Habe und gib den Armen, und du wirst einen Schatz im Himmel haben. Und komm und folge mir nach. Als aber der junge Mann das Wort hörte, ging er betrübt weg, denn er hatte viele Güter. Soweit diese Begegnung eines jungen Mannes mit Jesus. Ich weiß, dass viele von Ihnen Gedichte lieben. Und ich möchte heute Abend einmal mit einem Gedicht beginnen, das sich aber leider nicht reimt. Aber es hat einen tiefen Sinn. Als wir 6 waren, hatten wir Masern. Als wir 14 waren, hatten wir Krieg. Als wir 20 waren, hatten wir Liebeskummer. Als wir 30 waren, hatten wir Kinder. Als wir 40 waren, hatten wir Feindflüge. Als wir 45 waren, hatten wir Schutt. Als wir 50 waren, hatten wir Wohlstand. Als wir 60 waren, hatten wir Gallensteine. Als wir 70 waren, hatten wir gelebt. Rudolf Otto Wiemer. Das würde auf viele Menschen zutreffen, diese Lebensbeschreibung. Wie ist das bei Ihnen? Wie ist das bei dir? Die Sinnfrage steht heute Abend zunächst im Mittelpunkt. Wozu lebe ich? Was mache ich hier auf dieser Erde 70, 80 oder 90 Jahre lang? Und wo gehe ich dann hin? Ich habe in den vergangenen 40 Jahren meines Lebens ungezählte Menschen auf die Sinnfrage ihres Lebens angesprochen. Manchmal in Fußgängerzonen, Passanten oder auch einmal im Religionsunterricht in einer Schule. Und es war geradezu erschreckend. Einige meinten, es gäbe keinen Sinn. Es gäbe überhaupt keinen universalen Sinn für jeden Menschen und man sollte ihn auch nicht suchen, man könnte ihn nicht finden, sondern man müsste seinem Leben selbst einen Sinn geben. Dann spricht man nicht mehr von Sinnfindung, sondern von Sinngebung. Andere, wie Beckett, der Schriftsteller, die behaupten, der Sinn des Lebens sei der Unsinn. Also, es gäbe wirklich überhaupt keinen Sinn. Oder manche jungen Leute sagten mir allen Ernstes, der Sinn des Lebens ist Spaß, Fun. Man spricht heute auch von einer Fun-Generation. Ältere, die sprechen oft von Pflichterfüllung und sagen, der Sinn des Lebens ist, dass man seine Pflicht tut. Und dann tun sie ihre Pflicht mit solchen sauren Gesichtern. Denen sieht man das dann geradezu an, ja, dass sie darin den Sinn ihres Lebens sehen, die Pflicht zu erfüllen. Nichts gegen Pflichterfüllung. Das gehört auch zum Leben. Das ist auch etwas sehr Gutes. Das will ich nicht in Abrede stellen. Aber diese Umfrageergebnisse, die ich bis jetzt genannt habe, sind natürlich nicht repräsentativ. Es sind nur einzelne Begegnungen, die ich hatte. Es gibt da repräsentativere Umfragen. Aber ich glaube, die meisten Menschen, wenn wir hier in Bielefeld eine Umfrage machen würden oder in anderen Städten unseres Landes, sie würden sagen, der Sinn meines Lebens ist, es zu etwas zu bringen. Und dann arbeitet man und arbeitet und arbeitet, um es zu etwas zu bringen. Und vor lauter Arbeit bringt man es zu nichts mehr. Man kommt nicht mehr zu sich selbst, man kommt nicht mehr zu den Nächsten und man kommt schon gar nicht mehr zu Gott. Äußerlich gesehen hat man vielleicht Erfolge. Die Autos werden größer, die Urlaubsreisen weiter, wenn Corona vielleicht irgendwann vorbei ist und man wieder reisen kann. Und die Häuser werden größer. Bitte verstehen Sie mich nicht falsch. Ich gönne Ihnen das alles. Ich sage das nicht, weil ich neidisch wäre. Das ist wunderbar. Aber ist das der Sinn des Lebens? Woody Allen, manchem bekannt als Schauspieler oder Regisseur, er sagte, das Leben ist traurig. Wir werden geboren und wissen nicht warum. Wir leben und wissen nicht wozu. Wir sterben und uns erwartet kein Paradies. Was für eine traurige Lebensphilosophie. Oder eben manche, die drücken es auf diese Weise aus.
Da habe ich einmal auf einer Autobahnraststätte dieses Nummernschild fotografiert. Ich hoffe, Sie können auch lesen, was unter den Ziffern steht. Fahre und lebe immer First Class, sonst tun's deine Erben. Das ist auch eine Lebensphilosophie, ja? Nutz aus, genieße das Leben, den Wohlstand, sonst machen das am Ende deine Kinder und Enkelkinder. Ich habe von 8 Superreichen gehört, die haben sich 1928 in einem großen Hotel in Chicago getroffen. Es waren alles Multimilliardäre. Und sie kontrollierten damals mehr Kapital als das amerikanische Schatzamt. Und doch sollten wir ein Menschenleben nie aus der Mitte her beurteilen, sondern die Bibel sagt uns, ihr Ende schauet an und dann folgt ihrem Beispiel nach oder auch nicht. Wollen Sie einmal hören, wie das Ende dieser Superreichen aussah? Einer von ihnen starb zahlungsunfähig im Ausland. Pleite, insolvent. Ein anderer lebte am Ende von geborgtem Geld. Ein dritter musste von einer Haftstrafe begnadigt werden, damit er wenigstens zu Hause sterben konnte. Und ein vierter starb tatsächlich im Gefängnis, im Knast. Das sind 4 von den 8, 50%. Und was war mit der anderen Hälfte? Die haben ihr Leben durch Selbstmord beendet. Meine lieben Freunde, wenn ich diese traurige Bilanz sehe, dann kann ich nur sagen, arme, arme, reiche Leute. Es gibt Millionäre auf dieser Welt, auch hier in der Stadt Bielefeld, mit denen möchte ich um nichts, aber um gar nichts tauschen. Weil ob ein Leben wirklich reich ist, das erkennt man doch nicht am Bankkonto, an Perserteppichen, an einem Swimmingpool oder sonstigen Luxusgütern. Ob ein Leben wirklich reich ist, das wird offenbar, wenn es in die Krisen unseres Lebens geht, allen voran in die Todeskrise, die wir alle noch vor uns haben. Und da wird offenbar, ob unser Leben wirklich reich war. Und da ist bei vielen nur noch Bettelarmut, ein Aufschreien oder auch nur ein Verstummen. Schauen Sie, da können wir lernen von dem reichen jungen Mann, von dem wir eben gelesen haben, der Jesus begegnete. Denn zunächst einmal müssen wir sehr positiv feststellen, er kam mit einer großartigen Frage. Meister, was muss ich tun, um das ewige Leben zu bekommen? Offensichtlich hatte er doch irgendwie gemerkt, dass die materiellen Güter den Sinn seines Lebens nicht geben konnten und den Durst seiner Seele nicht stillen konnten. Er war reich. Vielleicht war er der einzige Sohn gewesen von reichen Eltern, die Eltern früh verstorben, ein junger Millionär unter Umständen. Und er kommt zu Jesus und stellt die Frage, Meister, was muss ich tun, um das ewige Leben zu bekommen, um in den Himmel zu kommen, um gerettet zu werden, um nicht verloren zu gehen? Die Bibel sagt, Gott hat Ewigkeit in unsere Herzen gelegt. Das ist der Grund, warum wir mit irdischen, vergänglichen, vordergründigen, diesseitigen, materiellen Dingen nicht wirklich befriedigt werden können. Es reicht nicht. Das sind vielleicht angenehme Stunden und Tage und Jahre, die wir haben. Aber am Ende sind wir betrogen und sterben bettelarm. Gott hat Ewigkeit in unsere Herzen gelegt. Und Jesus, der lud schon damals die Menschen zu sich ein. Der sagte, als er Menschen vor sich hatte, kommt her zu mir, die ihr mühselig und beladen seid. Ich will euch erquicken, ich will euch das Leben geben. Und er meint wirkliches Leben. Und mit weniger sollten wir uns nicht zufrieden geben. Er kann wirkliches Leben geben. Und er lud die Menschen zu sich ein. Er alleine kann den Durst unserer Seele stillen. Aber nun die Frage, warum? Warum kann nur Jesus die Antwort sein auf unsere Sinnfrage? Warum nur er? Schauen wir, bis zu seiner Auferstehung war der Friedhof im Grunde die Endstation. Menschen wurden geboren, lebten,
aßen, tranken, heirateten, bekamen Kinder, arbeiteten, schliefen, fuhren in Urlaub und kamen wieder zurück und irgendwann wurden sie beerdigt. Das war alles. Der Horizont der Gräber war das Letzte. Erst als Jesus auferstand, als er diese Schallmauer des Todes durchbrach und wirklich aus dem Tode zurückkam ins Leben, da hat er diese Mauer durchbrochen und hat Leben und unvergängliches Wesen ans Licht gebracht. Er hat eine neue Dimension eröffnet, die Dimension der Ewigkeit, nicht nur des Diesseits, des Vergänglichen hier auf dieser Erde. Er hat ewiges Leben möglich gemacht. Und nun kann jeder Mensch einen universalen Sinn finden. Jeder, wenn es einen Sinn gibt, den Gott anbietet, dann bietet er ihn allen Menschen an und nicht nur einer bestimmten erwählten Kaste, sondern allen Menschen. Und so können wir sagen, alle Menschen, jeder, auch du, kann den Sinn des Lebens finden. Junge und Alte, Arme und Reiche, Kranke und Gesunde. Ich war heute in Oelde und habe eine schwerkranke Frau besucht, die uns jetzt heute Abend zuhört. Sie ist mit 17 Jahren bei einem Verkehrsunfall vom Hals abgelähmt worden. Und sie hat mir heute gesagt, sie ist ein glückseliger Mensch. 4 Jahre nach diesem schweren Unfall hat sie Jesus Christus gefunden. Sie liegt gelähmt im Bett, aber sie hat ein reiches Leben und sie betet, dass heute Abend Menschen, die zuhören, auch den Sinn ihres Lebens finden. Auch Kranke können mit Jesus ein reich erfülltes Leben haben. Evangelische und katholische, da geht's überhaupt nicht um irgendeine Konfession. Selbst konfessionslose Menschen oder Moslems oder Angehörige anderer Religionen, wer immer mir zuhört, wir können den Sinn für unser Leben finden, weil Jesus auferstanden ist, weil er lebt, weil er uns mit Gott in Verbindung bringen kann. Darum kann jedes Leben Sinn finden und jedes Leben ist wertvoll in Gottes Augen. Er hat uns das Leben gegeben und er will uns auch das ewige Leben schenken. Hast du den Sinn deines Lebens gefunden? Bist du ganz gewiss, dass die Ziele, die du dir steckst, dass das mit Gottes Willen übereinstimmt? Hast du den Sinn des Lebens gefunden, den Gott dir geben kann und will? Aber wenn wir genau zugehört haben, als ich diese Begegnung vorgelesen habe, die Jesus mit dem jungen Mann hatte, dann ist uns vielleicht aufgefallen, in dieser Begegnung tauchte auch die Schuldfrage auf. Denn der junge Mann stellte zwar eine wunderbare Frage, aber es schwang doch ein negativer Klang mit. Man muss diese Frage nur einmal anders betonen. Dann klingt sie so: Lehrer, was muss ich Gutes tun, damit ich das ewige Leben bekomme? Was muss ich tun? Er wollte sich also den Himmel verdienen. Er wollte noch ein paar mehr Gebete sprechen, noch ein bisschen mehr helfen, noch ein bisschen mehr spenden. Wenn Jesus ihm in dieser Richtung geantwortet hätte, das hätte er sofort getan. Sofort. Wissen Sie was? Der Verdienstgedanke ist uns allen angeboren. Wir würden uns so gerne den Himmel verdienen. Und wir leben in einer Leistungsgesellschaft, die diese Haltung ohnehin noch fördert. Aber Jesus antwortet ihm relativ schroff. Er sagt zu dem jungen Mann: Du fragst mich, was du Gutes tun sollst. Einer ist der Gute. Und ich kann mir vorstellen, dass Jesus dabei nach oben gezeigt hat, Richtung Himmel. Einer ist der Gute, nämlich Gott. Und wenn Jesus sagt, nur einer ist der Gute, schließt das ein, dass wir alle nicht gut sind. Und das ist natürlich eine unangenehme Wahrheit. Das ist etwas, an dem wir uns stoßen könnten. Denn an dieser Stelle müssen wir eine Grundentscheidung treffen. Wollen wir den Humanisten glauben, die uns schon seit Jahrtausenden versuchen einzureden, der Mensch ist gut, er hat einen guten Kern, er hat ein gutes Herz, die Umwelt ist schlecht, die Religion ist schlecht, die Politik ist schlecht, die Gesellschaft ist schlecht,
das Schlechte kommt von außen in ihn hinein? Oder wollen wir den Einflüsterungen unseres eigenen Herzens glauben, das uns auch immer wieder zuflüstert, bist schon recht, passt schon, alles in Ordnung mit dir, so schlecht wie der und wie die bist du nicht. Ist uns das schon aufgefallen, dass wir uns sehr gerne mit Menschen vergleichen, die schlechter dastehen als wir? Da können wir uns nämlich positiv abheben. Die Psychologen nennen das Abwärtsvergleichen. Das machen wir ganz automatisch. Wir vergleichen uns gerne mit Menschen, die schlechter dastehen. Dann kommen wir ja gut dabei weg. Oder wollen wir den Wahrheiten, den Aussagen der Bibel glauben, der Heiligen Schrift? Darf ich Ihnen mal eine kleine Kostprobe geben, was die Bibel über uns Menschen sagt? Schon im 8. Kapitel der Bibel ganz vorne steht, das Sinnen des menschlichen Herzens und das Trachten ist böse von Jugend an. Paulus schreibt im Römerbrief, da ist kein Gerechter, auch nicht einer. Da ist keiner, der Gutes tut, auch nicht einer. Wollen wir widersprechen und sagen, doch, ich tue Gutes. Die Bibel sagt, da ist keiner, der Gutes tut. Oder Paulus sagt an anderer Stelle, das Gute, das ich will, tue ich nicht. Aber das Böse, das ich nicht will, tue ich manchmal. Kennen wir diese Erfahrung nicht? Wer ehrlich ist, der wird eines Tages feststellen, dass auch seine besten und edelsten Taten mit der Sünde, der Selbstsucht, des Egoismus befleckt sind. Wenn es jemals einen aufrichtig religiösen Mensch gab, einen, der wirklich gottesfürchtig lebte und Gott wohlgefallen wollte, dann war es der Augustinermönch Martin Luther. Er wollte Gott gefallen, und wenn er etwas in seinem Inneren entdeckte, irgendetwas Sündiges, dann hat er sich kasteit, dann hat er sich im Winter mit bloßem Oberkörper auf seinen Zellenboden gelegt und dort übernachtet und sich das Nierenleiden zugezogen, an dem er am Ende auch gestorben ist. Er wollte Gott gefallen, er war ganz aufrichtig, aber auch er musste eines Tages feststellen, es reicht nicht. Und dann dichtete er das Lied, mein guten Werk, die galten nicht, es war mit ihnen verdorben. Der Freiwill hasste Gotts Gericht und war zum Guten erstorben. Hören Sie diese Worte Luthers. Er ist nach Rom gefahren und alle Treppen hinauf zum Papst mit Gebeten begleitet, hinaufgerutscht. Aber er hat den Frieden mit Gott nicht gefunden auf diesem Weg. Und er musste feststellen, da ist nichts Gutes in ihm. Was wollen wir denn Gott Gutes bringen? Schauen Sie, und der Heiland, Jesus Christus, der wollte diesem jungen Mann helfen. Der sah, dass er auf einem ganz falschen Weg war. Im Markus-Evangelium heißt es, er sah ihn an und liebte ihn. Ja, Jesus liebt Menschen. Er liebt jeden Menschen und er möchte wirklich helfen. Er sah ihn an und liebte ihn. Und dann musste er ihm eine unangenehme Wahrheit zumuten. Er sagt zu ihm, als der junge Mann fragt, welche Gebote, dann nennt ihm Jesus die Gebote von der zweiten Tafel. Ich muss Ihnen das kurz erklären. Als Gott Mose einmal auf dem Berg Sinai die 10 Gebote gegeben hat, da waren sie auf 2 Steintafeln geschrieben. Und die eine Tafel enthielt die Gebote, die unsere Beziehung zu Gott betreffen. Und auf der anderen Tafel die Beziehung zwischen uns Menschen. Und Jesus nennt nur Gebote von der zweiten Tafel, die unsere Beziehungen untereinander, unter uns Menschen betreffen. Also eigentlich die leichteren Gebote. Und er sagt zu ihm, junger Mann, du meinst, du könntest deine religiöse Leistung noch etwas steigern, noch ein bisschen mehr beten, spenden, helfen und so weiter. Schau mal in diesen Spiegel. Du meinst, du könntest Gott Gutes bringen. Schau mal in diesen Spiegel. Du sollst nicht töten. Da würden jetzt viele Menschen sofort erwidern, ich habe noch nie jemanden umgebracht. Ja, das glaube ich auch. Davon gehe ich auch nicht aus. Aber wissen Sie, dass die Bibel einen viel tieferen Maßstab anlegt, als wie nur äußerlich keinen Menschen erschlagen zu haben? Jesus sagt in der Bergpredigt,
dass wenn in uns Gedanken sind des Hasses oder gar des Mordes, dass wir manchmal denken, oh, den könnte ich jetzt aber eine überziehen, dann sind wir Mörder, weil in unserem Herzen die Gesinnung eines Mörders ist. Und die Bibel sagt an anderer Stelle, jeder, der seinen Bruder hasst, der ist ein Totschläger, ein Menschenmörder. Und wie sieht das aus mit der sogenannten Frage der Abtreibung? Wissen Sie, dass in unserem Land jedes Jahr Tausende, Hunderttausende von Kindern getötet werden, im Mutterleib umgebracht werden, manchmal auf grausame Weise und in die Mülleimer geworfen werden? Wir nennen das soziale Indikation. Das heißt auf Deutsch übersetzt Abtreibung aus Armut. In einem der reichsten Länder dieser Erde muss man Hunderttausende Kinder aus Armut töten? Soll ich Ihnen was sagen? Oft ist das Gegenteil der Fall. Da werden Kinder getötet wegen dem Wohlstand, weil der Mann sagt, mach das weg, wir wollen ein Haus bauen, mach das weg, wir wollen in Urlaub fahren und so weiter. Aus Wohlstand werden oft die Kinder getötet. Und wenn mir jemand zuhört heute Abend, der diese unvorstellbar schwere Sünde begangen hat, sein eigenes Kind im Mutterleib zu töten, oder Männer, die ihre Frauen dazu aufgefordert oder gar gezwungen haben. Ich möchte allen Frauen, die das getan haben, ein Wort aus dem Alten Testament sagen. Da sagt Gott einmal zu seinem Volk Israel, kann auch eine Frau ihr Kindlein vergessen, dass sie sich nicht erbarme über die Frucht ihres Leibes? Und wenn sie es tun würde, so will ich doch deiner nicht vergessen. Es gibt bei Gott Vergebung für unsere Sünden, auch für die blutrote Sünde der Abtreibung. Ich werde nicht vergessen, wie ich einmal eine Frau vor mir sitzen hatte, die drei ihrer Kinder getötet hatte. Und sie hatte schwerste Depressionen bekommen in der Folgezeit. Und ich durfte ihr den Weg zu dem zeigen, der ihr auch diese Schuld von ihrem Gewissen nehmen konnte. Jesus kann unsere Sünden wegnehmen. Da brauchen wir nicht zu einem Psychotherapeuten rennen, der knöpft uns viel Geld ab, aber der kann uns am Ende die Schuld nicht wegnehmen. Schuld wegnehmen kann nur der, der sie getragen hat am Kreuz von Golgatha. Du sollst nicht Ehe brechen. Jesus sagt zu dem jungen Mann, schau in diesen Spiegel. Du meinst, du kannst so mit deinem Leben vor Gott erscheinen. Du sollst nicht Ehe brechen. Hier ist nicht nur der buchstäbliche Ehebruch gemeint, wenn ein Mann mit einer Frau, mit der er nicht verheiratet ist, eine Beziehung eingeht oder umgekehrt, eine Frau mit einem anderen Mann, mit dem sie nicht verheiratet ist. Nein, dieses Gebot, du sollst nicht Ehe brechen, meint den ganzen Bereich der Sexualität. Das spricht Selbstbefriedigung an, das spricht auch voreheliche Beziehungen an, das spricht Dinge an, Seitensprünge, wo man nicht treu war dem Ehepartner. Das spricht auch die Dinge an, die wir in Büchern gelesen, in Magazinen gesehen, in Filmen, im Internet und so weiter. Der ganze Bereich. Gott sieht, was wir am Tage tun und er sieht auch, was wir in der Nacht tun. Und die Bibel sagt auch sehr deutliche Dinge über das Thema Homosexualität. Wir verurteilen keinen Menschen, niemals. Aber die Bibel sagt ganz deutliche Dinge dazu. Wer das nachlesen will, soll einmal bitte Römer Kapitel 1 lesen, was die Bibel dazu sagt. Und Jesus sagt, schau, junger Mann, halte diesen Blick stand, schau in den Spiegel. Während ich das erzähle, fällt mir ein, dass ich einmal einen Kopfhörer getragen hatte, hier so auf die Ohren, weil ich einen Vortrag gehört hatte. Und vorher hatte ich Rasierwasser benutzt, hatte mir so die Wangen mit Rasierwasser eben eingecremt oder wie sagt man da, eben aufgetragen. Und dann hatte ich den Kopfhörer draufgesetzt und der hatte so Schaumgummi-Polsterung. Und dann wollte ich raus und lauf am Spiegel vorbei und sehe zum Glück mit einem Blick, ich hatte hier so zwei schwarze Abdrücke von den Kopfhörern, das hatte chemisch oxidiert da irgendwie, ja,
das Rasierwasser und der Schaumgummi. Da hatte ich hier so zwei schwarze Ringe auf den Wangen. Zum Glück hatte mir der Spiegel das gerade noch gezeigt. Sonst wäre ich so unter die Leute gegangen und die hätten gedacht, ist denn schon Fasching? Ja, die wären ganz verwundert gewesen. Wie gut, dass es einen Spiegel gibt. Der zeigt uns manchmal, dass da irgendwas nicht, dass die Frisur nicht sitzt oder irgendetwas anderes nicht stimmt. Und Jesus sagt, schau in den Spiegel. Du sollst nicht stehlen. Da ist nicht nur Ladendiebstahl gemeint oder gar ein Bankraub. Wie sieht es aus mit der sogenannten Schwarzarbeit? Wenn man Geld verdient und einfach so in die Tasche steckt, ohne bei der Steuererklärung anzugeben, dann hat man gestohlen. Dann ist man ein Dieb. Wie sieht es aus mit Computerprogrammen, die man auf seinem Rechner verwendet, ohne Lizenz, ohne sie gekauft zu haben, einfach Raubkopien draufgenommen? Das alles nennt die Bibel Diebstahl. Das ist nicht in Ordnung vor Gott. Jesus sagt, junger Mann, ich will dir helfen. Schau in diesen Spiegel. Ich liebe dich. Ich will dir wirklich helfen. Du sollst nicht falsches Zeugnis geben. Ich glaube, das ist die Sünde, die wir im Laufe unseres Lebens am häufigsten tun. Wie schnell kommt eine Halbwahrheit über unsere Lippen oder eine Notlüge? Aber ist denn eine Notlüge keine Lüge? Ist denn eine Notschlachtung keine Schlachtung? Ja, das ist auch eine Lüge. Und manche leben sogar in einer Art Lebenslüge. Die wissen ganz genau, dass es nicht stimmt mit ihnen. Aber sie spielen anderen vor, es sei alles in Ordnung. Den Eltern, den Leuten in der Gemeinde, den Nachbarn, den Arbeitskollegen. Ja, Menschen, da kannst du eine Show abziehen. Die werden das unter Umständen nicht durchschauen. Aber Gott sieht doch hinter deine Fassade, wenn du in einer Lebenslüge lebst. Und das vierte Gebot nennt Jesus am Schluss der Aufzählung und sagt, ehre den Vater und die Mutter. Die Gebote wurden ja zuerst in hebräischer Sprache gegeben im Alten Testament. Und da steht wortwörtlich übersetzt, lass dir Vater und Mutter schwer werden, lass sie dir ganz viel bedeuten. Und ich frage dich heute Abend, was bedeuten dir Vater und Mutter, wenn sie noch am Leben sind? Wie denkst du über sie? Wie gehst du mit ihnen um? Wie redest du über sie? Oder was machst du, wenn deine Mutter nicht mehr am Leben ist? Wie willst du ein böses Wort, das du ihr einmal gegeben hast, wieder gut machen? Leben heißt zeichnen ohne Radiergummi. Jeder Strich sitzt. So ist das mit unserem Leben. Und dann fasst Jesus die Gebote zusammen mit den Worten, du sollst deinen Nächsten lieben wie dich selbst. Er will dem jungen Mann helfen. Er will ihm sagen, du meinst, du bist schon recht, aber nur noch ein bisschen fehlt. Ja, hast ja schon alles gehalten und noch ein bisschen und dann reicht es für den Himmel. Nein, junger Mann, du bist auf einem falschen Weg. Du arbeitest für deine Erlösung. Und Christen sind Menschen, die arbeiten nicht mehr für ihre Erlösung.

die arbeiten nicht mehr für ihre Erlösung. Sind wir bereit, ihnen Glauben zu schenken, auch wenn sie uns zunächst hart vorkommen, wenn sie uns schwer die Kehle runtergehen? Ich hörte mal, wie jemand sagte, die Wahrheit ist ein bitterer Trank und wer sie sagt, hat selten Dank und mancher Leute kranker Magen kann sie nicht mal verdünnt vertragen. Können wir die Wahrheit vertragen? Die Wahrheit wird uns frei machen. Auch diese unangenehme Wahrheit, sie wird uns am Ende Leben bringen. Wenn der Arzt zuerst wehtun muss, wenn er eine Spritze geben muss oder wenn er etwas wegschneiden muss, er tut es doch, um zu helfen. Und Jesus will uns wirklich helfen. Und er sagt diesem jungen Mann, du bist falsch. Du gehst einen falschen Weg. Der ist nicht zielführend. Und ich möchte uns heute Abend fragen, waren wir dabei, als man den Herrn der Herrlichkeit auf dieses Kreuz genagelt hat? Ich möchte dich fragen, mein lieber Zuhörer, warst du dabei? Wir sagen, wieso? Ich kann doch nicht dabei gewesen sein. Das ist doch vor 2000 Jahren auf einem anderen Kontinent passiert. Und ich muss dir sagen heute Abend, doch du und ich, wir waren dabei mit der Schuld und Sünde unseres Lebens. Wir haben mit beigetragen, dass Jesus an dieses schreckliche Kreuz genagelt wurde. Wir haben mit beigetragen. Wir waren dabei in den Nägeln, die man durch seine Hände und Füße getrieben hat. Wir waren dabei in der Dornenkrone, die man auf sein Schädeldach gedrückt und gepresst hat. Wir waren dabei in dem hohen Gegeifer der Menge, die geschrien hat, kreuzige, kreuzige, kreuzige ihn. Wir waren dabei mit der Schuld und Sünde unseres Lebens. Und als der deutsche Liederdichter Paul Gerhardt zum ersten Mal Jesus mit geöffneten Augen am Kreuz hängen sah, da wusste er, nicht die Juden haben ihn dahin genagelt und nicht die Römer sind es gewesen, sondern dann dichtete er, ich und meine Sünden, die sich wie Körnlein finden des Sandes an dem Meer, die haben dir erreget das Unheil, das dich schläget und das betrübte Marterheer. Warst du dabei, als man den Herrn der Herrlichkeit auf das Kreuz genagelt hat? Oh ja, du warst dabei und ich auch. Aber höre, mein Freund, dort am Kreuz, da geschah etwas ungeheuer Wichtiges, etwas so Großartiges, etwas Einmaliges, historisch einmalig. Dort am Kreuz wandelte sich Gottes fordernde Gerechtigkeit, die kein Mensch je erfüllen könnte, in eine schenkende Gerechtigkeit. Gott will dir seine Gerechtigkeit schenken. Gerechtigkeit bedeutet, du bist so, dass du zu Gott in den Himmel passt. Du bist so, dass dich nichts mehr von dem heiligen Gott trennt. Er möchte dich mit Gerechtigkeit beschenken. Du kannst sie nicht selbst erarbeiten und verdienen. Sie muss dir geschenkt werden, wie ein neues Kleid. Stell dir vor, du hast ein schmutziges, zerrissenes und stinkendes Kleid an. Und du darfst es ablegen und ein reines, weißes Kleid wird dir gegeben. Das ist der Wandel, der dort am Kreuz geschehen kann. Wenn wir zu dem Kreuz kommen mit unserem schmutzigen, sündigen, verlorenen Leben, mit all unserer Heuchelei und all den verborgenen Gemeinheiten und Schlechtigkeiten, wenn wir kommen, wie wir sind, dann vergibt er uns, er wäscht uns rein und er gibt uns ein neues Kleid seiner Gerechtigkeit. Das sagt die Bibel. Darum spreche ich hier von einer schenkenden Gerechtigkeit. Auch Albert Schweitzer hatte nicht genug Gerechtigkeit, um in den Himmel zu kommen. Mutter Teresa hatte nicht ausreichend Gerechtigkeit, um in den Himmel zu kommen. Jeder braucht dieses geschenkte Kleid der Gerechtigkeit Jesu Christi. Und darum möchte ich dich bitten, lass dich doch beschenken. Komm doch unter das Kreuz und bring ihm deine Sünde. Martin Luther, der hat das verstanden. Der hat eines Tages gesagt, Christus,
Du bist meine Sünde geworden. Du hast meine Sünde dort getragen am Kreuz. Du hast sie auf dich genommen. Er war nicht böse. Hatte nie Gottes Gebote übertreten. Er hatte nie gesündigt. Aber stellvertretend nahm er unsere Sünden auf sich. Und das verstand Luther und sagte, du bist meine Sünde geworden und ich bin deine Gerechtigkeit. Er nannte das den fröhlichen Tausch. Und er konnte auch an anderer Stelle sagen, zwei Orte hat die Sünde. Entweder sie liegt auf Christus oder sie hängt an unserem Halse und zieht uns ins Verderben. Wo ist deine Sünde, mein lieber Freund? Wo ist die Schuld deines Lebens? Hängt sie noch an deinem Hals? Zieht sie dich ins Verderben? Oder liegt sie schon auf Christus, auf dem Lamm Gottes, das dort am Kreuz stellvertretend starb? Er hat unsere Schuldfrage gelöst. Er hat die Sinnfrage gelöst und er hat auch die Schuldfrage gelöst, als er dort stellvertretend starb. Und so möchte ich dich bitten, komm zu ihm. Eine dritte Frage taucht hier noch auf, die wir noch beantworten wollen. Wir haben gesehen die Sinnfrage, wir haben gesehen die Schuldfrage, aber hier in der Begegnung bricht auch die Heilsfrage auf, denn bis hierhin hat der junge Mann die Fragen gestellt. Jetzt dreht Jesus den Spieß um und fragt ihn, junger Mann, willst du vollkommen sein? Vollkommen sein bedeutet nicht perfekt sein im Sinn von ideal, nie einen Fehler gemacht haben, nie eine Sünde begangen haben. Das gab es nicht und wird es nie geben, dass ein Mensch in diesem Sinne perfekt ohne Fehler wäre, sondern die Bibel versteht darunter etwas ganz anderes. Vollkommen sein in den Augen Gottes bedeutet, mit all meinen Fehlern und mit meinen Sünden Jesus Christus dem Vollkommenen gehören, ihm gehören. Meine lieben Freunde, das ist die große Frage in unserer Todesstunde. Nicht wie viel uns gehört, das ist dann vollkommen uninteressant. Da gab es einen Grabstein, auf dem stand, hier liegt der reichste Mann des ganzen Friedhofs. Tja, was für eine Ironie. Er hat aber nichts mitgenommen von seinem Reichtum. Das letzte Hemd hat keine Taschen, sagt der Volksmund. Und darum schenk dich ihm mit deinem ganzen Leben, mit Vergangenheit, Gegenwart und Zukunft, mit allen Tiefen und Untiefen, mit allen Heimlichkeiten und Unheimlichkeiten des Lebens. Du kannst zu ihm kommen und sagen, Herr Jesus Christus, ich will dir gehören, ich will mich dir schenken. Jesus sagt, verkaufe, was du hast und gib den Armen und du wirst einen Schatz im Himmel haben. Damit wollte Jesus nicht lehren, dass ein Christ kein Privatbesitz haben darf, dass er nicht ein Auto haben darf oder eine Wohnung oder ein Haus. Doch, das dürfen Christen selbstverständlich. Er wollte damit sagen, pass auf, junger Mann, du meinst, du hättest alle Gebote gehalten. Ich will dir etwas sagen, nicht mal das erste hast du gehalten. Das lautet nämlich, ich bin der Herr, dein Gott, du sollst keine anderen Götter neben mir haben. Da wurde offenbar, wo sein Herz hing, am Reichtum. Er ging traurig weg. Also, es ist nicht wichtig, wie viel uns gehört, sondern wem wir gehören. Gehören wir der Sünde, dem Tod, dem Teufel, der Hölle, der Welt? Oder gehören wir Jesus, dem gekreuzigten und dem auferstandenen Retter? Das ist die Frage, die sich heute Abend jeder beantworten darf. Jeder, der mir zuhört, die Kinder, die hier sind, die Jugendlichen, die Erwachsenen, die Gäste, auch wenn sie zum ersten Mal heute in diesem Gebäude sind, alle, die mir zuhören am Radio, bitte stellen wir uns die Frage, wem gehört mein Leben? Gehört es bereits Christus? Und wenn nicht, was hindert mich denn daran, ihm mein Leben anzuvertrauen? Du darfst zu ihm kommen, schmeiß dich vor ihn hin, übergib dein Leben, vertrau dich ihm an, er ist vertrauenswürdig. Du darfst zu ihm kommen. Ist uns aufgefallen, dass diese Geschichte kein Happy End hatte, kein glückliches Ende? Und das ist eigentlich tragisch. Dieser junge Mann, er war an der richtigen Adresse. Er kam zu Jesus. Er stellte die richtige Frage nach dem ewigen Leben. Er bekam die richtige Antwort.

getroffen und traurig nach Hause gegangen. Mein lieber Freund, ich bitte dich, triff keine falsche Entscheidung. Darf ich das ganz deutlich machen, dass Jesus Christus nicht bereit ist, den göttlichen Standard zu senken, abzusenken. Das tut er nicht. Du kannst die Errettung in Christus nicht bekommen, wenn du gleichzeitig an bewussten Sünden festhalten willst. Das geht nicht, das funktioniert nicht. Dieses Spiel macht er nicht mit. Es kann sein, dass etwas in deinem Besitz ist, irgendetwas Materielles, das nicht dir zusteht, das dir gar nicht gehört, das du gestohlen hast oder auf andere illegale Weise dir angeeignet hast. Das musst du zurückgeben, das musst du klären. Oder sehr viel häufiger ist es irgendeine Person, mit der man in einer Beziehung steht, die Gott nicht gefällt. Dieser junge Mann, der hing an seinem Reichtum, an den vielen Gütern. Er wollte sie nicht loslassen. Und Jesus hat ihn nicht überredet. Jesus hat nicht hinter ihm hergerufen, oh, das wirst du aber in der Ewigkeit bereuen. Nein, Jesus hat ihn gehen lassen. Jesus zwingt nicht. Das Evangelium ist ohne Zwang. Es ist gefüllte Liebe. Und Liebe gibt immer frei zum Nein sagen. Und Jesus hat diesen jungen Mann gehen lassen. Meine lieben Freunde, er wird auch dich, euch heute Abend gehen lassen. Er hat noch nie jemanden zum Glauben gezwungen. Das macht er nicht. Er ruft, er zieht, er wirbt um unsere Seelen. Er zieht mit Seilen der Liebe, heißt es einmal im Alten Testament bei dem Propheten Hosea. Aber nirgendwo steht in der Bibel, dass Gott einen Menschen zwingt, an ihn zu glauben oder dass Jesus einen Menschen zwingt, ihm zu folgen. Das tut er nicht. Bedenke, Jesus ließ den jungen Mann ziehen. Es ist erst wenige Wochen her, da habe ich irgendwo in unserem Land bei einer anderen Veranstaltung das Evangelium verkündigen dürfen. Und es kam eine Frau, die war extra mehrere hundert Kilometer angereist und wohnte da bei einer Familie. Sie war nur gekommen, um diese Vorträge live mitzuerleben. Und sie kam fast jeden Abend in den Seelsorgeraum und ich führte mehrmals Gespräche mit ihr. Und irgendwann hat sie herausgelassen, dass es da eine Person gibt in ihrem Leben, von der sie sich nicht trennen will. Und ich habe ihr gesagt, sie steht vor der Entscheidung, Jesus oder dieser Mensch. Und ich habe nicht mit ihr gebetet, ich habe ihr nicht das Heil zugesprochen, ich habe nicht gesagt, ach, sie können auch später diese Entscheidung noch treffen. Ich habe sie auch gehen lassen, weil Jesus das so macht, weil ich hier ganz in seinem Beispiel bleibe, in der Spur, die er gelegt hat. Und ich möchte einfach jeden ermuntern. Du kannst nicht das Beste aus beiden Welten in dein Leben vereinigen. Du willst noch an ein paar Sünden festhalten und an dieser Beziehung, die Gott nicht gefällt, und gleichzeitig willst du auch in der Gemeinde sein und mit Jesus leben. Bitte, das geht nicht. Du musst die Sünde aufgeben. Was anderes brauchst du nicht aufgeben als die Sünde. Gib die Sünde auf. Du wirst mehr finden. Jesus ist mehr als diese Sache, die du nicht loslassen willst oder die Person. Du wirst ihn bekommen, der das Leben in Person ist. Jesus senkt den Standard nicht ab. Und ich möchte am Ende meines Vortrags noch einen zweiten Mann ins Spiel bringen. Das ist Friedrich Nietzsche, wie wir unschwer erkennen können, der deutsche Philosoph. Und er hatte auch als junger Mann eine Begegnung mit Jesus. Denn er schrieb mit 14 Jahren in sein Tagebuch, jetzt muss ich ernst machen mit Jesus, sonst geht es schief. Das hätte er nicht geschrieben, wenn er ihm nicht begegnet wäre. Wahrscheinlich war es im Konfirmationsunterricht, dass er Jesus begegnete und er schrieb, jetzt muss ich ernst machen mit Jesus, sonst geht es schief. Aber er machte nicht ernst und es ging schief, aber ganz gründlich. Er wurde Philosoph, er ist weltbekannt geworden. Aber wir müssen heute sagen, er wurde Philosoph Satans, der es hinein und hinaus geschrien hat in diese

Welt. Gott ist tot. Du und ich, wir haben ihn ermordet. Und noch schrecklichere Sätze, die ich gar nicht zitieren will. Aber später kam er doch ins Nachdenken über sein Leben und über den Kurs, den er eingeschlagen hatte. Und dann schrieb er ein Gedicht. Wir haben heute mit einem Gedicht begonnen. Wir werden auch mit einem Gedicht schließen. Da schrieb er ein Gedicht, das beginnt mit den Worten: Nein, komm zurück mit allen deinen Martern, zum letzten aller Einsamen, o komm zurück. Alle meine Tränenbäche laufen zu dir den Lauf, und meine letzte Herzensflamme, dir glüht sie auf. O komm zurück, mein unbekannter Gott, mein Schmerz, mein letztes Glück. Aber Gott kam nicht mehr zurück, und er ist im Zerbrechen an der Wirklichkeit des lebendigen Gottes gestorben, hat überall Zettel gekritzelt hinterlassen, auf denen stand Jesus der Gekreuzigte. Und seine letzten Worte sollen gewesen sein: Am Licht gescheitert, an der Sonne verbrannt. Meine lieben Freunde, darf ich heute Abend in ganz besonderer Weise die jungen Menschen ansprechen? Wisst ihr, dass die meisten Menschen, über 80% aller Menschen, die zum Glauben kommen, kommen bis zum 25. Lebensjahr ihres Lebens zum Glauben. Da ist man noch jung, da ist man noch nicht festgelegt. Später ist man in eingefahrenen Gleisen, dann wird es immer schwerer. Es ist auch dann noch möglich, sich zu bekehren. Wenn mir ältere Menschen zuhören, auch du kannst dich bekehren. Und wenn du 100 Jahre alt bist, kannst du dich noch bekehren, solange du lebst. Aber ihr jungen Leute, bekehrt euch früh, bekehrt euch jetzt, bekehrt euch, nachdem Jesus euch gerufen hat heute Abend. Das Leben besteht aus Begegnungen. Jesus begegnete diesem jungen Menschen. Heute Abend ist er dir begegnet. Einem Lebendigen kann man begegnen. Er ist nur ein Gebet weit von uns entfernt. Er ist näher als die Luft, die wir atmen. Du kannst zu ihm kommen, auf dem Platz, wo du bist, jetzt in deiner Wohnung zu Hause. Wo immer, du kannst innehalten, und ich möchte dich auffordern, ich möchte dich ermutigen. Lass doch heute Abend mal alles aus. Geh in dein Zimmer und schalte den Computer aus und den Fernseher und das Radio und das Internet und das Handy. Mach mal alles aus und von mir aus auch noch das Licht und geh auf deine Knie und bete: Herr Jesus, ich möchte dir gehören. Ich möchte keinen Tag mehr so weiterleben ohne dich. Denn jede Sekunde, die ich lebe, ohne dich, ist eine Sekunde im Verlorensein. Und aus verlorenen Sekunden werden Minuten, Stunden, Tage, Wochen, Jahre, Monate. Und aus einem verlorenen Jahren kann ein verlorenes Leben werden. Und mein lieber Freund, aus einem verlorenen Leben wird immer eine verlorene Ewigkeit. Und das darf dir nicht passieren. Das darf nicht passieren. Darum bitte ich dich an Christi statt. Ich rufe dich heute Abend. Er ruft dich durch einen schwachen Menschen, durch diese menschliche Stimme, die an deine Ohren kommt. Er ruft und sagt: Komm, ich bin das Leben. Das ist kein Fake. Das ist kein Betrug. Das ist Wirklichkeit, Realität. Viele sind hier, die das bezeugen können. Komm zu ihm und schiebe es keinen Tag länger auf. Denn dann wird es ein Happy End geben in deinem Leben. Folge nicht diesem reichen jungen Mann. Folge nicht Friedrich Nietzsche, auch wenn du kein Philosoph bist. Ja, so viele Philosophen werden wir wahrscheinlich heute Abend nicht zuhören. Aber was immer du bist, komm zu Jesus. Ergreife ihn. Lass die Heilsfrage in deinem Leben lösen. Darf ich noch einmal zusammenfassen? Er hat die Schuldfrage gelöst am Kreuz. Er hat unsere Sinnfrage gelöst durch seine Auferstehung. Und jetzt will er auch die Heilsfrage unseres Lebens lösen. Er will uns Klarheit und Gewissheit geben, dass unsere Schuld vergeben ist, dass wir angenommen sind und dass wir ihm gehören. Willst du darauf nicht antworten in deinem Herzen? Tu es jetzt, nimm ihn an, lass dich erretten aus diesem verkehrten Geschlecht.

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Es ist 2 Uhr und 55 Minuten. 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

Wir haben heute ein großes Projekt vor uns, Zacharja, Teil 2. Einiges haben wir davon eben letztes Mal schon gesehen, in den 8 Nachtgesichtern des Zacharja. Und jetzt kommt immer noch zugehörig zu diesem ersten Teil, kommt ein weiterer Block für sich, das ist Kapitel 7 und 8. Da gibt es Belehrungen über Trauer und Freude. Juden stellten dem Herrn eine Frage im Blick auf das Thema Fasten. Und der Herr gibt dann 4 Antworten auf diese Frage. Das sind diese Kapitel 7 und 8, die wir jetzt gleich miteinander in Angriff nehmen. So wird der erste Teil von Zacharja dann abgeschlossen. Es folgt dann der zweite Hauptteil von Zacharja, das sind die Kapitel 9 bis 14. Wobei, die bestehen aus 2 Blöcken. 9 bis 11 habe ich überschrieben mit der verworfene Messias, sein erstes Kommen. Da finden wir in diesen Kapiteln dann auch insbesondere dieser Schlüsselvers, 9 Vers 9. Jerusalem soll frohlocken, denn der König kommt auf einem Esel. Das ist das erste Kommen des Herrn Jesus. Und die Kapitel 12 bis 14 bilden auch wieder einen Block und den habe ich überschrieben mit der angenommene Messias, sein zweites Kommen. Und da haben wir als ganz wichtigen Schlüsselvers Zacharja 14, Vers 3, dass der Herr kommen wird und seine Füße an jedem Tag auf dem Ölberg stehen werden, östlich von Jerusalem. Das ist das zweite Kommen Jesu in Macht und Herrlichkeit. Also nochmals, 9 bis 11, der verworfene Messias, 12 bis 14, der angenommene Messias. Aber gerade jetzt unmittelbar wollen wir uns dieser Belehrung über Trauer und Freude zuwenden, Kapitel 7, Abvers 1. Ich lese den Text einfach so vor, wie er im Skript steht. Die ersten 3 Verse habe ich überschrieben mit Frage zum Fasten. Und es geschah im Jahr 4 von Darius dem König. Das können wir wieder schön datieren. Das ist das Jahr 518 vor Christus. Und es geschah im Jahr 4 von Darius dem König. Das Wort des Ewigen geschah zu Zacharja am Tag 4 des 9. Monats im Kislev. Damals hatte Bethel den Saräser und den Regem Melech und seine Männer gesandt, um das Angesicht des Ewigen anzuflehen. Indem sie den Priestern, die dem Haus des Ewigen gehörten, sagten, und indem sie den Propheten, das sind Haggai und Zacharja, sagten, soll ich weinen im 5. Monat, indem ich mich enthalte, wie ich schon so viele Jahre getan habe. Was ist dieses Weinen im 5. Monat? Nun, durch die Ereignisse der babylonischen Gefangenschaft haben die Juden verschiedene Tage als Fastentage neu eingeführt. Gott hatte keinen Befehl dafür gegeben. Das einzige in der Bibel vorgeschriebene Fasten war eigentlich das Fasten des Yom Kippur. 3. Mose 16, da musste jeder seine Seele kasteien. Das bedeutete eben in Trauer sich der Speise enthalten. Aber sonst haben wir nicht dieses Fastengebot. Aber die Juden haben sich das selber auferlegt für bestimmte Ereignisse. So zum Beispiel im 4. Monat, am 9. Tag, hat man das Gedenkfasten eingeführt wegen der Zerstörung der Mauer von Jerusalem durch Nebukadnezar. So wie das beschrieben ist in Jeremia 39, 2, 52, 6 und 7. Dann im 5. Monat, der ja hier im Text jetzt erwähnt wird, am 9. Tag, das ist der 9. Av, das ist der Tag der Zerstörung des Tempels. An diesem Tag haben die Babylonier den Salomo-Tempel in Schutt und Asche gelegt. Und so wurde der 9. Av als Fastentag eingeführt. Und jetzt fragen diese Juden aus der Stadt Bethel,
eine Gesandtschaft nach Jerusalem zu Zacharia schickten, sollen wir dieses Fasten jetzt weiterführen. Die Zerstörung Jerusalems fand ja statt im Jahr 586 vor Christus und jetzt sind wir im Jahr 518. Sollen wir das weiterführen? Und Gott beantwortet diese Frage in 4 Antworten, wie gesagt. Dann gab es noch andere Ereignisse. Im 7. Monat, am 3. Tag, da gedachte man der Ermordung Gedalias. Diese Ermordung wird zum Beispiel ausführlich beschrieben in Jeremia 41 und in 2. Könige 25 auch erwähnt. Gedalia war ein treuer Mann. Nachdem die Babylonier das jüdische Königreich vernichtet hatten, der letzte König Zedekia wurde auf die Seite gesetzt, da haben die Babylonier diesen treuen Mann Gedalia als Statthalter eingesetzt. Immer noch im Land Israel. Und dieser Mann wurde ermordet. Und dieses schlimme Ereignis hat man eben auch mit einem Fastentag im Gedächtnis zu halten versucht. Dann ein weiteres Fasten, das auch noch erwähnt werden wird in dem weiteren Text von Zacharia 7. Das ist das Fasten im 10. Monat, im 10. Tebet. Das ist der Tag, wo die Belagerung Jerusalems begonnen hatte. Beschrieben in 2. Könige 25,1 und Jeremia 39,1. Also solche wichtigen Ereignisse wurden mit Fasten im Gedächtnis gehalten. Und jetzt kommt die Frage, sollen wir das auch weiterhin so tun? Jetzt kommt die erste Antwort ab Vers 4. Da geschah das Wort des Ewigen zu mir, indem er sagte, sprich zu dem ganzen Volk des Landes und zu den Priestern, indem du sagst, wenn ihr trauernd gefastet habt, im 5. und im 7. Monat, und zwar diese 70 Jahre lang, habt ihr wirklich für mich gefastet. Und wenn ihr esst und wenn ihr trinkt, seid nicht ihr die Essenden und ihr die Trinkenden. Kennt ihr nicht die Worte, die der Ewige gesprochen hatte durch die früheren Propheten? Als Jerusalem bewohnt und ruhig war und ihre Städte rings um sie her und der Negev und die Schefela bewohnt waren? Das ist die erste Antwort. Also Gott sagt, ja, ihr habt das jetzt so viele Jahre gemacht, dieses Fasten, aber habt ihr das eigentlich für mich gemacht? Habe ich dadurch irgendwie etwas Besonderes gewonnen? Man kann sich auch umkehren. Wenn ihr esst, wenn ihr trinkt, macht ihr das, weil das Gott etwas bringt? Nein, ihr esst und trinkt, weil ihr das nötig habt. Und so sagt ihr, so war das auch mit dem Fasten, wenn ihr euch der Speise enthalten habt, da könnt ihr nicht meinen, ihr hättet dadurch etwas verdient vor Gott. Also, Sie müssen sich fragen, ist das wirklich geschehen für Gott oder hat das nicht eigentlich eher einen Nutzen gehabt für Sie, weil Sie eben sich bewusst wurden, ja, warum sind all diese Katastrophen gekommen? Das war wegen unserer Sünden. Und darum erinnert Gott Sie an das Wort der früheren Propheten, Vers 7. Kennt ihr nicht die Worte, die der Ewige gesprochen hatte durch die früheren Propheten? Gott hat ja gewarnt, als Jerusalem noch bewohnt und ruhig war. Und als man noch in all den Städten rund um Jerusalem her normal wohnte und auch im Negev, also in der Wüste unten, und in der Schefela. Die Schefela, habe ich erklärt in Fußnote 6, ist die Bezeichnung der Westabhänge der judäischen Berge und der Niederung entlang dem Mittelmeer. Also das ganze Gebiet von auch vom Gazastreifen hinauf bis nach Tel Aviv, das ist alles die Schefela. Das heißt eigentlich wörtlich übersetzt das Tiefland. War alles noch damals bewohnt und die Propheten haben gewarnt, wenn ihr euch vom Herrn weiter entfernt und nicht umkehrt, dann werdet ihr eben unter dieses Gericht kommen. Und das ist geschehen. Warum fastet ihr? Ihr müsst einfach daran denken, das ist ja alles gekommen, weil ihr gesündigt habt. Ihr könnt also nicht denken, jetzt mit dem Fasten verdient ihr etwas. Denn diese Tage wären nicht gekommen, hättet ihr damals aufs Wort Gottes gehört. Und nun kommt die zweite Antwort, ab Vers 8. Und das Wort des Ewigen geschah zu Zacharia, indem er sagte, so spricht der Ewige der Heerscharen, indem er sagt, richtet ein Gericht der Wahrheit und übt Bundestreue und Barmherzigkeit einer gegen den anderen. Und die Witwe und den Waisen, den Fremden und den Elenden bedrückt nicht.
und Böses des einen gegen den anderen sind nicht in euren Herzen. Ab jetzt ist es nicht mehr in Verszeilen, sondern jetzt kommt etwas in Prosa. Gott kommentiert nun, wie das früher war. Aber sie weigerten sich aufzumerken. Und sie boten einen verhärteten Nacken dar. Und ihre Ohren machten sie stumpf, weg vom Hören. Und ihr Herz machten sie zu einem Diamanten, weg vom Hören des Gesetzes. Und den Worten, die der Ewige der Heerscharen sandte durch seinen Geist, durch die früheren Propheten. Und so entstand ein großer Zorn von Seiten des Ewigen der Heerscharen. Und es geschah, gleich wie ihr gerufen hatte und sie nicht hörten. So werden sie rufen und ich werde nicht hören, spricht der Ewige der Heerscharen. Und ich zerstreute sie unter alle Nationen, die sie nicht kannten. Und das Land wurde zur entsetzlichen Wüste, ohne Hin- und Herziehenden. Und so machten sie das Land der Köstlichkeit zu einer entsetzlichen Wüste. Also Gott sagt in dieser zweiten Antwort, wichtig wäre nicht das Fasten, sondern wichtig wäre, dass ihr nach der Bibel lebt und auch richtig die Dinge beurteilt, so wie Gott das beurteilt. Richtet ein Gericht der Wahrheit. Bundestreue sollen sie üben, Barmherzigkeit, Witwen, Waisen nicht bedrücken, nichts Böses denken gegen den anderen, planen gegen den anderen. Aber die ganze Katastrophe kam eben, weil sie nicht hören wollten. Und jetzt, was hier beschrieben wird, 11 bis 14, hat eigentlich eine Doppelbedeutung und geht über die babylonische Gefangenschaft hinaus. Denn das Gleiche hat sich ja nochmals ergeben mit den Juden, die aus Babylon zurückgekehrt waren. Die haben wieder nicht gehört. Und deshalb kam die weltweite Zerstreuung unter alle Völker ab dem Jahr 70. Ich war ab dem Jahr 605 vor Christus, da wurden die Juden nach Babylon gebracht, zu einer anderen Nation. Aber hier steht in prophetischer Vergangenheitsform, Vers 14, und es geschah, und ich zerstreute sie unter alle Nationen, die sie nicht kannten. Also das ist genau nochmals geschehen mit den Juden, also das heißt ihren Nachkommen, die zurückgekehrt waren aus Babylon. Und so machten sie das Land der Köstlichkeit, ein wunderbarer Name für das Land Israel, zu einer entsetzlichen Wüste. Und tatsächlich ab dem Jahr 70 nach Christus, in einem jahrhundertedauernden Prozess, wurde auch das Land der Bibel vollkommen verwüstet. Der Prozess hat einen Höhepunkt erreicht im 19. Jahrhundert, als das Land wirklich ein kaputtes Land war. Mark Twain beschreibt es ja in seinem Reisebericht Innocents Abroad als ein Land spärlich bewohnt, nichts Liebliches habend für die Augen, ein Land ohne Perspektive, gebrochen, ohne Hoffnung. Das war Palästina 1867. Jahre bevor dann die erste große jüdische Einwanderung kam, 1882. So machten sie das Land der Köstlichkeit zu einer Wüste. Und ab dem Jahr 70 wurden sie eben unter alle Nationen zerstreut. Also Gott sagt, was nützen diese Fastentage, wenn ihr nicht auf die Bibel hört? Das wäre das Entscheidende. Und traurig ist, die Nachkommen dieser Juden, die hier fragen, sollen wir weiterfahren mit dem Fasten? Die haben genau den gleichen Fehler wieder begangen und haben nicht gehört auf das Wort des Herrn. Der Herr Jesus sagt ja in dieser letzten Woche vor Karfreitag, Matthäus 23, wie oft habe ich dich, Jerusalem, versammeln wollen, wie eine Henne ihre Jungen, ihre Küken unter die Flügel, und ihr habt nicht gewollt. Und so kam die noch schlimmere Verwüstung und die weltweite Zerstreuung der Juden. Und noch etwas Eindrückliches, der Tempel wurde wieder zerstört im Jahr 70. Und wann? Am 9. Av. Genau am gleichen Tag. An diesem Tag, den die Juden als Fastentag eingeführt hatten, ab der Zerstörung des Salomo-Tempels, des ersten Tempels, 586 vor Christus, diesen Fastentag haben wir beibehalten bis ins Jahr 70 und dann konnte man ihn gleich weiter beibehalten bis heute. Der 9. Av ist dieser Tag, wo Juden in aller Welt schreien und weinen wegen der Zerstörung des Tempels. Jetzt kommt die dritte Antwort, 8, 1 bis 17. Und es geschah das Wort des Ewigen der Heerscharen, indem er sprach, so spricht der Ewige der Heerscharen. Ich habe um Zion geeifert mit großem Eifer und mit großem Grimm habe ich um es geeifert.
So spricht der Ewige. Ich kehre nach Zion zurück und werde wohnen in Jerusalem. Und Jerusalem wird genannt werden die Stadt der Wahrheit. Und der Berg des Ewigen, der Heerscharen, der Berg der Heiligkeit. Also Gott sagt, Jerusalem habe ich nicht aufgegeben. Trotz all der Sünden meines Volkes. Es kommt die Zeit, wo Gott in Jerusalem wohnen wird. Das geht natürlich jetzt, diese Prophetie geht auf die Endzeit, auf das tausendjährige Reich, auf die Wiederkunft Jesu hin. Und Jerusalem wird einmal die Stadt der Wahrheit werden. Wir haben gelesen bei der zweiten Antwort, richtet ein Gericht der Wahrheit. Das war das Problem, dass sie das oft eben nicht getan haben. Aber einmal wird diese Stadt die Stadt der Wahrheit werden. Und der Tempelberg wird dann heißen, der Berg der Heiligkeit. Bis heute ist dieser Berg entweiht und wird tagtäglich gelästert durch den Muezzin-Ruf vom Tempelberg herab, wo ein anderer Gott als größer gepriesen wird. Aber der Tag kommt, sagt der Herr, da wird dieser Berg des Ewigen der Heerscharen der Berg der Heiligkeit genannt. Es ist nicht der Berg Allahs, es ist der Berg des Ewigen der Heerscharen. Das ist der Gott der Bibel. Weiter, Vers 4. So spricht der Ewige der Heerscharen. Es werden noch sitzen, Greisen und Greisinnen in den Straßen Jerusalems. Ein jeder mit seinem Stab in seiner Hand vor Menge an Tagen. Das ist also ein Blick eben auf das tausendjährige Reich. Jerusalem wird wieder eine Stadt werden, die pulsierendes Leben haben wird. Und die Straßen der Stadt werden voll sein von Knaben und Mädchen, die spielen auf ihren Straßen. So spricht der Ewige der Heerscharen. Wenn es ein Wunder ist in den Augen des Überrestes dieses Volkes in jenen Tagen, wird es auch ein Wunder sein in meinen Augen, Spruch des Ewigen der Heerscharen. Er sagt, Juden später werden einmal denken, wie kann das möglich werden, dass sich dieses Wort einmal erfüllen würde. Man denkt, wie Jerusalem durch die Jahrhunderte hindurch diese verlassene Stadt war. Die Juden zerstreut in aller Welt, am Passafest, am Schluss grüßt man sich in New York oder in Moskau oder wo auch immer, in Casablanca, am Familientisch und sagt, Bashana, Haba Birushalayim, im kommenden Jahr in Jerusalem. Aber Gott sagt, wenn das für euch etwas Großes ist, Unmögliches ist, ein Wunder, ist das dann auch für mich ein Wunder, das ich nicht tun könnte. Vers 7. So spricht der Ewige der Heerscharen. Siehe, ich rette mein Volk aus dem Land des Aufgangs und aus dem Land des Sonnenuntergangs. Und ich werde sie herbeibringen und sie werden wohnen inmitten Jerusalems. Ja, Gott verheißt, um diese Prophetie über Jerusalem als pulsierende jüdische Stadt zu erfüllen, wird er die Zerstreuten in aller Welt zurückführen. Jetzt in dieser Stelle wird besonders der Sonnenaufgang erwähnt, der Osten und der Westen, das Land des Sonnenuntergangs. Ich habe ja vor einiger Zeit an einem Bibelstudientag diesen Vortrag gehalten. Nein, ich habe es anders formuliert. Ein Volk kehrt heim. Da haben wir gesehen, wie die Bibel ganz konkret beschreibt, aus welchen Ländern Juden zurückkehren werden. Wir haben gesehen, dass sogar China speziell erwähnt wird und wie das sich wirklich erfüllt hat in unserer Zeit. Wie Juden aus China wieder zurückgekehrt sind ins Land der Väter, also sogar aus dem fernen Osten. Also ganz, ganz vom Ende des asiatischen Kontinents sind sie hergekommen, aus China und auch aus anderen asiatischen Ländern und sie sind auch gekommen aus Amerika, aus Südamerika, Mittelamerika, Nordamerika, aus dem Land des Sonnenuntergangs. Und ich werde sie herbeibringen und sie werden wohnen inmitten Jerusalems und sie werden mir zum Volk sein und ich werde ihnen zum Gott sein in Wahrheit und in Gerechtigkeit. Kann man sich auch erinnern, als wir Hosea durchgenommen haben, in Hosea 1 sagt Gott seinem Volk, weil ihr so gegen mich gesündigt habt, seid ihr jetzt nicht mehr mein Volk. Ihr seid Lo Ami, nicht mein Volk. Und ich bin nicht mehr euer. Aber in dieser Prophetie von Hosea wird gesagt, dass der Tag aber kommen wird, wo Gott sein Volk wieder annehmen wird als sein Volk und er wird es nennen Ami, mein Volk.
Aber wir haben dort gesehen, das bezieht sich erst auf die Endzeit, wenn dann im Zusammenhang mit der großen Drangsal in Israel eine Erweckung kommen wird und Gott schließlich dieses Volk wieder als sein Volk anerkennen wird. Wichtig, also in der heutigen Zeit ist Israel immer noch Lo, Ami, nicht mein Volk. Und Petrus sagt ja in 1. Petrus 2, er schreibt ja an Juden. 1. Petrus 1,1 sagt er ja, er schreibt denen in der Zerstreuung, verschiedenen Landschaften, und Zerstreuung ist Diaspora auf Griechisch. Das ist der Fachausdruck für die Juden, die im Ausland zerstreut wohnen. Und diesen bekehrten, wiedergeborenen Juden sagt er, ihr seid einst nicht ein Volk gewesen, aber jetzt seid ihr ein Volk Gottes. Dadurch, dass sie zum Glauben an den Messias gekommen waren und Teil des himmlischen Volkes Gottes, der Gemeinde wurden, wurden sie eben Gottes Volk, mein Volk. Aber, wir haben in Hosea gesehen, die Verheißung bleibt, dass Gott das irdische Volk Israel als Israel wieder als sein Volk annehmen wird. Und das ist genau auch das, was hier steht. Gott bringt dieses irdische Volk aus aller Welt zurück nach Jerusalem und sie werden mir zum Volk sein und ich werde ihnen zum Gott sein. In Wahrheit und in Gerechtigkeit. So spricht der Ewige der Heerscharen. Stärkt eure Hände, die ihr in diesen Tagen hört, diese Worte aus dem Mund der Propheten, die an dem Tag wirkten, als der Grund des Hauses des Ewigen gelegt wurde, des Tempels, um ihn zu bauen. Eben Haggai und Zacharia, die haben prophezeit, während der Tempel gebaut wurde. Zweite Tempel. Denn vor jenen Tagen gab es keinen Lohn für die Menschen und Lohn für das Vieh. Und für den Aus- und Eingehenden gab es keinen Frieden vor dem Bedränger. Ja, ich ließ alle Menschen los, den einen gegen den anderen. Das hat Bezug auf diese ersten Jahre der Rückkehr aus Babylon. Es gab viel Missernte und es gab viel Feindschaft der umliegenden Völker gegen die Juden. Und jetzt sagt Gott, aber jetzt soll eine Wende kommen. Vers 11. Nun aber, nicht wie in den früheren Tagen, will ich sein, dem Überrest dieses Volkes, Spruch des Ewigen der Heerscharen. Sondern die Saat des Friedens, der Weinstock, er wird seine Frucht geben und das Land wird geben seinen Ertrag und der Himmel wird geben seinen Tau. Ja, ich werde erben lassen den Überrest dieses Volkes, alles dieses. Und es wird geschehen, so wie ihr wart, ein Fluch unter den Nationen, Haus Juda und Haus Israel. Also werde ich euch retten und ihr werdet ein Segen sein. Fürchtet euch nicht. Stärkt eure Hände. Denn so spricht der Ewige der Heerscharen. So wie ich plante zum Unglück für euch, als eure Väter mich erzürnten, spricht der Ewige der Heerscharen, und ich es mir nicht gereuen ließ, also plane ich wiederum in jenen Tagen, jetzt geht es wieder auf die Zukunft, er sagt also, in der unmittelbaren Vergangenheit habt ihr viel Schweres erlebt, aber ich plane etwas ganz Wunderbares für die Zukunft. Also plane ich wiederum in jenen Tagen, Gutes zu tun an Jerusalem und an dem Haus Juda, fürchtet euch nicht. Dies sind die Dinge, die ihr tun sollt. Redet Wahrheit an jeder mit seinem Nächsten und mit Wahrheit, mit einem Rechtsentscheid des Friedens, richtet in euren Toren. An jeder das Böse für seinen Nächsten, plant es nicht in euren Herzen. Und einen Schwur des Betrugs liebt nicht, denn all dies ist es, was ich hasse. Spruch des Ewigen. Also Gott sagt, ihr habt viel Trauriges erlebt. Da versteht man, dass ihr fasten wollt. Aber ihr müsst wissen, ich habe Wunderbares vor. Aber wieder wichtig ist für mich, wie ihr lebt, dass ihr gemäß der Bibel lebt und die göttliche Gerechtigkeit auslebt, eben nicht lügt. Es geht einfach nicht, dass ihr lügt, einer gegen seinen Nächsten. Auch da wird wieder betont, das Fasten an sich bringt nichts. Sondern es geht darum, wollt ihr wirklich euer Leben grundsätzlich ändern und bibelgemäß leben? Ja, und jetzt kommt die vierte Antwort, aber vielleicht noch etwas Wichtiges. Wir haben noch gelesen, Vers 13, ganz oben auf dem Blatt. Gott spricht wen an? Haus Juda und Haus Israel. Juda, das sind die beiden Stämme, das Haus Juda, Benjamin und Juda. Das Haus Israel, das sind die übrigen 10 Stämme. Aber sind die 10 Stämme auch da?
Es waren doch die Juden, die kamen nach Babylon. Die 10 Stämme wurden doch schon früher deportiert im Jahr 521 vor Christus nach Assyrien. Die Juden blieben noch im Land und dann kamen sie in die babylonische Gefangenschaft und die Juden sind zurückgekehrt. Aber hier spricht ihr Haus Juda und Haus Israel. Und es ist ganz einfach. Natürlich war im Südreich, waren hauptsächlich die Stämme Juda und Benjamin. Aber während der ganzen Königszeit gab es immer Überläufer aus den 10 Stämmen. Die kamen nach Süden, weil sie sahen, dass Gott mit ihnen ist. Die hatten ja auch den Tempel in Jerusalem. Und die aus den 10 Stämmen, die gingen ja eigentlich nicht mehr nach Jerusalem. Und so kann man das nachlesen, 2. Chroniker 15, bei Asa werden aus verschiedenen Stämmen erwähnt, die nach Süden gingen. Dann bei Hiskia, kann man nachlesen, 2. Chroniker 30 und 31, da kommen auch wieder Leute aus den 10 Stämmen und gingen in den Süden. Und so hatte es schließlich aus allen 10 Stämmen auch Leute im Südreich. Und das macht dann verständlich, warum im Lukas-Evangelium, als der Herr Jesus geboren war, Lukas 2, eine Prophetin Hanna erwähnt wird aus dem Stamm Aser. Das ist aus den 10 Stämmen. Die war da in Jerusalem. Und der Apostel Paulus sagt vor König Agrippa in Apostelgeschichte 26, unser 12-stämmiges Volk dient Gott Tag und Nacht. Wieso spricht er vom 12-stämmigen Volk? Ja, weil alle da waren. Nicht die assyrische Gefangenschaft war zu Ende. Die sind nicht zurückgekommen, diese deportierten Stämme. Aber aus den 10 Stämmen waren eben Leute da. Und jetzt wird auch klar, warum Jakobus seinen Brief an messiasgläubige Juden im Neuen Testament richtet an die 12 Stämme, die in der Diaspora sind, in der Zerstreuung, seinen Gruß. Er schreibt an die 12 Stämme. Und darum spricht der Prophet hier Haus Juda und Haus Israel. Beziehungsweise Gott sagt Haus Juda und Haus Israel. Jetzt die vierte Antwort. 8,18. Und es geschah das Wort des Ewigen der Heerscharen zu mir, indem er sprach. So spricht der Ewige der Heerscharen. Das Fasten des vierten und das Fasten des fünften und das Fasten des siebten und das Fasten des 10. Monats soll dem Haus Juda zum Frohlocken werden, zur Freude und zu Festzeiten des Guten. Doch die Wahrheit und den Frieden liebet sie. Also Gott sagt, es wird sowieso mal eine Zeit kommen, da werdet ihr nie mehr fasten. Diese traurigen Tage, die werden einmal umgewandelt werden in Tage der Freude. Aber wichtig ist, dass ihr euch an die Bibel haltet. Die Wahrheit und den Frieden liebet sie. Das ist noch nicht erfüllt. Der 9. Av ist immer noch heute ein Tag des Schreiens und des Wehklagens im gesamten weltweiten Judentum. Herzergreifend, wenn man hört, wie die schreien können an solchen Fasttagen. Ja, und es ist auch so, weil in den Psalmen steht, wenn ich Jerusalem, wenn ich etwas erhebe als höhere Freude über die Freude an Jerusalem, dann soll meine rechte Hand ihren Dienst versagen, verdorren. Also nicht mehr funktioniert, ja. Und es ist so, beim Heiraten ist das immer eine große Gefahr. Das ist so ein Freudentag. Und dann könnte es ja sein, dass die Freude der Hochzeit höher ist als die Freude an Jerusalem. Und darum macht man es im Judentum so, dass man am Hochzeitstag ein Glas nimmt und das auf den Boden wirft, zerschmettert als Gedächtnis an die Zerstörung des Tempels. Ja. Aber hier sagt Gott, diese Trauertage, die werden einmal zu Festzeiten des Guten werden. Vers 20. So spricht der Ewige der Heerscharen. Noch wird es geschehen, dass Völker kommen werden und Bewohner vieler Städte. Und es werden gehen die Bewohner der einen zu einer anderen, indem sie sagen, lasst uns doch gehen, um das Angesicht des Ewigen anzuflehen und um zu suchen den Ewigen der Heerscharen. Ich will gehen, auch ich. Und es werden kommen viele Völker und gewaltige Nationen, um den Ewigen der Heerscharen zu suchen in Jerusalem und um anzuflehen das Angesicht des Ewigen. So spricht der Ewige der Heerscharen. Jetzt kommt wieder ein kurzer Prosavers. So spricht der Ewige der Heerscharen. In jenen Tagen, da werden 10 Männer aus allen möglichen Sprachen der Nationen
Ja, da werden sie ergreifen den Rockzipfel eines jüdischen Mannes, indem sie sagen, wir möchten mit euch gehen, denn wir haben gehört, Gott ist mit euch. Da sehen wir, das jüdische Volk wird wieder zum Zeugnisträger werden auf Erden. Durch die Verwerfung des Messias, zum Tod verurteilt durch den höchsten Rat, Gerichtsrat, durch den Sanhedrin, ist Israel als ein Volk, das jüdische Volk als ein Volk, auf die Seite gesetzt worden. Das erklärt Römer 9 bis 11. Und Gott hat jetzt Menschen aus den Heidenvölkern eingesetzt, um Gottes Zeugnis auf Erden zu sein. Aber diese Zeit ist begrenzt. Gott wird Israel wieder einsetzen als sein Volk, sobald, sagt Römer 11, Vers 25, die Vollzahl der Nationen eingegangen ist. Gott hat genau festgelegt, eine bestimmte Zahl von Menschen, die aus allen Heidenvölkern zum Glauben kommen werden. Und dann geschieht die Entrückung. Da ist die Vollzahl der Nationen eingegangen und dann kommt Israel wieder auf den Plan. Und da wird es eine Erweckung geben in Israel. Und Menschen aus anderen Völkern werden erkennen, dass der Gott dieses Volkes der wahre Gott ist. Und darauf bezieht sich das. Dann werden 10 Männer aus allen möglichen Sprachen der Nationen, sie werden den Rockzipfel eines jüdischen Mannes ergreifen und sagen, und jetzt kommt wieder Poesie, sieht man das im Text? Wir möchten mit euch gehen, denn wir haben gehört, Gott ist mit euch. Und merkt man hier die Anspielung auf den messianischen Namen. In Jesaja 9, Vers 6 heißt es, ein Kind ist uns geboren, ein Sohn uns gegeben und die Herrschaft ruht auf seiner Schulter und man nennt seinen Namen wunderbarer Berater, starker Gott, Friedefürst. Und dieser selbe Messias wird in Jesaja 7, Vers 14 genannt, Immanuel, Gott mit uns. Gott mit uns ist ein messianischer Name und hier wird auf diesen Namen angespielt. Gott ist mit euch, Elohim Imachem. Spielt an auf Immanuel. Jetzt verstehen wir auch in der Offenbarung, in Kapitel 7, die Entrückung ist schon vorbei. Wenn Johannes entrückt wird, in Kapitel 4, Vers 1, symbolisiert er die Entrückung der Gemeinde. Und dann sieht er in Kapitel 4 und 5 die 24 Ältesten, diese Könige und Priester, sie symbolisieren das ganze königliche Priestervolk der Gemeinde, die sind im Himmel. Und dann beginnt eben das Lamm Gottes, die ersten Siegelgerichte über die Erde kommen zu lassen. Und dann in Kapitel 7 wird gesprochen über die 144.000 aus Israel. Das sind die ersten, die sich bekehren werden nach der Entrückung aus Israel im Land. Und die dann nicht mehr zur Gemeinde gehören, so wie die jüdischen Gläubigen heute in Israel. Die gehören zur Gemeinde. Aber wenn die Gemeinde weg ist und sich weiter Juden bekehren werden, dann gehören sie eben zu diesen 144.000 aus Israel. Und dann liest man die zweite Hälfte, da sieht Johannes eine unzählbare Schar aus allen Völkern. Sie gehen durch die große Drangsal hindurch und kommen dann zum Tempel nach Jerusalem. Das sind diese Menschen aus allen möglichen Sprachen der Nationen, die sich bekehren werden. Wichtig ist, wir haben heute Morgen aus 2. Thessalonicher 2 gelesen und dort steht, dass, wenn wir noch weiter gelesen hätten, in 2. Thessalonicher 2 steht schließlich, dass Gott den Antichristen kommen lässt als eine totale Verführung, als ein Irrwahn, um alle zu verführen, welche die Wahrheit nicht geliebt haben und sich nicht bekehren wollten. Das heißt, alle Menschen, die bis zur Entrückung der Gemeinde das Evangelium gehört haben und sich nicht bekehrt haben, die werden durch den Betrug des Antichristen verführt werden. Chancenlos. Aber es gibt so viele Menschen aus allen möglichen Völkern, die haben noch nie etwas vom Evangelium gehört. Und da wird eine unzählbare Schar aus allen Sprachen, nicht nur Völkern, Sprachen gibt es noch viel mehr als Völker. Heute liest man etwa 6.900 Sprachen auf, ohne Dialekte weltweit. Aus allen Sprachen werden Menschen zum Glauben kommen. Das sind eben diese aus den Nationen. Die werden dieses Zeugnis der Juden erkennen und sagen, wir möchten mit euch gehen, denn wir haben gehört, Gott ist mit euch. Aber wichtig, das ist nicht die Zeit heute. Also es ist nicht die Zeit, wo die Gemeinde zum Laubhüttenfest nach Jerusalem geht und sagt, wir wollen mit euch gehen.
Nein, jetzt müssen wir sie missionieren. Und zwar nach Römer 1, Vers 16. Das Evangelium ist Gottes Kraft, dem Juden zuerst, Gottes Kraft zum Heil, dem Juden zuerst als auch den Griechen. Also Judenmission hat sogar Vorrang. Darum ist der Paulus immer zuerst in die Synagoge gegangen und dann hat er den Heiden verkündigt. Er hat die Juden nie vergessen, obwohl er ein Heidenmissionar war. Aber das ist eine ganz andere Zeit. Da sagen sie den Juden, wir möchten mit euch gehen, denn wir haben gehört, Gott ist mit euch. Da sehen wir, das jüdische Volk wird dann wieder eine Vorrangstellung haben als Zeugnis auf der Erde. Ja, das ist die vierte Antwort auf das Fasten. Also nirgends sagt Gott, ja, Fasten ist etwas ganz, ganz, ganz, ganz Wichtiges. Nein, er sagt aber auch nicht, ihr dürft nicht fasten. Aber er sagt einfach, macht ihr das für mich? Und ich denke, warum fastet ihr? Ja, eben weil ihr aufs Wort Gottes nicht gehört habt. Also dadurch werden die Prioritäten richtig gesetzt, ja? Ja, nun gehen wir weiter und kommen zum zweiten Hauptteil des Propheten Sacharja, die Kapitel 9 bis 14. Aber 9, 10 und 11 bildet einen eigenen Block. Der verworfene Messias, sein erstes Kommen. Wichtig, in diesen Kapiteln findet man auch das zweite Kommen Jesu. Aber es wird hier ein ganz besonderer Blick auf das erste Kommen gerichtet. In den Kapiteln 12 bis 14 werden wir aber auch das erste Kommen Jesu finden. Aber der Akzent ist dort auf das zweite Kommen in Herrlichkeit gerichtet. Nur, dass wir uns richtig verstehen. 9 Vers 1, das ist zuerst Prosa als Einleitung. Der Ausspruch des Wortes des Ewigen, er geht über das Land Chadrach und Damaskus ist sein Ruheort, denn der Ewige hat ein Auge auf die Menschen und auf alle Stämme Israels und auch auf Hamat, das daran angrenzt, auf Tyrus und Sidon, weil sie sehr viel Weisheit haben. Nun kommt das Wort Gottes über heidnische Völker hier. Das Land Chadrach, Damaskus, Hamat, Tyrus und Sidon. Der Ausdruck Ausspruch des Wortes, Ausspruch bedeutet auf Hebräisch zugleich Last. Eine Doppelbedeutung drin. Also es ist ein Ausspruch Gottes, wenn er an den Menschen ergeht, kommt er wie eine schwere Last auf den Menschen. Es geht hier um eine Gerichtsbotschaft. Das Land Chadrach entspricht dem Land Hattarika. Das ist eine Stadt und eine Landschaft im heutigen Syrien. Und dann südlich davon liegt Damaskus, die Hauptstadt von Syrien. Und wir haben auch in Vers 2 Hamat. Hamat ist auch ein Ort, eine Stadt und ein Land im eher südlichen Bereich von Syrien. Und dann kommt Tyrus und Sidon. Das sind die zwei wichtigen Küstenstädte im Libanon. Also man kann sagen, hier wird das Gebiet von Syrien und Libanon wird ins Visier der Prophetie gebracht. Tyrus war ja, da muss man sich ganz klar vor Augen haben, das war im ersten Jahrtausend vor Christus, und Sacharja lebt in der Zeit, war das New York von damals. Das war das Zentrum des Welthandels. Was die für ein Geschäft auf die Beine gestellt haben, und zwar weil sie so geschickte Schiffsbauer waren, die alten Libanesen, die Phönizier, wie man sie auch nennt. Die haben also eben in aller Welt haben die Kolonien gegründet und haben, man kann sagen, den ganzen Welthandel haben die kontrolliert. Und dadurch sind sie unwahrscheinlich reich geworden und sie waren sehr stolz auf ihre Weisheit. Was für eine Weisheit? So wie in den Sprüchen von Salomo? Nein, ökonomische Weisheit. Die wussten, was man genau machen muss, damit die Kasse klimpert. Ja? Und sie waren sehr, sehr selbstbewusst über ihr großes Wissen bezüglich Wirtschaft. Das haben die Libanesen bis heute nicht verloren. Und Libanesen sind auch stolz zu wissen, wir sind Nachkommen von diesen alten Phöniziern. Das haben wir auch gesehen.
Wir haben 18 Jahre lang Bürgerkrieg gehabt. Aber kaum ist es vorbei, der beginnt wieder ein Geschäft, dort, und das geht wieder rauf. Ist unglaublich. Andere, wenn nach Jahren des Krieges bleibt alles am Boden. Aber die sind einfach geschickt, die wissen, kleines Business und schon läuft das wieder, ja? Das ist eben Tyrus und Sidon. Vers 3.

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1: Der Herr erschien ihm im Hain Mamre, während er an der Tür seines Zeltes saß, als der Tag am heißesten war. Und als er seine Augen aufhob und sah, siehe, da standen drei Männer vor ihm. Und als er sie sah, lief er ihnen entgegen von der Tür seines Zeltes und neigte sich zur Erde und sprach:
2: Herr, hab ich Gnade gefunden vor deinen Augen, so geh nicht an deinem Knecht vorüber. Man soll euch ein wenig Wasser bringen, eure Füße zu waschen. Und lasst euch nieder unter dem Baum. Und ich will euch einen Bissen Brot bringen, dass ihr euer Herz labt. Danach mögt ihr weiterziehen, denn darum seid ihr bei eurem Knecht vorübergekommen.
1: Sie sprachen:
3: Tu, wie du gesagt hast.
1: Abraham eilte in das Zelt zu Sarah und sprach:
2: Eile und menge drei Maß feinstes Mehl, knete und backe Kuchen.
1: Er aber lief zu den Rindern und holte ein zartes, gutes Kalb und gab's dem Knechte. Der eilte und bereitete es zu. Und er trug Butter und Milch auf und von dem Kalbe, das er zubereitet hatte, und setzte es ihnen vor und blieb stehen vor ihnen unter dem Baum, und sie aßen. Da sprachen sie zu ihm:
3: Wo ist Sarah, deine Frau?
1: Er antwortete:
2: Drinnen im Zelt.
1: Da sprach er:
3: Ich will wieder zu dir kommen übers Jahr. Siehe, dann soll Sarah, deine Frau, einen Sohn haben.
1: Das hörte Sarah hinter ihm, hinter der Tür des Zeltes. Und sie waren beide, Abraham und Sarah, alt und hochbetagt, so dass es Sarah nicht mehr ging nach der Frauenweise. Darum lachte sie bei sich selbst und sprach:
4: Nun ich alt bin, soll ich noch der Liebe pflegen, und mein Herr ist auch alt.
1: Da sprach der Herr zu Abraham:
3: Warum lacht Sarah und spricht, meinst du, dass es wahr sei, dass ich noch gebären werde, die ich doch alt bin? Sollte dem Herrn etwas unmöglich sein? Um diese Zeit will ich wieder zu dir kommen übers Jahr, dann soll Sarah einen Sohn haben.
1: Da leugnete Sarah und sprach:
4: Ich habe nicht gelacht.
1: Denn sie fürchtete sich. Aber er sprach:
3: Es ist nicht so, du hast gelacht.
1: Da brachen die Männer auf und wandten sich nach Sodom, und Abraham ging mit ihnen, um sie zu geleiten. Da sprach der Herr:
3: Wie könnte ich Abraham verbergen, was ich tun will, da er doch ein großes und mächtiges Volk werden soll, und alle Völker auf Erden in ihm gesegnet werden sollen? Denn dazu habe ich ihn auserkoren, dass er seinen Kindern befehle und seinem Hause nach ihm, dass sie des Herrn Wege halten und tun, was recht und gut ist, auf dass der Herr auf Abraham kommen lasse, was er ihm verheißen hat.
1: Und der Herr sprach:
3: Es ist ein großes Geschrei über Sodom und Gomorra, dass ihre Sünden sehr schwer sind. Darum will ich hinabfahren und sehen, ob sie alles getan haben nach dem Geschrei, das vor mich gekommen ist, oder ob's nicht so sei, damit ich's wisse.
1: Und die Männer wandten ihr Angesicht und gingen nach Sodom. Aber Abraham blieb stehen vor dem Herrn und trat zu ihm und sprach:
2: Willst du denn den Gerechten mit dem Gottlosen umbringen? Es könnten vielleicht 50 Gerechte in der Stadt sein. Wolltest du die umbringen und dem Ort nicht vergeben um 50 Gerechter willen, die darin wären? Das sei ferne von dir, dass du das tust und tötest den Gerechten mit dem Gottlosen, so dass der Gerechte wäre gleich wie der Gottlose. Das sei ferne von dir. Sollte der Richter aller Welt nicht gerecht richten?
1: Der Herr sprach:
3: Finde ich 50 Gerechte zu Sodom in der Stadt, so will ich um ihretwillen dem ganzen Ort vergeben.
1: Abraham antwortete und sprach:
2: Ach siehe, ich habe mich unterwunden zu reden mit dem Herrn, wiewohl ich Erde und Asche bin. Es könnten vielleicht 5 weniger als 50 Gerechte darin sein. Wolltest du denn die ganze Stadt verderben um der 5 willen?
1: Er sprach:
3: Finde ich darin 45, so will ich sie nicht verderben.
1: Und er fuhr fort, mit ihm zu reden, und sprach:
2: Man könnte vielleicht 40 darin finden.
1: Er aber sprach:
3: Ich will ihnen nichts tun, um der 40 willen.
1: Abraham sprach:
2: Zürne nicht, Herr, dass ich noch mehr rede. Man könnte vielleicht 30 darin finden.
1: Er aber sprach:
3: Finde ich 30 darin, so will ich ihnen nichts tun.
1: Und er sprach:
2: Ach siehe, ich habe mich unterwunden, mit dem Herrn zu reden. Man könnte vielleicht 20 darin finden.
1: Er antwortete:
3: Ich will sie nicht verderben, um der 20 willen.
1: Und er sprach:
2: Ach, zürne nicht, Herr, dass ich nur noch einmal rede. Man könnte vielleicht 10 darin finden.
1: Er aber sprach:
3: Ich will sie nicht verderben, um der 10 willen.
1: Und der Herr ging weg, nachdem er aufgehört hatte, mit Abraham zu reden. Und Abraham kehrte wieder um an seinen

0: Die zwei Engel kamen nach Sodom am Abend. Lot aber saß zu Sodom unter dem Tor. Und als er sie sah, stand er auf, ging ihnen entgegen und neigte sich bis zur Erde und sprach:
1: Siehe, liebe Herren, kehrt doch ein im Hause eures Knechts und bleibt über Nacht. Lasst eure Füße waschen und brecht frühmorgens auf und zieht eure Straße.
0: Aber sie sprachen:
2: Nein, wir wollen über Nacht im Freien bleiben.
0: Da nötigte er sie sehr, und sie kehrten zu ihm ein und kamen in sein Haus. Und er machte ihnen ein Mahl und backte ungesäuerte Kuchen, und sie aßen. Aber ehe sie sich legten, kamen die Männer der Stadt Sodom und umgaben das Haus, jung und alt, das ganze Volk aus allen Enden, und riefen Lot und sprachen zu ihm:
3: Wo sind die Männer, die zu dir gekommen sind diese Nacht? Führe sie heraus zu uns, dass wir uns über sie hermachen.
0: Lot ging heraus zu ihnen vor die Tür und schloss die Tür hinter sich zu und sprach:
1: Ach, liebe Brüder, tut nicht so übel. Siehe, ich habe zwei Töchter, die wissen noch von keinem Manne. Die will ich herausgeben unter euch und tut mit ihnen, was euch gefällt. Aber diesen Männern tut nichts, denn darum sind sie unter den Schatten meines Dachs gekommen.
0: Sie aber sprachen:
3: Weg mit dir!
0: Und sprachen auch:
3: Du bist der einzige Fremdling hier und willst regieren? Wohlan, wir wollen dich noch übler plagen als jene.
0: Und sie drangen hart ein auf den Mann Lot. Doch als sie hinzuliefen und die Tür aufbrechen wollten, griffen die Männer hinaus und zogen Lot herein zu sich ins Haus und schlossen die Tür zu. Und sie schlugen die Leute vor der Tür des Hauses klein und groß mit Blindheit, so dass sie es aufgaben, die Tür zu finden. Und die Männer sprachen zu Lot:
2: Hast du hier noch einen Schwiegersohn und Söhne und Töchter? Und wer dir sonst angehört in der Stadt? Den führe weg von dieser Stätte.
4: Denn wir werden diese Stätte verderben, weil das Geschrei über sie groß ist vor dem Herrn. Der hat uns gesandt, sie zu verderben.
0: Da ging Lot hinaus und redete mit den Männern, die seine Töchter heiraten sollten.
1: Macht euch auf und geht aus diesem Ort, denn der Herr wird diese Stadt verderben.
0: Aber es war ihnen lächerlich. Als nun die Morgenröte aufging, drängten die Engel Lot zur Eile und sprachen:
4: Mach dich auf, nimm deine Frau und deine beiden Töchter, die hier sind, damit du nicht auch umkommst in der Missetat dieser Stadt.
0: Als er aber zögerte, ergriffen die Männer ihn und seine Frau und seine beiden Töchter bei der Hand, weil der Herr ihn verschonen wollte, und führten ihn hinaus und ließen ihn erst draußen vor der Stadt wieder los. Und als sie ihn hinausgebracht hatten, sprach der eine:
2: Rette dein Leben und sieh nicht hinter dich. Bleib auch nicht stehen in dieser ganzen Gegend. Auf das Gebirge rette dich, damit du nicht umkommst.
0: Aber Lot sprach zu ihnen:
1: Ach nein, Herr. Siehe, dein Knecht hat Gnade gefunden vor deinen Augen, und du hast deine Barmherzigkeit groß gemacht, die du an mir getan hast, als du mich am Leben erhieltest. Ich kann mich nicht auf das Gebirge retten. Es könnte mich sonst das Unheil ereilen, so dass ich stürbe. Siehe, da ist eine Stadt nahe, in die ich fliehen kann, und sie ist klein. Dahin will ich mich retten, ist sie doch klein, damit ich am Leben bleibe.
0: Da sprach er zu ihm:
2: Sehe, ich habe auch darin dich angesehen, dass ich die Stadt nicht zerstöre, von der du geredet hast. Eile und rette dich dahin, denn ich kann nichts tun, bis du hineinkommst.
0: Daher ist diese Stadt Zoar genannt. Und die Sonne war aufgegangen auf Erden, als Lot nach Zoar kam. Da ließ der Herr Schwefel und Feuer regnen vom Himmel herab auf Sodom und Gomorra und vernichtete die Städte und die ganze Gegend und alle Einwohner der Städte und was auf dem Lande gewachsen war. Und Lots Frau sah hinter sich und ward zur Salzsäule. Abraham aber machte sich früh am Morgen auf an den Ort, wo er vor dem Herrn gestanden hatte, und wandte sein Angesicht gegen Sodom und Gomorra und alles Land dieser Gegend und schaute, und siehe, da ging ein Rauch auf vom Lande, wie der Rauch von einem Ofen. Und es geschah, als Gott die Städte in der Gegend vernichtete, gedachte er an Abraham und geleitete Lot aus den Städten, die er zerstörte, in denen Lot gewohnt hatte. Und Lot zog weg von Zoar und blieb auf dem Gebirge mit seinen beiden Töchtern. Denn er fürchtete sich, in Zoar zu bleiben. Und so blieb er in einer Höhle mit seinen beiden Töchtern. Da sprach die Ältere zu der Jüngeren:
5: Unser Vater ist alt, und kein Mann ist mehr im Lande, der zu uns eingehen könnte, nach aller Weltweise. So komm, lass uns unserem Vater Wein zu trinken geben und uns zu ihm legen, dass wir uns Nachkommen schaffen von unserem Vater.
0: Da gaben sie ihrem Vater Wein zu trinken in derselben Nacht. Und die erste ging hinein und legte sich zu ihrem Vater. Und er ward's nicht gewahr, als sie sich legte, noch als sie aufstand. Am Morgen sprach die Ältere zu der Jüngeren:
5: Siehe, ich habe gestern bei meinem Vater gelegen. Lass uns ihm auch diese Nacht Wein zu trinken geben, dass du hineingehst und dich zu ihm legst, damit wir uns Nachkommen schaffen von unserem Vater.
0: Da gaben sie ihrem Vater auch diese Nacht Wein zu trinken. Und die Jüngere machte sich auch auf und legte sich zu ihm. Und er ward's nicht gewahr, als sie sich legte, noch als sie aufstand. So wurden die beiden Töchter Lots schwanger von ihrem Vater. Und die Ältere gebar einen Sohn, den nannte sie Moab. Von dem kommen her die Moabiter bis auf den heutigen Tag. Und die Jüngere gebar auch einen Sohn, den nannte sie Ben-Ami. Von dem kommen her die Ammoniter bis auf den heutigen Tag.

0: Abraham aber zog von dannen ins Südland und wohnte zwischen Kadesch und Schur und lebte nun als ein Fremdling zu Gerar. Er sagte aber von Sarah, seiner Frau,
1: »Sie ist meine Schwester.«
0: Da sandte Abimelech, der König von Gerar, hin und ließ sie holen. Aber Gott kam zu Abimelech des Nachts im Traum und sprach zu ihm,
2: »Siehe, du bist des Todes, um der Frau willen, die du genommen hast, denn sie ist deines Mannes Ehefrau.«
0: Abimelech aber hatte sie nicht berührt und sprach,
3: »Herr, willst du denn auch ein gerechtes Volk umbringen? Hat er nicht zu mir gesagt, sie ist meine Schwester? Und sie hat auch gesagt, er ist mein Bruder. Habe ich das doch getan mit einfältigem Herzen und unschuldigen Händen?«
0: Und Gott sprach zu ihm im Traum,
2: »Ich weiß auch, dass du das mit einfältigem Herzen getan hast. Darum habe ich dich auch behütet, dass du nicht wider mich sündigtest, und habe es nicht zugelassen, dass du sie berührtest. So gib nun dem Mann seine Frau wieder, denn er ist ein Prophet, und lass ihn für dich bitten, so wirst du am Leben bleiben. Wenn du sie aber nicht wiedergibst, so wisse, dass du des Todes sterben musst und alles, was dein ist.«
0: Da stand Abimelech früh am Morgen auf und rief alle seine Großen und sagte dieses alles vor ihren Ohren. Und die Männer fürchteten sich sehr. Und Abimelech rief Abraham auch herzu und sprach zu ihm,
3: »Warum hast du uns das angetan? Und was habe ich an dir gesündigt, dass du eine so große Sünde wolltest auf mich und mein Reich bringen? Du hast an mir gehandelt, wie man nicht handeln soll.«
0: Und Abimelech sprach weiter zu Abraham,
3: »Wie bist du dazu gekommen, dass du solches getan hast?«
0: Abraham sprach,
4: »Ich dachte, gewiss ist keine Gottesfurcht an diesem Orte, und sie werden mich um meiner Frau willen umbringen. Auch ist sie wahrhaftig meine Schwester, denn sie ist meines Vaters Tochter, aber nicht meiner Mutter Tochter, so ist sie meine Frau geworden. Als mich aber Gott aus meines Vaters Hause wandern hieß, sprach ich zu ihr, »Die Liebe tu mir an, dass, wo wir hinkommen, du von mir sagst, ich sei dein Bruder.«
0: Da nahm Abimelech Schafe und Rinder, Knechte und Mägde und gab sie Abraham und gab ihm Sarah, seine Frau, wieder und sprach,
3: »Siehe da, mein Land steht dir offen. Wohne, wo dir's wohlgefällt.«
0: Und zu Sarah sprach er,
3: »Siehe da, ich habe deinem Bruder 1000 Silberstücke gegeben. Siehe, das soll eine Decke sein über den Augen aller, die bei dir sind, dir zugute. Damit ist dir bei allen Recht verschafft.«
0: Abraham aber betete zu Gott. Da heilte Gott Abimelech und seine Frau und seine Mägde, dass sie wieder Kinder gebaren. Denn der Herr hatte zuvor hart verschlossen jeden Mutterschoß im Hause Abimelechs und Sarahs, Abrahams Frau willen.

0: Und der Herr suchte Sarah heim, wie er gesagt hatte, und tat an ihr, wie er geredet hatte. Und Sarah ward schwanger und gebar dem Abraham in seinem Alter einen Sohn um die Zeit, von der Gott zu ihm geredet hatte. Und Abraham nannte seinen Sohn, der ihm geboren war, Isaak, den ihm Sarah gebar, und beschnitt ihn am achten Tage, wie ihm Gott geboten hatte. 100 Jahre war Abraham alt, als ihm sein Sohn Isaak geboren wurde. Und Sarah sprach:
1: Gott hat mir ein Lachen zugerichtet, denn wer es hören wird, der wird über mich lachen.
0: Und sie sprach:
1: Wer hätte wohl von Abraham gesagt, dass Sarah Kinder stille? Und doch habe ich ihm einen Sohn geboren in seinem Alter.
0: Und das Kind wuchs heran und wurde entwöhnt. Und Abraham machte ein großes Mahl am Tage, da Isaak entwöhnt wurde. Und Sarah sah den Sohn Hagars, der Ägypterin, den sie Abraham geboren hatte, wie er Mutwillen trieb. Da sprach sie zu Abraham:
1: Treibe diese Magd aus mit ihrem Sohn, denn der Sohn dieser Magd soll nicht erben mit meinem Sohn Isaak.
0: Das Wort missfiel Abraham sehr um seines Sohnes willen. Aber Gott sprach zu ihm:
2: Lass es dir nicht missfallen wegen des Knaben und der Magd. Alles, was Sarah dir gesagt hat, dem gehorche. Denn nur nach Isaak soll dein Geschlecht benannt werden. Aber auch den Sohn der Magd will ich zu einem Volk machen, weil er dein Sohn ist.
0: Da stand Abraham früh am Morgen auf und nahm Brot und einen Schlauch mit Wasser und legte es Hagar auf ihre Schulter, dazu den Knaben, und schickte sie fort. Da zog sie hin und irrte in der Wüste umher bei Beerscheba. Als nun das Wasser in dem Schlauch ausgegangen war, warf sie den Knaben unter einen Strauch und ging hin und setzte sich gegenüber von Ferne einen Bogenschuss weit. Denn sie sprach:
3: Ich kann nicht ansehen des Knaben sterben.
0: Und sie setzte sich gegenüber und erhob ihre Stimme und weinte. Da erhörte Gott die Stimme des Knaben. Und der Engel Gottes rief Hagar vom Himmel her und sprach zu ihr:
2: Was ist dir, Hagar? Fürchte dich nicht, denn Gott hat gehört die Stimme des Knaben, der dort liegt. Steh auf, nimm den Knaben und führe ihn an deiner Hand, denn ich will ihn zum großen Volk machen.
0: Und Gott tat ihr die Augen auf, dass sie einen Wasserbrunnen sah. Da ging sie hin und füllte den Schlauch mit Wasser und tränkte den Knaben. Und Gott war mit dem Knaben. Der wuchs heran und wohnte in der Wüste und wurde ein guter Schütze. Und er wohnte in der Wüste Paran, und seine Mutter nahm ihm eine Frau aus Ägyptenland. Zu der Zeit redete Abimelech zusammen mit Pichol, seinem Feldhauptmann, zu Abraham und sprach:
4: Gott ist mit dir in allem, was du tust. So schwöre mir nun bei Gott, dass du mir und meinen Söhnen und meinen Enkeln keine Untreue erweisen wollest, sondern die Barmherzigkeit, die ich an dir getan habe, an mir auch tust und an dem Lande, darin du ein Fremdling bist.
0: Da sprach Abraham:
5: Ich will schwören.
0: Und Abraham stellte Abimelech zur Rede um des Wasserbrunnens willen, den Abimelechs Knechte mit Gewalt genommen hatten. Da antwortete Abimelech:
4: Ich habe es nicht gewusst, wer das getan hat. Weder hast du mir's angesagt, noch hab ich's gehört bis heute.
0: Da nahm Abraham Schafe und Rinder und gab sie Abimelech, und die beiden schlossen einen Bund miteinander. Und Abraham stellte 7 Lämmer besonders. Da sprach Abimelech zu Abraham:
4: Was sollen die 7 Lämmer, die du besonders gestellt hast?
0: Er antwortete:
5: 7 Lämmer sollst du von meiner Hand nehmen, damit sie für mich ein Zeugnis seien, dass ich diesen Brunnen gegraben habe.
0: Daher heißt die Stätte Beerscheba, weil sie beide miteinander da geschworen haben. Und so schlossen sie den Bund zu Beerscheba. Da machten sich auf Abimelech und Pichol, sein Feldhauptmann, und zogen wieder in der Philister Land. Abraham aber pflanzte einen Tamariskenbaum in Beerscheba und rief dort den Namen des Herrn, des ewigen Gottes, an. Und er war ein Fremdling in der Philisterlande eine lange Zeit.

0: Es ist 4 Uhr und 30 Minuten.
1: Hallo ihr Lieben, schön, dass ihr wieder mit dabei seid. Hier ist eure Kindersendung bei Radio Segenswelle mit Anna Sawatzki. Macht es euch gemütlich, denn in der nächsten halben Stunde wartet ein echtes Abenteuer auf euch. Vollgepackt mit tollen Geschichten und Musik. Doch bevor wir so richtig loslegen, wollen wir erst einmal stille werden und beten. Reden mit demjenigen, der immer ein offenes Ohr für uns hat, mit Gott. Lieber Vater im Himmel, danke für die gemeinsame Zeit heute. Wir freuen uns riesig, dass wir zusammen Radio hören können. Ganz egal, wo die Kinder gerade sind, ob beim Spielen im Kinderzimmer, ob in der Küche bei Mama oder im Auto mit den Eltern unterwegs, sei du bei ihnen und fülle ihre Herzen mit deiner Freude. Amen. Sandra hat im Kindergottesdienst gelernt, dass Gott Gebet erhört. Nächste Woche schreiben sie eine Mathearbeit. Aber ich brauche ja nicht mehr lernen, denkt sie. Ich bete einfach und Gott wird mir dabei helfen. Was meinst du, ist das richtig? Nein, natürlich nicht. Wir dürfen Gott bitten, uns zu helfen. Aber Gott möchte auch, dass wir uns anstrengen. Dann wird er uns auch helfen. Es gibt einen guten Spruch: Bete und arbeite. Das heißt, wir sollen arbeiten und unser Bestes geben und wir können Gott bitten, uns zu helfen. Er wird es dann auch tun. Kennst du die Telefonnummer Gottes? Nein, Gott hat keine Telefonnummer in dem Sinne, wie du es dir vorstellst. Aber wir können Gott anrufen. Und zwar heißt es in Psalm 50, Vers 15, rufe mich an in der Not, so will ich dich erretten und du sollst mich preisen. Und das ist die Telefonnummer Gottes. 5015. Die darfst du dir auch merken.

Weißt du noch, wo wir in der letzten Sendung stehen geblieben sind in der biblischen Geschichte? Es war Nehemia. Weißt du noch, warum Nehemia nach Jerusalem gekommen war? Genau, er hatte gehört, dass die Mauer immer noch zerstört war. Als Nehemia das hörte, war er noch in Persien. Er betete, aber er betete nicht nur, sondern er war auch bereit zu arbeiten. Deshalb zog er schließlich mit Gottes Hilfe nach Jerusalem. Dort betete er wieder zu Gott. Er bat Gott um Hilfe, denn er wusste, alleine würde er es nie schaffen können. Wenn du etwas zu tun hast, das du allein nicht schaffen kannst, dann bete zu Gott. Bitte ihm um Hilfe. Aber auch, wenn du etwas allein schaffen kannst, bete zu Gott. Vielleicht verstehst du Mathe gut und hast keine Angst vor der Prüfung. Dann danke Gott dafür und bitte ihm trotzdem, dir zu helfen, dein Bestes zu geben. Egal, was du tust, gewöhne dir an, erst zu beten und mit Gott darüber zu reden. So tat es Nehemia. Und erst dann begann er mit seiner Arbeit. Nehemia rief die anderen Israeliten zusammen. Es gab viel zu tun. Die gesamte Stadtmauer musste wieder aufgebaut werden. Kommt, wir bauen die Mauer wieder auf, forderte Nehemia die Israeliten heraus. Manche sagten wahrscheinlich sofort ja, aber andere überlegten. Ob ich das kann? Ich bin Goldschmied und kein Maurer. Wie soll ich das schaffen? Wir können jeden gebrauchen. Jeder darf mithelfen, sagte Nehemia immer wieder. Und so kamen sie. Die Maurer, die Goldschmiede, die Händler, die Apotheker, die Priester, egal welchen Beruf sie hatten, sie kamen. Jeder bekam mit seiner Familie einen Teil der Mauer. Du und deine Brüder können hier arbeiten, erklärte Nehemia. Und ihr, die ihr aus Jericho gekommen seid, könnt daneben anfangen. Selbst Leute aus anderen Städten kamen und wollten mithelfen. Jeder bekam einen Teil der Mauer. Ich denke, sie beteten. Sie baten Gott um Hilfe. Aber sie baten nicht nur, Gott, baue die Mauer wieder auf, sondern sie waren bereit, selbst mitzuarbeiten. Und es gab viel zu tun. Erst einmal mussten sie die Steine zur Seite räumen. An manchen Stellen waren so viele Trümmer, dass man gar nicht mehr sah, wo die Mauer mal gestanden hatte. Dann brauchten sie neue Steine. Manche alte Steine konnten vielleicht noch verwendet werden, aber manche waren so zertrümmert, dass man sie nicht gebrauchen konnte. Neue Steine wurden geholt und damit wurde die Mauer langsam aufgebaut. So arbeiteten die Israeliten und die Mauer wurde immer größer. Sanballat und Tobia, die Feinde der Israeliten, hörten davon. Sie lachten über sie, aber gleichzeitig waren sie zornig. »Was machen die Israeliten dort?« schimpfte Sanballat. »Man kann sie doch nicht bauen lassen.« Aber Tobia winkte ab. »Ach, lass sie doch«, sagte er. »Die Mauer wird doch eh nicht halten. Sobald ein Fuchs auf die Mauer springt, wird sie einbrechen.« Nehemia hörte, wie sie lästerten. Er war traurig. Er hatte gebetet und gearbeitet, aber jetzt lästerten und schimpften seine Feinde. Was tust du, mein kleiner Freund, wenn andere schlecht über dich reden? Was tust du, wenn andere dich auslachen? Schimpfst du zurück? Willst du es ihnen heimzahlen? Das ist nicht richtig. Gott hat doch alles gesehen. Deshalb sag erst einmal alles Gott und bitte ihm, dir zu helfen, das Richtige zu tun. Bete erst und dann reagiere vernünftig auf das, was andere sagen. Bete erst und dann arbeite. So tat es Nehemia. Er schimpfte nicht zurück, er sagte alles Gott. Gott, du hörst, wie sie uns verachten. Du weißt alles. Hilf du uns. Nehemia hatte gebetet und dann arbeitete er weiter an der Mauer. Jetzt war die Mauer schon halb fertig. Die Israeliten wurden immer fröhlicher und mutiger. Bald würde alles fertig sein. Aber Sanballat und Tobia wurden immer zorniger.
Jetzt müssen wir doch etwas tun, berieten sie sich. Wir werden gegen sie kämpfen. Wir werden uns heimlich anschleichen und sie dann überfallen. Sie wollten es heimlich tun, um die Juden zu überraschen, damit sie sich nicht vorbereiten konnten. Heimlich riefen sie die Krieger von überall her zusammen. Aber die Israeliten, die in der Nähe von Jerusalem wohnten, bekamen es mit. Schnell eilten sie nach Jerusalem und berichteten Nehemia davon. Von überall her kommen Soldaten zusammen, um gegen uns zu kämpfen. Was sollten die Israeliten tun? In Nehemia Kapitel 4, Vers 3 steht, was sie taten. Wir aber beteten zu unserem Gott und stellten gegen sie Tag und Nacht Wache auf zum Schutz vor ihnen. Erst betete Nehemia und dann handelte er. Er wusste nämlich, Gott weiß besser, was jetzt zu tun ist. Deshalb bat er Gott um Hilfe. Das kannst du genauso tun. Bitte Gott, dir zu helfen, das Richtige zu tun. Gott kann dir die richtigen Gedanken geben. Und dann tue das, was du denkst, was Gott von dir möchte. So tat es Nehemia. Er betete. Und dann rief er einige der Israeliten, damit sie als Wache an der Mauer standen. Jetzt konnten sie verteidigen und fühlten sich etwas sicherer. Sambalat und Tobia hörten, dass die Israeliten ihren Plan entdeckt hatten. Jetzt waren die Israeliten vorbereitet. So leicht wäre es nicht mehr, sie anzugreifen. Daher gaben sie erst einmal auf. Nehemia und seine Leute konnten weiterbauen. Aber trotzdem hatten sie noch Angst. Die Mauer war noch nicht überall fertig und jederzeit konnten ihre Feinde wiederkommen. So blieben die Israeliten vorbereitet. Ein Teil der Arbeiter stand bewaffnet an der Stelle, wo die Mauer noch nicht fertig war. Die anderen arbeiteten weiter an der Mauer. Aber auch sie waren jederzeit bereit zum Kämpfen. Alle nahmen Waffen mit und hielten sie immer bereit neben sich. Manche hatten ihre Schwerter umgebunden, andere hielten ihre Speere in der Hand. Und gleichzeitig arbeiteten sie weiter. Sie trugen die kaputten Steine weg und sie bauten die Mauer wieder auf. An manchen Stellen standen Israeliten mit Posaunen. Denn Nehemia sagte, die Mauer ist sehr groß, wir sind alle weit verstreut. Wenn nun eine Stelle angegriffen wird, dann soll dort jemand die Posaune blasen. Dann laufen schnell alle anderen dorthin, von wo sie die Posaune hören. So können wir gegen die Feinde kämpfen. Nehemia machte den Israeliten Mut. Er sagte noch, Gott wird für uns streiten. Nehemia wusste, er hatte gebetet und er hatte gearbeitet. Er hatte alles getan, was er konnte. Und er hatte Gott um Hilfe gebeten. Nun würde Gott ihnen auch helfen.

das vor kurzem in der Sonntagsschule gelernt, sagt Tim. Das ist, wenn man eine Aufgabe bekommen hat und sie dann so richtig gut macht, wie man es gesagt bekommen hat. Richtig, sagt Papa. Da hat euch Tante Renate bestimmt eine passende Geschichte dazu erzählt. Ja, die Geschichte von drei Knechten, die alle vom König Geld bekommen haben. Zwei haben was Gutes mit dem Geld gemacht und der dritte nicht. Das war nicht gut von ihm. Deshalb hat ihn der König auch bestraft. Und den beiden Guten hat er noch bessere Aufgaben gegeben, weil sie ihre ersten Aufgaben so gut gemacht haben. Das hast du schön erklärt, lobt Papa. Und was können wir daraus lernen? Dass wir immer alle Aufgaben gut machen sollen, die wir bekommen, meint Tim. Und wer gibt uns die Aufgaben, fragt Papa. Na, Mama oder Oma oder du, lacht Tim. Also, seid ihr wie der König in der Geschichte. Dann sind wir ja Königskinder, freut sich Susi. Dann neigen alle ihre Köpfe und danken Gott für das gute Essen. Papa betet noch und hilft uns, dass wir lernen, unsere Aufgaben treu zu erfüllen. Nach dem Frühstück sagt Mama, heute gibt es Dampfnudeln zum Mittag. Juhu, Tim und Susi klatschen in die Hände. Dampfnudeln, das gab es schon lange nicht. Machst du auch welche mit Puddingsoße? Fragt Susi. Das kann ich gerne machen. Aber ich glaube, ich habe nicht mehr genug Puddingpulver da. Und Mehl brauche ich auch noch. Mama überlegt. Wie sollen wir das denn heute machen? Ich kann ja gar nicht einkaufen gehen, weil die Handwerker heute kommen. Wir können doch einkaufen gehen, ruft Tim. Oh ja, Susi ist begeistert. Mama überlegt ein paar Augenblicke. Na gut, sagt sie dann. Der Laden ist ja nicht weit. Hier hast du Geld, sagt Mama zu Tim. Sie gibt ihm 1 Euro. Pass gut darauf auf und verlier das Geld nicht. Wirst du das schaffen? Na klar, ruft Tim. Ich bin doch kein Baby mehr. Merk dir, du kaufst 2 Packungen Mehl und 1/5-Packung Pudding, sagt Mama. 2 Packungen Mehl und 1/5-Packung Pudding, wiederholt Tim. Den Weg zum Laden kennen Tim und Susi sehr gut, weil sie schon so oft mit Mama einkaufen gegangen sind. Aber alleine waren sie noch nie dort. Hallo Tim, hallo Susi, hören sie plötzlich eine bekannte Stimme. Es ist Christian, der Nachbarjunge. Hallo Christian, was macht ihr denn? Wir gehen einkaufen. Wir müssen für Mama Mehl und Puddingpulver kaufen. Und du? Ich bin einfach draußen. Kann ich mitkommen? Na klar, rufen Tim und Susi. Zusammen ist es ja lustiger. Ich habe ein Kaugummi, sagt Christian. Guck mal, welche Blasen ich damit machen kann. Und zum Beweis macht er eine große grüne Kaugummiblase. Die Blase zerplatzt und das Kaugummi bleibt an Christians Nase hängen. Tim und Susi lachen. Mach doch auch mal eine Blase, sagt Christian zu Tim. Ich habe kein Kaugummi, sagt Tim. Mama mag es nicht, wenn wir Kaugummi kauen, fügt Susi hinzu. Ach so, ihr Armen, Kaugummi kauen ist so cool. Papa hat gesagt, man braucht nicht cool zu sein, sagt Susi. Wir sollen lieber lieb und freundlich sein, sagt er. Da kommen sie auch schon beim Laden an. Tim stößt die Tür auf. Die Ladenglocke klingelt. Die Verkäuferin, Frau Wollenschläger, kommt an die Kasse. Guten Tag, meine Herrschaften, begrüßt sie die Kinder. Heute ohne Mama oder Oma? Klar, sagt Tim. Das können wir doch auch alleine. Ich bin ja schließlich schon 6. Na, das ist dann wirklich klar, stimmt die Frau Wollenschläger zu. Wenn man 6 ist, da kann man auch schon alleine einkaufen. Was darf es denn sein? 5 Packungen Mehl und 1/2-Packung Puddingpulver, sagt Tim. 1/2-Packung? Wundert sich Frau Wollenschläger. Die gibt's bei mir nicht. Ich habe nur 5er-Packungen. Tim, du hast alles vertauscht, lacht Susi. Mama sagte doch, wir sollen 2 Packungen Mehl und 1/5-Packung Puddingpulver holen. Oder? Ach so, na klar, sagt Tim. Also, 2 Packungen Mehl und 1/5-Packung Puddingpulver.

0: Wollenschläger tippt die Preise in die Kasse ein. Dann packt sie das Mehl und das Puddingpulver in eine Tüte. Das macht dann 80 Cent, sagt Frau Wollenschläger. Tim reicht ihr den Euro, den Mama ihr gegeben hat. Frau Wollenschläger gibt den 20 Cent zurück. Danke, sagt Tim. Tim, Susi und Christian schauen sich noch die Bonbonsdosen an, die an der Kasse stehen. Guck mal, Susi, da sind die Kaugummis, sagt Tim. Ja, das sind genau die, die ich auch habe. Damit kann man so tolle Blasen machen. Tim starrt die Kaugummis an. 10 Cent steht auf dem Preisschild. Guck mal, du hast doch noch 20 Cent, sagt Christian. Da könnt ihr euch ja jeder ein Kaugummi kaufen. Dann schauen wir, wer die größten Blasen machen kann. Oh ja, sagt Susi und klatscht in die Hände. Ich will ein rotes Kaugummi. Ich nehme natürlich ein grünes, sagt Tim. Rot ist nur was für Mädchen. Doch dann wird Susi plötzlich ganz nachdenklich. Aber Tim, dürfen wir überhaupt Kaugummis kaufen? Mama mag das doch nicht. Eigentlich hat Tim auch schon daran gedacht, aber er will gar nicht darüber nachdenken. Sie hat es doch auch nicht verboten, oder? Fragt Christian. Nein, eigentlich nicht. Na also. Was nicht verboten ist, ist erlaubt. Also könnt ihr euch ruhig Kaugummis kaufen. Aber Mama wird uns fragen, wo das Rückgeld ist, das wir bekommen haben. Dann sagt ihr einfach, dass das Mehl jetzt teurer geworden ist und ihr deswegen kein Geld mehr zurückbekommen habt. Tim findet die Idee eigentlich nicht so gut. Er weiß, dass man nicht lügen darf. Aber er will so gerne ein Kaugummi haben. Na, haben die Herrschaften sich entschieden? Fragt Frau Wollenschläger. Ja, sagt Tim. Ein grünes und ein rotes Kaugummi bitte. Auf dem Heimweg machen sie um die Wette Kaugummiblasen. Aber Tim hat kein gutes Gefühl dabei. Und Susi auch nicht. Was werden wir Mama sagen? Fragt sich Susi ängstlich, als sie vor dem Tor stehen. Ich weiß nicht. Komm, wir spucken die Kaugummis in die Mülltonne. Dann merkt Mama es nicht. Tim und Susi gehen zur Mülltonne im Garten und spucken ihre Kaugummis hinein. Dann gehen sie in die Küche zu Mama. Tim stellt die Einkaufstüte auf den Tisch. Vielen Dank. Das ist ja toll, dass ich so große Kinder habe, die mir so gut helfen können. Ihr habt sicher Rückgeld bekommen, nicht wahr? Wisst ihr was? Das könnt ihr in eure Missionskasse tun. Für die armen Kinder. In Papua-Neuguinea. Mama dreht sich fröhlich zu Tim und Susi um. Die beiden stehen ganz betreten da und schauen zu Boden. Na, was ist denn los mit euch? Ist unterwegs was passiert? Ihr seid ja gar nicht fröhlich. Da fängt Susi an zu weinen. Mama setzt sich hin und nimmt Susi auf den Schoß. Na, wonach riechst du denn? Fragt sie erstaunt. Nach Kaugummi, schluchzt Susi. Nach Kaugummi? Aber woher hast du denn Kaugummi gehabt? Tim, willst du mir nicht erklären, was los ist?
1: Wir haben uns im Laden Kaugummis gekauft,
0: kommt er stotternd aus seinem Mund. Von dem Rückgeld, fügt Susi hinzu.
1: Du hast ja nicht gesagt, dass wir es nicht tun dürfen.
0: Das stimmt. Aber ihr wisst doch, dass Papa und ich nicht wollen, dass ihr Kaugummis kauft. Wir haben zu Hause so viele leckere Sachen. Da braucht ihr doch keine Kaugummis.
1: Es war auch gar nicht lecker, sagt Susi. Nur am Anfang ein bisschen. Und dann hat es nach nichts geschmeckt.
0: Na siehst du, es hat sich also gar nicht gelohnt. Aber was noch viel wichtiger ist, ist der Vers, den wir heute morgens gelesen haben. Wisst ihr noch, welcher Vers das war? Tim nickt. Der im Geringsten treu ist, fängt er an.
1: Der ist auch im Großen treu, setzt Susi fort.
0: Mama, waren wir denn jetzt nicht treu beim Einkaufen? Fragt Tim.
1: Na, überleg mal selbst.
0: Wir waren nicht ganz treu, sagt Tim kleinlaut. Aber es tut mir leid.
1: Mir auch, sagt Susi.
0: Dann vergebe ich euch diese Untreue. Aber merkt euch das für das nächste Mal.
1: Wollen wir den Herrn Jesus um Vergebung bitten? Fragt Susi.
0: Ja, das können wir zusammen machen, nickt Mama. Und wir bitten ihn, dass er uns hilft, treu zu sein, fügt Tim hinzu.
1: Lieber Heiland, bitte hilf mir, meine Aufgaben immer treu zu erfüllen, damit du dich über mich freuen kannst. Amen. Wer im Geringsten treu ist, der ist auch im Großen treu. Lukas 16, Vers 10.

Wir wiederholen noch einmal die Rufnummer Gottes. Weißt du noch die Zahl? 5015. Rufe mich an in der Not, so will ich dich erretten, und du sollst mich preisen. Psalm 50, Vers 15.

wie schnell die Zeit verflogen ist. Das war's für heute mit eurer Kindersendung bei Radio Segenswelle. Vergesst nicht, Gott ist heute mitten in euren Alltag dabei, egal was ihr gerade macht. Bevor wir uns verabschieden, wollen wir noch ein kurzes Gebet sprechen. Lieber Gott, unser Vater im Himmel, danke für die tolle Zeit im Radio. Pass bitte auf uns alle auf und segne jeden, den wir lieb haben. Es ist so gut zu wissen, dass wir niemals allein unterwegs sind. Amen. Macht's gut für heute. Morgen sind wir wieder mit neuen Geschichten am Start. Bis dann, habt einen richtig guten und gesegneten Tag. Eure Anna Sawatzki.

0: Es ist 5 Uhr.
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2: Hallo und herzlich willkommen zu einer neuen Folge von Deep Talk. Wir freuen uns, dass wir euch wieder begrüßen dürfen zu diesem spannenden Thema, nämlich Freundschaft. Heute soll es darum gehen, wie werden wir bessere Freunde? Worauf können wir bei diesem Thema achten und was können wir noch lernen? Und wir wollen einfach in einen Austausch gehen und ich bin auch nicht allein. Wir sind heute diesmal, und das ist ein ganz besonderer Anlass, mit dem ganzen Deep Talk Team zusammen und wollen zusammen diesen Talk aufnehmen. Stellt euch doch einmal nochmal kurz vor. Ich bin Lukas.
3: Ja, ich bin Linda, die Frau von Lukas.
4: Ich bin Tina.
5: Ich bin Benjamin, mich kennt ihr ja.
6: Hallo, mein Name ist Flavio.
2: Ja, und heute wollen wir uns einfach gemeinsam Gedanken machen. Und ich würde einfach mal mit der Frage starten, habt ihr eher viele Freunde oder wenige? Und dafür vielleicht gute?
5: Das ist eine krasse Frage.
3: Ja.
5: Also, wie definiert man viel und wie wenig ist erstmal die Frage. Aber ich würde sagen, ich habe, wenn ich jetzt über mich rede, sage ich, ich habe grundsätzlich viele Freunde, mit denen ich mich so verstehe, sage ich jetzt mal so, auf einem, sage ich mal, oberflächlich freundschaftlichen Level, aber auf einem tiefgreifend freundschaftlichen Level eher wenige, sage ich.
3: Bei mir ist es, glaube ich, ein bisschen anders. Ich habe schon auch viele Freunde, wo ich auch wirklich tiefe Beziehungen mit habe, nur ich finde es schwierig, diese Beziehungen dann über längere Zeiträume aufrechtzuerhalten, vor allem wenn sich irgendwie Lebensumstände ändern oder so. Deswegen haben sich über die Jahre so, Gott sei Dank, wirklich schon einige echt gute Freundschaften gesammelt und für die ich auch sehr, sehr dankbar bin. Nur, genau, ändern sich die Freundschaften eben mit der Zeit.
4: Ja, sehe ich auch genauso.
6: Ja, bei mir ist das so ähnlich, wie es auch bei Benny ist. Ich habe tatsächlich Freundschaften oder Bekanntschaften auf der halben Welt. Nein, also so viel nicht, aber zum Beispiel in Afrika, sogar in Südkorea. Und bei mir verhält es sich auch so wie bei Benny. Also ich habe viele, mit denen ich mich sehr gut verstehe. Aber ja, mit Leuten, mit denen ich so richtig gut klarkomme und auch richtig tiefe Gespräche führe, das sind ja so eine Handvoll. Aber diese Freundschaften sind auch umso wertvoller.
2: Ja, ich denke, da kann ich auch mitgehen. Ich kenne das auf jeden Fall auch, dass man das schon so sieht, dass man viele Freunde hat, aber irgendwie wenig wirklich gute. Und das ging mir auch eine Zeit lang so, dass ich das teilweise echt vermisst habe, dass ich diese tiefgehenden Freundschaften habe. Mittlerweile habe ich so ein paar Leute, mit denen ich auch tiefer reden kann, auch gerade geistlichen Austausch zu haben, ist, finde ich, gar nicht mehr so normal, selbst in den Gemeinden oder so. Ich glaube, da fällt man schnell rein, dass man auf diesem oberflächlichen Level bleibt und dass vielleicht dieses neue Normal wird und dass man verlernt, wie tiefe Freundschaften wirklich aussehen.
4: Ich tatsächlich mache mir auch momentan viele Gedanken drüber, wie viele Freunde man aktiv überhaupt haben kann. Also wie viele gute Freundschaften, ob es da irgendwie so ein Maß gibt. Und ich habe noch keine Antwort darauf, aber ob es wirklich so eine Zahl geben könnte, zu denen man wirklich engen Kontakt pflegen kann und wie viele man so sich erwählen vielleicht sollte sogar.
2: Ja, vielleicht auch, um seinen Freunden dann besser gerecht werden zu können.
4: Ja,
6: ne? Ja, meine größte Schwierigkeit ist es, übers Internet oder über WhatsApp tatsächlich Kontakt zu halten. Also für mich ist es so viel, also ich liebe es einfach, mit den Menschen direkt zu reden, anstatt einfach so WhatsApp-Nachrichten auszutauschen. Da bin ich auch, um ehrlich zu sein, nicht so gut drin. Manche müssen ein bisschen warten auf meine Antwort.
3: Ich glaube aber auch manchmal, dass es nicht unbedingt schlecht ist, weil ich weiß, wir haben mit der Jugend ab und zu mal Offline-Freizeiten gemacht, also ohne Handy und ohne alles. Da habe ich gemerkt, ich bin viel präsenter mit den Menschen, die da jetzt auch wirklich da sind, so weil ich, weil wenn man das Handy in der Tasche hat, man ist zwar mit den Menschen um einen herum, aber man ist auch gleichzeitig irgendwie auch mit allen anderen Bekannten und Freunden und Familie, die man sonst so hat. Und wenn ich das Handy nicht habe, dann habe ich nur die Menschen, die auch wirklich da sind. Und dann ist man auf der Ebene eben präsenter.
4: Ja.
6: Das ist ja auch durchaus ein bekanntes Phänomen. Also so viel Social Media wir auch haben, so viel sozialer sind wir tatsächlich nicht. Ein Großteil der deutschen Jugend fühlt sich einsam, obwohl wir alles haben. Ne?
5: Ich glaube, dass also du hast jetzt über grundsätzlich die Jugend von Deutschland geredet. Ich glaube aber auch, dass das bei uns in Gemeinden auch zumindest die Tendenz hat, auch wenn das vielleicht nicht so die starke Tendenz unbedingt so ist wie in der durchschnittlichen Welt oder in der Welt einfach. Und Lukas, du hast ja schon das so ein bisschen angeschnitten gehabt, dass man mit Freunden irgendwie weniger redet, auch über geistliche Themen oder so, oder dass das irgendwie mal eine Schwierigkeit ist oder so. Und ich glaube, das hat was auch damit zu tun, das hat auch, glaube ich, auch grundsätzlich mit Medien, Social Media und alles Mögliche zu tun, dass unsere Freundschaften oberflächlicher werden, auch die engen Freundschaften.
2: Mhm.
5: Also würdest du da, oder würdet ihr da mitgehen, oder?
3: Ich weiß nicht, also ich erlebe das jetzt persönlich nicht unbedingt so.
5: Aber so von der Tendenz, von der allgemeinen Tendenz her?
4: Also ich denke auf jeden Fall, dass es immer beidseitig gelegen ist, ne? Und dass man selber dann vielleicht auch diejenige sein muss oder derjenige, der dann halt auch diese Geistlichkeit wieder mit reinbringt, wenn man merkt, okay, es wird oberflächlicher.
2: Mhm. Dass auf jeden Fall alle gefragt sind, mitzuwirken und dass man die Verantwortung nicht einfach abschieben kann und sagen kann, boah, die Freundschaft mit dem ist total oberflächlich geworden, sondern dass man selber Initiative ergreift, ne? Und vielleicht können wir hier auch schon direkt in die nächste Frage reinstarten, nämlich,
5: also
2: Benny hat noch was zu sagen.
5: Ich hätte noch was zu sagen.
2: Also die Frage wäre auch zu dem, worüber wir jetzt schon geredet haben.
5: Ach so, okay, weil ich würde zum Beispiel sagen, also ich hatte zum Beispiel jetzt auch den Gedanken, ich würde schon sagen, dass das für mich, zumindest nach meinem Gefühl, bei mir eine Tendenz ist, dass bei mir halt Freundschaften, sag ich mal, zu oberflächlich sind oder zurzeit sind, die es eigentlich nicht sein sollten, sag ich jetzt mal über bei mir. Und meine Frage wäre halt, wie kann man das irgendwie ändern, wenn man das jetzt schon gemerkt hat, so als einzelne Person?
6: Ich habe auch eine Frage. Was denkst du, ist der Grund für sowas?
5: Das ist auch interessant. Also stimmt, das ist ja auch wichtig zu fragen, was ist der Grund, um etwas ändern zu können? Weil, dass es einen Zustand für etwas gibt, muss ja irgendwie eine Ursache haben. Also muss man ja die Ursache rausfinden, um halt zu gucken, wie man das halt ändern kann. Und ja, es ist eine gute Frage jetzt. Also über diese Frage habe ich mich tatsächlich jetzt nicht so vorbereitet. Aber ich glaube, was vielleicht eine Frage, also eine Antwort sein könnte, ist halt einerseits, dass man sich aufgrund unterschiedlicher Umstände vielleicht nicht mehr so oft sieht, wie man sich damals gesehen hat. Das ist zum Beispiel eine Sache. Da ist es halt einfach die räumliche Distanz, beziehungsweise einfach die Distanz, dass man halt von den natürlichen Gegebenheiten wie Schule, also Abitur, was man früher hatte, was man jetzt nicht mehr hat oder sowas alles. Oder unterschiedliche Termine. Der eine kann halt Montag und Dienstag nicht und der andere am Mittwoch und Donnerstag nicht. Und am Freitag ist Jugend und alles Mögliche. Es ist irgendwie schwierig, dann sich zu finden. Dass man dadurch sich so natürlicherweise auseinanderlebt. Und ich glaube, wir haben jetzt schon so ein bisschen festgestellt gehabt, dass man über Social Media nicht so eine Beziehung pflegen kann, wie wenn man sich wirklich regelmäßig trifft und sieht. Das ist einfach was total anderes, was man nicht vergleichen sollte.
6: Auf jeden Fall.
5: Ja, das ist ein Grund. Der andere könnte natürlich einfach sein, dass es Trägheit gibt. Also, dass es so ein bisschen einfach so eine Trägheit gibt oder so ein, ja, man lebt halt einfach in den Tag hinein so ein bisschen. Und oder halt auch einfach, dass man das so ein bisschen vernachlässigt, ohne dass es einem auffällt, sage ich jetzt mal. Weil man vielleicht vieles anderes zu tun hat, weil man sich viel mit anderem beschäftigt, was dann halt so als Ablenkung von dem wirklich Wichtigen dienen kann, im negativen Sinne dienen, aber.
6: Ja, was mir auf jeden Fall aufgefallen ist, auch dadurch, dass ich in Afrika war, da habe ich einfach diesen Perspektivwechsel erlebt. Und einfach, also ich merke es bei mir selber und ich sehe es auch einfach allgemein in meinem Umfeld in Deutschland, dass so viel einfach für sich selbst einfach gelebt wird und man sich einfach praktisch zurückzieht. Ja, dann kann es ja schnell dazu kommen, dass Freundschaften oberflächlicher werden, wenn beide Parts sich einfach, das Leben dreht sich in Deutschland sehr um einen selbst, muss ich sagen. Ich merke das auch bei mir.
2: Ja, jetzt haben wir auch schon einiges drüber gesprochen, was bei Freundschaften schief gehen kann. Und Benny, du meintest, dass du die Ursache vielleicht gar nicht kennst davon, dass Beziehungen oberflächlich werden oder Freundschaften. Und vielleicht können wir uns Gedanken drüber machen, was ist für eine gute Freundschaft überhaupt notwendig, dass wir erstmal diesen Grund legen. Was ist eine Freundschaft? Was ist eine gute Freundschaft?
6: Also für mich habe ich da ein Vers aus Sprüche 27, Vers 17. Der geht, also für mich sagt er schon einiges aus. Und das Eisen schärft Eisen, ebenso schärft ein Mann den anderen. Was meine ich damit oder warum habe ich diesen Vers genommen? Für mich ist wichtig oder ich merke, dass es gut ist, wenn eine Freundschaft echt ist. Wenn man nicht einfach nur von Ja-Sagern umgeben ist, sondern wirklich auch auf etwas hingedeutet wird, was falsch läuft. Also, dass man sich wirklich offen sein kann, das schenkt einfach Vertrauen auch, würde ich sagen. Dass man wirklich weiß, der andere, er wird mir nicht irgendeinen Mist erzählen oder er ist wirklich ehrlich zu mir. Und solchen Leuten kann man sich gut anvertrauen, finde ich.
2: Mhm.
5: Also, Ich habe mir auch so ein bisschen Gedanken also darüber gemacht, ne, wozu, was du jetzt gesagt hast, was machen gute Freunde eigentlich und wo finden wir zum Beispiel Beispiele in der Bibel für gute Freunde oder was gute Freunde tun oder tun sollten. Mir sind tatsächlich die drei Freunde Hiobs sogar eingefallen, auch wenn die im Laufe der Geschichte auch viel Negatives beizutragen haben. Aber in Hiob 2, Vers 11, lese ich mal kurz vor, da steht: Da aber die drei Freunde Hiobs hörten all das Unglück, das über ihn gekommen war, kamen sie, ein jeglicher aus seinem Ort, Eliphas von Teman, Bildad von Suar und Zophar von Naema. Denn sie wurden eins, dass sie kämen, ihn zu beklagen und zu trösten. Zum Beispiel. Also, dass man als Freund füreinander da ist in den schlechten Zeiten. Dass man sich besucht, sag ich mal, dass man hier Beileid verkündet auch. Dass man auch einander auch tröstet, sag ich jetzt mal, dass man Mitleid erweist oder halt auch Milde, sag ich mal, so auch erweist, so, steht das, glaube ich, in der Bibel auch drin, in Hiob 6, Vers 14. Und später in Hiob, in Vers 42, ganz am Ende, sehen wir, dass Hiob auch noch für seine Freunde betet. In Hiob 42, Vers 10, ich schlag mal kurz die Stelle auf, da steht: Und der Herr wandte das Gefängnis Hiobs, da er bat für seine Freunde. Und der Herr gab Hiob zwiefältig so viel, als er gehabt hatte. Ich sag mal so, ich weiß nicht, ob man das so nennen kann, aber er revanchiert sich so ein bisschen dafür. Er betet immer noch für seine Freunde und er hat auch verstanden, dass es irgendwo auch immer noch seine Freunde sind, auch wenn da viel Zwietracht und Streit entstanden sind. Und trotzdem betet er dafür. Und ich finde, das ist auch etwas, was Freundschaft ausmacht. Treue. Und du hast gerade aus Sprüche vorgelesen. Ich habe da auch noch was aus Sprüche, aus Verse 17, Vers 17, Doppel 17. Da steht: Ein Freund liebt alle Zeit und als ein Bruder wird er in der Not erfunden. Das bedeutet halt einfach, dass ein Freund zu aller Zeit da ist. Egal, ob es gerade vielleicht gut so miteinander läuft oder egal, ob es gerade Streit ist, egal, ob es gerade Not ist oder auch wenn keine Not ist. Also das ist etwas, was Freundschaft ausmacht. Und solche Verse, sage ich jetzt mal, es sind auch diese Verse, wo man sich daran messen lassen muss, wie auch die Freundschaft miteinander ist oder wie, ob ich die Freundschaft, die ich habe, als wirklich tiefgehend bewerten kann oder nicht, sage ich jetzt mal so.
3: Vielleicht anknüpfen daran, in Johannes 15, Vers 12, da steht 12 und 13, das ist mein Gebot, dass ihr einander liebt, gleich wie ich euch geliebt habe. Größere Liebe hat niemand als die, dass einer sein Leben lässt für seine Freunde. Und ich glaube so, was Freundschaft auch ausmacht, ist Liebe untereinander. Also zum einen, ich weiß nicht, emotionale Liebe kann man haben. Ich weiß nicht, ob die jetzt jeder unbedingt immer so spürt, so gegenüber seinen Freunden. Aber auch einfach Liebe in der Bibel ist ja immer etwas Praktisches, etwas, was man im Handeln sieht. Und Liebe zeigt sich dann eben, wie du, Benni, gesagt hattest, so in diesem füreinander Dasein, einander treu sein, aber eben auch in diesem Gutes für den anderen wollen, glaube ich. Also, dass man auch zum einen praktisch guckt, was kann ich dem anderen Gutes tun, aber auch einfach dieser Wunsch danach, dass es dem anderen gut geht. Wenn der da ist, dann wirkt er sich ja irgendwie automatisch irgendwann praktisch aus. Entweder indem man emotional Beistand leistet oder praktisch Beistand leistet, irgendwie so. Und das Heftigste hat ja Jesus getan, dass er sein Leben für uns gelassen hat. Das ist ja so das ultimative Vorbild.
6: Ich finde, was man da auch ganz gut sieht, ist einfach diese Selbstlosigkeit. Du hast ja schon viel davon angesprochen. Das ist ja auch genau das Gegenteil, was ja auch schon von uns eingangs erwähnt wurde, warum viele Freundschaften bei uns so oberflächlich sind, weil einfach ganz häufig diese Ich-Sucht da ist oder diese selbstzentrierte Leben. Und die Bibel zeigt uns da ein ganz anderes Bild.
4: Ja, was ich auch spannend finde, dass man Freundschaften nicht so erzwingen kann. Irgendwie, manchmal matcht es einfach. Also da kommt jemand und du bist direkt so wie Jonathan und David, ne, dass sie ein Herz und eine Seele sind und sich übelst gut verstehen. Das kann man halt einfach irgendwie gar nicht erzwingen. Und ich finde auch vor allem, es muss beidseitig sein. Also man kann jetzt nicht immer diejenige sein, die zum Beispiel fragt so, wollen wir was gemeinsam machen, wollen wir uns treffen, sondern das muss schon von beiden Seiten kommen, sonst ist das keine ebenbürtige Freundschaft, würde ich mal sagen.
2: Mhm. Ja, wir sind jetzt schon fast textlastig geworden mit den ganzen Bibelstellen. Aber mich würde jetzt noch interessieren, ihr habt die ja vorgelesen, verbindet ihr damit eigene Geschichten aus eurem Leben, weshalb euch das wichtig geworden ist? Und könnt ihr vielleicht ein bisschen darüber sprechen, dass dieser Text auch in unserem Leben lebendig wird und man auch sieht, wie diese Inhalte auch in unserem Leben sichtbar werden, auch in der heutigen Zeit, wie das aussehen kann?
3: Zum Thema Liebe, ich weiß nicht, das passt noch nicht so 100%, aber es ist so ein Gedanke, der mir dann direkt kommt. So, ich hatte das mit einer Freundin von mir, wir haben eine sehr unterschiedliche Art, Freundschaft zu pflegen. So, ich brauche immer wieder so regelmäßigen Kontakt und Updates und irgendwie Kommunikation, um zu wissen, dass die Freundschaft noch besteht und dass die andere Person mich immer noch gern hat. Und sie braucht das gar nicht. Sie braucht einfach nur so vielleicht zwischendurch mal Austausch, aber auch wenn der Austausch über Monate lang nicht da ist, sie weiß, die Freundschaft ist da. Wenn sie mich braucht, dann bin ich für sie da. Und irgendwann hat das bei mir auch so Klick gemacht, dass auch wenn wir schon lange keinen Kontakt mehr haben, ich habe da jemanden, der für mich da ist. Ich habe da jemanden, der zu mir stehen würde. Ich habe da jemanden, der mich gern hat. Und auch allein dieses Wissen um die Liebe der anderen Person, so hat sich das bei mir irgendwie praktisch ausgewirkt. Ich hoffe, ich habe deine Frage jetzt nicht total falsch verstanden.
2: Nee, ich glaube, das hat sehr gut gepasst.
4: Also ich finde zum Beispiel, aber die Textstelle wurde jetzt noch nicht genannt, das Beispiel aus Daniel richtig stark. Also man kennt ja so Daniel und seine drei Freunde, sagt man immer so. Und dann gibt es diese Stelle, wo der König Nebukadnezar einen Traum hat. Und dann will er ja, dass jemand seinen Traum deutet, ohne dass er erzählt, was er geträumt hat. Also die Leute sollen jetzt erstmal sagen, was er geträumt hat und dann den Traum deuten. Und das kann ja niemand und dann sollen die ganzen Zauberer umgebracht werden. So, und dann geht's halt auch an Daniel und seine Freunde. Und in Daniel 2, Vers 17 steht dann dieser Hammervers und Vers 18, ich lese das einmal vor. Darauf zog sich Daniel in sein Haus zurück und teilte die Sache seinen Gefährten mit, Hanania, Misael und Asaja, damit sie von dem Gott des Himmels Erbarmen erflehen möchten, wegen dieses Geheimnisses, damit nicht Daniel und seine Gefährten samt den übrigen Weisen von Babel umkämen. Und ich finde das so Hammer. Er geht da zu seinen Freunden und sagt so, ihr seid jetzt in der Pflicht, dafür zu beten, dass Gott sich offenbart quasi. Und das macht für mich auch Freundschaft voll aus, dass man gemeinsam miteinander und füreinander betet. Und ich kann auch nur sagen, also Gott sei Dank, ich habe viele Freunde, mit denen ich gemeinsam beten kann, wo wir schon oft gebetet haben. Und das ist sowas Wertvolles. Und wenn man auch gemeinsam Gebetserhörungen hat oder sowas, das ist einfach wunderschön.
5: Ja, Beispiele aus dem Leben. Ich weiß nicht, also irgendwie ist es doof, aber mir fallen jetzt nur Beispiele von mir selber ein.
6: So, wo, das ist also, das Selbstsüchtige, was ich meinte.
2: Aber fahre gerne fort.
3: Beispiel aus dem Leben.
5: Das, was fahre gerne fort. Also, ich sag mal so, ich hoffe, er hört das jetzt nicht, aber ein Kumpel von mir heiratet bald. Und ich plane damit an den Hochzeitsplanungen, sage ich jetzt mal so, und organisatorisches. Aber ich mag das überhaupt nicht, sag ich mal so, das zu planen und das zu machen, weil ich bin irgendwie, wie soll ich das jetzt sagen, klingt jetzt komisch, aber ich bin irgendwie kein Freund von Hochzeiten und ich habe das trotzdem gemacht, obwohl ich sowas mit sowas eigentlich eher fremde, sage ich jetzt mal. Und das ist für mich zum Beispiel ein Beispiel, ich würde etwas übernehmen für meinen Freund, da nehme ich etwas auf mich, was ich niemals freiwillig machen würde, sage ich jetzt mal so. Weil ich mache das jetzt nur, weil er mich gefragt hat. Ja. Das ist so etwas.
6: Das hat sich wieder in die Selbstlosigkeit entwickelt. Also ja.
5: Stimmt,
6: da schließt sich der Kreis.
5: Schließt sich der Kreis. Ich habe noch ein Beispiel, aber ich will nicht so viel über mich reden. Ich warte jetzt noch auf ihr Beispiele habt.
6: Ich habe ein Beispiel.
5: Na?
6: Also das ist zu dem Vers, den ich vorgelesen habe aus Sprüchen. Eisen schärft Eisen. Und zwar gibt's da zwei Freundschaften, an die ich denken muss. Zum einen ist das mein guter Jugendfreund, mit dem ich jetzt auch die Bibelschule mache. Und ich merk's immer, wenn wir gemeinsam reden über das Wort Gottes oder über irgendwas, ja, unsere Meinung austauschen. Ich weiß genau, dass er mir wirklich sagen wird, was er davon hält. Und das ist auch was Gutes, dass man einfach, ja, kein Ja-Sager vor sich hat, sondern wirklich jemand, der ihm klare Meinung gibt. Und das kann einen auch zurechtweisen. Ja, ich finde das sehr schön. Und das zweite Beispiel ist aus Gambia. Dort habe ich ihn kennengelernt, meinen Kumpel. Er wollte auch gerne, dass ich seinen Namen nenne. Das ist Joel. Liebe Grüße. Und bei ihm weiß ich, also egal, wenn ich irgendwas anziehe oder sowas, er wird mir sofort sagen, boah, das sieht aber, ja, ich sag mal, schlecht aus. Oder da weiß ich auch, er wird mir genau das sagen, was er wirklich denkt und nicht irgendwas schönreden. Und das finde ich, das ist so schön an Freundschaften, an echten Freundschaften.
4: Ich habe tatsächlich auch vorab Freundinnen gefragt, so was die zu dem Thema denken. Und eine Aussage fand ich auch cool. Sie hat es so formuliert, jemand, vor dem es dir nicht peinlich wäre, sie in deine unaufgeräumte Wohnung zu lassen. In dem fand ich halt, wie sich das mal einfach echt sein kann.
6: Das ist eine coole Definition.
4: Ja, oder auch passend zu dem, was du gerade gesagt hast. Ich finde auch, es ist halt voll die Banalität, aber wenn man zum Beispiel was zwischen den Zähnen hat und niemand traut sich irgendwie das anzusprechen, aber als Freund würde ich sagen, solltest du halt dieses Vertrauen und Liebe haben, dass man sowas auf jeden Fall sagen kann. Und also das ist schon fast auch die Pflicht, ne? Also das ist jetzt eine Kleinigkeit, wirklich was Banales, aber...
2: Aber ein gutes Beispiel.
4: Ja, ich würde aber auch sagen, schlimmer ist es da, wenn man ein Fehlverhalten an den Tag legt und dann niemand was sagt. Alle denken sich, oh, ist das dumm gelaufen? Und keiner sagt was.
2: Mhm. Ja, ich finde das auch total wichtig, dass man ehrlich zueinander ist als Freunde. Ich versuche das auch auszuleben, dass ich bei Leuten, wo ich mir denken kann, okay, die können das vielleicht aushalten, dass man auch mal kritisch hinterfragt oder so, dass ich das dann auch mache, weil ich finde, das bringt die Freundschaft echt nochmal auf eine andere Ebene. Mhm. Weil die Freundschaft dann schon etwas aushalten musste, nämlich dieses kritische Hinterfragen, dies auch mal etwas Negatives sagen, aber in Liebe. Natürlich sollte man versuchen, den Leuten nicht so vor den Kopf zu stoßen, sondern wirklich mit Liebe auch das rüberzubringen, dass die andere Person das auch direkt so aufnehmen kann. Und ich finde, das hilft auch oft, vorher zu fragen, irgendwie, darf ich mal kritisch hinterfragen oder darf ich mal irgendwie was dazu sagen, letztens oder so, dass irgendwas passiert, dass man da fragt, ob die Person die Tür öffnen will. Und meistens sagen die ja. Und dann ist es schwierig, dann defensiv zu reagieren danach, weil man ja die Tür geöffnet hat. Und ja, vielleicht könnte ich noch üben, öfter für andere Leute die Tür zu öffnen, indem ich öfter, keine Ahnung, sage, hast du irgendwas, was du mir sagen könntest, wo ich mich verbessern kann? Hast du ein Fehlverhalten gesehen bei mir oder so? Dass man da auf jeden Fall auch Offenheit zeigt, dass es Leuten vielleicht auch einfacher fällt, weil kritisieren ist in der heutigen Zeit schon etwas sehr Seltenes geworden. Und ich glaube, also ich kenne das auch von mir selbst, dass man schnell sehr defensiv reagiert.
3: Ja. Ich merke bei mir auch, dass ich das total schwer finde, auch anderen sowas zu sagen, weil ich Konfrontationen eher vermeide. Aber das ist auch eine Art von Selbstsucht, Konfrontationen zu vermeiden, weil ich für mich nicht dieses ungute Gefühl haben will, auch wenn es der anderen Person gut tun würde. Also das wäre auch im Rahmen von Liebe dann, also kritisieren, also wenn man kritisiert, sowieso kritisieren in Liebe, aber in Liebe zu leben bedeutet auch zu kritisieren, glaube ich, dann teilweise.
4: Ja, ich denke auch, das ist total wichtig.
6: Auf jeden Fall, ja. Mhm. Und ich finde auch gerade solche Momente, die festigen eigentlich noch mehr die Freundschaft, als dass sie zerstörerisch sind. Ich finde, zerstörerisch ist ja eher, wenn man das nicht tut, wenn man die andere Person einfach ja vor die Grube laufen lässt.
5: Ich würde aber auch dazu sagen, ich soll nichts dazu sagen.
2: Flavio hat Benny mundtot gemacht.
5: Ja, Flavio hat den Kopf geschüttelt. Also ich würde auch dazu sagen, es kommt auch drauf an, aus welcher Motivation man, sag ich mal, Sachen sagt oder Sachen kritisiert. Also ich habe es auch schon...
6: Ja, hundertprozentig.
5: Ich habe es auch schon erlebt, dass Sachen gesagt wurden, die halt offensichtlich aus einer verachtenden Motivation eher gesagt wurden. Ja. Also so Kritik geäußert oder was auch immer. Das hatte dann nichts damit zu tun, okay, oh, ich mache mir Sorgen um denjenigen. Oder okay, ich frage mich, was da los ist, sondern eher so, was ist mit dem los? So, also so aus einer halt verachtenden Position heraus. Und ich finde, wenn ich darf, würde ich zu einem Gedanken dazu überleiten, was unsere Freundschaft oder unsere Motivation angeht. Ich finde, man kann das so ein bisschen dann die Frage stellen, mache ich mir Sorgen um meine Freunde? Mache ich mir Sorgen um diese Person? Denke ich an sie, sag ich mal, wenn sie auch nicht da ist? Mache ich mir Gedanken um ihr Leben? Oder bete ich für sie zum Beispiel auch? Weil das sind auch Sachen in der Bibel. David in Psalm 35, Vers 14, der sag ich, also wo quasi es darum geht, dass er um Freunde trauert in ihrer Not quasi. Nicht, dass sie unbedingt gestorben sind oder so, aber dass Freunde in Notsituation, Psalm 35, Vers 14. Genau. Und das ist zum Beispiel etwas, wo ich finde, das ist auch schon so ein Punkt, wo sich auch jeder, glaube ich, selbst reflektieren kann. Okay, bin ich denn, sage ich jetzt mal, in der Hinsicht ein guter Freund, dass ich für meine engsten Menschen auch bete und dass ich da auch mir wirklich auch Gedanken und Sorgen drum mache und dass ich mich, sag ich mal, auch im Zweifel, wenn da auch Hilfestellungen quasi anbiete oder überlege, wie ich da helfen kann, wie ich da eine Hilfe sein kann.
6: Ich muss dich korrigieren, Benni. In dem Vers geht's nicht um Davids Freunde.
2: Dum, dum, dum.
5: Oh, oh.
6: Aber das ist ja schon mal ein gutes Beispiel zu gelebter Freundschaft. Also Ja-Sager tatsächlich.
5: Ja, er war kein Ja-Sager. Psalm 35, Vers 14.
6: Ich lese den Vers mal vor. Ja? Ich ging einher, als wäre es mein Freund. Aha. Aber das zeigt ja trotzdem, dass David so über seine Freunde denkt, ne? Dass er sich Sorgen um sie macht. Deswegen eigentlich guter Punkt, Benni.
5: Also für mich, also ich habe
2: danke für den Beitrag.
5: Also, ich habe den Vers so verstanden.
6: Können wir das bitte drin lassen?
5: Ich habe den Vers so verstanden. Ich ging traurig wie einer, der Leid trägt über seine Mutter. So steht das jetzt in dieser Übersetzung drin.
6: Ah. Ne?
5: Aber also am Anfang steht auch, ich hielt mich, als wäre es mein Freund und Bruder.
6: Ja.
5: Und dann sagt er, ich ging traurig wie jemand, der trauert über seine Mutter. Also so etwas, was er normalerweise für Freunde tun würde, sage ich jetzt mal so. Ja. David da so ein bisschen als Vorbild zu nehmen. So habe ich das jetzt zumindest verstanden. Deswegen dachte ich, dass das eine legitime Auslegung dessen ist.
6: Ja, ich wollte sicher gehen, nicht, dass wir irgendwie, weißt du, wir haben hier keine Bibel und was ist das denn?
5: Nee,
6: ist ja schon mal vorgekommen.
5: Was?
4: Also was ich auch noch wichtig finde, dass man sich gegenseitig auf Christus hin ausrichtet.
6: Auf jeden Fall.
4: Also, dass man halt sich auch anspornt zu Liebe und guten Werken jetzt, könnte man sagen, generell einfach im Glauben weiterzukommen. Und ich habe da auch ein ganz konkretes Beispiel. Das ist schon richtig lange her. Meine Freundin und ich, wir haben uns im gleichen Jahr bekehrt. Das war so im Sommer. Und dann im darauffolgenden Jahr haben wir zusammen angefangen, die Bibel in einem Jahr durchzulesen. Also anhand von so einem Bibelleseplan. Und alleine ist es ja oft so, dass man sowas nicht durchzieht. Einfach, man ist schwach und Gott will ja auch, dass wir gemeinsam unterwegs sind im Glauben. Und das war voll die coole Gelegenheit. Ich weiß noch, wir haben den letzten Abschnitt gemeinsam an Silvester so durchgelesen und haben es geschafft. Und das war einfach,
6: boah, das ist cool.
4: Richtig cool. Ja.
3: Aber da zu dem, was du gesagt hast, also dass man sich jetzt als gute Freunde richten einen auf Christus aus, was denn mit unchristlichen Freunden?
6: Gute Überleitung.
5: Unchristliche Freunde.
6: Sollte man auf Christus ausrichten.
7: Das schon.
3: Ja, okay, Punkt, aber wir sind Ende. Fertig mit dem Thema. Okay.
5: Nächstes Thema.
2: Nee. Habt ihr denn überhaupt unchristliche Freunde?
4: Oh yes.
6: Also ich muss ehrlich sagen, dass es bei mir am Anfang nicht so war. Als ich mich bekehrt habe, da hatte ich zum Anfang hin gar keine unchristlichen Freunde. Das ging damit zusammen, dass ich gerade mit der Schule fertig wurde und in diesem Übergang war ich dann nach der Schule zu Hause und dann kam erst so die richtige Integration in der Gemeinde und dann gab es da einfach keine anderen, mit denen ich mich getroffen habe. Aber jetzt durch meine Ausbildung kam es schon dazu, dass ich auch mit Leuten, die nicht aus der Gemeinde sind, Kontakt geknüpft habe. Wir haben jetzt nicht so diese heftige, enge Freundschaft, aber man versteht sich doch schon gut und es gab schon einige Momente, wo man auch das Wort Gottes teilen konnte, das Evangelium. Und das, ja, ich finde, das sollte man auch machen, wenn man in den richtigen Maßen.
4: Ich muss sogar eingestehen, ich habe eine muslimische Freundin und tatsächlich verstehe ich mich rein menschlich besser mit ihr als mit manch einer Gläubigen. Also das ist schon verrückt manchmal, wie man so charakterlich harmoniert. Aber ich würde sagen, eine wirklich tiefe, auf Gott ausgerichtete Freundschaft kann man natürlich nicht zu Ungläubigen haben.
6: Ja, das geht nicht, ja.
4: Aber genau, dass man trotzdem Freundschaften weiter pflegt, die man hat, um sie auch dann zu Christus zu führen, glaube ich, ist sehr, sehr wichtig. Aber ich glaube, man muss dann auch selber sehen und erkennen können, ab wann das in die andere, auf die andere Seite kippen könnte, zum Beispiel, dass dein Freund dich runterzieht und dich vielleicht vom Glauben wegbringt. Und ich glaube, da muss man dann aufrichtig sein mit sich selbst und da die richtige Balance halten.
3: Ich hätte da auch einen Bibelvers zu. In Sprüche 13, Vers 20 steht, der Umgang mit den Weisen macht weise. Wer sich aber mit Narren einlässt, dem geht es schlecht. Also ich glaube auch unter ungläubigen Freunden, da, also ich meine, der Anfang der Weisheit ist die Furcht Gottes. Das heißt so, die wahre, die biblische Weisheit, die kann man nur als gläubiger Mensch haben. Trotzdem gibt es ungläubige Menschen, glaube ich, die einen eher zu dummen Sachen bringen und ungläubige Freunde, die vielleicht weniger stark diesen Einfluss haben. Und ich glaube, da braucht man irgendwie die Balance zwischen gläubigen Freunden und ungläubigen Freunden, dass man mehr zu Gott hingezogen wird, also mehr zur Weisheit hingezogen wird, als zu dem, was vor Gott Dummheit ist.
6: Ich glaube, da muss man sich auch immer hinterfragen, was ist jetzt meine Motivation, wenn ich mich jetzt mit der Person treffe, was suche ich da überhaupt? Weil wir müssen uns bewusst sein, wir haben einfach nicht denselben Nenner und das wird niemals auf einer Ebene sein, wie zum Beispiel mit anderen Gläubigen. Und genau, da ist es einfach wichtig zu wissen, was man sucht. Will man jetzt einfach Zeit vertreiben oder will man, ich weiß jetzt nicht, wie ich es ausdrücken muss, will man in dieser Freundschaft Erfüllung suchen, weil das würde man, glaube ich, nicht finden. Höchstens, wenn sich die Person dann bekehrt. Ich glaube, dann kann das sehr erfüllend sein. Dieses erfüllend würde ich es nicht nennen, aber ist einfach was Schönes, sowas zu sehen. Und das sollte vielleicht unser Ziel sein und nicht etwas zu suchen, was uns eigentlich nur Gott geben kann oder die Gemeinde.
2: Ja, und ich würde, glaube ich, auch noch hinzufügen zu dem, was Linda gesagt hat, dieser Vers aus Sprüche, wo es darum geht, dass man sich mit Weisen umgibt, um weise zu werden und dass man sich eben nicht auf Narren einlassen soll, weil es einem sonst schlecht geht. Und ich glaube, aus diesem Vers sollten wir nicht ziehen, und das hast du auch nicht gesagt, Linda, aber daraus sollten wir nicht ziehen, dass wir jetzt nichts mit Leuten zu tun haben sollten, die vielleicht auf einer schiefen Lebensbahn sind oder so, sondern ich glaube, auf diese Leute sollten wir auch darauf eingehen, aber vielleicht sind das nicht die Leute, mit denen man sich jeden Tag treffen sollte, mit denen man die ganze Zeit abhängt, aber man sollte schon auch kontaktfreudig sein zu allen Menschen generell, weil man weiß ja nie, wo Gott vielleicht gerade eine Tür öffnen will, dass man ein gutes Gespräch haben kann, ne?
5: Also es geht nicht um Abschottung oder so. Es geht nicht darum, sich großartig so abzuschotten von Ungläubigen oder sowas alles. Das Ding ist, ich glaube, jeder Mensch, selbst also ob christlich oder unchristlich, kann ja irgendwo sagen, ja, es ist schon gut, sag ich mal, eine Balance zu haben, dass man nicht nur von irgendwie der einen Art von Person irgendwie Freunde hat. Also das gilt ja auch im Generellen, aber so, wie gesagt, so gilt das dann auch halt bei uns, ne, dass wir halt jetzt, es ist halt schwieriger, Christus nachzufolgen, wenn du, sag ich mal, keinen christlichen Freund hast und dann halt nur unchristliche. Das macht das immens schwieriger, weil wir als Christen und als Freunde unterhalb der Christen uns ja auch gegenseitig ermutigen und untereinander stärker sind, wenn wir gemeinsam uns, sag ich mal, zusammenstellen und um
2: so Christus wie Tina schon erzählt hat, genau, mit dem gemeinsamen Bibellesen, ne?
5: Genau, wie das gemeinsame Bibellesen und sowas alles. Und deswegen ist es, glaube ich, auch essentiell wichtig, dass man eine tiefe geistliche Beziehung hat als Christ.
6: Ich habe da ein gutes Beispiel, wenn es jetzt um Freundschaft mit Personen sind, die nicht glauben. Als ich in Gambia war, da war ich sehr gut mit einem Einheimischen dort befreundet und wir haben dort zusammen gelebt und wir haben uns dort mit den Menschen so gut verstanden, es hat sich eine richtig gute Freundschaft entwickelt und dadurch hat es im Endpunkt auch dazu geführt, dass diese Person sich bekehrt hat. Also, und das einfach als Mutmacher für die Leute mit Freunden, die nicht im Glauben sind, was Gott machen kann. Also diese Person, er war wirklich der Vorzeigemuslim dort. Wenn die Leute dort Fragen hatten, die haben sich an ihn gewandt und diese Person hat sich bekehrt. Und mein Werk ist da auch nicht groß. Ich habe da nur einen kleinen Beiteil dazu getan. Aber dass ich das einfach miterleben durfte, das war einfach so schön, wie Gott an einem Menschen arbeitet und wie Gott Menschen verändert. Und genau, das sollte uns ja immer bewusst sein, wenn wir solche Freunde haben oder ja generell mit Menschen aus der Welt Kontakt haben, was das eigentliche Ziel ist, was wir haben, ne? Menschenfischer sein.
2: Und daran würde ich anknüpfen, dieses Menschen zu Gott führen. Ich glaube, ja, das ist auch unsere Aufgabe in dieser Welt, dass wir auch mit Ungläubigen auch über den Glauben sprechen. Aber ich glaube, wenn wir in eine Freundschaft gehen oder jemanden zum Beispiel kennenlernen und denken, boah, ich will den zu Gott führen und deswegen gehe ich die Freundschaft ein. Ich weiß nicht, ob das dann funktioniert, weil dann geht es einem nur um die Sache an sich, um die Bekehrung und nicht unbedingt um die Person. Und ja, ich glaube, Menschen merken das, ob einem an denen als Person gelegen ist oder dass die einfach die Meinung wechseln und die eigene Meinung quasi annehmen oder so. Und deswegen finde ich, ist es echt wichtig, dass man die Person an sich einfach lieben lernt und ja, nicht einfach, dass sie zu Gott kommt, sondern dass diese Seele gerettet wird. Und ich glaube, wenn wir ehrlich sind, so wenn man von irgendeinem Autounfall hört und man kennt die Person gar nicht, die da vielleicht gestorben ist, dann geht das eigentlich relativ kalt an einem vorbei, oder? Und ich glaube, es kann uns erst wirklich wichtig werden, dass eine Seele gerettet werden, wenn wir diese Seele auch lieben und auch kennen. Und das geht nur durch ein echtes Interesse.
6: Ja, genau. Genauso wie auch bei Freundschaften unter Gläubigen, genauso auch zwischen Gläubigen und Ungläubigen. Das muss eine echte Freundschaft sein. Das ist schon ein guter Punkt, den du angesprochen hast. Einfach, also, dass man wirklich echte Intentionen hat und wirklich es für den Menschen macht und nicht einfach um eine Checkliste, ich muss den jetzt bekehren. Bekehren können wir die Person eh nicht. Aber was wir machen können, ist einfach das zu leben, was wir reden. Und da packe ich mir sehr oft an meine eigene Nase, weil das, wenn ich mein Leben gucke, das ist häufig nicht so. Und ja, da können wir froh sein, dass wir das Kreuz haben.
2: Ja, auf jeden Fall. Und was mich noch interessieren würde, wir haben jetzt schon eigentlich viele Themen angesprochen und vielleicht ist euch bei dem einen oder anderen Thema so eine Erinnerung hochgekommen, vielleicht von guten oder auch schlechten Erfahrungen. Und vielleicht können wir darüber einfach reden. Und ich glaube, ich würde da einfach mal anfangen. Ich hatte nämlich mal in der Realschulzeit eine Freundschaft mit einem anderen Jungen. Und die ist dann später leider in die Brüche gegangen, einfach weil ich vielleicht war ich zu ehrlich. Vielleicht konnte er es auch nicht aushalten. Aber ich habe ihm einfach ehrliches Feedback gegeben zu einer bestimmten Sache. Und ja, danach hat er mich eigentlich geghostet und seitdem haben wir nie wieder so wirklich zusammen geredet oder geschrieben, wie auch immer. Und ja, eigentlich war das vorher schon eine gute Freundschaft, aber die hat diese Zerreißprobe einfach nicht ausgehalten. Und ich glaube, was ich daraus mitnehmen würde, dass ich vielleicht ein bisschen individuell auf die Person eingehe und wenn ich merke, dass sie diese Person so eine Kritik nicht aushält oder so, dass ich dann vielleicht einfach noch vorsichtiger bin und nachsichtiger Ja, vielleicht so. Das würde ich, glaube ich, mitnehmen. Aber ich fand, es war eine echt interessante Erfahrung, weil sowas hatte ich vorher noch nie. Auch, dass Beziehungen so abrupt kaputt gehen können.
6: Krass. Ja, also ich habe es ja gerade schon mal angeschnitten. Und das ist einfach, wie verhalte ich mich vor anderen Menschen? Das ist, glaube ich, auch ein wichtiges Thema. Weil vor Freunden, da ist man ja oft mehr offen, als wenn es jetzt einfach zum Beispiel der Lehrer ist oder so, ne? Und gerade wenn man auch ungläubige Freunde hat, vor denen ein Zeugnis zu sein, das fällt mir manchmal echt schwer. Und könnt ihr auch gerne für beten. Einfach dieses Echtsein und den Glauben echt leben, das ist etwas, was so wichtig ist. Nicht jeder Mensch hört, was wir sagen, aber viele Menschen sehen, was wir tun.
5: Also wenn wir jetzt über negative Beispiele jetzt reden, da fällt mir tatsächlich auch eins ein. Also ich hatte so einen Kumpel, Freund, das war jetzt eigentlich eher so schulfreundmäßig. So außerhalb der Schule hat man sich nicht oft getroffen, halt nur so ein bisschen, halt einmal im Jahr oder zweimal oder so. Aber es ist schon jemand, den man trotzdem so zum Geburtstag eingeladen hat damals. Und ja, wir hatten so denselben Humor eigentlich, so relativ komischen. Und während Corona so, da war ich in der 9. Klasse, 9., 10. Klasse und sowas alles, da hat man sich total aus den Augen verloren. Und das ist komplett halt so Kontakt so wirklich verloren oder gebrochen und alles Mögliche. Und er hat sich Stand jetzt meines Wissens, also ich weiß halt nicht mehr viel, komplett abgekehrt so vom christlichen Glauben. Halt auch hat irgendeine komische Ideologie angenommen, hat, glaube ich, jetzt andere Ansichten über das Geschlecht, was er hat. Und ich habe das gar nicht gewusst, so für eine Zeit lang, wo es halt auch schon dieses Dings ist. Also es ist sehr schockierend gewesen, weil mich hat dann irgendein Typ über Discord angeschrieben, den ich nicht kannte, und mir geschrieben, dass er sich Sorgen macht. Und er hat es mir geschrieben, weil er weiß, dass wir uns in real life halt kennen und sehen. Und das war wirklich, sag ich mal so, ein krasses Beispiel bei mir, wo ich sage, ich habe viel zu unbewusst diese Freundschaft gehabt oder gefühlt oder ihn, sag ich mal, so gekannt. Da habe ich überhaupt nicht drauf geachtet, auf sowas.
6: Boah, krass. Hat irgendwer positive Beispiele?
3: Ja, so. Darauf habe ich gewartet.
5: Er hat angefangen mit negativen Beispielen.
3: War nach beidem gefragt. Ja, genau. Ich erinnere mich dran, dass meine Freundin und ich, wir waren halt auch in der gleichen Jugend. Und dann gab es immer mal wieder so eine Situation, wo sie etwas wusste, was ich noch nicht wusste. Ne? Jemand hatte ihr das anvertraut. Das war halt eigentlich ein Geheimnis. Oder umgekehrt genauso. Ne? Ich wusste was. Und dann ist natürlich so dieses große Verlangen, ne? Die Neugierde, die kickt. Und dann will man das so rausquetschen aus dem anderen. Und das ist ja genau falsch. Und bestimmt sind wir auch schon mal gefallen. Aber ich weiß auch, es gab Momente, wo wir dann gesagt haben, nein, sag's nicht. Obwohl einen das brennend interessiert hat. Einfach, weil das ja nicht richtig wäre. Also der Person wurde was anvertraut und auch, obwohl wir engere Freunde sind vielleicht, ist es trotzdem nicht dran, dass sie mir das jetzt weitererzählt. Und das war dann schon manchmal ein Kampf, aber auch wieder so, ja, dass man sich gegenseitig auf Gott ausrichtet, das ist, glaube ich, das Wichtige. Und dass man sich dann auch ermutigt, nicht das Falsche zu machen.
7: Ansporn zum Guten.
3: Ja, voll. Mhm.
2: Ja, ich hatte auch mal eine Situation, wo ich selber vielleicht zu viel erzählt habe über jemand anderes. Und mein Kumpel, der hat, bevor ich zu viel gesagt hat, hat gefragt so, hey, willst du das wirklich, wirklich sagen? Eigentlich ist es ja nicht so gut, über andere Menschen zu reden oder vielleicht brauche ich das ja gar nicht wissen, hat er so gefragt. Und dann habe ich so ein bisschen drüber nachgedacht. Und erstmal war das so, oh, der hat ein Fehlverhalten von mir aufgedeckt. Aber im Nachhinein bin ich ihm voll dankbar, weil ich glaube, solche Situationen, wo man so mit seiner eigenen Sünde konfrontiert wird und vielleicht auch mit einer spezifischen Sünde, hilft einem, ein besseres Augenmerk darauf zu werfen und ja, da vielleicht gezielter dran zu arbeiten.
3: Voll stark von deinem Freund auch.
2: Ja, fand ich auch.
3: Ja, in dem Moment, also im ersten Moment tut's halt weh, aber danach, wenn man drüber nachdenkt, merkt man, okay, es ist richtig, ne? Und es ist halt göttlicher.
6: Ich habe auch noch ein gutes Beispiel, und zwar war das mit meiner Gastfamilie, als ich in Gambia war. Grundsätzlich haben wir uns immer gut verstanden. Es gab auch nie so einen größeren Konflikt. Es gab einmal eine Sache, aber was ich da einfach gut fand, sofort am nächsten, also es ist spät abends passiert und sofort am nächsten Morgen am Frühstückstisch kam sofort, komm, wir müssen das klären. Und ich finde, das ist sowas Schönes einfach, wenn einfach über Fehler gesprochen wird, die, also wenn man verletzt wurde von anderen, dass man einfach offen ist und die Sache anspricht. Weil ich, nur so kann die Sache auch geklärt werden und aus der Welt geschafft werden. Und das war einfach schön, dass dass da der Wert drauf gelegt wurde. Und bis heute haben wir einfach so eine gute Beziehung, ich und meine Gastfamilie. Ja.
4: Boah, voll gut, dass du es ansprichst. Mir fällt nämlich gerade auch was ein, wo eine Person sauer auf mich war. Und ganz lange, und ich wusste das aber nicht, weil die Person das nicht angesprochen hatte.
6: Ja,
4: und später,
6: richtig doof.
4: Ja, und später stellte sich heraus, das war ein Missverständnis. Und die Person hat sich aber richtig lange gequält und war böse. Ich habe mein Leben gelebt. War alles super, ne? Ich wusste nichts davon. Ja, und später war es halt einfach ein Missverständnis. Und ich glaube, da muss man auch wirklich den Mut haben, Dinge anzusprechen.
3: Mhm. Und ich hatte das auch ein, zweimal mit Freunden, dass irgendetwas zwischen uns stand, auch gar nicht mal unbedingt was Kleines. Also etwas, wo wirklich auch tiefe Verletzungen dahinter standen. Und dann das zu klären und dann da so durchzureden und sich zu versöhnen oder gemeinsam für die Sache zu beten und so weiter, das schweißt einen so unglaublich zusammen, weil so eine Freundschaft, die kann zwar ganz schön sein, aber wenn man schon zusammen durch so echt schwierige Konversationen oder echt schwierige Zeiten gegangen ist, das vertieft die Freundschaft auch nochmal total. Vielleicht können wir doch zurückkommen zu der Frage von vorn, wie wird eine Freundschaft denn tief? Ich glaube, das hatten wir nie so ganz beantwortet. Oder wie kann man eine Freundschaft wieder tief bringen? Ja, ich wollte jetzt gar nicht eine Antwort zu sagen. Ich wollte aber nur die Frage wieder hochholen.
6: Wenn man zusammen dazu Deep Talk hört.
4: Oh.
5: Ich hab auch noch ein Beispiel, sogar auch ein positives. Und also ich habe tatsächlich mal so die Erfahrung gemacht, also auch das Thema, wie kann man die Freundschaft vertiefen? Einfache Gesten, so wenn zum Beispiel jemand krank ist oder so oder wenn irgendwie zwei Sachen aufeinanderfallen, irgendwie, es ist gerade was irgendwie schlecht passiert, doof gelaufen oder jemand wird krank oder sowas, einfach mal vorbeifahren und dann irgendwas bringen. So, aber einfach mal so da sein und sagen, ja, wie geht's dir einfach so? Also so ganz, sag ich mal, einfache, stumpfe Gesten, das ist manchmal voll cool. So, also das kann manchmal wirklich von Leuten die Laune erheben. So habe ich das zumindest erlebt, dass das halt etwas ist, was die Freundschaft auch vertieft, weil man dann auf einmal merkt, okay, du bist da für mich jetzt gerade, sag ich mal. Einfach so, ohne dass ich gefragt habe, ohne dass wir uns vorher abgesprochen haben, du bist jetzt einfach da für mich, weil du von dir aus an mich gedacht hast.
2: Cool, das hast du auch schon gemacht? So.
5: Ich wollte jetzt nicht wieder mich als Beispiel bringen, aber ja.
2: Aber
6: sehr,
2: mega cool.
6: Sehr schön.
2: Ja.
6: Wodurch man auf jeden Fall auch eine Freundschaft vertiefen kann, ist einfach Zeit miteinander verbringen und reden. Ich merke das bei mir und meinem Kumpel aus der Jugend. Wir fangen jetzt an, gemeinsam Sport zu machen. Und schon allein, dass wir einfach zusammen Sport machen, man hat so viel, worüber man redet. Und danach haben wir uns so, ich weiß nicht, also wir haben uns schon lange über den Glauben einfach unterhalten und ich liebe diese Gespräche einfach. Und ich weiß auch bei uns aus der Jugend, man redet oft mit anderen, aber die Gespräche, an die ich mich immer erinnere, das sind die, worin es wirklich ja ins Eingemachte geht. Tiefe Gespräche, an die erinnert man sich. Nicht an, ja, was für ein Auto feierst du so oder solche oberflächlichen Sachen, ne? Aber einfach den Mut haben, einfach nicht die ganze Zeit zu warten, bis der andere anfängt, sondern vielleicht auch einfach mal selber anzufangen. Das, was du dir vielleicht wünschst, dass du das einfach deinem Nächsten tust. Einfach diese Selbstlosigkeit.
2: Ja, ich fand, eure zwei Beispiele haben Linas Frage auf jeden Fall schon zumindest zum Teil beantwortet. Und
6: was ist der andere Teil?
2: Der ist offen. Wir können ja nie hundertprozentige Antworten geben.
6: Schade.
4: Wir können die Zuhörer ja gerne noch ein paar Sachen kommentieren.
6: Ja, schreibt's in die Kommentare.
4: Unbedingt. Und gib uns 5 Sterne.
5: Bei Spotify kann man jetzt kommentieren.
4: Ja, ja.
6: Ich würde gerne wissen, wie man tiefe Freundschaften hat.
2: Das hast du eben schon einen Tipp gegeben selber.
5: Das war's. Ja. So enden wir.
6: Ich bin Theoretiker.
2: Ja, ich fand richtig cool. Ich finde richtig cool, was bis jetzt schon alles so gefallen ist an Input. Und als letzte Runde will ich euch die Frage stellen, was können wir unserem Zuhörer auf den Weg geben? Was haben wir vielleicht gelernt, was wir weitergeben können? So wie wir auch oft unsere Interviewpartner fragen zum Schluss, was könnt ihr den jungen Menschen auf den Weg geben? Was können wir den jungen Menschen auf den Weg geben, auch wenn wir selber noch jung sind?
6: Also etwas, was ich auch selber gelernt habe, ist einfach, wahre Erfüllung findest du nicht in einer Freundschaft. Die findest du nur in der Beziehung zu Jesus Christus. Also egal, was dir ein Freund geben kann, Jesus kann dir so viel mehr geben. Und selbst wenn du alleine auf einer einsamen Insel bist, da brauchst du nicht irgendeinen Freund, da brauchst du einfach nur Jesus.
5: Also ich habe jetzt nicht den Anspruch, irgendwie da, sag ich mal, ein Lehrer zu sein oder so, aber wenn ich Tipps geben würde, würde ich 2 Tipps geben. Der erste wäre wirklich darüber nachzudenken, wenn du über deine Freunde nachdenkst, sorge ich mich um sie, nehme ich wirklich an ihrem Leben Anteil? Und sollte ich das vielleicht mehr tun? Und zweitens, die kleinen Gesten oder diese Ermutigungen, die man vielleicht machen sollte, wenn es vielleicht mal schwierig läuft bei jemandem, einfach zu tun und einfach zu machen. Und diese kleinen Gesten, auch wenn das manchmal so ein bisschen vielleicht komisch rüber wirkt oder so ein bisschen so, okay, woher kommt das jetzt? Einfach zu machen, weil das etwas ist, was den Leuten gut tut. Die fühlen sich gesehen, sage ich jetzt mal so. Und das ist das etwas, wo ich jetzt sagen würde, die fühlen sich geliebt, auch in einer gewissen Weise. Und das bedeutet Leuten etwas.
4: Mhm. Wähle deine Freunde weise, würde ich sagen, weil deine Freunde beeinflussen dich ja, Flavio.
6: Du bist der Durchschnitt von den 5 Leuten, mit denen du dich am meisten triffst.
4: Ja, genau. Krasser Spruch, ne? Aber man kann ja wirklich mal drüber nachdenken, wer sind meine Freunde? Und ich bin wahrscheinlich

0: Soll ich sagen. Weiß.
1: Ach so, tut mir leid jetzt.
2: Nein, Spaß, erzähl.
0: Das ist ja gut, weil ich wusste noch nicht, was ich sagen wollte. Und ich war schon unter meinem Stress. Ja. Oh.
3: Ich dachte, jetzt fängt Linda an zu reden, dann kommt Flamme auf einmal.
0: Okay, lass den Jungen reden.
1: Es gibt ja dieses Sprichwort unter High-Performern oder Coaches, die sagen, such dir Leute, die so sind, wie du einmal werden willst. Aber wenn du dich selber sehen würdest, würdest du so sein wollen? Würde ich mich einfach fragen. Weil ich finde, das ist schon etwas ein bisschen selbstsüchtig, wenn man einfach, ich pick mir das, so wie ich werden will, und selber ist man noch gar nicht an einem Punkt, den man, weißt du.
3: Bisschen eigennützig, sagst du?
1: Ja. Nein, aber.
2: Okay, aber das ist ja auch genau das, was in Sprüche steht, oder?
1: Was?
2: Der Umgang mit Weisen macht weise, wer sich aber Narren einlässt, dem geht es schlecht.
1: Ja, ja, aber was ich damit meine, ist einfach ein Ansporn, ne, wirklich alles zu geben und nicht einfach nur konsumieren.
2: Ja, okay.
0: Achso, also selber auch einer zu sein, mit dem andere dann gerne befreundet
1: genau.
0: sein wollen.
2: Mhm. Ja, sehr gut, danke.
1: Bitteschön.
0: Ja, ich glaube, ich würde auch nochmal einfach dazu motivieren, auch mit, als Freunde miteinander zu beten. Also ich glaube, wenn man das nicht gewohnt ist, einfach so zu beten miteinander, dann kann das vielleicht irgendwie beim ersten Mal irgendwie ein bisschen komisch sein. Also ich habe das aber, mit ein paar Freundinnen haben wir uns das angewöhnt und dann haben wir das einfach, wir haben über ein Thema geredet, wo wir vielleicht uns irgendwie Sorgen gemacht haben oder wo es irgendwie ungewiss war. Dann haben wir einfach angefangen zu beten. So, wir sind spazieren gegangen und dann haben wir einfach kurz gebetet und dann haben wir weitergeredet und über das nächste Thema geredet. Und manchmal war das nächste Thema dann auch irgendein Gebet sein Ding. Dann haben wir dafür kurz gebetet und so. Und irgendwie, ich glaube, wir können da Gott noch mal viel mehr in unsere Freundschaften mit einbinden. Und ja, wenn Gebet so miteinander normal wird, das ist irgendwie sehr, eine sehr schöne Ebene von Freundschaft.
4: Hm. Amen.
1: Amen.
2: Ich glaube, den Tipp, den ich geben würde, ist, dass man sich regelmäßig reflektiert und immer wieder auch guckt, war man in der Vergangenheit vielleicht kein guter Freund oder ein guter Freund? Und dass man darüber wirklich nachdenkt. Ich kenne das von mir oft so, wenn ich an Erfahrungen zurückdenke, wo ich einfach selber ein richtig schlechter Freund war, dann will ich am liebsten einfach sofort an was anderes denken, das voll verdrängen und gar nicht drüber nachdenken.
1: Immer das kurz bevor man schlafen geht, ne, dann kommen diese Gedanken.
2: Ja, das ist echt, boah, da dreht sich alles in einem um. Wenn man einfach sieht, wie schlecht man auch gewesen ist.
1: Ja.
2: Und ich glaube, aber da muss man vielleicht ein Stück weit bleiben, um die Veränderung zu wollen. Und wirklich auch dafür zu arbeiten.
1: Ja, hundertprozentig.
2: Ja, Freunde. Und damit sind wir auch, glaube ich, schon zum Abschluss gekommen.
1: Hast du das gehört? Er hat uns Freunde genannt.
4: Ja, ich darf mir Freunde sagen.
3: Die Zuhörer sind unsere Freunde.
2: Ich meinte euch. Die Zuhörer kenne ich nicht.
4: Ja, ihr könnt gerne auf uns zukommen nächstes Mal. Wir wollen euch kennenlernen.
1: Ja. 20.06. Deep Talk Sommerfest, ne?
4: Meld dich an.
2: Und das ist der Abschluss. Wir freuen uns auf das nächste Mal. Und
1: wir freuen uns.
2: Ja, wir freuen uns.
5: Schön, dass du heute dabei warst. 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Wir würden uns da sehr drüber freuen. 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Falls du Fragen und Anregungen, zum Beispiel Themenvorschläge hast, schreib uns gerne. Wir wünschen dir noch eine gesegnete Woche mit den Worten aus Kolosser 3, Vers 17. Und was immer ihr tut, in Wort oder Werk, das tut alles im Namen des Herrn Jesus und dankt Gott dem Vater durch ihn.

0: Es ist 6 Uhr.
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2: Kurz noch eine Nachricht schreiben, bevor es losgeht. Ne? Kurz ein paar Notizen machen. Nice. Voll gut, Esther. Ich bin richtig, richtig stolz auf dich.
3: Ich habe gerade nur kurz eine Frage bei ChatGPT gefragt. Recherche.
2: Recherche. Ist das, was du in deinem Studium gelernt hast? Stark, oder?
3: So ist es.
2: Stark. Nice. Bevor wir einsteigen, lass uns doch gerne unsere Zuhörer, unsere Zuschauer begrüßen. Leute, es ist sehr, sehr schön, dass ihr wieder eingeschaltet habt zu unserer nächsten Folge, zu unserer neuen Folge hier in unserem neuen Set vor allem. Nicht wahr, Esther?
3: Mhm.
2: Sehr aufregend. Schön, dass ihr wieder eingeschaltet habt. Wir sind ja wieder back in unserem alten Rhythmus, jeden Dienstag, 20 Uhr. Und haben jetzt die letzten 3 Monate vor allem an unserem neuen Set hier gearbeitet. Wir sind in eine neue Wohnung gezogen haben uns sehr viel Zeit, sehr viel Liebe genommen, um unser Set zu gestalten.
3: Mhm. Vor allem diese Pflanze, als ich die gekauft hatte, dann war die so die Hälfte davon und das hat sehr viel Liebe gebraucht, um die so eine Größe so werden zu lassen.
2: Ich erinnere mich gar nicht daran, dass die so klein war.
3: Doch, die war auf jeden Fall was kleiner. Die war auf jeden Fall zu groß und Leute, das ist eine Geschichte für sich. Und zwar bin ich einmal einkaufen gegangen und habe dann diese Pflanze, unsere schöne Podcast-Pflanze, im Laden gesehen, die mitgenommen und dann Christian angerufen und meinte, kannst du mich kurz abholen kommen. Ich habe eine Pflanze gekauft. Ich kann die nicht nach Hause nehmen. Und genau, dann hat er mich abgeholt. Also 5 Minuten. Das ist wirklich einfach nur kurz ums Eck. Nur die war einfach zu schwer, um die zu tragen, voll mit dem Topf. Und seitdem an, das ist einmal passiert, Leute. Einmal, jedes Mal, wenn ich einkaufen gehe, sagt er mir, aber ruf mich dann gleich nicht an, dass ich dich doch abholen soll. Und ich denke mir, das ist einmal passiert, dass ich einmal diese Pflanze gekauft habe. Und jetzt, genau. So viel zum Thema, du bist nicht nachtragend, ne?
2: Nee, aber ich muss sagen, ich bin sehr stolz darauf, wie du die groß gezüchtet hast. Ich hab ja selber überhaupt gar keine Liebe für Pflanzen.
3: Ich ne? eigentlich auch nicht. Das ist einfach current hyperfixation.
2: Nein, aber du machst das schon gut. Und ich sehe auch, dass du, und das finde ich, ich will das betonen, du arbeitest richtig gut daran, die konstant zu pflegen. Weil ich finde, gerade was du gerade ansprichst, ne, so Hyperfixation-mäßig, du hast manchmal Themen, die dich sehr interessieren und dann arbeitest du so voll daran und dann verlierst du die Konstanz. Und bei den Pflanzen, klar, hier und da, ne, mal einen Tag länger nicht gemacht oder sonst irgendwie, aber, also nicht gegossen. Aber ich finde, ich würde sagen, alle Pflanzen bei uns in der Wohnung, an die ich mich erinnere. Ich weiß nicht, ob zwischendurch welche gestorben sind, aber die meisten davon haben voll überlebt und du hast dich sehr um die gekümmert. Und ich weiß, dass ich das nie könnte. Deshalb
3: ich find's
2: umso nicer.
3: Gut. Also in solchen Momenten liebe ich es einfach, dass du so unaufmerksam bist, weil ich natürlich viele Pflanzen getötet.
2: Echt?
3: Also, ja.
2: Wirklich,
3: also,
2: so viele? Ich weiß, nur eine Minze hast du getötet.
3: Die Minze habe ich getötet. Ich habe einen...
2: Umgebracht hast du sie.
3: Eukalyptusbaum getötet. Das klingt jetzt so voll negativ. Also, die wollten einfach nicht mehr.
2: Ah ja.
3: Ich war das nicht schuld. Nee, aber doch, ich versuche, Pflanzen zu züchten. Ich weiß, ich finde das voll schön, wenn in deiner Wohnung Pflanzen sind.
2: Ja, ist doch voll. Ich finde, das macht es voll wohnlich. Und guck mal, jetzt haben wir sogar eine für den Podcast benutzt.
3: Ja.
2: Mit dem Voice Crack.
3: Ihr könnt ja gerne mal kommentieren, was für einen Namen unsere Podcast-Pflanze haben soll.
2: Lass uns eine Sache nicht vergessen, und zwar unseren Ehrengast in dieser Runde. Lass uns Teddy begrüßen.
3: Guten Tag, Teddy.
2: Wirklich, ich finde das so witzig, dass der hier mit uns sitzt. Genau, er sitzt, er hat sich auch ganz gemütlich hingesetzt, ist ausgerichtet auf das Mikro. Mal gucken, ob wir was von ihm hören. Auch ein bisschen merkwürdig, aber egal, nein, wir ziehen das durch. Genau, Leute, sehr, sehr schön, dass ihr eingeschaltet habt, denn wir möchten heute über ein Thema sprechen, das uns wichtig ist. Und ich würde sagen, vor allem, also ne, ihr wisst, ihr habt es im Titel gesehen, wir sprechen über Dankbarkeit. Und ich würde sagen, das Thema bewegt mein Herz in den letzten Wochen schon auch ein bisschen mehr. Sodass ich glaube, dass ich, oder ich merke, dass Gott einfach viel in der Hinsicht in meinen Gedanken in Bezug auf Dankbarkeit macht. Hm. Und wie wir uns in diesem Podcast immer vornehmen und vorgenommen haben, wir möchten aus dem Leben heraus erzählen. Ne, das sind deshalb manchmal sehr positive und schöne Themen, manchmal sehr anstrengende und durchwachsene Themen. So, aber in all dem, wir leben mit Gott und wir möchten mit Gott leben, wir möchten Zeugnis darüber sein und geben, ne, wie was wir mit Gott erleben. Und deshalb, ja, heute über Dankbarkeit, nicht wahr, Esther?
3: Und wie kam das, dass du, also das, was hat deine Gedanken zum Thema Dankbarkeit so ausgelöst?
2: Dankbarkeit, was das ausgelöst hat, das ist eine gute Frage.
3: Also hast
2: Frage.
3: Du irgendwas gehört oder irgendwas gelesen? Hat dir irgendjemand was gesagt? Also wie hat der Gott zu dir gesprochen?
2: Es gab auf jeden Fall einen Punkt, wo ich angefangen habe, etwas bewusster über Dankbarkeit nachzudenken.
3: Einfach so.
2: Warte, es gab einen Punkt.
3: Ja, es kann ja sein. Also
2: geduldig, wie sagst du immer, immer ruhig mit den braunen Pferden.
3: Ja. Ich kann keine, Sprachwissenschaften studiert, aber keine Sprichwörter kennen. Das
2: einfach
3: kann
2: gar
3: ich.
2: Nicht. Wie Alarmglocke rot.
3: Ist okay, kommt zum Punkt.
2: Nee, aber es gab auf jeden Fall einen Punkt, wo ich angefangen habe, mehr darüber nachzudenken. Und zwar war das während einer Predigt bei uns in der Gemeinde. Ich bin mir gar nicht mehr so sicher, ob das Thema Dankbarkeit war, aber an einer Stelle wurde über Dankbarkeit gesprochen. Und zwar vor allem darüber, dass dass Dankbarkeit mit einer Entscheidung zusammenhängt. Ganz oft fragt man sich ja so, wie kann man in gewissen Umständen dankbar sein, wie leben wir Dankbarkeit und so weiter und so fort. Und in dieser Predigt ging es vor allem ganz stark darum, dass man sich selber, gerade in den Bereichen, wo man weiß, man ist anfällig, vielleicht, keine Ahnung, neidisch zu werden oder es anderen nicht zu gönnen, oder da, wo es einem schwerfällt, sich aus sich selbst heraus für andere zu freuen über etwas, was man selber vielleicht nicht hat oder ähnliches so. Und in dieser Predigt ging es ganz deutlich darum, so von wegen, du kannst dich auf solche Situationen vorbereiten, indem du dir sagst, wenn das und das passiert, ich entscheide mich, also ich spreche es aus, so quasi, ich sag dir, ey, ich freue mich für dich. Ne? Voll cool, dass du das und das hast oder ähnliches. Und dieses so Entscheidung, Dankbarkeit, so darüber habe ich, das war, glaube ich, so der erste Gedankenanstoß, den ich hatte, wo ich auch mich selber reflektiert habe, bin ich ein dankbarer Mensch? Und was ist meine Verbindung zum Thema Dankbarkeit? Vor allem auch über mein Leben quasi hinaus, also nicht hinaus, sondern hinweg. So hinaus ist so einfach andere Galaxie. Aber genau, da habe ich angefangen, darüber zu reflektieren. Wie bin ich groß geworden? Wie stehe ich zur Dankbarkeit? Was hat sich verändert, seit ich gläubig bin und so? Und das wäre jetzt auch meine Frage an dich. Wenn du über die letzten Jahre hinweg so reflektierst, würdest du, oder wie hat sich dein Denken in Bezug auf Dankbarkeit vielleicht verändert? Würdest du sagen, du bist mehr dankbar geworden oder warst du früher besonders dankbar? Lass uns so vielleicht anfangen, weil ich habe ein paar Fragen mitgebracht.
3: Also ich glaube, Dankbarkeit ist immer etwas, was ausbaufähig ist. Ich glaube, dass Dankbarkeit immer mehr mit Erkenntnis so zusammenhängt und umso mehr man erkennt, umso dankbarer ist man. Mhm. Also es ist ja auch Teil des Heiligungsprozesses, dass Gott uns einfach noch mehr Sünden aufzeigt und uns dann im gleichen Zug auch aufzeigt, für wie viel mehr er noch am Kreuz gestorben ist und dass das uns dann in die Dankbarkeit bringen soll und kann. Okay. Aber ich glaube, dass man das auch sehr schnell, dass man da sehr schnell im Alltag so fahrlässig wird. Hm. Weil Dankbarkeit oft auch etwas ist, was man einfach im Herzen trägt. Und das sieht ja dann auch niemand. Und dann ist das einfacher, das so hinten wegfallen zu lassen. Weißt du, was ich meine?
2: Ich weiß, was du meinst. Aber wenn du zum Beispiel, wenn ich so drüber nachdenke, wie könnte sich Dankbarkeit zeigen? Das ist eine sehr allgemeine Frage, worüber ich sehr nachdenke, und das ist ein Gedanke, wo ich schon auch, also wirklich versuche auch so in mich hinein so zu, hineinzuhorchen.
3: Ja.
2: Boah, starkes Wort. Nein, aber ich glaube, weil, okay, ich, lass mich meinen Gedanken ein bisschen ausführen, okay? Weil, so wie ich groß geworden bin, ne, egal von wem umgeben, aber vor allem in einem Umfeld, das nicht von der Gemeinde geprägt war, ne, also vor meinem Leben als Gläubiger so, habe ich Leute getroffen, die einen waren quasi in meinen Augen dankbarer, die anderen weniger dankbar. Aber ich glaube, und da wäre interessant zu wissen, was du auch denkst, ne, ich glaube, dass Leute, die vor allem Gott nicht kennen, dass Dankbarkeit oft als etwas also gutes Benehmen abgestempelt wird. Oder was heißt abgestempelt, klingt so negativ. Aber man sagt quasi, mir widerfährt etwas Positives und bin ich dann dankbar oder nicht? Das ist quasi, ne, keine Ahnung, du hilfst mir bei etwas, ne? Oder, keine Ahnung, ui, ich habe gerade so komisch geklatscht. Oder, weißt du, keine Ahnung, ich kaufe ein Auto und jemand macht mir ein gutes Angebot, kommt mir entgegen. Quasi mir passiert etwas Positives und ich glaube, es ist eine Sache zu sagen, ich möchte nett sein, ich möchte dankbar sein, ich möchte diese gute Gewohnheit, diese Reaktion in mir haben, jemand anderem Danke sagen zu können. Ich habe das Gefühl, das wird oft in der Welt gesagt. Ne? Aber als Christen haben wir ja nicht nur, und das ist so ein bisschen die These, die ich aufstellen möchte, ne? Dass wir sind ja nicht einfach nur nett im Sinne von, wir haben gutes Benehmen in uns und wir können jemandem Danke sagen, sondern wir haben ja eigentlich in uns, oder was wir haben müssen, das ist meine These, eine komplette Grundlebenshaltung der Dankbarkeit. Nicht nur in Bezug auf, wir sind nett zu anderen Menschen, sondern wir sind dankbar, weil wir wissen, was Gott für uns gemacht hat. Und wir leben diese Grundhaltung der Dankbarkeit aus. Weißt du, was ich meine?
3: Ich glaube schon. Das ist ein bisschen verzwickt, was du da gerade schilderst.
2: Nee, weil ich weiß nicht, ob ich das vielleicht zu kompliziert erklärt habe. Meine Gedanken sind auch manchmal ein bisschen wirr. Aber ich habe das Gefühl, dass ich, so wie ich groß geworden bin, mir wurde immer gesagt, sag bitte und danke. Warum? Weil es gehört sich so. Aber als Christen, ne, sagen wir nicht einfach nur bitte und danke. Wir sind nicht einfach nur nett im Sinne von, wir haben gutes Benehmen in uns. Sondern, wenn wir leben, egal was passiert, sind wir dankbar. Weil ich glaube, zum Beispiel dieser Vers bringt es vielleicht ganz gut auf den Punkt. Guck mal, 1. Thessalonicher 5, Vers 18, ne, da steht, seid in allem dankbar. Ach, nein, das ist ein anderer Vers. Ich wollte einen anderen vorlesen. Und zwar, oh Mann, habe ich mir den jetzt nicht so? Doch, genau. Philipper 4, Vers 6. Sorgt euch um nichts, sondern in allem lasst durch Gebet und Flehen mit Danksagung eure Anliegen vor Gott kund werden. Ne? Dieser Vers, ich finde, der verdeutlicht sehr deutlich, wenn wir in negativen Umständen sind, sollen wir trotzdem dankbar sein. Aber die Welt sagt, sei dankbar, wenn dir etwas Gutes passiert. Und die Frage, die ich quasi an die Welt auch hätte, ist, erfüllt uns die gleiche Dankbarkeit, wenn wir etwas Negatives erleben, wie die Dankbarkeit, wenn wir etwas Positives erleben? Weißt du, was ich meine?
3: Ja. Ja. Nur ich glaube, dass wir auch selbst, wenn wir Christen sind, also ich glaube, egal was für ein Fundament du hast, du kannst von Natur aus oder wie du sozialisiert wurdest, in welchem Kontext du groß geworden bist und so weiter, aber unabhängig, sage ich mal, von Religion und, sage ich mal, auch Beziehung zu Gott, kann man von, zum Beispiel auch vom Charakter aus, einfach eine Neigung dazu haben, eine dankbare Person zu sein, beziehungsweise wertschätzend. Weil es gibt Menschen, die sehen alles als selbstverständlich und dann dementsprechend bist du auch nicht dankbar, weil du dir denkst, so gehört sich das halt.
2: Ja, ja.
3: Und ich glaube, dass wenn du dahingehend auch sozialisiert wurdest, dass du einfach nochmal extrem wertschätzend bist, dann macht das nicht mehr so den krassen Unterschied, glaube ich, auch wenn das vielleicht ein Hot Take ist. Aber natürlich mit Gott denke ich, dass man eine Dankbarkeit erlebt, die unabhängig von den eigenen Umständen ist und vielleicht auch nicht notwendig so auftritt, wie man sich das vielleicht aus der Welt so vorstellt, weil Dankbarkeit nicht nur durch, so wie du sagst, so durch Wort oder so passieren kann, sondern auch einfach im Gebet, so nur zwischen dir und Gott, und das ist, also das in deinem Herzen, und das sieht dann auch niemand. Weißt du, was ich meine?
2: Ich weiß, ich habe das Gefühl, ich finde das Thema voll spannend, darüber nachzudenken, weil ich habe das Gefühl, dass Dankbarkeit einfach auf alle Lebensbereiche sich ausweitet. Und was mich nämlich immer so ein bisschen nicht triggert, aber so, weißt du, wenn ich so zum Beispiel, ich rede einfach darüber, so wie bin ich in Bezug auf Dankbarkeit groß geworden, und ich kenne ganz viele Leute, also in meinem Umfeld, das war sehr davon geprägt, dass das quasi gesagt hat, warum muss ich dankbar sein? Ich verdiene mir doch Sachen. Ne? Und das ist ja, also das ist ja eine Lebenshaltung, die sich selber sehr in den Mittelpunkt stellt, ne, und sagt, unterm Strich, dem Einzigen, den ich dankbar sein muss, ist mir. Weil ich mache Dinge, ne? Und als Christ, und ich glaube, das ist auch so einfach mit der größte Unterschied, ne? Wenn wir sagen, wir glauben an Gott und er ist derjenige, der uns erschaffen hat, der auch am Kreuz für uns gestorben ist, und jetzt, wo wir an ihn glauben, ne, er hat das Beste für uns im Sinn, wir möchten für ihn leben, er schenkt oder nimmt uns Dinge, dass wir dadurch quasi, also diesen Wechsel halt vollziehen, ne, und sagen, es geht halt nicht um uns und nicht, ich habe mir zu denken, sondern demjenigen, der mich geschaffen hat. Mhm. So. Weißt du, was ich meine? Mhm. Ich merke das immer wieder, und ich denke vor allem an eine Person, und wenn ich mit ihr über Dankbarkeit spreche, dann für sie ist, weil sie halt nicht an Gott glaubt, für sie ist Dankbarkeit einfach nur diese nette Geste. Weil diese Person merkt zum Beispiel, wenn wir miteinander, ne, sind, wie oft wir uns gegenseitig bei den kleinsten Sachen Danke sagen. Ne? Der eine holt einen Löffel, der andere holt das eben. Der eine sagt, komm, ich mache hier den Umweg und ich nehme dich mit. Und wir sagen, ey, danke. Hm. Und diese Person sagt aber dann, ja, warum sagst du so oft Danke? Hm. Und in meiner Wahrnehmung als Gläubiger ist so, also ich glaube auch generell kann man dankbar sein, aber auch vor allem auch aus meiner Sicht ist so, hey, ist doch voll das Geschenk, dass jemand sich mir so annimmt. Ich kann doch dankbar sein. Mhm. Aber für die Person ist das dann so, ja, nee, ist doch, ja, ist gut, dass die Leute das machen. Mhm. Aber dankbar sein, so, das mache ich nur für ganz krasse Sachen, oder, weißt du, was ich meine?
3: Ja, vielleicht ist das dann aber auch nochmal eine andere Definition von Dankbarkeit.
2: Ja.
3: Und ich glaube, da müsste man auch vielleicht nochmal mit dieser Person ins Gespräch gehen, was der Unterschied zwischen Wertschätzung und Dankbarkeit ist. Oder wo man da die Linie zieht. Mhm. Zu sagen, so dieses, auf Englisch so dieses I appreciate, ja, und dann ist so fertig, aber so sich wirklich zu bedanken ist ja nochmal, oder was heißt zu bedanken? Ich glaube, Dankbarkeit ist viel mehr als das Wort. Also ich glaube, du meinst das ja auch, nur du verwendest jetzt die ganze Zeit das Beispiel mit dem Danke sagen.
2: Ja.
3: Deshalb wollte ich das jetzt nochmal so rausnehmen und das sagen, dass Dankbarkeit ja eigentlich im Herzen beginnt und die Einstellung, weil natürlich kann man viele fromme Worte sagen und das im Endeffekt gar nicht meinen. Und das, was ja eigentlich wichtig ist, ist ja vor allem, was in unserem Herzen abgeht. Und da kann das sehr unterschiedlich sein.
2: Würdest du von dir sagen, dass du eine dankbare Person bist?
3: Würdest du von dir sagen, dass du eine dankbare Person bist?
2: Also ich glaube, ich würde es nicht so deutlich mit Nein.
3: Achso, Entschuldigung, hätte ich warten sollen.
2: Nein, nein.
3: Können wir nochmal kurz zurückspulen und dann sage ich das gleich nochmal verzögert.
2: Nee, aber also ich bin voll deiner Meinung mit dem, was du am Anfang gesagt hast, dass das auf jeden Fall immer ausbaufähig ist. Also ganz sicher sogar. Aber interessant, warum würdest du sagen, dass du keine, oder dass du eine, würdest du dadurch sagen, du bist eine eher undankbare Person? Ja. Wie nimmst du das bei dir wahr?
3: Ich würde sagen, dass ich sehr viele Dinge als sehr selbstverständlich sehe. Und deshalb würde ich mit was vergleichst du? Bin ich dankbarer als ein Stock? Ja, auf jeden Fall. Ne, aber vergleiche ich mich
2: Gänsehaut,
3: so.
2: Gänsehaut, dieser Vergleich.
3: Ja, wirklich. Mike, schreibst du das auch für unsere Reels, ne? Das sollte man rausnehmen, dass die Menschheit auf jeden Fall weiß. Nee. Aber es ist tatsächlich, wenn ich weiß oder mir manchmal darüber Gedanken mache, wie viel mehr Potenzial für Dankbarkeit da eigentlich wäre. Und dann wäre sehr viel anders. Und ich weiß, dass es nicht ist, dass ich sehr auf mich bezogen bin. Und ich glaube, mir ist einfach in den letzten Jahren nochmal mehr mein Egoismus so bewusst geworden. Und im Zuge dessen, weil ich denke, dass ich gewisse Dinge oder meine gewisse Dinge verdient zu haben, bin ich dadurch undankbar. Und ich weiß, also ich würde jetzt nicht sagen, dass Menschen mich als groß undankbar wahrnehmen, aber ich würde nicht sagen, dass das jetzt so eine Stärke von mir wäre. Und deshalb würde ich das klar mit Nein sagen. Also es ist jetzt nicht, also ich denke, ich habe andere Stärken und das ist auf jeden Fall noch etwas, wo ich voll viel wachsen darf.
2: Hm. Würdest du, also nimmst du, wie ist das denn für dich? Also wenn du so Momente durchlebst, wo du sagst, oder merkst du das erst im Nachhinein, dass du undankbar bist? Oder also, ja, das wäre meine Frage.
3: Mal so, mal so. Also ich weiß voll oft zum Beispiel, wenn wir streiten, dass ich in den Momenten undankbar bin.
2: Ja, also ich würde jetzt auch sagen, dass das nicht so Also das ist jetzt nicht so unnatürlich, glaube ich.
3: Ja, also...
2: Stell dir vor, wir streiten voll. Boah, es ist so schön, dass du hier bist.
3: Dass wir die Möglichkeit haben, uns auszutauschen, auch wenn das gerade voll der schwierige Ton ist.
2: Für deine Offenheit gerade.
3: Ja, nee, aber... Ich weiß nicht so... Ich weiß, dass ich in der Vergangenheit mir sehr oft Druck gemacht habe, dass ich Dankbarkeit auf eine ganz bestimmte Art und Weise äußern muss. Und diese Dankbarkeit, also vor allem auch so durch Verse, wie du, die du gerade vorgelesen hast, dass ich mir von Satan einfach voll den Druck hab machen lassen. So dieses, ey, deine Umstände sind voll schwer und wieso bist du nicht dankbar? Also so negative Sachen. Und ich weiß, dass das in eine sehr negativ, also sehr ungesunde Richtung auch gegangen ist. Und deshalb hatte ich da auch noch eine Zeit lang sehr viel umgedacht. Aber ich würde sagen, dass ich mittlerweile da gesund dran herangehe, also mit Gnade und nicht Gesetz und oder nicht Gericht und dann dementsprechend da auch viel mehr Freiheit habe, da auch Gott zu begegnen, auch wenn ich weiß, dass ich da nicht so ganz vielleicht gehandelt hätte, wie ich mir das als Christ vorgestellt hätte.
2: Meine nächste Frage wäre nämlich gewesen, wie, also du sagst, du hast damit zu kämpfen und das ist auch voll okay. Und ne, es hat sich auch über die Zeit verändert, wie du gerade gesagt hast.
3: Aber es heißt ja voll zu kämpfen. Es ist auf jeden Fall etwas, wo ich mir meiner Schwäche bewusst bin.
2: Aber mich interessiert voll, wie hast du, wie hat sich dein Gottesbild vielleicht dadurch, ich weiß nicht, verändert oder wie hast du Gott gesehen, wenn du mit Dankbarkeit zu kämpfen hattest? War das, weil du sagst, ich glaube, Gott hat es vielleicht nicht immer gut gemeint oder warum, oder du hast Gott vielleicht weniger verstanden oder wie würdest du dein Gottesbild beschreiben? In Bezug auf Dankbarkeit, vielleicht auch über die Zeit, über die letzten Jahre.
3: Ich mach's klein. Ich bin undankbar, wenn ich selbst mein Götze bin. Wenn ich zu sehr auf mich schaue, dann bin ich undankbar. Beantwortet das deine Frage?
2: Ja, ja, doch. Also wenn du zu sehr auf dich schaust, dann bist du undankbar.
3: Ja. Wenn ich zu sehr mein Ding mache, dann bin ich undankbar. Und ich merke das auch schnell, wenn ich selbst vielleicht gewisse Vorstellungen habe, die nicht erfüllt werden, dass dann dankbar zu sein. Also einfach so dieses typische, sich selbst sein Götze sein und sich selbst voll auf diese Position bringen.
2: Ich glaube, ich kann mich mit dem Gedanken schon auch identifizieren, gerade wenn es darum geht, dass man selber eine gewisse Vorstellung vom Leben hat oder auch grundsätzlich von Dingen, die man irgendwie ausgemalt hat, ne? Egal, ob es das Leben jetzt hier in unserer neuen Wohnung ist, egal ob das, ne, wenn ich jetzt zurückdenke an diese ganze Hektik mit Israel und so. Es gab halt viele Situationen, die sind gekommen, mit denen, wenn ich jetzt an mich und an mein Herz vor allem so denke, die sind anders gekommen als gedacht. Und ich weiß, dass ich in den Situationen gar nicht dankbar sein konnte. Hm. Also, und da muss ich, also diese Verse, die ich eben vorgelesen habe, ne, dieses, ne, bringt alle eure Anliegen und so weiter und so, aber immer und euer Flehen und euer Bitten immer mit Danksagung. An diesen Vers habe ich oft gedacht, in den letzten Monaten. Und ich glaube, dass ich dadurch vielleicht auch diese Challenge in mir selber irgendwie gefühlt habe, trotz schwieriger Umstände, Gott aktiv dafür zu danken, dass es so ist, wie es ist. Das habe ich voll gespürt. Und ich glaube, dass auch diese letzten Jahre einfach auch, also mich in der Hinsicht geformt haben, wo ich jetzt ein bisschen mehr darüber verstehen kann, vor allem weil, also mehr darüber verstehen kann, dass Gott trotzdem gute Absichten verfolgen kann mit Dingen. Weil ich würde schon sagen, ne, wenn ich jetzt, wir hatten zum Beispiel jetzt auch in unserer ersten Folge nach unserer Pause über die Panikattacken hatten wir gesprochen, und auch darüber, dass wir ja nachdem das in Israel ausgebrochen ist, zurück nach Deutschland gekommen sind und dann bin ich wieder alleine weg, ne? Und das waren Situationen, wir haben darüber ausführlich gesprochen, so, ne? Es war nicht schön, es war, im Nachhinein hätte man auch überlegt, Dinge anders zu machen oder sich dem mehr zu stellen und so weiter und so fort. Und das sind Situationen, für die war ich nicht dankbar. Und jetzt erst im Nachhinein zu sehen, ne, von dir zu hören, das war trotz der schwierigen Umstände ein Moment, in dem du etwas gelernt hast, ne, in dem du zur Ruhe kommen konntest. Und das sind Punkte, für die kann und für die müssen wir dankbar sein, so. Aber ich glaube, wenn man diese positiven Erfahrungen nicht macht, ne, oder nicht vor Augen hat, dann fällt es einem sehr schwer.
3: Was meinst du, diese positiven?
2: Ja, zum Beispiel, wenn, jetzt ganz extrem gesehen, ne, wenn wir jetzt, sagen wir nehmen dieses Beispiel, was du, von dem du erzählt hast, wir nehmen das raus. Ne, du hast nicht bei den Geschwistern zu Hause gewohnt und konntest nicht in dieser Zeit runterkommen, sondern es wäre, keine Ahnung, du hättest irgendwo gelebt, was dich noch mehr gestresst hätte und du hättest dieses Lernen von zur Ruhe kommen, von durchatmen, von einfach sein und angenommen werden, du hättest diese Erfahrung nicht gemacht, ne? Dann würde es mir noch viel schwerer fallen, in irgendeiner Weise dankbar dafür zu sein, wie wir Entscheidungen getroffen haben und wie, was Gott daraus am Ende vor allem gemacht hat.
3: Also ich bin nicht dankbar für die Entscheidungen, die wir getroffen haben, aber ich bin dankbar, dass Gott trotzdem die Zeit so gebraucht hat. Und
2: genau,
3: ich glaube,
2: das
3: ist halt so dieses, so klar, so als Christ erlebt man auch negative Umstände. Dinge, die einem wehtun, Dinge, die einem Schmerzen und Verletzungen und ich meine, also die Bibel sagt ja nicht, bekehr dich, lass dich taufen und dann wird dein Leben easy peasy lemon squeezy und jetzt können wir alle Dankbarkeit hoch 100 leben, weil wir ja jetzt nichts mehr zum Sorgen haben. Und ich glaube, erst wenn wir wirklich so Jesus kennenlernen, eine persönliche Beziehung mit ihm aufbauen, dann merken wir, wie viel da eigentlich da wäre, was wir Gott zu verdanken haben und wie er das alles führt. Und also ich glaube, dass zum Beispiel jetzt die ganze Israel-Geschichte, so man kann das natürlich alles drehen und sagen, ey, das war richtig, richtig mies. Aber es ist eine bewusste Entscheidung gewesen, in einem Punkt, mir nicht immer vor Augen zu führen, zu sagen, ey, mein Mann hat mich allein in Deutschland liegen gelassen, als ich ihn hier gebraucht habe, sondern ich habe angefangen zu sehen, dass Gott quasi in meinem Leben die Umstände gebraucht hat, die in denen ich war, um mich eben zu schleifen und mir genau das zu geben, was ich gebraucht hatte. Mhm. Und auch als, also so in der Zeit vor Ort war das auch immer wieder sehr traurig, auch wenn ich mir dachte, ich weiß noch, also bevor wir geheiratet haben, habe ich auch immer gesagt, boah, ich will voll gerne mal bei diesen Geschwistern wohnen, weil immer voll viele Menschen aufgenommen und das war so mein Träumchen, nur ich dachte so, mit unserer Hochzeit wird das denn nichts mehr. Und dann hat das ja dann doch geklappt. Die Umstände waren jetzt nicht so optimal, aber dann ist man so schon so, ey, voll witzig, Gott, danke. Und das sind dann so Momente, aber ich glaube echt, dass sagen wir mal so, ich mich ganz bewusst dafür entschieden habe, dir das nicht vorzuhalten, sondern das vor Gott abzugeben und er das regelt. So, er hätte deine Türen schließen können, er hätte, so auch in Israel, hätte alles beenden können, wenn es sein Wille gewesen wäre. Und zu wissen, dass er diese Allmacht hätte, Umstände so zu machen, wie es am besten ist, oder hat es auch nicht, muss man den Konjunktiv verwenden hier an dieser Stelle. Ich glaube, das ist einfach das, was dann am Ende voll die Ruhe geben kann und also einen auch dann befähigt, auf die Dinge auszurichten, die wirklich Gott gewollt sind in dem Moment. Und das waren dann halt also zumindest an dem Beispiel, was wir jetzt so ein bisschen auseinandernehmen, dieses, dass ich dann runterkommen konnte, dass ich dann die ganzen...
2: Oh, ich liebe deine Blicke, Esther, das war gerade so, tu deinen Fuß darunter, deine Schuhsohle ist dreckig, ey.
3: Ja, voll eklig. Ich würde deinen Podcast auch nicht gucken wollen, wenn du mit deiner Schuhsohle hier in die Kamera...
2: Saubere Schuhe, komm, erzähl weiter.
3: Okay. Auf jeden Fall, ich habe saubere Schuhe.
2: Nice.
3: Naja. Was ich sagen wollte, dass man sehr dankbar sein kann im Nachhinein für die Dinge, wie sie gelaufen sind und wie alles passiert ist und auch jetzt auch nochmal so zurückzublicken, da ist am einfachsten dankbar zu sein. Hm. So jetzt, wo der Schmerz fast weg ist, mein Gehirn, Gott sei Dank, alles verdrängt hat diesen ganzen Schmerz und jetzt ist halt einfach nur die Freude über die ganzen Erlebnisse, die ganzen Menschen in meinem Leben, die ich kennenlernen durfte auf einem neuen Level, die ganzen Sachen, die Gott eröffnet hatte und die quasi nur in dieser Situation möglich waren. Und ich glaube, das bringt dann Dankbarkeit. Nicht unbedingt, ja, sag ich mal, dieses eine Wort in dem einen Moment, sondern viel eher ein bewusstes, das bringe ich vor Gott und das nehme ich von Gott auch an als etwas Gutes. Hm. Gute Gaben. Genau.
2: Ich merke in Bezug auf Dankbarkeit, wie sehr sich mein Denken verändert, je nachdem, womit ich mich umgebe. Also das ist eine völlig natürliche, so eine Tun, Ergehen. Je nachdem, ne, wenn du viel mit Leuten bist, die sehr dankbar sind, dann wirst du sehr positiv geprägt, ne? Wenn du weniger bist, dann so und so. Und was ich meine ist, ich gucke jetzt vor allem, ich denke an ein paar, ich verfolge ja ein, zwei Podcasts, ne, neben unserem eigenen, den wir hier drehen. Nee, und da waren ein paar Leute da, die haben über auch schwierige Zeiten in ihrem Leben gesprochen und die haben dann zum Beispiel immer, also wirklich alle verfolgen so ein Muster, merke ich irgendwie in ihrem Reden, dass sie irgendwann auch, das ist ein nicht christlicher Podcast, ne, die, wo dann immer irgendwann so ein bisschen der Punkt war von wegen, ja, ich bin ja, also mir ging's voll schlecht und dann ich habe angefangen darüber nachzudenken, was ich alles erreicht habe und ich habe angefangen, ne, dieses so, was die Welt einem oft gibt, so dieses so sich selbst zu lieben und so weiter und so fort. Und ich merke, wenn ich mich damit gedanklich auseinandersetze, dann fällt es mir voll schwer, mich immer wieder auf Gott auszurichten. Und was ich merke, dass das einfach so in den Gesprächen, die ich führe, in den Podcasts, die ich gerade gucke, in allem so, wo die Welt gerade über Dankbarkeit spricht, merkst du immer mehr, die Welt kennt Dankbarkeit gar nicht. Ich habe das Gefühl, dass diese Welt so sehr geprägt ist von diesem, ich habe das, was ich gemacht habe, das, was ich mir verdient habe. Und ich habe das Gefühl, diese Welt vergisst vor allem so, ne? Wer hat sie erschaffen? Von wem sind sie abhängig? Dass das halt nicht alles von sich selber aus passiert, sondern ne, Gott ist derjenige, der uns, ne, das Leben schenkt, der uns die Gesundheit schenkt, der uns die Disziplin schenkt, der uns formt. Und ich merke einfach, dass mich das sehr, sehr beeinflusst, je nachdem, womit ich mich so umgebe. Und deshalb, ich versuche irgendwie, ich weiß nicht, mehr zu dem Thema irgendwie auch zu lesen und sich auch dann selber so die Frage zu stellen, in welchem Lebensbereich gehe ich eigentlich davon aus, dass ich der Starke bin und ich auf mich selber vertraue. Und ich merke, dass überall da, wo ich das Gefühl habe, dass das so ist, dass ich auch automatisch viel, viel mehr zu Stolz neige. Weil ich merke das voll. Egal, ob das auch manchmal, zum Beispiel jetzt der Podcast-Aufbau und so weiter war, ne? So, ich habe das wirklich, ne, also versucht, mit allem, was ich irgendwie kann, das Gott immer wieder abzugeben, immer wieder dafür zu beten. Und gleichzeitig weiß ich ja, ich habe selber auch was reingesteckt. Und wenn Dinge dann nicht so funktioniert haben, wie ich es mir vorgestellt habe oder wie ich es mir ausgedacht habe, dann war ich direkt so in meinem Herzen so, boah Mann, es ist ja eigentlich meine Verantwortung und jetzt bin ich unzufrieden mit der ganzen Situation und würde übertrieben gesagt einfach gerne alles hinwerfen. Ne? Mhm. Und ich vergesse aber Gott in all dem. Und dann sage ich, okay, und dann kamen diese Reminders und dann habe ich auch so Podcasts und sowas geguckt und dann vor allem reden die auch darüber, so ja, das, was du dir selber gemacht hast, du musst dafür dankbar sein. Und denke ich mir aber, hä? Also in meinem Kopf funktioniert das irgendwie nicht. Mhm. Und dann habe ich halt auch ganz bewusst gesagt, so, ey Gott, das und das läuft gerade nicht, ich habe hier keine Kraft, das und das funktioniert nicht. Aber so, danke, dass du das möglich machst. Danke, dass du, ne, einen Plan mit dem Ganzen verfolgst. Mhm. Und auch wenn das nicht so ist, wie ich mir das vorstelle, am Ende des Tages darf ich mir den Druck rausnehmen, quasi ich darf das machen, weil ich weiß, es bin nicht nur ich, sondern jemand, der über mir steht, so. Ja, darüber denke ich irgendwie viel nach. Gerade dieses so, womit umgibt man sich? Mhm. Und wenn man ehrlich mit sich selber ist, ist man wirklich dankbar für, oder kann man dankbar für alles sein, was um einen herum passiert? So dieses Dankbarkeit als Grundhaltung, so, mhm, weißt du?
3: Aber weißt du, was ich richtig schwierig finde? Wenn man in so einer Seelsorgesituation ist, also nicht im Seelsorge im Sinne von mit einem Therapeuten oder so, sondern so wirklich, du redest mit einem Bruder oder Schwester im Glauben über gewisse Dinge und die andere Person vielleicht so voll belasten und so weiter. Und die Person ist, du merkst voll, also es fällt voll schwer, dankbar zu sein wegen Umständen, weil es so schwer ist. Und dann abzuwägen, zu sagen, ey, du musst dankbar sein und irgendwas anderes zu sagen, ist so voll schwierig, weil ich glaube, man das ja nicht aus den Menschen erzwingen kann. Dennoch ist ja Dankbarkeit nichts, was den Schmerz wegignoriert. Also du musst nicht deinen Schmerz und deinen Zweifel und all diese Sachen nicht wegignorieren, um dir zu sagen, jetzt bin ich dankbar. Jetzt, weil Gott sagt, ich bin dankbar, jetzt bin ich dankbar. Auch wenn alles in mir dann nicht danach schreit und man muss so diese Dankbarkeit faken, weißt du, so das soll ja nicht passieren. Und dann vor allem im Gespräch mit jemand anderem dann abzuwägen, so wann sage ich was? Wann ist es angebracht, mit zu weinen und wann ist es angebracht, so mit so eine Ermahnung auch auszusprechen.
2: Ja, voll. Und eine Frage, die sich in dem Zusammenhang dann auch für mich also stellt, im Sinne von, also ich glaube, wir kennen die Antwort, aber ne, dass man einfach darüber irgendwie nachdenken kann, ne, ist Pflicht, also gerade wenn man so in diesem Zwiespalt ist, ne, im Gespräch mit jemandem, weil je nachdem, wie man mit solchen Situationen umgeht, suggeriert man ja auch ein gewisses Verständnis von Dankbarkeit. Mhm. Ne? Was ich meine ist, für uns als Christen, ist Dankbarkeit eine Pflicht im Sinne von, das musst du machen, oder ist Dankbarkeit eine natürliche Folge von einem vom echten Glauben? Mhm. Und je nachdem, ne, wenn du sehr unsensibel mit Leuten quasi sprichst, kann es ja auch sehr schnell sein, dass quasi dieses Bild genau rüberkommt, von wegen so, ja, ne, die, keine Ahnung, die geht's gerade voll schlecht und dir fällt es sehr schwer, dankbar zu sein, aber du musst. Mhm. Und das kann einem ja sehr schwer fallen, ne, gerade, also egal, ob du gerade neu im Glauben bist oder auch schon länger dabei bist, so, wenn Dinge passieren, dann, und du irgendwie emotional voll eingebunden bist, so, dann, es ist nicht einfach, dankbar zu sein, so, ne? Aber ich glaube, da ist auch voll die Verantwortung unter uns, untereinander, ne, zu sagen, ey, Dankbarkeit ist halt nicht einfach nur diese Pflicht, die auch jetzt auf deinen Schultern liegt, und egal was ist, du läufst mit dieser Last rum, damit Leute, keine Ahnung, nicht merken oder ähnliches, dass du ja bloß ein undankbarer Mensch bist oder sowas. Sondern es ist dieses, du lebst mit Gott und du vertraust wirklich darauf, dass Dinge, die passieren, ob sie gut oder schlecht sind, am Ende ein Ziel verfolgen, das Gott verherrlichen kann. So. Und das nimmst du an und bist dankbar dafür. Aber ich glaube, diese Erfahrung zu machen, egal wie viel man darüber redet, sowas kannst du, glaube ich, nur praktisch erleben, oder?
3: Ja, so dieses Übernatürliche. Dann auch aus diesen schwierigsten Situationen sagen zu können, ey, Gott hat das Beste draus, also was heißt das Beste draus gemacht? So, Gott hat das alles über seinen Schreibtisch gehen lassen. Und ich glaube, es ist einfach zu sagen, sei dankbar, wenn es darum geht, so, ja, sei dankbar, du hast eine Wohnung bekommen, jetzt putz die quasi so mäßig. Aber so wirklich, ich finde es halt krass, so Menschen vor allem zu beobachten, die über längere Zeit so damit zu kämpfen haben. Zum Beispiel Leute, die chronisch krank sind.
2: Ja, das ist so krass. Ich finde, das ist so heftig.
3: Was willst du dann sagen? So, ja, sei dankbar. Und ist halt schwierig. Aber auch, also ich durfte auch mit Menschen sprechen, die sagen konnten, dass diese auch chronische Krankheiten auch ein Segen waren und sie dankbar dafür sein können.
2: Boah, wir müssen auf jeden Fall mal im Podcast mit jemandem sprechen.
3: Auf jeden Fall.
2: Eine Person, die sowas mal durchgemacht hat. Ne? Also gerade diese so chronische Erkrankung. Mhm. Boah, ich muss sagen, ich stelle mir das richtig krass vor. Mhm. Also für mich ist das auch, ich würde schon fast sagen, auch unvorstellbar. Vor allem irgendwie nachzuempfinden, wie sich das anfühlen muss. Also für Leute, die das vielleicht also auch können, ne, oder ab einem bestimmten Punkt konnten. Ich bin mir sicher, jeder kämpft damit. Ich glaube, das ist auch eine also natürliche Reaktion auf irgendeine Art von Krankheit. Oder du bist nicht automatisch dankbar. Aber wie sich das anfühlen muss. So jemand, der, ne, also ich weiß nicht, egal was für eine Art von Krankheit du hast. Mhm. Ne, wenn dir etwas genommen wird, was du vorher vielleicht konntest. Du konntest dich so und so bewegen und auf einmal nicht mehr. Du hast den und den Sport gemacht, auf einmal darfst du das nicht mehr. Oder du warst immer kerngesund und auf einmal hast du Schmerzen. So, ne? Boah, wie schwer muss das sein, in dem wirklich so eine Art von Freude und Dankbarkeit trotzdem zu haben. So. Mm. Boah, ich finde das so krass. Allein die Vorstellung finde ich voll heftig.
3: Es ist echt voll wild. Aber es ist vielleicht ein Thema für eine andere Podcast-Folge.
2: Ja, voll. Und vor allem, wenn wir mit einem Gast so darüber sprechen. Ne? Aber ich denke, dass solche Umstände in besonderer Weise einfach zeigen, wir als Christen, wir haben die Pflicht, dankbar zu sein. Wir haben sie, weil wir das größte Geschenk von Gott bekommen haben, was wir bekommen könnten. So, wenn wir an ihn glauben, wir sind völlig angenommen und so weiter und so fort.
3: Würdest du sagen, dass Pflicht in diesem
2: Wort ist? Pflicht nicht im Sinne von so Checkbox-mäßig, so das ist deine Pflicht, du hast keine andere Wahl. Aber ich glaube schon, dass wir als Christen in unserer Art und Weise zu leben für Dankbarkeit stehen sollten.
3: Ich glaube, dass Dankbarkeit etwas ist, was aus einem Leben mit Gott resultiert.
2: Ja, 100%. Ja, genau.
3: Das ist
2: ja
3: quasi kann. Die gleiche. Nee, ja. Weil ich finde, Pflicht, also ich glaube, das ist einfach, weil ich da einfach ein bisschen geschädigt bin von meinen eigenen Gedanken. Ja. Weil wenn du mir sagen würdest, ja, Pflicht, Dankbarkeit ist deine Pflicht, ja, und okay. Jemand, der weiß, zu so einer Gesetzlichkeit hinneigt, der sagt dann sich so, okay, ich brauche jetzt meine Checkbox, diese 5 Dinge, und dann heißt es, ich bin dankbar und fertig ist. Und dann jedes Mal, wenn du nur die kleinste Undankbarkeit empfindest, verurteilst du dich sofort und hast gar keinen Frieden, weil du weißt, dass dich der, also das Gesetz verurteilt und du nicht aus Gnade lebst und nicht auf die Verhoffnung baust, Verheißung baust, sondern halt deine Hoffnung auf dich selbst legst und nicht auf Gott, und dann Error.
2: Gott, ich hab noch eine Frage an dich. Und zwar vor ein paar Monaten, als wir hier eingezogen sind, boah, und vielleicht, und wenn es nötig ist, dann entschuldige ich mich auch. Das meine ich echt ernst. Vor allem, weil du gerade am Anfang gesagt hast, dass es dir manchmal schwerfällt, dankbar zu sein. Ne? Mhm. Ganz am Anfang hatten wir ja, oder hast du versucht, in unserer Ehe diese Gewohnheit zu etablieren, dass wir am Ende des Tages immer darüber sprechen, worüber wir dankbar sind.
3: Ja.
2: Weißt du noch?
3: War aber auch vor allem, weil ich es einfach liebe, mit dir abends im Bett zu reden und du abends nicht reden willst. Weil es gibt hier Menschen in diesem Podcast, die gehen nämlich ins Bett und machen sich einfach Kopfhörer rein und hören Podcast.
2: Aber guck mal.
3: Im gleichen Zuge sagen sie, boah, aber lass mal kein Handy mehr ins Bett nehmen.
2: Wir alle haben unseren Stärken und Schwächen. Aber also das Ding, ja, abends zu reden, guck mal, Leute, ich muss euch jetzt von einer beispielhaften Situation erzählen. Stellt euch vor, und so war das ganz oft. Wir legen uns hin, todmüde. Ey, du hast deine Augen zu, du willst einfach schlafen. Und dann ist es so eine Minute ruhig und auf einmal hörst du so, Christian, bist du wach? Sag mal, wofür bist du dankbar?
3: So habe ich das nicht gemacht.
2: Und du liegst und du bist voll tot. Und deshalb ist mir das sehr schwer gefallen. Aber und ich will jetzt einfach nur im Nachhinein sagen, war das vielleicht ein Versuch, um dich auch mehr quasi dahin zu bringen, darüber zu denken? Oder ist auch darüber nachzudenken? Oder war das echt einfach nur aus deiner Perspektive so, lass uns gemeinsam darüber sprechen, auf einer neutralen Basis? Oder wolltest du vielleicht dadurch auch an dir arbeiten? Weil, es tut mir leid, wenn ich dich ein bisschen demotiviert habe, weil ich abends immer so tot bin.
3: Nee, also ich wollte das etablieren, weil ich das schön fände, so ein paar Dinge miteinander so am Abend zu teilen, einerseits, aber halt auch Dankbarkeit zu fördern. Und auch so die Kleinigkeit, also vor allem über Kleinigkeiten so dankbar zu sein. Weil ich das empfunden habe zu dieser Zeit, dass man im Gebet nur dann dankbar war, wenn es um Segnungen Gottes ging. Also so Dinge wie, so krasse große Sachen, so dankbar, dass man eine Wohnung bekommen hat, dankbar, dass es mit dem Auto geklappt hat. Aber so, war ich dankbar, dass ich heute genug gegessen habe? War ich dankbar, dass ich heute, weiß ich nicht, einen guten Tag in unserer Ehe hatte? Weißt du, so diese, es waren keine alltäglichen Sachen, die ich empfand, dass wir dankbar dafür waren. Sowohl du als auch ich.
2: Ja, kann ich voll verstehen. Ich glaube, dass vor allem auch jetzt, wenn du das so sagst, ich glaube, dass man, also auch wenn ich mich selber als einen Menschen beurteilen würde, der grundsätzlich versucht, sehr viel zu reflektieren, was passiert, ne, dass es trotzdem ganz viele Dinge gibt, die
3: in the beginning, egal, das musste einfach raus.
2: Dass es ganz viele Dinge gibt, die einem halt einfach, also die man doch einfach für selbstverständlicher nimmt. Ne?
3: Ja, und ich will noch einen dritten Punkt aufführen. Ich glaube, dass das meine Initiative war, mit dir ins Gespräch zu kommen abends, weil du hattest das ja eigentlich nach Teneriffa, glaube ich, eingeführt, dass wir gemeinsam vor dem Schlafen gehen, knien, beten.
2: Ja.
3: Und dann, als du wieder zurück aus Israel gekommen bist,
2: haben wir das nicht
3: weiter aufgehört.
2: Ja.
3: Und
2: das stimmt.
3: Du warst eigentlich so voll motiviert, das zu machen, und dann habe ich das auch nochmal angesprochen.
2: Schön, dass wir das
3: mal gemacht haben. Dann dachte ich so, ja, okay, dann lass mal das so machen, weil so ein komplettes Gebet am Abend, ich weiß nicht, ob ich das jetzt so in die Ausdauer schaffe, deshalb war ich einfach so, sag mal einfach kurz 3 Sachen, wofür du dankbar bist. Ja. Und dann konnte ich das so im Gebet mit Gott so in meinen Gedanken noch zu Ende besprechen. Das war meine Taktik.
2: Aber um ehrlich zu sein, ich fand das auch sehr schön, dass wir für diese, ich weiß, das waren ein paar Monate, aber dass wir das eine Zeit lang als Gewohnheit irgendwie hatten, gemeinsam auf diese Art und Weise zu beten. Und man merkt halt einfach so, ne, am Ende des Tages ist Gebet und auch dadurch, ne, dankbar zu sein, auch konstant für alles dankbar zu sein, auch, also ernsthaft dankbar zu sein, dass es auch einfach eine Übung ist. dran zu bleiben und das halt nicht nachzulassen so, ne? Und gerade in Bezug auf das, ich finde, dass das auch ein guter Punkt ist, wo ich merke, darüber hatten wir auch gesprochen, so ein bisschen als Vorbereitung auf diese Folge, wovon ich erzählt habe. Eine Sache, die ich in meinem Gebet in letzter Zeit geändert habe in Bezug auf Dankbarkeit, gerade dieses, ne, Dinge nicht selbstverständlich nehmen. Eine Sache, die ich geändert habe, ist, dass ich viel öfter daran denke und dankbar bin, dass Gott mir vergibt. Und ich glaube, das ist auch ein Gedanke, den ich aus einer Predigt habe. Ich bin mir gerade nicht mehr ganz sicher. Aber durch diese Predigt habe ich gemerkt, wie oft oder wie schnell ich dahin komme, ist für selbstverständlich zu nehmen, dass Gott mir vergibt. Und egal ob kleine oder große Dinge, ob bewusste oder unbewusste, durch meinen Alltag laufe ich immer so, ja, ich bin angenommen, Gott vergibt mir, und das stimmt ja auch. Also es ist ja nicht gelogen. Aber ich habe gemerkt, wie selten ich ganz bewusst um Vergebung meiner Sünden bitte. Dass ich das auch genauso ausspreche.
3: Was denn dann die ganzen lieben langen Tage?
2: Nein, aber also ich weiß nicht, ne, Leute, ganz, also seid gerne ehrlich, ich weiß nicht, wie das in eurem Gebetsleben ist, aber wie oft, wenn ich an mich denke, wie oft saß ich da und hab es auch genauso ausgesprochen. Gott, vergib mir, dass ich hier sehr kalt war. Vergib mir, dass ich hier auf jemanden nicht eingegangen bin, obwohl ich hätte auf ihn eingehen können. In Bezug auf den Glauben zum Beispiel, um ein Zeugnis zu sein. Oder ne, vergib mir, dass ich

0: Gott ist der Einzige, der unser Herz auch wirklich einfach ganz tief kennt. Und ne, du, wir verfolgen manchmal Dinge und wir machen Dinge, wo wir nach außen hin vielleicht gute Ziele haben, aber in unserem Herzen gibt es manchmal Motivationen, die nicht so zeugnishaft sind. Und für die müssen wir auch um Vergebung bitten. Und das meine ich, dass ich irgendwann angefangen habe, mein Gebet mehr und mehr, ich würde auch nicht sagen, dass das ne, besonders irgendwie jetzt so jeden Tag voll die krasse Präsenz vor meinen Augen hat, aber wenn ich sitze und bete, auch mittlerweile viel mehr als früher, ganz bewusst darüber nachdenke, wofür muss ich um Vergebung bitten, wo ich weiß, ich habe was falsch gemacht und was ist mit den Dingen, die ich nicht vor Augen habe. Ich muss um Vergebung bitten. Und dadurch ist für mich eine viel größere Dankbarkeit in Bezug auf das Kreuz gewachsen in meinem Herzen. Weil so war das halt oft so, keine Ahnung, beim Abendmahl in der Gemeinde, denkst du auf jeden Fall an ein paar Sachen und du dankst Gott für das, was er am Kreuz getan hat. Aber dabei darf es halt nicht bleiben. Weißt du, was ich meine? Hm. Wie ist das bei dir mit der Dankbarkeit in Bezug auf die Vergebung? Ist das ähnlich oder ist das...
1: Ich würde sagen, dadurch, dass ich mir gewisse so Steilvorlagen in meiner stillen Zeit auch gegeben habe, bringt es mich dazu, Gott gegenüber eine grundsätzliche Dankbarkeit zu empfinden über die Vergebung meiner Sünde. Aber ich würde sagen, für die Anzahl der Sünden, die ich tue, ist es nur ein Zeugnis, dass ich eigentlich gar nicht dankbar für die Vergebung bin. Weißt du, was ich meine? Weil wenn ich wirklich, also wenn, ich glaube, ich wäre hundertprozentig dankbar, wenn ich hundertprozentig sündlos leben würde. Mhm. Weil wenn ich wirklich verstanden hätte, wie schlimm Sünde ist, dann würde ich sie auch sein lassen. Wenn ich verstehen würde, dass sie meinen Schöpfer ans Kreuz gebracht hat und er wirklich so qualvoll am Kreuz für mich gestorben wäre, also wirklich in dieser kompletten Tiefe, dann denke ich, dass es mich zu einer Dankbarkeit befähigen würde, die mich davon abhalten würde, zu sündigen.
0: Verstehe.
1: Aber
0: ja, quasi das, die Ernsthaftigkeit würde damit auch einhergehen.
1: Ja, aber dadurch, dass wir eben da noch unvollkommen sind, immer weiter, solange wir hier auf Erden sind, weiter in diese Heiligung wachsen, werde ich auch weiter in Dankbarkeit wachsen. Umso mehr, ich glaube, umso mehr ich dankbar dann bin, umso mehr werde ich dann die Sünde auch hassen können, weil ich dann mehr, also mehr Erkenntnis vom Kreuz habe. Und weißt du, so, dass das immer so miteinander verhältnismäßig wächst.
0: Ja.
1: Genau.
0: Interessant, dass du das so auf diese Art und Weise durchdenkst.
1: Ja, wenn du abends aber mit mir reden würdest, hättest du dir das sagen können, aber du redest ja abends nicht mit mir. Nein, Spaß. Manchmal nerven wir uns auch. Dann reden wir auch. Dann bekomme ich nur so von der einen Seite rübergeschrieben, Mädchen, hör mal auf! Ja. Egal.
0: Haben wir eigentlich, bevor wir zum Ende der Folge kommen, haben wir über in unserer ersten Folge nach unserer Pause über das Schild gesprochen, Dein Reich komme?
1: Nee.
0: Darauf können wir mal ein bisschen im Set eingehen. Ich glaube, man sieht das vor allem in deiner Perspektive. Ich glaube, auf der totalen sieht man das nur leicht. Aber einfach zur Einordnung. Wir sind ja ein Gemeindeprojekt, nicht wahr? Unserer Heimatgemeinde, der Evangelischen Freikirche in Köln. Und Dein Reich komme ist für das Jahr 2025 unser Jahresmotto. Und dadurch, dass wir ein Gemeindeprojekt sind, haben wir gesagt, ey, wir nehmen das mit rein und identifizieren uns dadurch damit. Was sind deine Gedanken, wenn du das liest, dass da Dein Reich komme? Warum findest du, dass das zu diesem Jahr passt?
1: Ja, weil wir viel Pläne haben und ich glaube, dass es, also diese Jahresmottos sind ja auch nur so ein bisschen so eine Ausrichtung, worauf wollen wir dieses Jahr achten? Und ich finde es gut, sich dieses Jahr das so vorzunehmen, angesichts der Tatsache auch so, dass wir ja auch vor der Frage stehen, wie das mit dem Gemeindehaus aussieht, dass wir ja auch viele Ideen haben, was so die Zukunft für die Gemeinde angeht und dann zu sagen, so ey, nicht das, was wir wollen, sondern Dein Reich komme.
0: Und so, ich muss sagen, wenn ich da, ich dachte, du bist durch, bitte erzähl weiter.
1: Und ich finde die Vision halt auch voll cool zu sagen, dass, also die Idee ist ja, Dein Reich komme in mir, in der Gemeinde, in Köln und auf der ganzen Welt. Dass das so der Ruf nicht nur ist, ja, ich mache hier mein Ding, sondern es ist so, es betrifft so viel in unserem Leben.
0: Und ich finde, dass dieses Motto, Dein Reich komme, ich bin voll dankbar, dass es impliziert sehr viele Sachen, ne, und auch also sehr verschiedene Sachen und auch wirklich sehr gute Sachen. Aber ich weiß, für mich ist eine besondere Perspektive,

0: weil also die Perspektive, dass es nicht um mich geht. Und ich finde, dieses Motto hat einen sehr korrigierenden Effekt auf das Leben, das wir leben. Egal, ob das jetzt als Gemeinde, ne, ist oder ob das als Podcast ist, ob das das Leben ist, das wir darüber hinaus führen. Ich finde, es ist voll mutig auch und korrigierend, das über das eigene Leben zu stellen. Ne, zu sagen, Gott, dein Reich komme, nicht meins. Und auch nicht, also ich, quasi es impliziert, ne, es ist nichts, was ich mir aufbaue. Es soll nicht das sein, was ich mir aufbaue, sondern dein Reich, also es soll kommen. Im Sinne von, erstens, es geht nicht um mich und zweitens, dein Reich, also komme im Sinne von, es ist halt noch nicht da, aber es wird kommen. So dieser Aufruf, Ausruf auch irgendwo, ne? Es soll, also dein Reich soll kommen, weil es geht nicht um uns. Und ich finde, das hat einen sehr korrigierenden Effekt. Ich merke das in meinem Denken voll. Also ich versuche, mich gedanklich auch immer wieder so darauf auszurichten, ne? dass wir halt nicht für uns leben. So. Und deshalb finde ich, das ist sehr passend für dieses Jahr.
1: Ich bin voll gespannt, was wir so zum Ende des Jahres über das Jahresmotto sagen werden, wenn wir so gesehen haben, was Gott an unseren Herzen gemacht haben mit der Ausrichtung.
0: Ja.
1: Und ja, ich bin gespannt.
0: Ja, Leute, sagt uns da gerne, was ihr denkt. Was sind eure Gedanken zu diesem Motto, dein Reich komme? Und darüber hinaus, ihr seid natürlich auch eingeladen, uns zu schreiben, wie ihr zum Thema Dankbarkeit steht. Ich glaube, es gibt sehr viele verschiedene Aspekte, so die man mit dem Thema behandeln kann. Und uns würde auf jeden Fall interessieren, was denkt ihr, womit habt ihr vielleicht auch irgendwie zu kämpfen? Gerade dieser Aspekt, so wie leicht oder wie schwer oder leicht fällt es uns, dankbar für Umstände zu sein, die wir uns eigentlich selber gerne anders wünschen würden. Mm. Ich glaube, das ist eine Frage, über die kann man sehr viel nachdenken. Und ich glaube, da steht auch jeder von uns irgendwie ein bisschen anders.
1: Und ich glaube, dadurch, dass wir so anders stehen, ist es auch schwer, uns einander zu verstehen. Wir haben ja in der Folge mit Rudi Thiessen damals darüber gesprochen, wie es ist, einen unerfüllten Kinderwunsch zu haben oder das in so einer Season zu leben. Und daraufhin sind ja auch richtig viele Singles zum Beispiel auf uns zugegangen und meinten, ey, das ist voll krass, weil ich habe das Gefühl, er versteht uns. Weil so oft bekommen wir gesagt, das bekommen ja Kinderlose dann oder Leute mit einem Kinderwunsch ja auch oft gesagt, dieses so, ja, sei doch dankbar für das, was du gerade bekommen hast. Sei doch dankbar, nutz die Zeit des Single-Seins. Und ich glaube, dass das voll krass ist, so dass wir einander eigentlich, also wir denken von uns aus in die und versuchen die dann mit unseren Gedanken zu ermutigen, aber es ist eigentlich gar nicht keine Ermutigung.
0: Ja, aber am Ende, also es ist wichtig und gut, darüber zu sprechen, auch welche verschiedenen Erfahrungen wir machen, weil ich glaube, mit der einen Person identifizierst du dich mehr, mit der anderen weniger, aber das ist ja auch völlig, also in Ordnung, ne? Deshalb wollen wir einladen, Leute, wenn ihr etwas habt, was ihr gerne teilen möchtet, dann schreibt uns da gerne entweder einen Kommentar oder schreibt uns bei Instagram. Oder auch eine Mail, ganz klassisch, ne?
1: Oder eine Brieftaube.
0: Eigentlich wäre das cool.
1: Ich liebe Tauben.
0: Okay.
1: Aber ist doch so.
0: Nee, eigentlich wäre das voll cool, wenn Leute uns Briefe schreiben könnten.
1: Haben wir schon. Also ich habe die bekommen, du nicht.
0: Nein, aber
1: aber das ist eine Sache für einen anderen Teil. Ich erzähle gleich
0: das,
1: davon.
0: Das wäre nice. Ja, Leute, schreibt uns auf allen möglichen Wegen. Genau, ihr seid eingeladen. Folgt uns sehr gerne auch hier auf Instagram. Hier auf YouTube. Auf Instagram natürlich auch. Auf Spotify genauso. Und lasst uns wissen, was ihr denkt. Wir sind sehr dankbar, dass wir wieder zurück sein können, ey.
1: Sagst du das so oder fühlst du das auch?
0: Tja, das
1: oder ist das deine Entscheidung?
0: Das finden wir beim nächsten Mal raus. Nein, Spaß. Okay, komm, dann lass mich noch beten und dann beenden wir die Folge, ja? Gott, ich danke dir dafür, dass wir uns heute über Dankbarkeit austauschen durften. Ich danke dir dafür, dass wir ja teilweise auch irgendwie einen sehr individuellen Blick auf Dankbarkeit haben und dass wir uns dadurch irgendwie auch bereichern und auch miteinander sprechen dürfen. Ich danke dir für jeden Einzelnen, der uns gerade zugehört hat und du weißt, wo wir alle stehen. Du weißt, in welcher Hinsicht wir vielleicht noch an Dankbarkeit gewinnen müssen, wo wir dankbarer sein müssen oder sein sollten. Bitte hilf uns da vor allem in diesem Kontext weniger auf uns zu schauen, sondern mehr auf dich. Hilf uns vor allem auch im Kontext dieser Welt und das, was diese Welt predigt, wo es ganz oft um einen selbst geht, wo es ganz oft um den dass das geht, was man sich selbst irgendwie verdienen muss oder soll. Bitte hilf uns da in diesem Kontext einfach immer wieder darauf zu schauen, dass du einen guten Plan für unser Leben hast, dass du derjenige bist, der uns Dinge schenkt, der uns erschaffen hat, der uns Dinge aber auch nimmt. Und bitte hilf uns vor allem immer mehr zu verstehen, dass du gut und treu bist in all unseren schweren Umständen und dass wir für diese Tatsache sehr, sehr dankbar sein dürfen. Ja, bitte verändere du unser Herz und mach du uns zu immer dankbareren Menschen, sodass die Welt auch um uns herum wahrnimmt, dass wir das nicht irgendwie aus uns oder aus unserer eigenen Kraft machen, sondern vor allem aus dir und für dich. Ja, danke für diese Zeit jetzt und bitte segne uns beim Nachdenken. Amen.
1: Amen.
0: Nice, okay. Leute, haut rein. Nächste Woche Dienstag, 20 Uhr wieder. Wir sehen uns dann. Ciao.
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3: Gott hat im Leben meines Mannes etwas getan. 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
1: Dieser Mann muss wirklich sehr mutig gewesen sein. Oder er wusste sich einfach von Gott beauftragt und stattete deshalb dem König des Nordreiches Israel einen Besuch ab. Der Zeitaufwand dafür war gering, denn was dieser Mann dem König mitzuteilen hatte, passte in einen einzigen Satz. Und der lautete: So wahr der Herr, der Gott Israels, lebt, vor dem ich stehe, es soll diese Jahre weder Tau noch Regen kommen, ich sage es denn. Sprach's und verschwand. Elia heißt der Mann, dessen Worte dem König fortan nicht mehr aus dem Kopf gingen. Denn die angekündigte Dürre kam mit Macht und setzte Menschen und Tieren schwer zu. Elia versteckte sich unterdessen, weil der König ihn für die Dürre verantwortlich machte. Erst im dritten Jahr nach ihrer ersten Begegnung treffen Elia und der König wieder aufeinander. Wie die Geschichte weitergeht, das erfahren Sie in dieser Ausgabe der Sendereihe Durch die Bibel. Herzlich willkommen dazu. Im dritten Jahr nach ihrer ersten kurzen Begegnung treffen König Ahab und Elia erneut aufeinander. In der Zeit davor hat sich Elia versteckt gehalten, weil der König im ganzen Land nach ihm suchen ließ. Denn er macht Elia dafür verantwortlich, dass das Nordreich Israel unter einer lang andauernden Dürre leidet. Dabei hatte Elia lediglich angekündigt, dass diese Dürre kommt und dass sie aufhören wird, wenn Elia ihr Einhalt gebietet. Offenbar hat König Ahab jedoch nicht verstanden, dass Elia nur im Auftrag Gottes handelt und keineswegs über magische Kräfte verfügt. Und auch den Grund dafür, warum das Land unter der Trockenheit leidet, scheint König Ahab nicht zu erkennen. Er und seine Frau Isebel haben nämlich dazu beigetragen, dass der Glaube an den wahren Gott immer mehr schwindet und dass stattdessen die kanaanitische Gottheit Baal angebetet wird. Die von Elia angekündigte Dürre wird nun sozusagen die Bühne liefern für eine außergewöhnliche Konfrontation. In der letzten Sendung haben wir im ersten Buch der Könige das 18. Kapitel erreicht. Ab Vers 17 wird dort beschrieben, wie es zunächst zu dem bereits angesprochenen Wiedersehen kommt zwischen Elia und König Ahab. Und als Ahab Elia sah, sprach Ahab zu ihm: Bist du nun da, der Israel ins Unglück stürzt? Er aber sprach: Nicht ich stürze Israel ins Unglück, sondern du und deines Vaters Haus, dadurch, dass ihr des Herrn Gebote verlassen habt und wandelt den Baalen nach. An dieser Stelle ist von Baalen die Rede, also von einer Mehrzahl jener Gottheiten. Zwei Kapitel davor hieß es jedoch, König Ahab diente Baal und betete ihn an. Das klang so, als ob mit Baal nur ein einziger Gott bzw. Götze gemeint sei. Hintergrund dürfte sein, dass sich der Glaube an den Wettergott Baal ständig weiterentwickelt hat und bei verschiedenen Volksgruppen in unterschiedlichen Ausprägungen anzutreffen war. Das ist übrigens auch der Grund dafür, warum die Gottheit Baal im Alten Testament unter verschiedenen Namen auftaucht, wie zum Beispiel Baal Berit, Baal Peor oder Baal Zebub. Aus Baal Zebub wurde später der Begriff Beelzebub, der bis heute für den Teufel gebraucht wird. Außerdem hat sich die Verehrung Baals manchmal auch mit dem Glauben an die Fruchtbarkeitsgöttin Aschera vermischt. Das führte teilweise dazu, dass Baal nicht nur wie ursprünglich als Wettergott, sondern auch als Fruchtbarkeitsgott verehrt wurde. Und schließlich wurde der Begriff Baal sogar zu einem bildhaften Ausdruck für jede Art von Götzenanbetung. Interessant ist auf jeden Fall, dass es zwischen König Ahab und Elia zu einem kurzen Wortgefecht kommt. Ahab macht Elia dafür verantwortlich, dass Mensch und Tier im Nordreich Israel unter der lang andauernden Trockenheit ächzen. Von seinem Standpunkt aus betrachtet hat der König sogar recht. Denn Elia hatte ja selbst gesagt, dass die Dürre aufhören würde, sobald er sie für beendet erklärt. Diese oberflächliche Betrachtungsweise weist Elia jedoch zurück und verweist auf Ahabs Abgötterei. Sie ist der eigentliche Grund dafür, warum der wahre Gott diese Dürre über das Land kommen ließ. Das führt mich zu der selbstkritischen Frage, ob ich manche Geschehnisse in meinem eigenen Umfeld nicht manchmal auch zu oberflächlich betrachte. Denn der geistliche Hintergrund wird häufig erst auf den zweiten Blick erkennbar. Nach dem kurzen Wortgefecht zwischen Elia und König Ahab fordert Elia seinen Kontrahenten zu einer Machtprobe heraus. Vers 19. Wohlan, so sende nun hin und versammle zu mir ganz Israel auf den Berg Karmel und die 450 Propheten Baals, auch die 400 Propheten der Aschera, die vom Tisch Isebels essen. Im Grunde schlägt Elia also vor, dass es zu einer direkten Konfrontation kommen soll zwischen dem wahren Gott auf der einen Seite, der die Dürre über das Land geschickt hat und sie auch beenden kann, und auf der anderen Seite Baal, der als Wettergott ebenfalls die Macht haben müsste, die Dürre zu beenden. Und Aschera, die als Fruchtbarkeitsgöttin angeblich das Getreide auf dem Feld wieder zum Wachsen bringen kann. Als Zeugen bei dieser spektakulären Machtprobe sollen möglichst alle Leute aus dem Volk dabei sein. Denn letztlich geht es ja nicht nur darum, ob Elia den wahren Gott verehrt oder ob König Ahab mit seinen religiösen Überzeugungen richtig liegt, sondern es geht vor allem darum, für welchen Gott sich das Volk entscheidet. Offenbar sind viele Leute unsicher geworden, ob sie dem Gott ihrer Väter gehorsam sein sollen oder ob ihr König eine bessere Alternative dazu gefunden hat. Ich lese weiter ab Vers 20. So sandte Ahab hin zu ganz Israel und versammelte die Propheten auf den Berg Karmel. Da trat Elia zu allem Volk und sprach: Wie lange hinkt ihr auf beiden Seiten? Ist der Herr Gott, so wandelt ihm nach, ist's aber Baal, so wandelt ihm nach. Und das Volk antwortete ihm nichts. Da sprach Elia zum Volk: Ich bin allein übrig geblieben als Prophet des Herrn, aber die Propheten Baals sind 450 Mann. Wenn es also nach den Mehrheitsverhältnissen geht, müsste der Glaube an Baal der richtige Glaube sein. Doch erstens richtet sich die Wahrheit niemals danach, was die Mehrheit denkt. Und zweitens hat Elia offenbar noch nie etwas von dem sogenannten Elia-Komplex gehört. So bezeichne ich den inneren Drang vieler frommer Leute, sich selbst als die einzig standhafte Person weit und breit zu betrachten. Ich selbst habe auch jahrelang unter diesem Komplex gelitten. Denn wann immer ich mit meinen frommen Ansichten auf Widerspruch gestoßen bin, habe ich mir gedacht, warum gibt es denn niemanden, der auf meiner Seite steht und für den wahren Glauben Partei ergreift? Mir erging es also ganz ähnlich wie Elia, der sagte: Ich bin allein übrig geblieben als Prophet des Herrn und meine Gegner sind völlig in der Überzahl. Klar, ein bisschen stolz auf meine eigene Standhaftigkeit war ich auch. Aber als mich mal wieder so richtig der Jammer überfiel, öffnete mir Gott die Augen dafür, dass ich mit meinen Überzeugungen gar nicht so alleine bin, wie ich immer dachte. Ich lernte Christen kennen, die sich für die gleichen Ziele einsetzen wie ich, hörte von einem Pastor in der Nachbarstadt, dass er mit ähnlichen Problemen zu kämpfen hat, las ein Buch von einem Mann, der ebenfalls manchem anderen ein Dorn im Auge war. Tja, und seitdem hat sich mein Elia-Komplex in Luft aufgelöst. Heute weiß ich, dass meine Art der Verkündigung nicht jedem gefällt. Ja, manche reden über mich, als wäre ich ihr Gegner. Aber überall auf der Welt gibt es auch Glaubensgeschwister, die sich für dieselben Ziele einsetzen wie ich. Ich bin wahrlich nicht allein, und das gibt mir Kraft. Unter den Leuten, die sich damals auf dem Berg Karmel versammelt haben, gab es vermutlich auch einige, die allein dem wahren Gott nachfolgten. Aber sie schwiegen. Das Volk antwortete ihm nichts, heißt es in Vers 21. Dabei hätte Elia eine Ermutigung von ihrer Seite so dringend gebraucht. Kennen Sie vielleicht Christen aus Ihrem näheren Umfeld, denen Sie mal Mut zusprechen sollten? Tun Sie es doch einfach. Vielleicht haben Sie es ja bitter nötig. Viel, viel wichtiger als das, was ich eben gesagt habe, über den mitmenschlichen Zuspruch, den die einen bekommen und die anderen nicht, ist die uneingeschränkte Bindung an das Wort Gottes. Zwar schätzt Elia seine eigentliche Situation ein bisschen zu dramatisch ein, als er sagt, ich allein bin übrig geblieben als Prophet des Herrn. Aber ein Prophet des Herrn ist er auf alle Fälle. Weiter ab Vers 23. Elia legt nun fest, auf welche Weise die Machtprobe auf dem Berg Karmel durchgeführt werden soll. Er sagt, so gebt uns nun 2 junge Stiere und lasst sie, die Baalspropheten, wählen einen Stier und ihn zerstücken und aufs Holz legen, aber kein Feuer daran legen. Dann will ich den anderen Stier nehmen und aufs Holz legen und auch kein Feuer daran legen. Und ruft ihr den Namen eures Gottes an, aber ich will den Namen des Herrn anrufen. Welcher Gott nun mit Feuer antworten wird, der ist wahrhaftig Gott. Und das ganze Volk antwortete und sprach, das ist recht. Ich hoffe, Ihnen ist klar, dass man nicht grundsätzlich auf eine solche Art und Weise Gott dazu bringen kann, seine Existenz und seine Macht unter Beweis zu stellen. In diesem besonderen Fall ist er damit aber einverstanden und hat Elia höchstwahrscheinlich auch genaue Anweisungen erteilt. Dennoch ist es so, dass der Glaube im Leben eines Christen nicht nur ein vages Gefühl ist. Jesus Christus möchte, dass wir unseres Glaubens gewiss sind. Eine Aussage des Apostels Paulus, die ich erst in der letzten Sendung zitiert habe, bringt das sehr deutlich zum Ausdruck. Im Galaterbrief Kapitel 2 bekennt Paulus, ich lebe doch nun nicht ich, sondern Christus lebt in mir. Denn was ich jetzt lebe im Fleisch, das lebe ich im Glauben an den Sohn Gottes, der mich geliebt hat und sich selbst für mich dahingegeben. So etwas hätte Paulus niemals geschrieben, wenn er nur vermutet hätte, dass Jesus irgendwie Einfluss auf sein Leben nimmt. Jesus lebt in mir, das ist für Paulus eine unumstößliche Tatsache. Zurück zu Elia und zu den Propheten des Baal, die auf dem Berg Karmel Aufstellung genommen haben. Beide Parteien sollen jeweils einen geschlachteten und zerteilten Stier auf eine Schicht Holz legen und dann abwarten, ob dieser oder jener Gott das Holz entzünden wird. Weiter ab Vers 25. Und Elia sprach zu den Propheten Baals, wählt ihr einen Stier und richtet zuerst zu, denn ihr seid viele, und ruft den Namen eures Gottes an, aber legt kein Feuer daran. Und sie nahmen den Stier, den man ihnen gab, und richteten zu und riefen den Namen Baals an, vom Morgen bis zum Mittag, und sprachen, Baal, erhöre uns. Aber es war da keine Stimme noch Antwort, und sie hinkten um den Altar, den sie gemacht hatten. Als es nun Mittag wurde, verspottete sie Elia und sprach, ruft laut, denn er ist ja ein Gott, er ist in Gedanken oder hat zu schaffen oder ist über Land oder schläft vielleicht, dass er aufwache. Und sie riefen laut und ritzten sich mit Messern und Spießen nach ihrer Weise, bis ihr Blut herabfloß. Tja, was Menschen doch alles anstellen, um ihren Gott zum Handeln zu bringen. Das kann man bei Leuten beobachten, die abergläubisch sind und viel Zeit und Geld und Mühen in nutzlose Zeremonien und Therapien stecken, ohne dass etwas dabei rauskommt. Andere verzichten auf dies und jenes und versuchen dadurch mit Gott in Kontakt zu kommen. Aber passiert es nicht manchmal auch unter Christen, dass sie, bildlich gesprochen, um den Altar herumtanzen und sich selbst kasteien, um Gott zum Handeln zu zwingen? Ich will mich selbst davon gar nicht ausnehmen, denn manchmal fällt es einem wirklich schwer zu akzeptieren, dass Gott völlig souverän handelt. Nur allzu gern würde ich dann gern ein bisschen nachhelfen. Die Propheten des Baal zeigen in dieser Hinsicht wirklich Durchhaltevermögen. Sie sind von ihrem Glauben so überzeugt, dass sie selbst dann noch nicht aufgeben, als Elia zu spotten anfängt. Aber ein fester, ein unerschütterlicher Glaube an irgendeine Gottheit ist eben nicht alles. Es muss der richtige Glaube sein, der Glaube an den einzig wahren Gott. Ich lese weiter ab Vers 29. Als aber der Mittag vergangen war, waren sie, die Propheten des Baal, in Verzückung bis um die Zeit, zu der man das Speisopfer darbringt. Aber da war keine Stimme noch Antwort noch einer, der aufmerkte. Da sprach Elia zu allem Volk, kommt her zu mir. Und als alles Volk zu ihm trat, baute er den Altar des Herrn wieder auf, der zerbrochen war, und nahm 12 Steine nach der Zahl der Stämme der Söhne Jakobs, zu dem das Wort des Herrn ergangen war, du sollst Israel heißen, und baute von den Steinen einen Altar im Namen des Herrn. Dieser zerbrochene Altar, den Elia wieder aufbaut, ist als Sinnbild für das zerbrochene Volk Israel zu verstehen. Zum einen ist das Königreich zerbrochen in das Südreich Juda und das Nordreich Israel. Aber zum anderen ist das Volk Israel auch innerlich zerbrochen. Es gibt Israeliten, die unbeirrt festhalten an dem Gott ihrer Väter, während sich andere fremden Göttern zugewandt haben. Diese äußere und innere Zerbrochenheit kann nur geheilt werden, wenn sich alle aus den 12 Stämmen Israels wieder neu auf den Gott Jakobs einlassen. Schließlich ist Gott es gewesen, der dem Stammvater Jakob den Beinamen Israel gegeben hat und dessen 12 Söhne und ihre Nachkommen zu den 12 Stämmen Israels gemacht hat. Der Wiederaufbau des Altars durch Elia, von dem es ausdrücklich heißt, Elia nahm 12 Steine nach der Zahl der Stämme der Söhne Jakobs, dieser Wiederaufbau erinnert mich daran, dass viele Appelle zum Zusammenhalt in der Christenheit nur dann erfolgversprechend sind, wenn es eine gemeinsame Mitte gibt, nämlich Jesus Christus. Wenn er aus dem Blickfeld gerät, kann es keinen echten Zusammenhalt geben, weil dann jede Kirche, jede Gemeinde, jede Frömmigkeitsrichtung ihre eigenen Ziele verfolgt. Weiter im Bibeltext. Elia baute also den zerstörten Altar wieder auf und machte um den Altar her einen Graben, so breit wie für 2 Kornmaß Aussaat, und richtete das Holz zu und zerstückte den Stier und legte ihn aufs Holz. Und Elia sprach, holt 4 Eimer voll Wasser und gießt es auf das Brandopfer und aufs Holz. Und er sprach, tut's noch einmal. Und sie taten's noch einmal. Und er sprach, tut's zum dritten Mal. Und sie taten's zum dritten Mal. Und das Wasser lief um den Altar her, und der Graben wurde auch voll Wasser. Fast könnte man meinen, Elia hätte eine Zeit lang bei der Freiwilligen Feuerwehr Dienst getan, denn diese Maßnahmen dienten dazu, das Entzünden eines Feuers praktisch unmöglich zu machen. Doch denken wir an die letzte Sendung zurück. Da ging es um die Erkenntnis, dass dort, wo menschliche Möglichkeiten an ihr Ende gelangen, Gottes Möglichkeiten erst so richtig beginnen. Und Elia hat diese Erkenntnis selbst durchbuchstabiert. Innerhalb kurzer Zeit wurde er mit einem Bach konfrontiert, der austrocknete, sodass Elia zu verdursten drohte. Dann traf er eine Witwe, die so gut wie nichts mehr zu essen hatte, sodass auch er zu verhungern drohte. Und schließlich wurde er auch noch mit dem Sohn der Witwe konfrontiert, der zu sterben drohte. Aber in allen 3 Fällen hatte sich Gott über alle menschlichen Erwägungen und Bedenken hinweggesetzt und alles zu einem guten Ende geführt. Was also sollte Gott diesmal daran hindern, mit völlig durchnässtem Holz ein hübsches Lagerfeuer zu entfachen? Dachte sich Elia und stand wahrscheinlich grinsend in dem Wassergraben, der den neu aufgebauten Altar umgab. Weiter ab Vers 36. Und als es Zeit war, das Speisopfer zu opfern, trat der Prophet Elia herzu und sprach, Herr Gott Abrahams, Isaaks und Israels, lass heute kund werden, dass du Gott in Israel bist und ich dein Knecht und dass ich das alles nach deinem Wort getan habe. Erhöre mich, Herr, erhöre mich, damit dies Volk erkennt, dass du, Herr, Gott bist und ihr Herz wieder zu dir kehrst. Zweierlei halte ich im Zusammenhang mit diesen beiden Versen für wichtig. Einmal die Feststellung, nur Gott hat in dieser Situation die Möglichkeit, das Feuer zu entzünden. Keiner sonst, weil alles tropfnass ist. Doch das scheint Elia keineswegs zu beunruhigen, denn er hat gelernt, wo menschliche Möglichkeiten an ihr Ende gelangen, beginnen erst so richtig Gottes Möglichkeiten. Und dann fällt auf, dass Elia seinen Herrn als den Gott Abrahams, Isaaks und Israels anruft. den Gott Israels und nicht den Gott Jakobs, obwohl ja mit Israel bzw. Jakob ein und dieselbe Person gemeint ist. Aber wenn ich an Jakob denke, dann fallen mir spontan seine 12 Söhne ein. Wenn ich dagegen Jakobs Beinamen Israel höre, dann kommt mir in den Sinn, wie Gott aus den Nachkommen dieser 12 Söhne sein Volk Israel geformt hat. Das ja leider zur Zeit Elias zweigeteilt ist. Ein Teil gehört zum Südreich Juda, ein anderer Teil zum Nordreich Israel. Aber der gemeinsame Glaube an Gott soll sie einen. Das ist jedenfalls Elias und vor allem auch Gottes Wille. Zurück zu dem tropfnassen Altar mit dem durchnässten Holz. Ab Vers 38 wird berichtet, da fiel das Feuer des Herrn herab und fraß Brandopfer, Holz, Steine und Erde und leckte das Wasser auf im Graben. Als das alles Volk sah, fielen sie auf ihr Angesicht und sprachen, der Herr ist Gott, der Herr ist Gott. Elia aber sprach zu ihnen, greift die Propheten Baals, dass keiner von ihnen entrinne. Und sie ergriffen sie, und Elia führte sie hinab an den Bach Kishon und tötete sie daselbst. Der Machterweis Gottes übertrifft also alles, was man sich als Mensch vorstellen kann. Nicht nur das nasse Holz und das Opferfleisch verbrennen, sondern auch der Altar aus Stein und das Wasser im Graben verschwindet. Den Propheten des Baal ergeht es unterdessen so, wie es das entsprechende Gesetz im 2. Buch Mose vorschreibt. Wer den Göttern opfert und nicht dem Herrn allein, der soll dem Bann verfallen. Sprich, der soll getötet werden. Weiter ab Vers 41. Und Elia sprach zu König Ahab, zieh hinauf, iss und trink, denn es rauscht, als wolle es regnen. Nanu, habe ich mich gerade gefragt, was soll denn der Hinweis auf den Regen an dieser Stelle? Aber richtig, auf diesen Regen hat das ganze Volk ja schon so lange gewartet. Elia sagt aus der Ferne, höre er ihn schon rauschen. Wenn der Regen nun tatsächlich die lange Zeit der Dürre beenden sollte, würde damit Elias Ankündigung in Erfüllung gehen, die er dem König bei ihrer ersten Begegnung überbracht hatte. Nämlich, es soll diese Jahre weder Tau noch Regen kommen, ich sage es denn. Dass Elia zu dem König sagt, dass er etwas essen und trinken soll, deutet darauf hin, dass dieser eine Zeit lang gefastet hat, um den Wettergott Baal zu bewegen, es endlich regnen zu lassen. Zum Schluss wird die ganze Geschichte nochmal richtig spannend. Denn noch lässt der Regen, den Elia angekündigt hat, auf sich warten. Ich lese weiter ab Vers 42. Und als Ahab hinaufzog, um zu essen und zu trinken, ging Elia auf den Gipfel des Karmel und bückte sich zur Erde und hielt sein Haupt zwischen seine Knie. Das heißt, er betete. Und er sprach zu seinem Diener, geh hinauf und schaue zum Meer. Er ging hinauf und schaute und sprach, es ist nichts da. Elia sprach, geh wieder hin. Und der Diener ging wieder hin, 7-mal. Und beim 7. Mal sprach er, siehe, es steigt eine kleine Wolke auf aus dem Meer, wie eines Mannes Hand. Elia sprach, geh hin und sage Ahab, spann an und fahre hinab, damit dich der Regen nicht aufhält. Und ehe man sich's versah, wurde der Himmel schwarz von Wolken und Wind, und es kam ein großer Regen. Ahab aber fuhr hinab nach Jezreel. Und die Hand des Herrn kam über Elia, und er gürtete seine Lenden und lief vor Ahab hin, bis er kam nach Jezreel. Soweit die restlichen Verse von Kapitel 18. König Ahab muss sich also richtiggehend beeilen, um die Stadt Jezreel zu erreichen, weil der Regen die Wege aufweicht und weil Flüsse und Bäche praktisch unpassierbar werden. Das ist wahrscheinlich auch der Grund dafür, warum Ahab nicht nach Samaria zurückkehrt, sondern in die näher gelegene Stadt Jezreel, wo er ebenfalls einen Palast besitzt. Und Elia? Mit Gottes Hilfe bringt er es tatsächlich fertig, die ganze Strecke wie ein Siegesbote vor dem Wagen des Königs herzulaufen. Das war eine weitere Folge aus der Sendereihe Durch die Bibel. Im Mittelpunkt standen diesmal Ereignisse, die Sie im ersten Buch der Könige, Kapitel 18, noch einmal nachlesen können. Bis zum nächsten Mal, auf Wiederhören und ein herzliches Gott befohlen.

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1: Im Buch des Propheten Amos sind wir bis zum Kapitel 5 gekommen. Das ganze Buch hat 9 Kapitel. Amos ist ein Bauer aus Juda, dem Südreich von Israel. Seine Botschaften und Prophezeiungen richten sich aber an das Nordreich. Es hat seinen Zuhörern dort nicht gefallen, dass ein Ausländer ihnen Gottes Zurechtweisungen übermitteln musste. Doch im Nordreich herrschte Unmoral, Korruption, Ausbeutung und Unterdrückung. Amos deckt die Sünden auf und verkündet Gottes Strafgericht. Aber immer wieder wird deutlich, dass Gott nicht strafen, sondern erretten, heilen, zurechtbringen und die Gerechtigkeit im Land aufrichten will. Das wird auch im folgenden Abschnitt deutlich. Wir lesen jetzt Amos Kapitel 5, Vers 4 bis 17 aus der Guten Nachricht Bibel. Der Herr lässt den Leuten von Israel sagen, kommt zu mir, dann bleibt ihr am Leben. Geht nicht nach Bethel, denn Bethel muss an den Bettelstab. Geht auch nicht nach Gilgal, denn Gilgal muss an den Galgen. Und geht erst recht nicht über die Grenzen nach Beerseba. Kommt zum Herrn, dann werdet ihr leben. Sonst wird er wie ein Feuer über die Nachkommen Josefs herfallen. Dieser Brand wird auch das Heiligtum von Bethel fressen. Niemand kann ihn löschen. Weh euch, ihr tretet das Recht mit Füßen, ihr verdreht es, dass es bitter wird wie Galle. Er hat das Siebengestern und den Orion geschaffen. Er lässt aus Dunkelheit Licht werden und aus Licht wieder Dunkelheit. Er ruft das Wasser aus dem Meer und lässt es auf die Erde herabregnen. Herr ist sein Name. Er vernichtet die Mächtigen und zerstört ihre Festungen. Weh euch, ihr hasst jeden, der in der Gerichtsversammlung die Wahrheit sagt und das Unrecht anprangert. Ich kenne eure Vergehen. Ihr beutet die Armen aus und verlangt von ihnen hohe Abgaben an Korn. Ihr verfolgt ehrbare Bürger, nehmt Bestechungsgelder an und verweigert den Schutzlosen ihr Recht. Aber die Strafe lässt nicht auf sich warten. Ihr werdet eure neuen Häuser nicht bewohnen und den Wein aus euren neu angelegten Weinbergen nicht trinken. Deshalb handelt jeder klug, der in solch einer bösen Zeit schweigt und sich euch nicht ans Messer liefert. Kommt zurück zum Guten, kehrt euch ab vom Bösen, dann werdet ihr am Leben bleiben. Dann wird der Herr, der Gott der ganzen Welt, wirklich bei euch sein, wie ihr behauptet. Hasst das Böse, liebt das Gute. Sorgt vor Gericht dafür, dass Recht Recht bleibt. Vielleicht wird dann der Herr, der Gott der ganzen Welt, denen gnädig sein, die von den Nachkommen Josefs übrig bleiben. Weil ihr das Recht mit Füßen tretet, kündigt der Herr der ganzen Welt euch an, auf allen Plätzen wird man Trauerlieder hören, in allen Gassen Wehrufe. Die Landleute werden von den Feldern geholt, um die Toten zu beweinen. Alle, die sich darauf verstehen, werden zur Totenklage herbeigerufen. Selbst die Weinberge, in denen sonst Freude und Jubel herrschten, werden erfüllt sein von Klagegeschrei. Denn ich werde unter euch blutige Ernte halten. Das sage ich, der Herr. Soweit die Worte des Propheten Amos. Er kündigt im Namen Gottes Gericht und Strafe an, wenn das Volk nicht das Böse hasst und das Gute liebt und sich wieder seinem Gott zuwendet. Manchmal bringen mich die Botschaften der Propheten in Probleme. Die Worte sind an Völker mit einem anderen kulturellen Hintergrund zu einer anderen Zeit gerichtet. Wir verstehen wenig von den sozialen und moralischen Zuständen in einem Land 700 Jahre vor unserer Zeitrechnung. Wir wissen kaum etwas über die politische Situation und über die Bedrohungen und Ängste einer Nation im Mittleren Orient. So wissen wir auch nicht, wie wir die Worte der Propheten auf unsere Zeit und unsere Probleme anwenden sollen. Andererseits überraschen uns die Propheten auch manchmal mit kurzen, kernigen Aussprüchen, die wir verstehen, die uns etwas zu sagen haben, die uns eine Hilfe in unserem täglichen Leben sein können. In unserem Abschnitt heute sind es 2 knappe Sätze, die unsere Aufmerksamkeit auf sich ziehen. Der eine heißt, hasse das Böse und liebe das Gute. Und diese Aussage möchte ich zuerst untersuchen. Hasse das Böse und liebe das Gute. Das ist Gottes Botschaft, sein Wunsch und Befehl an das Volk Israel. Aber es ist noch genauso eine Erwartung an uns. Mit dem Guten, von dem er hier spricht, ist sicherlich das Gesetz Gottes, die 10 Gebote gemeint. Darüber hinaus aber auch alle Anweisungen Ordnungen und Befehle, die uns von ihm gegeben sind. Wer sich daran hält und danach lebt, der tut Gutes. Wir sollen also die Gebote Gottes wert achten, grundsätzlich Ja dazu sagen und sie gerne tun. Die wenigsten von uns wachsen mit solch einer Liebe zu den Geboten Gottes auf. Viel eher empfinden sie es als eine Last, eine Einschränkung, eine Bedrohung, viel zu schwer, sie zu erfüllen. Oft erscheinen sie uns auch ungerecht und als etwas, das uns den Spaß am Leben rauben will. So ist unsere Grundeinstellung zu Gottes Geboten schon gleich negativ. Deshalb fällt es uns so schwer, das Gesetz Gottes zu befolgen. Wir rebellieren dagegen, weil wir meinen, so etwas könnte kein liebender Gott von uns erwarten. Sobald wir aber unsere Einstellung dem Gesetz gegenüber ändern, finden wir es gut, nützlich und hilfreich. Wir können darin die Liebe und Weisheit Gottes erkennen, und es fällt uns auch gar nicht mehr schwer, das Gute zu tun. Die Einstellung zum Gesetz zu ändern ist gar nicht so leicht. Da sind viele Einflüsse um uns, die uns schon von klein auf gegen die christliche Lehre und Moral beeinflusst haben. Viele Menschen in unserer Gesellschaft, die meisten Autoritäten, die Mitbürger und Freunde, missachten die Gebote Gottes, anstatt sie zu lieben und zu ehren. Man muss schon bereit sein, gegen den Strom zu schwimmen, wenn man sagt, ich respektiere die Gebote Gottes, nehme sie als verbindlich für mich an und befolge sie. Vielleicht können wir es gar nicht einmal von uns aus, dass wir unsere Einstellung zum Gesetz von Grund auf ändern. Diese Veränderung muss von Gott selbst kommen. Er muss uns die Einsicht, das Verlangen und die Kraft geben, seine Anordnungen zu respektieren. Aus eigener Erfahrung weiß ich, und viele können es sicher bestätigen, dass eine grundlegende Änderung meiner Einstellung zu den Geboten durch eine Krise entstand, die ich als Bekehrung bezeichne. Unterstützt wird diese Erfahrung durch biblische Aussagen, die betonen, dass der Mensch erst eine neue Kreatur sein muss, bevor er Gottes Gebote verstehen und lieben kann. Die Bekehrung geschieht aber nur, wenn wir ihr zustimmen. Sie ist dann auch mit der Vergebung unserer Sünden und dem ewigen Leben in Herrlichkeit verbunden. Wenn Sie eine positive Einstellung zu Gottes Gesetz haben wollen, geht das auch heute noch, indem Sie Ihre falsche Haltung zugeben und bereuen und sich entschließen, ein Leben im Gehorsam mit Gott zu beginnen. Hasset das Böse und liebet das Gute, hatte der Prophet gesagt. Das Gute ist also das Gesetz Gottes. Das Böse ist in diesem Zusammenhang zuerst einmal alles, was Amos an Sünden und Verfehlungen bei den Israeliten aufzählt. Da spricht er von Unterdrückung und Ausbeutung der Armen, von Ungerechtigkeiten, Unmoral und Korruption. Das Böse war in diesem Volk zur Norm geworden. Alle handelten danach und missachteten den Willen Gottes. Mit ihren Taten bewiesen sie, dass sie das Böse liebten und das Gute hassten. Sie sollten aber das Böse verurteilen, Abstand davon nehmen und sich abwenden. Vielleicht waren die Leute aber schon so abgestumpft, dass sie gar nichts Verkehrtes mehr an ihrem Wandel fanden. Sie hatten vergessen, was Gott dazu sagt. Zum Glück taucht da ein Prophet auf, der sie auf ihren Zustand aufmerksam macht. Er zeigt ihnen, dass es auch anders gehen kann. Man muss nicht jede Gelegenheit nutzen, um sich auf Kosten anderer zu bereichern. Man muss nicht mehr und mehr Besitz aufhäufen. Man muss nicht lügen und betrügen, um überleben zu können. Man muss nicht die Armen unterdrücken, um in der Gesellschaft mehr zu gelten. Man muss nicht alle Leute als Feinde bekämpfen, die die Wahrheit sagen. Gerechtigkeit und Gehorsam gegen Gott. Die Liebe zu den Geboten kann genauso oder noch besser Befriedigung, Glück und Erfüllung bringen. Hasset das Böse, sagt der Prophet. Und was er und Gott jetzt erwarten ist, dass der Hörer eine Reaktion zeigt. Das muss nicht unbedingt sofort und öffentlich sein, aber die Leute sollen nachdenken, ob Amos nicht recht hat. Sie sollen dann auch in ihrem Herzen sagen, ich will grundsätzlich Abstand vom Bösen nehmen. Ich will es nicht mehr tun. Das ist es, was Gott erwartet. Es würde die Not und Ungerechtigkeit in der Gesellschaft verändern und einzelne Menschen glücklicher und zufriedener machen. Hasset das Böse und liebet das Gute, hatte der Prophet den in Unruhe und Korruption und Unmoral lebenden Menschen in Israel gesagt. Der nächste Satz, der mir sehr wichtig und prägnant vorkommt, lautet, kommt zu mir, dann bleibt ihr am Leben, oder suchet mich, so werdet ihr leben. Vielleicht hilft es uns zu sehen, dass Gott hier eine Verheißung gibt. Er sagt, ihr bleibt am Leben. Ich denke, das war es, was die Leute wollten. Sie wollten richtig leben, in Freiheit, in Sicherheit, in Wohlstand und Frieden. Sie wollten aber auch Spaß und Freude haben und nicht eingeschränkt und bedroht werden. Sie wollten Anerkennung, Wertschätzung, Respekt und Liebe. Das gehört zu einem glücklichen, richtigen Leben. Und das wollen wir auch. Israel versuchte offenbar, dieses richtige Leben zu finden, indem es seine Mitbürger unterdrückte und betrog, indem es die Gutmütigen ausnutzte und die anständigen Leute an die Seite drängte. Es war eigentlich gar nicht so angenehm, auf dieser Basis in der Gesellschaft zu verkehren. Man musste dauernd auf der Hut vor den Machenschaften und Intrigen der anderen sein. Man musste Angst haben, dass die unterdrückten und ausgebeuteten Armen sich irgendwann rächen würden. Allen Wohlstand und Luxus konnte man gar nicht so richtig genießen. Die gesamte Gesellschaft war korrupt. Ich kann mir denken, dass viele der Einwohner Israels gar nicht so richtig glücklich waren. Sie hatten nicht gefunden, was sie gesucht hatten. Sie waren enttäuscht. Dazu kam noch, dass sie in der Angst vor einem Krieg lebten. Es ging ihnen gut, aber da waren die Nachbarvölker, die auch etwas von dem Wohlstand abbekommen wollten. So ganz konnten die Zeitgenossen wohl auch nicht die Worte des Propheten vergessen. Er hatte ja Strafen, Katastrophen und Kriege angekündigt. Also von irgendwoher drohte Gefahr. Sie waren sich ihres Lebens und Wohlergehens nicht sicher. Sie bekamen Angst und suchten Schutz und Hilfe. Die Aussicht, bei Gott ein ruhiges und sicheres Leben, also auch Bewahrung und Schutz zu finden, muss doch für viele eine Sehnsucht und Erwartung geweckt haben. Dieses Leben, das der Prophet hier verspricht, bedeutet aber noch mehr. Es erinnert die Menschen an die Ewigkeit. Alles, was uns hier erwarten kann, ist der Tod. Trotz Reichtum und Wohlstand, trotz Stärke und Klugheit, jeder wird einmal sterben müssen. Auch der Gerechte, der Gottesfürchtige und der, der das Gesetz liebt und befolgt. Das Versprechen, so werdet ihr leben, wäre also nur ein verhältnismäßig geringer Lohn für alle Bemühungen, anständig zu sein. Es wäre kein wirkliches Versprechen, denn das Leben wäre vielleicht etwas besser, aber nicht dauerhaft. Es würde ja doch so oder so enden und damit alles sinnlos machen. Wahres Leben müsste nicht nur ein glückliches sein, sondern auch ewiges. Israel wusste um diese Ewigkeit. Die Ewigkeit, das Leben danach, das gibt dem Leben hier erst eine ganz andere Dimension und Perspektive. Im Jenseits herrschen andere Bedingungen, andere Werte, andere Möglichkeiten. All unser Tun auf Erden gewinnt eine andere Bedeutung, wenn wir mit einem Leben nach dem Tod rechnen. Das jetzige Verhalten der Israeliten war ein Zeichen dafür, dass sie nicht an ein endgültiges Gericht glaubten und auch nicht an einen Himmel und nicht an eine Hölle, ebenso wenig wie an ein ewiges Leben. Die Verheißung und der Wunsch Gottes an alle Menschen ist, wir sollen leben, für ewig leben, bei ihm in Herrlichkeit. Doch diese Verheißung ist auch an eine Bedingung gebunden. Suchet mich oder kommt zu mir. So lässt Gott den Propheten sagen. Kommt zu mir, so werdet ihr leben. Die Aufforderung, suchet mich, erging einmal an das Volk, weil es das wahre Leben an verkehrten Stellen, bei selbstgemachten Göttern suchte. Die hatten ihre Heiligtümer in Gilgal und in Beersheba. Dorthin wandten sich die Israeliten in ihrer Angst. Sie erwarteten Schutz vor Krieg und Katastrophen durch Opfergaben an heiligen Stätten. Aber Gott war nicht in Gilgal und nicht in Beersheba. Gott wollte ständig in den Gedanken und Herzen seines Volkes sein. Nicht an einem physischen Ort, sondern mitten unter den Leuten und im Leben eines jeden Einzelnen. Doch von da war er schon lange verbannt. Jeder, der Böses tun will, hat nicht gerne Gott in seiner Nähe. Also Israel war geneigt, sein Leben in spirituellen Zeremonien zu finden. Vielleicht suchten sie auch Hilfe bei anderen Völkern und Herrschern in der Nachbarschaft. Aber die Hoffnungen mussten hier enttäuscht werden. Gott allein kann das Gericht abwenden, er allein kann Recht schaffen und das Volk zurechtbringen und heilen. Das ist auch heute noch so. Die meisten Menschen denken nicht mehr daran, dass Gott sie zurechtbringen kann. Sie suchen Hilfe in der Droge, in der Unterhaltung, in der Medizin, bei Göttern, die viel versprechen und wenig halten. Weil sich das Volk in der Zwischenzeit so weit von Gott entfernt hatte und seine Gebot und seinen Willen nicht mehr kannte und befolgte, musste Gott sagen, suchet mich. Es würde einige Mühe und Anstrengung kosten, den wahren und liebenden, vergebenden und errettenden Gott zu finden. Zu viel Zeit war vergangen, zu viel Staub lag auf ihrer Erinnerung, zu viele andere Helfer hatten sie aufgesucht, zu viele Einflüsse hatten die Wahrheit verdeckt. Israel kannte seinen Gott gar nicht mehr. Es wusste nicht, wo er zu finden war und wie man Kontakt mit ihm aufnehmen konnte. Man muss Gott schon suchen, um ihn zu finden. Überall da, wo Menschen sich aufgemacht haben, um Gott zu suchen, haben sie ihn auch gefunden. Für manche war die Suche lang und mühsam, für andere leicht und schnell. Manche mussten viele Umwege gehen und an verschiedenen Orten anhalten. Andere haben kaum ihr erstes Gebet gesprochen, als sie Gott plötzlich wahrnahmen. Wie mühsam es ist, hängt oft von den Menschen selber ab. Wenn er zu sehr nach Beweisen sucht, zu sicher gehen will, nicht Vertrauen in Gottes Wort hat, zuerst andere Religionen erforschen will, dann kann es lange dauern. Immerhin, Gott gibt uns hier eine Bedingung und eine Verheißung. Suchet mich oder kommt zu mir, so werdet ihr leben. Die Verheißung, zu leben, schließt alle Wünsche und Hoffnungen ein, die wir als Menschen haben können. Gottes Bedingung ist so leicht, dass sie jedermann in einem Augenblick erfüllen kann. Suchet mich. Wir brauchen nicht zu klagen, zu diskutieren oder vor Gott zu fliehen. Alles, was er von uns erwartet, ist, dass wir zu ihm kommen oder ihn suchen, um mit ihm Gemeinschaft zu haben. Wir beten. Herr, danke, dass dein Wort heute noch genauso zu

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0: Es dauerte lange, bis Oliver den ganzen Sinn des Briefes erfasst hatte. Und dann fühlte er sich fast erleichtert. So sehr er sich auch auf seine Tochter gefreut hatte und es ihn nun schmerzte, dass sie anstatt heimzukommen auf dem Weg nach einem fremden Land war, so war er doch andererseits froh, dass er seinen kleinen Liebling nun noch länger behalten durfte. Wie sie diese 3 Tage verbracht hatten, so durften sie nun weiter miteinander leben. Wenn er zu wählen gehabt hätte, so hätte er jedenfalls darauf bestanden, dass Sanne zu ihm zurückkehrte. Nun aber, da er nichts zu entscheiden gehabt hatte, fand er, dass er eigentlich recht zufrieden sein konnte. Nachdem er Dolly zu Bett gebracht hatte, wollte er den Laden schließen. Da nahm ihm Toni die Fensterläden ab und fragte dabei leise: »Nun, ist sie gekommen?« indem er mit dem Daumen nach dem Wohnzimmer deutete. »Nein«, antwortete Oliver, »ich habe einen Brief von ihr bekommen, in dem steht, dass sie mit ihrem Mann nach Indien geht und dass sie die Kleine in meine Obhut lässt. Was wird aber der Herr dazu sagen?« forschte Toni. »Welcher Herr?« »Nun, der Herr Jesus, was wird er dazu sagen, dass sie euch und die Kleine wieder allein lässt?« »Unser Herr sagt, dass eine Frau ihren Vater verlassen und ihrem Mann anhängen soll«, antwortete der Alte traurig. »Da hat sie ganz recht soweit. Ich denke, dann wird er euch helfen, für die Kleine zu sorgen«, bemerkte der Gassenjunge. »Das will ich meinen«, versetzte Oliver hoffnungsfreudig. »Da ist mir nicht bange. Du liest wohl nie das Neue Testament, Junge.«
1: »Ich kann ja nicht lesen. Was steht denn da?«
0: »In dem Buch ist die Rede von dem Herrn Jesus, was er für die Menschen getan hat und was er noch für sie tun will. Wenn du einmal abends kommst, lese ich dir und Dolly aus dem Buch vor. Du sollst einmal sehen, wie mäuschenstill Dolly sein kann und wie gut sie aufpasst.«
2: »Ich komme morgen«, sagte Toni eifrig.
0: Erst als der Alte die Tür verriegelt und das Gas ausgelöscht hatte, wandte Toni sich zum Gehen, um sich in einem der öffentlichen Gärten ein Nachtlager zu suchen. Als Oliver ins Wohnzimmer zurückkehrte und den für Sannes Empfang so festlich gedeckten Tisch sah, wurde er ganz wehmütig. Wie nett hatte er alles hergerichtet, um ihr zu zeigen, dass er ihr voll und ganz vergeben hatte. Er brachte es nicht übers Herz, den Tisch abzuräumen, sondern setzte sich in den Lehnstuhl. An seinem Geiste zogen die Erlebnisse der Jahre vorüber, seitdem er als Junge in seinem Vaterhaus am Fuß des Wrecking gewohnt hatte. Mit einem Male kam ihm so recht zu Bewusstsein, wie alt und gebrechlich er war. Er merkte, dass sowohl sein Augenlicht als auch sein Gehör stetig abnahmen. Seine Glieder schmerzten ihn öfter als sonst. Und wenn er auch abends todmüde war, konnte er doch nicht gut schlafen. Das Schlimmste aber war, dass sein Gedächtnis mehr und mehr nachließ. Mehr als einmal war es ihm in der letzten Zeit passiert, dass er eine Zeitung, die schon 14 Tage vorher erschienen war, las und seinen Irrtum erst bemerkte, wenn sein Auge zufällig auf das Datum fiel. Auch in Bezug auf Namen ließ ihn sein Gedächtnis oft im Stich. Leute, die Monatsschriften bei ihm abholten, mussten ihm wiederholt ihren Namen sagen und den Titel der Zeitschriften, die sie wünschten, ehe er sie sich merken konnte. Und nun sollte er bei all seiner Gebrechlichkeit die Sorge für ein kleines Kind übernehmen. Er stützte den müden Kopf in die Hände, und Tränen liefen ihm über seine Wangen.
2: Anstatt der stillen Freude, die er in den letzten Tagen empfunden hatte, fühlte er jetzt nur tiefe Traurigkeit. Und die Frage bewegte ihn, was aus ihm, dem alten Mann und dem kleinen Mädchen werden sollte. Plötzlich war ihm, als ob ihm eine vertraute Stimme die Worte ins Ohr flüsterte: »Bis in euer Greisenalter bin ich derselbe, und bis zu eurem grauen Haare werde ich euch tragen. Ich habe es getan, und ich werde heben, und ich werde tragen und erretten.«

Wie der alte Oliver befürchtet hatte, so kam es auch. Er vergaß sehr viel und war sich seines Gebrechens oft schmerzlich bewusst. Wenn er mit Dolly spielte oder ihr vorlas, konnte ihm vollständig aus dem Sinn kommen, dass er ein Geschäft zu versehen hatte, und die Kunden mussten ihn erst durch lautes Rufen in die Wirklichkeit zurückbringen. Hatte er sich in eine Zeitung vertieft oder gar Berichte aus Indien gefunden, die ihn nun natürlich am meisten interessierten, dann vergaß er ganz, dass die Zeit verstrich, und es wurde Mittag, ehe der Alte auch nur ans Kochen dachte. Ein wahres Glück war es, dass Toni es sich zur Pflicht gemacht hatte, in dem seltsamen Hauswesen nach dem Rechten zu sehen. Er richtete es ein, dass er morgens in der Nähe war, und wenn er sah, dass der kleine Laden nicht zur gewohnten Zeit geöffnet wurde, dann trommelte er den Alten heraus, und auch abends war er stets bei der Hand, um den Laden zu schließen. Es dauerte nicht lange, da saß der Junge jeden Abend in Olivers Stube auf einer Kiste und lauschte mit gespannter Aufmerksamkeit, während der Großvater laut vorlas. Dolly saß dabei ganz still auf des alten Knie und schmiegte sich an ihn. Toni, der nie Liebe erfahren hatte, fühlte sich in eine neue Welt versetzt, und es zog ihn unwiderstehlich immer wieder zu seinen neuen Freunden. Vor allem war es dem Jungen darum zu tun, möglichst viel von Olivers einflussreichem Herrn zu erfahren. Und der alte Mann, dem es Herzensbedürfnis war, vom Herrn Jesus zu reden, las seinem aufmerksamen Schüler am liebsten aus den vier Evangelien vor. In den letzten 6 Jahren hatte er sich angewöhnt, den Herrn Jesus als seinen Freund anzusehen, der beständig, leibhaftig in seiner Nähe und bereit war, auf jedes seiner Worte zu merken. Er wusste wohl, dass er mit dieser Ansicht im Widerspruch zu den meisten seiner Mitmenschen stand, die den Herrn Jesus als jemand ansahen, der vor vielen Jahren gelebt hatte und nun unendlich weit von ihnen entfernt war. Darum antwortete Oliver auch nicht auf die Vorwürfe seiner Schwester Charlotte, die seine Ansichten versponnen nannte. Trotzdem sprach er, wenn er allein war, nach wie vor mit seinem Herrn als mit einem allezeit gegenwärtigen Freund. Und natürlich stand auch Toni unter demselben Eindruck.

0: Euer Herr beachtet wohl auch die Kleine, wenn er abends zu euch kommt, sagte Toni eines Abends.
1: Natürlich tut er das, versetzte Oliver ernst. Er liebt jedes Kind, als ob es sein eigenes wäre. Und in gewisser Beziehung gehören sie mir auch alle. Erinnerst du dich nicht, dass wir erst gestern Abend gelesen haben, wie er gesagt hat, lasset die Kindlein zu mir kommen und wehret ihnen nicht? Der gute Meister würde alle Kindlein der Welt segnen, wenn man sie nur zu ihm kommen ließe.
0: Ich möchte ihn gerne einmal sehen, bemerkte Toni nachdenklich. Ihn und die anderen, Petrus und Johannes, Jakobus und wie sie alle heißen. Sie müssen jetzt alle schon ziemlich alt sein, oder?
1: Sie sind tot, sagte Oliver.
0: Alle? Fragte der Junge verwundert.
1: Ja, alle.
0: Oh, rief Toni, was mag der Meister getan haben, als sie alle starben? Er tut mir so leid, er muss schon viel Kummer gehabt haben.
1: Gewiss, antwortete Oliver traurig, man hat ihn den Mann der Schmerzen genannt. Kein Mensch hat je so viel Schweres ertragen wie er.
0: »Wie lange ist es her, dass sie alle gestorben sind?« fragte Toni weiter.
1: »Das kann ich nicht mehr so genau sagen. Gewusst habe ich es wohl einmal, aber ich habe es längst vergessen.«
0: »Aber ich dachte immer, euer Herr lebe noch.«
1: »Er lebt auch noch«, entgegnete Oliver eifrig. »Ich will dir einmal davon vorlesen.« Die Menschen haben ihn gekreuzigt und in ein Felsengrab gelegt. Da er aber der Fürst des Lebens ist, ist er nach 3 Tagen wieder lebendig geworden und auferstanden. Und jetzt stirbt er nie mehr. Er selbst hat zu Johannes gesagt, ich war tot. Und siehe, ich bin lebendig von Ewigkeit zu Ewigkeit. Das heißt, dass er noch heute lebt und niemals mehr stirbt.
0: Toni antwortete nicht, sondern starrte nachdenklich ins Ofenfeuer. Allmählich dämmerte ihm der Gedanke, dass Olivers Freund kein gewöhnlicher Mensch sein konnte. Er hatte so gern zugehört, wenn Oliver vorlas, was für ein Leben der Herr geführt hatte. Und immer lieber hatten sich seine Gedanken mit ihm beschäftigt. Jetzt aber war es ihm eine große Enttäuschung, zu erfahren, dass er ihn nie sehen und hören konnte, wie er den alten Oliver sah und hörte. Kein Wunder, dass er traurig war.
1: »Dann kann ich ihn also nie sehen?« sagte er leise.
0: »Nicht gerade so, wie man andere sieht«, antwortete Oliver. »Aber er sieht und hört uns ganz bestimmt, denn er sagt selbst, siehe, ich bin bei euch alle Tage. Ich wüsste nicht, wie ich zurechtkommen sollte, wenn der Herr Jesus mir nicht jeden Tag helfen würde.«
1: »Ich will euch sagen, was ich tun will«, sagte Toni nach einer Weile. »Ich will ihn um etwas bitten, und wenn er mir meine Bitte erfüllt, dann weiß ich, dass er mich hört.« Er wandte sein Gesicht der dunkelsten Ecke des Zimmers zu und sagte,
0: »Ich möchte sehr gern einen Besen und einen Straßenübergang haben, den ich reinhalten und mir dadurch meinen Unterhalt etwas leichter verdienen kann.« Der alte Mann war sich nicht ganz sicher, ob Toni recht getan hatte, aber er sprach seinen Zweifel nicht aus, sondern nahm die Bibel zur Hand und las laut vor,
1: bis er innerlich wieder ruhig geworden war. »Sag einmal, Junge«, fragte Oliver, als Toni gehen wollte, »wo schläfst du jetzt eigentlich?«
2: »Wo ich Schutz gegen den Wind finde. Es ist freilich jetzt oft recht kalt, aber ich muss mir erst noch etwas verdienen. Ein Nachtquartier kostet viel Geld.«
1: »Du könntest die Nacht unter meinem Ladentisch verbringen«, meinte der Alte. »Ich habe einmal sagen hören, dass Zeitungspapier warm hält, und dort liegt ein ganzer Haufen. Sieh dir's einmal an. Vielleicht könntest du einen Versuch machen.«
0: Der Platz war allerdings nicht sehr einladend. Als Oliver mit dem Licht hinleuchtete, sah man in den Ecken dicke Spinnweben. Aber Toni erschien das Fleckchen wie ein kleines Paradies. Ungläubig sah er Oliver an, ob das Anerbieten auch wirklich ernst gemeint sei. Und dann kroch er, ohne ein Wort zu sagen, in die Ecke und verbarg sein Gesicht, um seine Tränen nicht zu zeigen. Er fühlte, wie sein Freund eine Decke über ihn legte, aber er war außerstande, auch nur ein Wort des Dankes zu sagen.

Als Toni nach einigen Wochen noch immer keinen Besen und keinen Straßenübergang bekommen hatte, kam ihm der Verdacht, Oliver könne ihm etwas vorgeschwindelt haben. Seitdem er im Laden schlief, hörte er den alten Mann oft mit seinem unsichtbaren Freund reden. Und ein paar Mal schlich sich Toni an die Tür und sah, dass Oliver danach immer niederkniete und ein paar Minuten lang sein Gesicht in den Händen barg. Sonst aber konnte er nichts weiter sehen, und sein Wunsch blieb unerfüllt, obwohl er das Beispiel Olivers befolgte und nun selbst jeden Abend niederkniete und seine Bitte flüsterte. Auf alle Fälle hatte er es jetzt leichter und musste vor allen Dingen des Nachts nicht mehr so frieren. Aber diese Wohltat erwies ihm seiner Meinung nach nicht Olivers Meister, sondern Oliver selbst. So viel er wusste, hatte sich der Herr Jesus bis jetzt noch nicht um ihn gekümmert. Und das ärgerte ihn anfangs sehr, dann tat ihm die scheinbare Vernachlässigung weh, und schließlich wurde es ihm gleichgültig. Oliver hatte sich durch den Liebesdienst, den er dem armen, verlassenen Jungen erwies, nicht geschadet. Toni wachte morgens sehr früh auf, und wenn es regnete, holte er für seinen alten Freund die Zeitungen, ehe er für sich selbst Arbeit suchte. Zur Essenszeit verschwand er immer, denn er wusste, dass Oliver nur mit Not für sich und sein Enkelkind die nötige Nahrung beschaffen konnte. Oft sah er den Alten an der Ladenkasse stehen und mit sorgenvoller Miene die Münzen zählen. Einmal widerfuhr Toni das ungeahnte Glück, dass ihm ein 50-Cent-Stück geschenkt wurde. Er ließ es heimlich über den Ladentisch in die Kasse des Alten fallen. Zwar hatte er gehofft, unentdeckt zu bleiben, aber als Oliver, durch den Fund beunruhigt, ihn danach fragte, musste er eingestehen, was er getan hatte. Doch setzte er hinzu, dass er viel mehr hätte ausgeben müssen, wenn er in den kalten Nächten in einer Herberge hätte übernachten müssen. »Nein, nein«, sagte Oliver, »du verdienst dir reichlich den Unterschlupf, den ich dir geben kann, indem du die Zeitungen holst und Dolly bei schönem Wetter spazieren führst. Ich sollte dir eigentlich noch etwas zahlen.« »Hebt es für Dolly auf«, bat der Junge und steckte das Geldstück in Dollys Hand. »Danke«, sagte diese erfreut, »Dolly wird dir 20 Güsse dafür geben.« Toni fand, dass sein kleines Opfer dadurch überreich abgegolten wurde, und er nahm voll Freude die Küsschen in Empfang. Seit seine Mutter gestorben war, hatte ihm niemand mehr so seine Zuneigung gezeigt. Oliver gab sich noch nicht ganz zufrieden, obwohl er Dolly das Geldstück ließ. »Du hättest einen Besen für das Geld kaufen können, Toni«, sagte er. »Ach was, ich hab ja schon lange nicht mehr um einen Straßenübergang gebetet«, antwortete der Junge. »Euer Meister hat mich nicht gehört, oder, wenn er mich gehört hat, hat er sich doch nicht um mich gekümmert. Was nützt es dann, ihn wieder zu plagen oder mich zum Besten halten zu lassen?« »Nun hast du aber das Geld, um dir einen Besen zu kaufen«, sagte Oliver. »Und wenn du die Augen offen hältst, findest du gewiss auch den nötigen Straßenübergang. Nicht wahr? Ein solches Geldstück hast du nie vorher bekommen.« »Nein, niemals«, antwortete Toni. »Ein großer, vornehmer Herr mit einem dunklen Gesicht gab es mir, als ich sein Pferd gehalten hatte, und sagte dabei, »Gib Acht, dass du es gut anwendest, Junge. Ich würde ihn sofort erkennen, wenn ich ihm irgendwo wieder begegnete.« »Du hättest einen Besen kaufen sollen«, wiederholte der Alte noch einmal und sah nachdenklich auf die kleine Hand Dollys, die das Geldstück noch immer fest umklammert hielt.
Bitte, nehmt es ihr nicht wieder weg, rief Toni erregt. Ich werde schon irgendwie zu einem Besen kommen. Dass euer Meister meinen Wunsch auf diese Weise erfüllen könnte, habe ich nicht gedacht. Ich meinte, er würde mir den Besen direkt schicken. Ehe Toni einschlief, schlich er noch kurz an die Tür zum Wohnzimmer, um zu sehen, was der Alte machte. Oliver saß wie sonst in seinem Lehnstuhl und unterhielt sich mit seinem unsichtbaren Freund. Eben sagte er, »Ich würde 10-mal mehr als dies für dich tun, lieber Herr. Du hast gesagt, was ihr getan habt einem unter diesen meinen geringsten Brüdern, das habt ihr mir getan. Toni ist einer deiner Kleinen. Bitte gib ihm einen Straßenübergang, wenn es dein Wille ist. Bitte, lieber Herr, tue es bald.« Toni konnte nicht alles verstehen, aber er schlüpfte doch mit neuen Hoffnungen in seine Ecke zurück und träumte dann von dem Geldstück, von dem Herrn, der es ihm geschenkt hatte, und von Dolly, dass sie ihm einen Besen geschenkt habe, der einen Straßenübergang ganz von selbst kehren konnte. Der alte Oliver saß unterdessen noch lange im Lehnstuhl, denn die gewohnte Schläfrigkeit wollte nicht kommen. Dafür kamen ihm viele Gedanken, die er seinem Herrn vortrug. Die kleine Dolly war nun 5 Monate bei ihm, und er fühlte, dass sowohl seine Blindheit als auch seine Schwerhörigkeit bedeutend zugenommen hatten. Dollys Kleider bedurften einer gründlichen Reinigung und Ausbesserung. Kaum ein Knopf saß mir fest, und weder er noch Toni konnten Knöpfe oder Bänder annähen. Seine Schwester Charlotte hatte sich länger als sonst nicht mehr bei ihm blicken lassen. Und wie man sich im Alter zu jedem Handeln schwer entschließt, so verschob er von einer Woche zur anderen, ihr zu schreiben und Sannes Abreise und Dollys Anwesenheit mitzuteilen. An diesem langen Abend fasste er aber den festen Entschluss, am nächsten Tag Charlotte einen Brief zu schicken.

Am nächsten Morgen schien die Sonne, obwohl es Dezember war, warm und hell, so dass Toni vorschlug, mit Dolly ein wenig ins Freie zu gehen. Oliver gab gern seine Einwilligung, umso mehr, als er dadurch Zeit gewann, an Charlotte zu schreiben. Dolly war nicht so munter wie sonst, sondern schien nachdenklich und einsilbig. Toni meinte schließlich, sie sei müde, und er setzte sich mit ihr auf die Stufe eines Hauseingangs. Nun erzählte er ihr von dem wunderbaren Besen, den er im Traum gesehen und der ganz von alleine gekehrt hatte. Wenn Toni meinte, seine kleine Freundin durch die Erzählung aufzuheitern, so irrte er sich. Dolly wurde nur noch schweigsamer als zuvor und stützte nachdenklich den Kopf in die Hand, während sie die Straße hinabsah. »Ich möchte einen Besen kaufen«, sagte sie endlich, »einen schönen neuen Besen.« Der Junge versuchte, die Kleine von diesem Entschluss abzubringen. Er zeigte ihr sogar in einem Schaufenster eine Puppe, die man für das Geldstück kaufen könnte. Aber Dolly blieb fest, und Toni willigte schließlich in ihren Wunsch ein. Seit Großvater gesagt hatte, dass das Geld gewiss für einen Besen bestimmt gewesen sei, hatte es ihn beinahe gereut, seinen Schatz verschenkt zu haben. Und er fürchtete, dass er vielleicht nie wieder Gelegenheit bekommen werde, seinen Lieblingswunsch zu erfüllen. Mit einem Mal war Dolly wieder vergnügt und trippelte lustig neben Toni durch mehrere Straßen, bis sie an einen Laden kamen, wo man Besen kaufen konnte. Es dauerte ziemlich lange, bis der Junge seine Wahl getroffen hatte. Aber dann zog er stolz mit seinem neuen Besitztum ab. Eifrig plaudernd gingen sie weiter. Plötzlich sah Toni ein kleines Mädchen, das etwa in Dollys Alter war. Es stand bei einer Dame, die offenbar auf die andere Seite der Straße wollte, aber nicht recht wusste, wie sie die Kleine durch den Schmutz bringen konnte. Am Tag vorher hatte es tüchtig geregnet, daher waren die Straßen ganz matschig. Die Dame und das Kind waren sehr gut angezogen, und die Kleine schien nagelneue Schühchen anzuhaben, die sie nicht gern schmutzig machen wollte. Kaum hatte Toni begriffen, um was es ging, schritt er unbefangen auf die Dame zu und sagte: »Wenn Sie auf mein kleines Mädchen Acht geben wollen, will ich Ihre Tochter über die Straße tragen. Ich bin nicht schmutzig wie manche Gassenjungen, und ich weiß, dass man kleine Mädchen sanft anfassen muss.« Einen Augenblick sah die Dame den Jungen prüfend an. Als sie aber gewahr wurde, wie freundlich er die kleinen Mädchen ansah, gab sie gern ihre Einwilligung und nahm Dollys Hand, während Toni ihr Töchterchen über die Straße trug. Als er zurückkam, steckte sie ihm ein 20-Cent-Stück zu. »Danke«, sagte Toni, »aber ich habe es nicht des Geldes wegen getan. Ich sehe mich nach einem Straßenübergang um. Wir haben soeben einen Besen gekauft, und nun möchte ich eine Stelle finden, wo es sich lohnt, einen Übergang zu kehren.« »Und warum wählst du nicht gerade diese Stelle hier?« bemerkte die Dame. »Ich denke, viele Leute wären froh, wenn sie von hier aus trockenen Fußes auf die andere Seite kämen.« Da guckte Toni ganz verdutzt. Er fand den Vorschlag sehr gut. Gerade hier kreuzten zwei Straßen, und in nächster Nähe war ein Droschkenhalteplatz. Er lieh sich von einem Droschkenkutscher eine Strohmatte, setzte Dolly an einem sonnigen Plätzchen darauf und machte sich dann eifrig ans Werk. Es freute ihn, dass der Besen nicht, wie er geträumt hatte, von selbst kehrte, sondern dass er selbst tüchtig schaffen musste, bis er einen schönen, sauberen Übergang gemacht hatte. Ein paar Stunden lang hielt er die Stelle sauber.
Und wenn auch die meisten Leute seine Bemühungen nicht beachteten, hatte er doch von einigen Damen jeweils 5 Cent bekommen, so dass er 40 Cent verdient hatte, als es 12 Uhr schlug. Schade, dass er seine Arbeit einstellen musste, aber er wusste, dass der alte Oliver mit dem Mittagessen auf sein Enkelkind wartete und ängstlich wurde, wenn sie gar zu lange ausblieben. Dolly hatte mit großem Interesse Tonis Arbeit zugeschaut und war nicht wenig stolz auf ihren Freund. Tonis Herz klopfte vor Freude über seinen Verdienst und insgeheim beschloss er, so viel er konnte, von seinem Verdienst zurückzulegen, um Dolly möglichst bald das Geldstück für den Besen zurückerstatten zu können. Vielleicht konnte er ihr ein Püppchen kaufen, das wie eine vornehme Dame angezogen war.

0: Während sich der alte Oliver mühsam über sein Pult beugte, um den Brief an seine Schwester zu schreiben, trat diese völlig unerwartet in den Laden. Sie war wie gewöhnlich peinlich sauber gekleidet und hielt eine altmodische Tasche in der Hand, in der sie einige frische Eier und ein paar schöne Äpfel mitbrachte. Oliver empfing sie herzlicher als sonst und führte sie sofort ins Wohnzimmer. Auf den ersten Blick bemerkte Charlotte verschiedene Kindersachen, und ehe Oliver zu Wort kommen konnte, hatte sie ein Röckchen aufgehoben, hielt es in maßlosem Erstaunen hoch und fragte: »Wie soll ich das verstehen?«
1: »Das Röckchen gehört meiner kleinen Dolly«, antwortete er hastig. »Sie ist das Töchterchen meiner Sanne, die mit ihrem Mann nach Indien gegangen ist, weil er Soldat wurde. Sanne hat ihr Töchterchen gerade an dem Tag hergebracht, an dem du das letzte Mal hier warst.«
0: »Was du nicht sagst«, rief Charlotte und sank vor Erstaunen auf einen Stuhl, ohne jedoch das Röckchen aus der Hand zu legen.
1: »Ich habe zwei Briefe von Sanne bekommen«, fuhr der Alte mit zitternder Stimme fort, »und du sollst beide hören. Du ahnst nicht, wie lieb mir das Kind geworden ist. Jetzt, wo du da bist, um ihre Sachen auszubessern, ist alles gut. Ich war gerade dabei, dir zu schreiben, als du kamst.«
0: »Ich fürchtete schon, du habest ein elternloses Kind von der Straße aufgelesen«, meinte Charlotte sichtlich erleichtert.
1: »Nein, nein, sie ist mein Enkelkind«, erklärte der Alte stolz. »Nun höre, was meine Sanne schreibt, dann wirst du verstehen, dass ich mich um keinen Preis von dem Kind trennen möchte.«
0: Er konnte die Briefe fast auswendig, so dass er weder seine Brille aufsetzen musste, noch ans Licht zu gehen brauchte, um zu lesen. Charlotte hörte ihm verwundert zu.
2: »Es freut mich von Sanne, dass sie schreibt, Tante Charlotte möge sich um die Kleidung und die Erziehung der Kleinen kümmern«, sagte sie. »Und ich bin mit Freuden bereit dazu. Wer sollte auch besser imstande sein, sie zu lehren, was sich schickt? Habe ich doch in den feinsten Familien gearbeitet und stets mit den Haushälterinnen und ersten Dienstboten an einem Tisch gesessen. Ich will mir alle Mühe geben, dass sie sich nichts Ungeziemendes angewöhnt. Wo ist denn das Kind?«
1: »Sie ist bei dem schönen Wetter spazieren gegangen«, antwortete Oliver.
0: »Doch nicht allein?« rief das alte Fräulein entsetzt. »Wer ist mit ihr? Ein Kind unter 5 Jahren sollte in einer Stadt wie London nie allein vor die Tür gelassen werden.«
1: »Oh, es ist schon jemand bei ihr, zu dem ich volles Vertrauen habe«, sagte Oliver beruhigend.
0: »Was für ein jemand, eine Frau oder ein Mann?« fragte Charlotte.
1: »Ein Junge«, antwortete der Alte etwas verlegen.
0: »Ein Junge? Was für ein Junge?«
1: »Er heißt Toni«, lautete die ausweichende Antwort.
0: »Aber ist er auch ein anständiger Junge? Wo kommt er her?« fragte Charlotte streng.
1: »Ich kann es nicht sagen«, erklärte er.
0: »Du kannst es nicht sagen?« wiederholte sie in strafendem Ton. »Weißt du nicht, wo er wohnt?«
1: »Er wohnt hier«, stammelte der Alte. »Wenigstens schläft er unter dem Ladentisch. Tagsüber sucht er sich seinen Lebensunterhalt auf der Straße.«
0: Charlottes Entsetzen kannte keine Grenzen. War das möglich, dass ihr Bruder einen fremden Jungen in sein Haus aufnahm, ohne daran zu denken, dass er möglicherweise einem Spitzbuben Obdach gewährte? Und zu gleicher Zeit wohnte Sannes kleines Töchterchen im Hause, das sie, Charlotte, gut erziehen sollte. Wer weiß, in welch kräftigen Ausdrücken sie ihrer Entrüstung schließlich Luft gemacht hätte, wenn nicht gerade, als sie sich einigermaßen erholt hatte, Toni mit seiner kleinen Schutzbefohlenen auf der Bildfläche erschienen wäre. Unglücklicherweise stellte er sich in keineswegs vorteilhaftem Aufzug vor. Er trug Dolly und dazu seinen neuen, aber schon sehr verschmutzten Besen in den Armen. Sein Haar war struppiger denn je und seine Füße strotzten vor Dreck. »Wir haben einen großen, großen Besen gekauft, Großvater«, rief die Kleine voll Entzücken, ohne die fremde Frau zu bemerken. »Und Toni hat einen wunderschönen Straßenübergang gemacht und eine Menge Geld.« Hier hielt sie plötzlich inne, denn ihr Blick war auf die fremde Frau gefallen. Tante Charlotte hatte aber genug gehört. Sie erhob sich würdevoll und war eben im Begriff, sich entrüstet an den Jungen zu wenden, als Oliver ihr rasch ins Wort fiel. »Er ist ein guter Junge, Charlotte«, sagte er. »Und er ist mir eine große Stütze. Ich könnte ihn nicht fortschicken, zumal er einer von des Heilands Kleinen ist. Ich kann ihm ja nicht viel helfen, aber was in meinen Kräften steht, muss ich tun. Es ist wahrhaftig nicht der Rede wert, wenn ich ihn nachts unter meinem Ladentisch schlafen lasse und ihm ab und zu ein Stück Brot schenke. Er verdient es reichlich. Darum, Schwester, darfst du dich nicht zwischen ihn und mich stellen.« Oliver hatte so entschieden gesprochen, dass Charlotte nicht eigenmächtig vorzugehen wagte. Sie nahm dem Jungen die Kleine ab und sah ihn dabei so streng an, dass es Toni ganz ungemütlich wurde. Plötzlich aber schwand der harte Ausdruck aus ihren Zügen, und sie fragte sanfter, als man von ihr erwartet hätte. »Kannst du lesen oder schreiben?«
2: »Nein«,
0: antwortete Toni kleinlaut.
2: »Du hast weder gute Manieren, noch Schuhe, noch eine Mütze?«
0: fuhr sie in vorwurfsvollem Ton fort.
2: »Zerlumpt und unwissend wie du bist, bist du kein passender Gefährte für dieses kleine Mädchen. Wenn du darum bei meinem Bruder Herrn Oliver und bei meiner Großnichte Fräulein Dorothea Raleigh bleiben willst, musst du dir alle die Dinge, die ich eben genannt habe, beschaffen. Vor allem musst du lesen, schreiben und anständig sprechen lernen. In einem Monat komme ich wieder. Und wenn du bis dahin keine Schuhe an den Füßen und keine Mütze auf dem Kopf hast, nehme ich einfach das kleine Mädchen mit mir aufs Land, und du siehst es nie wieder. Hast du mich verstanden?«
0: Toni sagte »Ja« und nickte.
2: »So, und jetzt kannst du gehen«,
0: fuhr die gestrenge alte Frau fort.
2: »Ich will nicht hart gegen dich sein, aber die Mutter hat das kleine Mädchen in meine Obhut gegeben, und ich bin verantwortlich dafür, dass sie nichts Schlechtes lernt. Nimm jetzt deinen Besen, geh und lass dir's nie mehr einfallen, meine Großnichte zum Straßenkehren mitzunehmen.«
0: Toni ging traurig fort. Nach der großen Freude, die er heute erlebt hatte, war diese Strafpredigt doppelt schmerzlich. Sichtlich bekümmert, ging er an den Straßenübergang zurück. Aber es fehlte ihm die Freude zu seiner Arbeit.

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12. Juni. Unser Vater, dein Wille geschehe. Matthäus Kapitel 6, Verse 9 und 10. Eine Andacht von Hermann Grabe. Gott tut alles, was wir wollen. Ziehen Sie aus dem Tagesvers auch diesen Schluss? Tatsächlich nehmen viele von uns diese Umdeutung vor. Wir erwarten, dass der liebe Gott uns seinen Segen gibt und beschuldigen ihn, dass er seiner Aufgabe nicht nachgekommen ist, sobald wir in Schwierigkeiten stecken. Der Erweckungsprediger Charles Spurgeon hat folgende Aussage getroffen, über die man einmal nachdenken sollte. Wenn wir wollen, was Gott will, tut Gott alles, was wir wollen. Damit wollte er sagen, dass wir uns zunächst mit dem beschäftigen sollen, was Gott will, bevor wir Entscheidungen einfach nach unserem Gutdünken treffen. Denn das könnte uns letzten Endes sehr schaden. Doch ich höre schon den Protest. Das bedeutet ja, dass wir als Menschen unsere Selbstbestimmtheit an den Nagel hängen müssen, weil in Wirklichkeit immer Gott das letzte Wort hat. Haben wir denn nicht unseren Verstand bekommen, um alles um uns herum zu beurteilen und darauf basierend die richtigen Entscheidungen zu treffen? Wir selbst mögen uns in allen Fällen für kompetent genug halten, doch rings um uns herum wimmelt es nur so von Fehlentscheidungen und ihren schlimmen Folgen. Bei unseren Zukunftsplanungen tappen wir nicht selten beinahe ins Dunkle. Wäre da nicht der Rat dessen, der die Zukunft kennt, von höchstem Vorteil, um die richtige Entscheidung zu treffen? Auch beim Umgang mit anderen Menschen können wir ihnen nur bis vor die Stirn sehen. Wären auch hier der Rat und der Wille dessen, der hinter die Stirn schauen kann, nicht entscheidend wichtig? Ich meine, dass wir alle gut beraten wären, wenn wir durch eine Beziehung mit Gott, gegründet auf Liebe und Vertrauen, das wollen, was auch er von uns will. Frage: Von wem lassen Sie sich beraten? Tipp: Gott will nur das Beste für uns. In der Bibel kann man vieles darüber erfahren. Bibellese: 1. Samuel Kapitel 23, Verse 1 bis 13. Und man berichtete David: Siehe, die Philister kämpfen gegen Keila und plündern die Tennen. Da befragte David den Herrn und sagte: Soll ich hinziehen und diese Philister schlagen? Und der Herr sprach zu David: Zieh hin und schlage die Philister und rette Keila. Aber die Männer Davids sagten zu ihm: Siehe, wir fürchten uns schon hier in Juda, und wie sollten wir gar nach Keila gegen die Schlachtreihen der Philister ziehen? Da befragte David wieder den Herrn, und der Herr antwortete ihm und sprach: Mach dich auf und zieh nach Keila hinab, denn ich will die Philister in deine Hand geben. Und David zog mit seinen Männern nach Keila und kämpfte gegen die Philister und trieb ihr Vieh weg und brachte ihnen eine große Niederlage bei. Und so rettete David die Bewohner von Keila. Es geschah aber, als Abiatar, der Sohn Ahimelechs, zu David nach Keila floh, kam er hinab mit einem Ephod in seiner Hand. Und es wurde Saul berichtet, dass David nach Keila gekommen sei. Da dachte Saul: Gott hat ihn verworfen und in meine Hand gegeben, denn er hat sich selbst eingeschlossen, indem er in eine Stadt mit Torflügeln und Riegeln gekommen ist. Und Saul rief alles Volk zum Kampf auf, um nach Keila hinabzuziehen, damit sie David und seine Männer belagerten. Und als David erkannte, dass Saul Böses gegen ihn schmiedete, da sagte er zu dem Priester Abiatar: Bring das Ephod her. Und David sprach: Herr, Gott Israels, dein Knecht hat als gewiss gehört, dass Saul danach trachtet, nach Keila zu kommen, um die Stadt meinetwegen zu verderben. Werden die Bürger von Keila mich in seine Hand ausliefern? Wird Saul herabziehen, wie dein Knecht gehört hat? Herr, Gott Israels, lass es doch deinen Knecht wissen. Und der Herr sprach: Er wird herabkommen. Und David fragte weiter: Werden die Bürger von Keila mich und meine Männer in die Hand Sauls ausliefern? Der Herr sprach: Sie werden dich ausliefern. Da machten David und seine Männer sich auf, etwa 600 Mann, und sie zogen aus Keila fort und streiften umher, von einem Ort zum anderen. Und es wurde Saul berichtet, dass David aus Keila entkommen sei. Da ließ er davon ab, gegen ihn auszuziehen.

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Jeder Liebesbeziehung kommt es zu Reibereien. Jeder kennt das. Menschen, die wir lieben, da geraten wir auch mal aneinander. Menschen, die wir lieben, da geht's auch mal so richtig heiß her mit schweren Diskussionen, heiklen Themen. Und auch wir als Familie praktizieren das, wenn es mal irgendwo Sand im Getriebe gibt, dann müssen wir uns zusammensetzen. Und das ist mir als Papa dann auch sehr wichtig. Da muss jeder dabei sein. Jeder gehört dazu. Wir setzen uns zusammen, stecken die Köpfe zusammen und versuchen, Dinge zu klären. Die Treffen sind wichtig. Ich glaube, dass heute so ein Treffen ist für uns als Gemeinde, wo unser Vater im Himmel uns alle in seinem Wohnzimmer versammelt und mit uns ein schweres Thema klären will. Das Thema der Einheit, die häufig so angefochten ist. Und wir sind ja alle, ja, teilweise Mitglieder der Gemeinde. Manche sind Freunde der Gemeinde. Und es passiert, dass je länger man auch miteinander auf dem Weg ist, dass man auch aneinander gerät und über gewisse Themen reden muss. Und ich glaube, unser himmlischer Vater möchte heute einiges zu uns sagen und auch schwere Themen beim Namen nennen. Und da wünsche ich mir, dass wir alle auch die Offenheit mitbringen, uns von unserem himmlischen Vater belehren zu lassen. Und da gehöre ich mit dazu. Das Thema der Predigt ist, wie funktioniert Einheit unter Sündern? Denn dadurch, dass wir alle Sünder sind, ist es ja keine Frage, ob es zu Reibereien kommt, sondern die Frage ist nur, wie gehen wir mit Reibereien um? Wie gehen wir mit Streit und Konflikten um die Einheit zu wahren? Und der Text, den wir heute lesen, steht im Philipperbrief. Könnt ihn gerne aufschlagen, Philipper Kapitel 2. Und wir schauen uns die Verse 1 bis 11 an. Und die Philipper, das war eine Gemeinde, die hat Paulus gegründet. Sie waren eine tolle Gemeinschaft. Wir lesen es in der Apostelgeschichte 16. Menschen kamen zum Glauben, die Lydia, der Kerkermeister, vielleicht auch die Sklavenmagd. Und Gott hat in Philippi, in dieser Stadt, eine Gemeinde gegründet, die eine wunderbare, schöne Anfangszeit hatte. Und dann, circa 10 Jahre später, bekommt Paulus Besuch von einem Mitglied dieser Gemeinde, Epaphroditus. Und er erzählt dem Paulus ja nicht nur gute Neuigkeiten, sondern er erzählt ihm von Streit, von Rangeleien und von Uneinigkeit. Und das macht das Herz von Paulus traurig. Und das Gute ist, Paulus hat den Philippern damals geholfen über diesen Text, den wir heute lesen. Und so wie er den Philippern damals half, so hilft er auch uns heute. Er hilft uns mit genau denselben Inhalten, die Einheit zu wahren, die Gott für die Gemeinde bestimmt hat. Und die Absicht dieser Predigt ist, dass du erkennst, was deine Verantwortung als Glied dieser Gemeinde ist, um auch die Einheit der Gemeinde zu schützen und zu bewahren. Der Text offenbart nicht nur die Schönheit unseres Heilands Jesus Christus, sondern auf die Hässlichkeit des menschlichen Herzens. Lasst uns den Text lesen. Paulus schreibt: Gibt es nun bei euch Ermahnung in Christus? Gibt es Zuspruch der Liebe? Gibt es Gemeinschaft des Geistes? Gibt es Herzlichkeit und Erbarmen? So macht meine Freude völlig, indem ihr eines Sinnes seid, gleiche Liebe habt, einmütig und auf das eine bedacht seid. Tut nichts aus Selbstsucht oder nichtigem Ehrgeiz, sondern in Demut achte einer den anderen höher als sich selbst. Jeder schaue nicht auf das Seine, sondern jeder auf das des anderen. Denn ihr sollt so gesinnt sein, wie es Christus Jesus auch war,
der, als er in der Gestalt Gottes war, es nicht wie einen Raub festhielt, Gott gleich zu sein, sondern er entäußerte sich selbst, nahm die Gestalt des Knechtes an und wurde wie die Menschen. Und in seiner äußeren Erscheinung als Mensch erfunden, erniedrigte er sich selbst und wurde gehorsam bis zum Tod. Ja, bis zum Tod am Kreuz. Darum hat ihn Gott auch über alle Maßen erhöht und ihm einen Namen verliehen, der über allen Namen ist, damit in dem Namen Jesu sich alle Knie derer beugen, die im Himmel und auf Erden und unter der Erde sind, und alle Zungen bekennen, dass Jesus Christus der Herr ist, zur Ehre Gottes des Vaters. Amen. Wir wollen den Text anhand drei Aspekten studieren. Unser Vater im Himmel möchte uns daran erinnern, dass die Einheit göttlich ist. Er möchte uns daran erinnern, dass die Einheit zerbrechlich ist. Und er möchte uns an die Quelle der Einheit erinnern. Die Göttlichkeit der Einheit, die Zerbrechlichkeit der Einheit und die Quelle der Einheit. Paulus fängt hier an in den Versen 1 und 2 und er lobt die Gemeinde. Gibt es nun bei euch Ermahnung in Christus? Gibt es Zuspruch der Liebe, Gemeinschaft des Geistes, Herzlichkeit, Erbarmen? Ja, was für eine vorbildhafte Gemeinde. Und das war eine Gemeinde, die wirklich eine tolle Anfangszeit erlebt hat. Und ja, wir sehen, es war Gemeinschaft des Geistes. Es waren nicht einfach nur oberflächliche Beziehungen, sondern es waren tiefgehende, herzliche Beziehungen. Und da sehen wir, die Gemeinschaft des Geistes, ihr Lieben, ist ein Geschenk. Viele Menschen suchen ja für ihre Seele ein Zuhause und finden es leider hier auf dieser Erde nicht. Wir sehen, wie Beziehungen in die Brüche gehen. Aber in der Gemeinde ist das anders. Gott möchte Menschen in der Gemeinde ein Zuhause für ihre Seele schenken. Gott möchte, dass in der Gemeinde Herzlichkeit und Erbarmen ist und dass auch du diese Herzlichkeit und Erbarmung in dieser Gemeinde erfährst. Gemeinschaft und Einheit sind eine Gabe des Geistes, die Gott in der Gemeinde bewirkt. Ich las kürzlich einen Artikel, da wurde beschrieben, dass wir heute die einsamsten Menschen sind, die jemals gelebt haben. Die einsamsten Menschen in der Weltgeschichte. Es herrscht regelrecht Beziehungsnotstand. Wir können hier von einer Epidemie der Einsamkeit reden, die wir auch den antisozialen Medien zu verdanken haben. Es war nie leicht, Freundschaften zu schließen. Aber wie schwer ist es heute? Keiner hat mehr Zeit. Alle drehen sich um andere Dinge, aber in der Gemeinde knüpft Gott, so wie wir es hier sehen, die Gemeinschaft des Geistes. Er knüpft unsere Herzen zu einer Gemeinschaft zusammen und die Epidemie der Einsamkeit kann ein Ende haben. Ist das nicht herrlich? Und Gott schafft eine übernatürliche Einheit in Christus. Paulus schreibt ja hier, gibt es Ermahnungen oder man kann auch Ermutigung übersetzen in Christus. In der Gemeinde sind wir alle durch den Geist zu einer Gemeinschaft der Herzen zusammengeschlossen. Wir lesen in 1. Korinther 12, Vers 13, wir sind durch den Geist zu einem Leib getauft. Und wir haben die Philipper das damals erlebt. Und wir sehen auch in der Schrift, Gott baut durch die Glieder der Gemeinde uns zusammen zu einem heiligen Tempel. Und so hat er damals in Philippi den Stein Lydia genommen und hat ihn aufs Fundament gepackt. Er hat damals in Philippi den Stein des Kerkermeisters genommen und hat ihn auf das Fundament gepackt. Und er hat vielleicht auch den Stein der Sklavenmagd genommen. Er hat den Stein Epaphroditus genommen und hat damit einen wunderbaren heiligen Tempel gebaut, einen Leib. Wir sind durch den Geist miteinander verbunden und wir können mit Paulus sagen, ja, da ist nicht mehr Jude, Grieche, Knecht oder Freier, sondern da ist einer in Christus. Und so sind wir auch, ihr Lieben,
in Christus vereint zu einer herzlichen Gemeinschaft. Aber was ist in Philippi passiert? Wir lesen in Vers 2, die Freude des Paulus ist getrübt. Da zieht ein kalter Wind durch die Beziehung. Eisige Kälte. Und was ist passiert? Das sehen wir in Philipper Kapitel 4, das könnt ihr gerne mal aufschlagen. Ab Vers 2 wird Paulus dann konkret. Ich ermahne Euodia und ich ermahne Syntyche, eines Sinnes zu sein im Herrn. Und ich bitte auch dich, mein treuer Mitknecht, nimm dich ihrer an, die mit mir gekämpft haben für das Evangelium. Ja, was ist hier passiert? Die Euodia und die Syntyche sind aneinander geraten. Und er bittet einen treuen Mitknecht, sich ihrer anzunehmen. Und da brauchen wir jetzt auch nicht zu vorschnell ein Urteil fällen und sagen, ja, das waren ja nur Scheinchristen. Nee, Paulus nennt es hier beim Namen, er sagt, nimm dich ihrer an, die mit mir gekämpft haben für das Evangelium. Treue Mitstreiter, Euodia und Syntyche, die als Kämpfer des Evangeliums auch mit sich für die Gemeinde eingesetzt haben und das Reich Gottes mit voranbringen wollen. Aber dennoch sind sie aneinander geraten in einer Art und Weise, dass es sogar den Paulus, der 1000 Kilometer weit im Gefängnis gesessen hat, erreicht hat. Wir wissen nicht, was passiert ist. Wir wissen nicht, was der Inhalt dieses Konflikts war. Aber er war so gravierend, dass der Epaphroditus den Paulus, der im Gefängnis saß und viele, viele Sorgen auf seinem Herzen trug, darüber informieren wollte, dass Paulus als Gründer Bescheid wusste. Die Freude des Paulus war getrübt. Zwei Streithähne sind aneinander geraten. Und wie gesagt, hier reden wir dann nicht von Matthäus 18, dass man sagen müsste, okay, da ist jemand unbußfertig und wir müssen ihn aus der Gemeinde ausschließen, sondern Paulus redet hier explizit von Mitstreitern des Evangeliums, für treue, feste Mitglieder, die sich eingesetzt haben. Und so kann es doch auch uns gehen, ihr Lieben. Wir haben ein großes Ziel vor Augen, aber manchmal wird man sich einfach nicht einig. Und dann ist die Einheit der Gemeinde gefährdet. Und auch bei uns als Ältesten kommt hier und da mal was an. Und da möchte auch ich sagen, es ist ein Stück weit normal, wie ich es vorhin gesagt habe, weil wir alle Sünder sind. Wir sind keine perfekten Menschen. Die Frage ist aber, wie gehen wir damit um? Und Paulus hat eine eindeutige Antwort an die gesamte Gemeinde. Macht meine Freude völlig, 2 Vers 2, indem ihr eines Sinnes seid, gleiche Liebe habt, einmütig und auf das eine bedacht sein. Erkennen wir diesen vierfachen Aufruf des Paulus, die Einheit zu wahren, auch trotz dieser Unterschiedlichkeit. Und da sehen wir, Einheit ist einerseits ein gottgegebenes Gut. Wir sind eine Gemeinschaft des Geistes. Wir sind durch den Geist zu einem Leib zusammengebunden. Gott erbaut einen heiligen Tempel aus euch allen, die ihr zur Gemeinde gehört. Und auf der anderen Seite ist es aber ein klarer Auftrag des Paulus an die Gemeinde, die Einheit zu schützen. Mit aller Kraft, mit allem Engagement, sich für die Einheit einzusetzen. Wie ist das mit uns in den Beziehungen? Als meine Frau nicht zusammenkam, wir waren in Liebe zerschmolzen. Auch da ist man so großzügig. Wenn dann mal was passiert, da drückt man doch beide Augen zu. Man kann gar nicht aufeinander böse sein. Und mit fortschreitendem Kennenlernen, dann wird man dann plötzlich sensibel. Dann merkt man dann so die Schwachstellen. Und man bekommt plötzlich Triggerpunkte. Und dann fuchst es einen. Und man fängt plötzlich an, miteinander zu diskutieren. Auch teilweise über Lappalien. Wenn man nicht das richtige Fundament hat, dann können da Beziehungen sogar zerbrechen. Und das Schlimmste, ihr Lieben, ist, und da sind wir als Gemeinde ja auch nicht verschont, dass hier und da auch Konflikte entstehen, dass man sich an Konflikte gewöhnt. Das ist das
Worst-Case-Szenario für uns als Gemeinde, dass Konflikte im Raum stehen, die einfach ungeklärt bleiben und die als Gift in den Beziehungen, als Kälte in den Beziehungen in der Gemeinde existieren. Ihr Lieben, Gott hat sich Gemeinde so nicht gedacht. Und ihr Lieben, wie oft kümmern wir uns dann um materielle Dinge? Wir pflegen Beziehungen zu unserer Freizeit. Wir pflegen Beziehungen zu unseren Hobbys. Wir pflegen Beziehungen zu Beschäftigungen, zu unseren Lieblingsfreunden. Das ist ja alles schön und gut. Aber wenn es dazu führt, dass wir aus den eigentlichen Beziehungen flüchten, ja, dann kommt es dazu, dass wir das Wertvollste, nämlich die Einheit des Geistes in der Gemeinde, vernachlässigen und uns um das Vergängliche kümmern. Ihr Lieben, Einheit ist ein göttliches Geschenk und es braucht harte Arbeit und es ist ein klarer Auftrag an die gesamte Gemeinde, diese Einheit zu schützen. Lass mich dich fragen, wo haben sich bei dir Denkmuster eingeschlichen, die dich glauben lassen, dass 80% der Einheit in Ordnung sind? Oder 90%? Ihr Lieben, Gott gibt sich nicht mit weniger zufrieden als mit 100% Einigkeit in der Gemeinde. Und woran sehen wir das? Jesus selbst hat gebetet in Johannes 17, dass sie alle eins seien, wie der Vater und der Sohn eins sind. Das ist der Maßstab. Als ich darüber nachgedacht habe, bin ich wirklich zusammengezuckt. Eins sein wie Jesus und der Vater. Wie eins waren sie? Sie waren zusammengeschmolzen. Lass dir das auch heute neu wichtig sein, diese hundertprozentige Einheit. Ihr Lieben, Gemeinde ist keine Frage der Sympathie, des Geschmacks, sondern es ist klares Gebot Gottes. Entscheide dich heute. Nicht mit halber Kraft, sondern mit ganzer Kraft die Einheit der Gemeinde zu schützen und auch vielleicht neue Leidenschaft zu entwickeln, um alte, ungeklärte Konflikte zu klären. Und das sage ich als allererstes mir. Und ich habe mir vorgenommen, auch nach dieser Predigt, weil der Herr auch mir das wichtig gemacht hat, das ein oder andere Gespräch zu führen. Jetzt habe ich es gesagt, jetzt komme ich nicht mehr raus. Aber wir wollen euch auch da als Vorbilder vorangehen, ihr Lieben, und euch Mut machen und das göttliche Maß an Einheit hier im Auge behalten. Also, wir sitzen mit unserem Vater im Wohnzimmer und es ist nicht einfach. Wir merken es, es ist ein herausforderndes Thema. Und wir haben als erstes gesehen, Einheit ist eine Gabe Gottes und sie ist gleichzeitig eine klare Aufgabe für uns alle, die wir wahrnehmen sollen. Der zweite Punkt der Predigt ist die Zerbrechlichkeit der Einheit. Und was sind die Gefahren? Paulus sagt in Vers 3, tut nichts aus Selbstsucht oder nichtigem Ehrgeiz, sondern in Demut achte einer den anderen höher als sich selbst. Ja, was nennt Paulus hier? Paulus nennt hier ganz klar zwei Feinde der Einheit. Die Feinde der Einheit sind die Selbstsucht und der nichtige Ehrgeiz. Und da mögen vielleicht einige in Philippi sich gedacht haben, ja, endlich redet mal jemand Klartext. Und jeder, der das gelesen hat, ratter, ratter, ratter, aha, die Euodia und die Syntyche, die sind ja die Problemkinder. Endlich redet der Paulus mal Klartext und nennt es beim Namen Eigennutz. Man sucht seinen eigenen Vorteil. Ja, sie haben keine Liebe zur Gemeinschaft. Sie vernachlässigen die Gemeinschaft. Sie haben einen ich-zentrierten Ehrgeiz, mangelnde Demut. Sie streben nach Anerkennung, nach Bewunderung, was auch immer es gewesen sein mag. Wir wissen es nicht. Aber wie schnell passiert es, dass wir dann so schnell an den anderen denken, der ja das Problem ist für die mangelnde Einheit in der Gemeinde. Und dann kommt aber der Hammerschlag. Vers 4. Jeder schaue nicht auf das Seine, sondern jeder auf das des Anderen. Ich kann mir vorstellen, dass die Gemeinde das gelesen hat, da ist bei dem einen oder anderen die Kinnlade auch runtergefallen. Paulus nimmt hier alle ins Boot. Jeder,
Zweimal sagt er es, jeder schaue nicht auf das Seine und jeder schaue auf das des Anderen. Das ist ein wichtiges Prinzip, was wir auch daraus ableiten können, ihr Lieben. Einheit ist Gemeinschaftswerk. Keiner kann sich aus der Verantwortung ziehen, die Einheit in der Gemeinde zu schützen. Einheit ist ein gemeinsamer Kraftakt, wo auch du dazugehörst, um deinen Beitrag zu leisten. Wir sitzen alle in einem Boot. Wir gehören alle zu dem einen Leib, wo der Geist Gottes uns zusammengeschweißt hat. Und da kann sich keiner hier auch aus der Verantwortung stehlen. Und woher weiß ich das? Wenn wir in die Schrift schauen, ihr Lieben, gibt es dutzende Beispiele dafür, dass der Eigennutz und die Selbstsucht eine Gefahr für jeden sind. Da ist zum Beispiel ganz offensichtlicher Eigennutz. Das ist 1. Mose 4, Vers 9, wo Kain gesehen hat, sein Bruder bringt irgendwie ein Opfer, das angenehmer für Gott ist. Und was macht der Kain? Er kann das nicht ertragen. Er bringt seinen Bruder einfach um. Er tötet ihn, weil er selbst nach größerer Anerkennung, er wollte die größte Anerkennung von Gott haben, aber das ging gewaltig schief. Wir sehen das bei Johannes und Jakobus. Die wollten Ehrenplätze neben Jesus. Sie denken an Herrlichkeit, aber sie handeln selbstbezogen. Wir sehen, die Jünger streiten danach, wer der Größte ist. Ihr Lieben, das sind offensichtliche Beispiele für Eigennutz und Selbstsucht, wo jeder sagt, ist ja klar, ist ja offensichtlich und das können wir nicht verbergen. Aber es gibt auch andere Formen der Selbstsucht und des Eigennutzes, die sich verstecken wollen. Wenn wir zum Beispiel David schauen, was hat er gemacht? Er hat die Bathseba gesehen, wie sie gebadet hat und er hatte einfach Lust auf sie. Er ruft sie, schwängert sie. Dann ist er bloß dieser störende Ehemann. Und was macht David mit ihm? Aha, er schickt ihn an die vorderste Front im Krieg, wo der Kampf am härtesten ist und lässt ihn einfach aus dem Weg räumen. Und das Schlimme, David war blind dafür. Er hat es selber nicht gesehen, seine eigene Sucht. Und zwar, dass er daraus den größten Nutzen für sich selbst ziehen wollte. Da musste der Nathan kommen und ihm sagen, du bist der Mann. Du hast die Beziehung zerstört. Du bist schuldig durch das, was du getan hast. Eigennutz, der uns selbst verborgen ist. Und da ist auch Eigennutz, und der ist vielleicht am gefährlichsten, der uns selbst offenbar ist, der aber anderen verborgen bleiben soll. Wenn wir zum Beispiel an Ananias und Sapphira denken, ja, sie geben Geld, sie wollen Eindruck schinden bei den anderen, aber sie haben einen Teil ihrer Spende zurückgehalten. Sie haben Selbstlosigkeit vorgetäuscht und im Herzen hatten sie aber den Wunsch nach Ruhm. Oder Petrus, der mit anderen Judenchristen zusammengesessen hat, der mit Heidenchristen zusammengesessen hat, solange keine Judenchristen dabei waren. Also er hat vorgetäuscht, auf Augenhöhe mit ihnen zu sein, aber als die Judenchristen dann kamen, dann hat Petrus sich zurückgezogen, weil er sich selbst zu schade war. Und was war erforderlich? Paulus kam und hat Petrus öffentlich konfrontiert und hat gesagt, Petrus, was machst du da? Das ist Heuchelei. Das ist eine Ruhmsucht und Eigennutz, die vor anderen verborgen sein sollen. Man wirkt demütig, aber man ist selbstsüchtig. Und ihr Lieben, so sehen wir, dass Selbstsucht und Eigennutz, dadurch, dass sie uns selbst oder anderen verborgen bleiben wollen, die größten Beziehungszerstörer sind, die es in der Gemeinde gibt. Die größten Feinde der Einheit. Und es ist eine Gefahr für die Einheit, deswegen, weil sie uns selbst verborgen bleiben will und anderen verborgen bleiben will. Und dadurch entsteht ja auch so viel Chaos. Lieben, wenn wir in die Schrift schauen, dann wird viel Chaos in den Beziehungen dadurch ausgelöst, dass Menschen eigennützig handeln. Da ist zum Beispiel die Sarah, die ihre Magd ihrem Mann Abraham gibt, weil sie ungeduldig ist und daraus Nutzen ziehen wollte. Da ist Jakob, der Esaus Schwäche gesehen hat und zu eigenen Gunsten sie ausnutzen wollte und den Segen ererbte.
Da sind Josef und seine Brüder, die Josef in die Sklaverei verkauften, weil sie es nicht ertragen konnten, dass Josef der geliebte Sohn des Vaters war. Sie wollten selber auch Anerkennung und geliebt sein vom Vater. Sie haben aus Neid Josef verkauft. Und viele, viele andere Beispiele offenbaren ganz eindrücklich, dass die Selbstsucht und die Demut großen Schaden gerade in den Beziehungen der Gläubigen anrichtet. Und ich habe mich selbst ertappt. Meine Tochter kam mal zu mir und hat mich gefragt, Papa, kannst du uns vielleicht mal, ich bin gerade mit meiner Freundin in der Stadt und um 20 Uhr, könntest du uns da bitte heimfahren? Da habe ich gesagt, ja klar, ratter, ratter, 20 Uhr, Matteo geht um 20 Uhr schlafen, dann nimmst du die doch gerade mit und dann sorgst du dafür, dass Matteo ganz einfach während der Fahrt einschläft und du ihn abends nicht mehr ins Bett bringen musst. Ihr Lieben, Gott ist so weise. Gerade an diesem Abend ist Matteo eben nicht im Auto eingeschlafen. Ne? Und da sieht man, ja, man wirkt demütig, man möchte demütig wirken, aber oft ist das verschleiert und man ist im Kern doch eigentlich selbstsüchtig. Und ihr Lieben, Jakobus 4 bringt es eindeutig auf den Punkt, wo Jakobus uns alle adressiert und sagt, woher kommen die Kämpfe und Streitigkeiten? Sind es nicht die Begierden in euren Herzen? Die Begierden in euren Herzen. Keiner steht doch morgens auf, ihr Lieben, und sagt, oh, wie kann ich heute denn maximal selbstsüchtig sein? Wie kann ich denn heute meinen maximalen Ruhm bekommen? Was muss ich tun, um zu maximaler Anerkennung zu kommen? Und was muss ich tun, um mein Ego zu befriedigen und Gott maximal seine Ehre zu rauben? Keiner von uns. Selbstsucht und Eigennutz kommen verdeckt. Sie kommen, da ist ein kleiner Schlitz in der Tür auf und da kriechen sie durch. Und Selbstsucht und Eigennutz verstecken sich in den kleinsten Ritzen deines Herzens. Sie verstecken sich in den Ecken, da wo kein Staubsauger hinkommt. Und ihr Lieben, wer das leugnet, der ist der Gefahr schon erlegen. Eigennutz und Selbstsucht sind Feinde der Einheit. Sie zerstören Vertrauen, sie destabilisieren Gemeinschaft und bringen unglaublich großes Chaos in die Beziehungen, für das wir so ungern die Verantwortung übernehmen. Lass mich dich fragen. Das ist eine Frage von Bonhoeffer, die hat mich selber ins Herz getroffen, denn wir als Gemeinde sind ja auch viele Glieder. Und wenn ich an die Projekte denke, die vor uns liegen, mit Gemeindeumbau, ja, mit auch einer Gemeindevision, wo wir als Älteste gerade dran sind, ja, wird das der Gemeinde so passen? Wird jeder denn zufrieden sein oder gibt's vielleicht da Ungereimtheiten? Wie geben wir unser Geld aus? Und da gibt's auch immer wieder Leute, die fragen, warum haben wir jetzt hier 3.000 Euro ausgegeben und hier nur 300? Und jeder hat ja gewisse Vorstellungen, wie Gemeinde zu funktionieren hat. Und die Frage von Dietrich Bonhoeffer, die hat mich bewegt. Wo lässt du dich von deinem Wunschbild von christlicher Gemeinschaft mehr leiten als von christlicher Gemeinschaft selbst? Wo lässt du dich von deinem Wunschbild von christlicher Gemeinschaft mehr leiten als von christlicher Gemeinschaft selbst? Und das sind unsere Wünsche. Das sind unsere Vorstellungen. Und die Vorstellungen, die werden immer stärker. Und dann werden die Vorstellungen plötzlich von Begierden und wir haben eine konkrete Vorstellung davon, wie Gemeinde zu funktionieren hat. In den Hauskreisen, in den Gruppen, in all den Diensten, angefangen von Technik, Audio, Video. Und wenn die Vorstellungen so stark werden, dass sie zu Begierden werden und dann kommt man plötzlich aneinander und wenn meine Ziele nicht erreicht werden und dann fange ich an, für meine Ziele zu kämpfen, bis ich sie durchgesetzt habe. Gott offenbart uns heute, das ist Selbstsucht. Das sind die Begierden, die in euren Gliedern streiten. Lass mich dich fragen, wo bist du vielleicht auch zu großzügig mit dir selbst? Wo suchst du nicht genau genug nach Eigennützigkeit und Begierden in deinem Herzen? Auch in den Konflikten, wo du vielleicht gerade aktuell drinstehst?
Die Antwort des Paulus ist klar. Vers 3. In Demut achte einer den anderen höher als sich selbst. Höre auf zu fragen, wie kriege ich das Beste für mich? Frage vielmehr, wie kann ich meinem Bruder zu maximaler Freudigkeit in Christus verhelfen? Wie kann ich meiner Schwester dienen, dass sie in der Freude in Christus wächst? Wie kann ich anderen dienen, um ihnen Christus zu zeigen? Das ist der Plan. Und da ist jeder angesprochen, ihr Lieben. Selbstsucht beschmutzt die Demut wie ein Tropfen Tinte das Wasser und macht sie ungenießbar vor Gott. Und die Demut ist aber ein schönes Kleid, in das du dich kleiden kannst. Willst du geschmückt in die Gemeinde kommen? Dann kleide dich in Demut. Das ist das Schönste, wie du vor Gott erscheinen kannst. Wir haben gesehen, Einheit ist eine göttliche Gabe, erster Punkt. Und es ist die Aufgabe an uns alle, diese Einheit zu schützen. Zweitens, Einheit ist zerbrechlich durch Selbstsucht und Eigennutz. Und jeder hat den Auftrag, durch Demut auch diese Einheit zu bekämpfen und sich für die Einheit, die Selbstsucht zu bekämpfen und für die Einheit einzustehen. Und der dritte Punkt, den wir uns jetzt anschauen wollen, ist die Quelle der Einheit. Was schreibt Paulus den Philippern hier? Denn ihr sollt so gesinnt sein, wie es Christus Jesus auch war. Ihr erinnert euch, wir sitzen im Wohnzimmer unseres Vaters. Unser Vater redet jetzt eine Ebene tiefer mit uns. Unser Vater ist ein guter Pädagoge. Unser Vater weiß, es reicht nicht, den Kindern zu sagen, hey, ändert euer Verhalten, dann wird alles gut. Bisher gab es nur eine Verhaltensbeschreibung. Tut dies, tut jenes, lasst dieses, lasst jenes. Und jetzt kommt er aber auf die tiefer gelegene Ebene, nämlich auf die Ebene der Gesinnung. Denn unser Vater weiß, kein Mensch kann den Egoismus besiegen. Kein Mensch kann den Egoismus aus eigener Kraft töten. Kein Mensch ist in der Lage, die Eigennützigkeit und Selbstsucht zu bezwingen. Es braucht eine Änderung auf tieferer Ebene und das ist die Ebene der Gesinnung, die Ebene der Einstellung. Und da packt unser Vater uns jetzt an und er zeigt uns die Schönheit Jesu Christi, nachdem er uns die Hässlichkeit unseres Herzens gezeigt hat. Die Demut Jesu Christi ist hier definiert und das ist aus meiner Sicht die ausführlichste Definition von Demut überhaupt. Wenn du glaubst, demütig zu sein, dann lerne jetzt von Jesus, was wahre Demut ist. 5 Merkmale von wahrer Demut wollen wir uns anschauen. Erstens legt Paulus hier eine Basis. Seid so gesinnt, wie Christus Jesus es auch war, der, als er in der Gestalt Gottes war, es nicht wie ein Raub festhielt, Gott gleich zu sein. Also Jesus ist Gott. Wenn wir verstehen wollen, wie sehr sich Jesus gedemütigt hat, dann müssen wir erstmal verstehen, wo er herkommt. Und Paulus macht hier unmissverständlich klar, Jesus war schon immer Gott. Jesus ist Gott gleich. Da kommt er her, er thront in der Herrlichkeit, er thront in der Ewigkeit und damit ist die Basis gelegt, um zu verstehen, wie sehr Jesus sich gedemütigt hat. Jesus war im Schoß des Vaters. Hat es Jesus an irgendetwas gemangelt? Hat es Jesus an Liebe gemangelt? Wir wissen, Jesus war im Schoß des Vaters. Das ist eine engere Beziehung, ihr Lieben, gibt's gar nicht. Hat es Jesus an Freude gemangelt? Hat es Jesus an ewiger Existenz gemangelt? Nein, Jesus thront in der Ewigkeit, er thront in der Herrlichkeit, er war vollkommen befriedigt, es gab nichts, was ihm gefehlt hat. Und dann lesen wir das erste Merkmal der Demut, der in der Gestalt Gottes war, es nicht wie einen Raub festhielt. Und da sehen wir, Demut fängt im Kopf an. Da hat Jesus noch nichts gemacht. Aber er hat
seine Gottheit im Himmel schon gedanklich losgelassen, wo er noch nichts gesagt, noch nichts getan hat. Selbst da hat Jesus von sich selbst gedacht, ich brauche das alles nicht. Ihr Lieben, wie Menschen sind so anders. Hat man es, dann gibt man es nicht mal her. Wir klammern uns mit aller Kraft an das, was wir haben. Jesus ist so anders. Demut fängt im Kopf an. Er hat es nicht wie einen Raub festgehalten. Zweites Merkmal, Demut lässt Taten folgen. Wir lesen, er, der in der Gestalt Gottes war, hielt es nicht wie einen Raub fest, sondern er entäußerte sich selbst. Und das bedeutet nicht, dass Jesus seine Gottheit losgelassen hat. Jesus war nicht 50% weniger Gott auf der Erde und dann 50% Mensch. Nein, er war 100% Gott. Er ließ Taten folgen. Aber wie dürfen wir das verstehen? Wir können es auch übersetzen mit, er beraubte sich selbst. Also er kleidete sich in ein menschliches Dasein. Er überzog den menschlichen Mantel und wurde als 100%iger Gott, 100%iger Mensch. Er ist Gott. Er kann das. Und wenn man sich mal überlegt, eine Eigenschaft, nämlich die Allgegenwart Gottes, wie wunderbar ist das, ihr Lieben? Der allmächtige Gott, der nicht nur in Peking, in Washington, in Berlin oder in Ruanda oder sonst wo in Timbuktu ist, er erniedrigt sich so sehr, er wird Mensch und beschränkt seine Omnipräsenz auf einen kleinen Ort im Schoß der Maria. Gigantisch. Welche Demütigung. Welche Erniedrigung. Der die Himmel der Himmel erfüllt, bis ans Ende des Universums und auch in die unsichtbare Welt hinein. Er wird klein und kommt als Embryo in die Gebärmutter der Maria. Wow. Demut lässt aber nicht nur irgendwelche Taten folgen. Und das ist der dritte Punkt. Demut macht mehr als nötig. Vers 7b lesen wir, er nahm die Gestalt eines Knechtes an. Er wurde Diener, um uns Menschen zu dienen. Er kam eben nicht als König und Herrscher. Er wurde nicht in Rom geboren, nicht in der Zentrale des Römischen Reiches, auch nicht in Jerusalem. Der Schöpfer des Lebens kam in einen kleinen Stall, um den Menschen, die er selbst geschaffen hatten, die ihr Leben ihm verdankten, zu dienen. Demut macht mehr als nötig. Wie oft setzen wir uns unsere Grenzen, ihr Lieben? Wenn es zum Beispiel hier um den Putztag geht. Es ist schön, dass ihr alle da seid. Aber es ist ja an einem Samstag und ich habe mich selber dann auch schon ertappt. Okay, machst du ein bisschen was und dann ziehst du weiter. Und man macht es vielleicht auch nicht so gründlich. Ihr Lieben, Gott ist so anders. Jesus macht mehr als nötig. Er wird nicht einfach nur Mensch, er wird Diener. Er dient denjenigen, den er geschaffen hat. Aber Demut hört selbst da nicht auf. Und das ist der bedeutendste und wohl eindrücklichste Punkt. Jesus erniedrigte sich selbst. Er wurde gehorsam bis zum Tod. Demut nimmt Schaden in Kauf. Das ist der vierte Punkt. Demut nimmt Schaden in Kauf. Wir Menschen sind so anders, wenn es um meine Rechte geht, um mein Eigentum. Ja gut, ich kann mich einsetzen, ich kann auch von mir aus mal helfen. Ich opfere was von meiner Zeit. Aber oh weh, jemand macht mal einen Kratzer in mein Auto. Dann gibt's einige, die sehr, sehr sensibel sind. Wenn es an unser Eigentum geht oder auch an ja Gerüchte, die im Umlauf sind. Und dann ist man plötzlich so aufgewühlt, weil schlecht geredet wird über einen. Aber wisst ihr, was Spurgeon gesagt hat? Lass sie nur reden. Die können beruhigt weiter auch schlecht über mich reden. Denn eins ist gewiss, ich bin noch viel schlechter, als wie sie von mir erzählen. Demut nimmt Schaden in Kauf. Demut setzt sich keine Grenze. Und ihr Lieben, als ich über dieses Maß der Demut nachgedacht habe, es war so bewegend für mich. Ich habe mich geschämt. Ich habe mich wirklich in Grund und Boden geschämt, weil ich
mir nicht bewusst war, wie weit Demut geht. So lass dich doch auch fragen, wo setzt du dir selber Grenzen mit deiner Demut? Wir dürfen alle von Jesus lernen. Er tat das für dich, er tat das für mich. Und das ist das reine Maß an Demut. Unverfälscht mit Eigennutz und unverfälscht mit Ruhmsucht, Anerkennung oder auch Selbstsucht. Und ihr Lieben, auch da hört's nicht auf. Die Verse 9 bis 11 sind so wunderbar. Darum hat Gott ihn auch über alle Maßen erhöht und ihm einen Namen verliehen, der über alle Namen ist, damit in dem Namen Jesu sich alle Knie derer beugen, die im Himmel und auf Erden und unter der Erde sind, und alle Zungen bekennen, dass Jesus Christus der Herr ist, zur Ehre Gottes des Vaters. Amen. Demut wird belohnt. Das fünfte Merkmal. Der Weg nach oben führt nach unten. So lass dir doch auch Mut machen. Wo musst du dich selber neu prüfen? Wo musst du ja die Grenzen, die du selbst deiner Demut gesetzt hast, sprengen? Wo berechnest du vielleicht sogar auch deinen Einsatz?

Wir haben von unserem Vater gelernt, ja, Einheit ist göttlich, Einheit ist zerbrechlich und Einheit braucht eine neue Gesinnung. Aber wie machen wir das jetzt? Wie um alles in der Welt sollen wir uns jetzt den Gürtel enger schnallen und sagen, gut, ich möchte ab jetzt demütig sein und dann wird die Einheit der Gemeinde geschützt? Das wäre Moralisierung. Und das ist nicht das Evangelium. Das wäre Druck aufbauen. Wenn ich jetzt euch sagen müsste, ihr Lieben, wenn ihr die Einheit in der Gemeinde schützen wollt, dann seid alle demütig. Das ist nur eine Frage der Zeit, bis wir wieder an den Punkt kommen und feststellen, aus eigener Kraft schaffe ich das nicht. Und leider ist es ja der Weg mancher Gemeinden, dass sie dann Druck auf die Gemeinde aufbauen, sich eine Gemeindeordnung von 200 Seiten überlegen, um die Einheit in der Gemeinde sicherzustellen. Aber ihr Lieben, Gottes Weg ist anders. Der Weg der Bibel ist anders. Wir brauchen das Evangelium. Denn die neue Gesinnung ist kein Selbstoptimierungsprojekt. Wir können unsere Gesinnung nicht selber ändern. Wir brauchen Rettung. Und natürlich führt uns der Apostel Paulus hier Jesus als größtes Vorbild vor Augen. Von ihm können wir am meisten lernen. Er ist der demütigste aller Menschen. Aber er ist nicht nur unser Vorbild, sondern er ist in erster Linie unser Retter. Jesus ist in erster Linie derjenige, der uns erlöst, der uns befreien möchte, der uns erkaufen möchte. Er ist es, der uns von unserem Ego befreien möchte. Und da brauchen wir den weiteren Text, ihr Lieben. Vers 12 sagt uns ja, darum, meine Geliebten, wie ihr allezeit gehorsam gewesen seid, nicht allein in meiner Gegenwart, sondern jetzt noch viel mehr in meiner Abwesenheit, verwirklicht eure Rettung mit Furcht und Zittern. Und leider bleiben ja hier viele stehen. Sie sagen, verwirklicht eure Rettung, das heißt, gebt alles. Gebt Vollgas. Ihr habt die Demut Jesu gesehen und nun drückt aufs Gaspedal. Wir dürfen hier aber nicht stehen bleiben, ihr Lieben. Wir müssen weiterlesen, denn da ist ein kleiner Satz, der alles verändert und der uns aber diesen Text richtig verstehen lässt. Vers 13. Denn Gott ist es, der in euch sowohl das Wollen als auch das Vollbringen bewirkt. Ist das nicht herrlich? Gott lässt uns im Kampf gegen unsere Selbstsucht nicht allein. Er lässt uns im Kampf für die Einheit nicht allein, sondern er ist es, der selbst in uns wirkt. Jesus Christus, er lebt in uns. Und wie ist das möglich? Unser Vater hat uns erinnert an die Göttlichkeit der Einheit. Ja, sie ist eine Gabe. Und was macht Göttlichkeit aus? Ja, es ist dieses herzliche Erbarmen, aber das kriegen wir niemals von alleine hin. Da ist ein entscheidender Faktor, ihr Lieben. Es ist Jesus Christus in uns. Diese göttliche Einheit können wir nur durch Jesus schützen. Er bewirkt es, dass wir in diese übernatürliche Gemeinschaft mit dem Vater kommen. Und auch wenn wir hier Jesus als das große Vorbild aufgemalt bekommen haben, so erzählt diese Geschichte doch die Rettungsaktion Jesus vor uns selbst. Das, was wir von Jesus gelesen haben, dieses Vorbild der Demut, ist die Weihnachts- und Ostergeschichte zugleich, ihr Lieben. Gott sandte seinen Sohn, um uns zu retten. Er hat es möglich gemacht, dass wir versöhnt werden durch das Opfer Jesu mit dem Vater. Einheit ist eine göttliche Gabe dadurch, dass wir zur Familie Gottes hinzugefügt werden. Durch das Blut Jesu sind wir erkauft. Sein Blut floss für uns alle. Wir sind versöhnt mit dem Vater und das, was hier so eindrücklich durchkommen soll, ihr Lieben. Die Einheit wird nur gewahrt, wenn wir mit dem Vater im Himmel versöhnt sind. Wir brauchen Heilung in der Vertikalen, damit wir Heilung in der Horizontalen haben. Deswegen, es ist so wunderbar, ihr Lieben, dass Gott seinen Sohn Jesus gesandt hat, um uns als Familie hier auf Erden zu vereinen.

Einigkeit ist keine Traumvorstellung und die herzliche Gemeinschaft, die wir hier erleben, ist keine Wunschvorstellung, sondern sie wird Realität durch Jesus, unseren Heiland und Retter, der die göttliche Einheit schafft und uns mit dem Vater versöhnt. Und wenn wir mit dem Vater versöhnt sind, ihr Lieben, dann können wir auch in der Kraft Jesu, der in uns lebt, Gott ist es, der in euch sowohl das Wollen als auch das Vollbringen bewirkt, können wir in der Kraft Jesu die Selbstsucht und die Eigennützigkeit auch kreuzigen. Denn Jesus, das lesen wir ja auch hier in Vers 8, er war gehorsam. Also wie kämpfen wir gegen die Eigennützigkeit an? Durch Jesus, der in uns lebt. Er hat den Sieg errungen. Er hat die Selbstsucht besiegt und er lebt in dir. Und durch seine Kraft kannst du die Eigennützigkeit und Eigensucht in deinem Herzen auch töten. Und so erinnert dich der Vater ja an die Göttlichkeit der Einheit, die nur dadurch zustande kommt, dass du mit dem Vater versöhnt bist, durch das Werk Jesu Christi. Und er erinnert dich an die Zerbrechlichkeit der Einheit und dass du in der Kraft Jesu, der in dir lebt und gehorsam war bis zum Tod, den Sieg für dich errungen hast, so dass du auch die Selbstsüchtigkeit und Eigennützigkeit in deinem Herzen mit Jesus töten kannst. Und der dritte Punkt, Jesus ist selbst die Quelle der Einheit. Und wenn du sagst, ich habe für Bruder X und für Schwester Y wirklich keine Liebe mehr übrig, dann lass dir doch sagen, Jesus lebt in dir. Jeder Gläubige bekommt mit der Bekehrung ein Reservoir der Liebe mit auf den Weg. Der Liebe Jesu. Wir selbst haben ja auch keine Liebe füreinander. Aber wenn wir zum Glauben kommen, Jesus in uns lebt, können wir dieses Reservoir der Liebe Jesu immer wieder neu füllen lassen, indem wir auf Jesus schauen und schauen, was uns für eine große Liebe zuteil wurde. Welche Gnade dir zuteil wurde. Du sagst, du hast keine Freundlichkeit mehr für deinen Bruder übrig. Ja, dann schaue doch auf die Freundlichkeit, die Jesus dir geschenkt hat. Wenn du sagst, du hast keine Geduld mehr für deinen Bruder übrig oder Schwester, dann schau doch auf die Geduld, die Jesus mit dir hat. Und lass dieses Reservoir der Liebe und der Geduld, das Gott dir mit der Bekehrung und der Wiedergeburt geschenkt hat, immer wieder neu füllen, so dass du das, was du empfängst, einfach nur weitergibst an die anderen, auch hier in dieser Gemeinde. Und ihr Lieben, so wissen wir, Jesus selbst ist der Schlüssel zu der Göttlichkeit der Einheit. Jesus selbst ist der Schlüssel, um gegen die Zerbrechlichkeit der Einheit anzukämpfen. Und Jesus selbst ist die Quelle der Einheit. Und so dürfen wir als Gemeinde getrost sein, dass Jesus selbst auch auf die Einheit der Gemeinde Acht gibt und uns alle dazu gebrauchen möchte, ja diese Einheit in der Kraft, die er uns gibt, zu wahren. Und so geschieht es, dass dem Namen Gottes alle Ehre zukommt. Im Namen Jesu Christi, so möge es geschehen. Amen.

0: 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Heute hören wir Teil 1 des Vortrages Was macht das für einen Unterschied? 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
1: Wisst ihr, manchmal sind zwei kleine Worte genug, um uns zu beunruhigen, uns zu erschrecken oder zu überwältigen. Denkt nur an diese Begriffe: Stromausfall, Autoreparaturen, Arbeitsplatzverlust, Pandemieinzidenz, Behandlungsoptionen, Familienkrach, Wahlergebnisse, Kriminalitätsrate, Inflationsanstieg. Geht euer Blutdruck schon hoch? Nur zwei Worte, doch sie können uns den Tag verderben und mit Angst und Schrecken erfüllen. Sag mal, was sind zwei schwierige Worte, mit denen du in den letzten Wochen oder Monaten zu kämpfen hattest? Denke über sie nach. Zwei Worte, die nicht angenehm und leicht sind. Vielleicht willst du sie sogar eben aufschreiben. Notier sie dir. Mit welchen zwei schwierigen Worten warst du die letzte Zeit konfrontiert? Heute wollen wir über zwei andere Begriffe nachdenken. Zwei einfache, mächtige Worte. Wir erwähnten sie bereits. Heaven Rules. Heaven Rules. Wir werden sehen, dass der Himmel herrscht, wie ein Raster ist, durch das wir alles andere in unserem Leben und in unserer Welt sehen können. In diesen zwei Worten habe ich eine Welt von Trost und Hoffnung und Mut und Perspektive gefunden. Und ich bin sicher, das kannst du genauso. Wir sehen, dass dieses Thema wie ein roter Faden durch die ganze Schrift gewebt ist. Besonders gilt das für das Buch Daniel, wo ich mich die letzten Jahre aufgehalten habe. Die Ereignisse dort fanden vor mehr als 2700 Jahren statt, aber die Botschaft dieses Buches ist zeitlos. Deshalb schlagt bitte mit mir das Buch Daniel auf oder scrollt auf euren Handys dahin und lest bitte mit und hört, was Gottes Wort uns heute zu sagen hat. Diese Botschaft ist zeitlos, aber sie ist auch unglaublich passend für vieles, was wir heute in unserer Welt erleben. Dieser Satz, der Himmel herrscht, steht in Daniel 4, Vers 23. Daniel sagt ihnen zu Nebukadnezar, dem König von Babel: Dein Königtum soll dir erhalten bleiben, sobald du erkennst, dass der Himmel herrscht. Erst vor einigen Jahren ist mir dieser Satz ins Auge gesprungen. Ich hatte ihn schon sehr oft gelesen, aber Heaven Rules, Heaven Rules, Heaven Rules. Dein Königtum soll dir bleiben, sobald du erkennst, dass der Himmel herrscht. Zwei Worte. Ich möchte, dass wir sie fast reflexartig verwenden. Dreh dich einfach zu der Frau neben dir um und sag ihr, der Himmel herrscht. Und sag es zu jemand anderem. Ich kann euch nicht hören, sagt es nochmal. Ich liebe das. Wie wäre es, wenn wir heute, wenn wir mit Leuten sprechen, ob wir sie kennen oder nicht, diese Worte überall hören? Der Himmel herrscht. Wir wollen sie bekräftigen. In dieser Überzeugung wollen wir wachsen. Klar, es reicht nicht, sie nur zu sagen oder nur im Kopf zu haben. Aber zu glauben, dass der Himmel herrscht, wird unser Denken grundlegend verändern und auch unsere Art zu leben. Mein Mann Robert und ich haben uns die letzten Jahre bestimmt tausendmal angesehen, während Corona und Krebs in Höhen und Tiefen und bei den Spätnachrichten. Wir haben uns angeschaut und gesagt, Schatz, der Himmel herrscht. Heute geht es um das Thema, der Himmel herrscht. Welchen Unterschied macht das? Welchen Unterschied macht es für Daniel zu wissen, dass der Himmel herrscht? Und welchen Unterschied macht es bei uns? Ich möchte mit 5 Momentaufnahmen aus dem Buch Daniel beginnen, und zwar in einer Art Schnelldurchlauf mit dem Fokus auf der Himmel herrscht, sozusagen aus der Schau von 9000 Meter Höhe. Es wäre wunderbar, wir könnten uns da rein vertiefen, aber wir machen nur Momentaufnahmen. Und dann wollen wir 5 zeitlose Wahrheiten über die Wahrheit des Himmels ansehen. Und zum Schluss fragen wir, welchen Unterschied macht es, wenn man wirklich glaubt, dass der Himmel regiert? Worin wird sich das Leben ändern, wenn man glaubt, dass der Himmel regiert? Beginnen wir also mit 5 Momentaufnahmen aus dem Buch Daniel. Lasst uns mit Daniel 1 beginnen, Szene 1. Babylon regiert, oder zumindest scheint es so. Babylon regiert, so sieht es aus. Daniel 1,1. Im 3. Jahr der Regierung Joachims, des Königs von Juda, kam Nebukadnezar, der König von Babel, nach Jerusalem und belagerte es. Und der Herr gab Joachim, den König von Juda, in seine Hand, auch ein Teil der Geräte des Hauses Gottes. Diese führte er hinweg in das Land Sinia, in das Haus seines Gottes. Und er brachte die Geräte in die Schatzkammer seines Gottes. Hier sehen wir also 2 mächtige Herrscher und 2 gegnerische Nationen. Aus menschlicher Sicht würde man sagen, welch ein furchtbarer Tag für König Joachim von Juda. Und was für ein Erfolg für König Nebukadnezar von Babel. Doch was geschieht hier? Das Volk Gottes wird niedergemacht. Es wird vom babylonischen Reich gedemütigt. Aber es geht nicht nur um diese beiden Königreiche und diese beiden Herrscher. Es geht eigentlich gar nicht um sie, weil es noch ein anderes, unsichtbares Reich und einen anderen Herrscher gibt. In Daniel und in der ganzen Schrift. Wie heißt es in Vers 2? Wer lieferte den König von Juda an den König von Babel aus? Wer war es? Der Herr, Adonai. Es schien so, als ob König Nebukadnezar es war, der König Joachim demütigte und niedermachte. Aber es war der Herr, der sein eigenes Volk an den König von Babel auslieferte. Und was wir in Daniel und in der ganzen Schrift sich entwickeln sehen, ist in Wirklichkeit ein Kampf zwischen Gott, dem allmächtigen Herrn, und den falschen Göttern dieser Welt, in diesem Fall den falschen Göttern von Babylon. Was also wie eine menschliche Niederlage des Volkes Gottes aussah, war tatsächlich das Werk eines weisen, souveränen Gottes, der hinter und über allem wirkt, was hier auf Erden vor sich geht. Gott führt immer seine Pläne in dieser Welt aus, zur Ehre seines Namens. Im Buch Daniel umfassten diese Absichten zunächst die Disziplinierung seines eigenen Volkes, das ihn verlassen hatte. Und dann wollte sich Gott heidnischen Königen und Menschen als Gott, der Allmächtige, offenbaren. In Vers 3 und 4 lesen wir, dass der König befahl, junge Männer aus Juda nach Babylon zu bringen. Sie waren die Besten der Besten. Sie wurden gewaltsam aus ihrem Heimatland weggeführt und verpflichtet, Nebukadnezar zu dienen und seine Pläne auszuführen. Und der König setzte alles daran, sie von sich abhängig zu machen, anstatt von ihrem Gott. In Vers 5 heißt es, 3 Jahre lang sollten junge Leute ausgebildet werden und danach in den Dienst des Königs treten. Der König ordnete an, dass sie von der königlichen Tafel mit Speise und Wein versorgt würden. Im Buch Daniel lesen wir sehr wenig über die meisten anderen jungen Männer. Vielleicht sahen sie hierin eine gute Karrierechance oder sie meinten, keine andere Wahl zu haben, als die Pläne des Königs anzunehmen. Oder sie passten sich, wie viele andere, andere auch traurigerweise der babylonischen Kultur an und fühlten sich zu Hause in Babylon. Aber unter all diesen jungen Männern waren vier, die wussten, dass Babel nicht ihr eigentliches Zuhause war und dass die Götter Babylons keine echten Götter waren. Diese vier Männer waren damals junge Teenager. Ich habe gehört, dass hier etwa 400 Teenager bei uns sind. Teens, hebt eure Hände mal. Ich möchte euch sehen. Ja. Danke, dass ihr hier seid. Wir lieben euch. Wir freuen uns sehr. Aber Teens, darf ich euch erinnern, wenn ihr diese Geschichte von Daniel 1 lest, dass Gott nicht alte Menschen auswählte, um seine Absichten in diesem Buch zu erfüllen. Er wählte Teenager, die in ihrem jungen Leben, noch bevor sie erwachsen waren, ihre Herzen in Gott selbst und seinem Wort verankerten und dass Gott Wege hat, wie er euer Leben gebrauchen will, um seine Pläne in dieser Welt zu erfüllen. Es gab ja noch viel mehr Teens, die aus Juda nach Babylon kamen, aber von ihnen liest man nie wieder. Vielleicht feierten sie, hatten Spaß, aber sie schwammen nicht gegen den Strom. Die, die gegen den Strom schwammen, von denen lesen wir heute. Ich möchte eines Tages von euch lesen. Ich möchte von euch hören, nach Jahren. Wisst ihr, weil ihr als Jugendliche gesagt habt, ich folge Jesus nach. Ich glaube, dass der Himmel herrscht. Ja, lasst uns beten für diese Teenager und Gott für sie glauben. Vers 7 sagt, diesen gab der oberste Kämmerer andere Namen. Und zwar nannte er Daniel, Belsatzar, Hanania, Sadrach, Misael, Mesach und Azaria, Abednego. Was machte er also? Er nahm ihnen ihre jüdischen Namen weg. Diese enthielten alle einen besonderen Aspekt des Namens Gottes, Elohim, Yahweh. Er beraubte sie dieser Namen und gab ihnen heidnische, babylonische Namen, die nichts zu tun hatten mit ihrem Gott. Es ging ihm um ihre Identität, ihre Loyalität. Sie sollten ihm und seinen Göttern loyal sein und nicht ihrem Gott. Hier ist also der König, der Bestimmer. Er glaubte, er sei der höchste König und dass Babylon herrschte. Aber diese jungen Männer wussten es besser. Sie wussten, dass ihr Gott der höchste König ist und dass der Himmel herrscht. Lass uns zu Vers 21 gehen. Da finden wir etwas Interessantes. Ich liebe es. Da steht, und Daniel blieb in Babylon bis zum ersten Jahr des Königs Kyros. Was ist daran so besonders? Wenn man die Geschichte von Daniel studiert, stellt man fest, dass es fast 70 Jahre waren von der Zeit, als Daniel in Gefangenschaft kam, bis dass Kyros König wurde. Daniel würde also eine sehr lange Zeit in Babylon bleiben, für den Rest seines Lebens, 70 Jahre. Wenn du jung bist, denkst du nicht darüber nach, wie es ist, wenn du 80 bist. Doch es kommt schneller, als du denkst, nicht wahr? Aber 70 Jahre und in jenen Jahren saß ein mächtiger König nach dem anderen auf dem Thron. Reiche stiegen empor und Reiche fielen. Daniel begegnete einer Krise und einer Herausforderung nach der anderen. Er war im Exil. Er war ein Fremder. Er war ein Diener des Staates. Er arbeitete für böse Herrscher und korrupte Regierungen. Er war das Objekt von Eifersucht, Palastintrige, finsteren Verschwörungen und wahnsinnigen, narzisstischen Herrschern. Hört sich das nach unserer modernen Zeit irgendwie an? Er wurde wegen seines Glaubens verfolgt und doch durch das alles hindurch, all die Jahre, all die Veränderungen, Höhen und Tiefen, diente er treu in einer heidnischen Umgebung. Und bei all dem erlebte er Gottes Treue an diesem sehr heidnischen Ort. Er beschützte, versorgte, leitete, erhielt und befreite ihn. Lasst uns zu Kapitel 2 gehen und ich gebe euch eine zweite Momentaufnahme. Ich nenne sie die Statue und der Stein. Ich fasse zusammen. Nebukadnezar hatte einen verstörenden Traum, aber am nächsten Morgen konnte er sich nicht daran erinnern. Er wusste nur, dass es ein sehr schlechter Traum war. So befahl er seinen Beamten, ihm den Traum und seine Bedeutung zu sagen. Klar, das konnte keiner, denn wer kann einem anderen sagen, was er geträumt hat? Der König wurde rasend. Er bekam Wutanfälle, aber Gott gab Daniel übernatürliche Weisheit, so teilte er dem König den Traum und seine Bedeutung mit. Daniel 2, Abvers 31. Du König, saß auf einmal eine gewaltige Statue vor dir. Es war eine furchterregende Erscheinung, denn sie war riesig groß und ihr Glanz blendete. Der Kopf der Statue bestand aus gediegenem Gold, Brust und Arme waren aus Silber, Bauch und Lenden aus Bronze, die Schenkel aus Eisen und ihre Füße zum Teil aus Eisen und zum Teil aus Ton. Während du sie noch anschautest, brach auf einmal ohne Zutun einer Menschenhand ein Stein los. Er traf die Füße der Statue, die aus Eisen und Ton bestanden, und zerschmetterte sie. Da wurden Eisen und Ton, Bronze, Silber und Gold miteinander zu Staub vermalmt. Auf einmal waren sie wie die Spreu auf dem Dreschplatz im Sommer. Der Wind trug sie fort und es war keine Spur mehr davon übrig. Aber der Stein, der die Statue zerschlagen hatte, wuchs zu einem riesigen Berg, der die ganze Erde ausfüllte. Ladies, dieser Absatz spiegelt die Geschichte der Menschheit wider, genau hier. Das Standbild steht für eine Reihe von Weltmächten, angefangen mit Babylon und anderen, die später kamen. Wir sehen, wie der Mensch immer versucht, das Reich des Menschen zu bauen, aber auch, wie Gott in die Geschichte eingreift, ohne Hände eines Menschen oder Hilfe, um ein anderes Reich aufzurichten. Eines Tages wird sein Reich jedes irdische Imperium zerschlagen. Durch Christus, den Stein, den lebendigen Felsen, und die ganze Erde wird erfüllt sein mit der Herrlichkeit und Anbetung unseres großen Gottes. Amen. Schaut eine dritte Momentaufnahme an, Daniel 3. Und ich streife nur ein paar Punkte. Mary wird da tiefer einsteigen. Ich möchte nur wenig darüber sagen. Ich nenne diese Szene alle Anbetung für König Ich. Das ist Nebukadnezars Mottolied. Alle Anbetung für mich. Nebukadnezar hat klar den Punkt vergessen, um den es in Kapitel 2 ging. Er baut eine ungeheuer riesige Statue und befiehlt seinen Untertanen, überall sie anzubieten. Doch die drei hebräischen jungen Männer weigerten sich, das zu tun. Das macht Nebukadnezar zornig. Menschen, die sich als souveräne Herrscher sehen, können es nicht ertragen, wenn ihnen jemand in die Quere kommt und wenn ihre Autorität in Frage gestellt wird. Also ließ der König sie in einen Feuerofen werfen. Aber seht euch diese drei hebräischen jungen Männer an. Teenager, wisst ihr noch? Keine Andeutung von Schrecken oder Panik. Sie haben eine ruhige Zuversicht. Warum? Weil sie wissen, dass Gott der wahre und lebendige Gott ist, im Gegensatz zu den Göttern Babylons. Sie wissen, ihr Gott ist mächtiger als der König, der meint, er sei allmächtig. Sie wissen, ihr Gott kann sie retten vor dem Zorn des Königs. Nun, sie wurden in den Feuerofen geworfen. Sie waren bereit zu sterben aus Treue zu ihrem Gott. Aber Gott schickte einen Befreier in dieses Feuer, um seine treuen Diener zu retten. Viele glauben, dass dieser Retter der Sohn Gottes selber war. Sie waren mutig und gehorsam. Sie beteten Gott an. Das Ergebnis war Lob und Ehre und Ruhm für den Gott des Himmels. Und das ist das Wichtigste. Das ist der Lohn und das Ziel. Wenn man bejaht und glaubt und lebt, dass der Himmel herrscht. Gott wird verherrlicht und die Götter dieser Welt werden bloßgestellt. Gehen wir zu Daniel 4 und zu einer vierten Szene. Ich nenne sie, der stolze König verliert seinen Verstand. Nebukadnezar war stolz und stark. Er meinte, Gott nicht zu brauchen. Er war blind für seine Not, aber Gott rüttelte an seiner Unabhängigkeit und Kontrolle und er bekam seine Aufmerksamkeit. Gott tut alles, was nötig ist, um unsere Aufmerksamkeit zu bekommen. Und wenn er das tut, widerstehe dem nicht. Danke ihm vielmehr, dass er dich genug liebt, um dir zu zeigen, dass nicht du Gott bist, sondern er. Gott gab Nebukadnezar einen anderen Traum, um ihn zu warnen vor der Gefahr, in der er sich befand. Und in diesem Traum sah er einen gewaltigen Baum. Er war prachtvoll und schön und weltweit sichtbar. Dieser Baum bot reichlich Schutz und Nahrung für alle Lebewesen auf der Erde. Und dann nahm der Traum eine dramatische Wende. Ein Engelbote von Gott ordnete die Zerstörung des mächtigen Baumes an. Daniel 4, 11. Dieser Engel rief mit gewaltiger Stimme und sprach: Haut den Baum um und schlagt seine Äste ab, streift seinen Laub ab und zerstreut seine Früchte. Dieser Baum würde den Vögeln und Tieren nicht länger Schutz und Nahrung bieten. Er würde zu einem Stumpf reduziert, und zwar in Fesseln. Der Baum wäre nicht mehr haben, sondern den Elementen unterworfen. Wir verstehen, dass der Baum einen mächtigen Mann darstellte, der dachte, er sei mächtiger als Gott. Er würde seiner Größe beraubt werden und seinen Verstand verlieren. Er würde 7 Jahre wie ein unvernünftiges Tier leben. Wir wissen, dass dieser Traum sich direkt auf Nebukadnezar bezog. Es ist ziemlich klar, wenn man den Text liest, aber für Nebukadnezar war es überhaupt nicht klar. Stolze Menschen tun sich schwer, die Wahrheit über sich selbst zu erkennen. Daniel kam ihm zu Hilfe und kühn erklärte er die Bedeutung des Traumes dem mächtigen König. Er wurde persönlich, Vers 19, Daniel sagt: Dieser Traum bist du, o König, der du so groß und stark geworden bist und dessen Majestät so groß ist, dass sie bis zum Himmel reicht und deine Herrschaft bis ans Ende der Erde. Dies ist der Beschluss des Höchsten, der über meinen Herrn, den König, ergangen ist. 22. Man wird dich von den Menschen ausstoßen und bei denen Tieren des Feldes wirst du dich aufhalten. Man wird dich mit Gras füttern wie die Ochsen und dich vom Tau des Himmels benetzen lassen. Und es werden 7 Zeiten über dir vergehen, bis du erkennst, dass der Höchste Macht hat über das Königtum der Menschen und es gibt, wem er will. Dem Königreich wird dir wieder zuteil werden, sobald du erkennen wirst, dass der Himmel herrscht. Vers 24. Darum brich mit deinen Sünden durch Gerechtigkeit und mit deinen Missetaten durch Barmherzigkeit gegen Elende, wenn dein Wohlergehen dauerhaft sein soll. Wir unterbrechen hier einen Moment. Gott gab dem König aus Barmherzigkeit ein ganzes Jahr, um Buße zu tun. Aber er wollte nicht. Das sehen wir im Rest des Kapitels. Denn Stolz ist eine Art zu sagen: Ich regiere, ich habe alles unter Kontrolle, mein Reich komme, mein Wille geschehe. Und die Prophetie von Nebukadnezars großem Fall, übrigens psychische Erkrankungen sind nichts Neues. Sie mögen verschiedene Ursachen haben, aber hier war es der Stolz des Königs, der ihn seiner Sinne und seines Verstandes beraubte. Sein Stolz. Die Prophetie seines Falles wurde erfüllt. Aber letztlich war das eine gute Sache, denn die Disziplin, die Gott ihm auferlegte, führte zu seiner Umkehr, zu Demut und Wiederherstellung. Sie führte ihn zu der Erkenntnis, Daniel 4, 34, der letzte Vers, da steht: Der König des Himmels, wer aber hochmütig wandelt, den kann er demütigen. Wenn ich das lese, weiß ich, etwas Nebukadnezar steckt in jeder von uns. Ich komme nie an diesem Satz vorbei, unnütz zu denken, Gott legt seinen Finger auf mein Herz, der König des Himmels, der mich demütigen kann, wenn ich hochmütig wandle. Der Himmel bekommt immer das letzte Wort. Wenn wir uns weigern, uns zu beugen unter seine mächtige Hand, zwingen wir ihn, uns zu demütigen. Stolz und sich selbst genug sein, das sind der sichere Weg in den Ruin. Sich zu demütigen und den König des Himmels anzuerkennen, das ist der Weg und es ist immer zur Wiederherstellung. Wir gehen zu Daniel 6. Wir müssen leider Daniel 5 überschlagen. Wir sehen die Szene Nummer 5, die letzte, und sie heißt eine Nacht bei den Löwen. Daniel lebte in einer feindlichen Umgebung gegenüber Gott und seinen Nachfolgern. Daniels Weisheit und sein gottesfürchtiges Leben brachten ihm kein Lob von Menschen. Er wurde sogar dadurch zur Zielscheibe des Feindes und kurzfristig schien es, als würde sich ein heiliges, gehorsames Leben nicht auszahlen. Kennst du das aus der Schule, von deinem Arbeitsplatz? Daniels Widersacher kannten seinen Glauben an Gott und versuchten ihn damit zu Fall zu bringen. Sie drängten den König, ein Edikt zu erlassen, das es verbot, denn sie wussten, Daniel war ein Mann des Gebets, 30 Tage lang zu einem anderen zu beten, außer zu dem König. Jeder, der es wagte, dieses absurde, unwiderrufliche Dekret zu übertreten, sollte umkommen. In diesem Moment sah es so aus, als hätten Darius und seine Beamten die Oberhand. Aber Daniel wusste, wer der wahre König war. Er vergaß das nie, all die Jahrzehnte, die er im Palast lebte. Er kannte den einen, dem er höchste Loyalität schuldig war. Er würde den Königen treu dienen, ja, aber er ließ sie nie die Stelle Gottes einnehmen. Er wusste, sein Leben und Schicksal lag nicht in der Hand der Könige, sondern in Gottes Hand. Er wusste, dass Gott mächtiger war als der König. Er wusste, dass Gott Gebete hört und erhört. Und er wusste, dass der sicherste Ort, an dem er sein konnte, sogar als der Erlass unterschrieben und besiegelt war, auf seinen Knien in der Gegenwart Gottes war. Und das gab ihm Mut, weiterhin zu seinem Gott zu beten. Beachte, er begann sein Gebetsleben nicht da, denn er hatte schon ein Gebetsleben. Die Schrift sagt, dass er in sein Haus ging, wie es seine Gewohnheit war. Er öffnete das Fenster und betete in Richtung Jerusalem. Das ist das Bild eines Mannes, der glaubt, dass der Himmel regiert. Und gemäß dem Erlass des Königs wurde er in die Löwengrube geworfen. Seine Feinde erwarteten, dass er zu Tode zermalmt würde. Aber ihr kennt die Geschichte. Sein Leben wurde von Gott übernatürlich bewahrt. Am Ende der Geschichte ehrt der König den Gott Daniels. Und schließlich wurde Daniel also von Gott geehrt. Und diejenigen, die ihn ruinieren wollten, kamen selber um. 5 Momentaufnahmen von der Himmel herrscht im Buch Daniel. Jetzt wollen wir 5 zeitlose Wahrheiten ansehen darüber, dass der Himmel herrscht im Buch Daniel. Und ich hoffe, ihr bekommt die Grundidee und dann schaut ihr selber im Buch Daniel und in der ganzen Bibel, wo ihr sie findet. Nummer 1. Der Himmel herrscht über alle Dinge, groß und klein. Er ist Gott, der Allerhöchste. Er bestimmt souverän und überwacht die Makroereignisse unserer Welt, ebenso wie die Mikrodetails unseres Lebens. Die großen Dinge. Der Himmel herrscht über die ganze Geschichte, vergangen, gegenwärtig und zukünftig. Der Himmel herrscht über die Geopolitik unserer Welt, über Präsidenten, Premierminister, Monarchen, über Diktatoren und Despoten, über Wahlen und politischen Parteien. Der Himmel herrscht über die Welt der Wirtschaft. Der Himmel herrscht über die Welt der Natur, über das Wetter und die Stürme. Da ist keine Mutter Natur. Der Himmel herrscht über die gesamte Natur. Er regelt die Jahreszeiten. Er steuert die Temperatur auf der Erde, sodass sie für die Menschen bewohnbar ist. Gott hält die Sonne genau im richtigen Abstand zur Erde, um Leben zu erhalten und damit wir nicht verglühen. Der Himmel regiert auf der Makroebene. Aber der Himmel herrscht auch im Kleinen. Die Einzelheiten unseres persönlichen Lebens, der Verlust eines Jobs, unerwartete Rechnungen, ein kaputtes Auto, ob du es dir leisten kannst, in den Ruhestand zu gehen. Teens, jetzt denk dir nicht daran, aber irgendwann doch die unerfüllte Sehnsucht nach einem gläubigen Partner oder einem Kind. Die Details von Fehlgeburten oder Totgeburten, Verletzungen und Wunden, die du hast, von denen keiner etwas weiß, wo andere dir Unrecht getan haben. Gesundheitliche Dinge, Beziehungsprobleme, Kinder auf Abwägen, ein unaufmerksamer Partner, ein untreuer Ehemann. Der Himmel herrscht im Kleinen, von winzigen Splittern bis zu lebensbedrohlichen Operationen, von Husten und Erkältungen bis zu Krebs, von der Wirtschaft bis zu Wahlen und Erdbeben, von weltbewegenden Nachrichten bis zu Ereignissen, die unser eigenes Leben auf den Kopf stellen. Der Himmel herrscht. Der Himmel herrscht ist keine Phrase oder ein seichtes Gefühl. Es ist keine fatalistische Sichtweise auf die sehr realen Schwierigkeiten und das Leid in dieser Welt. Aber es ist eine tiefe Ruhe und Zuversicht, dass Gott alles weiß, alles führt. Unsere Welt, unsere Tage, unsere Schritte und dass man ihm in allem vertrauen kann. Nummer 1. Gott herrscht über alle Dinge, groß und klein. Nummer 2. Keine irdische Macht, kein Reich wird ewig bestehen. Nur Gottes Reich bleibt für immer. Wir waren gerade Zeugen davon, dass Queen Elizabeth II. Nach einer beispiellosen 70-jährigen Regentschaft von uns ging. Wenn ihr die Trauerfeier in der Windsor Chapel gesehen habt, saht ihr den bewegenden Moment, als der Reichsapfel, das Zepter und die Krone von ihrem Sarg genommen wurden, um an ihren Nachfolger gereicht zu werden. Die Leute dachten, sie würde für immer leben. Sie lebte sehr lange, aber keine irdische Macht und kein Königreich wären ewig. Die Reiche der Menschen stehen auf und fallen, gute und schlechte Männer, gute und schlechte Könige, Königinnen. Nur Gottes Reich ist unzerstörbar und eines Tages wird es jedes irdische Reich zerschlagen, das seine Herrschaft ablehnt und niemand wird mehr Gott und seinem Volk widerstehen. Apropos Ende. Das ist ein wiederkehrendes Thema in Daniels Prophetien. Achtet im Buch Daniel auf die Worte das Ende. Wir erfahren, dass die gesamte Geschichte sich auf ein von Gott vorherbestimmtes Ende zubewegt, das genau so stattfinden wird, wie Gott es bestimmt hat. Wenn die Mächte des Bösen zu gewinnen scheinen und böse Mächte gegen Gott und sein Volk aufstehen, fühlen wir uns als Gläubige manchmal schwach und hilflos. Aber wir fassen Mut und harren in Hoffnung aus, denn wir wissen, dass ihr Triumph von kurzer Dauer ist. Wir wissen, dass Gott, unser Gott, das letzte Wort hat. Zur festgesetzten Zeit, wenn Jesus wiederkehrt, wird er über alle Feinde triumphieren und regieren für immer, ohne Gegner. Der Himmel herrscht. Zeitlose Wahrheit Nummer 3. Am Ende wird Gott alle seine Leute erretten und alle seine Feinde zerstören. Wisst ihr, das ist das Ende allen menschlichen Lebens in der Gesamtheit der Geschichte. Zerstörung oder Errettung. Gott wird alle seine Leute erretten und alle seine Feinde zerstören. Im Psalm 34, 20 und 22, da steht, vielfältig sind die Nöte des Gerechten. Oh, sagst du, als ich mich entschied, Jesus nachzufolgen, wusste ich nicht, dass ich mich für viele Nöte entschied. Habt ihr es gewusst? Wir taten es. Vielfältig sind die Nöte des Gerechten, aber der Herr rettet ihn aus dem allen. Du sagst, aber er hat mich nicht gerettet. Noch nicht. Er wird es tun, aus jeder Not, jeder Bedrängnis. Aber schau, Vers 22, die Bosheit wird den Gottlosen töten und die den Gerechten hassen, werden es büßen. diejenigen, die da.
2: Es ist 10 Uhr und 35 Minuten. 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

0: Es ist 11 Uhr.
1: 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Ich begrüße Sie zur Sendung Predigten und Themen. 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
2: Ich habe die Predigt überschrieben mit dem Thema Halte fest am Glauben und an dem Evangelium, während sich die Welt der Verführung hingibt. Es sind vier Predigtpunkte. Der erste Punkt lautet die Kampfmittel des Drachen. Wir haben letztes Mal ja schon angefangen, vom Drachen etwas zu hören. Zweiter Punkt, die Bedeutung des Tieres. Drittens, die Auswirkung des Tieres auf die Menschheit, auf die Erdenbewohner. Und viertens, das Ausharren und Vertrauen der Gemeinde. In der letzten Predigt über Offenbarung 12 haben wir gesehen, dass der Teufel, hier in dem Text als Drache bezeichnet, die entscheidende Niederlage im Kampf gegen Gott erfährt. Bis zu dem Zeitpunkt, wo Jesus für unsere Sünden am Kreuz starb und siegreich auferstand, konnte der Satan mit Anklagen über die Gläubigen vor Gott treten. Er brachte die Verfehlungen des Volkes Gottes zu ihm und forderte Gottes Gerechtigkeit heraus. Wir sehen das zum Beispiel bei Hiob, wo der Teufel vor Gott tritt und ihn herausfordert. Als es ihm nicht gelang, Jesus davon abzubringen, als sündloser Mensch stellvertretend für die Angeklagten zu sterben und siegreich auferweckt zu werden, war ihm jeglicher Anklagegrund genommen. Gott hatte seine Gerechtigkeit unter Beweis gestellt, die der Teufel ihr herausgefordert hat. Die Rechtfertigung aus Glauben und Jesu Sieg über den Tod und durch die Auferstehung und Himmelfahrt geben dem Drachen den Todesstoß. Er wurde aus Gottes Gegenwart verbannt und auf die Erde geworfen, haben wir letztes Mal gehört. Auf der Erde bleibt ihm nur eine begrenzte, kurze Zeit des Wütens, bis er endgültig vernichtet wird. Kommen wir zu Punkt 1. Die Kampfmittel des Drachen in dieser kurzen Zeit, die ihm bleibt, hier die Gemeinde zu verfolgen und zu verführen. Wir lesen dazu Offenbarung 12, die Verse 13 bis 17. Und als der Drache sah, dass er auf die Erde geworfen war, verfolgte er die Frau, die das männliche Kind geboren hatte. Und es wurde der Frau die zwei Flügel des großen Adlers gegeben, damit sie in die Wüste fliege, an ihre Stätte, wo sie ernährt wird, eine Zeit und Zeiten und eine halbe Zeit, fern vom Angesicht der Schlange. Und die Schlange warf aus ihrem Mund Wasser wie einen Strom hinter der Frau her, um sie mit dem Strom fortzureißen. Und die Erde half der Frau, und die Erde öffnete ihren Mund und verschlang den Strom, den der Drache aus seinem Mund warf. Der Drache wurde zornig über die Frau und ging hin, Krieg zu führen mit den übrigen ihrer Nachkommenschaft, welche die Gebote Gottes halten und das Zeugnis Jesu haben. In diesem Abschnitt bekommen wir jetzt eine Perspektive vom Himmel her aus gesehen, von Gott aus gesehen, wie dieser Kampf des Teufels gegen Gott und seine Auserwählten vonstatten geht. Satans ganze Anstrengung besteht nun darin, nachdem es ihm ja nicht gelungen ist, das Kind, das geboren wurde, der männliche Same, also Jesus, zu töten, darin die übrigen Nachkommen der Frau von Christus wegzureißen und zu verfolgen. Darauf konzentriert er sich jetzt komplett. Jesus ist der erstgeborene männliche Nachkomme, der verheißene Spross aus Sacharja 3, Vers 8. Diesen konnte der Drache nicht überwinden. Bleiben ihm jetzt nur noch die Brüder und Schwestern von Jesus, denn Nachkomme, wie es hier beschrieben ist, nämlich seine Gemeinde. Und dazu ist es interessant zu lesen, Markus 3, die Verse 31 bis 35. Und es kommen seine Mutter und seine Brüder, die Rede ist hier von Jesus, und sie standen draußen und sandten zu ihm und riefen ihn. Und eine Volksmenge saß um ihn her. Sie sagten aber zu ihm, siehe, deine Mutter und deine Brüder und deine Schwestern draußen suchen dich. Also hier ist die Rede von den leiblichen Verwandten Jesu, seine leiblichen Brüder und Schwestern, seine Mutter. Und er, Jesus, antwortete ihnen und spricht, wer sind meine Mutter und meine Brüder? Er blickte umher auf ihn im Kreis Sitzenden und spricht, siehe, meine Mutter und meine Brüder. Wer den Willen Gottes tut, der ist mein Bruder und meine Schwester und meine Mutter. Wer sind diese übrigen Nachkommen der Frau? Es ist die Gemeinde. Es sind diejenigen, die den Willen des Vaters tun und das Zeugnis haben. Die den Willen des Vaters tun, sagt Jesus, das sind meine Brüder und meine Schwestern und diejenigen, die das Zeugnis haben. Erinnern wir uns an die zwei Zeugen auf Offenbarung 11, die ebenfalls die Gemeinde und ihren Auftrag beschreibt. Der Drache setzt also alles daran, die Gemeinde und ihren Auftrag zu vernichten. Aber bis ihr Auftrag erfüllt ist, das haben wir auch in Offenbarung 11 gesehen, wird sie auf Adlersflügeln zu ihrem Zufluchtsort in der Wüste geflogen, wovon wir auch schon letztes Mal einiges gehört haben, von diesem Ort in der Wüste. Und hier ist die Rede von dem großen Adler, also einem bestimmten Adler, einem bestimmten großen Adler, der sie auf seinen Flügeln dort zu diesem Zufluchtsort führt. Und die Antwort, wer damit gemeint ist, die finden wir in 2. Mose 19, Vers 4. Damals für die Christen eigentlich auch eine bekannte Stelle, weil sie sich mit dem Alten Testament gut auskannten, mit der Geschichte Israels. Da heißt es wie folgt. Ihr habt gesehen, was ich den Ägyptern angetan habe. Und wie ich euch auf Adlersflügeln getragen und euch zu mir getragen habe, spricht Gott. Geht uns zu dem Volk Israel. Ihr sagt, ihr habt erlebt, wie ich euch vor diesen übermächtigen Feind der Ägypter auf Adlersflügeln, auf meinen Flügeln getragen und euch zu mir getragen habe. Die Rettung des Volkes Israel vor Pharao in der Wüste wird hier symbolisch auf die Gemeinde angewandt. Gott selbst lässt es nicht zu, dass sie vernichtet wird. Und wenn wir in die Kirchengeschichte hineinschauen, dann wissen wir, wie viele haben sich fest vorgenommen, die Gläubigen in ihrem Land, in ihrem Regierungsbereich zu vernichten. Und keinem ist es gelungen. Ich erinnere mich immer wieder an eine Aussage, die ich von meinem Schwiegervater mal gehört hatte. Dort damals in der UdSSR hat man im Staatsfernsehen gesagt, wir werden euch den letzten Christen der Sowjetunion im Fernsehen zeigen. Das dauerte nicht lang, dann brach die UdSSR auseinander. Und die Christen wuchsen. Es ist ein Beispiel von vielen, wie Gott seine Gemeinde bewahrt. Aber es ist auch ein Beispiel, wie wir sehen, wie Machthaber durch den Teufel angeleitet alles dran setzen, die Gemeinde und das Evangelium zu vernichten. Also diese Frau wird in die Wüste, zu diesem Zufluchtsort getragen. Und so wie Gott das Volk Israel in der Wüste mit allem Nötigen versorgte und wie er durch Raben Elia versorgte, sorgte auch für seine Gemeinde und versorgte seine Gemeinde mit dem Nötigsten. Er trägt seine Gemeinde zu sich, das heißt in seinen Schutz, in seine Abhängigkeit und in seine Gegenwart. Er trägt sie aber nicht in ein Schlaraffenland, wie es sich das murrende Volk Israel wünschte. Und wie es viele Christen fälschlicherweise heute so propagieren. Entscheide dich für Jesus und du wirst ein erfülltes Leben haben und was oft damit gemeint ist. Du wirst reich sein, du wirst wohlhabend sein, du wirst gesund sein. Nein, das ist damit nicht gemeint. Er gibt uns das, Gott gibt uns das, was wir brauchen, um Gott treu zu bleiben, bis Jesus wiederkommt. Also er, von dem, was er uns gibt, dosiert er es so, dass wir an Christus bleiben, dass wir ihm treu bleiben. Und wir wissen, wie viel es uns so schnell wegzieht von Christus und von der Treue zu ihm. Und wenn er uns das nicht bewusst vorenthält, scheitern wir und harren wir nicht aus. Und weil sich Gott vorgenommen hat, seine Gemeinde ans Ziel zu bringen, geht er entsprechend damit so um, wie es für uns zum Besten dient. So, auch in diesem Zeitabschnitt, oder in diesem Textabschnitt, wollte ich sagen, den wir gelesen haben, fällt wieder die Zeitangabe 3,5 Jahre oder eine Zeit, eine weitere Zeit, eine halbe Zeit. Oder zwei, eine Zeit, zwei Zeit und eine halbe Zeit, so die 3,5 Jahre. Wie auch in Daniel 7. Also wir werden immer wieder an Daniel 7 erinnert. Wir sehen also, dass wir im Verlauf des Textes, den wir schon betrachtet haben, immer mehr Details über diese Zeitspanne erfahren, die die Gemeinde auf dieser Erde ihren Auftrag wahrnimmt. Es ist die Zeitspanne zwischen der Himmelfahrt Jesu und seinem Wiederkommen. Oder man kann auch sagen, es ist das Zeitalter der Gemeinde. Wir hatten schon in der Vergangenheit ja gesehen, dass diese Zahl 3,5 Jahre nicht von ungefähr ist. Sie taucht immer wieder in der Bibel auf, um nur ein Beispiel zu nennen. Jesus wirkte 3,5 Jahre und dann wurde er zum Himmel emporgehoben. Und er ist unser größtes Vorbild und so ist auch für uns eine festgelegte Zeit, nicht wörtliche 3,5 Jahre, aber eine von Gott festgelegte Zeit bestimmt, in der wir als seine Kinder, als seine Botschafter, als seine Gemeinde hier wirken sollen, bis diese Zeit erfüllt ist, bis das Evangelium verkündet ist und bis diejenigen, die erwählt sind, alle gerettet sind und dann kommt er wieder. Also das eine Kampfmittel des Teufels ist Drangsal und Verfolgung. Wir sehen, dass der Teufel Mächte, Machthaber benutzt, anstachelt, die Christen zu vernichten, indem er ihnen zusetzt durch Verfolgung und Drangsal. Die Gemeinde damals in Kleinasien, die hat es wirklich persönlich erfahren. Sie wurde aufs Äußerste verfolgt von grausamen Machthabern. Das zweite Mittel, das der Teufel anwendet, finden wir in Vers 15 in Offenbarung, also in dem Text, den wir gelesen haben. Und auffällig ist hier, dass plötzlich die Bezeichnung Schlange fällt. Wir haben bis jetzt immer vom Drachen gehört und plötzlich ist von der Schlange die Rede. Es geht aber immer noch um den Drachen. Also bekommen wir hier so einen Hinweis, was jetzt beschrieben werden soll. Denn woran erinnert uns die Schlange, wenn von der Schlange die Rede ist? Natürlich an 1. Mose 3, richtig? Wo Satan in der Gestalt der Schlange Eva zum Ungehorsam Gott gegenüber verführte. Schauen wir uns das Bild weiter an. Ist die Rede davon, dass aus ihrem Mund, hier zum Beispiel nicht das Wort Rachen benutzt, sondern Mund, ja, eigentlich redet man bei der Schlange nicht von einem Mund, dass aus ihrem Mund ein Wasserschwall kommt, der sie fortreißen soll. Und in der Offenbarung steht das, was aus einem Mund kommt, immer für symbolisch für Worte, Lehren und Ideologien. Es kommt also ein Strom, eine Vielzahl an Irrlehren auf, die die Gemeinde von Christus und dem Evangelium wegreißen soll. Das zeigt ja dieses Bild. Und dass die Erde sich dann auftut und diesen Strom quasi verschlingt oder auffängt, könnte man auch sagen, das erinnert an die Rettung Israels am Schilfmeer, in dem Siegeslied, das anschließend die Kinder Israel singen, heißt es, ihr könnt das nachlesen in 2. Mose 15, Vers 12, du strecktest aus deine Rechte, die Erde verschlang sie. Dort ist von den Ägyptern die Rede. Aber wir finden auch noch eine weitere Stelle, nämlich dort, wo die Rotte Korach mit ihren Ansichten das Volk Israel verführen möchte und die Anordnungen Gottes in Frage stellt. Also diese eine Rotte, die war im Begriff, das ganze Volk Israel irre zu führen, zu verführen. Und was passierte dann? Die Erde tat sich auf und sie verschlang sie. Wir finden jetzt in diesem Textabschnitt diesen Hinweis auf diese Geschehnisse. Und was bedeutet es? Die Erde tut sich auf, um diese Irrlehren aufzufangen, damit sie nicht die Gemeinde verführt. Das heißt, auch in diesem Punkt sehen wir, dass Gott die Gemeinde schützt. Ja, diese Irrlehren, sie sind da, sie treten an uns heran, aber Gott wacht darüber, dass diejenigen, die zu ihm gehören, davon nicht überrannt werden oder tatsächlich auch verführt werden. Wir finden in den Sendschreiben immer wieder den Hinweis auf Irrlehren. Damals war es besonders die Lehre der Nikolaiten und auch der Judaismus. In den Sendschreiben wird er bezeichnet als die Synagoge des Satans, die der Gemeinden zusetzten. Wir sehen, auch da waren schon diese Irrlehren in die Gemeinde eingedrungen. Erinnert ihr euch diese Lehre der Nikolaiten, was es damit auf sich hatte? Es war die Lehre der Gnosis und es beinhaltet im Wesentlichen, dass gesagt wird, du hast einen geschützten Kern, einen heiligen Kern in dir, der nicht zerstört werden kann. Deshalb kannst du mit der Welt mitmachen und kannst sündigen, wie du willst. Es wird deinem Herzen nicht schaden. Das mal einfach so ganz grob jetzt mal zu umreißen. In anderen Worten, du hast ein heiliges Herz jetzt, das ist geschützt und deshalb ist es kein Problem, wenn du mit der Welt mitmachst und wenn du dich gehen lässt. Ziemlich alt, die Irrlehre, und irgendwie doch so aktuell, oder? Irgendwie dreht es sich immer darum, dass der Mensch versucht, beides zu bekommen. Den Himmel und dass das Fleisch sich ja ausleben kann, wie es will. Und die ganze Bibel sagt, das geht definitiv nicht. Und wenn wir uns einfach umschauen heute, ja, es ist tatsächlich ein Strom von Irrlehren. In allen möglichen Facetten kommt der Teufel mit Lehren, die sich manchmal im ersten Moment so fromm anhören. Und wenn man genau hinschaut, stellt man fest, sie sind dafür geschickt, dass sie von Christus und seinem Evangelium wegreißen. Da gibt es die Irrlehren, die sehr fromm scheinen, indem man wirklich auf sehr vieles verzichtet und sich an sehr vieles hält, aber letztendlich das Vertrauen auf seine Werke setzt. Eine gefährliche Irrlehre, die gerade im Judaismus sehr stark verankert war. Sie reißt von Christus und dem Evangelium weg. Oder wie gesagt, dieses, hast du dich für Jesus entschieden? Hast du die Eintrittskarte für den Himmel? Wie du überlebst, ist jetzt nicht so entscheidend. und viele, viele andere. Kommen wir zu Punkt 2, die Bedeutung des Tieres. Dazu lesen wir die Verse 18, also Kapitel 12, Vers 18 bis 13, Vers 2. Und er stand auf dem Sand des Meeres, also hier ist die Rede von dem Drachen, und ich sah aus dem Meer ein Tier aufsteigen, das 10 Hörner und 7 Köpfe hatte und auf seinen Hörnern 10 Diademe und auf seinen Köpfen Namen der Lästerung. Und das Tier, das ich sah, war gleich einem Panther und seine Füße wie die eines Bären und sein Maul wie eines Löwenmaul. Und der Drache gab ihm seine Kraft und seinen Thron und große Macht. Und ich sah einen seiner Köpfe wie zum Tod geschlachtet und seine Todeswunde wurde geheilt und die ganze Erde staunte hinter dem Tier her. Das Vers 3 noch mitgelesen. Ab Vers 18 wird uns eine neue Perspektive jetzt eröffnet. Bislang bekamen wir eine Perspektive vom Himmel. Nun bekommen wir die Sicht von der Erde ausgeschildert. Uns wird beschrieben, wen sich der Teufel zu Hilfe nimmt, um sein Ziel zu erreichen. Es sind zwei Tiere, die die widergöttlichen politischen, religiösen und wirtschaftlichen Mächte auf der Erde symbolisieren. Und das erste Tier wird uns heute beschäftigen. Was sollen wir jetzt mit dieser seltsamen Beschreibung anfangen? Wahrscheinlich standen die Empfänger der Offenbarung damals nicht vor so ein Rätsel wie wir heute, denn das beschriebene Wesen hatte eine große Übereinstimmung mit der Vision aus Daniel 7. Lass uns mal die ersten 7 Verse aus Daniel 7 lesen, damit wir so ein bisschen hineingenommen werden in diese Vision Daniels. Daniel 7, 1 bis 7. Im ersten Jahr Belsazars des Königs von Babel sah Daniel einen Traum und Gesichte seines Hauptes auf seinem Lager. Dann schrieb er den Traum auf. Die Stimme der Ereignisse berichtete er. Daniel fing an und sprach: Ich schaute in meinem Gesicht in der Nacht und siehe, die 4 Winde des Himmels wühlten das große Meer auf und 4 große Tiere stiegen aus dem Meer herauf, jedes verschieden vom anderen. Das erste war wie ein Löwe und hatte Adlerflügel. Ich sah hin, bis seine Flügel ausgerissen wurden und es von der Erde ausgehoben und wie ein Mensch auf seine Füße gestellt und ihm das Herz eines Menschen gegeben wurde. Und siehe, ein zweites Tier war einem Bären gleich. Und es war auf der einen Seite aufgerichtet und hatte in seinem Maul 3 Rippen zwischen den Zähnen. Und man sprach zu ihm so: Steh auf, friss viel Fleisch. Nach diesem schaute ich und siehe, ein anderes, wie ein Leopard, das hatte 4 Vogelflügel auf seinem Rücken. Und das Tier hatte 4 Köpfe und Herrschaft wurde ihm gegeben. Nach diesem schaute ich in Gesichten der Nacht und siehe, ein viertes Tier, furchtbar und erschreckend erregend und außergewöhnlich stark. Und es hatte große eiserne Zähne. Es fraß und zermalmte und den Rest zertrat es mit seinen Füßen. Und es war verschieden von allen Tieren, die vor ihm waren. Und es hatte 10 Hörner. Wir sehen, dass wir hier viele Beschreibungen wiederfinden. Und ich möchte einfach zu dieser Bedeutung dieser ganzen Köpfe und Darstellungen mal ein Zitat von dem Buch Triumph des Lammes lesen, von Dennis Johnson. Er hat das da so schön zusammengefasst, dass ich dachte, das kann ich besser auf keinen Fall bringen. Das Tier spiegelt den Drachen wider, der es mit seiner boshaften Macht ausstattet. So wie der Drache 7 Köpfe und 10 Hörner hat, so hat auch das Tier als sein Ebenbild 10 Hörner und 7 Köpfe. Doch es ist keine exakte Kopie. Der Drache trägt 7 Diademe auf seinen 7 Köpfen, wogegen das Tier auf seinen 10 Hörnern 10 Diademe trägt. Daniels Vision des Hochbetagten, der den Menschensohn mit ewiger Königsherrschaft ausstattet, beginnt damit, dass vier große Tiere aus dem Meer heraufsteigen. Diese vier Tiere symbolisieren vier aufeinanderfolgende heidnische Weltreiche, die über das Volk Gottes herrschen sollen. Das Neubabylonische Reich erscheint in Daniels Vision als Löwe mit Adlersflügeln. Die Meder und Perser, die anschließend Babel eroberten, als Bär, der an einer Seite aufgerichtet ist, und das hellenistische Reich, das nach dem Tod Alexanders des Großen in ein viergeteiltes Nachfolgereich zerfiel, von daher diese vier Köpfe, erscheint als Panther mit vier Flügeln und vier Köpfen. Das Wesen des vierten Tieres aus Daniel 7, nämlich Rom, wird mit keinem bekannten Raubtier verglichen, weil seine destruktive Macht noch weit schlimmer ist als die seiner Vorgänger, also Eisenzähne und Zehnhörner. Es fraß und zermalmte und zertrat seine Opfer mit den Füßen. Das Tier, das Johannes jetzt erblickt, vereint all diese Eigenschaften in sich. Es hatte 10 Hörner und glich einem Panther, und seine Füße waren wie die eines Bären und sein Rachen wie ein Löwenrachen. Wir sehen also in diesem Bild von der Offenbarung, werden alle vier Tiere, alle Bilder, die Daniel gesehen hat, zu einem zusammengefasst. In gewisser Hinsicht entspricht dieses Monster dem vierten Tier von Daniel 7. Das wird daraus ersichtlich, dass beide anmaßend prahlen und lästern und Krieg gegen die Heiligen führen. Rom war die Manifestation des Tieres und bedrohte in den folgenden Jahrzehnten und Generationen nach der Offenbarung die Gemeinden Kleinasiens und des gesamten Mittelmeerraums. In anderer Hinsicht jedoch ist das Monster, das Johannes jetzt sieht, weit mehr als Rom. Das wird dadurch deutlich, dass alle vier Tiere Daniels in ihm verschmelzen. Dem Tier wird Vollmacht gegeben, 42 Monate lang zu wirken. Wie bereits gesehen, symbolisiert diese Periode die ganze Zeitspanne von Christi Auferstehung bis zum Ausbruch des intensiven Übels kurz vor seiner Wiederkunft. Während dieser Zeit wird die Gemeinde zugleich verfolgt und bewahrt. Sie gibt unbezwinglich ihr Zeugnis und wird doch zugleich zertreten, wird besiegt, aber nicht zerstört. Insofern hat dieses Tier samt seiner Verfolgungsmacht das Römische Reich, das im 5. Jahrhundert unterging, überdauert. Bis heute kommt es immer wieder auf verschiedene Weise zum Ausdruck, manchmal mehr, manchmal weniger, unverhohlen und mächtig. Soweit das Zitat von Johnson. Von jeher, seit dem Sündenfall, haben sich Mächte gegen Gottes Herrschaft aufgelehnt. In je weniger Zeit und je weniger Zeit dem Teufel bleibt, die Gemeinde von Jesus wegzureißen und sie zu vernichten, desto mehr werden sich diese Mächte in diesem Anliegen gleichen und vereinen. Wir werden vielleicht sagen, also momentan sieht es doch eher so aus, dass die verschiedenen Mächte dieser Welt sich gegeneinander bekämpfen. Das ist richtig. Aber wenn wir mal genau hinschauen, sehen wir eine Gemeinsamkeit. Nämlich, dass immer mehr Mächte sich in dem einen Punkt einig sind, dass Gott und seine Lehre, die Bibel, nicht maßgeblich sind und beiseite geschafft werden müssen. Sie sind sich in diesem einen Punkt immer mehr gleich und ähnlich, dass sie sich gegen Gott auflehnen und gegen sein Volk. Und je kürzer diese Zeit ist, bis zum Wiederkommen Jesu, desto mehr werden sie sich in diesem Punkt vereinen gegen Gott und seine Gemeinde. Kommen wir jetzt zu dem Punkt 3, die Auswirkungen des Tieres auf die Menschheit. Und wird das ja ziemlich ausführlich beschrieben, wie reagiert jetzt die Menschheit auf dieses Tier? Wenn die Offenbarung von der Menschheit allgemein redet oder von den Erdenbewohnern, dann spricht sie von denen, die nicht zum Volk Gottes gehören. Offenbarung 13, wir lesen die Verse 3 bis 8. Und ich sah einen seiner Köpfe wie zum Tod geschlachtet und seine Todeswunde wurde geheilt und die ganze Erde staunte hinter dem Tier her. Und sie beteten den Drachen an, weil er dem Tier die Macht gab und sie beteten das Tier an und sagten, wer ist dem Tier gleich und wer kann mit ihm kämpfen? Und es wurde ihm ein Mund gegeben, der große Dinge und Lästerungen redete. Und es wurde ihm Macht gegeben, 42 Monate zu wirken. Und es öffnete seinen Mund zur Lästerung gegen Gott und seinen Namen und sein Zelt und die, welche im Himmel wohnen, zu lästern. Und es wurde ihm gegeben, mit den Heiligen Krieg zu führen und sie zu überwinden. Und es wurde ihm Macht gegeben über jeden Stamm und jedes Volk und jede Sprache und jede Nation. Und alle, die auf der Erde wohnen, werden ihn anbeten. Jeder, dessen Name nicht geschrieben ist im Buch des Lebens, des geschlachteten Lammes von Grundlegung der Welt an. Für die Gemeinden in Kleinasien zeigte sich das Tier, besonders in dem Römischen Reich mit seinem Kaiserkult und seiner Vielgötterei. Selbst die jüdische Synagoge mit ihren Pharisäern und Schriftgelehrten standen mit ihnen im Einklang, wenn es um die Verfolgung der Christen ging. Weshalb sie auch als Synagoge des Satans bezeichnet wird. Die militärische Macht, der Prunk, der Wohlstand und der Erfolg erfüllte damals besonders Kleinasien als Provinz mit großer Begeisterung und voreilendem Gehorsam, Eifer und Anbetung diesem Reich gegenüber. Und da sich die Christen nicht daran beteiligten, wurden sie aufs Schlimmste verfolgt. Aber hinter dem Römischen Reich stand, wie wir ja wissen jetzt, das Tier, das eine Todeswunde hat. Das haben wir im Vers 13 gelesen. Die Beschreibung ähnelt dem geschlachteten, Vers 3, Entschuldigung. Die Beschreibung ähnelt dem geschlachteten Lamm als Beschreibung für Jesus, nicht wahr? Des Weiteren wird uns berichtet, dass die tödliche Verletzung geheilt wird. Wir sehen hier eine Nachäffung des Teufels auf Christus hin. Der Drache und die beiden Tiere stellen die Dreieinigkeit Gottes nach, um die Menschen zu verführen. Ich denke, wenn wir mal einfach sehr bewusst durch die Bibel gehen, dann wird uns auffallen, wenn wir Gott betrachten und auf der anderen Seite den Widersacher, dann ist Gott immer ein Handelnder, der Teufel immer ein Reagierender. Und seine Reaktion ist besonders darauf ausgelegt, Gott möglichst immer nachzumachen, damit die Menschen auf ihn hören. Aber wir lesen auch, dass er regelmäßig daran scheitert, weil er niemals drankommt. Und das macht eben den großen Unterschied aus, aber er gibt nicht auf. Und dem Teufel wurde durch den Sieg Jesu der Todesstoß verpasst, aber ihm wird noch ein festgelegter Zeitraum gegeben, die Erdenbewohner, die sich gegen Gottes Herrschaft auflehnen, zu verführen. Auf der einen Seite haben wir ja gesehen, durch den Sieg auf Golgatha, den Jesus errungen hat, und seine Auferstehung, war dieser Kampf entschieden. Der Teufel wurde auf die Erde geworfen. Er hatte den Kampf verloren. Und doch wird ihm noch eine Zeit gegeben, eine begrenzte Zeit, wo er sich austoben kann. Und das Ziel ist, dass er eben diejenigen verführen soll, die sich gegen Gott auflehnen. Die Menschen glauben, dass die Mächte dieser Welt Gottes Herrschaft überwunden haben. Sie ergeben sich der Habsucht, den schillernden Angeboten des Tieres, sind begeistert über die Errungenschaften und der Unabhängigkeit von Gott. Also wir bewegen uns ja jetzt auf der Perspektive von der Erde aus. Schauen wir uns noch mal um. Sieht es nicht danach aus, dass das Tier die Überhand hat? Wie viele Menschen verführt es? Ist es doch die Mehrheit, mit Abstand die Mehrheit gefühlt, oder? Und die Menschen schauen sich das an und sagen, wo ist dieser mächtige Gott, der doch stärker ist als der Teufel angeblich? Können wir nicht sehen. Wir sehen im Gegenteil, dass der Teufel eigentlich immer mehr seine Macht ausbreitet und festigt. Aber wir wissen, dass das so ein Plan Gottes ist. Für eine bestimmte Zeit wird ihm nämlich die Macht gegeben. Und das ist das, was hier immer wieder in dem Text auffällt. Es wird dem Tier gegeben. Nicht es hat etwas, sondern es wird ihm gegeben. Unabhängigkeit, jegliche Ordnung Gottes, die zu seiner Anbetung führt, wird auf den Kopf gestellt. Daran können wir klar dieses Wirken des Teufels sehen. Und wie damals die Gemeinde in Kleinasien sich nicht zu diesem Götzendienst hinreißen ließ, sind auch wir aufgefordert, dem Götzendienst zu entfliehen. Also jetzt ist die Frage, wenn wir als Kinder Gottes das sehen, was sagt es uns? Was sollen wir tun? Sollen wir auch die Herrschaft Gottes in Frage stellen? Sollen wir uns hinreißen lassen, auch dem Tier zuzujubeln, diesen ganzen Wohlstand zuzujubeln, diesen ganzen Angeboten, die die Welt uns bietet, auf die einzugehen? Oder was ist jetzt unsere Haltung? Und wir werden dort sehr eindringlich in 1. Korinther 10 aufmerksam gemacht, was wir tun sollen. Ich möchte da nur einige Verse lesen. 1. Korinther 10, ihr könnt mir gerne auch das ganze Kapitel zu Hause lesen. Das ist eine dringende Warnung an die Gemeinde zu Korinth. Wir lesen zuerst den Vers 14 und dann 21 bis 22. Darum, meine Geliebten, flieht den Götzendienst. Meine Geliebten, flieht den Götzendienst. Vers 20 und 21. Vers 21 bis 22. Ihr könnt nicht des Herrn Kelch trinken und der Dämonen Kelch. Ihr könnt nicht am Tisch des Herrn teilnehmen und am Tisch der Dämonen. Oder wollen wir den Herrn zur Eifersucht reizen? Sind wir etwas stärker als ihr, als er? Also die Korinther, sie hatten nämlich genau so diese Herausforderung. Sie hatten Gott erkannt, sie hatten ihr Leben ihm anvertraut, aber sie wurden immer noch dazu verleitet, in der Welt mitzumachen. Und speziell ging es dort um diese Götzen feiern, woran eben diese Gilden teilnahmen. Gilden, das können wir heute sagen, eine Art Gewerkschaft, wo sich Arbeiter in einem Verband jetzt befanden. Und die hatten alle in der Regel so eine Art Schutzpatron oder so eine Art Gott, den sie anbeteten und wo sie sich dann regelmäßig trafen, um bei diesen Götzenfeiern diesen Gott eben anzubeten, um seine Bewahrung, um Gelingen und dergleichen. Wenn jemand dabei nicht mitgemacht hat, wurde er aus der Gilde ausgeschlossen. Das wiederum bedeutete für einen zum Beispiel einen Geschäftsmann, dass er seine Ware nicht los wurde. Also haben einige sich überlegt, ich gehöre ja dem Herrn und ich bleibe ihm auch treu, aber damit ich eben mein Brot verdiene, gehe ich dann dort eben hin. Und es ist so ein bisschen ähnlich wie damals bei den Freunden von Daniel, ja, wo sie dann auch kommen sollten und niederfallen vor dem Bild. Hätten sie ja tun können. Sie hätten das ja nicht anbeten, sondern einfach nur vielleicht den Kopf ein bisschen neigen können. So diese Kompromisse sind die Freunde Daniels nicht eingegangen. Und auch die Korinther, die werden darauf hingewiesen, sagt, macht dort nicht mit, denn ihr könnt nicht am Tisch des Herrn sitzen, ihn anbeten und dann gleichzeitig oder am nächsten Tag den Gott der Welt anbeten. Und auch für uns gilt das heute. Wir können nicht am Sonntag hier sitzen und Gott anbeten und im Alltag uns der Welt hingeben mit ihren ganzen Angeboten. Dann trifft uns das Wort ganz genauso. Also wir werden ja aufgerufen, uns entschieden abzuwenden von diesen ganzen Verführungen, von diesen ganzen Dingen der Welt, die uns lau machen, die uns verzaubern, die uns beschäftigen, die uns vorgaukeln, dass wir unabhängig von Gott sind, die uns ablenken von dem, was unser Auftrag ist. Punkt 4, der letzte Punkt. Kommen wir jetzt zu dem Ausharren und Vertrauen der Gemeinde. Wir lesen nochmal die Verse 7, dann bis zum Schluss, bis 10. Das ist Offenbarung 13. Und es wurde ihm gegeben, mit den Heiligen Krieg zu führen und sie zu überwinden. Und es wurde ihm Macht gegeben über jeden Stamm und jedes Volk und jede Sprache und jede Nation. Und alle, die auf der Erde wohnen, werden ihn anbeten. Jeder, dessen Name nicht geschrieben ist im Buch des Lebens des geschlachteten Lammes vor Grundlegung der Welt an. Wenn jemand ein Ohr hat, so höre er. Wenn jemand in Gefangenschaft geht, so geht er in Gefangenschaft. Wenn jemand mit dem Schwert getötet wird, so muss er mit dem Schwert getötet werden. Hier ist das Ausharren und der Glaube der Heiligen. Vielleicht werden manche jetzt ein bisschen stutzig, wenn sie in ihrer Bibel lesen, dass das irgendwie anders klingt bei euch. Kann das sein bei dem einen, bei dem anderen? Dieser Text ist tatsächlich eben verschieden übersetzt und ist nicht immer übereinstimmend. In manchen Übersetzungen steht nämlich geschrieben, wenn jemand mit dem Schwert tötet, wird er durch das Schwert umkommen. Das ist ein bisschen irreführend. Es ist tatsächlich hier vom Grundtext her, gibt es dort verschiedene Texte und schwierig festzulegen, was jetzt die richtige Lesart ist. Aber wir haben uns etwas damit beschäftigt unter Brüdern und etwas dann auch recherchiert und wir sind da zu einem Ergebnis gekommen, einmal vom Kontext her, vom Zusammenhang her und auch, wenn man jetzt nochmal genauer hinschaut auf den Urtext, ist es hier so, wie es die Elberfelder übersetzt, am plausibelsten. Ich lese es nochmal. Wenn jemand in Gefangenschaft geht oder dazu bestimmt ist, in die Gefangenschaft zu gehen, so geht er in die Gefangenschaft. Wenn jemand mit dem Schwert getötet wird, so muss er mit dem Schwert getötet werden. Hier ist das Ausharren und der Glaube der Heiligen. Vers 7 beginnt mit der Aussage, es wurde ihm gegeben, worauf ich schon hingewiesen habe. Tatsächlich scheinen gottlose Mächte immer mehr Erfolg zu haben in ihrer Auflehnung gegen Gott und seine Gemeinden. Sie bringen die Menschen in ihre Abhängigkeit und begeistern sie mit ihren Angeboten. So manche christliche Familie muss das sogar innerhalb der Familie erleben. Aber diese Macht ist dem Tier nur gegeben, für eine von Gott festgesetzte Zeit. Wenn der Auftrag der Gemeinde erfüllt ist, wird der Drache mitsamt den beiden Tieren entmachtet und vernichtet. Bis dahin gilt es aber, sich im Glauben zu bewähren und darin durchzuhalten. Vers 9 fordert auf, wenn jemand ein Ohr hat, so höre er. Wir kennen diese Aufforderung schon aus den Sendschreiben. Wer wird hier angesprochen? Angesprochen werden dir diejenigen, die in Verbindung mit Gott stehen. Auf seine Reden hören. Es sind die, die vor Grundlegung der Welt in das Buch des Lebens eingeschrieben sind. Es sind die, die das Tier nicht anbeten und infolgedessen bis in den Tod verfolgt werden. Wie schon in Kapitel 11, wie wir gesehen haben, wird es vor dem Kommen Jesu eine kurze Zeit, diese 3,5 Tage, symbolisch geben, in denen die Gemeinde scheinbar besiegt ist, wo ihr Zeugnis nichts mehr ausrichtet und sie in der Welt keine Bedeutung mehr hat. Inwieweit jeder Einzelne von uns betroffen ist und in welcher Weise es von Gott ist von Gott festgelegt. Also inwieweit jeder Einzelne von uns davon betroffen ist, bestimmt Gott. Es liegt nicht in der Hand des Tieres, das möchte ich unterstreichen. Es liegt nicht in der Hand des Tieres, was auf uns, die wir Kinder Gottes sind, zukommt und was wir erleiden müssen, sondern es liegt in Gottes Hand. Es kann nur so weit gehen, er kann nur so weit gehen, oder es, das Tier, wie es Gott ihm gestattet. Bist du von Gott dafür vorgesehen, um des Glaubens willen ins Gefängnis zu gehen oder sogar den Märtyrertod zu sterben, dann wird dich Gott auch an diesem Ort der Wüste mit dem Notwendigen ausstatten und stärken. Die Kirchengeschichte hat das immer wieder unter Beweis gestellt. Und zum Trost ein ganz wichtiger Hinweis, ebenfalls aus 1. Korinther 10, aber der Vers 13. Da heißt es: Keine Versuchung hat euch ergriffen als nur eine menschliche. Gott aber ist treu, der nicht zulassen wird, dass ihr über euer Vermögen versucht werdet, sondern mit der Versuchung auch den Ausgang schaffen wird, sodass ihr sie ertragen könnt. Wir haben jetzt auf der einen Seite so ein bedrohliches Bild. Da heißt es, wer dann ins Gefängnis geht, der muss eben ins Gefängnis gehen. Wer getötet wird, muss eben getötet werden und sagen, Herr, wo ist deine Bewahrung? Und Gott sagt, weißt du, du wirst nur so weit versucht oder in Bedrängnis gebracht, soweit du es auch in der Lage bist auszuhalten. Die Kraft dafür gebe ich dir. Und das Ziel, das dabei erreicht wird, ist kein geringeres, als du den Sieg erringst und dann einmal diese übergroße Belohnung im Himmel auf in alle Ewigkeit erleben wirst. Und Gott wird dadurch verherrlicht. In der Kirchengeschichte hat sich das auch immer wieder bewiesen, dass teilweise Jugendliche, Mädchen, die jetzt nicht eine starke Persönlichkeit hatten, die schlimmsten Folterungen ertragen haben, ohne einzuknicken. Und diese Bestien, die das verübt hatten, waren sprachlos, konnten nicht fassen, wie ein Mensch in so einem jungen Alter das so durchsteht und so konsequent daran festhält. Warum? Weil es nicht die menschliche Kraft war. Deswegen werden wir immer wieder in der Bibel darauf aufmerksam gemacht. Schaut nicht auf eure Kraft. Setzt nicht auf eure Kraft. Fragt euch nicht, wie werde ich das schaffen? Sondern schaut auf Christus. Wir wissen, wo er im Garten Gethsemane litt. Es ging an seine Grenze. Er schwitzte. Der Schweiß war wie Blutstropfen. Er war ganz am Rand. Und er betet zu Gott. Dann lesen wir, und ein Engel kam und stärkte ihn. Und im Hebräer werden wir darauf aufmerksam gemacht, Gott erhörte sein Gebet. Denn sein Gebet war, Vater, nicht mein, sondern dein Wille geschehe. Das war seine Bitte und sie wurde erhört. Und wenn wir es in gleicher Weise beten, können wir sicher sein, das Gebet wird erhört. Und von daher haben wir auf der einen Seite natürlich diese Bedrohung, und die sollten wir auch nicht schönreden, das würde keinem nützen. Wir haben die Verführung in Strömen. Wir haben die Bedrängnis, momentan bei uns noch nicht wirklich so ausgeprägt, aber sie deutet sich an allen Ecken und Kanten an. Und zwar im Besonderen in dem, dass der Teufel uns versucht, abhängig zu machen von der Welt. In allen möglichen Bereichen.

0: Von daher werden wir aufgefordert, so steht denn nun fest, ihr Brüder, und haltet fest an den Überlieferungen, an dem Evangelium, die ihr gelehrt, das ihr gelehrt bekommen habt, sei es durch ein Wort oder durch einen Brief von uns. Lasst uns darauf uns fixieren und mutig diesen Weg gehen. Amen.
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0: Es ist 12 Uhr und 30 Minuten.
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2: Gott hat im Leben meines Mannes etwas getan. Mein Mann kam zu mir und bat mich um Vergebung. Er erzählte mir, dass er in homosexuelle Beziehungen verwickelt gewesen war, sogar dann noch, als wir bereits verheiratet waren. Wie könnte ich so etwas vergeben?
3: Wir alle werden ab und zu schlecht behandelt. Das ist eine unvermeidliche Tatsache im Leben. Die entscheidende Frage ist, wie reagieren wir, wenn uns Unrecht geschehen ist? Vergebung kommt nicht natürlich daher, doch wir müssen uns daran erinnern, wie massiv wir gegen Gott gesündigt haben und wie viel er uns vergeben hat.
2: Dann fing Gott an, mir mein eigenes Versagen zu zeigen.
3: Wir haben das Vaterunser schon so oft gebetet, aber es zu leben ist eine ganz andere Sache. Wir beten, vergib uns unsere Schulden, wie auch wir vergeben unseren Schuldnern.
2: Und ich muss nun diese Art von Vergebung gewähren, wie sie mir gewährt wurde.
3: Wenn wir wirklich anfangen, Gott zu suchen, lernen wir zu vergeben.
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12. Juni. Unser Vater, dein Wille geschehe. Matthäus Kapitel 6, Verse 9 und 10. Eine Andacht von Hermann Grabe. Gott tut alles, was wir wollen. Ziehen Sie aus dem Tagesvers auch diesen Schluss? Tatsächlich nehmen viele von uns diese Umdeutung vor. Wir erwarten, dass der liebe Gott uns seinen Segen gibt und beschuldigen ihn, dass er seiner Aufgabe nicht nachgekommen ist, sobald wir in Schwierigkeiten stecken. Der Erweckungsprediger Charles Spurgeon hat folgende Aussage getroffen, über die man einmal nachdenken sollte. Wenn wir wollen, was Gott will, tut Gott alles, was wir wollen. Damit wollte er sagen, dass wir uns zunächst mit dem beschäftigen sollen, was Gott will, bevor wir Entscheidungen einfach nach unserem Gutdünken treffen, denn das könnte uns letzten Endes sehr schaden. Doch ich höre schon den Protest. Das bedeutet ja, dass wir als Menschen unsere Selbstbestimmtheit an den Nagel hängen müssen, weil in Wirklichkeit immer Gott das letzte Wort hat. Haben wir denn nicht unseren Verstand bekommen, um alles um uns herum zu beurteilen und darauf basierend die richtigen Entscheidungen zu treffen? Wir selbst mögen uns in allen Fällen für kompetent genug halten, doch rings um uns herum wimmelt es nur so von Fehlentscheidungen und ihren schlimmen Folgen. Bei unseren Zukunftsplanungen tappen wir nicht selten beinahe ins Dunkle. Wäre da nicht der Rat dessen, der die Zukunft kennt, von höchstem Vorteil, um die richtige Entscheidung zu treffen? Auch beim Umgang mit anderen Menschen können wir ihnen nur bis vor die Stirn sehen. Wären auch hier der Rat und der Wille dessen, der hinter die Stirn schauen kann, nicht entscheidend wichtig? Ich meine, dass wir alle gut beraten wären, wenn wir durch eine Beziehung mit Gott, gegründet auf Liebe und Vertrauen, das wollen, was auch er von uns will. Frage: Von wem lassen Sie sich beraten? Tipp: Gott will nur das Beste für uns. In der Bibel kann man vieles darüber erfahren. Bibellese: 1. Samuel Kapitel 23, Verse 1 bis 13. Und man berichtete David: Siehe, die Philister kämpfen gegen Keila und plündern die Tennen. Da befragte David den Herr und sagte: Soll ich hinziehen und diese Philister schlagen? Und der Herr sprach zu David: Zieh hin und schlage die Philister und rette Keila. Aber die Männer Davids sagten zu ihm: Siehe, wir fürchten uns schon hier in Juda, und wie sollten wir gar nach Keila gegen die Schlachtreihen der Philister ziehen? Da befragte David wieder den Herrn, und der Herr antwortete ihm und sprach: Mach dich auf und zieh nach Keila hinab, denn ich will die Philister in deine Hand geben. Und David zog mit seinen Männern nach Keila und kämpfte gegen die Philister und trieb ihr Vieh weg und brachte ihnen eine große Niederlage bei. Und so rettete David die Bewohner von Keila. Es geschah aber, als Abiatar, der Sohn Ahimelechs, zu David nach Keila floh, kam er hinab mit einem Ephod in seiner Hand. Und es wurde Saul berichtet, dass David nach Keila gekommen sei. Da dachte Saul: Gott hat ihn verworfen und in meine Hand gegeben. Denn er hat sich selbst eingeschlossen, indem er in eine Stadt mit Torflügeln und Riegeln gekommen ist. Und Saul rief alles Volk zum Kampf auf, um nach Keila hinabzuziehen, damit sie David und seine Männer belagerten. Und als David erkannte, dass Saul Böses gegen ihn schmiedete, da sagte er zu dem Priester Abiatar: Bring das Ephod her. Und David sprach: Herr, Gott Israels, dein Knecht hat als gewiss gehört, dass Saul danach trachtet, nach Keila zu kommen, um die Stadt meinetwegen zu verderben. Werden die Bürger von Keila mich in seine Hand ausliefern? Wird Saul herabziehen, wie dein Knecht gehört hat? Herr, Gott Israels, lass es doch deinen Knecht wissen. Und der Herr sprach: Er wird herabkommen. Und David fragte weiter: Werden die Bürger von Keila mich und meine Männer in die Hand Sauls ausliefern? Der Herr sprach: Sie werden dich ausliefern. Da machten David und seine Männer sich auf, etwa 600 Mann, und sie zogen aus Keila fort und streiften umher, von einem Ort zum anderen, und es wurde Saul berichtet, dass David aus Keila entkommen sei. Da ließ er davon ab, gegen ihn auszuziehen.

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Jeder Liebesbeziehung kommt es zu Reibereien. Jeder kennt das. Menschen, die wir lieben, da geraten wir auch mal aneinander. Menschen, die wir lieben, da geht's auch mal so richtig heiß her mit schweren Diskussionen, heiklen Themen. Und auch wir als Familie praktizieren das, wenn's mal irgendwo Sand im Getriebe gibt, dann müssen wir uns zusammensetzen. Und das ist mir als Papa dann auch sehr wichtig. Da muss jeder dabei sein, jeder gehört dazu. Wir setzen uns zusammen, stecken die Köpfe zusammen und versuchen, Dinge zu klären. Die Treffen sind wichtig. Ich glaube, dass heute so ein Treffen ist für uns als Gemeinde, wo unser Vater im Himmel uns alle in seinem Wohnzimmer versammelt und mit uns ein schweres Thema klären will. Das Thema der Einheit, die häufig so angefochten ist. Und wir sind ja alle, ja, teilweise Mitglieder der Gemeinde. Manche sind Freunde der Gemeinde. Und es passiert, dass je länger man auch miteinander auf dem Weg ist, dass man auch aneinander gerät und über gewisse Themen reden muss. Und ich glaube, unser himmlischer Vater möchte heute einiges zu uns sagen und auch schwere Themen beim Namen nennen. Und da wünsche ich mir, dass wir alle auch die Offenheit mitbringen, uns von unserem himmlischen Vater belehren zu lassen. Und da gehöre ich mit dazu. Das Thema der Predigt ist, wie funktioniert Einheit unter Sündern? Denn dadurch, dass wir alle Sünder sind, ist es ja keine Frage, ob es zu Reibereien kommt, sondern die Frage ist nur, wie gehen wir mit Reibereien um? Wie gehen wir mit Streit und Konflikten um, um die Einheit zu wahren? Und der Text, den wir heute lesen, steht im Philipperbrief. Könnt ihn gerne aufschlagen, Philipper Kapitel 2. Und wir schauen uns die Verse 1 bis 11 an. Und die Philipper, das war eine Gemeinde, die hat Paulus gegründet. Sie waren eine tolle Gemeinschaft. Wir lesen es in Apostelgeschichte 16. Menschen kamen zum Glauben, die Lydia, der Kerkermeister, vielleicht auch die Sklavenmagd. Und Gott hat in Philippi, in dieser Stadt, eine Gemeinde gegründet, die eine wunderbare, schöne Anfangszeit hatte. Und dann, circa 10 Jahre später, bekommt Paulus Besuch von einem Mitglied dieser Gemeinde, Epaphroditus, und er erzählt dem Paulus ja nicht nur gute Neuigkeiten, sondern er erzählt ihm von Streit, von Rangeleien und von Uneinigkeit, und das macht das Herz von Paulus traurig. Und das Gute ist, Paulus hat den Philippern damals geholfen über diesen Text, den wir heute lesen. Und so wie er den Philippern damals half, so hilft er auch uns heute. Er hilft uns mit genau denselben Inhalten, die Einheit zu wahren, die Gott für die Gemeinde bestimmt hat. Und die Absicht dieser Predigt ist, dass du erkennst, was deine Verantwortung als Glied dieser Gemeinde ist, um auch die Einheit der Gemeinde zu schützen und zu bewahren. Der Text offenbart nicht nur die Schönheit unseres Heilands Jesus Christus, sondern auch die Hässlichkeit des menschlichen Herzens. Lasst uns den Text lesen. Paulus schreibt: Gibt es nun bei euch Ermahnung in Christus? Gibt es Zuspruch der Liebe? Gibt es Gemeinschaft des Geistes? Gibt es Herzlichkeit und Erbarmen? So macht meine Freude völlig, indem ihr eines Sinnes seid, gleiche Liebe habt, einmütig und auf das eine bedacht seid. Tut nichts aus Selbstsucht oder nichtigem Ehrgeiz, sondern in Demut achte einer den anderen höher als sich selbst. Jeder schaue nicht auf das Seine, sondern jeder auf das des anderen. Denn ihr sollt so gesinnt sein, wie es Christus Jesus auch war,
der, als er in der Gestalt Gottes war, es nicht wie einen Raub festhielt, Gott gleich zu sein, sondern er entäußerte sich selbst, nahm die Gestalt des Knechtes an und wurde wie die Menschen. Und in seiner äußeren Erscheinung als Mensch erfunden, erniedrigte er sich selbst und wurde gehorsam bis zum Tod. Ja, bis zum Tod am Kreuz. Darum hat ihn Gott auch über alle Maßen erhöht und ihm einen Namen verliehen, der über allen Namen ist, damit in dem Namen Jesu sich alle Knie derer beugen, die im Himmel und auf Erden und unter der Erde sind, und alle Zungen bekennen, dass Jesus Christus der Herr ist, zur Ehre Gottes des Vaters. Amen. Wir wollen den Text anhand drei Aspekten studieren. Unser Vater im Himmel möchte uns daran erinnern, dass die Einheit göttlich ist. Er möchte uns daran erinnern, dass die Einheit zerbrechlich ist. Und er möchte uns an die Quelle der Einheit erinnern. Die Göttlichkeit der Einheit, die Zerbrechlichkeit der Einheit und die Quelle der Einheit. Paulus fängt hier an in den Versen 1 und 2 und er lobt die Gemeinde. Gibt es nun bei euch Ermahnung in Christus? Gibt es Zuspruch der Liebe, Gemeinschaft des Geistes, Herzlichkeit, Erbarmen? Ja, was für eine vorbildhafte Gemeinde. Und das war eine Gemeinde, die wirklich eine tolle Anfangszeit erlebt hat. Und ja, wir sehen, es war Gemeinschaft des Geistes. Es waren nicht einfach nur oberflächliche Beziehungen, sondern es waren tiefgehende, herzliche Beziehungen. Und da sehen wir, die Gemeinschaft des Geistes, ihr Lieben, ist ein Geschenk. Viele Menschen suchen ja für ihre Seele ein Zuhause und finden es leider hier auf dieser Erde nicht. Wir sehen, wie Beziehungen in die Brüche gehen. Aber in der Gemeinde ist das anders. Gott möchte Menschen in der Gemeinde ein Zuhause für ihre Seele schenken. Gott möchte, dass in der Gemeinde Herzlichkeit und Erbarmen ist und dass auch du diese Herzlichkeit und Erbarmung in dieser Gemeinde erfährst. Gemeinschaft und Einheit sind eine Gabe des Geistes, die Gott in der Gemeinde bewirkt. Ich las kürzlich einen Artikel, da wurde beschrieben, dass wir heute die einsamsten Menschen sind, die jemals gelebt haben. Die einsamsten Menschen in der Weltgeschichte. Es herrscht regelrecht Beziehungsnotstand. Wir können hier von einer Epidemie der Einsamkeit reden, die wir auch den antisozialen Medien zu verdanken haben. Es war nie leicht, Freundschaften zu schließen. Aber wie schwer ist es heute? Keiner hat mehr Zeit. Alle drehen sich um andere Dinge. Aber in der Gemeinde knüpft Gott, so wie wir es hier sehen, die Gemeinschaft des Geistes. Er knüpft unsere Herzen zu einer Gemeinschaft zusammen. Und die Epidemie der Einsamkeit kann ein Ende haben. Ist das nicht herrlich? Und Gott schafft eine übernatürliche Einheit in Christus. Paulus schreibt ja hier, gibt es Ermahnungen oder man kann auch Ermutigung übersetzen in Christus. In der Gemeinde sind wir alle durch den Geist zu einer Gemeinschaft der Herzen zusammengeschlossen. Wir lesen in 1. Korinther 12, Vers 13, wir sind durch den Geist zu einem Leib getauft. Und wie haben die Philipper das damals erlebt? Und wir sehen auch in der Schrift, Gott baut durch die Glieder der Gemeinde uns zusammen zu einem heiligen Tempel. Und so hat er damals in Philippi den Stein Lydia genommen und hat ihn aufs Fundament gepackt. Er hat damals in Philippi den Stein des Kerkermeisters genommen und hat ihn auf das Fundament gepackt. Und er hat vielleicht auch den Stein der Sklavenmagd genommen. Er hat den Stein Epaphroditus genommen und hat damit einen wunderbaren heiligen Tempel gebaut, einen Leib. Wir sind durch den Geist miteinander verbunden und wir können mit Paulus sagen, ja, da ist nicht mehr Jude, Grieche, Knecht oder Freier, sondern da ist einer in Christus. Und so sind wir auch, ihr Lieben,
in Christus vereint zu einer herzlichen Gemeinschaft. Aber was ist in Philippi passiert? Wir lesen in Vers 2, die Freude des Paulus ist getrübt. Da zieht ein kalter Wind durch die Beziehung. Eisige Kälte. Und was ist passiert? Das sehen wir in Philipper Kapitel 4, das könnt ihr gerne mal aufschlagen. Ab Vers 2 wird Paulus dann konkret. Ich ermahne Euodia und ich ermahne Syntyche, eines Sinnes zu sein im Herrn. Und ich bitte auch dich, mein treuer Mitknecht, nimm dich ihrer an, die mit mir gekämpft haben für das Evangelium. Ja, was ist hier passiert? Die Euodia und die Syntyche sind aneinander geraten. Und er bittet einen treuen Mitknecht, sich ihrer anzunehmen. Und da brauchen wir jetzt auch nicht zu vorschnell ein Urteil fällen und sagen, ja, das waren ja nur Scheinchristen. Nee, Paulus nennt's hier beim Namen, er sagt, nimm dich ihrer an, die mit mir gekämpft haben für das Evangelium. Treue Mitstreiter, Euodia und Syntyche, die als Kämpfer des Evangeliums auch mit sich für die Gemeinde eingesetzt haben und das Reich Gottes mit voranbringen wollen. Aber dennoch sind sie aneinander geraten in einer Art und Weise, dass es sogar den Paulus, der 1000 Kilometer weit im Gefängnis gesessen hat, erreicht hat. Wir wissen nicht, was passiert ist. Wir wissen nicht, was der Inhalt dieses Konflikts war. Aber er war so gravierend, dass der Epaphroditus, den Paulus, der im Gefängnis saß und viele, viele Sorgen auf seinem Herzen trug, darüber informieren wollte, dass Paulus als Gründer Bescheid wusste. Die Freude des Paulus war getrübt. Zwei Streithähne sind aneinander geraten. Und wie gesagt, hier reden wir dann nicht von Matthäus 18, dass man sagen müsste, okay, da ist jemand unbußfertig und wir müssen ihn aus der Gemeinde ausschließen, sondern Paulus redet hier explizit von Mitstreitern des Evangeliums für treue, feste Mitglieder, die sich eingesetzt haben. Und so kann es doch auch uns gehen, ihr Lieben. Wir haben ein großes Ziel vor Augen, aber manchmal wird man sich einfach nicht einig. Und dann ist die Einheit der Gemeinde gefährdet. Und auch bei uns als Ältesten kommt hier und da mal was an. Und da möchte auch ich sagen, es ist ein Stück weit normal, wie ich es vorhin gesagt habe, weil wir alle Sünder sind. Wir sind keine perfekten Menschen. Die Frage ist aber, wie gehen wir damit um? Und Paulus hat eine eindeutige Antwort an die gesamte Gemeinde. Macht meine Freude völlig, 2 Vers 2, indem ihr eines Sinnes seid, gleiche Liebe habt, einmütig und auf das eine bedacht sein. Erkennen wir diesen vierfachen Aufruf des Paulus, die Einheit zu wahren, auch trotz dieser Unterschiedlichkeit. Und da sehen wir, Einheit ist einerseits ein gottgegebenes Gut. Wir sind eine Gemeinschaft des Geistes. Wir sind durch den Geist zu einem Leib zusammengebunden. Gott erbaut einen heiligen Tempel aus euch allen, die ihr zur Gemeinde gehört. Und auf der anderen Seite ist es aber ein klarer Auftrag des Paulus an die Gemeinde, die Einheit zu schützen. Mit aller Kraft, mit allem Engagement, sich für die Einheit einzusetzen. Wie ist das mit uns in den Beziehungen? Als meine Frau und ich zusammenkamen, wir waren in Liebe zerschmolzen. Auch da ist man so großzügig. Wenn dann mal was passiert, da drückt man doch beide Augen zu. Man kann gar nicht aufeinander böse sein. Und mit fortschreitendem Kennenlernen, dann wird man dann plötzlich sensibel. Dann merkt man dann so die Schwachstelle. Und man bekommt plötzlich Triggerpunkte. Und dann fuchst es einen. Und man fängt plötzlich an, miteinander zu diskutieren. Auch teilweise über Lappalien. Wenn man nicht das richtige Fundament hat, dann können da Beziehungen sogar zerbrechen. Und das Schlimmste, ihr Lieben, ist, und da sind wir als Gemeinde ja auch nicht verschont, dass hier und da auch Konflikte entstehen, dass man sich an Konflikte gewöhnt. Das ist das
Worst-Case-Szenario für uns als Gemeinde, dass Konflikte im Raum stehen, die einfach ungeklärt bleiben und die als Gift in den Beziehungen, als Kälte in den Beziehungen in der Gemeinde existieren. Ihr Lieben, Gott hat sich Gemeinde so nicht gedacht. Und ihr Lieben, wie oft kümmern wir uns dann um materielle Dinge? Wir pflegen Beziehungen zu unserer Freizeit. Wir pflegen Beziehungen zu unseren Hobbys. Wir pflegen Beziehungen zu Beschäftigungen, zu unseren Lieblingsfreunden. Das ist ja alles schön und gut. Aber wenn es dazu führt, dass wir aus den eigentlichen Beziehungen flüchten, ja, dann kommt es dazu, dass wir das Wertvollste, nämlich die Einheit des Geistes in der Gemeinde, vernachlässigen und uns um das Vergängliche kümmern. Ihr Lieben, Einheit ist ein göttliches Geschenk und es braucht harte Arbeit und es ist ein klarer Auftrag an die gesamte Gemeinde, diese Einheit zu schützen. Lass mich dich fragen, wo haben sich bei dir Denkmuster eingeschlichen, die dich glauben lassen, dass 80% der Einheit in Ordnung sind? Oder 90%? Ihr Lieben, Gott gibt sich nicht mit weniger zufrieden als mit 100% Einigkeit in der Gemeinde. Und woran sehen wir das? Jesus selbst hat gebetet in Johannes 17, dass sie alle eins seien, wie der Vater und der Sohn eins sind. Das ist der Maßstab. Als ich darüber nachgedacht habe, bin ich wirklich zusammengezuckt. Eins sein wie Jesus und der Vater. Wie eins waren sie? Sie waren zusammengeschmolzen. Lass dir das auch heute neu wichtig sein, diese hundertprozentige Einheit. Ihr Lieben, Gemeinde ist keine Frage der Sympathie, des Geschmacks, sondern es ist klares Gebot Gottes. Entscheide dich heute. Nicht mit halber Kraft, sondern mit ganzer Kraft die Einheit der Gemeinde zu schützen und auch vielleicht neue Leidenschaft zu entwickeln, um alte, ungeklärte Konflikte zu klären. Und das sage ich als allererstes mir. Und ich habe mir vorgenommen, auch nach dieser Predigt, weil der Herr auch mir das wichtig gemacht hat, das ein oder andere Gespräch zu führen. Jetzt habe ich es gesagt, jetzt komme ich nicht mehr raus. Aber wir wollen euch auch da als Vorbilder vorangehen, ihr Lieben, und euch Mut machen und das göttliche Maß an Einheit hier im Auge behalten. Also, wir sitzen mit unserem Vater im Wohnzimmer und es ist nicht einfach. Wir merken es, es ist ein herausforderndes Thema. Und wir haben als erstes gesehen, Einheit ist eine Gabe Gottes und sie ist gleichzeitig eine klare Aufgabe für uns alle, die wir wahrnehmen sollen. Der zweite Punkt der Predigt ist die Zerbrechlichkeit der Einheit. Und was sind die Gefahren? Paulus sagt in Vers 3, tut nichts aus Selbstsucht oder nichtigem Ehrgeiz, sondern in Demut achte einer den anderen höher als sich selbst. Ja, was nennt Paulus hier? Paulus nennt hier ganz klar zwei Feinde der Einheit. Die Feinde der Einheit sind die Selbstsucht und der nichtige Ehrgeiz. Und da mögen vielleicht einige in Philippi sich gedacht haben, ja, endlich redet mal jemand Klartext. Und jeder, der das gelesen hat, ratter, ratter, ratter, aha, die Euodia und die Syntyche, die sind ja die Problemkinder. Endlich redet der Paulus mal Klartext und nennt es beim Namen Eigennutz. Man sucht seinen eigenen Vorteil. Ja, sie haben keine Liebe zur Gemeinschaft. Sie vernachlässigen die Gemeinschaft. Sie haben einen ich-zentrierten Ehrgeiz, mangelnde Demut. Sie streben nach Anerkennung, nach Bewunderung, was auch immer es gewesen sein mag. Wir wissen es nicht. Aber wie schnell passiert es, dass wir dann so schnell an den anderen denken, der ja das Problem ist für die mangelnde Einheit in der Gemeinde. Und dann kommt aber der Hammerschlag. Vers 4. Jeder schaue nicht auf das Seine, sondern jeder auf das des Anderen. Ich kann mir vorstellen, dass die Gemeinde das gelesen hat, da ist bei dem einen oder anderen die Kinnlade auch runtergefallen. Paulus nimmt hier alle ins Boot. Jeder
Zweimal sagt er es, jeder schaue nicht auf das Seine und jeder schaue auf das des Anderen. Das ist ein wichtiges Prinzip, was wir auch daraus ableiten können, ihr Lieben. Einheit ist Gemeinschaftswerk. Keiner kann sich aus der Verantwortung ziehen, die Einheit in der Gemeinde zu schützen. Einheit ist ein gemeinsamer Kraftakt, wo auch du dazugehörst, um deinen Beitrag zu leisten. Wir sitzen alle in einem Boot. Wir gehören alle zu dem einen Leib, wo der Geist Gottes uns zusammengeschweißt hat. Und da kann sich keiner hier auch aus der Verantwortung stehlen. Und woher weiß ich das? Wenn wir in die Schrift schauen, ihr Lieben, gibt es Dutzende Beispiele dafür, dass der Eigennutz und die Selbstsucht eine Gefahr für jeden sind. Da ist zum Beispiel ganz offensichtlicher Eigennutz. Das ist 1. Mose 4, Vers 9, wo Kain gesehen hat, sein Bruder bringt irgendwie ein Opfer, das angenehmer für Gott ist. Und was macht der Kain? Er kann das nicht ertragen. Er bringt seinen Bruder einfach um. Er tötet ihn, weil er selbst nach größerer Anerkennung, er wollte die größte Anerkennung von Gott haben, aber das ging gewaltig schief. Wir sehen das bei Johannes und Jakobus. Die wollten Ehrenplätze neben Jesus. Sie denken an Herrlichkeit, aber sie handeln selbstbezogen. Wir sehen, die Jünger streiten danach, wer der Größte ist. Ihr Lieben, das sind offensichtliche Beispiele für Eigennutz und Selbstsucht, wo jeder sagt, ist ja klar, ist ja offensichtlich und das können wir nicht verbergen. Aber es gibt auch andere Formen der Selbstsucht und des Eigennutzes, die sich verstecken wollen. Wenn wir zum Beispiel David schauen, was hat er gemacht? Er hat die Bathseba gesehen, wie sie gebadet hat und er hatte einfach Lust auf sie. Er ruft sie, schwängert sie. Dann ist er bloß dieser störende Ehemann. Und was macht David mit ihm? Aha, er schickt ihn an die vorderste Front im Krieg, wo der Kampf am härtesten ist und lässt ihn einfach aus dem Weg räumen. Und das Schlimme, David war blind dafür. Er hat es selber nicht gesehen, seine eigene Sucht. Und dass er daraus den größten Nutzen für sich selbst ziehen wollte. Da musste der Nathan kommen und ihm sagen, du bist der Mann. Du hast die Beziehung zerstört. Du bist schuldig durch das, was du getan hast. Eigennutz, der uns selbst verborgen ist. Und da ist auch Eigennutz, und der ist vielleicht am gefährlichsten, der uns selbst offenbar ist, der aber anderen verborgen bleiben soll. Wenn wir zum Beispiel an Ananias und Sapphira denken, ja, sie geben Geld, sie wollen Eindruck schinden bei den anderen, aber sie haben einen Teil ihrer Spende zurückgehalten. Sie haben Selbstlosigkeit vorgetäuscht und im Herzen hatten sie aber den Wunsch nach Ruhm. Oder Petrus, der mit anderen Judenchristen zusammengesessen hat, der mit Heidenchristen zusammengesessen hat, solange keine Judenchristen dabei waren. Also er hat vorgetäuscht, auf Augenhöhe mit ihnen zu sein, aber als die Judenchristen dann kamen, dann hat Petrus sich zurückgezogen, weil er sich selbst zu schade war. Und was war erforderlich? Paulus kam und hat Petrus öffentlich konfrontiert und hat gesagt, Petrus, was machst du da? Das ist Heuchelei. Das ist eine Ruhmsucht und Eigennutz, die vor anderen verborgen sein sollen. Man wirkt demütig, aber man ist selbstsüchtig. Und ihr Lieben, so sehen wir, dass Selbstsucht und Eigennutz, dadurch, dass sie uns selbst oder anderen verborgen bleiben wollen, die größten Beziehungszerstörer sind, die es in der Gemeinde gibt. Die größten Feinde der Einheit. Und es ist eine Gefahr für die Einheit, deswegen, weil sie uns selbst verborgen bleiben will und anderen verborgen bleiben will. Und dadurch entsteht ja auch so viel Chaos. Lieben, wenn wir in die Schrift schauen, dann wird viel Chaos in den Beziehungen dadurch ausgelöst, dass Menschen eigennützig handeln. Da ist zum Beispiel die Sarah, die ihre Magd ihrem Mann Abraham gibt, weil sie ungeduldig ist und daraus Nutzen ziehen wollte. Da ist Jakob, der Esaus Schwäche gesehen hat und zu eigenen Gunsten sie ausnutzen wollte und den Segen ererbte.
Da sind Josef und seine Brüder, die Josef in die Sklaverei verkauften, weil sie es nicht ertragen konnten, dass Josef der geliebte Sohn des Vaters war. Sie wollten selber auch Anerkennung und geliebt sein vom Vater. Sie haben aus Neid Josef verkauft. Und viele, viele andere Beispiele offenbaren ganz eindrücklich, dass die Selbstsucht und die Demut großen Schaden gerade in den Beziehungen der Gläubigen anrichtet. Und ich habe mich selbst ertappt. Meine Tochter kam mal zu mir und hat mich gefragt, Papa, kannst du uns vielleicht mal, ich bin gerade mit meiner Freundin in der Stadt und um 20 Uhr, könntest du uns da bitte heimfahren? Da habe ich gesagt, ja klar, ratter, ratter, 20 Uhr, Matteo geht um 20 Uhr schlafen, dann nimmst du die doch gerade mit und dann sorgst du dafür, dass Matteo ganz einfach während der Fahrt einschläft und du ihn abends nicht mehr ins Bett bringen musst. Ihr lieben, Gott ist so weise. Gerade an diesem Abend ist Matteo eben nicht im Auto eingeschlafen. Ne? Und da sieht man, ja, man wirkt demütig, man möchte demütig wirken, aber oft ist das verschleiert und man ist im Kern doch eigentlich selbstsüchtig. Und ihr Lieben, Jakobus 4 bringt es eindeutig auf den Punkt, wo Jakobus uns alle adressiert und sagt, woher kommen die Kämpfe und Streitigkeiten? Sind es nicht die Begierden in euren Herzen? Die Begierden in euren Herzen. Keiner steht doch morgens auf, ihr Lieben, und sagt, oh, wie kann ich heute denn maximal selbstsüchtig sein? Wie kann ich denn heute meinen maximalen Ruhm bekommen? Was muss ich tun, um zu maximaler Anerkennung zu kommen? Und was muss ich tun, um mein Ego zu befriedigen und Gott maximal seine Ehre zu rauben? Keiner von uns. Selbstsucht und Eigennutz kommen verdeckt. Sie kommen, da ist ein kleiner Schlitz in der Tür auf und da kriechen sie durch. Und Selbstsucht und Eigennutz verstecken sich in den kleinsten Ritzen deines Herzens. Sie verstecken sich in den Ecken, da wo kein Staubsauger hinkommt. Und ihr Lieben, wer das leugnet, der ist der Gefahr schon erlegen. Eigennutz und Selbstsucht sind Feinde der Einheit, sie zerstören Vertrauen, sie destabilisieren Gemeinschaft und bringen unglaublich großes Chaos in die Beziehungen, für das wir so ungern die Verantwortung übernehmen. Lass mich dich fragen. Das ist eine Frage von Bonhoeffer, die hat mich selber ins Herz getroffen, denn wir als Gemeinde sind ja auch viele Glieder. Und wenn ich an die Projekte denke, die vor uns liegen, mit Gemeindeumbau, ja, mit auch einer Gemeindevision, wo wir als Älteste gerade dran sind. Ja, wird das der Gemeinde so passen? Wird jeder denn zufrieden sein oder gibt's vielleicht da Ungereimtheiten? Wie geben wir unser Geld aus? Und da gibt's auch immer wieder Leute, die fragen, warum haben wir jetzt hier 3.000 Euro ausgegeben und hier nur 300? Und jeder hat ja gewisse Vorstellungen, wie Gemeinde zu funktionieren hat. Und die Frage von Dietrich Bonhoeffer, die hat mich bewegt. Wo lässt du dich von deinem Wunschbild von christlicher Gemeinschaft mehr leiten als von christlicher Gemeinschaft selbst? Wo lässt du dich von deinem Wunschbild von christlicher Gemeinschaft mehr leiten als von christlicher Gemeinschaft selbst? Und das sind unsere Wünsche. Das sind unsere Vorstellungen. Und die Vorstellungen, die werden immer stärker. Und dann werden die Vorstellungen plötzlich von Begierden und wir haben eine konkrete Vorstellung davon, wie Gemeinde zu funktionieren hat. In den Hauskreisen, in den Gruppen, in all den Diensten, angefangen von Technik, Audio, Video. Und wenn die Vorstellungen so stark werden, dass sie zu Begierden werden und dann kommt man plötzlich aneinander und wenn meine Ziele nicht erreicht werden und dann fange ich an, für meine Ziele zu kämpfen, bis ich sie durchgesetzt habe. Gott offenbart uns heute, das ist Selbstsucht. Das sind die Begierden, die in euren Gliedern streiten. Lass mich dich fragen, wo bist du vielleicht auch zu großzügig mit dir selbst? Wo suchst du nicht genau genug nach Eigennützigkeit und Begierden in deinem Herzen? Auch in den Konflikten, wo du vielleicht gerade aktuell drinstehst?
Die Antwort des Paulus ist klar. Vers 3. In Demut achte einer den anderen höher als sich selbst. Höre auf zu fragen, wie kriege ich das Beste für mich? Frage vielmehr, wie kann ich meinem Bruder zu maximaler Freudigkeit in Christus verhelfen? Wie kann ich meiner Schwester dienen, dass sie in der Freude in Christus wächst? Wie kann ich anderen dienen, um ihnen Christus zu zeigen? Das ist der Plan. Und da ist jeder angesprochen, ihr Lieben. Selbstsucht beschmutzt die Demut wie ein Tropfen Tinte das Wasser und macht sie ungenießbar vor Gott. Und die Demut ist aber ein schönes Kleid, in das du dich kleiden kannst. Willst du geschmückt in die Gemeinde kommen? Dann kleide dich in Demut. Das ist das Schönste, wie du vor Gott erscheinen kannst. Wir haben gesehen, Einheit ist eine göttliche Gabe. Erster Punkt. Und es ist die Aufgabe an uns alle, diese Einheit zu schützen. Zweitens, Einheit ist zerbrechlich durch Selbstsucht und Eigennutz. Und jeder hat den Auftrag, durch Demut auch diese Einheit zu bekämpfen und sich für die Einheit, die Selbstsucht zu bekämpfen und für die Einheit einzustehen. Und der dritte Punkt, den wir uns jetzt anschauen wollen, ist die Quelle der Einheit. Was schreibt Paulus den Philippern hier? Denn ihr sollt so gesinnt sein, wie es Christus Jesus auch war. Ihr erinnert euch, wir sitzen im Wohnzimmer unseres Vaters. Unser Vater redet jetzt eine Ebene tiefer mit uns. Unser Vater ist ein guter Pädagoge. Unser Vater weiß, es reicht nicht, den Kindern zu sagen, hey, ändert euer Verhalten, dann wird alles gut. Bisher gab es nur eine Verhaltensbeschreibung. Tut dies, tut jenes, lasst dieses, lasst jenes. Und jetzt kommt er aber auf die tiefer gelegene Ebene, nämlich auf die Ebene der Gesinnung. Denn unser Vater weiß, kein Mensch kann den Egoismus besiegen. Kein Mensch kann den Egoismus aus eigener Kraft töten. Kein Mensch ist in der Lage, die Eigennützigkeit und Selbstsucht zu bezwingen. Es braucht eine Änderung auf tieferer Ebene und das ist die Ebene der Gesinnung, die Ebene der Einstellung. Und da packt unser Vater uns jetzt an und er zeigt uns die Schönheit Jesu Christi, nachdem er uns die Hässlichkeit unseres Herzens gezeigt hat. Die Demut Jesu Christi ist hier definiert und das ist aus meiner Sicht die ausführlichste Definition von Demut überhaupt. Wenn du glaubst, demütig zu sein, dann lerne jetzt von Jesus, was wahre Demut ist. 5 Merkmale von wahrer Demut wollen wir uns anschauen. Erstens legt Paulus hier eine Basis. Seid so gesinnt, wie Christus Jesus es auch war, der, als er in der Gestalt Gottes war, es nicht wie ein Raub festhielt, Gott gleich zu sein. Also Jesus ist Gott. Wenn wir verstehen wollen, wie sehr sich Jesus gedemütigt hat, dann müssen wir erstmal verstehen, wo er herkommt. Und Paulus macht hier unmissverständlich klar, Jesus war schon immer Gott. Jesus ist Gott gleich. Da kommt er her, er thront in der Herrlichkeit, er thront in der Ewigkeit und damit ist die Basis gelegt, um zu verstehen, wie sehr Jesus sich gedemütigt hat. Jesus war im Schoß des Vaters. Hat es Jesus an irgendetwas gemangelt? Hat es Jesus an Liebe gemangelt? Wir wissen, Jesus war im Schoß des Vaters. Das ist eine engere Beziehung, ihr Lieben, gibt's gar nicht. Hat es Jesus an Freude gemangelt? Hat es Jesus an ewiger Existenz gemangelt? Nein, Jesus thront in der Ewigkeit, er thront in der Herrlichkeit, er war vollkommen befriedigt. Es gab nichts, was ihm gefehlt hat. Und dann lesen wir das erste Merkmal der Demut, der in der Gestalt Gottes war, es nicht wie einen Raub festhielt. Und da sehen wir, Demut fängt im Kopf an. Da hat Jesus noch nichts gemacht. Aber er hat
seine Gottheit im Himmel schon gedanklich losgelassen, wo er noch nichts gesagt, noch nichts getan hat. Selbst da hat Jesus von sich selbst gedacht, ich brauche das alles nicht. Ihr Lieben, wie Menschen sind so anders. Hat man es, dann gibt man es nicht mal her. Wir klammern uns mit aller Kraft an das, was wir haben. Jesus ist so anders. Demut fängt im Kopf an. Er hat es nicht wie einen Raub festgehalten. Zweites Merkmal, Demut lässt Taten folgen. Wir lesen, er, der in der Gestalt Gottes war, hielt es nicht wie einen Raub fest, sondern er entäußerte sich selbst. Und das bedeutet nicht, dass Jesus seine Gottheit losgelassen hat. Jesus war nicht 50% weniger Gott auf der Erde und dann 50% Mensch. Nein, er war 100% Gott. Er ließ Taten folgen. Aber wie dürfen wir das verstehen? Wir können es auch übersetzen mit, er beraubte sich selbst. Also er kleidete sich in ein menschliches Dasein. Er überzog den menschlichen Mantel und wurde als 100%iger Gott, 100%iger Mensch. Er ist Gott. Er kann das. Und wenn man sich mal überlegt, eine Eigenschaft, nämlich die Allgegenwart Gottes, wie wunderbar ist das, ihr Lieben? Der allmächtige Gott, der nicht nur in Peking, in Washington, in Berlin oder in Ruanda oder sonst wo in Timbuktu ist, er erniedrigt sich so sehr, er wird Mensch und beschränkt seine Omnipräsenz auf einen kleinen Ort im Schoß der Maria. Gigantisch. Welche Demütigung. Welche Erniedrigung. Der die Himmel der Himmel erfüllt, bis ans Ende des Universums und auch in die unsichtbare Welt hinein. Er wird klein und kommt als Embryo in die Gebärmutter der Maria. Wow. Demut lässt aber nicht nur irgendwelche Taten folgen. Und das ist der dritte Punkt. Demut macht mehr als nötig. Vers 7b lesen wir, er nahm die Gestalt eines Knechtes an. Er wurde Diener, um uns Menschen zu dienen. Er kam eben nicht als König und Herrscher. Er wurde nicht in Rom geboren, nicht in der Zentrale des Römischen Reiches, auch nicht in Jerusalem. Der Schöpfer des Lebens kam in einen kleinen Stall, um den Menschen, die er selbst geschaffen hatten, die ihr Leben ihm verdanken, zu dienen. Demut macht mehr als nötig. Wie oft setzen wir uns unsere Grenzen, ihr Lieben? Wenn es zum Beispiel hier um den Putztag geht. Es ist schön, dass ihr alle da seid. Aber es ist ja an einem Samstag und ich habe mich selber dann auch schon ertappt. Okay, machst du ein bisschen was und dann ziehst du weiter. Und man macht es vielleicht auch nicht so gründlich. Ihr Lieben, Gott ist so anders. Jesus macht mehr als nötig. Er wird nicht einfach nur Mensch. Er wird Diener. Er dient denjenigen, den er geschaffen hat. Aber Demut hört selbst da nicht auf. Und das ist der bedeutendste und wohl eindrücklichste Punkt. Jesus erniedrigte sich selbst. Er wurde gehorsam bis zum Tod. Demut nimmt Schaden in Kauf. Das ist der vierte Punkt. Demut nimmt Schaden in Kauf. Wir Menschen sind so anders, wenn es um meine Rechte geht, um mein Eigentum. Ja gut, ich kann mich einsetzen, ich kann auch von mir aus mal helfen. Ich opfere was von meiner Zeit. Aber oh weh, jemand macht mal einen Kratzer in mein Auto. Dann gibt es einige, die sehr, sehr sensibel sind. Wenn es an unser Eigentum geht oder auch an ja Gerüchte, die im Umlauf sind. Und dann ist man plötzlich so aufgewühlt, weil schlecht geredet wird über einen. Aber wisst ihr, was Spurgeon gesagt hat? Lass sie nur reden. Die können beruhigt weiter auch schlecht über mich reden. Denn eins ist gewiss, ich bin noch viel schlechter, als wie sie von mir erzählen. Demut nimmt Schaden in Kauf. Demut setzt sich keine Grenze. Und ihr Lieben, als ich über dieses Maß der Demut nachgedacht habe, es war so bewegend für mich. Ich habe mich geschämt. Ich habe mich wirklich in Grund und Boden geschämt, weil ich
mir nicht bewusst war, wie weit Demut geht. So lass dich doch auch fragen, wo setzt du dir selber Grenzen mit deiner Demut? Wir dürfen alle von Jesus lernen. Er tat das für dich, er tat das für mich. Und das ist das reine Maß an Demut. Unverfälscht mit Eigennutz und unverfälscht mit Ruhmsucht, Anerkennung oder auch Selbstsucht. Und ihr Lieben, auch da hört's nicht auf. Die Verse 9 bis 11 sind so wunderbar. Darum hat Gott ihn auch über alle Maßen erhöht und ihm einen Namen verliehen, der über alle Namen ist, damit in dem Namen Jesu sich alle Knie derer beugen, die im Himmel und auf Erden und unter der Erde sind und alle Zungen bekennen, dass Jesus Christus der Herr ist, zur Ehre Gottes des Vaters. Amen. Demut wird belohnt. Das fünfte Merkmal. Der Weg nach oben führt nach unten. So lass dir doch auch Mut machen. Wo musst du dich selber neu prüfen? Wo musst du ja die Grenzen, die du selbst deiner Demut gesetzt hast, sprengen? Wo berechnest du vielleicht sogar auch deinen Einsatz und sagst, okay, bis hierhin gehe ich, aber weiter nicht? Im Lichte der Demut Jesu dürfen wir lernen, was wahre Demut ist. So lerne doch du auch heute dazu. Lerne grenzenlose Selbsthingabe. Lerne aufopferungsvolles Dienen, ja selbst bis zu dem Punkt, dass du auch Schaden hinnimmst. Das ist wahre Demut. Und was ist jetzt das finale Lessons Learned für uns? Wie können wir Einheit wahren? Wir haben von unserem Vater gelernt, ja, Einheit ist göttlich, Einheit ist zerbrechlich und Einheit braucht eine neue Gesinnung. Aber wie machen wir das jetzt? Wie um alles in der Welt sollen wir uns jetzt den Gürtel enger schnallen und sagen, gut, ich möchte ab jetzt demütig sein und dann wird die Einheit der Gemeinde geschützt? Das wäre Moralisierung. Und das ist nicht das Evangelium. Das wäre Druck aufbauen. Wenn ich jetzt euch sagen müsste, ihr Lieben, wenn ihr die Einheit in der Gemeinde schützen wollt, dann seid alle demütig. Das ist nur eine Frage der Zeit, bis wir wieder an den Punkt kommen und feststellen, aus eigener Kraft schaffe ich das nicht. Und leider ist es ja der Weg mancher Gemeinden, dass sie dann Druck auf die Gemeinde aufbauen, sich eine Gemeindeordnung von 200 Seiten überlegen, um die Einheit in der Gemeinde sicherzustellen. Aber ihr Lieben, Gottes Weg ist anders. Der Weg der Bibel ist anders. Wir brauchen das Evangelium. Denn die neue Gesinnung ist kein Selbstoptimierungsprojekt. Wir können unsere Gesinnung nicht selber ändern. Wir brauchen Rettung. Und natürlich führt uns der Apostel Paulus hier Jesus als größtes Vorbild vor Augen. Von ihm können wir am meisten lernen. Er ist der demütigste aller Menschen. Aber er ist nicht nur unser Vorbild, sondern er ist in erster Linie unser Retter. Jesus ist in erster Linie derjenige, der uns erlöst, der uns befreien möchte, der uns erkaufen möchte. Er ist es, der

Jesu gesehen und nun drückt aufs Gaspedal. Wir dürfen hier aber nicht stehen bleiben, ihr Lieben. Wir müssen weiterlesen, denn da ist ein kleiner Satz, der alles verändert und der uns aber diesen Text richtig verstehen lässt. Vers 13. Denn Gott ist es, der in euch sowohl das Wollen als auch das Vollbringen bewirkt. Ist das nicht herrlich? Gott lässt uns im Kampf gegen unsere Selbstsucht nicht allein. Er lässt uns im Kampf für die Einheit nicht allein, sondern er ist es, der selbst in uns wirkt. Jesus Christus, er lebt in uns. Und wie ist das möglich? Unser Vater hat uns erinnert an die Göttlichkeit der Einheit. Ja, sie ist eine Gabe. Und was macht Göttlichkeit aus? Ja, es ist dieses herzliche Erbarmen, aber das kriegen wir niemals von alleine hin. Da ist ein entscheidender Faktor, ihr Lieben. Es ist Jesus Christus in uns. Diese göttliche Einheit können wir nur durch Jesus schützen. Er bewirkt es, dass wir in diese übernatürliche Gemeinschaft mit dem Vater kommen. Und auch wenn wir hier Jesus als das große Vorbild aufgemalt bekommen haben, so erzählt diese Geschichte doch die Rettungsaktion Jesus vor uns selbst. Das, was wir von Jesus gelesen haben, dieses Vorbild der Demut, ist die Weihnachts- und Ostergeschichte zugleich, ihr Lieben. Gott sandte seinen Sohn, um uns zu retten. Er hat es möglich gemacht, dass wir versöhnt werden durch das Opfer Jesu mit dem Vater. Einheit ist eine göttliche Gabe dadurch, dass wir zur Familie Gottes hinzugefügt werden. Durch das Blut Jesu sind wir erkauft. Sein Blut floss für uns alle. Wir sind versöhnt mit dem Vater und das, was hier so eindrücklich durchkommen soll, ihr Lieben. Die Einheit wird nur gewahrt, wenn wir mit dem Vater im Himmel versöhnt sind. Wir brauchen Heilung in der Vertikalen, damit wir Heilung in der Horizontalen haben. Deswegen, es ist so wunderbar, ihr Lieben, dass Gott seinen Sohn Jesus gesandt hat, um uns als Familie hier auf Erden zu vereinen. Einigkeit ist keine Traumvorstellung und die herzliche Gemeinschaft, die wir hier erleben, ist keine Wunschvorstellung, sondern sie wird Realität durch Jesus, unseren Heiland und Retter, der die göttliche Einheit schafft und uns mit dem Vater versöhnt. Und wenn wir mit dem Vater versöhnt sind, ihr Lieben, dann können wir auch in der Kraft Jesu, der in uns lebt, Gott ist es, der in euch sowohl das Wollen als auch das Vollbringen bewirkt, können wir in der Kraft Jesu die Selbstsucht und die Eigennützigkeit auch kreuzigen. Denn Jesus, das lesen wir ja auch hier in Vers 8, er war gehorsam. Also wie kämpfen wir gegen die Eigennützigkeit an? Durch Jesus, der in uns lebt. Er hat den Sieg errungen. Er hat die Selbstsucht besiegt. Und er lebt in dir. Und durch seine Kraft kannst du die Eigennützigkeit und Eigensucht in deinem Herzen auch töten. Und so erinnert dich der Vater ja an die Göttlichkeit der Einheit, die nur dadurch zustande kommt, dass du mit dem Vater versöhnt bist, durch das Werk Jesu Christi. Und er erinnert dich an die Zerbrechlichkeit der Einheit und dass du in der Kraft Jesu, der in dir lebt und gehorsam war bis zum Tod, den Sieg für dich errungen hast, so dass du auch die Selbstsüchtigkeit und Eigennützigkeit in deinem Herzen mit Jesus töten kannst. Und der dritte Punkt, Jesus ist selbst die Quelle der Einheit. Und wenn du sagst, ich habe für Bruder X und für Schwester Y wirklich keine Liebe mehr übrig, dann lass dir doch sagen, Jesus lebt in dir. Jeder Gläubige bekommt mit der Bekehrung ein Reservoir der Liebe mit auf den Weg. Der Liebe Jesu. Wir selbst haben ja auch keine Liebe füreinander. Aber wenn wir zum Glauben kommen, Jesus in uns lebt, können wir dieses Reservoir der Liebe Jesu immer wieder neu füllen lassen, indem wir auf Jesus schauen und schauen, was uns für eine große Liebe zuteil wurde. Welche Gnade dir zuteil wurde. Du sagst, du hast keine Freundlichkeit mehr für deinen Bruder übrig. Ja, dann schaue doch auf die Freundlichkeit, die Jesus

dir geschenkt hat. Wenn du sagst, du hast keine Geduld mehr für deinen Bruder übrig oder Schwester, dann schau doch auf die Geduld, die Jesus mit dir hat. Und lass dieses Reservoir der Liebe und der Geduld, das Gott dir mit der Bekehrung und der Wiedergeburt geschenkt hat, immer wieder neu füllen, sodass du das, was du empfängst, einfach nur weitergibst an die anderen, auch hier in dieser Gemeinde. Und ihr Lieben, so wissen wir, Jesus selbst ist der Schlüssel zu der Göttlichkeit der Einheit. Jesus selbst ist der Schlüssel, um gegen die Zerbrechlichkeit der Einheit anzukämpfen. Und Jesus selbst ist die Quelle der Einheit. Und so dürfen wir als Gemeinde getrost sein, dass Jesus selbst auch auf die Einheit der Gemeinde Acht gibt und uns alle dazu gebrauchen möchte, ja diese Einheit in der Kraft, die er uns gibt, zu wahren. Und so geschieht es, dass dem Namen Gottes alle Ehre zukommt. Im Namen Jesu Christi, so möge es geschehen. Amen.

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Ich darf Sie heute Abend ganz herzlich begrüßen. Ich freue mich, dass wir an diesem Abend ein so wichtiges Thema behandeln können. Leben fragt sich bloß wozu. Matthäus Evangelium Kapitel 19 möchte ich eine kurze Begegnung lesen. Martin Buber, der jüdische Religionsphilosoph, sagte einmal, das Leben besteht aus Begegnungen. Heute Abend begegnen wir uns hier in diesem Raum. Hier wird eine Begegnung berichtet, die ein Leben hätte verändern können. Wollen wir lesen, Lukas 19, Abvers 16. Und siehe, einer trat herbei und sprach zu ihm, zu Jesus: Lehrer, Meister, Rabbi, was soll ich Gutes tun, damit ich ewiges Leben habe? Er aber sprach zu ihm: Was fragst du mich über das Gute? Einer ist der Gute. Wenn du aber ins Leben eingehen willst, dann halte die Gebote. Er spricht zu ihm: Welche? Jesus aber sprach: Diese. Du sollst nicht töten, du sollst nicht Ehe brechen, du sollst nicht stehlen, du sollst nicht falsches Zeugnis geben, ehre den Vater und die Mutter, und du sollst deinen Nächsten lieben wie dich selbst. Der junge Mann sprach zu ihm: Das habe ich alles befolgt. Was fehlt mir noch? Jesus sprach zu ihm: Wenn du vollkommen sein willst, dann gehe hin, verkaufe deine Habe und gib den Armen, und du wirst einen Schatz im Himmel haben. Und komm und folge mir nach. Als aber der junge Mann das Wort hörte, ging er betrübt weg, denn er hatte viele Güter. Soweit diese Begegnung eines jungen Mannes mit Jesus. Ich weiß, dass viele von Ihnen Gedichte lieben. Und ich möchte heute Abend einmal mit einem Gedicht beginnen, das sich aber leider nicht reimt. Aber es hat einen tiefen Sinn. Als wir 6 waren, hatten wir Masern. Als wir 14 waren, hatten wir Krieg. Als wir 20 waren, hatten wir Liebeskummer. Als wir 30 waren, hatten wir Kinder. Als wir 40 waren, hatten wir Feindflüge. Als wir 45 waren, hatten wir Schutt. Als wir 50 waren, hatten wir Wohlstand. Als wir 60 waren, hatten wir Gallensteine. Als wir 70 waren, hatten wir gelebt. Rudolf Otto Wiemer. Das würde auf viele Menschen zutreffen, diese Lebensbeschreibung. Wie ist das bei Ihnen? Wie ist das bei dir? Die Sinnfrage steht heute Abend zunächst im Mittelpunkt. Wozu lebe ich? Was mache ich hier auf dieser Erde 70, 80 oder 90 Jahre lang? Und wo gehe ich dann hin? Ich habe in den vergangenen 40 Jahren meines Lebens ungezählte Menschen auf die Sinnfrage ihres Lebens angesprochen. Manchmal in Fußgängerzonen, Passanten oder auch einmal im Religionsunterricht in einer Schule. Und es war geradezu erschreckend. Einige meinten, es gäbe keinen Sinn. Es gäbe überhaupt keinen universalen Sinn für jeden Menschen. Und man sollte ihn auch nicht suchen, man könnte ihn nicht finden, sondern man müsste seinem Leben selbst einen Sinn geben. Dann spricht man nicht mehr von Sinnfindung, sondern von Sinngebung. Andere, wie Beckett, der Schriftsteller, die behaupten, der Sinn des Lebens sei der Unsinn. Also, es gäbe wirklich überhaupt keinen Sinn. Oder manche jungen Leute sagten mir allen Ernstes, der Sinn des Lebens ist Spaß, Fun. Man spricht heute auch von einer Fun-Generation. Ältere, die sprechen oft von Pflichterfüllung und sagen, der Sinn des Lebens ist, dass man seine Pflicht tut. Und dann tun sie ihre Pflicht mit solchen sauren Gesichtern. Denen sieht man das dann geradezu an, ja, dass sie darin den Sinn ihres Lebens sehen, die Pflicht zu erfüllen. Nichts gegen Pflichterfüllung. Das gehört auch zum Leben. Das ist auch etwas sehr Gutes,
Das will ich nicht in Abrede stellen. Aber diese Umfrageergebnisse, die ich bis jetzt genannt habe, sind natürlich nicht repräsentativ. Es sind nur einzelne Begegnungen, die ich hatte. Es gibt da repräsentativere Umfragen. Aber ich glaube, die meisten Menschen, wenn wir hier in Bielefeld eine Umfrage machen würden oder in anderen Städten unseres Landes, sie würden sagen, der Sinn meines Lebens ist, es zu etwas zu bringen. Und dann arbeitet man und arbeitet und arbeitet, um es zu etwas zu bringen. Und vor lauter Arbeit bringt man es zu nichts mehr. Man kommt nicht mehr zu sich selbst, man kommt nicht mehr zu den Nächsten und man kommt schon gar nicht mehr zu Gott. Äußerlich gesehen hat man vielleicht Erfolge. Die Autos werden größer, die Urlaubsreisen weiter, wenn Corona vielleicht irgendwann vorbei ist und man wieder reisen kann. Und die Häuser werden größer. Bitte verstehen Sie mich nicht falsch. Ich gönne Ihnen das alles. Ich sage das nicht, weil ich neidisch wäre. Das ist wunderbar. Aber ist das der Sinn des Lebens? Woody Allen, manchem bekannt als Schauspieler oder Regisseur, er sagte, das Leben ist traurig. Wir werden geboren und wissen nicht warum. Wir leben und wissen nicht wozu. Wir sterben und uns erwartet kein Paradies. Was für eine traurige Lebensphilosophie. Oder eben manche, die drücken es auf diese Weise aus. Da habe ich einmal auf einer Autobahnraststätte dieses Nummernschild fotografiert. Ich hoffe, Sie können auch lesen, was unter den Ziffern steht. Fahre und lebe immer First Class, sonst tun's deine Erben. Das ist auch eine Lebensphilosophie, ja? Nutz aus, genieße das Leben, den Wohlstand, sonst machen das am Ende deine Kinder und Enkelkinder. Ich habe von 8 Superreichen gehört, die haben sich 1928 in einem großen Hotel in Chicago getroffen. Es waren alles Multimilliardäre. Und sie kontrollierten damals mehr Kapital als das amerikanische Schatzamt. Und doch sollten wir ein Menschenleben nie aus der Mitte her beurteilen, sondern die Bibel sagt uns, ihr Ende schauet an und dann folgt ihrem Beispiel nach oder auch nicht. Wollen Sie einmal hören, wie das Ende dieser Superreichen aussah? Einer von ihnen starb zahlungsunfähig im Ausland. Pleite, insolvent. Ein anderer lebte am Ende von geborgtem Geld. Ein dritter musste von einer Haftstrafe begnadigt werden, damit er wenigstens zu Hause sterben konnte. Und ein vierter starb tatsächlich im Gefängnis, im Knast. Das sind 4 von den 8, 50%. Und was war mit der anderen Hälfte? Die haben ihr Leben durch Selbstmord beendet. Meine lieben Freunde, wenn ich diese traurige Bilanz sehe, dann kann ich nur sagen, arme, arme, reiche Leute. Es gibt Millionäre auf dieser Welt, auch hier in der Stadt Bielefeld, mit denen möchte ich um nichts, aber um gar nichts tauschen. Weil ob ein Leben wirklich reich ist, das erkennt man doch nicht am Bankkonto, an Perserteppichen, an einem Swimmingpool oder sonstigen Luxusgütern. Ob ein Leben wirklich reich ist, das wird offenbar, wenn es in die Krisen unseres Lebens geht, allen voran in die Todeskrise, die wir alle noch vor uns haben. Und da wird offenbar, ob unser Leben wirklich reich war. Und da ist bei vielen nur noch Bettelarmut, ein Aufschreien oder auch nur ein Verstummen. Schauen Sie, da können wir lernen von dem reichen jungen Mann, von dem wir eben gelesen haben, der Jesus begegnete. Denn zunächst einmal müssen wir sehr positiv feststellen, er kam mit einer großartigen Frage. Meister, was muss ich tun, um das ewige Leben zu bekommen? Offensichtlich hatte er doch irgendwie gemerkt, dass die materiellen Güter den Sinn seines Lebens nicht geben konnten und den Durst seiner Seele nicht stillen konnten.
Er war reich. Vielleicht war er der einzige Sohn gewesen von reichen Eltern, die Eltern früh verstorben, ein junger Millionär unter Umständen. Und er kommt zu Jesus und stellt die Frage: Meister, was muss ich tun, um das ewige Leben zu bekommen, um in den Himmel zu kommen, um gerettet zu werden, um nicht verloren zu gehen? Die Bibel sagt, Gott hat Ewigkeit in unsere Herzen gelegt. Das ist der Grund, warum wir mit irdischen, vergänglichen, vordergründigen, diesseitigen, materiellen Dingen nicht wirklich befriedigt werden können. Es reicht nicht. Das sind vielleicht angenehme Stunden und Tage und Jahre, die wir haben. Aber am Ende sind wir betrogen und sterben bettelarm. Gott hat Ewigkeit in unsere Herzen gelegt. Und Jesus, der lud schon damals die Menschen zu sich ein. Der sagte, als er Menschen vor sich hatte: Kommt her zu mir, die ihr mühselig und beladen seid. Ich will euch erquicken. Ich will euch das Leben geben. Und er meint wirkliches Leben. Und mit weniger sollten wir uns nicht zufrieden geben. Er kann wirkliches Leben geben. Und er lud die Menschen zu sich ein. Er alleine kann den Durst unserer Seele stillen. Aber nun die Frage: Warum? Warum kann nur Jesus die Antwort sein auf unsere Sinnfrage? Warum nur er? Schauen wir, bis zu seiner Auferstehung war der Friedhof im Grunde die Endstation. Menschen wurden geboren, lebten, aßen, tranken, heirateten, bekamen Kinder, arbeiteten, schliefen, fuhren in Urlaub und kamen wieder zurück und irgendwann wurden sie beerdigt. Das war alles. Der Horizont der Gräber war das Letzte. Erst als Jesus auferstand, als er diese Schallmauer des Todes durchbrach und wirklich aus dem Tode zurückkam ins Leben, da hat er diese Mauer durchbrochen und hat Leben und unvergängliches Wesen ans Licht gebracht. Er hat eine neue Dimension eröffnet, die Dimension der Ewigkeit, nicht nur des Diesseits, des Vergänglichen hier auf dieser Erde. Er hat ewiges Leben möglich gemacht. Und nun kann jeder Mensch einen universalen Sinn finden. Jeder, wenn es einen Sinn gibt, den Gott anbietet, dann bietet er ihn allen Menschen an und nicht nur einer bestimmten erwählten Kaste, sondern allen Menschen. Und so können wir sagen, alle Menschen, jeder, auch du, kann den Sinn des Lebens finden. Junge und Alte, Arme und Reiche, Kranke und Gesunde. Ich war heute in Oelde und habe eine schwerkranke Frau besucht, die uns jetzt heute Abend zuhört. Sie ist mit 17 Jahren bei einem Verkehrsunfall vom Hals abgelähmt worden. Und sie hat mir heute gesagt, sie ist ein glückseliger Mensch. 4 Jahre nach diesem schweren Unfall hat sie Jesus Christus gefunden. Sie liegt gelähmt im Bett, aber sie hat ein reiches Leben. Und sie betet, dass heute Abend Menschen, die zuhören, auch den Sinn ihres Lebens finden. Auch Kranke können mit Jesus ein reich erfülltes Leben haben. Evangelische und katholische, da geht's überhaupt nicht um irgendeine Konfession. Selbst konfessionslose Menschen oder Moslems oder Angehörige anderer Religionen, wer immer mir zuhört, wir können den Sinn für unser Leben finden, weil Jesus auferstanden ist, weil er lebt, weil er uns mit Gott in Verbindung bringen kann. Darum kann jedes Leben Sinn finden und jedes Leben ist wertvoll in Gottes Augen. Er hat uns das Leben gegeben und er will uns auch das ewige Leben schenken. Hast du den Sinn deines Lebens gefunden? Bist du ganz gewiss, dass die Ziele, die du dir steckst, dass das mit Gottes Willen übereinstimmt? Hast du den Sinn des Lebens gefunden, den Gott dir geben kann und will? Aber wenn wir genau zugehört haben, als ich diese Begegnung vorgelesen habe, die Jesus mit dem jungen Mann hatte, dann ist uns vielleicht aufgefallen, in dieser Begegnung tauchte auch die Schuldfrage auf. Denn der junge Mann stellte zwar eine wunderbare Frage, aber
es schwang doch ein negativer Klang mit. Man muss diese Frage nur einmal anders betonen. Dann klingt sie so: Lehrer, was muss ich Gutes tun, damit ich das ewige Leben bekomme? Was muss ich tun? Er wollte sich also den Himmel verdienen. Er wollte noch ein paar mehr Gebete sprechen, noch ein bisschen mehr helfen, noch ein bisschen mehr spenden. Wenn Jesus ihm in dieser Richtung geantwortet hätte, das hätte er sofort getan. Sofort. Wissen Sie was? Der Verdienstgedanke ist uns allen angeboren. Wir würden uns so gerne den Himmel verdienen. Und wir leben in einer Leistungsgesellschaft, die diese Haltung ohnehin noch fördert. Aber Jesus antwortet ihm relativ schroff. Er sagt zu dem jungen Mann: Du fragst mich, was du Gutes tun sollst. Einer ist der Gute. Und ich kann mir vorstellen, dass Jesus dabei nach oben gezeigt hat, Richtung Himmel. Einer ist der Gute, nämlich Gott. Und wenn Jesus sagt, nur einer ist der Gute, schließt das ein, dass wir alle nicht gut sind. Und das ist natürlich eine unangenehme Wahrheit. Das ist etwas, an dem wir uns stoßen könnten. Denn an dieser Stelle müssen wir eine Grundentscheidung treffen. Wollen wir den Humanisten glauben, die uns schon seit Jahrtausenden versuchen einzureden, der Mensch ist gut, er hat einen guten Kern, er hat ein gutes Herz, die Umwelt ist schlecht, die Religion ist schlecht, die Politik ist schlecht, die Gesellschaft ist schlecht, das Schlechte kommt von außen in ihn hinein? Oder wollen wir den Einflüsterungen unseres eigenen Herzens glauben, das uns auch immer wieder zuflüstert, bist schon recht, passt schon, alles in Ordnung mit dir, so schlecht wie der und wie die bist du nicht. Ist uns das schon aufgefallen, dass wir uns sehr gerne mit Menschen vergleichen, die schlechter dastehen als wir? Da können wir uns nämlich positiv abheben. Die Psychologen nennen das Abwärtsvergleichen. Das machen wir ganz automatisch. Wir vergleichen uns gerne mit Menschen, die schlechter dastehen, dann kommen wir ja gut dabei weg. Oder wollen wir den Wahrheiten, den Aussagen der Bibel glauben, der Heiligen Schrift? Darf ich Ihnen mal eine kleine Kostprobe geben, was die Bibel über uns Menschen sagt? Schon im 8. Kapitel der Bibel ganz vorne steht, das Sinnen des menschlichen Herzens und das Trachten ist böse von Jugend an. Paulus schreibt im Römerbrief, da ist kein Gerechter, auch nicht einer. Da ist keiner, der Gutes tut, auch nicht einer. Wollen wir widersprechen und sagen, doch, ich tue Gutes. Die Bibel sagt, da ist keiner, der Gutes tut. Oder Paulus sagt an anderer Stelle, das Gute, das ich will, tue ich nicht. Aber das Böse, das ich nicht will, tue ich manchmal. Kennen wir diese Erfahrung nicht? Wer ehrlich ist, der wird eines Tages feststellen, dass auch seine besten und edelsten Taten mit der Sünde der Selbstsucht, des Egoismus befleckt sind. Wenn es jemals einen aufrichtig religiösen Mensch gab, einen, der wirklich gottesfürchtig lebte und Gott wohlgefallen wollte, dann war es der Augustinermönch Martin Luther. Er wollte Gott gefallen, und wenn er etwas in seinem Inneren entdeckte, irgendetwas Sündiges, dann hat er sich kasteit, dann hat er sich im Winter mit bloßem Oberkörper auf seinen Zellenboden gelegt und dort übernachtet und sich das Nierenleiden zugezogen, an dem er am Ende auch gestorben ist. Er wollte Gott gefallen, er war ganz aufrichtig, aber auch er musste eines Tages feststellen, es reicht nicht. Und dann dichtete er das Lied, mein guten Werk, die galten nicht. Es war mit ihnen verdorben. Der Freiwill hasste Gotts Gericht und war zum Guten erstorben. Hören Sie diese Worte Luthers. Er ist nach Rom gefahren und alle Treppen hinauf zum Papst mit Gebeten begleitet, hinaufgerutscht. Aber er hat den Frieden mit Gott nicht gefunden auf diesem Weg. Und er musste feststellen, da ist nichts Gutes in ihm. Was wollen wir denn Gott Gutes bringen? Schauen Sie, und der Heiland, Jesus Christus, der wollte diesem jungen Mann helfen. Der sah, dass er auf einem ganz falschen Weg war.
Im Markus-Evangelium heißt es, er sah ihn an und liebte ihn. Ja, Jesus liebt Menschen. Er liebt jeden Menschen und er möchte wirklich helfen. Er sah ihn an und liebte ihn. Und dann musste er ihm eine unangenehme Wahrheit zumuten. Er sagt zu ihm, als der junge Mann fragt, welche Gebote, dann nennt ihn Jesus die Gebote von der zweiten Tafel. Ich muss Ihnen das kurz erklären. Als Gott Mose einmal auf dem Berg Sinai die 10 Gebote gegeben hat, da waren sie auf 2 Steintafeln geschrieben. Und die eine Tafel enthielt die Gebote, die unsere Beziehung zu Gott betreffen. Und auf der anderen Tafel die Beziehung zwischen uns Menschen. Und Jesus nennt nur Gebote von der zweiten Tafel, die unsere Beziehungen untereinander, unter uns Menschen betreffen. Also eigentlich die leichteren Gebote. Und er sagt zu ihm, junger Mann, du meinst, du könntest deine religiöse Leistung noch etwas steigern, noch ein bisschen mehr beten, spenden, helfen und so weiter. Schau mal in diesen Spiegel. Du meinst, du könntest Gott Gutes bringen. Schau mal in diesen Spiegel. Du sollst nicht töten. Da würden jetzt viele Menschen sofort erwidern, ich habe noch nie jemanden umgebracht. Ja, das glaube ich auch. Davon gehe ich auch nicht aus. Aber wissen Sie, dass die Bibel einen viel tieferen Maßstab anlegt, als wie nur äußerlich keinen Menschen erschlagen zu haben? Jesus sagt in der Bergpredigt, dass wenn in uns Gedanken sind des Hasses oder gar des Mordes, dass wir manchmal denken, oh, den könnte ich jetzt aber eine überziehen, dann sind wir Mörder, weil in unserem Herzen die Gesinnung eines Mörders ist. Und die Bibel sagt an anderer Stelle, jeder, der seinen Bruder hasst, der ist ein Totschläger, ein Menschenmörder. Und wie sieht das aus mit der sogenannten Frage der Abtreibung? Wissen Sie, dass in unserem Land jedes Jahr Tausende, Hunderttausende von Kindern getötet werden, im Mutterleib umgebracht werden, manchmal auf grausame Weise und in die Mülleimer geworfen werden? Wir nennen das soziale Indikation. Das heißt auf Deutsch übersetzt Abtreibung aus Armut. In einem der reichsten Länder dieser Erde muss man Hunderttausende Kinder aus Armut töten? Soll ich Ihnen was sagen? Oft ist das Gegenteil der Fall. Da werden Kinder getötet wegen dem Wohlstand, weil der Mann sagt, mach das weg, wir wollen ein Haus bauen, mach das weg, wir wollen in Urlaub fahren und so weiter. Aus Wohlstand werden oft die Kinder getötet. Und wenn mir jemand zuhört heute Abend, der diese unvorstellbar schwere Sünde begangen hat, sein eigenes Kind im Mutterleib zu töten, oder Männer, die ihre Frauen dazu aufgefordert oder gar gezwungen haben. Ich möchte allen Frauen, die das getan haben, ein Wort aus dem Alten Testament sagen. Da sagt Gott einmal zu seinem Volk Israel, kann auch eine Frau ihr Kindlein vergessen, dass sie sich nicht erbarme über die Frucht ihres Leibes? Und wenn sie es tun würde, so will ich doch deiner nicht vergessen. Es gibt bei Gott Vergebung für unsere Sünden, auch für die blutrote Sünde der Abtreibung. Ich werde nicht vergessen, wie ich einmal eine Frau vor mir sitzen hatte, die 3 ihrer Kinder getötet hatte. Und sie hatte schwerste Depressionen bekommen in der Folgezeit. Und ich durfte ihr den Weg zu dem zeigen, der ihr auch diese Schuld von ihrem Gewissen nehmen konnte. Jesus kann unsere Sünden wegnehmen. Da brauchen wir nicht zu einem Psychotherapeuten rennen, der knöpft uns viel Geld ab, aber der kann uns am Ende die Schuld nicht wegnehmen. Schuld wegnehmen kann nur der, der sie getragen hat am Kreuz von Golgatha. Du sollst nicht Ehe brechen. Jesus sagt zu dem jungen Mann, schau in diesen Spiegel. Du meinst, du kannst so mit deinem Leben vor Gott erscheinen. Du sollst nicht Ehe brechen. Hier ist nicht nur der buchstäbliche Ehebruch gemeint, wenn ein Mann mit einer Frau, mit der er nicht verheiratet ist, eine Beziehung eingeht oder umgekehrt, eine Frau mit einem anderen Mann.
mit dem sie nicht verheiratet ist. Nein, dieses Gebot, du sollst nicht Ehe brechen, meint den ganzen Bereich der Sexualität. Das spricht Selbstbefriedigung an, das spricht auch voreheliche Beziehungen an, das spricht Dinge an, Seitensprünge, wo man nicht treu war dem Ehepartner. Das spricht auch die Dinge an, die wir in Büchern gelesen, in Magazinen gesehen, in Filmen, im Internet und so weiter. Der ganze Bereich. Gott sieht, was wir am Tage tun und er sieht auch, was wir in der Nacht tun. Und die Bibel sagt auch sehr deutliche Dinge über das Thema Homosexualität. Wir verurteilen keinen Menschen. Niemals. Aber die Bibel sagt ganz deutliche Dinge dazu. Wer das nachlesen will, soll einmal bitte Römer Kapitel 1 lesen, was die Bibel dazu sagt. Und Jesus sagt, schau, junger Mann, haltet diesen Blick stand, schau in den Spiegel. Während ich das erzähle, fällt mir ein, dass ich einmal einen Kopfhörer getragen hatte, hier so auf die Ohren, weil ich einen Vortrag gehört hatte. Und vorher hatte ich Rasierwasser benutzt, hatte mir so die Wangen mit Rasierwasser eben eingecremt oder wie sagt man da, eben aufgetragen. Und dann hatte ich den Kopfhörer draufgesetzt und der hatte so Schaumgummi-Polsterung. Und dann wollte ich raus und lauf am Spiegel vorbei und sehe zum Glück mit einem Blick, ich hatte hier so zwei schwarze Abdrücke von den Kopfhörern. Das hatte chemisch oxidiert da irgendwie, ja, das Rasierwasser und der Schaumgummi. Da hatte ich hier so zwei schwarze Ringe auf den Wangen. Zum Glück hatte mir der Spiegel das gerade noch gezeigt. Sonst wäre ich so unter die Leute gegangen und die hätten gedacht, ist denn schon Fasching? Ja, die wären ganz verwundert gewesen. Wie gut, dass es einen Spiegel gibt. Der zeigt uns manchmal, dass da irgendwas nicht, dass die Frisur nicht sitzt oder irgendetwas anderes nicht stimmt. Und Jesus sagt, schau in den Spiegel. Du sollst nicht stehlen. Da ist nicht nur Ladendiebstahl gemeint oder gar ein Bankraub. Wie sieht es aus mit der sogenannten Schwarzarbeit? Wenn man Geld verdient und einfach so in die Tasche steckt, ohne bei der Steuererklärung anzugeben, dann hat man gestohlen. Dann ist man ein Dieb. Wie sieht es aus mit Computerprogrammen, die man auf seinem Rechner verwendet, ohne Lizenz, ohne sie gekauft zu haben, einfach Raubkopien draufgenommen? Das alles nennt die Bibel Diebstahl. Das ist nicht in Ordnung vor Gott. Jesus sagt, junger Mann, ich will dir helfen. Schau in diesen Spiegel. Ich liebe dich. Ich will dir wirklich helfen. Du sollst nicht falsches Zeugnis geben. Ich glaube, das ist die Sünde, die wir im Laufe unseres Lebens am häufigsten tun. Wie schnell kommt eine Halbwahrheit über unsere Lippen oder eine Notlüge? Aber ist denn eine Notlüge keine Lüge? Ist denn eine Notschlachtung keine Schlachtung? Ja, das ist auch eine Lüge. Und manche leben sogar in einer Art Lebenslüge. Die wissen ganz genau, dass es nicht stimmt mit ihnen. Aber sie spielen anderen vor, es sei alles in Ordnung. Den Eltern, den Leuten in der Gemeinde, den Nachbarn, den Arbeitskollegen. Ja, Menschen, da kannst du eine Show abziehen. Die werden das unter Umständen nicht durchschauen. Aber Gott sieht doch hinter deine Fassade, wenn du in einer Lebenslüge lebst. Und das vierte Gebot nennt Jesus am Schluss der Aufzählung und sagt, ehre den Vater und die Mutter. Die Gebote wurden ja zuerst in hebräischer Sprache gegeben im Alten Testament. Und da steht wortwörtlich übersetzt, lass dir Vater und Mutter schwer werden, lass sie dir ganz viel bedeuten. Und ich frage dich heute Abend, was bedeuten dir Vater und Mutter, wenn sie noch am Leben sind? Wie denkst du über sie? Wie gehst du mit ihnen um? Wie redest du über sie? Oder was machst du, wenn deine Mutter nicht mehr am Leben ist? Wie willst du ein böses Wort, das du ihr einmal gegeben hast, wieder gut machen? Leben heißt zeichnen ohne Radiergummi. Jeder Strich sitzt. So ist das mit unserem Leben. Und dann fasst Jesus die Gebote zusammen mit den Worten, du sollst deinen Nächsten lieben wie dich selbst. Er will dem jungen Mann helfen. Er will ihm sagen, du meinst, du bist schon recht, aber nur noch ein bisschen fehlt. Ja, hast ja schon alles gehalten und
noch ein bisschen und dann reicht es für den Himmel. Nein, junger Mann, du bist auf einem falschen Weg. Du arbeitest für deine Erlösung. Und Christen sind Menschen, die arbeiten nicht mehr für ihre Erlösung. Alle anderen Menschen auf dieser Erde arbeiten für ihre Erlösung. Viele unbewusst, aber auch manche bewusst. Die in den Religionen werden den Menschen steile Treppen gezeigt. Sie müssen Dinge erfüllen, um das Ziel zu erreichen. Und in christlichen Gefilden arbeiten auch viele für ihre Erlösung. Vielleicht hören mir Menschen zu, die sogar müde geworden sind davon. Das kann einen sehr müde machen, wenn man meint, man müsse sich auf diesem Weg das Heil verdienen. Das geht nicht. Der junge Mann war auf dem falschen Weg. Und darum zeigt ihm Jesus den Spiegel. Oder darf ich es noch deutlicher ausdrücken? Mit einem anderen Bild. Er zeigt ihm den Röntgenschirm. Wenn Sie zu einem Arzt gehen, weil Sie irgendwie so einen Husten haben, der nicht mehr weggehen will, dann sind Sie doch sehr dankbar, wenn der eine gründliche Untersuchung macht. Natürlich freuen wir uns, wenn er sagt, ja, Sie haben einen hartnäckigen Husten oder vielleicht auch, Sie haben eine Lungenentzündung, das kann man auch behandeln. Aber stellen wir uns vor, der Arzt sagt, ich muss Ihnen etwas sehr Ernstes sagen. Sie haben Lungenkrebs und Sie müssen behandelt werden. Der Arzt will doch helfen, der wird doch die Wahrheit sagen. Und Jesus ist der beste Arzt, er wollte diesem jungen Mann helfen. Und er sagt, du meinst, du könntest dich so auf diesem Weg in den Himmel emporarbeiten? Das geht nicht. Du bist falsch gewickelt, du bist schief gewickelt, du wirst am Ende betrogen sein. Er will helfen. Seine Worte sind wahrhaftig. Sind wir bereit, ihnen Glauben zu schenken, auch wenn sie uns zunächst hart vorkommen, wenn sie uns schwer die Kehle runtergehen? Ich hörte mal, wie jemand sagte, die Wahrheit ist ein bitterer Trank und wer sie sagt, hat selten Dank und mancher Leute kranker Magen kann sie nicht mal verdünnt vertragen. Können wir die Wahrheit vertragen? Die Wahrheit wird uns frei machen. Auch diese unangenehme Wahrheit, sie wird uns am Ende Leben bringen. Wenn der Arzt zuerst wehtun muss, wenn er eine Spritze geben muss oder wenn er etwas wegschneiden muss, er tut es doch, um zu helfen. Und Jesus will uns wirklich helfen. Und er sagt diesem jungen Mann, du bist falsch. Du gehst einen falschen Weg. Der ist nicht zielführend. Und ich möchte uns heute Abend fragen, waren wir dabei, als man den Herrn der Herrlichkeit auf dieses Kreuz genagelt hat? Ich möchte dich fragen, mein lieber Zuhörer, warst du dabei? Wir sagen, wieso? Ich kann doch nicht dabei gewesen sein. Das ist doch vor 2000 Jahren auf einem anderen Kontinent passiert. Und ich muss dir sagen heute Abend, doch du und ich, wir waren dabei mit der Schuld und Sünde unseres Lebens. Wir haben mit beigetragen, dass Jesus an dieses schreckliche Kreuz genagelt wurde. Wir haben mit beigetragen. Wir waren dabei in den Nägeln, die man durch seine Hände und Füße getrieben hat. Wir waren dabei in der Dornenkrone, die man auf sein Schädeldach gedrückt und gepresst hat. Wir waren dabei in dem hohen Gegeifer der Menge, die geschrien hat, kreuzige, kreuzige, kreuzige ihn. Wir waren dabei mit der Schuld und Sünde unseres Lebens. Und als der deutsche Liederdichter Paul Gerhardt zum ersten Mal Jesus mit geöffneten Augen am Kreuz hängen sah, da wusste er, nicht die Juden haben ihn dahin genagelt und nicht die Römer sind es gewesen, sondern dann dichtete er, ich und meine Sünden, die sich wie Körnlein finden des Sandes an dem Meer, die haben dir erreget, das Unheil, das dich schläget und das betrübte Marterheer. Warst du dabei, als man den Herrn der Herrlichkeit auf das Kreuz genagelt hat? Oh ja, du warst dabei und ich auch. Aber höre, mein Freund, dort am Kreuz, da geschah etwas ungeheuer Wichtiges, etwas so Großartiges, etwas Einmaliges, historisch einmalig. Dort am Kreuz wandelte sich
Gottes fordernde Gerechtigkeit, die kein Mensch je erfüllen könnte, in eine schenkende Gerechtigkeit. Gott will dir seine Gerechtigkeit schenken. Gerechtigkeit bedeutet, du bist so, dass du zu Gott in den Himmel passt. Du bist so, dass dich nichts mehr von dem heiligen Gott trennt. Er möchte dich mit Gerechtigkeit beschenken. Du kannst sie nicht selbst erarbeiten und verdienen. Sie muss dir geschenkt werden, wie ein neues Kleid. Stell dir vor, du hast ein schmutziges, zerrissenes und stinkendes Kleid an. Und du darfst es ablegen und ein reines, weißes Kleid wird dir gegeben. Das ist der Wandel, der dort am Kreuz geschehen kann. Wenn wir zu dem Kreuz kommen mit unserem schmutzigen, sündigen, verlorenen Leben, mit all unserer Heuchelei und all den verborgenen Gemeinheiten und Schlechtigkeiten, wenn wir kommen, wie wir sind, dann vergibt er uns, er wäscht uns rein und er gibt uns ein neues Kleid seiner Gerechtigkeit. Das sagt die Bibel. Darum spreche ich hier von einer schenkenden Gerechtigkeit. Auch Albert Schweitzer hatte nicht genug Gerechtigkeit, um in den Himmel zu kommen. Mutter Teresa hatte nicht ausreichend Gerechtigkeit, um in den Himmel zu kommen. Jeder braucht dieses geschenkte Kleid der Gerechtigkeit Jesu Christi. Und darum möchte ich dich bitten, lass dich doch beschenken. Komm doch unter das Kreuz und bring ihm deine Sünde. Martin Luther, der hat das verstanden. Der hat eines Tages gesagt, Christus, du bist meine Sünde geworden. Du hast meine Sünde dort getragen am Kreuz. Du hast sie auf dich genommen. Er war nicht böse. Hatte nie Gottes Gebote übertreten. Er hatte nie gesündigt. Aber stellvertretend nahm er unsere Sünden auf sich. Und das verstand Luther und sagte, du bist meine Sünde geworden und ich bin deine Gerechtigkeit. Er nannte das den fröhlichen Tausch. Und er konnte auch an anderer Stelle sagen, zwei Orte hat die Sünde. Entweder sie liegt auf Christus oder sie hängt an unserem Halse und zieht uns ins Verderben. Wo ist deine Sünde, mein lieber Freund? Wo ist die Schuld deines Lebens? Hängt sie noch an deinem Hals? Zieht sie dich ins Verderben? Oder liegt sie schon auf Christus, auf dem Lamm Gottes, das dort am Kreuz stellvertretend starb? Er hat unsere Schuldfrage gelöst. Er hat die Sinnfrage gelöst und er hat auch die Schuldfrage gelöst, als er dort stellvertretend starb. Und so möchte ich dich bitten, komm zu ihm. Eine dritte Frage taucht hier noch auf, die wir noch beantworten wollen. Wir haben gesehen die Sinnfrage, wir haben gesehen die Schuldfrage, aber hier in der Begegnung bricht auch die Heilsfrage auf, denn bis hierhin hat der junge Mann die Fragen gestellt. Jetzt dreht Jesus den Spieß um und fragt ihn, junger Mann, willst du vollkommen sein? Vollkommen sein bedeutet nicht perfekt sein im Sinn von ideal, nie einen Fehler gemacht haben, nie eine Sünde begangen haben. Das gab es nicht und wird es nie geben, dass ein Mensch in diesem Sinne perfekt ohne Fehler wäre, sondern die Bibel versteht darunter etwas ganz anderes. Vollkommen sein in den Augen Gottes bedeutet mit all meinen Fehlern und mit meinen Sünden Jesus Christus, dem Vollkommenen gehören, ihm gehören. Meine lieben Freunde, das ist die große Frage in unserer Todesstunde. Nicht wie viel uns gehört, das ist dann vollkommen uninteressant. Da gab es einen Grabstein, auf dem stand, hier liegt der reichste Mann des ganzen Friedhofs. Tja, was für eine Ironie. Er hat aber nichts mitgenommen von seinem Reichtum. Das letzte Hemd hat keine Taschen, sagt der Volksmund. Und darum schenk dich ihm mit deinem ganzen Leben, mit Vergangenheit, Gegenwart und Zukunft, mit allen Tiefen und Untiefen, mit allen Heimlichkeiten und Unheimlichkeiten des Lebens. Du kannst zu ihm kommen und sagen, Herr Jesus Christus, ich will dir gehören, ich will mich dir schenken. Jesus sagt, verkaufe, was du hast und gib den Armen und du wirst einen Schatz im Himmel haben.
Damit wollte Jesus nicht lehren, dass ein Christ kein Privatbesitz haben darf, dass er nicht ein Auto haben darf oder eine Wohnung oder ein Haus. Doch, das dürfen Christen selbstverständlich. Er wollte damit sagen, pass auf, junger Mann, du meinst, du hättest alle Gebote gehalten. Ich will dir etwas sagen, nicht mal das erste hast du gehalten. Das lautet nämlich, ich bin der Herr, dein Gott, du sollst keine anderen Götter neben mir haben. Da wurde offenbar, wo sein Herz hing, am Reichtum. Er ging traurig weg. Also, es ist nicht wichtig, wie viel uns gehört, sondern wem wir gehören. Gehören wir der Sünde, dem Tod, dem Teufel, der Hölle, der Welt? Oder gehören wir Jesus, dem gekreuzigten und dem auferstandenen Retter? Das ist die Frage, die sich heute Abend jeder beantworten darf. Jeder, der mir zuhört, die Kinder, die hier sind, die Jugendlichen, die Erwachsenen, die Gäste, auch wenn sie zum ersten Mal heute in diesem Gebäude sind, alle, die mir zuhören am Radio, bitte stellen wir uns die Frage, wem gehört mein Leben? Gehört es bereits Christus? Und wenn nicht, was hindert mich denn daran, ihm mein Leben anzuvertrauen? Du darfst zu ihm kommen, schmeiß dich vor ihn hin, übergib dein Leben, vertrau dich ihm an, er ist vertrauenswürdig. Du darfst zu ihm kommen. Ist uns aufgefallen, dass diese Geschichte kein Happy End hatte, kein glückliches Ende? Und das ist eigentlich tragisch. Dieser junge Mann, er war an der richtigen Adresse. Er kam zu Jesus. Er stellte die richtige Frage nach dem ewigen Leben. Er bekam die richtige Antwort. Aber dann traf er die falsche Entscheidung. Und das ist immer meine Sorge, meine große, bange Sorge, wenn ich auf diese Weise das Evangelium verkündigen darf. Auch heute Abend habe ich die bange Frage in meinem Herzen. Wer von meinen Zuhörern wird heute die falsche Entscheidung treffen? Es sind schon so viele bei solchen Veranstaltungen gewesen, haben die richtige Adresse gehabt, die richtige Frage gestellt, die richtige Antwort bekommen, aber dann die falsche Entscheidung getroffen und traurig nach Hause gegangen. Mein lieber Freund, ich bitte dich, triff keine falsche Entscheidung. Darf ich das ganz deutlich machen, dass Jesus Christus nicht bereit ist, den göttlichen Standard zu senken, abzusenken. Das tut er nicht. Du kannst die Errettung in Christus nicht bekommen, wenn du gleichzeitig an bewussten Sünden festhalten willst. Das geht nicht, das funktioniert nicht. Dieses Spiel macht er nicht mit. Es kann sein, dass etwas in deinem Besitz ist, irgendetwas Materielles, das nicht dir zusteht, das dir gar nicht gehört, das du gestohlen hast oder auf andere illegale Weise dir angeeignet hast. Das musst du zurückgeben, das musst du klären. Oder sehr viel häufiger ist es irgendeine Person, mit der man in einer Beziehung steht, die Gott nicht gefällt. Dieser junge Mann, der hing an seinem Reichtum, an den vielen Gütern. Er wollte sie nicht loslassen. Und Jesus hat ihn nicht überredet. Jesus hat nicht hinter ihm hergerufen, oh, das wirst du aber in der Ewigkeit bereuen. Nein, Jesus hat ihn gehen lassen. Jesus zwingt nicht. Das Evangelium ist ohne Zwang. Es ist gefüllte Liebe. Und Liebe gibt immer frei zum Nein sagen. Und Jesus hat diesen jungen Mann gehen lassen. Meine lieben Freunde, er wird auch dich, euch heute Abend gehen lassen. Er hat noch nie jemanden zum Glauben gezwungen. Das macht er nicht. Er ruft, er zieht, er wirbt um unsere Seelen. Er zieht mit Seilen der Liebe, heißt es einmal im Alten Testament bei dem Propheten Hosea. Aber nirgendwo steht in der Bibel, dass Gott einen Menschen zwingt, an ihn zu glauben oder dass Jesus einen Menschen zwingt, ihm zu folgen. Das tut er nicht. Bedenke, Jesus ließ den jungen Mann ziehen. Es ist erst wenige Wochen her, da habe ich irgendwo in unserem Land bei einer anderen Veranstaltung das Evangelium verkündigen dürfen. Und es kam eine Frau, die war extra mehrere hundert Kilometer angereist und wohnte da bei einer Familie. Sie war nur gekommen, um diese Vorträge live mitzuerleben. Und
Sie kam fast jeden Abend in den Seelsorgeraum und ich führte mehrmals Gespräche mit ihr. Und irgendwann hat sie herausgelassen, dass es da eine Person gibt in ihrem Leben, von der sie sich nicht trennen will. Und ich habe ihr gesagt, sie steht vor der Entscheidung, Jesus oder dieser Mensch. Und ich habe nicht mit ihr gebetet, ich habe ihr nicht das Heil zugesprochen, ich habe nicht gesagt, ach, sie können auch später diese Entscheidung noch treffen. Ich habe sie auch gehen lassen, weil Jesus das so macht, weil ich hier ganz in seinem Beispiel bleibe, in der Spur, die er gelegt hat. Und ich möchte einfach jeden ermuntern, du kannst nicht das Beste aus beiden Welten in dein Leben vereinigen. Du willst noch an ein paar Sünden festhalten und an dieser Beziehung, die Gott nicht gefällt. Und gleichzeitig willst du auch in der Gemeinde sein und mit Jesus leben. Bitte, das geht nicht. Du musst die Sünde aufgeben. Was anderes brauchst du nicht aufgeben als die Sünde. Gib die Sünde auf. Du wirst mehr finden. Jesus ist mehr als diese Sache, die du nicht loslassen willst oder die Person. Du wirst ihn bekommen, der das Leben in Person ist. Jesus senkt den Standard nicht ab. Und ich möchte am Ende meines Vortrags noch einen zweiten Mann ins Spiel bringen. Das ist Friedrich Nietzsche, wie wir unschwer erkennen können, der deutsche Philosoph. Und er hatte auch als junger Mann eine Begegnung mit Jesus. Denn er schrieb mit 14 Jahren in sein Tagebuch, jetzt muss ich ernst machen mit Jesus, sonst geht es schief. Das hätte er nicht geschrieben, wenn er ihm nicht begegnet wäre. Wahrscheinlich war es im Konfirmationsunterricht, dass er Jesus begegnete und er schrieb, jetzt muss ich ernst machen mit Jesus, sonst geht es schief. Aber er machte nicht ernst. Und es ging schief, aber ganz gründlich. Er wurde Philosoph, er ist weltbekannt geworden. Aber wir müssen heute sagen, er wurde Philosoph Satans, der es hinein und hinaus geschrien hat in diese Welt. Gott ist tot, du und ich, wir haben ihn ermordet. Und noch schrecklichere Sätze, die ich gar nicht zitieren will. Aber später kam er doch ins Nachdenken über sein Leben und über den Kurs, den er eingeschlagen hatte. Und dann schrieb er ein Gedicht. Wir haben heute mit einem Gedicht begonnen. Wir werden auch mit einem Gedicht schließen. Da schrieb er ein Gedicht, das beginnt mit den Worten, nein, komm zurück mit allen deinen Martern, zum letzten aller Einsamen, o komm zurück. Alle meine Tränenbäche laufen zu dir den Lauf. Und meine letzte Herzensflamme, dir glüht sie auf. O komm zurück, mein unbekannter Gott, mein Schmerz, mein letztes Glück. Aber Gott kam nicht mehr zurück. Und er ist im Zerbrechen an der Wirklichkeit des lebendigen Gottes gestorben, hat überall Zettel gekritzelt hinterlassen, auf denen stand Jesus, der Gekreuzigte. Und seine letzten Worte sollen gewesen sein, am Licht gescheitert, an der Sonne verbrannt. Meine lieben Freunde, darf ich heute Abend in ganz besonderer Weise die jungen Menschen ansprechen? Wisst ihr, dass die meisten Menschen, über 80% aller Menschen, die zum Glauben kommen, kommen bis zum 25. Lebensjahr ihres Lebens zum Glauben? Da ist man noch jung, da ist man noch nicht festgelegt. Später ist man in eingefahrenen Gleisen, dann wird es immer schwerer. Es ist auch dann noch möglich, sich zu bekehren. Wenn mir ältere Menschen zuhören, auch du kannst dich bekehren. Und wenn du 100 Jahre alt bist, kannst du dich noch bekehren, solange du lebst. Aber ihr jungen Leute, bekehrt euch früh, bekehrt euch jetzt.

Handy, mach mal alles aus und von mir aus auch noch das Licht und geh auf deine Knie und bete, Herr Jesus, ich möchte dir gehören. Ich möchte keinen Tag mehr so weiterleben ohne dich. Denn jede Sekunde, die ich lebe, ohne dich ist eine Sekunde im Verlorensein. Und aus verlorenen Sekunden werden Minuten, Stunden, Tage, Wochen, Jahre, Monate. Und aus einem verlorenen Jahren kann ein verlorenes Leben werden. Und mein lieber Freund, aus einem verlorenen Leben wird immer eine verlorene Ewigkeit. Und das darf dir nicht passieren. Das darf nicht passieren. Darum bitte ich dich an Christi statt. Ich rufe dich heute Abend. Er ruft dich durch einen schwachen Menschen, durch diese menschliche Stimme, die an deine Ohren kommt. Er ruft und sagt, komm, ich bin das Leben. Das ist kein Fake. Das ist kein Betrug. Das ist Wirklichkeit, Realität. Viele sind hier, die das bezeugen können. Komm zu ihm und schiebe es keinen Tag länger auf. Denn dann wird es ein Happy End geben in deinem Leben. Folge nicht diesem reichen jungen Mann. Folge nicht Friedrich Nietzsche, auch wenn du kein Philosoph bist. Ja, so viele Philosophen werden wir wahrscheinlich heute Abend nicht zuhören. Aber was immer du bist, komm zu Jesus. Ergreife ihn. Lass die Heilsfrage in deinem Leben lösen. Darf ich noch einmal zusammenfassen? Er hat die Schuldfrage gelöst am Kreuz. Er hat unsere Sinnfrage gelöst durch seine Auferstehung. Und jetzt will er auch die Heilsfrage unseres Lebens lösen. Er will uns Klarheit und Gewissheit geben, dass unsere Schuld vergeben ist, dass wir angenommen sind und dass wir ihm gehören. Willst du darauf nicht antworten in deinem Herzen? Tu es jetzt, nimm ihn an, lass dich erretten aus diesem verkehrten Geschlecht.

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Es ist 14 Uhr und 55 Minuten. 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

Wir haben heute ein großes Projekt vor uns, Zacharja, Teil 2. Einiges haben wir davon eben letztes Mal schon gesehen, in den 8 Nachtgesichtern des Zacharja. Und jetzt kommt immer noch zugehörig zu diesem ersten Teil, kommt ein weiterer Block für sich, das ist Kapitel 7 und 8. Da gibt es Belehrungen über Trauer und Freude. Juden stellten dem Herrn eine Frage im Blick auf das Thema Fasten. Und der Herr gibt dann 4 Antworten auf diese Frage. Das sind diese Kapitel 7 und 8, die wir jetzt gleich miteinander in Angriff nehmen. So wird der erste Teil von Zacharja dann abgeschlossen. Es folgt dann der zweite Hauptteil von Zacharja, das sind die Kapitel 9 bis 14. Wobei, die bestehen aus 2 Blöcken. 9 bis 11 habe ich überschrieben mit der verworfene Messias, sein erstes Kommen. Da finden wir in diesen Kapiteln auch insbesondere dieser Schlüsselvers, 9 Vers 9, Jerusalem soll frohlocken, denn der König kommt auf einem Esel. Das ist das erste Kommen des Herrn Jesus. Und die Kapitel 12 bis 14 bilden auch wieder einen Block und den habe ich überschrieben mit der angenommene Messias, sein zweites Kommen. Und da haben wir als ganz wichtigen Schlüsselvers Zacharja 14, Vers 3, dass der Herr kommen wird und seine Füße an jedem Tag auf dem Ölberg stehen werden, östlich von Jerusalem. Das ist das zweite Kommen Jesu in Macht und Herrlichkeit. Also nochmals, 9 bis 11, der verworfene Messias, 12 bis 14, der angenommene Messias. Aber gerade jetzt unmittelbar wollen wir uns dieser Belehrung über Trauer und Freude zuwenden, Kapitel 7, Abvers 1. Ich lese den Text einfach so vor, wie er im Skript steht. Die ersten 3 Verse habe ich überschrieben mit Frage zum Fasten. Und es geschah im Jahr 4 von Darius dem König. Das können wir wieder schön datieren. Das ist das Jahr 518 vor Christus. Es geschah im Jahr 4 von Darius dem König. Das Wort des Ewigen geschah zu Zacharja am Tag 4 des 9. Monats im Kislev. Damals hatte Bethel den Sar-Eser und den Regem-Melech und seine Männer gesandt, um das Angesicht des Ewigen anzuflehen. Indem sie den Priestern, die dem Haus des Ewigen gehörten, sagten, und indem sie den Propheten, das sind Haggai und Zacharja, sagten, soll ich weinen im 5. Monat, indem ich mich enthalte, wie ich schon so viele Jahre getan habe. Was ist dieses Weinen im 5. Monat? Nun, durch die Ereignisse der babylonischen Gefangenschaft haben die Juden verschiedene Tage als Fastentage neu eingeführt. Gott hatte keinen Befehl dafür gegeben. Das einzige in der Bibel vorgeschriebene Fasten war eigentlich das Fasten des Yom Kippur. 3. Mose 16, da musste jeder seine Seele kasteien, das bedeutet eben in Trauer sich der Speise enthalten. Aber sonst haben wir nicht dieses Fastengebot. Aber die Juden haben sich das selber auferlegt für bestimmte Ereignisse. So zum Beispiel im 4. Monat, am 9. Tag, hat man das Gedenkfasten eingeführt wegen der Zerstörung der Mauer von Jerusalem durch Nebukadnezar. So wie das beschrieben ist in Jeremia 39, 2, 52, 6 und 7. Dann im 5. Monat, der ja hier im Text jetzt erwähnt wird, am 9. Tag, das ist der 9. Av, das ist der Tag der Zerstörung des Tempels. An diesem Tag haben die Babylonier den Salomo-Tempel in Schutt und Asche gelegt. Und so wurde der 9. Av als Fastentag eingeführt. Und jetzt fragen diese Juden aus der Stadt Bethel,
eine Gesandtschaft nach Jerusalem zu Zacharia schickten, sollen wir dieses Fasten jetzt weiterführen. Diese Zerstörung Jerusalems fand ja statt im Jahr 586 vor Christus und jetzt sind wir im Jahr 518. Sollen wir das weiterführen? Und Gott beantwortet diese Frage in 4 Antworten, wie gesagt. Dann gab es noch andere Ereignisse. Im 7. Monat, am 3. Tag, da gedachte man der Ermordung Gedalias. Diese Ermordung wird zum Beispiel ausführlich beschrieben in Jeremia 41 und in 2. Könige 25 auch erwähnt. Gedalia war ein treuer Mann. Nachdem die Babylonier das jüdische Königreich vernichtet hatten, der letzte König Zedekia wurde auf die Seite gesetzt, da haben die Babylonier diesen treuen Mann Gedalia als Statthalter eingesetzt. Immer noch im Land Israel. Und dieser Mann wurde ermordet. Und dieses schlimme Ereignis hat man eben auch mit einem Fastentag im Gedächtnis zu halten versucht. Dann ein weiteres Fasten, das auch noch erwähnt werden wird in dem weiteren Text von Zacharia 7. Das ist das Fasten im 10. Monat, im 10. Tebet. Das ist der Tag, wo die Belagerung Jerusalems begonnen hatte. Beschrieben in 2. Könige 25,1 und Jeremia 39,1. Also solche wichtigen Ereignisse wurden mit Fasten im Gedächtnis gehalten. Und jetzt kommt die Frage, sollen wir das auch weiterhin so tun? Jetzt kommt die erste Antwort ab Vers 4. Da geschah das Wort des Ewigen zu mir, indem er sagte, sprich zu dem ganzen Volk des Landes und zu den Priestern, indem du sagst, wenn ihr trauernd gefastet habt, im 5. und im 7. Monat, und zwar diese 70 Jahre lang, habt ihr wirklich für mich gefastet. Und wenn ihr esst und wenn ihr trinkt, seid nicht ihr die Essenden und ihr die Trinkenden. Kennt ihr nicht die Worte, die der Ewige gesprochen hatte durch die früheren Propheten, als Jerusalem bewohnt und ruhig war und ihre Städte rings um sie her und der Negev und die Schefela bewohnt waren? Das ist die erste Antwort. Also Gott sagt, ja, ihr habt das jetzt so viele Jahre gemacht, dieses Fasten, aber habt ihr das eigentlich für mich gemacht? Habe ich dadurch irgendwie etwas Besonderes gewonnen? Man kann sich auch umkehren. Wenn ihr esst und wenn ihr trinkt, macht ihr das, weil das Gott etwas bringt? Nein, ihr esst und trinkt, weil ihr das nötig habt. Und so sagt ihr, so war das auch mit dem Fasten, wenn ihr euch der Speise enthalten habt, da könnt ihr nicht meinen, ihr hättet dadurch etwas verdient vor Gott. Also, Sie müssen sich fragen, ist das wirklich geschehen für Gott oder hat das nicht eigentlich eher einen Nutzen gehabt für Sie, weil Sie eben sich bewusst wurden, ja, warum sind all diese Katastrophen gekommen? Das war wegen unserer Sünden. Und darum erinnert Gott Sie an das Wort der früheren Propheten, Vers 7. Kennt ihr nicht die Worte, die der Ewige gesprochen hatte durch die früheren Propheten? Gott hat ja gewarnt, als Jerusalem noch bewohnt und ruhig war. Und als man noch in all den Städten rund um Jerusalem her normal wohnte und auch im Negev, also in der Wüste unten, und in der Schefela. Die Schefela, habe ich erklärt in Fußnote 6, ist die Bezeichnung der Westabhänge der judäischen Berge und der Niederung entlang dem Mittelmeer. Also das ganze Gebiet von auch vom Gazastreifen hinauf bis nach Tel Aviv ist alles die Schefela. Das heißt eigentlich wörtlich übersetzt das Tiefland. War alles noch damals bewohnt und die Propheten haben gewarnt, wenn ihr euch vom Herrn weiter entfernt und nicht umkehrt, dann werdet ihr eben unter dieses Gericht kommen. Und das ist geschehen. Warum fastet ihr? Ihr müsst einfach daran denken, das ist ja alles gekommen, weil ihr gesündigt habt. Ihr könnt also nicht denken, jetzt mit dem Fasten verdient ihr etwas. Denn diese Tage wären nicht gekommen, hättet ihr damals aufs Wort Gottes gehört. Und nun kommt die zweite Antwort, ab Vers 8. Und das Wort des Ewigen geschah zu Zacharia, indem er sagte, so spricht der Ewige der Heerscharen, indem er sagt, richtet ein Gericht der Wahrheit und übt Bundestreue und Barmherzigkeit einer gegen den anderen. Und die Witwe und den Waisen, den Fremden und den Elenden bedrückt nicht.
und Böses des einen gegen den anderen sind nicht in euren Herzen. Ab jetzt ist es nicht mehr in Verszeilen, sondern jetzt kommt etwas in Prosa. Gott kommentiert nun, wie das früher war. Aber sie weigerten sich aufzumerken. Und sie boten einen verhärteten Nacken dar. Und ihre Ohren machten sie stumpf, weg vom Hören. Und ihr Herz machten sie zu einem Diamanten, weg vom Hören des Gesetzes. Und den Worten, die der Ewige der Heerscharen sandte durch seinen Geist, durch die früheren Propheten. Und so entstand ein großer Zorn von Seiten des Ewigen der Heerscharen. Und es geschah gleich, wie ihr gerufen hatte und sie nicht hörten. So werden sie rufen und ich werde nicht hören, spricht der Ewige der Heerscharen. Und ich zerstreute sie unter alle Nationen, die sie nicht kannten. Und das Land wurde zur entsetzlichen Wüste, ohne Hin- und Herziehenden. Und so machten sie das Land der Köstlichkeit zu einer entsetzlichen Wüste. Also Gott sagt in dieser zweiten Antwort, wichtig wäre nicht das Fasten, sondern wichtig wäre, dass ihr nach der Bibel lebt und auch richtig die Dinge beurteilt, so wie Gott das beurteilt. Richtet ein Gericht der Wahrheit. Bundestreue sollen sie üben, Barmherzigkeit, Witwen und Waisen nicht bedrücken, nichts Böses denken gegen den anderen, planen gegen den anderen. Aber die ganze Katastrophe kam eben, weil sie nicht hören wollten. Und jetzt, was hier beschrieben wird, 11 bis 14, hat eigentlich eine Doppelbedeutung und geht über die babylonische Gefangenschaft hinaus. Denn das Gleiche hat sich ja nochmals ergeben mit den Juden, die aus Babylon zurückgekehrt waren. Die haben wieder nicht gehört. Und deshalb kam die weltweite Zerstreuung unter alle Völker ab dem Jahr 70. Ich war ab dem Jahr 605 vor Christus, da wurden die Juden nach Babylon gebracht, zu einer anderen Nation. Aber hier steht in prophetischer Vergangenheitsform, Vers 14, und es geschah, und ich zerstreute sie unter alle Nationen, die sie nicht kannten. Also das ist genau nochmals geschehen mit den Juden, also das heißt ihren Nachkommen, die zurückgekehrt waren aus Babylon. Und so machten sie das Land der Köstlichkeit, ein wunderbarer Name für das Land Israel, zu einer entsetzlichen Wüste. Und tatsächlich, ab dem Jahr 70 nach Christus, in einem jahrhundertedauernden Prozess, wurde auch das Land der Bibel vollkommen verwüstet. Der Prozess hat einen Höhepunkt erreicht im 19. Jahrhundert, als das Land wirklich ein kaputtes Land war. Mark Twain beschreibt es ja in seinem Reisebericht Innocence Abroad als ein Land spärlich bewohnt, nichts Liebliches habend für die Augen, ein Land ohne Perspektive, gebrochen, ohne Hoffnung. Das war Palästina 1867. Jahre bevor dann die erste große jüdische Einwanderung kam, 1882. So machten sie das Land der Köstlichkeit zu einer Wüste. Und ab dem Jahr 70 wurden sie eben unter alle Nationen zerstreut. Also Gott sagt, was nützen diese Fastentage, wenn ihr nicht auf die Bibel hört? Das wäre das Entscheidende. Und traurig ist, die Nachkommen dieser Juden, die hier fragen, sollen wir weiterfahren mit dem Fasten? Die haben genau den gleichen Fehler wieder begangen und haben nicht gehört auf das Wort des Herrn. Der Herr Jesus sagt ja in dieser letzten Woche vor Karfreitag, Matthäus 23, wie oft habe ich dich, Jerusalem, versammeln wollen, wie eine Henne ihre Jungen, ihre Küken unter die Flügel, und ihr habt nicht gewollt. Und so kam die noch schlimmere Verwüstung und die weltweite Zerstreuung der Juden. Und noch etwas Eindrückliches, der Tempel wurde wieder zerstört im Jahr 70. Und wann? Am 9. Av. Genau am gleichen Tag. An diesem Tag, den die Juden als Fastentag eingeführt hatten, ab der Zerstörung des Salomo-Tempels, des ersten Tempels, 586 vor Christus, diesen Fastentag haben wir beibehalten bis ins Jahr 70 und dann konnte man ihn gleich weiter beibehalten bis heute. Der 9. Av ist dieser Tag, wo Juden in aller Welt schreien und weinen wegen der Zerstörung des Tempels. Jetzt kommt die dritte Antwort, 8:1-17. Und es geschah das Wort des Ewigen der Heerscharen, indem er sprach, so spricht der Ewige der Heerscharen. Ich habe um Zion geeifert mit großem Eifer und mit großem Grimm habe ich um es geeifert.
So spricht der Ewige. Ich kehre nach Zion zurück und werde wohnen in Jerusalem. Und Jerusalem wird genannt werden die Stadt der Wahrheit. Und der Berg des Ewigen, der Heerscharen, der Berg der Heiligkeit. Also Gott sagt, Jerusalem habe ich nicht aufgegeben. Trotz all der Sünden meines Volkes. Es kommt die Zeit, wo Gott in Jerusalem wohnen wird. Das geht natürlich jetzt, diese Prophetie geht auf die Endzeit, auf das tausendjährige Reich, auf die Wiederkunft Jesu hin. Und Jerusalem wird einmal die Stadt der Wahrheit werden. Wir haben gelesen bei der zweiten Antwort, richtet ein Gericht der Wahrheit. Das war das Problem, dass sie das oft eben nicht getan haben. Aber einmal wird diese Stadt die Stadt der Wahrheit werden. Und der Tempelberg wird dann heißen, der Berg der Heiligkeit. Bis heute ist dieser Berg entweiht und wird tagtäglich gelästert durch den Muezzin-Ruf vom Tempelberg herab, wo ein anderer Gott als größer gepriesen wird. Aber der Tag kommt, sagt der Herr, da wird dieser Berg des Ewigen der Heerscharen der Berg der Heiligkeit genannt. Es ist nicht der Berg Allahs, es ist der Berg des Ewigen der Heerscharen. Das ist der Gott der Bibel. Weiter, Vers 4. So spricht der Ewige der Heerscharen. Es werden noch sitzen, Greisen und Greisinnen in den Straßen Jerusalems. Ein jeder mit seinem Stab in seiner Hand vor Menge an Tagen. Das ist alles ein Blick eben auf das tausendjährige Reich. Jerusalem wird wieder eine Stadt werden, die pulsierendes Leben haben wird. Und die Straßen der Stadt werden voll sein von Knaben und Mädchen, die spielen auf ihren Straßen. So spricht der Ewige der Heerscharen, wenn es ein Wunder ist in den Augen des Überrestes dieses Volkes in jenen Tagen, wird es auch ein Wunder sein in meinen Augen, Spruch des Ewigen der Heerscharen. Er sagt, Juden später werden einmal denken, wie kann das möglich werden, dass sich dieses Wort einmal erfüllen würde. Man denkt, wie Jerusalem durch die Jahrhunderte hindurch diese verlassene Stadt war. Die Juden zerstreut in aller Welt, am Passafest, am Schluss grüßt man sich in New York oder in Moskau oder wo auch immer, in Casablanca, am Familientisch und sagt, Bashana, Haba Birushalayim, im kommenden Jahr in Jerusalem. Aber Gott sagt, wenn das für euch etwas Großes ist, Unmögliches ist, ein Wunder, ist das dann auch für mich ein Wunder, das ich nicht tun könnte. Vers 7. So spricht der Ewige der Heerscharen. Siehe, ich rette mein Volk aus dem Land des Aufgangs und aus dem Land des Sonnenuntergangs. Und ich werde sie herbeibringen und sie werden wohnen inmitten Jerusalems. Ja, Gott verheißt, um diese Prophetie über Jerusalem als pulsierende jüdische Stadt zu erfüllen, wird er die Zerstreuten in aller Welt zurückführen. Jetzt in dieser Stelle wird besonders der Sonnenaufgang erwähnt, der Osten und der Westen, das Land des Sonnenuntergangs. Ich habe ja vor einiger Zeit an einem Bibelstudientag diesen Vortrag gehalten. Nein, ich habe es anders formuliert. Ein Volk kehrt heim. Da haben wir gesehen, wie die Bibel ganz konkret beschreibt, aus welchen Ländern Juden zurückkehren werden. Wir haben gesehen, dass sogar China speziell erwähnt wird und wie das sich wirklich erfüllt hat in unserer Zeit. Wie Juden aus China wieder zurückgekehrt sind ins Land der Väter. Also sogar aus dem fernen Osten. Also ganz, ganz von vom Ende des asiatischen Kontinents sind sie hergekommen, aus China und auch aus anderen asiatischen Ländern. Und sie sind auch gekommen aus Amerika, aus Südamerika, Mittelamerika, Nordamerika, aus dem Land des Sonnenuntergangs. Und ich werde sie herbeibringen und sie werden wohnen inmitten Jerusalems. Und sie werden mir zum Volk sein. Und ich werde ihnen zum Gott sein in Wahrheit und in Gerechtigkeit. Kann man sich auch erinnern, als wir Hosea durchgenommen haben. In Hosea 1 sagt Gott seinem Volk, weil ihr so gegen mich gesündigt habt, seid ihr jetzt nicht mehr mein Volk. Ihr seid Lo Ami, nicht mein Volk. Und ich bin nicht mehr euer. Aber in dieser Prophetie von Hosea wird gesagt, dass der Tag aber kommen wird, wo Gott sein Volk wieder annehmen wird als sein Volk und er wird es nennen Ami, mein Volk.
Aber wir haben dort gesehen, das bezieht sich erst auf die Endzeit, wenn dann im Zusammenhang mit der großen Drangsal in Israel eine Erweckung kommen wird und Gott schließlich dieses Volk wieder als sein Volk anerkennen wird. Wichtig, also in der heutigen Zeit ist Israel immer noch Lo, Ami, nicht mein Volk. Und Petrus sagt ja in 1. Petrus 2, er schreibt ja an Juden. 1. Petrus 1,1 sagt er ja, er schreibt denen in der Zerstreuung, verschiedenen Landschaften, und das Zerstreuung ist Diaspora auf Griechisch. Das ist der Fachausdruck für die Juden, die im Ausland zerstreut wohnen. Und diesen bekehrten, wiedergeborenen Juden sagt er, ihr seid einst nicht ein Volk gewesen, aber jetzt seid ihr ein Volk Gottes. Dadurch, dass sie zum Glauben an den Messias gekommen waren und Teil des himmlischen Volkes Gottes, der Gemeinde wurden, wurden sie eben Gottes Volk, mein Volk. Aber, wir haben in Hosea gesehen, die Verheißung bleibt, dass Gott das irdische Volk Israel als Israel wieder als sein Volk annehmen wird. Und das ist genau auch das, was hier steht. Gott bringt dieses irdische Volk aus aller Welt zurück nach Jerusalem und sie werden mir zum Volk sein und ich werde ihnen zum Gott sein. In Wahrheit und in Gerechtigkeit. So spricht der Ewige der Heerscharen. Stärkt eure Hände, die ihr in diesen Tagen hört, diese Worte aus dem Mund der Propheten, die an dem Tag wirkten, als der Grund des Hauses des Ewigen gelegt wurde, des Tempels, um ihn zu bauen. Eben Haggai und Zacharia, die haben prophezeit, während der Tempel gebaut wurde. Zweite Tempel. Denn vor jenen Tagen gab es keinen Lohn für die Menschen und Lohn für das Vieh. Und für den Aus- und Eingehenden gab es keinen Frieden vor dem Bedränger. Ja, ich ließ alle Menschen los, den einen gegen den anderen. Das hat Bezug auf diese ersten Jahre der Rückkehr aus Babylon. Es gab viel Missernte und es gab viel Feindschaft der umliegenden Völker gegen die Juden. Und jetzt sagt Gott, aber jetzt soll eine Wende kommen. Vers 11. Nun aber, nicht wie in den früheren Tagen, will ich sein, dem Überrest dieses Volkes, Spruch des ewigen Heerscharen. Sondern die Saat des Friedens, der Weinstock, er wird seine Frucht geben und das Land wird geben seinen Ertrag und der Himmel wird geben seinen Tau. Ja, ich werde erben lassen, den Überrest dieses Volkes, alles dieses. Und es wird geschehen, so wie ihr wart, ein Fluch unter den Nationen, Haus Juda und Haus Israel. Also werde ich euch retten und ihr werdet ein Segen sein. Fürchtet euch nicht, stärkt eure Hände. Denn so spricht der Ewige der Heerscharen, so wie ich plante zum Unglück für euch, als eure Väter mich erzürnten, spricht der Ewige der Heerscharen und ich es mir nicht gereuen ließ, also plane ich wiederum in jenen Tagen, jetzt geht es wieder auf die Zukunft. Er sagt also, in der unmittelbaren Vergangenheit habt ihr viel Schweres erlebt, aber ich plane etwas ganz Wunderbares für die Zukunft. Also plane ich wiederum in jenen Tagen, Gutes zu tun an Jerusalem und an dem Haus Juda. Fürchtet euch nicht. Dies sind die Dinge, die ihr tun sollt. Redet Wahrheit an jeder mit seinem Nächsten und mit Wahrheit, mit einem Rechtsentscheid des Friedens, richtet in euren Toren. Ein jeder das Böse für seinen Nächsten, plant es nicht in euren Herzen. Und einen Schwur des Betrugs liebt nicht, denn all dies ist es, was ich hasse, Spruch des Ewigen. Also Gott sagt, ihr habt viel Trauriges erlebt, da versteht man, dass ihr fasten wollt, aber ihr müsst wissen, ich habe Wunderbares vor. Aber wieder wichtig ist für mich, wie ihr lebt, dass ihr gemäß der Bibel lebt und die göttliche Gerechtigkeit auslebt, eben nicht lügt. Das geht einfach nicht, dass ihr lügt, einer gegen seinen Nächsten. Auch da wird wieder betont, das Fasten an sich bringt nichts. Sondern es geht darum, wollt ihr wirklich euer Leben grundsätzlich ändern und bibelgemäß leben? Ja, und jetzt kommt die vierte Antwort, aber vielleicht noch etwas Wichtiges. Wir haben noch gelesen, Vers 13, ganz oben auf dem Blatt. Gott spricht wen an? Haus Juda und Haus Israel. Juda, das sind die beiden Stämme, das Haus Juda, Benjamin und Juda. Das Haus Israel, das sind die übrigen 10 Stämme. Aber
sind die 10 Stämme auch da. Es waren doch die Juden, die kamen nach Babylon. Die 10 Stämme wurden doch schon früher deportiert im Jahr 521 vor Christus nach Assyrien. Die Juden blieben noch im Land und dann kamen sie in die babylonische Gefangenschaft und die Juden sind zurückgekehrt. Aber hier spricht ihr Haus Juda und Haus Israel. Und es ist ganz einfach. Natürlich war im Südreich, waren hauptsächlich die Stämme Juda und Benjamin. Aber während der ganzen Königszeit gab es immer Überläufer aus den 10 Stämmen. Die kamen nach Süden, weil sie sahen, dass Gott mit ihnen ist. Die hatten ja auch den Tempel in Jerusalem. Und die aus den 10 Stämmen, die gingen ja eigentlich nicht mehr nach Jerusalem. Und so kann man das nachlesen, 2. Chroniker 15, bei Asa werden aus verschiedenen Stämmen erwähnt, die nach Süden gingen. Dann bei Hiskia, kann man nachlesen, 2. Chroniker 30 und 31, da kommen auch wieder Leute aus den 10 Stämmen und gingen in den Süden. Und so hatte es schließlich aus allen 10 Stämmen auch Leute im Südreich. Und das macht dann verständlich, warum im Lukas-Evangelium, als der Herr Jesus geboren war, Lukas 2, eine Prophetin Hanna erwähnt wird aus dem Stamm Aser, aus den 10 Stämmen. Die war da in Jerusalem. Und der Apostel Paulus sagt vor König Agrippa in Apostelgeschichte 26, unser 12-stämmiges Volk dient Gott Tag und Nacht. Wieso spricht er vom 12-stämmigen Volk? Ja, weil alle da waren. Nicht die assyrische Gefangenschaft war zu Ende. Die sind nicht zurückgekommen, diese deportierten Stämme. Aber aus den 10 Stämmen waren eben Leute da. Und jetzt wird auch klar, warum Jakobus seinen Brief an messiasgläubige Juden im Neuen Testament richtet an die 12 Stämme, die in der Diaspora sind, in der Zerstreuung. Sein Gruß. Er schreibt an die 12 Stämme. Und darum spricht der Prophet hier Haus Juda und Haus Israel. Beziehungsweise Gott sagt Haus Juda und Haus Israel. Jetzt die vierte Antwort. 8,18. Und es geschah das Wort des Ewigen der Heerscharen zu mir, indem er sprach. So spricht der Ewige der Heerscharen. Das Fasten des vierten und das Fasten des fünften und das Fasten des siebten und das Fasten des 10. Monats soll dem Haus Juda zum Frohlocken werden, zur Freude und zu Festzeiten des Guten. Doch die Wahrheit und den Frieden liebet sie. Also Gott sagt, es wird sowieso mal eine Zeit kommen, da werdet ihr nie mehr fasten. Diese traurigen Tage, die werden einmal umgewandelt werden in Tage der Freude. Aber wichtig ist, dass ihr euch an die Bibel haltet. Die Wahrheit und den Frieden liebet sie. Das ist noch nicht erfüllt. Der 9. Av ist immer noch heute ein Tag des Schreiens und des Wehklagens im gesamten weltweiten Judentum. Herzergreifend, wenn man hört, wie die schreien können an solchen Fasttagen. Ja, und es ist auch so, weil in den Psalmen steht, wenn ich Jerusalem, wenn ich etwas erhebe als höhere Freude über die Freude an Jerusalem, dann soll meine rechte Hand ihren Dienst versagen, verdorren. Also nicht mehr funktioniert, ja. Und es ist so, beim Heiraten ist das immer eine große Gefahr. Das ist so ein Freudentag. Und dann könnte es ja sein, dass die Freude der Hochzeit höher ist als die Freude an Jerusalem. Und darum macht man es im Judentum so, dass man am Hochzeitstag ein Glas nimmt und das auf den Boden wirft, zerschmettert als Gedächtnis an die Zerstörung des Tempels. Ja. Aber hier sagt Gott, diese Trauertage, die werden einmal zu Festzeiten des Guten werden. Vers 20. So spricht der Ewige der Heerscharen. Noch wird es geschehen, dass Völker kommen werden und Bewohner vieler Städte. Und es werden gehen die Bewohner der einen zu einer anderen, indem sie sagen, lasst uns doch gehen, um das Angesicht des Ewigen anzuflehen und um zu suchen den Ewigen der Heerscharen. Ich will gehen, auch ich. Und es werden kommen viele Völker und gewaltige Nationen, um den Ewigen der Heerscharen zu suchen in Jerusalem und um anzuflehen das Angesicht des Ewigen. So spricht der Ewige der Heerscharen. Jetzt kommt wieder ein kurzer Prosavers. So spricht der Ewige der Heerscharen. In jenen Tagen, da werden 10 Männer aus allen möglichen Sprachen der Nationen
Ja, da werden sie ergreifen den Rockzipfel eines jüdischen Mannes, indem sie sagen, wir möchten mit euch gehen, denn wir haben gehört, Gott ist mit euch. Da sehen wir, das jüdische Volk wird wieder zum Zeugnisträger werden auf Erden. Durch die Verwerfung des Messias, zum Tod verurteilt durch den höchsten Rat, Gerichtsrat, durch den Sanhedrin, ist Israel als ein Volk, das jüdische Volk als ein Volk, auf die Seite gesetzt worden. Das erklärt Römer 9 bis 11. Und Gott hat jetzt Menschen aus den Heidenvölkern eingesetzt, um Gottes Zeugnis auf Erden zu sein. Aber diese Zeit ist begrenzt. Gott wird Israel wieder einsetzen als sein Volk, sobald, sagt Römer 11, Vers 25, die Vollzahl der Nationen eingegangen ist. Gott hat genau festgelegt, eine bestimmte Zahl von Menschen, die aus allen Heidenvölkern zum Glauben kommen werden. Und dann geschieht die Entrückung. Da ist die Vollzahl der Nationen eingegangen und dann kommt Israel wieder auf den Plan. Und da wird es eine Erweckung geben in Israel. Und Menschen aus anderen Völkern werden erkennen, dass der Gott dieses Volkes der wahre Gott ist. Und darauf bezieht sich das. Dann werden 10 Männer aus allen möglichen Sprachen der Nationen, sie werden den Rockzipfel eines jüdischen Mannes ergreifen und sagen, und jetzt kommt wieder Poesie, sieht man das im Text? Wir möchten mit euch gehen, denn wir haben gehört, Gott ist mit euch. Und merkt man hier die Anspielung auf den messianischen Namen. In Jesaja 9, Vers 6 heißt es, ein Kind ist uns geboren, ein Sohn uns gegeben und die Herrschaft ruht auf seiner Schulter und man nennt seinen Namen wunderbarer Berater, starker Gott, Friedefürst. Und dieser selbe Messias wird in Jesaja 7, Vers 14 genannt, Immanuel, Gott mit uns. Gott mit uns ist ein messianischer Name und hier wird auf diesen Namen angespielt. Gott ist mit euch, Elohim Imachem. Spielt an auf Immanuel. Jetzt verstehen wir auch in der Offenbarung, in Kapitel 7, die Entrückung ist schon vorbei. Wenn Johannes entrückt wird, in Kapitel 4, Vers 1, symbolisiert er die Entrückung der Gemeinde. Und dann sieht er in Kapitel 4 und 5 die 24 Ältesten, diese Könige und Priester, sie symbolisieren das ganze königliche Priestervolk der Gemeinde, die sind im Himmel. Und dann beginnt eben das Lamm Gottes, die ersten Siegelgerichte über die Erde kommen zu lassen. Und dann in Kapitel 7 wird gesprochen über die 144.000 aus Israel. Das sind die ersten, die sich bekehren werden nach der Entrückung aus Israel im Land. Und die dann nicht mehr zur Gemeinde gehören, so wie die jüdischen Gläubigen heute in Israel. Die gehören zur Gemeinde. Aber wenn die Gemeinde weg ist und sich weiter Juden bekehren werden, dann gehören sie eben zu diesen 144.000 aus Israel. Und dann liest man die zweite Hälfte, da sieht Johannes eine unzählbare Schar aus allen Völkern. Sie gehen durch die große Drangsal hindurch und kommen dann zum Tempel nach Jerusalem. Das sind diese Menschen aus allen möglichen Sprachen der Nationen, die sich bekehren werden. Wichtig ist, wir haben heute Morgen aus 2. Thessalonicher 2 gelesen und dort steht, dass, wenn wir noch weiter gelesen hätten, in 2. Thessalonicher 2 steht schließlich, dass Gott den Antichristen kommen lässt als eine totale Verführung, als ein Irrwahn, um alle zu verführen, welche die Wahrheit nicht geliebt haben und sich nicht bekehren wollten. Das heißt, alle Menschen, die bis zur Entrückung der Gemeinde das Evangelium gehört haben und sich nicht bekehrt haben, die werden durch den Betrug des Antichristen verführt werden. Chancenlos. Aber es gibt so viele Menschen aus allen möglichen Völkern, die haben noch nie etwas vom Evangelium gehört. Und da wird eine unzählbare Schar aus allen Sprachen, nicht nur Völkern, Sprachen gibt es noch viel mehr als Völker, heute liest man etwa 6.900 Sprachen auf, ohne Dialekte weltweit. Aus allen Sprachen werden Menschen zum Glauben kommen. Das sind eben diese aus den Nationen. Die werden dieses Zeugnis der Juden erkennen und sagen, wir möchten mit euch gehen, denn wir haben gehört, Gott ist mit euch. Aber wichtig, das ist nicht die Zeit heute. Also es ist nicht die Zeit, wo die Gemeinde zum Laubhüttenfest nach Jerusalem geht und sagt, wir wollen mit euch gehen.
Nein, jetzt müssen wir sie missionieren. Und zwar nach Römer 1, Vers 16. Das Evangelium ist Gottes Kraft, dem Juden zuerst. Gottes Kraft zum Heil, dem Juden zuerst als auch den Griechen. Also Judenmission hat sogar Vorrang. Darum ist der Paulus immer zuerst in die Synagoge gegangen und dann hat er den Heiden verkündigt. Er hat die Juden nie vergessen, obwohl er ein Heidenmissionar war. Aber das ist eine ganz andere Zeit. Da sagen sie den Juden, wir möchten mit euch gehen, denn wir haben gehört, Gott ist mit euch. Da sehen wir, das jüdische Volk wird dann wieder eine Vorrangstellung haben als Zeugnis auf der Erde. Ja, das ist die vierte Antwort auf das Fasten. Also nirgends sagt Gott, ja, Fasten ist etwas ganz, ganz, ganz, ganz Wichtiges nein, er sagt aber auch nicht, ihr dürft nicht fasten. Aber er sagt einfach, macht ihr das für mich? Und ich denke, warum fastet ihr? Ja, eben weil ihr aufs Wort Gottes nicht gehört habt. Also dadurch werden die Prioritäten richtig gesetzt, ja? Ja, nun gehen wir weiter und kommen zum zweiten Hauptteil des Propheten Sacharja, die Kapitel 9 bis 14. Aber 9, 10 und 11 bildet einen eigenen Block. Der verworfene Messias, sein erstes Kommen. Wichtig, in diesen Kapiteln findet man auch das zweite Kommen Jesu. Aber es wird hier ein ganz besonderer Blick auf das erste Kommen gerichtet. In den Kapiteln 12 bis 14 werden wir aber auch das erste Kommen Jesu finden. Aber der Akzent ist dort auf das zweite Kommen in Herrlichkeit gerichtet. Nur, dass wir uns richtig verstehen. 9 Vers 1, das ist zuerst Prosa als Einleitung. Der Ausspruch des Wortes des Ewigen, er geht über das Land Chadrach und Damaskus ist sein Ruheort, denn der Ewige hat ein Auge auf die Menschen und auf alle Stämme Israels und auch auf Hamat, das daran angrenzt, auf Tyrus und Sidon, weil sie sehr viel Weisheit haben. Nun kommt das Wort Gottes über heidnische Völker hier. Das Land Chadrach, Damaskus, Hamat, Tyrus und Sidon. Der Ausdruck Ausspruch des Wortes, Ausspruch bedeutet auf Hebräisch zugleich Last. Eine Doppelbedeutung drin. Also es ist ein Ausspruch Gottes, wenn er an den Menschen ergeht, kommt er wie eine schwere Last auf den Menschen. Es geht hier um eine Gerichtsbotschaft. Das Land Chadrach entspricht dem Land Hattarika. Das ist eine Stadt und eine Landschaft im heutigen Syrien. Und dann südlich davon liegt Damaskus, die Hauptstadt von Syrien. Und wir haben auch in Vers 2 Hamat. Hamat ist auch ein Ort, eine Stadt und ein Land im eher südlichen Bereich von Syrien. Und dann kommt Tyrus und Sidon. Das sind die zwei wichtigen Küstenstädte im Libanon. Also man kann sagen, hier wird das Gebiet von Syrien und Libanon wird ins Visier der Prophetie gebracht. Tyrus war ja, da muss man sich ganz klar vor Augen haben, das war im ersten Jahrtausend vor Christus, und Sacharja lebt in der Zeit, war das New York von damals. Das war das Zentrum des Welthandels. Was die für ein Geschäft auf die Beine gestellt haben, und zwar weil sie so geschickte Schiffsbauer waren, die alten Libanesen, die Phönizier, wie man sie auch nennt. Die haben also eben in aller Welt haben die Kolonien gegründet und haben, man kann sagen, den ganzen Welthandel haben die kontrolliert. Und dadurch sind sie unwahrscheinlich reich geworden und sie waren sehr stolz auf ihre Weisheit. Was für eine Weisheit? So wie in den Sprüchen von Salomo? Nein, ökonomische Weisheit. Die wussten, was man genau machen muss, damit die Kasse klimpert. Ja? Und sie waren sehr, sehr selbstbewusst über ihr großes Wissen bezüglich Wirtschaft. Das haben die Libanesen bis heute nicht verloren. Und Libanesen sind auch stolz zu wissen, wie es Nachkommen von diesen alten Phöniziern. Das haben wir auch gesehen.
Wir haben 18 Jahre lang Bürgerkrieg gehabt. Aber kaum ist es vorbei, der beginnt wieder ein Geschäft, dort, und das geht wieder auf. Ist unglaublich. Andere, wenn nach Jahren des Krieges bleibt alles am Boden. Aber die sind einfach geschickt, die wissen, kleines Business und schon läuft das wieder, ja? Das ist eben Tyros und Sidon. Vers 3.

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1: Und der Herr erschien ihm im Hain Mamre, während er an der Tür seines Zeltes saß, als der Tag am heißesten war. Und als er seine Augen aufhob und sah, siehe, da standen drei Männer vor ihm. Und als er sie sah, lief er ihnen entgegen von der Tür seines Zeltes und neigte sich zur Erde und sprach,
2: »Herr, hab ich Gnade gefunden vor deinen Augen, so geh nicht an deinem Knecht vorüber. Man soll euch ein wenig Wasser bringen, eure Füße zu waschen, und lasst euch nieder unter dem Baum. Und ich will euch einen Bissen Brot bringen, dass ihr euer Herz labt. Danach mögt ihr weiterziehen, denn darum seid ihr bei eurem Knecht vorübergekommen.«
1: Sie sprachen,
3: »Tu, wie du gesagt hast.«
1: Abraham eilte in das Zelt zu Sarah und sprach,
2: »Eile und menge drei Maß feinstes Mehl, knete und backe Kuchen.«
1: Er aber lief zu den Rindern und holte ein zartes, gutes Kalb und gab's dem Knechte. Der eilte und bereitete es zu. Und er trug Butter und Milch auf und von dem Kalbe, das er zubereitet hatte, und setzte es ihnen vor und blieb stehen vor ihnen unter dem Baum, und sie aßen. Da sprachen sie zu ihm,
3: »Wo ist Sarah, deine Frau?«
1: Er antwortete,
2: »Drinnen im Zelt.«
1: Da sprach er,
3: »Ich will wieder zu dir kommen übers Jahr. Siehe, dann soll Sarah, deine Frau, einen Sohn haben.«
1: Das hörte Sarah hinter ihm, hinter der Tür des Zeltes. Und sie waren beide, Abraham und Sarah, alt und hoch betagt, so dass es Sarah nicht mehr ging nach der Frauenweise. Darum lachte sie bei sich selbst und sprach,
4: »Nun ich alt bin, soll ich noch der Liebe pflegen, und mein Herr ist auch alt.«
1: Da sprach der Herr zu Abraham,
3: »Warum lacht Sarah und spricht, meinst du, dass es wahr sei, dass ich noch gebären werde, die ich doch alt bin? Sollte dem Herrn etwas unmöglich sein? Um diese Zeit will ich wieder zu dir kommen übers Jahr. Dann soll Sarah einen Sohn haben.«
1: Da leugnete Sarah und sprach,
4: »Ich habe nicht gelacht.«
1: Denn sie fürchtete sich. Aber er sprach,
3: »Es ist nicht so. Du hast gelacht.«
1: Da brachen die Männer auf und wandten sich nach Sodom, und Abraham ging mit ihnen, um sie zu geleiten. Da sprach der Herr,
3: »Wie könnte ich Abraham verbergen, was ich tun will, da er doch ein großes und mächtiges Volk werden soll und alle Völker auf Erden in ihm gesegnet werden sollen? Denn dazu habe ich ihn auserkoren, dass er seinen Kindern befehle und seinem Hause nach ihm, dass sie des Herrn Wege halten und tun, was recht und gut ist, auf dass der Herr auf Abraham kommen lasse, was er ihm verheißen hat.«
1: Und der Herr sprach,
3: »Es ist ein großes Geschrei über Sodom und Gomorra, dass ihre Sünden sehr schwer sind. Darum will ich hinabfahren und sehen, ob sie alles getan haben nach dem Geschrei, das vor mich gekommen ist, oder ob's nicht so sei, damit ich's wisse.«
1: Und die Männer wandten ihr Angesicht und gingen nach Sodom. Aber Abraham blieb stehen vor dem Herrn und trat zu ihm und sprach,
2: »Willst du denn den Gerechten mit dem Gottlosen umbringen? Es könnten vielleicht 50 Gerechte in der Stadt sein. Wolltest du die umbringen und dem Ort nicht vergeben um 50 Gerechter willen, die darin wären? Das sei ferne von dir, dass du das tust und tötest den Gerechten mit dem Gottlosen, so dass der Gerechte wäre gleich wie der Gottlose. Das sei ferne von dir. Sollte der Richter aller Welt nicht gerecht richten?
1: Der Herr sprach:
3: Finde ich 50 Gerechte zu Sodom in der Stadt, so will ich um ihretwillen dem ganzen Ort vergeben.
1: Abraham antwortete und sprach:
2: Ach siehe, ich habe mich unterwunden zu reden mit dem Herrn, wiewohl ich Erde und Asche bin. Es könnten vielleicht 5 weniger als 50 Gerechte darin sein. Wolltest du denn die ganze Stadt verderben um der 5 willen?
1: Er sprach:
3: Finde ich darin 45, so will ich sie nicht verderben.
1: Und er fuhr fort, mit ihm zu reden, und sprach:
2: Man könnte vielleicht 40 darin finden.
1: Er aber sprach:
3: Ich will ihnen nichts tun, um der 40 willen.
1: Abraham sprach:
2: Zürne nicht, Herr, dass ich noch mehr rede. Man könnte vielleicht 30 darin finden.
1: Er aber sprach:
3: Finde ich 30 darin, so will ich ihnen nichts tun.
1: Und er sprach:
2: Ach siehe, ich habe mich unterwunden, mit dem Herrn zu reden. Man könnte vielleicht 20 darin finden.
1: Er antwortete:
3: Ich will sie nicht verderben, um der 20 willen.
1: Und er sprach:
2: Ach, zürne nicht, Herr, dass ich nur noch einmal rede. Man könnte vielleicht 10 darin finden.
1: Er aber sprach:
3: Ich will sie nicht verderben, um der 10 willen.
1: Und der Herr ging weg, nachdem er aufgehört hatte, mit Abraham zu reden. Und Abraham kehrte wieder um

0: Die zwei Engel kamen nach Sodom am Abend. Lot aber saß zu Sodom unter dem Tor. Und als er sie sah, stand er auf, ging ihnen entgegen und neigte sich bis zur Erde und sprach:
1: Siehe, liebe Herren, kehrt doch ein im Hause eures Knechts und bleibt über Nacht. Lasst eure Füße waschen und brecht frühmorgens auf und zieht eure Straße.
0: Aber sie sprachen:
2: Nein, wir wollen über Nacht im Freien bleiben.
0: Da nötigte er sie sehr, und sie kehrten zu ihm ein und kamen in sein Haus. Und er machte ihnen ein Mahl und backte ungesäuerte Kuchen, und sie aßen. Aber ehe sie sich legten, kamen die Männer der Stadt Sodom und umgaben das Haus, jung und alt, das ganze Volk aus allen Enden, und riefen Lot und sprachen zu ihm:
3: Wo sind die Männer, die zu dir gekommen sind diese Nacht? Führe sie heraus zu uns, dass wir uns über sie hermachen.
0: Lot ging heraus zu ihnen vor die Tür und schloss die Tür hinter sich zu und sprach:
1: Ach, liebe Brüder, tut nicht so übel. Siehe, ich habe zwei Töchter, die wissen noch von keinem Manne. Die will ich herausgeben unter euch und tut mit ihnen, was euch gefällt. Aber diesen Männern tut nichts, denn darum sind sie unter den Schatten meines Dachs gekommen.
0: Sie aber sprachen:
3: Weg mit dir!
0: Und sprachen auch:
3: Du bist der einzige Fremdling hier und willst regieren? Wohlan, wir wollen dich noch übler plagen als jene.
0: Und sie drangen hart ein auf den Mann Lot. Doch als sie hinzuliefen und die Tür aufbrechen wollten, griffen die Männer hinaus und zogen Lot herein zu sich ins Haus und schlossen die Tür zu. Und sie schlugen die Leute vor der Tür des Hauses klein und groß mit Blindheit, so dass sie es aufgaben, die Tür zu finden. Und die Männer sprachen zu Lot:
2: Hast du hier noch einen Schwiegersohn und Söhne und Töchter? Und wer dir sonst angehört in der Stadt? Den führe weg von dieser Stätte.
4: Denn wir werden diese Stätte verderben, weil das Geschrei über sie groß ist vor dem Herrn. Der hat uns gesandt, sie zu verderben.
0: Da ging Lot hinaus und redete mit den Männern, die seine Töchter heiraten sollten.
1: Macht euch auf und geht aus diesem Ort, denn der Herr wird diese Stadt verderben.
0: Aber es war ihnen lächerlich. Als nun die Morgenröte aufging, drängten die Engel Lot zur Eile und sprachen:
4: Mach dich auf, nimm deine Frau und deine beiden Töchter, die hier sind, damit du nicht auch umkommst in der Missetat dieser Stadt.
0: Als er aber zögerte, ergriffen die Männer ihn und seine Frau und seine beiden Töchter bei der Hand, weil der Herr ihn verschonen wollte, und führten ihn hinaus und ließen ihn erst draußen vor der Stadt wieder los. Und als sie ihn hinausgebracht hatten, sprach der eine:
2: Rette dein Leben und sieh nicht hinter dich. Bleib auch nicht stehen in dieser ganzen Gegend. Auf das Gebirge rette dich, damit du nicht umkommst.
0: Aber Lot sprach zu ihnen:
1: Ach nein, Herr. Siehe, dein Knecht hat Gnade gefunden vor deinen Augen, und du hast deine Barmherzigkeit groß gemacht, die du an mir getan hast, als du mich am Leben erhieltest. Ich kann mich nicht auf das Gebirge retten. Es könnte mich sonst das Unheil ereilen, so dass ich stürbe. Siehe, da ist eine Stadt nahe, in die ich fliehen kann, und sie ist klein. Dahin will ich mich retten, ist sie doch klein, damit ich am Leben bleibe.
0: Da sprach er zu ihm:
2: Sehe, ich habe auch darin dich angesehen, dass ich die Stadt nicht zerstöre, von der du geredet hast. Eile und rette dich dahin, denn ich kann nichts tun, bis du hineinkommst.
0: Daher ist diese Stadt Zoar genannt. Und die Sonne war aufgegangen auf Erden, als Lot nach Zoar kam. Da ließ der Herr Schwefel und Feuer regnen vom Himmel herab auf Sodom und Gomorra und vernichtete die Städte und die ganze Gegend und alle Einwohner der Städte und was auf dem Lande gewachsen war. Und Lots Frau sah hinter sich und ward zur Salzsäule. Abraham aber machte sich früh am Morgen auf an den Ort, wo er vor dem Herrn gestanden hatte, und wandte sein Angesicht gegen Sodom und Gomorra und alles Land dieser Gegend und schaute, und siehe, da ging ein Rauch auf vom Lande, wie der Rauch von einem Ofen. Und es geschah, als Gott die Städte in der Gegend vernichtete, gedachte er an Abraham und geleitete Lot aus den Städten, die er zerstörte, in denen Lot gewohnt hatte. Und Lot zog weg von Zoar und blieb auf dem Gebirge mit seinen beiden Töchtern. Denn er fürchtete sich, in Zoar zu bleiben. und so blieb er in einer Höhle mit seinen beiden Töchtern. Da sprach die Ältere zu der Jüngeren:
5: Unser Vater ist alt, und kein Mann ist mehr im Lande, der zu uns eingehen könnte, nach aller Weltweise. So komm, lass uns unserem Vater Wein zu trinken geben und uns zu ihm legen, dass wir uns Nachkommen schaffen von unserem Vater.
0: Da gaben sie ihrem Vater Wein zu trinken in derselben Nacht. Und die erste ging hinein und legte sich zu ihrem Vater. Und er ward's nicht gewahr, als sie sich legte, noch als sie aufstand. Am Morgen sprach die Ältere zu der Jüngeren:
5: Siehe, ich habe gestern bei meinem Vater gelegen. Lass uns ihm auch diese Nacht Wein zu trinken geben, dass du hineingehst und dich zu ihm legst, damit wir uns Nachkommen schaffen von unserem Vater.
0: Da gaben sie ihrem Vater auch diese Nacht Wein zu trinken. Und die Jüngere machte sich auch auf und legte sich zu ihm. Und er ward's nicht gewahr, als sie sich legte, noch als sie aufstand. So wurden die beiden Töchter Lots schwanger von ihrem Vater. Und die Ältere gebar einen Sohn, den nannte sie Moab. Von dem kommen her die Moabiter bis auf den heutigen Tag. Und die Jüngere gebar auch einen Sohn, den nannte sie Ben-Ami. Von dem kommen her die Ammoniter bis auf den heutigen Tag.

0: aber zog von dannen ins Südland und wohnte zwischen Kadesch und Schur und lebte nun als ein Fremdling zu Gerar. Er sagte aber von Sarah, seiner Frau,
1: »Sie ist meine Schwester.«
0: Da sandte Abimelech, der König von Gerar, hin und ließ sie holen. Aber Gott kam zu Abimelech des Nachts im Traum und sprach zu ihm,
2: »Siehe, du bist des Todes, um der Frau willen, die du genommen hast, denn sie ist deines Mannes Ehefrau.«
0: Abimelech aber hatte sie nicht berührt und sprach,
3: »Herr, willst du denn auch ein gerechtes Volk umbringen? Hat er nicht zu mir gesagt, sie ist meine Schwester? Und sie hat auch gesagt, er ist mein Bruder. Habe ich das doch getan mit einfältigem Herzen und unschuldigen Händen?«
0: Und Gott sprach zu ihm im Traum,
2: »Ich weiß auch, dass du das mit einfältigem Herzen getan hast. Darum habe ich dich auch behütet, dass du nicht wider mich sündigtest und habe es nicht zugelassen, dass du sie berührtest. So gib nun dem Mann seine Frau wieder, denn er ist ein Prophet, und lass ihn für dich bitten, so wirst du am Leben bleiben. Wenn du sie aber nicht wiedergibst, so wisse, dass du des Todes sterben musst und alles, was dein ist.«
0: Da stand Abimelech früh am Morgen auf und rief alle seine Großen und sagte dieses alles vor ihren Ohren. Und die Männer fürchteten sich sehr. Und Abimelech rief Abraham auch herzu und sprach zu ihm,
3: »Warum hast du uns das angetan? Und was habe ich an dir gesündigt, dass du eine so große Sünde wolltest auf mich und mein Reich bringen? Du hast an mir gehandelt, wie man nicht handeln soll.«
0: Und Abimelech sprach weiter zu Abraham,
3: »Wie bist du dazu gekommen, dass du solches getan hast?«
0: Abraham sprach,
4: »Ich dachte, gewiss ist keine Gottesfurcht an diesem Orte, und sie werden mich um meiner Frau willen umbringen. Auch ist sie wahrhaftig meine Schwester, denn sie ist meines Vaters Tochter, aber nicht meiner Mutter Tochter, so ist sie meine Frau geworden. Als mich aber Gott aus meines Vaters Hause wandern hieß, sprach ich zu ihr, »Die Liebe tu mir an, dass, wo wir hinkommen, du von mir sagst, ich sei dein Bruder.«
0: Da nahm Abimelech Schafe und Rinder, Knechte und Mägde und gab sie Abraham und gab ihm Sarah, seine Frau, wieder und sprach,
3: »Siehe da, mein Land steht dir offen. Wohne, wo dir's wohlgefällt.«
0: Und zu Sarah sprach er,
3: »Siehe da, ich habe deinem Bruder 1000 Silberstücke gegeben. Siehe, das soll eine Decke sein über den Augen aller, die bei dir sind, dir zugute. Damit ist dir bei allen Recht verschafft.«
0: Abraham aber betete zu Gott. Da heilte Gott Abimelech und seine Frau und seine Mägde, dass sie wieder Kinder gebaren. Denn der Herr hatte zuvor hart verschlossen jeden Mutterschoß im Hause Abimelechs und Sarahs, Abrahams Frau willen.

0: Und der Herr suchte Sarah heim, wie er gesagt hatte, und tat an ihr, wie er geredet hatte. Und Sarah ward schwanger und gebar dem Abraham in seinem Alter einen Sohn um die Zeit, von der Gott zu ihm geredet hatte. Und Abraham nannte seinen Sohn, der ihm geboren war, Isaak, den ihm Sarah gebar, und beschnitt ihn am achten Tage, wie ihm Gott geboten hatte. 100 Jahre war Abraham alt, als ihm sein Sohn Isaak geboren wurde. Und Sarah sprach:
1: Gott hat mir ein Lachen zugerichtet, denn wer es hören wird, der wird über mich lachen.
0: Und sie sprach:
1: Wer hätte wohl von Abraham gesagt, dass Sarah Kinder stille? Und doch habe ich ihm einen Sohn geboren in seinem Alter.
0: Und das Kind wuchs heran und wurde entwöhnt. Und Abraham machte ein großes Mahl am Tage, da Isaak entwöhnt wurde. Und Sarah sah den Sohn Hagars, der Ägypterin, den sie Abraham geboren hatte, wie er Mutwillen trieb. Da sprach sie zu Abraham:
1: Treibe diese Magd aus mit ihrem Sohn, denn der Sohn dieser Magd soll nicht erben mit meinem Sohn Isaak.
0: Das Wort missfiel Abraham sehr um seines Sohnes willen. Aber Gott sprach zu ihm:
2: Lass es dir nicht missfallen wegen des Knaben und der Magd. Alles, was Sarah dir gesagt hat, dem gehorche. Denn nur nach Isaak soll dein Geschlecht benannt werden. Aber auch den Sohn der Magd will ich zu einem Volk machen, weil er dein Sohn ist.
0: Da stand Abraham früh am Morgen auf und nahm Brot und einen Schlauch mit Wasser und legte es Hagar auf ihre Schulter, dazu den Knaben, und schickte sie fort. Da zog sie hin und irrte in der Wüste umher bei Beerscheba. Als nun das Wasser in dem Schlauch ausgegangen war, warf sie den Knaben unter einen Strauch und ging hin und setzte sich gegenüber von Ferne einen Bogenschuss weit. Denn sie sprach:
3: Ich kann nicht ansehen des Knaben sterben.
0: Und sie setzte sich gegenüber und erhob ihre Stimme und weinte. Da erhörte Gott die Stimme des Knaben. Und der Engel Gottes rief Hagar vom Himmel her und sprach zu ihr:
2: Was ist dir, Hagar? Fürchte dich nicht, denn Gott hat gehört die Stimme des Knaben, der dort liegt. Steh auf, nimm den Knaben und führe ihn an deiner Hand, denn ich will ihn zum großen Volk machen.
0: Und Gott tat ihr die Augen auf, dass sie einen Wasserbrunnen sah. Da ging sie hin und füllte den Schlauch mit Wasser und tränkte den Knaben. Und Gott war mit dem Knaben. Der wuchs heran und wohnte in der Wüste und wurde ein guter Schütze. Und er wohnte in der Wüste Paran, und seine Mutter nahm ihm eine Frau aus Ägyptenland. Zu der Zeit redete Abimelech zusammen mit Pichol, seinem Feldhauptmann, zu Abraham und sprach:
4: Gott ist mit dir in allem, was du tust. So schwöre mir nun bei Gott, dass du mir und meinen Söhnen und meinen Enkeln keine Untreue erweisen wollest, sondern die Barmherzigkeit, die ich an dir getan habe, an mir auch tust und an dem Lande, darin du ein Fremdling bist.
0: Da sprach Abraham:
5: Ich will schwören.
0: Und Abraham stellte Abimelech zur Rede um des Wasserbrunnens willen, den Abimelechs Knechte mit Gewalt genommen hatten. Da antwortete Abimelech:
4: Ich habe es nicht gewusst, wer das getan hat. Weder hast du mir's angesagt, noch hab ich's gehört bis heute.
0: Da nahm Abraham Schafe und Rinder und gab sie Abimelech, und die beiden schlossen einen Bund miteinander. Und Abraham stellte 7 Lämmer besonders. Da sprach Abimelech zu Abraham:
4: Was sollen die 7 Lämmer, die du besonders gestellt hast?
0: Er antwortete:
5: 7 Lämmer sollst du von meiner Hand nehmen, damit sie für mich ein Zeugnis seien, dass ich diesen Brunnen gegraben habe.
0: Daher heißt die Stätte Beerscheba, weil sie beide miteinander da geschworen haben. Und so schlossen sie den Bund zu Beerscheba. Da machten sich auf Abimelech und Pichol, sein Feldhauptmann, und zogen wieder in der Philister Land. Abraham aber pflanzte einen Tamariskenbaum in Beerscheba und rief dort den Namen des Herrn, des ewigen Gottes, an. Und er war ein Fremdling in der Philisterlande eine lange Zeit.

0: Es ist 16 Uhr und 30 Minuten.
1: Hallo ihr Lieben, schön, dass ihr wieder mit dabei seid. Hier ist eure Kindersendung bei Radio Segenswelle mit Anna Sawatzki. Macht es euch gemütlich, denn in der nächsten halben Stunde wartet ein echtes Abenteuer auf euch. Vollgepackt mit tollen Geschichten und Musik. Doch bevor wir so richtig loslegen, wollen wir erst einmal stille werden und beten. Reden mit demjenigen, der immer ein offenes Ohr für uns hat, mit Gott. Lieber Vater im Himmel, danke für die gemeinsame Zeit heute. Wir freuen uns riesig, dass wir zusammen Radio hören können. Ganz egal, wo die Kinder gerade sind, ob beim Spielen im Kinderzimmer, ob in der Küche bei Mama oder im Auto mit den Eltern unterwegs, sei du bei ihnen und fülle ihre Herzen mit deiner Freude. Amen. Sandra hat im Kindergottesdienst gelernt, dass Gott Gebet erhört. Nächste Woche schreiben sie eine Mathearbeit. Aber ich brauche ja nicht mehr lernen, denkt sie. Ich bete einfach und Gott wird mir dabei helfen. Was meinst du, ist das richtig? Nein, natürlich nicht. Wir dürfen Gott bitten, uns zu helfen. Aber Gott möchte auch, dass wir uns anstrengen. Dann wird er uns auch helfen. Es gibt einen guten Spruch. Bete und arbeite. Das heißt, wir sollen arbeiten und unser Bestes geben und wir können Gott bitten, uns zu helfen. Er wird es dann auch tun. Kennst du die Telefonnummer Gottes? Nein, Gott hat keine Telefonnummer in dem Sinne, wie du es dir vorstellst. Aber wir können Gott anrufen. Und zwar heißt es in Psalm 50, Vers 15, rufe mich an in der Not, so will ich dich erretten. Und du sollst mich preisen. Und das ist die Telefonnummer Gottes. 5015. Die darfst du dir auch merken.

Weißt du noch, wo wir in der letzten Sendung stehen geblieben sind in der biblischen Geschichte? Es war Nehemia. Weißt du noch, warum Nehemia nach Jerusalem gekommen war? Genau, er hatte gehört, dass die Mauer immer noch zerstört war. Als Nehemia das hörte, war er noch in Persien. Er betete, aber er betete nicht nur, sondern er war auch bereit zu arbeiten. Deshalb zog er schließlich mit Gottes Hilfe nach Jerusalem. Dort betete er wieder zu Gott. Er bat Gott um Hilfe, denn er wusste, alleine würde er es nie schaffen können. Wenn du etwas zu tun hast, das du allein nicht schaffen kannst, dann bete zu Gott. Bitte ihm um Hilfe. Aber auch, wenn du etwas allein schaffen kannst, bete zu Gott. Vielleicht verstehst du Mathe gut und hast keine Angst vor der Prüfung. Dann danke Gott dafür und bitte ihm trotzdem, dir zu helfen, dein Bestes zu geben. Egal was du tust, gewöhne dir an, erst zu beten und mit Gott darüber zu reden. So tat es Nehemia. Und erst dann begann er mit seiner Arbeit. Nehemia rief die anderen Israeliten zusammen. Es gab viel zu tun. Die gesamte Stadtmauer musste wieder aufgebaut werden. Kommt, wir bauen die Mauer wieder auf, forderte Nehemia die Israeliten heraus. Manche sagten wahrscheinlich sofort ja, aber andere überlegten. Ob ich das kann? Ich bin Goldschmied und kein Maurer. Wie soll ich das schaffen? Wir können jeden gebrauchen. Jeder darf mithelfen, sagte Nehemia immer wieder. Und so kamen sie. Die Maurer, die Goldschmiede, die Händler, die Apotheker, die Priester, egal welchen Beruf sie hatten, sie kamen. Jeder bekam mit seiner Familie einen Teil der Mauer. Du und deine Brüder können hier arbeiten, erklärte Nehemia. Und ihr, die ihr aus Jericho gekommen seid, könnt daneben anfangen. Selbst Leute aus anderen Städten kamen und wollten mithelfen. Jeder bekam einen Teil der Mauer. Ich denke, sie beteten. Sie baten Gott um Hilfe. Aber sie baten nicht nur, Gott, baue die Mauer wieder auf, sondern sie waren bereit, selbst mitzuarbeiten. Und es gab viel zu tun. Erst einmal mussten sie die Steine zur Seite räumen. An manchen Stellen waren so viele Trümmer, dass man gar nicht mehr sah, wo die Mauer mal gestanden hatte. Dann brauchten sie neue Steine. Manche alte Steine konnten vielleicht noch verwendet werden, aber manche waren so zertrümmert, dass man sie nicht gebrauchen konnte. Neue Steine wurden geholt und damit wurde die Mauer langsam aufgebaut. So arbeiteten die Israeliten und die Mauer wurde immer größer. Sanballat und Tobia, die Feinde der Israeliten, hörten davon. Sie lachten über sie, aber gleichzeitig waren sie zornig. Was machen die Israeliten dort? Schimpfte Sanballat. Man kann sie doch nicht bauen lassen. Aber Tobia winkte ab. Ach, lass sie doch, sagte er. Die Mauer wird doch eh nicht halten. Sobald ein Fuchs auf die Mauer springt, wird sie einbrechen. Nehemia hörte, wie sie lästerten. Er war traurig. Er hatte gebetet und gearbeitet. Aber jetzt lästerten und schimpften seine Feinde. Was tust du, mein kleiner Freund, wenn andere schlecht über dich reden? Was tust du, wenn andere dich auslachen? Schimpfst du zurück? Willst du es ihnen heimzahlen? Das ist nicht richtig. Gott hat doch alles gesehen. Deshalb sag erst einmal alles Gott und bitte ihm, dir zu helfen, das Richtige zu tun. Bete erst und dann reagiere vernünftig auf das, was andere sagen. Bete erst und dann arbeite. So tat es Nehemia. Er schimpfte nicht zurück, er sagte alles Gott. Gott, du hörst, wie sie uns verachten. Du weißt alles. Hilf du uns. Nehemia hatte gebetet und dann arbeitete er weiter an der Mauer. Jetzt war die Mauer schon halb fertig. Die Israeliten wurden immer fröhlicher und mutiger. Bald würde alles fertig sein. Aber Sanballat und Tobia wurden immer zorniger.
Jetzt müssen wir doch etwas tun, berieten sie sich. Wir werden gegen sie kämpfen. Wir werden uns heimlich anschleichen und sie dann überfallen. Sie wollten es heimlich tun, um die Juden zu überraschen, damit sie sich nicht vorbereiten konnten. Heimlich riefen sie die Krieger von überall her zusammen. Aber die Israeliten, die in der Nähe von Jerusalem wohnten, bekamen es mit. Schnell eilten sie nach Jerusalem und berichteten Nehemia davon. Von überall her kommen Soldaten zusammen, um gegen uns zu kämpfen. Was sollten die Israeliten tun? In Nehemia Kapitel 4, Vers 3 steht, was sie taten. Wir aber beteten zu unserem Gott und stellten gegen sie Tag und Nacht Wache auf zum Schutz vor ihnen. Erst betete Nehemia und dann handelte er. Er wusste nämlich, Gott weiß besser, was jetzt zu tun ist. Deshalb bat er Gott um Hilfe. Das kannst du genauso tun. Bitte Gott, dir zu helfen, das Richtige zu tun. Gott kann dir die richtigen Gedanken geben. Und dann tue das, was du denkst, was Gott von dir möchte. So tat es Nehemia. Er betete. Und dann rief er einige der Israeliten, damit sie als Wache an der Mauer standen. Jetzt konnten sie verteidigen und fühlten sich etwas sicherer. Sambalat und Tobia hörten, dass die Israeliten ihren Plan entdeckt hatten. Jetzt waren die Israeliten vorbereitet. So leicht wäre es nicht mehr, sie anzugreifen. Daher gaben sie erst einmal auf. Nehemia und seine Leute konnten weiterbauen. Aber trotzdem hatten sie noch Angst. Die Mauer war noch nicht überall fertig und jederzeit konnten ihre Feinde wiederkommen. So blieben die Israeliten vorbereitet. Ein Teil der Arbeiter stand bewaffnet an der Stelle, wo die Mauer noch nicht fertig war. Die anderen arbeiteten weiter an der Mauer. Aber auch sie waren jederzeit bereit zum Kämpfen. Alle nahmen Waffen mit und hielten sie immer bereit neben sich. Manche hatten ihre Schwerter umgebunden, andere hielten ihre Speere in der Hand. Und gleichzeitig arbeiteten sie weiter. Sie trugen die kaputten Steine weg und sie bauten die Mauer wieder auf. An manchen Stellen standen Israeliten mit Posaunen. Denn Nehemia sagte, die Mauer ist sehr groß, wir sind alle weit verstreut. Wenn nun eine Stelle angegriffen wird, dann soll dort jemand die Posaune blasen. Dann laufen schnell alle anderen dorthin, von wo sie die Posaune hören. So können wir gegen die Feinde kämpfen. Nehemia machte den Israeliten Mut. Er sagte noch, Gott wird für uns streiten. Nehemia wusste, er hatte gebetet und er hatte gearbeitet. Er hatte alles getan, was er konnte und er hatte Gott um Hilfe gebeten. Nun würde Gott ihnen auch helfen.

Heute ist ein schöner Morgen. Die Familie Hoffmann sitzt am Frühstückstisch. Papa schlägt die Bibel auf. Wer im Geringsten treu ist, der ist auch im Großen treu, liest er. Dann schaut er auf. Wisst ihr, was das bedeutet, dass man treu sein soll? Susi legt die Stirn in Falten und denkt nach. Ich weiß, wir haben das vor kurzem in der Sonntagsschule gelernt, sagt Tim. Das ist, wenn man eine Aufgabe bekommen hat und sie dann so richtig gut macht, wie man es gesagt bekommen hat. Richtig, sagt Papa. Da hat euch Tante Renate bestimmt eine passende Geschichte dazu erzählt. Ja, die Geschichte von drei Knechten, die alle vom König Geld bekommen haben. Zwei haben was Gutes mit dem Geld gemacht und der dritte nicht. Das war nicht gut von ihm. Deshalb hat ihn der König auch bestraft. Und den beiden Guten hat er noch bessere Aufgaben gegeben, weil sie ihre ersten Aufgaben so gut gemacht haben. Das hast du schön erklärt, lobt Papa. Und was können wir daraus lernen? Dass wir immer alle Aufgaben gut machen sollen, die wir bekommen, meint Tim. Und wer gibt uns die Aufgaben, fragt Papa. Na, Mama oder Oma oder du, lacht Tim. Also, seid ihr wie der König in der Geschichte. Dann sind wir ja Königskinder, freut sich Susi. Dann neigen alle ihre Köpfe und danken Gott für das gute Essen. Papa betet noch und hilft uns, dass wir lernen, unsere Aufgaben treu zu erfüllen. Nach dem Frühstück sagt Mama, heute gibt es Dampfnudeln zum Mittag. Juhu, Tim und Susi klatschen in die Hände. Dampfnudel, das gab es schon lange nicht. Machst du auch welche mit Puddingsoße? Fragt Susi. Das kann ich gerne machen. Aber ich glaube, ich habe nicht mehr genug Puddingpulver da. Und Mehl brauche ich auch noch. Mama überlegt. Wie sollen wir das denn heute machen? Ich kann ja gar nicht einkaufen gehen, weil die Handwerker heute kommen. Wir können doch einkaufen gehen, ruft Tim. Oh ja, Susi ist begeistert. Mama überlegt ein paar Augenblicke. Na gut, sagt sie dann. Der Laden ist ja nicht weit. Hier hast du Geld, sagt Mama zu Tim. Sie gibt ihm 1 Euro. Pass gut darauf auf und verlier das Geld nicht. Wirst du das schaffen? Na klar, ruft Tim. Ich bin doch kein Baby mehr. Merk dir, du kaufst 2 Packungen Mehl und 1/5-Packung Pudding, sagt Mama. 2 Packungen Mehl und 1/5-Packung Pudding, wiederholt Tim. Den Weg zum Laden kennen Tim und Susi sehr gut, weil sie schon so oft mit Mama einkaufen gegangen sind. Aber alleine waren sie noch nie dort. Hallo Tim, hallo Susi, hören sie plötzlich eine bekannte Stimme. Es ist Christian, der Nachbarjunge. Hallo Christian, was macht ihr denn? Wir gehen einkaufen. Wir müssen für Mama Mehl und Puddingpulver kaufen. Und du? Ich bin einfach draußen. Kann ich mitkommen? Na klar, rufen Tim und Susi. Zusammen ist es ja lustiger. Ich habe ein Kaugummi, sagt Christian. Guck mal, welche Blasen ich damit machen kann. Und zum Beweis macht er eine große grüne Kaugummiblase. Die Blase zerplatzt und das Kaugummi bleibt an Christians Nase hängen. Tim und Susi lachen. Mach doch auch mal eine Blase, sagt Christian zu Tim. Ich hab kein Kaugummi, sagt Tim. Mama mag es nicht, wenn wir Kaugummi kauen, fügt Susi hinzu. Ach so, ihr Armen, Kaugummi kauen ist so cool. Papa hat gesagt, man braucht nicht cool zu sein, sagt Susi. Wir sollen lieber lieb und freundlich sein, sagt er. Da kommen sie auch schon beim Laden an. Tim stößt die Tür auf. Die Ladenglocke klingelt. Die Verkäuferin, Frau Wollenschläger, kommt an die Kasse. Guten Tag, meine Herrschaften, begrüßt sie die Kinder. Heute ohne Mama oder Oma? Klar, sagt Tim, das können wir doch auch alleine. Ich bin ja schließlich schon 6. Na, das ist dann wirklich klar, stimmt die Frau Wollenschläger zu. Wenn man 6 ist, da kann man auch schon alleine einkaufen. Was darf es denn sein? 5 Packungen Mehl und 1/2-Packung Puddingpulver, sagt Tim. 1/2-Packung?
wundert sich Frau Wollenschläger. Die gibt's bei mir nicht. Ich habe nur 5er-Packungen. Tim, du hast alles vertauscht, lacht Susi. Mama sagte doch, wir sollen 2 Packungen Mehl und 1 5er-Packung Puddingpulver holen. Oder? Ach so, na klar, sagt Tim. Also, 2 Packungen Mehl und 1 5er-Packung Puddingpulver. Frau Wollenschläger tippt die Preise in die Kasse ein. Dann packt sie das Mehl und das Puddingpulver in eine Tüte. Das macht dann 80 Cent, sagt Frau Wollenschläger. Tim reicht ihr den Euro, den Mama ihr gegeben hat. Frau Wollenschläger gibt den 20 Cent zurück. Danke, sagt Tim. Tim, Susi und Christian schauen sich noch die Bonbon-Dosen an, die an der Kasse stehen. Guck mal, Susi, da sind die Kaugummis, sagt Tim. Ja, das sind genau die, die ich auch habe. Damit kann man so tolle Blasen machen. Tim starrt die Kaugummis an. 10 Cent steht auf dem Preisschild. Guck mal, du hast doch noch 20 Cent, sagt Christian. Da könnt ihr euch ja jeder ein Kaugummi kaufen. Dann schauen wir, wer die größten Blasen machen kann. Oh ja, sagt Susi und klatscht in die Hände. Ich will ein rotes Kaugummi. Ich nehme natürlich ein grünes, sagt Tim. Rot ist nur was für Mädchen. Doch dann wird Susi plötzlich ganz nachdenklich. Aber Tim, dürfen wir überhaupt Kaugummis kaufen? Mama mag das doch nicht. Eigentlich hat Tim auch schon daran gedacht, aber er will gar nicht darüber nachdenken. Sie hat es doch auch nicht verboten, oder? Fragt Christian. Nein, eigentlich nicht. Na also, was nicht verboten ist, ist erlaubt. Also könnt ihr euch ruhig Kaugummis kaufen. Aber Mama wird uns fragen, wo das Rückgeld ist, das wir bekommen haben. Dann sagt ihr einfach, dass das Mehl jetzt teurer geworden ist und ihr deswegen kein Geld mehr zurückbekommen habt. Tim findet die Idee eigentlich nicht so gut. Er weiß, dass man nicht lügen darf, aber er will so gerne ein Kaugummi.

0: Dann gehen Sie in die Küche zu Mama. Tim stellt die Einkaufstüte auf den Tisch. Vielen Dank. Das ist ja toll, dass ich so große Kinder habe, die mir so gut helfen können. Ihr habt sicher Rückgeld bekommen, nicht wahr? Wisst ihr was? Das könnt ihr in eure Missionskasse tun. Für die armen Kinder in Papua-Neuguinea. Mama dreht sich fröhlich zu Tim und Susi um. Die beiden stehen ganz betreten da und schauen zu Boden. Na, was ist denn los mit euch? Ist unterwegs was passiert? Ihr seid ja gar nicht fröhlich. Da fängt Susi an zu weinen. Mama setzt sich hin und nimmt Susi auf den Schoß. Na, wonach riechst du denn? Fragt sie erstaunt. Nach Kaugummi, schluchzt Susi. Nach Kaugummi? Aber woher hast du denn Kaugummi gehabt? Tim, willst du mir nicht erklären, was los ist?
1: Wir haben uns im Laden Kaugummis gekauft,
0: kommt er stotternd aus seinem Mund. Von dem Rückgeld, fügt Susi hinzu.
1: Du hast ja nicht gesagt, dass wir es nicht tun dürfen.
0: Das stimmt. Aber ihr wisst doch, dass Papa und ich nicht wollen, dass ihr Kaugummis kauft. Wir haben zu Hause so viele leckere Sachen. Da braucht ihr doch keine Kaugummis.
1: Es war auch gar nicht lecker, sagt Susi. Nur am Anfang ein bisschen. Und dann hat es nach nichts geschmeckt.
0: Na siehst du, es hat sich also gar nicht gelohnt. Aber was noch viel wichtiger ist, ist der Vers, den wir heute morgens gelesen haben. Wisst ihr noch, welcher Vers das war? Tim nickt. Der im Geringsten treu ist, fängt er an.
1: Der ist auch im Großen treu, setzt Susi fort.
0: Mama, waren wir denn jetzt nicht treu beim Einkaufen, fragt Tim.
1: Na, überleg mal selbst.
0: Wir waren nicht ganz treu, sagt Tim kleinlaut.
1: Aber es tut mir leid.
0: Mir auch, sagt Susi. Dann vergebe ich euch diese Untreue. Aber merkt euch das für das nächste Mal.
1: Wollen wir den Herrn Jesus um Vergebung bitten? Fragt Susi.
0: Ja, das können wir zusammen machen, nickt Mama. Und wir bitten ihn, dass er uns hilft, treu zu sein, fügt Tim hinzu.
1: Lieber Heiland, bitte hilf mir, meine Aufgaben immer treu zu erfüllen, damit du dich über mich freuen kannst. Amen.
0: Wer im Geringsten treu ist, der ist auch im Großen treu. Lukas 16, Vers 10.

Wir wiederholen noch einmal die Rufnummer Gottes. Weißt du noch die Zahl? 5015. Rufe mich an in der Not, so will ich dich erretten.

wie schnell die Zeit verflogen ist. Das war's für heute mit eurer Kindersendung bei Radio Segenswelle. Vergesst nicht, Gott ist heute mitten in euren Alltag dabei, egal was ihr gerade macht. Bevor wir uns verabschieden, wollen wir noch ein kurzes Gebet sprechen. Lieber Gott, unser Vater im Himmel, danke für die tolle Zeit im Radio. Pass bitte auf uns alle auf und segne jeden, den wir lieb haben. Es ist so gut zu wissen, dass wir niemals allein unterwegs sind. Amen. Macht's gut für heute. Morgen sind wir wieder mit neuen Geschichten am Start. Bis dann, habt einen richtig guten und gesegneten Tag. Eure Anna Sawatzki.

0: Es ist 17 Uhr.
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2: Hallo und herzlich willkommen zu einer neuen Folge von Deep Talk. Richtig schön, dass du wieder dabei bist. Ich heiße Tina und ja, zu Beginn möchte ich ganz kurz einmal sagen, dass du wieder natürlich herzlich eingeladen bist, ganz fleißig zu kommentieren. Das hilft, dass noch mehr Leute das hören und mit dabei sind. Abonnier auch gern den Kanal und erzähl anderen davon. Und wir sind auch richtig dankbar für Feedback oder Vorschläge oder vielleicht willst du sogar mitmachen, mitarbeiten. 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Ja, und natürlich brauchen wir auch das Gebet und auch finanzielle Unterstützung. Also wärst du nicht da, könnten wir diesen Dienst gar nicht machen. Vielen Dank an der Stelle. Aber das war es jetzt auch schon mal vorab. Wir haben heute natürlich wieder einen spannenden Gast. Herzlich willkommen, Betty.
3: Hallo, ich freue mich sehr, hier zu sein.
2: Ja, ich mich auch. Bin auch schon richtig gespannt, wo das ganze Gespräch so hinführt.
3: Ich auch. Wir haben einiges zu besprechen,
2: ja.
3: Habe ich das Gefühl.
2: Und es passt auch richtig auf jeden Fall zu unserem Titel Deep Talk. Es wird auch richtig deep. Aber vielleicht verrätst du uns erstmal ein bisschen genauer, wer du so bist.
3: Gerne. Also hi, ich bin Betty. Ich bin 28 Jahre alt. Ich habe 4 Geschwister, also 3 Brüder und eine Schwester. Ja, was kann ich noch sagen?
2: Hobbys.
3: Ja, ich habe gar nicht so viel Zeit für Hobbys. Ich bin sehr aktiv in meiner Gemeinde. Ich lieb's einfach, in unterschiedlichen Bereichen mitzuarbeiten und habe schon einige Dienste auch ausprobiert. Ich leite zum Beispiel einen Hauskreis. Das mache ich auch echt mit Leib und Seele. Braucht aber auch einiges an Zeit jetzt auch, ne? Aber wenn ich dann mal Freizeit habe, dann versuche ich gerade etwas mehr zu lesen. Ich bin ein richtig guter Hörer, deswegen verschlinge ich auch gerade alles, was ihr so rausgebracht habt. Aber lesen ist irgendwie, ich habe in der Jugend immer viel gelesen, also so in einer Teenie-Zeit. Aber jetzt bin ich ein bisschen schlechter darin geworden und ich versuche gerade besser zu werden. Und ich entdecke gerade so das Backen und Kochen für mich. Das macht eigentlich meine Schwester mehr, aber die ist jetzt gerade seit Anfang Januar in einem Missionseinsatz.
2: Ach, okay. Ja,
3: und wir wohnen seit 3 Jahren in einer Wohnung und irgendwer muss ja kochen. Und jetzt bin ich alleine geblieben und entdecke das jetzt so ein bisschen mehr für mich. Genau, ich bin Ergotherapeutin, jetzt seit ungefähr 3,5 Jahren fertig und arbeite so lange auch in der Praxis, in der ich jetzt angestellt bin. Und ich muss sagen, die ist auch echt Gott geschenkt. Also ich liebe meine Arbeitskollegen und meine Praxis. Es ist so eine tolle Stelle, an der ich gelandet bin und da sehe ich mich auch in 40 Jahren noch.
2: Oh, cool.
3: Also es ist richtig, richtig schön. Ich bin gerade sehr froh einfach an der Stelle, an der ich bin.
2: Ja, auch voll gut zu hören, dass du so aktiv in der Gemeinde bist. Das ist ja auch für Gott wichtig, die Gemeinde. Vielleicht magst du uns noch verraten, wo das so ist, wo deine Heimat ist.
3: Ja, also ich wohne jetzt so Richtung Rödinghausen. Ich weiß nicht, ob euch das was sagt. Das ist so zwischen Bielefeld und Osnabrück in NRW. Und meine Gemeinde ist in Bünde schon von Anfang an. Also noch bevor ich denken konnte, haben meine Eltern mich damit hingebracht. Die gehen auch schon seit den 90ern in die Gemeinde, seit die hier nach Deutschland gekommen sind. Genau. Meine Eltern sind Aussiedler aus Russland. Der eine aus Kasachstan, die andere aus Kirgisistan und lustigerweise haben die sich in Bielefeld kennengelernt, in der Sprachschule. Aber die sind, wie gesagt, in 2 unterschiedlichen Ländern geboren, aber im gleichen Krankenhaus, das genau an der Grenze liegt. Es ist so lustig.
2: Das ist verrückt.
3: Und kennengelernt haben sie sich, weil Mama nicht wusste, wie man Zucker in Kaffee packt. 5 Kinder später und 30 Jahre Ehe haben sie hinter sich.
2: Ja, oh,
3: richtig schöne Geschichte.
2: Cool. Ja. Was würdest du denn sagen, also wenn jetzt deine Freunde zum Beispiel oder deine Familie dich beschreiben würden, so in 3 Worten oder 3 Merkmale, wie würden sie das machen?
3: Also ich bin absolut eine Plappertasche, ich kann den Mund nicht halten, auch wenn ich vielleicht manchmal sollte. Ich bin offenherzig, also eigentlich gibt es niemanden, den ich nicht an die Wand quatsche, da habe ich gar kein Problem mit. Und also ich bin auch echt wissbegierig, wenn mich etwas interessiert, dann gehe ich da auch echt in die Tiefe und informiere mich viel. Und das Coole ist auch, also da habe ich schon von einigen gehört, dass das bei denen scheinbar nicht so ist, dass wenn mich ein Thema interessiert und ich mich informiere, dann muss ich das nicht lernen, sondern ist einfach im Kopf gespeichert. Das ist richtig cool.
2: Wow.
3: Ja, deswegen musste ich in der Ausbildung dann auch teilweise gar nicht so viel lernen, sondern ich konnte das dann teilweise so.
2: Ein Geschenk von Gott, cool.
3: Übelst, richtig, richtig cool.
2: Ja, Hammer. Du hast jetzt auch schon verraten, dass du mittlerweile allein lebst, also ausgezogen bist, dann zeitweise mit deiner Schwester.
3: Genau.
2: Wie findest du, ist dieses alleine Leben, was vermisst du an zu Hause?
3: Boah, am Anfang war das richtig schwer. Also ich muss sagen, ich habe am Anfang richtig so die Lautstärke vermisst, weil wir haben echt auf dem Dorf gelebt und wenn dann so ein Auto angefahren ist, wir haben durchs Hören verstanden, ist das jetzt mein Opa gewesen oder mein Papa oder wer ist da mit dem Auto angekommen?
2: Das ist richtig cool.
3: Und jetzt wohnen wir an so einer Art Hauptstraße und jetzt, ich habe das erste halbe Jahr immer hingehört, wenn ein Auto kam und ich so, wer ist das? Ach nee, gar keiner, die wohnen hier nicht. Also das ist halt so das Ding gewesen. Ich glaube, so nach einem halben Jahr ungefähr habe ich mich dann aber auch gut eingelebt. Also es ist doch schon echt anders, so vom Rhythmus her, wenn man dann doch alles alleine macht. Weil in der Großfamilie ist man dann so für einige Dinge zuständig. Ich war immer für die Küche zuständig, einkaufen und auch ganz viel aufräumen. Meine Mama hat immer gerne gekocht, tut sie immer noch. Und jetzt muss man auf einmal alles machen. Wäsche waschen, einkaufen, kochen, Termine machen, Auto an- und abmelden, Wohnsitz ummelden. Es ist so viel, an was man denken muss. Ja, und dann habe ich jetzt 2,5 Jahre mit meiner Schwester zusammen gewohnt. Sie wohnt immer noch in unserer Wohnung, aber sie ist ja jetzt gerade in Moldawien zum Missionseinsatz. Also jetzt 3 Monate weg und sie bleibt auch noch ein bisschen. Also wahrscheinlich so Richtung Herbst kommt sie irgendwann wieder. Oder im Sommer, das weiß sie selbst noch nicht so ganz richtig. Und dadurch ist die Wohnung jetzt natürlich noch ruhiger geworden. Ich muss sagen, ich habe das Gefühl, nicht nur das Gefühl, eigentlich bin ich mir da ziemlich sicher, dass Gott mich da aber gerade so in meine Wohnung zurückholt. Und auch geholt hat jetzt über die letzten 3 Monate, weil ich da auch ganz viel sortieren durfte. Also ich habe ganz viel aussortiert, ganz viel ausgemistet und auch in mir ausgemistet und sortiert, weil im letzten Jahr auch vieles passiert ist. Da sprechen wir ja später nochmal drüber. Und ich muss sagen, jetzt habe ich so das Gefühl, dass ich so langsam wieder meine Tür so richtig öffnen kann, damit Leute kommen. Also ich liebe das, dass meine Wohnung so Raum ist für auch meine Dienste, weil ich voll gerne Leute bei mir habe. Also ich habe meine Freunde extrem gerne bei mir. Ich habe Mädels immer irgendwie um mich rum. Und ich liebe das voll und auch deswegen passt, glaube ich, auch Hauskreis so gut zu mir, weil die auch immer wieder zu mir kommen und ich mag das richtig gerne, dass sie einfach bei mir zu Hause sind, sehen, wie ich wohne, sehen, wer ich bin und das finde ich richtig schön. Also ich bin so dankbar, dass Gott uns Gemeinschaft geschenkt hat, muss ich wirklich sagen, es ist so eine schöne Sache, wirklich, es baut so auf.
2: Hammer, man fühlt sich so richtig mitgenommen, ich will direkt vorbeikommen.
3: Gerne,
2: cool. Was würdest du denn sagen, macht dich so richtig glücklich?
3: Eigentlich so das, was ich schon gesagt habe, also wirklich so Zeit mit lieben Menschen. Also da gehört auf jeden Fall meine Familie dazu, aber auch meine Freunde. Ich habe jetzt über die letzten Jahre immer mehr Freunde dazu gewonnen. Meine beste Freundin hat jetzt ein Baby bekommen, unsere kleine Maya, der kleine Sonnenschein. Also mit denen verbringe ich extrem gerne Zeit, muss ich echt sagen. Was mich aber auch sehr glücklich macht, was ich so gar nicht erwartet habe, ist tatsächlich auch meine Arbeit. Also ich glaube, das liegt auch einfach daran, dass ich so ein Menschensmensch bin. Ich liebe es einfach, mit Menschen zu reden, zu sein, Zeit zu verbringen und das kann ich in der Therapie super gut machen. Also ich habe ja wirklich meistens, wenn die Klienten kommen, die haben meistens, also es gibt in der Ergotherapie eine halbe Stunde, 45 Minuten oder eine Stunde und so der größte Teil, den wir so oder den ich so habe in meinem Plan, sind wirklich 45 Minuten und ich habe wirklich Zeit für den Klienten. Das ist richtig toll. Dann können wir am Anfang auch 5 bis 10 Minuten darüber quatschen, wie es denen geht und was gerade so aktuelle Themen sind. Und da kommen manchmal Sachen raus und interessante Geschichten hervor. Das ist richtig interessant. Also ich lieb's.
2: Boah, cool. Wir werden später auch noch mal ein bisschen da reingehen in deinen Job.
3: Ja.
2: Aber richtig schön, das zu hören und dass du da auch so aufgehst und ja, dass Gott dir das einfach geschenkt hat.
3: Total.
2: Also voll cool.
3: Ja.
2: Was ist denn so gerade ein Thema, was dir auf dem Herzen liegt, was dich gerade so voll beschäftigt?
3: Also was mich jetzt schon länger beschäftigt, ist tatsächlich die Identität, die wir in Jesus haben, nachdem wir uns bekehrt haben. Weil ich glaube, voll viele von uns laufen extrem unsicher rum, nachdem wir uns bekehrt haben und noch nachdem wir uns getauft haben. Als wäre unser Heil nicht sicher, als würde das so wackelig, auf so wackeligem Fundament stehen. Und das würde es auch, wenn es auf uns fundieren würde, aber das tut es nicht, ne? Sondern es fundiert auf unserem souveränen Gott, der keine Fehler macht und der allgegenwärtig ist, der alles weiß, alles hört, alles sieht und da kriege ich gerade ganz viel Sicherheit, ne, weil dann zum Beispiel so Stellen wie Epheser 2 sagen, wir sind versetzt in himmlische Örter und danach versuche ich in letzter Zeit immer mehr zu leben und ich finde, das zieht sich auch so durch die ganze Bibel, weil man ja auch durch die Paulusbriefe so viele praktische Möglichkeiten bekommt oder praktische Dinge mitbekommt, wie man das Leben auch einfach umgestalten kann, um Gott ähnlicher zu leben, ne, und ich finde, das ist gerade einfach so ein Thema, was mich beschäftigt, ja.
2: Ja, danke, dass du uns da so ein bisschen mitnimmst.
3: Sehr gerne.
2: Dann kommen wir jetzt mal so auf deine Lebensgeschichte.
3: Ja.
2: Du bist ja jetzt noch nicht so alt, aber trotzdem hast du schon ganz schön viel erlebt.
3: Ja.
2: Und es fing, also natürlich fing es bei der Geburt an, aber mit 12 Jahren hast du schon mal so die Härte des Lebens irgendwie zu spüren bekommen. Magst du uns da mal mit reinnehmen?
3: Sehr gern. Also ich muss sagen, ich bin in der Vorbereitung echt schockiert gewesen, was eigentlich echt alles passiert ist. Jetzt als medizinisches Fachpersonal gucke ich da nochmal anders drauf. Und auch als jemand, der jetzt fast 3 Jahrzehnte auf dieser Erde gelebt hat, ist das auch nochmal ganz anders irgendwie, das so zu analysieren, was da eigentlich passiert ist. Also es ist schon, also da läuft es mir echt auch manchmal kalt den Rücken runter. Genau, also 2012, nee, 2012. Ich war fast 12, wollte ich gerade sagen. Mhm. 2009 hat es eigentlich angefangen, dass ich in der linken Hüfte Schmerzen bekommen habe. Vor allem, wenn ich irgendwie aufgetreten habe. Das war so Richtung, die Falte, die einfach entsteht zwischen Bein und Becken, wenn man sich bewegt, ne, da wo einfach auch das Gelenk ist. Und ich habe dann immer wieder diese Schmerzen gehabt und keiner konnte sich so richtig erklären, woher die kommen. Und meine Eltern sind dann zum Hausarzt gegangen. Damals war das noch, dass man eine Überweisung brauchte zum Orthopäden, deswegen konnten wir nicht direkt zum Orthopäden gehen. Und ich will dem Arzt nichts Böses unterstellen oder sonst irgendwas, aber der hat nicht besonders gut seinen Job gemacht. Also 1,5 Jahre bin ich da wirklich regelmäßig mit meiner Mama hin. Und der hat nichts gefunden, der hat mir Vorwürfe gemacht, hat mir nicht geglaubt und hat gesagt, nee, sie will einfach nicht zur Schule gehen. Mhm. Und hat dann da auch nichts gemacht, sondern der hat gesagt, nee, die hat nichts, da ist alles in Ordnung. Ich kann mich daran erinnern, dass er zwischendurch mal mein Bein versucht hat, durchzubewegen. So im Liegen hatte ich jetzt nicht so doll Schmerzen. Es war halt vor allem beim Auftreten, im Gehen, im Alltag. Und ich war eigentlich auch ein relativ aktives Kind. Ich habe zum Beispiel auch gerne Tennis gespielt, war viel draußen. Ich bin noch aus der Generation, die ohne Handy und so aufgewachsen ist. Ich hatte mein erstes mit 14. Also war ich zu dem Zeitpunkt auch echt noch viel draußen, habe mit Stock und Stein gespielt. Und das war dann irgendwie auch so ganz schnell vorbei. Also mit 11, wenn ich jetzt 11-jährige Kinder sehe, denke ich, krass, dass das so in dem Alter, dass da dieser Riss entstanden ist eigentlich, ne? Ja, und meine Eltern haben dann immer wieder Druck gemacht und haben gesagt, es kann ja nicht sein, dass sie nichts hat, weil sie hat ja die ganze Zeit Schmerzen. Ich kann mich dann auch noch daran erinnern, dass mein Papa mitgekommen ist und dann da auch immer wieder gesagt hat, so, das geht so nicht. Und dann hat der Arzt auch einmal ein Röntgen gemacht, aber immer nur von oben. So, und ich habe in der Ausbildung gelernt, man macht Röntgen immer aus 2 Ansichten, also aus 2 Ebenen. Und von oben hat man dann auch nichts gesehen, sah aus wie ein Hüftgelenk, aber ich kann es auch nicht sagen. Ich habe die Röntgenbilder nicht bekommen, weil die Praxis wurde kurz danach geschlossen. Mhm. Und seitdem kann man die Röntgenbilder auch nicht mehr auffinden. Ja, ich habe die nie bekommen und sonst hätte ich sie mir jetzt als Erwachsener auch gerne nochmal angeguckt, ne? Auch den Bericht dazu hätte ich gerne gelesen, aber gibt's irgendwie nicht. Ja, und dann haben meine Eltern weiter Druck gemacht. Ich habe aber auch immer wieder so Sätze gehört wie, du musst einfach nur lernen, schön zu gehen, weil das natürlich auch mein Gangbild ja beeinflusst hat. Ich habe versucht, möglichst kurz auf dem Bein zu stehen und habe dann so ein Humpeln entwickelt und das war auch einfach nicht schön, weil man sowieso schon das Gefühl hat, man wird nicht gehört, man wird nicht verstanden und irgendwie hat man auch so diesen Schmerz und als Kind kann man das ja auch noch gar nicht so richtig vokalisieren, was da eigentlich alles passiert. Und dann wird von außen nicht nur gesagt, man glaubt mir nicht, ich hab nichts, sondern ich tu nur so. Und dann wird mir noch so im Alltag gesagt, ja, du musst einfach nur lernen, schön zu gehen und dann wird das schon, ne? Also eigentlich ist da nichts, sondern ja, es wird schon irgendwie. Ja, und dann irgendwann kam eine Überweisung zum Orthopäden und ich muss sagen, diesen Orthopäden habe ich ab dem ersten Termin geliebt, weil der hat am ersten Termin rausgefunden, was ich habe. Nach 1,5 Jahren Suche hat der ein Röntgen gemacht von der Seite und dann in so einer Froschstellung und hat dann rausgefunden, dass ich eine Diagnose habe, die sich anhört wie ein ganzer Satz. Epiphysiolysis capitis femoris.
4: Ach, das Schrecken.
3: Gesundheit. Genau, also das ist so, dass man, also ich war ja mit, da war ich noch 11. Ich glaube, als sie die Diagnose gefunden haben, war ich mittlerweile 12. Mhm. Und es ist so, dass man im Wachstum, also so zwischen 10 und 16 ungefähr, so eine knorpelige Zone im Oberschenkelknochen hat. Zwischen Gelenk und dem langen Röhrenknochen ist so ein knorpeliger Wachstumsbereich. Das nennt man die Epiphyse. Epiphyse. So. Und der Bereich ist wichtig, damit, wenn der Mensch wächst, dass er einfach in die Länge wachsen kann, ne? Und dieser Bereich kann aber instabil werden und dann rutscht das Gelenk nach hinten, zur Seite, es rutscht einfach ab. Und genau das ist passiert. Also das ist auf der linken Seite passiert. Und deswegen hatte ich immer wieder so Schmerzen, weil da halt auch die Nerven und die Blutgefäße und die Muskulaturen und so, die kommen ins Ungleichgewicht. Und ja, das hat echt Schmerzen verursacht. Ja, und dann kam direkt der nächste Hammer. Die einzige mögliche Behandlungsmöglichkeit wäre eine Operation. Hört man als 12-Jährige richtig gerne. Ich muss auch sagen, ich habe da krass drauf reagiert. Also an manche Situationen in der ganzen Krankheitsgeschichte kann ich mich gar nicht so genau erinnern, aber daran kann ich mich sehr genau erinnern. Die Praxis war so aufgebaut, dass das ein langer Flur war und als mir das gesagt wurde, wir waren ganz hinten, da bin ich dann aus dem Raum rausgestürmt und bin dann diesen Flur rauf und runter gelaufen, weil ich nicht wusste, was ich tun soll, weil ich konnte ohne meine Eltern nicht weg. Ich kannte mich in dem Haus auch nicht aus, weil es war ja der erste Termin. Aber ich wusste auch nicht, wohin mit mir. Und ich habe so angefangen zu weinen, also richtig krass. Und dann kam irgendwann eine medizinische Fachangestellte zu mir und hat versucht, mich so ein bisschen zu beruhigen. Aber es hat ja nicht geholfen, weil es hat die Diagnose nicht weggebracht. Und es hat auch diese Operation, die jetzt irgendwie so vor mir steht, auch nicht weggeschoben. Also ja, ich habe da ganz viel Angst vor gehabt.
4: Denkst du, du hast das als Kind irgendwie als noch schlimmer wahrgenommen? Oder war dir schon bewusst, was für Auswirkungen es vielleicht langfristig hat? Oder wie würdest du das einschätzen?
3: Also ich war ein richtiges Schisserkind. So Spritzen und Impfungen waren ganz, ganz, ganz schlimm für mich. Mhm. Und das war ja ganz viel Unsicherheit. Also in meiner Familie ist davor keiner operiert worden. Meine Oma ist operiert worden in Russland, aber ich hatte damals auch nicht im Kopf, dass irgendwer operiert wurde und dann wusste ich auch gar nicht, was geht, was kommt da überhaupt auf mich zu. Ich weiß nur, das wird bestimmt schmerzhaft, das ist was Neues und das will ich nicht. Und ich kann mir gut vorstellen, ja, ich denke schon, dass ich das als Kind auch einfach schlimmer empfunden habe, weil ich jetzt, wenn ich jetzt eine Operation bräuchte, dann weiß ich so ungefähr, was auf mich zukommt. Ich kann mich besser informieren. Ich verstehe, warum ist das nötig. Und damals als Kind war das, ich will doch einfach nur spielen und mich bewegen können. Und jetzt habe ich diesen Schmerz und muss jetzt operiert werden. Also es war dann aber auch das erste Mal so, dass ich irgendwie ernst genommen wurde und dass mir gesagt wurde, da ist wirklich etwas falsch und da ist wirklich etwas, was diese Schmerzen auslöst. Aber darauf konnte ich mich in dem Moment gar nicht irgendwie konzentrieren und auch diese Erleichterung gar nicht empfinden, weil das war ja so ein hammerharter Schlag ins Gesicht. Das war für mich ganz schlimm, damals die Zeit.
4: Und wie war es für deine Familie?
3: Auch schlimm. Also meine Eltern haben, ich war ja 11, als das gestartet ist, mit 9 haben die angefangen, ein Haus zu bauen und wir sind da auch umgezogen aus Bünde Richtung Melle in ein Dorf und haben da ein Haus gebaut und wir waren halt noch mittendrin. Wir waren nicht fertig. Ich bin das zweite von 5 Kindern und die 2 Jüngsten waren noch sehr jung. Ich glaube, die waren so 4 oder 5 Jahre alt, als das passiert ist. Also meine Eltern hatten eigentlich schon echt viel zu tun, ne? Weil mein Papa war auch der Einzige, der gearbeitet hat. Und eigentlich haben die da wirklich, Kopf war voll, Hände waren voller und Alltag auch. Und jetzt ist da auf einmal das Kind krank. Und ich glaube, das ist für die auch schon echt viel gewesen. Ich muss sagen, auch so später, wo ich dann erwachsener wurde und es kamen noch mehr Operationen dazu, haben wir auch mit unseren Geschwistern immer wieder so geredet. Und die haben auch gesagt, das ist schon was anderes von einem kranken Geschwisterkind, das Geschwisterkind zu sein. Weil die Zeit, die die bei mir am Krankenbett verbringen, verbringen sie nicht mit meinen Geschwistern. Und ich krieg dann, ob ich will oder nicht, mehr Aufmerksamkeit, die ich aber eigentlich auch nicht will. Und ja, die anderen 4 sind dann zu Hause, nicht, dass sie irgendwie vernachlässigt wurden oder so. Aber es ist trotzdem, es macht was mit der Familiendynamik, ne? Dass da auf einmal ein Kind ist, das ganz viel Unterstützung braucht. Und wäre das auch nur so eine Sache gewesen von einer OP und Heilungszeit, dann wäre es ja okay gewesen. Aber es hat sich ja über Jahre hergezogen, ne? Und das ist das Ding. Also es hat mit 11 angefangen und mit 17 war dann die letzte Operation. Das waren 6 Jahre. Auch Jahre, in denen sowieso viel passiert, ne? Man verändert sich emotional, körperlich, vom Charakter. Man wird da auch ein bisschen rebellischer. Und da dann nochmal durch so eine Zeit durchzugehen, die einem so Sicherheit nimmt und wo man dann auch so in der Schwebe hängt immer wieder, das macht gar keinen Spaß. Ja.
4: Du hattest mir vorab auch schon erzählt, dass in dieser Zeit, also das waren ja wirklich mehrere Jahre, hattest du auch also voll die Schwere in dir und das hat aber keiner so richtig mitbekommen oder wahrgenommen oder wie auch immer. Wie würdest du das beschreiben?
3: Ja, das ist, glaube ich, auch dem Alter so ein bisschen geschuldet, weil es ist ein Alter, wo es, glaube ich, sowieso uncool ist, über seine Gefühle zu sprechen, auch als Mädchen. Und ich weiß nicht, ich hatte vielleicht auch nicht so ganz das Gefühl, dass ich irgendwen habe, mit dem ich da groß drüber sprechen kann. Ich hatte meine Mama, mit der habe ich immer wieder darüber geredet, weil es auch schwer war, muss ich ehrlich sagen, in der Schule anzukommen. Immer wieder ist man rausgezogen worden und man ist sowieso schon die Komische, die im Rock kommt und die sonntags zur Gemeinde geht. Und jetzt humpelt man auch noch und ist immer wieder zeitweise weg. Also das ist schon auch schwer, dann in der Schule anzukommen. Und dann war da ja auch also ich war ja kurz davor in die 5. Klasse gewechselt, müsste das ungefähr vom Alter gewesen sein. Ich war 5. oder 6. Klasse, als das angefangen hat. Da war gerade der Schulwechsel da. Also ganz vieles, was sich verändert hat. Ich weiß nicht, also ich war da irgendwie so mit mir selber, dass ich gesagt habe, ich mache das jetzt mit mir selber aus. Aber ich glaube, ich habe das auch lange so gar nicht empfunden. Später bestimmt, als ich so 15, 16, 17 war, bestimmt, aber so zu Anfangszeiten gar nicht.
4: Du hast auch beschrieben, dass du so zunehmend verbittert wurdest, auch gegenüber Gott. Wie kam es dazu und wie genau würdest du das nochmal genauer für die Zuhörer auch mal so wiedergeben, was da innerlich bei dir passiert ist?
3: Ja, ich bin in einem christlichen Elternhaus groß geworden und was Eltern Kindern eigentlich ganz viel beibringen ist, Gott liebt dich, er hat dich gemacht, er hat dich genauso gewollt, wie du bist und Gott macht keine Fehler. Und für mich war das ein Widerspruch, weil wie kann ich so perfekt sein, wie ich bin, aber trotzdem so kaputt sein irgendwie, auch Fehler haben, also anatomisch Fehler haben und wie kann Gott keine Fehler machen? Also es war für mich ein Gegensatz, der nicht zusammengepasst hat. Und ja, das war, also ich war da ja noch nicht Christ, also ich habe mich ja später erst bekehrt, zum Ende meiner Geschichte tatsächlich und das war irgendwie, konnte ich das nicht so mit zusammenbringen, also das war so das Ding, also ich habe auch nicht verstanden, wie ein Gott, der alles sieht und der alles weiß, sowas zulassen kann, weil ich war ja so jung und eigentlich war ich ja gesund, bis auf jetzt dieses eine Problem, ne? Und ja, das habe ich nicht verstanden, bin ich ehrlich. Und der Arzt, von dem ich ja so Fan war, der hat dann im Verlauf der Verordnung wollte ich gerade sagen, ja. Ich bin noch gedanklich auf der Arbeit. Der hat im Verlauf der Behandlung tatsächlich auch einige Fehler gemacht, die ich auch heute noch als erwachsene Person im medizinischen Bereich immer noch als Fehler bezeichnen würde. Und das hat auch mein Vertrauen so erschüttert, muss ich wirklich sagen, dass ich, also da war eine Person, die hat mich gehört, die hat mich gesehen, die hat verstanden, da ist wirklich was falsch. Und dann fällt die mir gefühlt so in den Rücken und hilft mir nicht, sondern macht meine Situation nur umso schlimmer. Also ich bin da reingegangen mit einer Situation und kam dreimal schlimmer da raus, weil da immer wieder Dinge passiert sind und es hat alles erschüttert, muss ich echt sagen. Also ja, ich bin sowieso so ein bisschen so eine Persönlichkeit, die das so, ich mache so vieles mit mir selber aus und ich glaube, das hat es einfach nur begünstigt. Mhm. Ja.
4: Okay. Ich hatte mal vor längerer Zeit schon diesen Gedanken und das finde ich so wertvoll. In der Bibel steht ja, dass wir uns freuen sollen mit den Freunden und trauern mit den Traurigen.
3: Ja.
4: Aber das geht ja auch nur, wenn das Gegenüber einem das mitteilt, ne? Mhm. Die Freude zum Beispiel mitteilt oder die Trauer mitteilt.
3: Ja, das stimmt.
4: Und ich glaube, da sind wir auch immer irgendwie so am Zuge, ne? Aber das genau, stimmt. Das ist ja ein Wachstumsprozess, dass wir auch da lernen können, dass wir das auch teilen mit anderen. Und ja, du sagtest, dass du halt so ein bisschen verbitterter gegenüber Gott wurdest. Aber auf der anderen Seite hast du dann doch ja irgendwann diesen Schritt zu Jesus gewagt. Kannst du uns darüber noch mehr erzählen?
3: Kann ich. Ich würde ganz gerne ein bisschen noch an der Krankheitsgeschichte ausholen. Ja, also ich habe ja jetzt von der ersten OP erzählt. Das war ja so, dass die Epiphysenfuge quasi instabil wurde und dann das Gelenk abgerutscht ist. Da wurde dann eine OP gemacht, da war ich 12 und da wurden dann 3 Drähte eingesetzt, die die Epiphysenfuge stabilisiert hat und auch das Gelenk im Becken stabilisiert hat. Und da habe ich mich gut gefühlt danach. Also ich hatte eine gute Beweglichkeit, war schmerzfrei, das ist auch super abgeheilt. Und dann hat der Arzt gesagt, ja, es passiert oft, dass dann die zweite Seite irgendwann nachzieht. Und ich war dann tatsächlich 2 Monate später auch wieder beim Arzt mit den gleichen Symptomen auf der rechten Seite. Und da wurden dann auch 3 Drähte eingesetzt. Die OP ist so die, die alles gestartet hat, was dann so schief gelaufen ist, weil sobald ich dann, also es ist ja so, du wirst operiert und dann liegst du erstmal ein bisschen im Bett und dann sitzt du und dann stehst du auf und gehst an Unterarmgehstützen und sobald ich das gemacht habe, habe ich gemerkt, irgendwie kann ich mein Bein nicht so viel bewegen und ich hatte dann seit dieser Operation wirklich nur 30 Grad Beugung. Also man muss sich das vorstellen, wenn ein Mensch gerade steht, dann sind das 0 Grad. Und wenn du dann aber anfängst, das Bein hochzuziehen, musst du wirklich bei 30 Grad stoppen. Also ich habe wirklich jahrelang an der Stuhlkante gesessen und das Bein komplett ausstrecken müssen, weil ich nicht mehr Beweglichkeit in der Hüfte hatte. Ging nicht. Ich hatte demnach aber auch nicht genug Beweglichkeit, um das Bein hochzuheben, um normal gehen zu können. Also habe ich kompensiert, indem ich mit meiner Bauchmuskulatur das ganze Becken hochgehoben habe. Das hat zu ganz vielen Problemen geführt. Also ich hatte ein ganz starkes Hohlkreuz, Schmerzen im Rücken, die Muskulatur war immer verspannt, mein Becken tat weh, meine Hüfte tat weh. Also es hat zu ganz vielen Problemen geführt. Ich habe ganz viel Ausdauer verloren, Beweglichkeit verloren und ja, diese weiteren Schmerzen haben dann auch nur dazu geführt, dass ich mich weiter isoliert habe, muss ich ehrlich sagen. Also es ist ja sowieso schon, wie ich gesagt habe, so ein schwieriges Alter, was so auch soziale Interaktionen angeht und so, ne? Und dann habe ich mich auch in den Pausen zurückgezogen und in der Gemeinde gibt's ja auch die Jungschau und die Teenie. Ich muss sagen, ich habe die Jungschau komplett übersprungen. Die habe ich nicht mitgemacht, ich habe mich nicht getraut und ich war auch viel zu sehr damit beschäftigt, das alles irgendwie zu sortieren. Ja, und dann kam irgendwann die dritte OP. Ich habe nämlich geschlafen und dann bin ich aufgewacht. Und jetzt wird's eklig. Also für die, die jetzt gerade was essen, vielleicht pausiert ihr kurz. Dann stand mir auf einmal einer der Drähte aus dem Bein raus. Um die 2 Zentimeter stand da einfach ein Metalldraht raus. Und wir sind dann zum Arzt. Und noch während ich ihm das erzähle, hat er den Draht einfach rausgezogen.
4: Ja. Ist okay, machen wir das so? Ist okay?
3: Ja, und dann wurde wieder geröntgt. Also abgesehen von der Strahlenbelastung, wieder geröntgt. Und dann das komplette Becken und hat man gesehen, links alles super, rechts waren ja die 3 Drähte sind übereinander angeordnet quasi. Der mittlere ist geblieben, wo er war, der untere war jetzt draußen, der obere hat sich auch gelockert und hat sich bewegt und zwar Richtung Bauchraum. Und ich habe gerade diesen Draht in der Hand gehabt und habe gesehen, wie spitz der ist. Meine Eltern auch und dann haben die auch gesagt, okay, was machen wir jetzt? Und der Arzt so, ja nichts, die kann ganz normal weiterleben, ganz normal damit weitermachen. So. Und meine Eltern so, sie sehen schon, dass der super spitz ist, der kann ihr da den inneren Bauchraum wirklich zerpieksen, ne? Also bis ans Rückenmark kann das da wirklich kaputt machen. Und das war auch so eine Situation, wo wir als ganze Familie das Vertrauen in den Arzt weiter verloren haben. Und dann haben wir gesagt, okay, wir müssen da irgendwie den rausholen, wenigstens den einen Draht. Ne? Und ich war damals 13, das heißt diese Wachstumsphase von 10 bis 16, ich war gerade mittendrin und die Drähte waren noch nicht mal ein Jahr in der Hüfte, ne, beidseits. Und Dann hat er gesagt, okay, gut, aber auch mehr auf das Drängen meiner Eltern hin, muss ich sagen, hat er gesagt, okay, gut, wir machen eine OP, aber dann holen wir alle Drähte raus, weil so ein junges Mädchen muss nicht so oft Vollnarkose haben. Das ist ja auch für den ganzen Organismus nicht gut. Holen wir raus. Verstehe ich jetzt als Fachpersonal gar nicht. Wie kann man jemanden aktiv in der Wachstumsphase, wo jetzt gerade sowieso die Epiphyse instabil ist, dann da die Drähte rausnehmen? Also man braucht die ungefähr bis 15, 16 muss man die drinnen lassen, weil sonst ist der Effekt halt gleich null. Und ich hatte sie nicht mal ein Jahr drin. Ja, und dann wurde eine OP gemacht, wo alle Drähte rausgekommen sind, außer dem einen, wegen dem wir die OP gemacht haben. Der ist drin geblieben. Mhm. Weil jedes Mal, wenn er ihn packen wollte, ist er weiter Richtung Bauchraum gerutscht. Ja, und das war natürlich auch wieder richtig cool zu hören. Ich muss sagen, ich habe dann richtig hohe Entzündungswerte gehabt und habe dann auch Antibiotika bekommen, musste Thrombosespritzen nehmen, weil ab da musste ich im Rolli sitzen. Ich sollte mich nicht so viel bewegen, damit sich der Draht nicht so viel bewegt, weil jetzt befand er sich auf jeden Fall im Bauchraum. Und damit er möglichst wenig kaputt macht, sollte ich mich möglichst wenig bewegen. Hat der Arzt gesagt, nur zum Pinkeln aufstehen und duschen im Sitzen ungefähr einmal die Woche. Das als 13-Jährige?
4: Oh nein.
3: Macht richtig Spaß. Also macht richtig Spaß. Ja, meine Mama wurde dann auf einmal auch zu meiner Pflegeperson. Wir haben dann auch mein Bett. Ich habe auf der ersten Etage geschlafen, aber damit ich die Treppe nicht hoch und runter laufen muss, weil unten war ja auch die Küche und so, haben die wirklich in der Nacht- und Nebelaktion, meine ganzen Jungs, ey, ich bin so stolz gewesen auf die, die haben mein Bett runtergeholt und dann habe ich im Wohnzimmer geschlafen. Und ich weiß noch, das ist richtig crazy, da habe ich noch die Hochzeit von Kate und William geguckt. Von den Royals. Lag ich auf dem Bauch nach einer der OPs und dachte mir so, ja, okay, ich habe ja eh nichts zu tun, gucke ich mir die an. Ja, und dann hat das fast 5 Monate gedauert, bis es endlich einen OP-Termin gab. Und dann wurde eine weitere OP gemacht. Und ich muss sagen, bei dieser OP, da wurde auch super viel geschnitten. Also davor waren die Narben wirklich so 10 Zentimeter lang. Nach dieser hatte ich auf einmal 2 Narben. Die eine wurde ungefähr fast 30 Zentimeter lang und dann kam noch eine 15 Zentimeter Narbe dazu. Also ich habe jetzt 4. Mhm. Ja, und dann haben sie endlich den Draht rausgekriegt. Und bei der OP habe ich auch meinen Geburtstag in der Klinik gefeiert. Das hat auch gar keinen Spaß gemacht, muss ich sagen. Das ist so traurig. Also ich habe schon wirklich vergessen, dass ich Geburtstag habe an dem Tag. Also ich wusste, ich werde am 20. operiert. Und irgendwann habe ich dann Geburtstag. Ich hatte gehofft, dass ich dann auch nach Hause komme. Kam ich dann am Nachmittag des Tages auch. Das wusste ich bis dahin aber dann noch nicht. Und du bist ja so damit beschäftigt, irgendwie zu heilen und man hat Schmerzen. Und als Kind hat man, glaube ich, auch ein anderes Zeitgefühl. Mhm. Und dann habe ich gar nicht so richtig mitgekriegt, dass ich Geburtstag hatte, bis dann zu meinem Frühstück ein Schokokuchen dazu kam. Und ich so, warum kriege ich einen Schokokuchen? Und dann war daneben ein Zettel, es war schon sehr liebevoll gemacht. Da stand, herzlichen Glückwunsch zum Geburtstag, Betty. Und das fand ich schon echt süß, aber es hat mich gleichzeitig auch sehr, sehr traurig gemacht. Also ich bin in der Klinik 14 geworden, bin dann nach Hause gekommen und dann ging so die Suche los, weil ich hatte immer noch Schmerzen, ich konnte mich immer noch rechts nicht bewegen, weil ich immer noch nur die 30 Grad hatte. Und das Ding ist auch, in meiner Hüfte ist extrem viel Druck entstanden und dadurch habe ich dann tatsächlich auch eine Arthrose entwickelt. Also so mit 13 wurde dann das erste Mal nach dieser 4. OP von Verschleiß gesprochen. Ich wusste nicht, dass der Arzt damit wirklich Arthrose meint, hat er aber gemeint. Und das hat er uns aber nie so gesagt, dass Arthrose gemeint ist. Er hat immer nur Verschleiß gesagt. Wenn man kein Fachpersonal ist, woher soll man es wissen, ne? Mhm. Ja, und dann haben wir gesagt, okay, wir müssen uns irgendwie eine zweite Meinung einholen. Wurde uns dann von allen Seiten noch immer wieder geraten, meine zweite Meinung einzuholen. Und dann sind wir zu unterschiedlichen Ärzten mit den OP-Berichten gegangen, weil wir konnten es nicht so gut erklären. Ich als Kind und meine Eltern mit russlandsdeutschem Akzent, ne, die haben dann gesagt, wir nehmen mal den schlauen Zettel mit. Und dann hatten die Zettel dabei und ja, dann haben die Ärzte irgendwann den Namen vom Arzt gelesen und haben gesagt, nee, so wie der Kollege das gemacht hat, würden wir das auch gemacht haben. Mhm. Ich so, okay, ich merke, hier wird nicht auf mich geschaut, sondern es wird geschaut, dass auch kollegial hier irgendwie auch eine Souveränität quasi da ist, eine Solidarität da ist. Weil ich muss sagen, wir haben jetzt auch nicht so weit weggeguckt, sondern wir waren erstmal so im näheren Umfeld, so 30 Kilometer vielleicht von der Praxis entfernt haben wir geguckt. Und dann sind wir an eine Kinderklinik in Dortmund gekommen. Kinderklinik heißt bei denen alles unter 17. Und ich mit 14, okay, da passe ich hin. Ja, und dann habe ich da angerufen an einem Donnerstagmittag und habe gesagt, ja, so und so sieht's aus und ich habe einen Verschleiß und irgendwie wird's hier nicht besser, kann da mal vielleicht einer drüber gucken. Ich habe schon mit Wartezeit gerechnet für ein paar Wochen. Tatsächlich habe ich einen Termin gekriegt am nächsten Morgen um 6 Uhr. Ich so, okay, ist das ein gutes Zeichen oder kein gutes Zeichen? Ja, ich bin dann hingekommen und die haben dann geröntgt und MRTs gemacht und unterschiedlichste Tests gemacht, die kann ich heute alle gar nicht mehr aufzählen, aber ich wurde Stunden untersucht und dann zu einem Arztgespräch mit meinen Eltern geholt und dann kamen Nachrichten, die waren krass. Also die haben gesagt, die rechte Hüfte steht so sehr unter Druck, dass das Gewebe nekrotisch ist. Also nekrotisch ist ein Fachbegriff. Das bedeutet, dass Gewebe aufgrund von Sauerstoff- oder Nährstoffmangel untergeht, so sagt man es in der Medizin, aber untergehen ist so schwer verständlich, deswegen sagt man auch abgestorben. Also das Gewebe geht unter. Und dann hat man mir da auch gesagt, für die rechte Hüfte besteht keine Hoffnung, sondern du musst nächstes Jahr eine künstliche Hüfte bekommen. Hm. Eine heftige Prognose. Also damit bin ich gar nicht klargekommen, muss ich sagen. Gar nicht. Dann kam der nächste Hammer. Linke Seite startet auch da startet die Nekrose auch. Und wir müssen jetzt handeln, sonst gibt's da auch bald eine künstliche Hüfte. Ich so, okay, was machen wir jetzt? Ja, wir haben eine Umstellungsosteotomie, die wir machen. Das ist eine Operation, wo der Oberschenkelknochen geteilt wurde. Und dann wurde das Gelenk umgestellt, damit der Winkel da einigermaßen passt und ich mehr Beweglichkeit habe. Und dann wurde fixiert mit Drähten. Also die wurden wieder fixiert, weil die waren ja draußen. Und ich bin immer noch im Wachstum. Die Epiphysenfuge ist immer noch instabil. Das bedeutet, es wurden Drähte eingesetzt, damit diese Fuge stabilisiert wird. Und dann wurden Schienen und Schrauben eingesetzt. Und das wurde auf der linken Seite gemacht. Gleichzeitig wurden auf der rechten Seite aber auch nochmal die drei Drähte eingesetzt. Schon mal als Stabilisation, damit da nicht alles zusammenkracht. Ja, und dann wurde diese Operation relativ schnell auch gemacht. Also ich glaube, das hat nicht mal einen Monat gedauert vom Gespräch zur ersten Operation. Ich bin dann nach Hause gekommen und musste 6 Wochen im Rolli sitzen. Irgendwie hat mein Knochenwachstum nicht so mitgemacht. Deswegen habe ich insgesamt fast 10 Monate im Rolli gesessen. Bin dann an Unterarm-Gehstützen gegangen und dann irgendwann einigermaßen wieder normal gegangen, also ohne Unterstützung. Aber meine Muskulatur hat so abgenommen, muss ich wirklich sagen. Ich hatte leider keinen Orthopäden, dem ich vertraut habe. Jetzt würde ich es auch anders machen, auch zu einem Orthopäden gehen, den ich vielleicht nicht vertraue, einfach um auch eine physiotherapeutische Unterstützung zu bekommen, Narbentherapie zu bekommen, Muskelaufbau und so weiter und so weiter. Habe ich damals nicht gemacht, sondern ich habe gesagt, ich finde keinen guten Arzt, weil wir haben ja alle durch im Umfeld. Deswegen hatte ich dann keine orthopädische Nachsorge so richtig. Ja, und dann war das ein richtig heftiges Jahr. Also das ist auch das, wo jetzt deine Frage mit reinkommt, was ist da geistig passiert? Also ich habe da vor allem gar nicht verstanden, wie es sein kann, dass es jetzt dazu kommt, dass ich mit 15 eine künstliche Hüfte bekommen soll. Ich habe mich dann über diese künstlichen Gelenke informiert. Damals hat man gesagt, mittlerweile ist die Technologie schon ein wenig weiter, aber damals hat man gesagt, jedes Gelenk hält ungefähr 15 Jahre. Man bekommt ungefähr 3 Gelenke pro Stelle, weil irgendwann macht das der Knochen auch nicht mit. Das wird ja jedes Mal auch in den Knochen eingesetzt. Und dann irgendwann, gibt's keine Alternative. Ne? Und dann habe ich mal so überschlagen, okay, mit 15, dann mit 30, dann mit 45, dann mit 60. Und dann sitze ich mit 60 im Rolli. Und ich befand mich gerade im Rolli. Und ich so, ich habe das die letzten 1,5 Jahre im Rolli verbracht. Ich will nicht weiter im Rolli sitzen. Also ich wollte aktiv sein, ich wollte mein Leben leben und ich hatte das Gefühl, ich verpasse Dinge, weil sich das alles irgendwie so verzögert. Also seit ich 11 bin, kann ich das Leben ja nicht normal leben, sondern ich bin bei Ärzten, ich bin im Krankenhaus, ich muss Schmerzen durchstehen und immer wieder gibt's da neue Hiobsbotschaften. Und ich habe dann für mich entschieden, ich mach's nicht. Also nicht, dass ich die OP nicht mache, sondern da hat so viel in mir gebrodelt, so viel Unverständnis und Verzweiflung auch und Wut, aber gleichzeitig auch Trauer. Und dann habe ich gesagt, okay, wir gucken, was der Arzt sagt, wenn ich wieder da bin. Aber ich wurde dann auch immer wieder zur Kirche geschleift. Ich bin dann ja immer noch kein Christ gewesen und habe mich dann morgens auch immer wieder versucht zu wehren. Mein Papa ist da aber stark geblieben und hat gesagt, du kommst mit. Ich so, okay, ich komme mit. Ja, und dann hat er uns immer wieder zur Kirche geschleift und so bin ich dann auch immer wieder hingegangen. Aber in meinem Herzen habe ich eigentlich entschieden, ich werde kein Christ. Ein Gott, der sowas zulässt, der liebt mich nicht. Der kennt mich nicht und der hat keine Ahnung, was in meinem Leben passiert. Und dann war da eine Evangelisation bei uns in der Gemeinde. Da war ich 15, gerade 15 geworden. Und war gerade mit Unterarmgehstützen unterwegs. Ich kann mich noch daran erinnern, wie ich diese Unterarmgehstützen unter die Stühle gefummelt habe. und da ist mir auch aufgefallen, wie oft wir eigentlich im Gottesdienst aufstehen. Wenn einem das auf einmal schwerfällt, ne? Ja, und wir hatten eine Evangelisation mit Dietmar Langmann von der Bruderhand. Und es war so eine gesegnete, also wirklich so eine gesegnete Evangelisation. Das war, als hätte Gott ihm ins Ohr geflüstert, was ich gesagt habe. Ich habe vorher gesagt, ich werde kein Christ. Ich kann keinem vertrauen. Keiner versteht mich. Und irgendwann vielleicht, wenn ich eine alte Oma bin und in meinem Schaukelstuhl auf der Veranda sitze und kurz davor bin, dass ich gehen muss, dann vielleicht. Und genau diese Worte hat er in seiner Predigt benutzt. Der hat gesagt, vielleicht bist du verbittert, vielleicht kannst du Menschen nicht vertrauen oder du hast das Gefühl, du könntest Menschen nicht vertrauen, keiner sieht dich, keiner kennt dich, keiner liebt dich. Dann sage ich dir, Gott liebt dich und er kennt dich und er sieht alles. Oh, ich habe gedacht, ich weine heute nicht, ne? Ja. Es ist schon krass gewesen. Und ich habe dann da gesessen und habe gedacht, ich gehe da jetzt nicht nach vorne, das kann nicht sein, ne? Und er hat immer wieder aufgerufen und ist nicht müde geworden aufzurufen. Ich glaube, wir haben diesen Gottesdienst auch bestimmt fast eine Stunde überzogen, weil es immer wieder Leute nach vorne gezogen hat. Wir haben über 20 Leute gehabt, die vorne am Altar, also wirklich vorne an der Kanzel standen und entweder sich bekehrt haben oder ihr Leben neu aufgemacht haben. Und es war so ein krasser Gottesdienst. Und irgendwann sind wir dann auch in den, also ist diese Gruppe in den Bruderraum gegangen. Und ich saß oben auf dem Balkon, das weiß ich noch. Ich habe alle Taschentücher, die ich hatte, voll geweint und dachte nur so, was passiert hier gerade? Und dann war da eine Freundin und hat gesagt, wollen wir gehen? Und ich so, ja. Und mein Papa saß neben mir und hat mich nur angeguckt, genickt. Und dann sind wir hin. Und wir saßen bestimmt auch wieder fast eine Stunde mit den Brüdern und mit dem Prediger da. Und der hat uns nochmal das Evangelium erklärt und hat gesagt, da ist jemand, der liebt dich, der ist für dich gestorben, der hat sich klein gemacht vom Thron. Puh, es tut mir jetzt schon leid, Mama, du wirst weinen an dieser Stelle, ich weiß es jetzt schon. Ja, der ist vom Thron gekommen und hat sich klein gemacht und der hat für dich alles gegeben und du bist so wertvoll für ihn und er ist jeden Schritt auf dich zugegangen, du musst nur einmal Ja sagen. Und das habe ich dann auch gemacht und habe mich dann bekehrt in dem Moment. Und da ist dann ganz viel innerlich passiert, ne? Also ich habe ganz viel Ruhe bekommen, weil ich auf einmal ein Vertrauen haben durfte. Also ich habe wirklich gesagt, ein letztes Mal probiere ich es noch, ein letztes Mal vertraue ich noch. Und ich bin so froh, dass ich das getan habe. Mhm. Ich habe es keinen einzigen Moment meines Lebens bereut bisher, dass ich Christ bin. Und ich bin so dankbar, dass Gott mich da in diesem Moment so aufgefangen und so gefunden hat. Ich durfte viel auftanken. Also im Oktober ging es dann wieder zurück in die Klinik. Und das war im Frühjahr, also hätte ich ungefähr ein halbes Jahr nach der Bekehrung und dann bin ich reingegangen und habe gesagt, was passiert, passiert, das ist okay. Das ist nur der Körper, es ist okay. Jeder von uns hat irgendeine schwere Geschichte und das ist eben meine. Mhm. Und dann sind wir hin und dann war das auch immer so, dass meine Eltern natürlich meine medizinischen Vormünder bisher immer waren und dann immer gefragt wurde, ja, Herr und Frau Jacobi, was machen wir denn? Und nie wurde ich gefragt, was machen wir denn, sondern es wurde entschieden und mit mir wurde das dann gemacht, so, ne. Das war auch so einer dieser Sachen, die mich so ein bisschen geärgert haben, habe ich aber nie angesprochen. Mhm. Und da hat sich dann der Arzt das erste Mal zu mir gedreht und hat gesagt, ja, Bettina, was machen wir? Und ich so, ich möchte gerne meinen Knochen behalten. Also bist du dir sicher? Weil das wird eine längere OP, das wird eine kompliziertere OP und du wirst länger danach verheilen müssen. Du hast eine längere Heilungsphase. Ich gesagt, das ist mir egal, ich möchte meinen Knochen behalten, wenn es irgendwie geht. Und dann ist die OP fast doppelt so lang gewesen. Ich war fast 10 Stunden im OP. Den ganzen Tag von morgens bis wirklich abends und dann bin ich nachts irgendwann aufgewacht, habe einen Cracker gegessen und weitergeschlafen. Und ich muss sagen, die Zeit danach war auch schwer. Also wieder Rolli, wieder Unterarmgehstützen. Währenddessen bin ich dann 16 geworden, auch ein schweres Alter. Es geht Richtung Schulabschluss und ich habe das Gefühl, ich habe meine ganze weiterführende Schulbahn irgendwie im Krankenhaus verbracht. Und gleichzeitig habe ich dann mit meinem Opa gesprochen zu der Zeit und der hat dann so gesagt, willst du nicht zur Teenie gehen oder zur Jugend? Ich so, ich weiß nicht, welches Alter ist da, wer ist da, keine Ahnung, ne? Auch da bin ich irgendwie nie so richtig reingekommen, weil ich halt aus der Kinderstunde rausgegangen bin, Jungscha übersprungen habe und da haben sich natürlich schon Freundschaften gebildet, aber ich war da halt nicht so drin. Und da hat er gesagt, ja, lass uns doch mal Elder fragen. Das ist jetzt mittlerweile unser Gemeindeleiter. Und dann haben wir den einfach im Flur, hat mein Opa den so einfach aufgehalten und ich dachte so, okay, wir fragen ihn wohl direkt. Und dann meinte er so, ja, wie sieht's aus? Kann sie bei dir in die Jugend gehen? Der so, wie alt bist du denn? Ich so, ja, 15. 15 war ich, glaube ich, zu dem Zeitpunkt. Und dann meinte er so, ja, wäre noch ein bisschen früh, kannst du machen, aber eigentlich geht's dann in die Teenie. Ich so, okay, dann gehe ich in die Teenie. Und seitdem bin ich dann in die Teenie gegangen und ich habe so viel da auch auftanken können. Also es haben unsere Teenie-Leiter so toll gemacht, wirklich. Also da hat sich ganz viel einfach an meinem inneren Zustand verändert und an meinem, wie ich Dinge wahrnehme, wie ich sie analysiere, wie ich sie sehe. Und ich war so dankbar, dass diese Operation gelaufen ist, weil ich hatte ja 30 Grad in der Bewegung. Danach, nach der Operation, da wurde auch wieder der Oberschenkel gebrochen, umgestellt, fixiert. Da wurde aber auch die Oberfläche vom Gelenk abgeschliffen, soweit sie konnten, ohne dass sie riskieren, dass weiter das Gelenk kaputt geht. Und dadurch habe ich mehr Beweglichkeit bekommen. Also ich habe von 30 Grad bin ich auf 90 gegangen, deswegen kann ich jetzt hier auch so sitzen. Deswegen kann ich manchmal sogar in die Hocke gehen und deswegen kann ich auch schmerzfreier gehen. Und das hat auch ganz viel gemacht. Das war für mich das größte Wunder, dass ich dann gedacht habe, okay, mein Gelenk, das so tot aussah und auch keine Funktion mehr hatte, funktioniert ja doch irgendwie jetzt wieder, ne? Und ich habe dann dieses eine Jahr wieder gehabt, wo ich wieder klarkommen musste, Regenerationszeit nach der OP. Und dann war nur noch eine ganz leichte Operation, wo wirklich nur kurz das Metall entfernt wurde und alles war gut. Wow. Und da war ich dann schon 17 und kurz vor dieser Operation habe ich mich tatsächlich taufen lassen. Ich habe nicht lange gefackelt, ich habe gesagt, ich mache jetzt ganze Sache, weil warum soll ich warten? Ich bin mir sicher. Und ja, habe mich dann taufen lassen. Und so bin ich dann zu Gott, also so hat Gott mich gefunden, so hat er mich gerufen. Und ich habe mich immer wieder gefragt, warum gerade diese Geschichte mir so passieren musste. Ich weiß nicht, was für ein Mensch ich geworden wäre, hätte ich diese Geschichte nicht gehabt, ne? Mhm. Also was für Einflüsse dann in meinem Leben gewesen wären, wie meine Teenie-Zeit dann vergangen wäre, weiß ich nicht. Aber einerseits schaue ich schon so drauf, dass mir die kleine Bettina richtig leid tut, weil das ist schon viel Schmerz gewesen, viel durchstehen müssen. Aber andererseits bin ich auch sehr, sehr dankbar dafür, dass es gerade so ausgegangen ist.
4: Mhm. Ja, ich liebe auf jeden Fall diesen Teil der Geschichte, wo dann so viele Menschen einfach, also dass es wie so eine kleine Erweckung in eurer Gemeinde gab.
3: Absolut.
4: Der Prediger genau deine Situation so beschrieben hat. Voll schön. Preise werden, dass es
3: ehrlich
4: so gelaufen ist und dass du Gott dein Vertrauen geschenkt hast, weil dadurch stehst du jetzt hier, darfst mit ihm unterwegs sein.
3: Ja.
4: Auch wenn es nicht trotzdem nicht immer leicht ist, aber mit Gott an der Seite können wir halt kämpfen.
3: Da ist es um einiges leichter mit ihm.
4: Ja, ja. Definitiv. Dann würde ich nochmal auf deine Ausbildung zu sprechen kommen.
3: Ja.
4: Wie kam es dazu? Warum hast du dich für diese Ausbildung entschieden? Ja,
3: ja.
4: Nehmen wir mal mit.
3: Das war auch so gottgeführt, ne? Also ich kann es nicht anders beschreiben. Ich habe, nachdem die Schule fertig war und die letzte OP war, bin ich dann ins Abi gewechselt. Also ich habe das Abi gemacht an einer Gesamtschule und das tat mir auch richtig gut. Die Operationen waren abgeschlossen, Gesundheit war erstmal so, das Kapitel war fertig. Damit wollte ich auch erstmal nichts zu tun haben. Das hatte genug Raum die letzten Jahre. Und dann habe ich in der neuen Schule angefangen und mit neuen Leuten, neue Lehrer, neue Umgebung, neu alles. Dann gab es auf einmal keine Klassen mehr, sondern Kurse und das fand ich richtig toll. Und dann habe ich das Abi gemacht und nach dem Abi war ich mir ziemlich sicher, ich bin ja so eine quasi Strippe und ich mag das auch gerne so Themen, die ich interessant finde, kann ich gut zusammenfassen und dann anderen beibringen. Ja, und dann habe ich überlegt, werde ich Lehrer oder werde ich es nicht? Und nach dem Abi habe ich dann ein halbes Jahr gearbeitet. In der Industrie, in der Metallindustrie. Lustigerweise in der gleichen Firma, in der mein Papa gearbeitet hat. Das war so süß, der hat mir immer Kaffee gebracht oder so Saft. Ich mochte den Saft nie, aber ich hatte nicht das Herz, ihm das zu sagen. Also gab es immer den gleichen Saft. Und genau, und da habe ich dann gearbeitet und das war super viel Arbeit im Stehen und Gehen. Dinge, die mir schwer gefallen sind und immer noch schwer fallen, weil ich da einfach nicht so die Ausdauer habe. Ne? Meine Gelenke sind halt nicht gesund und das merke ich einfach auch. Ne? Und dann habe ich gearbeitet und habe dann gedacht, boah, mein ganzes Leben lang so stehen die ganze Zeit und gehen, ich glaube, das kann ich nicht. Und dann habe ich auch so zurückgedacht, was so Lehrer eigentlich so am Tag machen und wie viel die so Räume wechseln und wie viel da auch vorne an der Tafel stehen. Ich gesagt, nee, ich glaube, es gibt einen besseren Beruf für mich. Und dann habe ich meinen Vertrag da, der war eigentlich für ein halbes Jahr, habe ich dann nochmal um ein Jahr verlängert, habe gesagt, nee, ich breche alles ab, was so an den Unis irgendwie mit Einschreiben war und so. Und habe gesagt, okay, ich arbeite erstmal und gucke, wohin es führt. Und dann habe ich ganz viel Bürojobs gesucht, weil einem in meinem Umfeld haben einfach gesagt, ja, du kannst ja nicht so viel stehen und gehen, dann mach was im Sitzen. Mhm. So, mach irgendwas im Rathaus, irgendwelche Amtsgelegenheiten oder so. Und ich dachte so, ja, ein bisschen langweilig, aber okay. Und dann habe ich gedacht, vielleicht Bürokauffrau, Industriekauffrau, irgendwie sowas. Und ich dachte, wie schwer soll es sein, ich habe das Abi, einen Ausbildungsberuf zu finden, die Realschulabschluss suchen, ne? Ich habe gesucht und nichts gefunden. 150 Bewerbungen habe ich geschrieben.
4: Heftig.
3: Ja, ich war bereit, ungefähr eine Stunde hin und wieder eine Stunde zurückzufahren. Ich habe nichts gefunden. Ich bin so viel abgelehnt worden und ich habe es nicht verstanden. Weil meine Noten waren gut. Also auch viel besser als das, was sie da wo haben wollten. Mhm. Und ich wollte den Beruf ja machen. Also ich habe mich schon damit angefreundet, so im Büro zu sitzen mit meiner hübschen Tasse und so ein bisschen hin und her zu tippen und zu telefonieren und so. Also habe ich mich angefreundet mit der Idee, ne? Und dann irgendwann an einem Nachmittag, es war Ende Juni, also ungefähr einen Monat, bevor die ganzen Ausbildungen begonnen hätten. Und dann dachte ich mir, das kann doch nicht wahr sein. Jetzt stehe ich hier gestanden und mit Abi und komme nicht weiter irgendwie vom Fleck. Und dann habe ich gedacht, okay, wenn ich jetzt mal meine Hüfte ausklammer und mal so überlege, wo hätte ich eigentlich Lust drauf, wenn mich mein Körper jetzt nicht einschränken würde, dann habe ich direkt in die Medizin gedacht. Hab ich gedacht, okay, Arzt wirst du nicht, MFA willst du nicht. Ja, was gibt's noch? Therapieberufe. Okay, Physiotherapie war so das Einzige, was ich kannte, war in meinem Kopf sehr sportlastig. Und dann habe ich mich ein bisschen informiert und an der Seite gab es dann so eine Werbung für Ergotherapie und Logopädie. Und dann habe ich mich erst über Logopädie informiert und die sind ja auch Stimmsprach-Sprechtherapeuten, arbeiten also viel auch mit dem Mund und dann dachte ich, oh, Speichel ist auch nicht so mein Ding. Habe ich gedacht, okay, suchst du weiter und dann habe ich Ergotherapie gedacht und dann dachte ich noch so, bevor ich mich informiert habe, ja, wird bestimmt sein, irgendwas ergonomisch einstellen oder Rückenschule, irgendwie sowas, ne? Habe ich mich informiert und dann war das so, okay, Alltagsbegleitung und wie kann man jemandem dazu verhelfen, dass er selbst wieder Dinge selber kann, die im Alltag wichtig sind, ne, sich anziehen, sich selbst versorgen, aber auch Freizeitaktivitäten wieder teilnehmen und so, ne, mit unterschiedlichsten Diagnosen und Altersgruppen. Da dachte ich so, okay, das ist interessant, aber irgendwie noch so grob, groß gefasst, so, das kann ja alles bedeuten, ne. Und dann konnte man sich dafür ein Newsletter anmelden und auch das habe ich gemacht und dann war eine Woche später in der Stadt, in der ich wohne, eine Informationsveranstaltung von einer Ausbildungsschule, also es ist eine schulische Ausbildung. Ja, und dann bin ich dahin, habe spontan auch ein bisschen früher Feierabend gemacht auf meiner Arbeit, bin dann 2 Stunden früher und ich war so müde an dem Tag und ich dachte, gehst du hin, gehst du nicht hin, das wird bestimmt wieder nichts werden, und dann bin ich aber doch hin. Mhm. Und da waren dann 3 andere mit mir und wir waren mit der Schulleitung da. Und dann hat die Schulleitung uns durch die Schule geführt und wir haben uns über Ergotherapie unterhalten. Wir haben tatsächlich auch Kraniche gefaltet. Super interessant. Ich glaube, die hat uns da auch schon ganz viel lesen können, wer viel redet und wer gut irgendwie andere fragt oder kommunikativ ist. Ich weiß nicht, worauf sie da geachtet hat, aber man konnte schon so die Gruppendynamik da schon so rauslesen. Ja, und dann hatten wir noch so Einzelgespräche und ich habe ganz bewusst gesagt, ich gehe als Letztes und ich spiele auch mit offenen Karten, dass ich eine gesundheitliche Vorgeschichte habe und dass ich deshalb vielleicht auch nicht ganz so belastbar bin und vielleicht, weiß ich nicht, vielleicht bin ich auch falsch für den Beruf. Und dann habe ich mich da hingesetzt und habe ihr das so grob erklärt, sie ist ja vom Fach gewesen, konnte sich dann auch unter dem Ganzen was vorstellen. Und dann hat sie gesagt, du, das ist gar kein Problem, dann gehst du einfach nicht in die Klinik, weil ich habe ihr gesagt, ich will auch nicht in die Klinik, das sind mir zu weite Wege zwischen den Klienten und auch Material holen und so, du bist ja auch die ganze Zeit unterwegs. Hab ich gesagt, ich will nie in eine Klinik. Hat sie gesagt, du, gar kein Problem, du musst zwar 4 Praktika machen, aber die kannst du auch in der Praxis machen oder in kleineren Räumlichkeiten, da finden wir schon was. Also von unserer Seite voll gerne. Und ich so, okay, ja, cool. Und dann habe ich dieses Gespräch mit einem Ausbildungsvertrag in der Hand verlassen.
4: Ach was.
3: Richtig cool. Und über dieses Gespräch auch mit den anderen habe ich dann noch so immer mehr gelernt, was Ergotherapie ist. Und ich war dann auch gerade dabei, meine jetzige beste Freundin besser kennenzulernen. Und ich dachte, hatte sie damals so schlecht gekannt, dass ich gar nicht wusste, dass sie an genau der gleichen Schule schon 1 Jahr lang die Ausbildung macht. Ja. Und dann habe ich ihr das erzählt, dass ich da mit einer Frau ein Vorstellungsgespräch habe mit einem unaussprechlichen Namen. Und dann hat sie mir beigebracht, wie man den ausspricht und hat auch so erzählt, wie so die Ausbildung ist und so. Und ich so, okay, I'm in, so, und ich mache das jetzt. Und ich habe die Ausbildung angefangen und ich habe im ersten halben Jahr gemerkt, das passt so gut zu mir. Also es ist ja wirklich, kriegst einen Menschen dahingestellt und ja, er bringt eine Diagnose mit, aber man versucht den ganzen Menschen zu sehen, auch in dem Umfeld, in dem man sich befindet, sozial und auch so räumlich und arbeitstechnisch und so. Und dann setzt man Ziele fest und sagt, okay, und hier trainieren wir jetzt das und das, damit dir das leichter fällt. Also man versucht sich selbst als Therapeut auch überflüssig zu machen und zu sagen, okay, dir versuche ich jetzt zu helfen. Mhm. Und das darf ich jetzt machen seit 3,5 Jahren und ich freue mich sehr darüber. Ich mache das so gerne. Das also wirklich.
4: Das ist echt schön, aber was ich noch cooler finde, du hast ja auch immer wieder so Chancen, um auch von Jesus zu sprechen. Vielleicht nicht ganz so offensiv, aber dann kommt man doch irgendwie ins Gespräch, auch ganz natürlich. Magst du uns da auch mal so die ein oder andere Geschichte teilen?
3: Ja, also ich habe von Anfang an angefangen, für meine Klienten auch einfach hinter den Kulissen zu beten. Ich habe immer gehofft, dass die möglichst gesund herausgehen, möglichst bestärkt herausgehen, dass sie möglichst viel mitnehmen. Und ich muss sagen, ja, Religion ist so ein Thema mit Politik, dass man so in der Therapie, da wird man von so ein bisschen gewarnt oder abgebracht, also man wird davon so ein bisschen abgehalten, das so wirklich zu thematisieren. Es wird gesagt so, bisschen vorsichtig, sprich es auf jeden Fall nicht von dir an, weil ich verstehe es auch. Wir haben vor allem in der Praxis, in der ich arbeite vor allem mit Schwerpunkt Neurologie, also neurologische Erkrankungen, MS, Parkinson, Schlaganfall, sowas. Da haben wir Klienten, bei denen ist das Gehirn einfach, das ist krank, das ist geschädigt, das hat Spuren, ne? Und dadurch ist dann das Vermögen, Situationen zu analysieren, Informationen zu verarbeiten und so weiter, das ist eingeschränkt. Deswegen verstehe ich, dass man sagt, wir haben hier auch eine Schutzfunktion. Also wir müssen denjenigen auch so mit dem umgehen, dass wir dem nicht unsere Ideen quasi einpflanzen und sagen, weil du Betty jetzt so lieb hast und das so eine tolle Therapeutin ist, übernimmst du jetzt ihr Glaubensbild oder übernimmst du jetzt hier ihren Glaubenssatz oder das, was sie hier denkt. Ne? Das kann ja unterschiedliche Themen betreffen. Deswegen wurden wir vor allem in der Ausbildung, wurde uns auch immer wieder gesagt, vorsichtig mit dem Thema. Mhm. Ne? Ich bin auch vorsichtig mit dem Thema, meinem Klienten gegenüber, weil ich da auch niemanden in den Himmel überreden möchte, sondern echte Nachfolge ist wichtig. Und echte Nachfolge passiert nur aus einem dankbaren Herzen, das Jesus liebt. Und da muss ein Mensch selber hinkommen. Also ich finde, es ist ein super wichtiges Thema, für sich selber zu klären, was glaube ich überhaupt? Also wo komme ich her, wo gehe ich hin? Was ist eigentlich mein Ziel hier auf der Erde? Was tue ich hier überhaupt? Und was ist wichtig in meinem Leben? Und das sind ja auch Fragen, die meine Klienten beschäftigen, und viele von denen haben ja auch Schicksalsschläge für hinter sich. Also ich habe ja keine gesunden Klienten, die sind ja alle krank, die kommen alle krank zu mir und ich kann mich da so reinfühlen, weil auch ich körperlich krank, ich sage jetzt immer, ich war krank, weil ja, es gibt Folgeschäden, deswegen habe ich auch immer noch ein interessantes Gangbild und bin auch von der Ausdauer nicht so gut, aber ich sage immer, ich bin krank gewesen, weil jetzt ist okay so, das gehört einfach jetzt so zu meiner körperlichen Verfassung, aber ich kann es verstehen, wie es ist. Und Ich habe tatsächlich auch einige Klienten, die selber Fragen haben. Also ich bin von Anfang an offen damit gewesen. Das kommt doch immer wieder in Gesprächen raus. Wenn dann Klienten fragen, was machst du denn am Wochenende? Dann darf ich sagen, ich fahre zum Gottesdienst und ich habe Jugend. Ganz viele Aktionen, die unsere Gemeinde macht. Und ich lieb's da auch wirklich echt dabei zu sein. Und davon habe ich dann auch immer wieder so erzählt. Und dann merke ich das dann immer so nebenbei. Ein Klient zum Beispiel hat sich dann eine Bibel geholt. Die hatten die verstaubt irgendwie auf dem Dachboden. Und dann seine Mama hat sich schon, also war schon ganz erstaunt. Und der hat mich beeindruckt und gleichzeitig beschämt, weil der so schnell diese Bibel durchgelesen hat. Boah, da dachte ich mir so, krass. Also ich habe sie noch nicht ganz durch. Mir fehlt noch ein Teil vom Alten Testament, aber der war sehr schnell. Und der hat dann jedes Mal gefragt, was sind jetzt eigentlich Pharisäer? Was ist der Unterschied zwischen Pharisäer und Sadduzäer? Und ich so, kann ich mich darüber erstmal informieren? Also ich bin fast 15 Jahre selbst im Glauben und denke nur so, boah, du forderst mich gerade richtig heraus, ne? Ich habe aber auch eine andere Klientin, die dann kam und selbst katholisch aufgewachsen ist und auch eine Bibel liest und dann aber auch mit einer Frau von den Zeugen Jehovas immer wieder Kontakt hat, die ja dann auch da immer Pamphlete mitbringt und so, ne? Und dann bringt sie die manchmal auch mit und sagt so, ja, aber das steht da doch so gar nicht in der Bibel. Nicht so, ja, steht da jetzt auch nicht so. Und dann sie so, ja, aber ich verstehe nicht, warum feiern die jetzt nicht Weihnachten? Und ich so, ich weiß es auch nicht, ne? Und dann, also ich versuche meine Klienten nicht zu beeinflussen, dass ich sage, so wie ich es jetzt denke oder so, was ich für richtig halte oder für falsch halte, musst du so übernehmen. Aber wenn die kommen, dann darf ich die ein Stück weit auf diesem Weg begleiten. Und das ist für viele dann auch so definierend, dass sie sagen, okay, jetzt habe ich das ein bisschen mehr für mich sortiert, ne? Und ja, das finde ich richtig schön. Also ich kriege immer wieder Fragen dazu und ich beantworte die sehr gerne.
4: Hammer. Ja, so kann man immer so ein kleines Puzzlestück vielleicht Teil sein, dass Menschen halt auch Jesus kennenlernen und ja, eben nachfolgen wollen und das Vorbild einfach auch sehen. Voll cool.
3: Ich glaube, ich bin da auch an der richtigen Stelle, weil wenn das jemand sagt, der gesund ist, hat das nochmal eine andere Aussagekraft, wenn das jemand sagt, der auch einfach eine Geschichte hinter sich hat, ne? Und der dann auch selber sagen kann, ich weiß, wie es ist, wochenlang in der Klinik zu sitzen. Ich weiß, wie es ist, im Rolli zu sein, Schmerzen auszuhalten, Medikamente zu nehmen. Ich kenne das, ich verstehe das. Natürlich ist jede Geschichte nochmal individuell und das maße ich mir auch gar nicht an zu sagen, das ist irgendwie gleich oder man kann es irgendwie vergleichen, weil auch jeder Mensch das nochmal anders wahrnimmt. Aber trotzdem kann man gewisse Grundprinzipien kann man einfach nachvollziehen.
4: Voll, das denke ich auch.
5: Bis hierher Teil 1 mit Betty und nächste Woche geht es spannend weiter. Schalte unbedingt wieder rein. Mein Name ist Tina, ich freue mich, dich dann wieder begrüßen zu dürfen.
6: 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Wir wünschen dir noch eine gesegnete Woche mit den Worten aus Kolosser 3, Vers 17. Und was immer ihr tut, in Wort oder Werk, das tut alles im Namen des Herrn Jesus und dankt Gott dem Vater durch ihn.

0: Es ist 18 Uhr.
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2: Kurz noch eine Nachricht schreiben, bevor es losgeht. Ne? Kurz ein paar Notizen machen. Nice. Voll gut, Esther. Ich bin richtig, richtig stolz auf dich.
3: Ich habe gerade eine kurze Frage bei ChatGPT gefragt. Recherche.
2: Ist das, was du in deinem Studium gelernt hast? Stark, oder?
3: So ist es.
2: Stark. Nice. Bevor wir einsteigen, lass uns doch gerne unsere Zuhörer, unsere Zuschauer begrüßen. Leute, es ist sehr, sehr schön, dass ihr wieder eingeschaltet habt zu unserer nächsten Folge, zu unserer neuen Folge hier in unserem neuen Set vor allem. Nicht wahr, Esther?
3: Aufregend.
2: Sehr aufregend. Schön, dass ihr wieder eingeschaltet habt. Wir sind ja wieder back in unserem alten Rhythmus, jeden Dienstag, 20 Uhr. Und haben jetzt die letzten 3 Monate vor allem an unserem neuen Set hier gearbeitet. Wir sind in eine neue Wohnung gezogen und haben uns sehr viel Zeit, sehr viel Liebe genommen, um unser Set zu gestalten.
3: Mhm. Vor allem diese Pflanze, als ich die gekauft hatte, dann war die so die Hälfte davon und das hat sehr viel Liebe gebraucht, um die so eine Größe so werden zu lassen.
2: Ich erinnere mich gar nicht daran, dass die so klein war.
3: Doch, die war auf jeden Fall was kleiner. Die war auf jeden Fall zu groß und Leute, das ist eine Geschichte für sich. Und zwar bin ich einmal einkaufen gegangen und habe dann diese Pflanze, unsere schöne Podcast-Pflanze, im Laden gesehen, die mitgenommen und dann Christian angerufen und meinte, kannst du mich kurz abholen kommen. Ich habe eine Pflanze gekauft. Ich kann die nicht nach Hause nehmen. Und genau, dann hat er mich abgeholt. Also 5 Minuten. Das ist wirklich einfach nur kurz ums Eck. Nur die war einfach zu schwer, um die zu tragen, voll mit dem Topf. Und seitdem an, das ist einmal passiert, Leute. Einmal, jedes Mal, wenn ich einkaufen gehe, sagt er mir, aber ruf mich dann gleich nicht an, dass ich dich doch abholen soll. Und ich denke mir, das ist einmal passiert, dass ich diese Pflanze gekauft habe. Und jetzt, genau. So viel zum Thema, du bist nicht nachtragend, ne?
2: Nee, aber ich muss sagen, ich bin sehr stolz darauf, wie du die groß gezüchtet hast. Ich hab ja selber überhaupt gar keine Liebe für Pflanzen.
3: Ich eigentlich auch nicht. Das ist einfach Current Hyperfixation.
2: Nein, aber du machst das schon gut. Und ich sehe auch, dass du, und das finde ich, ich will das betonen, du arbeitest richtig gut daran, die konstant zu pflegen. Weil ich finde, da, also gerade was du gerade ansprichst, ne, so Hyperfixation-mäßig, du hast manchmal Themen, die dich sehr interessieren und dann arbeitest du so voll daran und dann verlierst du die Konstanz. Und bei den Pflanzen, klar, hier und da, ne, mal einen Tag länger nicht gemacht oder sonst irgendwie, aber, also nicht gegossen. Aber ich würde sagen, alle Pflanzen bei uns in der Wohnung, an die ich mich erinnere. Ich weiß nicht, ob zwischendurch welche gestorben sind, aber die meisten davon haben voll überlebt und du hast dich sehr um die gekümmert. Und ich weiß, dass ich das nie könnte. Deshalb umso nicer.
3: Gut. Also in solchen Momenten liebe ich es einfach, dass du so unaufmerksam bist, weil ich habe natürlich viele Pflanzen getötet.
2: Echt?
3: Also, ja.
2: Wirklich?
3: Also,
2: so viele? Ich weiß, nur eine Minze hast du getötet.
3: Die Minze habe ich getötet. Ich habe einen...
2: Umgebracht hast du sie.
3: Eukalyptusbaum getötet. Das klingt jetzt so voll negativ. Also, die wollten einfach nicht mehr.
2: Ah ja.
3: Ich war das nicht schuld. Nee, aber doch, ich versuche, Pflanzen zu züchten. Ich weiß, ich finde das voll schön, wenn in deiner Wohnung Pflanzen sind.
2: Ja, ist doch voll. Ich finde, das macht's voll wohnlich. Und guck mal, jetzt haben wir sogar eine für den Podcast benutzt.
3: Ja.
2: Mit dem Voice Crack.
3: Ihr könnt ja gerne mal kommentieren, was für einen Namen unsere Podcast-Pflanze haben soll.
2: Lass uns eine Sache nicht vergessen, und zwar unseren Ehrengast in dieser Runde. Lass uns Teddy begrüßen.
3: Guten Tag, Teddy.
2: Wirklich, ich finde das so witzig, dass der hier mit uns sitzt. Genau, er hat sich auch ganz gemütlich hingesetzt, ist ausgerichtet auf das Mikro. Mal gucken, ob wir was von ihm hören. Auch ein bisschen merkwürdig, aber egal, nein, wir ziehen das durch. Genau, Leute, sehr, sehr schön, dass ihr eingeschaltet habt, denn wir möchten heute über ein Thema sprechen, das uns wichtig ist. Und ich würde sagen, vor allem, also ne, ihr wisst, ihr habt es im Titel gesehen, wir sprechen über Dankbarkeit. Und ich würde sagen, das Thema bewegt mein Herz in den letzten Wochen schon auch ein bisschen mehr. sodass ich glaube, dass ich, oder ich merke, dass Gott einfach viel in der Hinsicht in meinen Gedanken in Bezug auf Dankbarkeit macht. Hm. Und wie wir uns in diesem Podcast immer vornehmen und vorgenommen haben, wir möchten aus dem Leben heraus erzählen. Ne, das sind deshalb manchmal sehr positive und schöne Themen, manchmal sehr anstrengende und durchwachsene Themen. So, aber in all dem, wir leben mit Gott und wir möchten mit Gott leben, wir möchten Zeugnis darüber sein und geben, ne, wie was wir mit Gott erleben. Und deshalb, ja, heute über Dankbarkeit, nicht wahr, Esther?
3: Und wie kam das, dass du, also das, was hat deine Gedanken zum Thema Dankbarkeit so ausgelöst?
2: Dankbarkeit, was das ausgelöst hat, das ist eine gute Frage.
3: Also hast
2: Frage.
3: Du irgendwas gehört oder irgendwas gelesen? Hat dir irgendjemand was gesagt? Also wie hat da Gott zu dir gesprochen?
2: Es gab auf jeden Fall einen Punkt, wo ich angefangen habe, etwas bewusster über Dankbarkeit nachzudenken.
3: Einfach so.
2: Warte, es gab einen Punkt.
3: Ja, es kann ja sein. Also
2: geduldig, wie sagst du mal, immer ruhig mit den braunen Pferden.
3: Ja. Ich kann keine, weißt du, Sprachwissenschaften studiert, aber keine Sprichwörter kennen, das kann ich.
2: Gar nicht, wie Alarmglocke rot.
3: Ist okay, komm zum Punkt.
2: Nee, aber es gab auf jeden Fall einen Punkt, wo ich angefangen habe, mehr darüber nachzudenken. Und zwar war das während einer Predigt bei uns in der Gemeinde. Ich bin mir gar nicht mehr so sicher, ob das Thema Dankbarkeit war, aber an einer Stelle wurde über Dankbarkeit gesprochen. Und zwar vor allem darüber, dass Dankbarkeit eine Entscheidung, also dass Dankbarkeit mit einer Entscheidung zusammenhängt. Ganz oft fragt man sich ja so, wie kann man in gewissen Umständen dankbar sein, wie leben wir Dankbarkeit und so weiter und so fort. Und in dieser Predigt ging es vor allem ganz stark darum, dass man sich selber, gerade in den Bereichen, wo man weiß, man ist anfällig, vielleicht, keine Ahnung, neidisch zu werden oder es anderen nicht zu gönnen, oder da, wo es einem schwerfällt, sich aus sich selbst heraus für andere zu freuen über etwas, was man selber vielleicht nicht hat oder ähnliches so. Und in dieser Predigt ging es ganz deutlich darum, so von wegen, du kannst dich auf solche Situationen vorbereiten, indem du dir sagst, wenn das und das passiert, ich entscheide mich, also ich spreche es aus, so quasi, ich sag dir, ey, ich freue mich für dich. Ne? Voll cool, dass du das und das hast oder ähnliches. Und dieses so Entscheidung, Dankbarkeit, so darüber habe ich, das war glaube ich so der erste Gedankenanstoß, den ich hatte, wo ich auch mich selber reflektiert habe, bin ich ein dankbarer Mensch und was ist meine Verbindung zum Thema Dankbarkeit? Vor allem auch über mein Leben quasi hinaus, also nicht hinaus, sondern hinweg, so hinaus ist so einfach andere Galaxie, aber genau, da habe ich angefangen, darüber zu reflektieren. Wie bin ich groß geworden? Wie stehe ich zur Dankbarkeit? Was hat sich verändert, seit ich gläubig bin und so? Und das wäre jetzt auch meine Frage an dich. Wenn du so die über die letzten Jahre hinweg so reflektierst, würdest du, oder wie hat sich dein Denken in Bezug auf Dankbarkeit vielleicht verändert? Würdest du sagen, du bist mehr dankbar geworden oder warst du früher besonders dankbar? Lass uns so vielleicht anfangen, weil ich habe ein paar Fragen mitgebracht.
3: Also ich glaube, Dankbarkeit ist immer etwas, was ausbaufähig ist. Ich glaube, dass Dankbarkeit immer mehr mit Erkenntnis so zusammenhängt und umso mehr man erkennt, umso dankbarer ist man. Mhm. Also es ist ja auch Teil des Heiligungsprozesses, dass Gott uns einfach noch mehr Sünden aufzeigt und uns dann im gleichen Zuge auch aufzeigt, für wie viel mehr er noch am Kreuz gestorben ist und dass das uns dann in die Dankbarkeit bringen soll und kann. Okay. Aber ich glaube, dass man das auch sehr schnell, dass man da sehr schnell im Alltag so fahrlässig wird, weil Dankbarkeit oft auch etwas ist, was man einfach im Herzen trägt und das sieht ja dann auch niemand und dann ist das einfacher, das so hinten wegfallen zu lassen, weißt du, was ich meine?
2: Ich glaube voll, ich weiß, was du meinst, aber wenn du zum Beispiel, wenn ich so drüber nachdenke, ne, also wie würde sich Dankbarkeit oder wie könnte sich Dankbarkeit zeigen? Das ist eine sehr allgemeine Frage, aber ich muss sagen, worüber ich sehr nachdenke und das ist ein Gedanke, der, also ja, wo ich schon auch, also wirklich versuche auch so in mich hinein so zu hineinzuhorchen.
3: Ja.
2: Boah, starkes Wort. Nein, aber ich glaube, weil, okay, lass mich meinen Gedanken ein bisschen ausführen, okay? Weil, so wie ich groß geworden bin, ne, egal von wem umgeben, aber vor allem in einem Umfeld, das nicht von der Gemeinde geprägt war, ne, also vor meinem Leben als Gläubiger so, habe ich Leute getroffen, die einen waren quasi in meinen Augen dankbarer, die anderen weniger dankbar. Aber ich glaube, Und da wäre interessant zu wissen, was du auch denkst. Ich glaube, dass Leute, die vor allem Gott nicht kennen, dass Dankbarkeit oft als etwas, als gutes Benehmen abgestempelt wird. Oder was heißt abgestempelt, klingt so negativ. Aber man sagt quasi, mir widerfährt etwas Positives und bin ich dann dankbar oder nicht? Das ist quasi, ne, keine Ahnung, du hilfst mir bei etwas, ne? Oder, keine Ahnung, ui, ich habe gerade so komisch geklatscht. Oder, weißt du, keine Ahnung, ich kaufe ein Auto und jemand macht mir ein gutes Angebot, kommt mir entgegen. Quasi mir passiert etwas Positives und ich glaube, es ist eine Sache zu sagen, ich möchte nett sein, ich möchte dankbar sein, ich möchte diese gute Gewohnheit, diese Reaktion in mir haben, jemand anderem Danke sagen zu können. Ich habe das Gefühl, das wird oft in der Welt gesagt. Ne? Aber als Christen haben wir ja nicht nur, und das ist so ein bisschen die These, die ich aufstellen möchte, ne? Dass wir sind ja nicht einfach nur nett im Sinne von, wir haben gutes Benehmen in uns und wir können jemandem Danke sagen, sondern wir haben ja eigentlich in uns, oder was wir haben müssen, das ist meine These, eine komplette Grundlebenshaltung der Dankbarkeit. Nicht nur in Bezug auf, wir sind nett zu anderen Menschen, sondern wir sind dankbar, weil wir wissen, was Gott für uns gemacht hat. Und wir leben diese Grundhaltung der Dankbarkeit aus. Weißt du, was ich meine?
3: Ich glaube schon. Das ist ein bisschen verzwickt, was du da gerade schilderst.
2: Nee, weil ich weiß nicht, ob ich das vielleicht zu kompliziert erklärt habe. Meine Gedanken sind auch manchmal ein bisschen wirr. Aber ich habe das Gefühl, dass ich, so wie ich groß geworden bin, mir wurde immer gesagt, sag bitte und danke. Warum? Weil es gehört sich so. Aber als Christen, ne, sagen wir nicht einfach nur bitte und danke. Wir sind nicht einfach nur nett im Sinne von, wir haben gutes Benehmen in uns. Sondern, wenn wir leben, egal was passiert, sind wir dankbar. Weil ich glaube, zum Beispiel dieser Vers bringt es vielleicht ganz gut auf den Punkt. Guck mal, 1. Thessalonicher 5, Vers 18, ne? Da steht, seid in allem dankbar. Ach, nein, das ist ein anderer Vers. Ich wollte einen anderen vorlesen. Und zwar, oh Mann, habe ich mir den jetzt nicht so? Doch, genau. Philipper 4, Vers 6. Sorgt euch um nichts, sondern in allem lasst durch Gebet und Flehen mit Danksagung eure Anliegen vor Gott kund werden. Ne? Dieser Vers, ich finde, der verdeutlicht sehr deutlich, wenn wir in negativen Umständen sind, sollen wir trotzdem dankbar sein. Aber die Welt sagt, sei dankbar, wenn dir etwas Gutes passiert. Und die Frage, die ich quasi an die Welt auch hätte, ist, erfüllt uns die gleiche Dankbarkeit, wenn wir etwas Negatives erleben, wie die Dankbarkeit, wenn wir etwas Positives erleben? Weißt du, was ich meine?
3: Ja, nur ich glaube, dass wir auch selbst, wenn wir Christen sind, also ich glaube, egal was für ein Fundament du hast, du kannst von Natur aus oder wie du sozialisiert wurdest, in welchem Kontext du groß geworden bist und so weiter, aber unabhängig, sage ich mal, von Religion und, sage ich mal, auch Beziehung zu Gott, kann man von, zum Beispiel auch vom Charakter aus, einfach eine Neigung dazu haben, eine dankbare Person zu sein, beziehungsweise wertschätzend. Weil es gibt Menschen, die sehen alles als selbstverständlich und dann dementsprechend bist du auch nicht dankbar, weil du dir denkst, so gehört sich das halt.
2: Ja, ja.
3: Und ich glaube, dass wenn du dahingehend auch sozialisiert wurdest, dass du einfach nochmal extrem wertschätzend bist, dann macht das nicht mehr so den krassen Unterschied, glaube ich, auch wenn das vielleicht ein Hot Take ist. Mhm. Aber natürlich mit Gott denke ich, dass man eine Dankbarkeit erlebt, die unabhängig von den eigenen Umständen ist und vielleicht auch nicht notwendig so auftritt, wie man sich das vielleicht aus der Welt so vorstellt, weil Dankbarkeit nicht nur durch, so wie du sagst, so durch Wort oder so passieren kann, sondern auch einfach im Gebet, so nur zwischen dir und Gott, und das ist, also das in deinem Herzen, und das sieht dann auch niemand. Weißt du, was ich meine?
2: Ich weiß, ich habe das Gefühl, ich finde das Thema voll spannend, darüber nachzudenken, weil ich habe das Gefühl, dass Dankbarkeit einfach auf alle Lebensbereiche sich ausweitet. Mhm. Und was mich nämlich immer so ein bisschen nicht triggert, aber so, Weißt du, wenn ich so zum Beispiel, ich quasi rede einfach darüber, so wie bin ich in Bezug auf Dankbarkeit groß geworden, und ich kenne ganz viele Leute, also in meinem Umfeld, das war sehr davon geprägt, dass das quasi gesagt hat, warum muss ich dankbar sein? Ich verdiene mir doch Sachen. Mhm. Ne? Und das ist ja, also das ist ja eine Lebenshaltung, die sich selber sehr in den Mittelpunkt stellt, ne, und sagt, unterm Strich, dem Einzigen, den ich dankbar sein muss, ist mir. Weil ich mache Dinge. Ne? Und als Christ, und ich glaube, das ist auch so einfach mit der größte Unterschied, ne? Wenn wir sagen, wir glauben an Gott, und er ist derjenige, der uns erschaffen hat, der auch am Kreuz für uns gestorben ist, und jetzt, wo wir an ihn glauben, ne, er hat das Beste für uns im Sinn, wir möchten für ihn leben, er schenkt oder nimmt uns Dinge, dass wir dadurch quasi, also diesen Wechsel halt vollziehen, ne, und sagen, es geht halt nicht um uns und nicht, ich habe mir zu denken, sondern demjenigen, der mich geschaffen hat. Mhm. So. Weißt du, was ich meine? Mhm. Ich merke das immer wieder, und ich denke vor allem an eine Person, und wenn ich mit ihr über Dankbarkeit spreche, dann für sie ist, weil sie halt nicht an Gott glaubt, für sie ist Dankbarkeit einfach nur diese nette Geste. Weil diese Person merkt zum Beispiel, wenn wir miteinander, ne, sind, wie oft wir uns gegenseitig bei den kleinsten Sachen Danke sagen. Ne? Der eine holt einen Löffel, der andere holt das eben. Der eine sagt, komm, ich mache hier den Umweg und ich nehme dich mit. Und wir sagen, ey, danke. Hm. Und diese Person sagt aber dann, ja, warum sagst du so oft Danke? Hm. Und in meiner Wahrnehmung als Gläubiger ist so, also ich glaube auch generell kann man dankbar sein, aber auch vor allem auch aus meiner Sicht ist so, hey, ist doch voll das Geschenk, dass jemand sich mir so annimmt. Ich kann doch dankbar sein. Mhm. Aber für die Person ist das dann so, ja, nee, ist doch, ja, ist gut, dass die Leute das machen. Mhm. Aber dankbar sein, so, das mache ich nur für ganz krasse Sachen, oder, weißt du, was ich meine?
3: Ja, vielleicht ist das dann aber auch nochmal eine andere Definition von Dankbarkeit.
2: Ja.
3: Und ich glaube, da müsste man auch vielleicht nochmal mit dieser Person ins Gespräch gehen, was der Unterschied zwischen Wertschätzung und Dankbarkeit ist. Oder wo man da die Linie zieht. Mhm. Zu sagen, so dieses, auf Englisch so dieses I appreciate. Ja, ja. Und dann ist so fertig. Aber so sich wirklich zu bedanken ist ja nochmal, oder was heißt zu bedanken? Ich glaube, Dankbarkeit ist viel mehr als das Wort. Also ich glaube, du meinst das ja auch. Nur du verwendest jetzt die ganze Zeit das Beispiel mit dem Danke sagen.
2: Ja, ja.
3: Deshalb wollte ich das jetzt nochmal so rausnehmen. Mhm. Und das sagen, dass Dankbarkeit ja eigentlich im Herzen beginnt und die Einstellung, weil natürlich kann man viele fromme Worte sagen und das im Endeffekt gar nicht meinen. Und das, was ja eigentlich wichtig ist, ist ja vor allem, was in unserem Herzen abgeht. Und da kann das sehr unterschiedlich sein.
2: Würdest du von dir sagen, dass du eine dankbare Person bist?
3: Würdest du von dir sagen, dass du eine dankbare Person bist?
2: Also ich glaube, ich würde es nicht so deutlich mit Nein.
3: Achso, Entschuldigung, hätte ich warten sollen.
2: Nein,
3: können wir nochmal kurz zurückspulen und dann sage ich das gleich nochmal verzögert.
2: Nee, aber ich bin voll deiner Meinung mit dem, was du am Anfang gesagt hast, dass das auf jeden Fall immer ausbaufähig ist. Also ganz sicher sogar. Aber interessant, warum würdest du sagen, dass du keine, oder dass du eine, würdest du dadurch sagen, du bist eine eher undankbare Person? Ja. Wie nimmst du das bei dir wahr?
3: Ich würde sagen, dass ich sehr viele Dinge als sehr selbstverständlich sehe. Und deshalb würde ich mit was vergleichst du? Bin ich dankbarer als ein Stock? Ja, auf jeden Fall. Ne, aber vergleiche ich mich
2: Gänsehaut,
3: so.
2: Gänsehaut, dieser Vergleich.
3: Ja, wirklich. Mike, schreibst du das auch für unsere Reels, ne? Das sollte man rausnehmen, dass die Menschheit auf jeden Fall weiß. Nee. Aber es ist tatsächlich, wenn ich weiß oder mir manchmal darüber Gedanken mache, wie viel mehr Potenzial für Dankbarkeit da eigentlich wäre. Und dann wäre sehr viel anders. Und ich weiß, dass es nicht ist, dass ich sehr auf mich bezogen bin. Und ich glaube, mir ist einfach in den letzten Jahren nochmal mehr mein Egoismus so bewusst geworden. Und im Zuge dessen, weil ich denke, dass ich gewisse Dinge oder meine gewisse Dinge verdient zu haben, bin ich dadurch undankbar. Und ich weiß, also ich würde jetzt nicht sagen, dass Menschen mich als groß undankbar wahrnehmen. Aber ich würde nicht sagen, dass es jetzt so eine Stärke von mir wäre. Und deshalb würde ich das klar mit Nein sagen. Also es ist jetzt nicht, also ich denke, ich habe andere Stärken. Und das ist auf jeden Fall noch etwas, wo ich voll viel wachsen darf.
2: Würdest du, also nimmst du, wie ist das denn für dich? Also wenn du so Momente durchlebst, wo du sagst, oder merkst du das erst im Nachhinein, dass du undankbar bist? Oder also, ja, das wäre meine Frage.
3: Mal so, mal so. Also ich weiß voll oft zum Beispiel, wenn wir streiten, dass ich in den Momenten undankbar bin.
2: Ja, also ich würde jetzt auch sagen, dass das nicht so, also das ist jetzt nicht so unnatürlich, glaube ich.
3: Ja, also
2: stell dir vor, wir streiten voll. Boah, es ist so schön, dass du hier bist.
3: Dass wir die Möglichkeit haben, uns auszutauschen, auch wenn ja, das gerade voll der schwierige Ton ist.
2: Für deine Offenheit gerade.
3: Ja, nee, aber ich weiß nicht so. Ich weiß, dass ich in der Vergangenheit mir sehr oft Druck gemacht habe, dass ich Dankbarkeit auf eine ganz bestimmte Art und Weise äußern muss. Und diese Dankbarkeit, also vor allem auch so durch Verse, wie du, die du gerade vorgelesen hast, dass ich mir von Satan einfach voll den Druck hab machen lassen. So dieses, ey, deine Umstände sind voll schwer und wieso bist du nicht dankbar? Also so negative Sachen. Und ich weiß, dass das in eine sehr negativ, also sehr ungesunde Richtung auch gegangen ist. Und deshalb hatte ich da auch noch eine Zeit lang sehr viel umgedacht. Aber ich würde sagen, dass ich mittlerweile da gesund dran herangehe, also mit Gnade und nicht Gesetz und oder nicht Gericht und dann dementsprechend da auch viel mehr Freiheit habe, da auch Gott zu begegnen, auch wenn ich weiß, dass ich da nicht so ganz vielleicht gehandelt hätte, wie ich mir das als Christ vorgestellt hätte.
2: Meine nächste Frage wäre nämlich gewesen, wie, also du sagst, du hast damit zu kämpfen und das ist auch voll okay. Und ne, es hat sich auch über die Zeit verändert, wie du gerade gesagt hast.
3: Aber es heißt ja voll zu kämpfen. Es ist auf jeden Fall etwas, wo ich mir meiner Schwäche bewusst bin.
2: Aber mich interessiert voll, wie hast du, wie hat sich dein Gottesbild vielleicht dadurch, ich weiß nicht, verändert oder wie hast du Gott gesehen, wenn du mit Dankbarkeit zu kämpfen hattest? War das, weil du sagst, ich glaube, Gott hat es vielleicht nicht immer gut gemeint oder warum, oder du hast Gott vielleicht weniger verstanden oder wie würdest du dein Gottesbild beschreiben? In Bezug auf Dankbarkeit, vielleicht auch über die Zeit, über die letzten Jahre.
3: Ich mach's klein. Ich bin undankbar, wenn ich selbst mein Götze bin. Wenn ich zu sehr auf mich schaue, dann bin ich undankbar. Beantwortet das deine Frage?
2: Ja, ja, doch. Also wenn du zu sehr auf dich schaust, dann bist du undankbar.
3: Ja. Wenn ich zu sehr mein Ding mache, dann bin ich undankbar. Und ich merke das auch schnell, wenn ich selbst vielleicht gewisse Vorstellungen habe, die nicht erfüllt werden, dass dann dankbar zu sein. Also einfach so dieses typische, sich selbst sein Götze sein und sich selbst voll auf diese Position bringen.
2: Ich glaube, ich kann mich mit dem Gedanken schon auch identifizieren, gerade wenn es darum geht, dass man selber eine gewisse Vorstellung vom Leben hat oder auch grundsätzlich von Dingen, die man irgendwie ja sich ausgemalt hat, ne, egal ob es das Leben jetzt hier in unserer neuen Wohnung ist, egal ob das, ne, wenn ich jetzt zurückdenke an diese ganze Hektik mit Israel und so, es gab halt viele Situationen, die sind gekommen, mit denen, also wenn ich jetzt an mich und an mein Herz vor allem so denke, die sind anders gekommen als gedacht. Und ich weiß, dass ich in den Situationen gar nicht dankbar sein konnte. Hm. Also und da muss ich, also diese Verse, die ich eben vorgelesen habe, ne, dieses, ne, bringt alle eure Anliegen und so weiter und so, aber immer und euer Flehen und euer Bitten immer mit Danksagung. Diesen Vers habe ich oft gedacht in den letzten Monaten. Und ich glaube, dass ich dadurch vielleicht auch diese Challenge in mir selber irgendwie gefühlt habe, trotz schwieriger Umstände, Gott aktiv dafür zu danken, dass es so ist, wie es ist. Das habe ich voll gespürt. Und ich glaube, dass auch diese letzten Jahre einfach auch, also mich in der Hinsicht geformt haben, wo ich jetzt ein bisschen mehr darüber verstehen kann, vor allem weil, also mehr darüber verstehen kann, dass Gott trotzdem gute Absichten verfolgen kann mit Dingen. Weil ich würde schon sagen, ne, wenn ich jetzt, wir hatten zum Beispiel jetzt auch in unserer ersten Folge nach unserer Pause über die Panikattacken hatten wir gesprochen, und auch darüber, dass wir ja nachdem das in Israel ausgebrochen ist, zurück nach Deutschland gekommen sind und dann bin ich wieder alleine weg, ne? Und das waren Situationen, wir haben darüber ausführlich gesprochen, so, ne? Es war nicht schön, es war, im Nachhinein hätte man auch überlegt, Dinge anders zu machen oder sich dem mehr zu stellen und so weiter und so fort. Und das sind Situationen, für die war ich nicht dankbar. Und jetzt erst im Nachhinein zu sehen, ne, von dir zu hören, das war trotz der schwierigen Umstände ein Moment, in dem du etwas gelernt hast, ne, in dem du zur Ruhe kommen konntest. Und das sind Punkte, für die kann und für die müssen wir dankbar sein. So. Aber ich glaube, wenn man diese positiven Erfahrungen nicht macht, ne, oder nicht vor Augen hat, dann fällt es einem sehr schwer.
3: Was meinst du, diese positiven?
2: Ja, zum Beispiel, wenn jetzt ganz extrem gesehen, ne, wenn wir jetzt, sagen wir nehmen dieses Beispiel, was du von dem du erzählt hast, wir nehmen das raus. Ne, du hast nicht bei den Geschwistern zu Hause gewohnt und konntest nicht in dieser Zeit runterkommen, sondern es wäre, keine Ahnung, du hättest irgendwo gelebt, was dich noch mehr gestresst hätte und du hättest dieses Lernen von zur Ruhe kommen, von durchatmen, von einfach sein und angenommen werden, du hättest diese Erfahrung nicht gemacht, ne? Dann würde es mir noch viel schwerer fallen, in irgendeiner Weise dankbar dafür zu sein, wie wir Entscheidungen getroffen haben und wie, was Gott daraus am Ende vor allem gemacht hat.
3: Also ich bin nicht dankbar für die Entscheidungen, die wir getroffen haben, aber ich bin dankbar, dass Gott trotzdem die Zeit so gebraucht hat. Und
2: genau,
3: ich glaube,
2: das meine ich.
3: Das ist halt so dieses, so klar, so als Christ erlebt man auch negative Umstände. Dinge, die einem wehtun, Dinge, die einem Schmerzen und Verletzungen und ich meine, also die Bibel sagt ja nicht, bekehr dich, lass dich taufen und dann wird dein Leben easy peasy lemon squeezy und jetzt können wir alle Dankbarkeit hoch 100 leben, weil wir ja jetzt nichts mehr zum Sorgen haben. Und ich glaube, erst wenn wir wirklich so Jesus kennenlernen, eine persönliche Beziehung mit ihm aufbauen, dann merken wir, wie viel da eigentlich da wäre, was wir Gott zu verdanken haben und wie er das alles führt. Und also ich glaube, dass zum Beispiel jetzt die ganze Israel-Geschichte, so man kann das natürlich alles drehen und sagen, ey, das war richtig, richtig mies. Aber es ist eine bewusste Entscheidung gewesen, einem Punkt, mir nicht immer zu vor Augen zu führen, zu sagen, ey, mein Mann hat mich allein in Deutschland liegen gelassen, als ich ihn hier gebraucht habe, sondern ich habe angefangen zu sehen, dass Gott quasi in meinem Leben die Umstände gebraucht hat, die in denen ich war, um mich eben zu schleifen und mir genau das zu geben, was ich gebraucht hatte. Mhm. Und auch als, also so in der Zeit vor Ort war das auch immer wieder sehr traurig, auch wenn ich mir dachte, ich weiß noch, also bevor wir geheiratet haben, habe ich auch immer gesagt, boah, ich würde voll gerne mal bei diesen Geschwistern wohnen, weil immer voll viele Menschen aufgenommen und das war so mein Träumchen, nur ich dachte so, mit unserer Hochzeit wird das denn nichts mehr. Und dann hat das ja dann doch geklappt. Die Umstände waren jetzt nicht so optimal, aber dann ist man so schon so, ey, voll witzig, Gott, danke. Und das sind dann so Momente, aber ich glaube echt, dass das sagen wir mal so, ich mich ganz bewusst dafür entschieden habe, dir das nicht vorzuhalten, sondern das vor Gott abzugeben und er das regelt. So, er hätte deine Türen schließen können,
2: ja.
3: Er hätte, so auch in Israel, hätte alles beenden können, wenn es sein Wille gewesen wäre. Und zu wissen, dass er diese Allmacht hätte, Umstände so zu machen, wie es am besten ist, oder hat es auch nicht, muss man nicht den Konjunktiv verwenden hier an dieser Stelle. Ich glaube, das ist einfach das, was dann am Ende voll die Ruhe geben kann und also einen auch dann befähigt, auf die Dinge auszurichten, die wirklich Gott gewollt sind in dem Moment. Und das waren dann halt zumindest an dem Beispiel, was wir jetzt so ein bisschen auseinandernehmen, dieses, dass ich dann runterkommen konnte, dass ich die ganzen...
2: Boah, ich liebe deine Blicke, Esther, das war gerade so, tu deinen Fuß da runter, deine Schuhsohle ist dreckig, ey.
3: Ja, voll eklig. Ich würde deinen Podcast auch nicht gucken wollen, wenn du mit deiner Schuhsohle hier in die Kamera...
2: Saubere Schuhe, komm, erzähl weiter.
3: Okay. Ja. Auf jeden Fall, ich habe saubere Schuhe.
2: Nice.
3: Naja, was ich sagen wollte, dass man sehr dankbar sein kann im Nachhinein für die Dinge, wie sie gelaufen sind und wie alles passiert ist und auch jetzt auch nochmal so zurückzublicken, da ist am einfachsten dankbar zu sein. So jetzt, wo der Schmerz fast weg ist, mein Gehirn, Gott sei Dank, also verdrängt hat diesen ganzen Schmerz und jetzt ist halt einfach nur die Freude über die ganzen Erlebnisse, die ganzen Menschen in meinem Leben, die ich kennenlernen durfte auf einem neuen Level, die ganzen Sachen, die Gott eröffnet hatte und die quasi nur in dieser Situation möglich waren. Und ich glaube, das bringt dann Dankbarkeit. Nicht unbedingt, ja, sag ich mal, dieses eine Wort in dem einen Moment, sondern viel eher ein bewusstes, das bringe ich vor Gott und das nehme ich von Gott auch an als etwas Gutes. Gute Gaben. Genau.
2: Ich merke in Bezug auf Dankbarkeit, wie sehr sich mein Denken verändert, je nachdem, womit ich mich umgebe. Also das ist ein völlig natürliche so ne Tun Ergehen. Je nachdem, ne, wenn du viel mit Leuten bist, die sehr dankbar sind, dann wirst du sehr positiv geprägt. Ne, wenn du weniger bist, dann so und so. Und was ich meine ist, ich gucke jetzt vor allem, ich denke an ein paar, ich verfolge ja ein, zwei Podcasts, ne, neben unserem eigenen, den wir hier drehen. Nee, und da waren ein paar Leute da. Die haben über auch schwierige Zeiten in ihrem Leben gesprochen und die haben dann zum Beispiel immer, also wirklich alle verfolgen so ein Muster, merke ich irgendwie in ihrem Reden, dass sie irgendwann auch, das ist ein nicht christlicher Podcast, ne, die, wo dann immer irgendwann so ein bisschen der Punkt war von wegen, ja, ich bin ja, also mir ging's voll schlecht und dann, ich habe angefangen darüber nachzudenken, was ich alles erreicht habe und ich habe angefangen, ne, dieses so, was die Welt einem oft gibt, so dieses so sich selbst zu lieben und so weiter und so fort. Und ich merke, wenn ich mich damit gedanklich auseinandersetze, dann fällt es mir voll schwer, mich immer wieder auf Gott auszurichten. Und was ich merke, dass das einfach so in den Gesprächen, die ich führe, in den Podcasts, die ich gerade gucke, in allem so, wo die Welt gerade über Dankbarkeit spricht, merkst du immer mehr, die Welt kennt Dankbarkeit gar nicht. Ich habe das Gefühl, dass diese Welt so sehr geprägt ist von diesem, ich habe das, was ich gemacht habe, das, was ich mir verdient habe. Und ich habe das Gefühl, diese Welt vergisst vor allem so, ne? Wer hat sie erschaffen? Von wem sind sie abhängig? Dass das halt nicht alles von sich selber aus passiert, sondern ne, Gott ist derjenige, der uns ne, das Leben schenkt, der uns die Gesundheit schenkt, der uns die Disziplin schenkt, der uns formt und ich merke einfach, dass mich das sehr, sehr beeinflusst, je nachdem, womit ich mich so umgebe. Und deshalb, ich versuche irgendwie, ich weiß nicht, mehr zu dem Thema irgendwie auch zu lesen und sich auch dann selber so die Frage zu stellen, in welchem Lebensbereich gehe ich eigentlich davon aus, dass ich der Starke bin und ich auf mich selber vertraue. Und ich merke, dass überall da, wo ich das Gefühl habe, dass das so ist, dass ich auch automatisch viel, viel mehr zu Stolz neige. Weil ich merke das voll. Egal, ob das auch manchmal, zum Beispiel jetzt der Podcast-Aufbau und so weiter war, ne? So, ich habe das wirklich, ne, also versucht, mit allem, was ich irgendwie kann, das Gott immer wieder abzugeben, immer wieder dafür zu beten. Und gleichzeitig weiß ich ja, ich habe selber auch was reingesteckt. Und wenn Dinge dann nicht so funktioniert haben, wie ich es mir vorgestellt habe oder wie ich es mir ausgedacht habe, dann war ich direkt so in meinem Herzen so, boah Mann, es ist ja eigentlich meine Verantwortung und jetzt bin ich unzufrieden mit der ganzen Situation und würde übertrieben gesagt einfach gerne alles hinwerfen. Ne? Mhm. Und ich vergesse aber Gott in all dem. Und dann sage ich, okay, und dann kamen diese Reminder so, und dann habe ich auch so Podcasts und sowas geguckt und dann vor allem reden die auch darüber, so ja, das, was du dir selber gemacht hast, du musst dafür dankbar sein. Und dann denke ich mir aber, hä? Also in meinem Kopf funktioniert das irgendwie nicht. Mhm. Und dann habe ich halt auch ganz bewusst gesagt, so, ey Gott, das und das läuft gerade nicht, ich habe hier keine Kraft, das und das funktioniert nicht. Aber so, danke, dass du das möglich machst. Danke, dass du ne, einen Plan mit dem Ganzen verfolgst. Mhm. Und auch wenn das nicht so ist, wie ich mir das vorstelle, am Ende des Tages darf ich mir den Druck rausnehmen, quasi ich darf das machen, weil ich weiß, es bin nicht nur ich, sondern jemand, der über mir steht. So. Ja, darüber denke ich irgendwie viel nach. Gerade dieses so, womit umgibt man sich? Mhm. Und wenn man ehrlich mit sich selber ist, ist man wirklich dankbar für, oder kann man dankbar für alles sein, was um einen herum passiert? So dieses Dankbarkeit als Lebens-, als Grundhaltung. So, mhm. Weißt du?
3: Aber weißt du, was ich richtig schwierig finde? Wenn man in so einer Seelsorgesituation ist, also nicht im Seelsorge im Sinne von mit einem Therapeuten oder so, sondern so wirklich, du redest mit einem Bruder oder einer Schwester im Glauben über gewisse Dinge und die andere Person vielleicht so voll belasten und so weiter. Und die Person ist, du merkst voll, also es fällt voll schwer, dankbar zu sein wegen Umständen, weil es so schwer ist. Und dann abzuwägen, zu sagen, ey, du musst dankbar sein und irgendwas anderes zu sagen, ist so voll schwierig, weil ich glaube, man das ja nicht aus den Menschen erzwingen kann. Dennoch ist ja Dankbarkeit nichts, was den Schmerz wegignoriert. Also du musst nicht deinen Schmerz und deinen Zweifel und all diese Sachen nicht wegignorieren, um dir zu sagen, jetzt bin ich dankbar. Jetzt, weil Gott sagt, ich bin dankbar, jetzt bin ich dankbar. Auch wenn alles in mir dann nicht danach schreit und man muss so diese Dankbarkeit faken, weißt du, so das soll ja nicht passieren. Und dann vor allem im Gespräch mit jemand anderem dann abzuwägen, so wann sage ich was? Wann ist es angebracht, mit zu weinen und wann ist es angebracht, so mit so eine Ermahnung auch auszusprechen.
2: Ja, voll. Und eine Frage, die sich in dem Zusammenhang dann auch für mich also stellt, im Sinne von, also ich glaube, wir kennen die Antwort, aber ne, dass man einfach darüber irgendwie nachdenken kann, ne, ist Pflicht, also gerade wenn man so in diesem Zwiespalt ist, ne, im Gespräch mit jemandem, weil je nachdem, wie man mit solchen Situationen umgeht, suggeriert man ja auch ein gewisses Verständnis von Dankbarkeit. Mhm. Ne? Was ich meine ist, für uns als Christen ist Dankbarkeit eine Pflicht im Sinne von, das musst du machen, oder ist Dankbarkeit eine natürliche Folge von einem vom echten Glauben? Mhm. Und je nachdem, ne, wenn du sehr unsensibel mit Leuten quasi sprichst, kann es ja auch sehr schnell sein, dass quasi dieses Bild genau rüberkommt, von wegen so, ja, ne, die, keine Ahnung, die geht's gerade voll schlecht und dir fällt es sehr schwer, dankbar zu sein, aber du musst. Mhm. Und das kann einem ja sehr schwer fallen. Ne, gerade, also egal, ob du gerade neu im Glauben bist oder auch schon länger dabei bist, so wenn Dinge passieren, dann und du irgendwie emotional voll eingebunden bist, so dann es ist nicht einfach dankbar zu sein, so. Ne? Aber ich glaube, da ist auch voll die Verantwortung unter uns untereinander, ne, zu sagen, ey, Dankbarkeit ist halt nicht einfach nur diese Pflicht, die auch jetzt auf deinen Schultern liegt und egal was ist, du läufst mit dieser Last rum, damit Leute, keine Ahnung, nicht merken oder ähnliches, dass du ja bloß ein undankbarer Mensch bist oder sowas. Sondern es ist dieses, du lebst mit Gott und du vertraust wirklich darauf, dass Dinge, die passieren, ob sie gut oder schlecht sind, am Ende ein Ziel verfolgen, das Gott verherrlichen kann. So. Und das nimmst du an und bist dankbar dafür. Aber ich glaube, diese Erfahrung zu machen, egal wie viel man darüber redet, sowas kannst du, glaube ich, nur praktisch erleben, oder?
3: Ja, so dieses Übernatürliche. Dann auch aus diesen schwierigsten Situationen sagen zu können, ey, Gott hat das Beste draus, also was heißt das Beste draus gemacht? So, Gott hat das alles über seinen Schreibtisch gehen lassen. Und ich glaube, es ist einfach zu sagen, sei dankbar, wenn es darum geht, so, ja, sei dankbar, du hast eine Wohnung bekommen, jetzt putzt die quasi so mäßig. Aber so wirklich, ich finde es halt krass, so Menschen vor allem zu beobachten, die über längere Zeit so damit zu kämpfen haben. Zum Beispiel Leute, die chronisch krank sind.
2: Ja, das ist so krass. Ich finde, das ist so heftig.
3: Was willst du dann sagen? So, ja, sei dankbar. Und ist halt schwierig. Aber auch, also ich durfte auch mit Menschen sprechen, die sagen konnten, dass diese auch chronische Krankheiten auch ein Segen waren und sie dankbar dafür sein können.
2: Boah, wir müssen auf jeden Fall mal im Podcast mit jemandem sprechen.
3: Auf jeden Fall.
2: Eine Person, die sowas mal durchgemacht hat. Ne? Also gerade diese so chronische Erkrankung. Hm. Boah, ich muss sagen, ich stelle mir das richtig krass vor. Hm. Also für mich ist das auch, ich würde schon fast sagen, auch unvorstellbar. Vor allem irgendwie nachzuempfinden, wie sich das anfühlen muss. Also für Leute, die das vielleicht also auch können, ne? oder ab einem bestimmten Punkt konnten. Ich bin mir sicher, jeder kämpft damit. Ich glaube, das ist auch eine also natürliche Reaktion auf irgendeine Art von Krankheit. Oder du bist nicht automatisch dankbar. Aber wie sich das anfühlen muss, so jemand, der, ne, also ich weiß nicht, egal was für eine Art von Krankheit du hast, denn wenn dir etwas genommen wird, was du vorher vielleicht konntest, du konntest dich so und so bewegen und auf einmal nicht mehr. Du hast den und den Sport gemacht, auf einmal darfst du das nicht mehr. Oder du warst immer kerngesund und auf einmal hast du Schmerzen. So, ne? Boah, wie schwer muss das sein, in dem wirklich so eine Art von Freude und Dankbarkeit trotzdem zu haben. So. Boah, ich finde das so krass. Allein die Vorstellung finde ich voll heftig.
3: Das ist echt voll wild. Aber das ist vielleicht ein Thema für eine andere Podcast-Folge.
2: Ja, voll. Und vor allem, wenn wir mit einem Gast so darüber sprechen. Ne? Aber ich denke, dass solche Umstände in besonderer Weise einfach zeigen, wir als Christen, wir haben die Pflicht, dankbar zu sein. Wir haben sie, weil wir das größte Geschenk von Gott bekommen haben, was wir bekommen könnten. So, wenn wir an ihn glauben, wir sind völlig angenommen und so weiter und so fort.
3: Würdest du sagen, dass Pflicht in diesem
2: Pflicht nicht ist? Pflicht nicht im Sinne von so Checkbox-mäßig, so das ist deine Pflicht, du hast keine andere Wahl. Aber ich glaube schon, dass wir als Christen in unserer Art und Weise zu leben für Dankbarkeit stehen sollten.
3: Ich glaube, dass Dankbarkeit etwas ist, was aus einem Leben mit Gott resultiert.
2: Ja, 100%. Ja, genau.
3: Das ist ja quasi kann. Das Gleiche. Nee, ja. Weil ich finde, Pflicht, also ich glaube, das ist einfach, weil ich da einfach ein bisschen geschädigt bin von meinen eigenen Gedanken. Ja. Weil, wenn du mir sagen würdest, ja, Pflicht, Dankbarkeit ist deine Pflicht, ja, und okay. Jemand, der weiß, zu so einer Gesetzlichkeit hinneigt, der sagt dann sich so, okay, ich brauche jetzt meine Checkbox, diese 5 Dinge, und dann heißt es, ich bin dankbar und fertig ist. Hm. Und dann jedes Mal, wenn du nur die kleinste Undankbarkeit empfindest, verurteilst du dich sofort und hast gar keinen Frieden, weil du weißt, dass dich der, also das Gesetz verurteilt und du nicht aus Gnade lebst und nicht auf die Verhoffnung baust, Verheißung baust, sondern halt deine Hoffnung auf dich selbst legst und nicht auf Gott und einen Error.
2: Gott, ich hab noch eine Frage an dich. Und zwar vor ein paar Monaten, als wir hier eingezogen sind, und ich vielleicht, und wenn es nötig ist, dann entschuldige ich mich auch. Das meine ich echt ernst. Vor allem, weil du gerade am Anfang gesagt hast, dass es dir manchmal schwerfällt, dankbar zu sein. Ne? Mhm. Ganz am Anfang hatten wir ja, oder hast du versucht, in unserer Ehe diese Gewohnheit zu etablieren, dass wir am Ende des Tages immer darüber sprechen, worüber wir dankbar sind.
3: Ja.
2: Weißt du noch?
3: Das war aber auch vor allem, weil ich es einfach liebe, mit dir abends im Bett zu reden und du abends nicht reden willst. Weil es gibt hier Menschen in diesem Podcast, die gehen nämlich ins Bett und machen sich einfach Kopfhörer rein und hören Podcast.
2: Aber guck mal.
3: Im gleichen Zuge sagen sie, boah, aber lass mal kein Handy mehr ins Bett nehmen.
2: Ey. Wir alle haben unseren Stärken und Schwächen. Aber also das Ding, ja, abends zu reden, guck mal, Leute, ich muss euch jetzt von einer beispielhaften Situation erzählen. Stellt euch vor, und so war das ganz oft. Wir legen uns hin, todmüde. Ey, du hast deine Augen zu, du willst einfach schlafen. Und dann ist es so eine Minute ruhig und auf einmal hörst du so, Christian, bist du wach? Sag mal, wofür bist du dankbar?
3: So habe ich das nicht gemacht.
2: Und du liegst und du bist voll tot. Und deshalb ist mir das sehr schwer gefallen. Aber und ich will jetzt einfach nur im Nachhinein sagen, war das vielleicht ein Versuch, um dich auch mehr quasi dahin zu bringen, darüber zu denken? Oder ist auch darüber nachzudenken? Oder war das echt einfach nur aus deiner Perspektive so, lass uns gemeinsam darüber sprechen, auf einer neutralen Basis? Oder wolltest du vielleicht dadurch auch an dir arbeiten? Weil, es tut mir leid, wenn ich dich ein bisschen demotiviert habe, weil ich abends immer so tot bin.
3: Nee, also ich wollte das etablieren, weil ich das schön fände, so ein paar Dinge miteinander so am Abend zu teilen, einerseits, aber halt auch Dankbarkeit zu fördern und auch so die Kleinigkeit, also vor allem über Kleinigkeiten so dankbar zu sein, weil ich das empfunden habe zu dieser Zeit, dass man im Gebet nur dann dankbar war, wenn es um Segnungen Gottes ging. Also so Dinge wie, so krasse große Sachen, so dankbar, dass man eine Wohnung bekommen hat, dankbar, dass es mit dem Auto geklappt hat, aber so, war ich dankbar, dass ich heute genug gegessen habe? War ich dankbar, dass ich heute, weiß ich nicht, einen guten Tag in unserer Ehe hatte? Weißt du, so diese, es waren keine alltäglichen Sachen, die ich empfand, dass wir dankbar dafür waren. Sowohl du als auch ich.
2: Ja, kann ich voll verstehen. Ich glaube, dass, vor allem auch jetzt, wenn du das so sagst, ich glaube, dass man, also auch wenn ich mich selber als einen Menschen beurteilen würde, der grundsätzlich versucht, sehr viel zu reflektieren, was passiert, ne, dass es trotzdem ganz viele Dinge gibt, die
3: in the beginning, egal, das musste einfach raus.
2: Dass es ganz viele Dinge gibt, die einem halt einfach, also die man doch einfach für selbstverständlicher nimmt. Ne?
3: Ja, und ich will noch einen dritten Punkt aufführen. Ich glaube, dass das meine Initiative war, mit dir ins Gespräch zu kommen abends, weil du hattest das ja eigentlich nach Teneriffa, glaube ich, eingeführt, dass wir gemeinsam vor dem Schlafen gehen, knien, beten.
2: Ja.
3: Und dann, als du wieder zurück aus Israel gekommen bist,
2: haben wir das nicht
3: haben wir aufgehört.
2: Ja.
3: Und
2: das stimmt.
3: Du warst eigentlich so voll motiviert, das zu machen, und dann habe ich das auch nochmal angesprochen.
2: Schön, dass wir das
3: mal und dann dachte ich so, ja, okay, dann lass mal das so machen, weil so ein komplettes Gebet am Abend, ich weiß nicht, ob ich das jetzt so in die Ausdauer schaffe, deshalb war es einfach so, sag mal einfach kurz 3 Sachen, wofür du dankbar bist. Ja. Und dann konnte ich das so im Gebet mit Gott so in meinen Gedanken noch zu Ende besprechen. Das war meine Taktik.
2: Aber um ehrlich zu sein, ich fand das auch sehr schön, dass wir für diese, ich weiß, das waren ein paar Monate, aber dass wir das eine Zeit lang als Gewohnheit irgendwie hatten, gemeinsam auf diese Art und Weise zu beten. Und man merkt halt einfach so, ne, am Ende des Tages das Gebet und auch dadurch, ne, dankbar zu sein, auch konstant für alles dankbar zu sein, auch, also ernsthaft dankbar zu sein, dass es auch einfach eine Übung ist. dran zu bleiben und das halt nicht nachzulassen so, ne? Und gerade in Bezug auf das, ich finde, dass das auch ein guter Punkt ist, wo ich merke, darüber hatten wir auch gesprochen, so ein bisschen als Vorbereitung auf diese Folge, wovon ich erzählt habe. Eine Sache, die ich in meinem Gebet in letzter Zeit geändert habe in Bezug auf Dankbarkeit, gerade dieses, ne, Dinge nicht selbstverständlich nehmen. Eine Sache, die ich geändert habe, ist, dass ich viel öfter daran denke und dankbar bin, dass Gott mir vergibt. Und ich glaube, das ist auch ein Gedanke, den ich aus einer Predigt habe. Ich bin mir gerade nicht mehr ganz sicher. Aber durch diese Predigt habe ich gemerkt, wie oft oder wie schnell ich dahin komme, ist für selbstverständlich zu nehmen, dass Gott mir vergibt. Und egal ob kleine oder große Dinge, ob bewusste oder unbewusste, durch meinen Alltag laufe ich immer so, ja, ich bin angenommen, Gott vergibt mir, und das stimmt ja auch. Also es ist ja nicht gelogen. Aber ich habe gemerkt, wie selten ich ganz bewusst um Vergebung meiner Sünden bitte. Dass ich das auch genauso ausspreche.
3: Was denn dann die ganzen lieben langen Tage?
2: Nein, aber also ich weiß nicht, ne, Leute, ganz, also seid gerne ehrlich, ich weiß nicht, wie das in eurem Gebetsleben ist, aber wie oft, wenn ich an mich denke, wie oft saß ich da und hab es auch genauso ausgesprochen. Gott, vergib mir, dass ich hier sehr kalt war. Vergib mir, dass ich hier auf jemanden nicht eingegangen bin, obwohl ich hätte auf ihn eingehen können. In Bezug auf den Glauben zum Beispiel, um ein Zeugnis zu sein. Oder ne, vergib mir, dass ich, weiß ich nicht, ne, mit irgendeiner Person besonders ungeduldig war, obwohl es gar nicht notwendig war. So, dass ich diese kleineren Momente, die ich in meinem Herzen oft abstemple als, ja, wie soll ich denn anders reagieren? Ja, in der Situation, wenn jemand so ist, boah, mir fällt das sehr schwer, mir fällt es sehr schwer, ungeduldig zu sein. Ja, was soll ich machen? Beim nächsten Mal, ich versuche es anders zu machen. Aber an dem Punkt stehen zu bleiben und zu sagen, ich reflektiere die Situation und wenn ich weiß, ich habe was falsch gemacht, dann bete ich um Vergebung.
3: Oder auch wenn man sich dem nicht ganz bewusst ist.
2: Genau,
3: ne?
2: Oder, und das wäre genau der nächste Punkt, am Ende des Tages, also Gott ist der Einzige, der unser Herz auch wirklich einfach ganz tief kennt und ne, wir verfolgen manchmal Dinge und wir machen Dinge, wo wir nach außen hin vielleicht gute Ziele haben, aber in unserem Herzen gibt es manchmal Motivationen, die nicht so zeugnishaft sind. Und für die müssen wir auch um Vergebung bitten. Und das meine ich, dass ich irgendwann angefangen habe, mein Gebet mehr und mehr, ich würde auch nicht sagen, dass das, ne, besonders irgendwie jetzt so jeden Tag voll die krasse Präsenz vor meinen Augen hat, aber wenn ich sitze und bete, auch mittlerweile viel mehr als früher, ganz bewusst darüber nachdenke, wofür muss ich um Vergebung bitten, wo ich weiß, ich habe was falsch gemacht und was ist mit den Dingen, die ich nicht vor Augen habe. Ich muss um Vergebung bitten. Und dadurch ist für mich eine viel größere Dankbarkeit in Bezug auf das Kreuz gewachsen in meinem Herzen. Weil so war das halt oft so, keine Ahnung, beim Abendmahl in der Gemeinde, denkst du auf jeden Fall an ein paar Sachen und du dankst Gott für das, was er am Kreuz getan hat. Aber dabei darf es halt nicht bleiben. Weißt du, was ich meine? Wie ist das bei dir mit der Dankbarkeit in Bezug auf die Vergebung? Ist das ähnlich oder ist das...
3: Ich würde sagen, dadurch, dass ich mir gewisse so... Steilvorlagen in meiner stillen Zeit auch gegeben habe, bringt es mich dazu, Gott gegenüber eine grundsätzliche Dankbarkeit zu empfinden über die Vergebung meiner Sünde. Aber ich würde sagen, für die Anzahl der Sünden, die ich tue, ist es nur ein Zeugnis, dass ich eigentlich gar nicht dankbar für die Vergebung bin. Weißt du, was ich meine? Weil ich wäre hundertprozentig dankbar, wenn ich hundertprozentig sündlos leben würde. Weil wenn ich wirklich verstanden hätte, wie schlimm Sünde ist, dann würde ich sie auch sein lassen. Wenn ich verstehen würde, dass sie meinen Schöpfer ans Kreuz gebracht hat und er wirklich so qualvoll am Kreuz für mich gestorben wäre, also wirklich in dieser kompletten Tiefe, dann denke ich, dass es mich zu einer Dankbarkeit befähigen würde, die mich davon abhalten würde, zu sündigen.
2: Verstehe.
3: Aber
2: ja, quasi die Ernsthaftigkeit würde damit auch einhergehen.
3: Ja, aber dadurch, dass wir eben da noch unvollkommen sind, immer weiter, solange wir hier auf Erden sind, weiter in diese Heiligung wachsen, werde ich auch weiter in Dankbarkeit wachsen. Umso mehr ich dankbar dann bin, umso mehr werde ich dann die Sünde auch hassen können, weil ich dann mehr Erkenntnis vom Kreuz habe und weißt du so, dass das immer so miteinander verhältnismäßig wächst.
2: Ja. Genau. Interessant, dass du das so auf diese Art und Weise durchdenkst.
3: Ja, wenn du abends aber mit mir reden würdest, hättest du dir das sagen können, aber du redest ja abends nicht mit mir. Nein, Spaß. Manchmal nerven wir uns auch. Dann reden wir auch. Dann bekomme ich nur so von der einen Seite rübergeschrieben, Mädchen, hör mal auf! Ja, egal.
2: Haben wir eigentlich, bevor wir zum Ende der Folge kommen, haben wir in unserer ersten Folge nach unserer Pause über das Schild gesprochen, Dein Reich komme?
3: Nee.
2: Darauf können wir mal ein bisschen im Set eingehen. Ich glaube, man sieht das vor allem in deiner Perspektive. Ich glaube, auf der Totalen sieht man das nur leicht. Aber einfach zur Einordnung. Wir sind ja ein Gemeindeprojekt, nicht wahr? Unserer Heimatgemeinde, der Evangelischen Freikirche in Köln. Und Dein Reich komme ist für das Jahr 2025 unser Jahresmotto. Und dadurch, dass wir ein Gemeindeprojekt sind, haben wir gesagt, ey, wir nehmen das mit rein und identifizieren uns dadurch damit. Was sind deine Gedanken, wenn du das liest, dass da Dein Reich kommt? Warum findest du, dass das zu diesem Jahr passt?
3: Ja, weil wir viel Pläne haben und ich glaube, dass es, also diese Jahresmottos sind ja auch nur so ein bisschen so eine Ausrichtung, worauf wollen wir dieses Jahr achten? Und ich finde es gut, sich dieses Jahr das so vorzunehmen, angesichts der Tatsache auch so, dass wir ja auch vor der Frage stehen, wie das mit dem Gemeindehaus aussieht, dass wir ja auch viele Ideen haben, was so die Zukunft für die Gemeinde angeht und dann zu sagen, so ey, nicht das, was wir wollen, sondern Dein Reich komme.
2: Und ich muss sagen, wenn ich da, ich dachte, du bist durch, bitte erzähl weiter.
3: Und ich finde die Vision halt auch voll cool zu sagen, dass, also die Idee ist ja, Dein Reich komme in mir, in der Gemeinde, in Köln und auf der ganzen Welt. Dass das so der Ruf nicht nur ist, ja, ich mache hier mein Ding, sondern es ist so, es betrifft so viel in unserem Leben.
2: Und ich finde, dass dieses Motto, Dein Reich komme, ich bin voll dankbar, dass es impliziert sehr viele Sachen, ne, und auch also sehr verschiedene Sachen und auch wirklich sehr gute Sachen. Aber ich weiß, für mich ist eine besondere Perspektive, weil, also die Perspektive, dass es nicht um mich geht. Und ich finde, dieses Motto hat einen sehr korrigierenden Effekt auf das Leben, das wir leben. Egal, ob das jetzt als Gemeinde, ne, ist oder ob das als Podcast ist, ob das Leben ist, das wir darüber hinausführen. Ich finde, es ist voll mutig auch und korrigierend, das über das eigene Leben zu stellen. Ne, zu sagen, Gott, Dein Reich komme, nicht meins. Und auch nicht, also ich, quasi es impliziert, ne, es ist nichts, was ich mir aufbaue. Es soll nicht das sein, was ich mir aufbaue, sondern Dein Reich, also es soll kommen. Im Sinne von, erstens, es geht nicht um mich und zweitens, Dein Reich, also komme im Sinne von, es ist halt noch nicht da, aber es wird kommen. So dieser Aufruf, Ausruf auch irgendwo, ne, es soll, also Dein Reich soll kommen, weil es geht nicht um uns. Und ich finde, das hat einen sehr korrigierenden Effekt. Ich merke das in meinem Denken voll. Ich versuche, mich gedanklich auch immer wieder so darauf auszurichten, ne, dass wir halt nicht für uns leben. So. Deshalb finde ich, das ist sehr passend für dieses Jahr.
3: Ich bin voll gespannt, was wir so zum Ende des Jahres über das Jahresmotto sagen werden, wenn wir so gesehen haben, was Gott an unseren Herzen gemacht haben mit der Ausrichtung.
2: Ja.
3: Und ja. Ich bin gespannt.
2: Ja, Leute, sagt uns da gerne, was ihr denkt. Was sind eure Gedanken zu diesem Motto, Dein Reich komme? Und darüber hinaus, ihr seid natürlich auch eingeladen, uns zu schreiben, wie ihr zum Thema Dankbarkeit steht. Ich glaube, es gibt sehr viele verschiedene Aspekte, so die man mit dem Thema behandeln kann. Und uns würde auf jeden Fall interessieren, was denkt ihr, womit habt ihr vielleicht auch irgendwie zu kämpfen? Gerade, ich glaube, gerade dieser Aspekt, so wie leicht

0: Weil so oft bekommen wir gesagt, das bekommen ja Kinderlose dann oder Leute mit einem Kinderwunsch ja auch oft gesagt, dieses so, ja, sei doch dankbar für das, was du gerade bekommen hast. Sei doch dankbar, nutz die Zeit des Single-Seins. Und ich glaube, dass das voll krass ist, so dass wir einander eigentlich, also wir denken von uns aus in die und versuchen die dann mit unseren Gedanken zu ermutigen, aber es ist eigentlich gar
1: Ja.
0: nicht, gar keine Ermutigung.
1: Ja, aber am Ende, also es ist wichtig und gut, darüber zu sprechen, auch welche, ne, verschiedenen Erfahrungen wir machen. Weil ich glaube, mit der einen oder, also mit der einen Person identifizierst du dich mehr, mit der anderen weniger, aber das ist ja auch völlig, also in Ordnung, ne? Deshalb wollen wir einladen, Leute, wenn ihr etwas habt, was ihr gerne teilen möchtet, dann schreibt uns da gerne entweder einen Kommentar oder schreibt uns bei Instagram oder auch eine Mail, ganz klassisch, ne?
0: Oder eine Brieftaube.
1: Eigentlich wäre das cool.
0: Ich liebe Tauben. Okay.
1: Okay.
0: Aber ist doch so.
1: Nee, eigentlich wäre das voll cool,
0: Voll die Süßen.
1: wenn Leute uns Briefe schreiben könnten.
0: Haben wir schon. Also ich habe die bekommen, du
1: Nein,
0: nicht.
1: aber wenn.
0: Aber das ist eine Sache für einen anderen Tag. Ich erzähle dir
1: Aber
0: gleich davon.
1: das wäre nice. Ja, Leute, schreibt uns
0: Lass uns
1: auf allen
0: erstmal.
1: möglichen Wegen. Genau, ihr seid eingeladen. Folgt uns sehr gerne auch hier auf Instagram. Ach, hier auf Instagram. Hier auf YouTube. Auf Instagram natürlich auch. Auf Spotify genauso. Und lasst uns wissen, was ihr denkt. Wir sind sehr dankbar, dass wir wieder zurück sein können, ey.
0: Sagst du
1: Einfach.
0: das so oder fühlst du das auch?
1: Tja,
0: Oder ist das deine Entscheidung?
1: das finden wir beim nächsten Mal raus. Nein, Spaß. Okay, komm, dann lass mich noch beten, und dann beenden wir die Folge, ja? Gott, ich danke dir dafür, dass wir uns heute über Dankbarkeit austauschen durften. Ich danke dir dafür, dass wir ja teilweise auch irgendwie einen sehr anderen, einen sehr individuellen Blick auf Dankbarkeit haben. Und dass wir uns dadurch irgendwie auch bereichern und auch miteinander sprechen dürfen. Ich danke dir für jeden Einzelnen, der uns gerade zugehört hat. Und du weißt, wo wir alle stehen. Du weißt, in welcher Hinsicht wir vielleicht noch an Dankbarkeit gewinnen müssen, wo wir dankbarer sein müssen oder sein sollten. Bitte hilf uns da vor allem in diesem Kontext weniger auf uns zu schauen, sondern mehr auf dich. Hilf uns vor allem auch im Kontext dieser Welt und das, was diese Welt predigt, wo es ganz oft um einen selbst geht, wo es ganz oft um den, das geht, was man sich selbst irgendwie verdienen muss oder soll. Bitte hilf uns da in diesem Kontext einfach immer wieder darauf zu schauen, dass du einen guten Plan für unser Leben hast, dass du derjenige bist, der uns Dinge schenkt, der uns erschaffen hat, der uns Dinge aber auch nimmt. Und bitte hilf uns vor allem immer mehr zu verstehen, dass du gut und treu bist in all unseren schweren Umständen und dass wir für diese Tatsache sehr, sehr dankbar sein dürfen. Ja, bitte verändere du unser Herz und mach du uns zu immer dankbareren Menschen, sodass die Welt auch um uns herum wahrnimmt, dass wir das nicht irgendwie aus uns oder aus unserer eigenen Kraft machen, sondern vor allem aus dir und für dich. Ja, danke für diese Zeit jetzt und bitte segne uns beim Nachdenken. Amen.
0: Amen.
1: Nice, okay. Leute, haut rein. Nächste Woche
0: Tschüssi.
1: Dienstag, 20 Uhr wieder. Wir sehen uns dann. Ciao.
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3: Gott hat im Leben meines Mannes etwas getan. 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
1: Dieser Mann muss wirklich sehr mutig gewesen sein. Oder er wusste sich einfach von Gott beauftragt und stattete deshalb dem König des Nordreiches Israel einen Besuch ab. Der Zeitaufwand dafür war gering, denn was dieser Mann dem König mitzuteilen hatte, passte in einen einzigen Satz. Und der lautete: So wahr der Herr, der Gott Israels, lebt, vor dem ich stehe, es soll diese Jahre weder Tau noch Regen kommen, ich sage es denn. Sprach's und verschwand. Elia heißt der Mann, dessen Worte dem König fortan nicht mehr aus dem Kopf gingen. Denn die angekündigte Dürre kam mit Macht und setzte Menschen und Tieren schwer zu. Elia versteckte sich unterdessen, weil der König ihn für die Dürre verantwortlich machte. Erst im dritten Jahr nach ihrer ersten Begegnung treffen Elia und der König wieder aufeinander. Wie die Geschichte weitergeht, das erfahren Sie in dieser Ausgabe der Sendereihe Durch die Bibel. Herzlich willkommen dazu. Im dritten Jahr nach ihrer ersten kurzen Begegnung treffen König Ahab und Elia erneut aufeinander. In der Zeit davor hat sich Elia versteckt gehalten, weil der König im ganzen Land nach ihm suchen ließ. Denn er macht Elia dafür verantwortlich, dass das Nordreich Israel unter einer lang andauernden Dürre leidet. Dabei hatte Elia lediglich angekündigt, dass diese Dürre kommt und dass sie aufhören wird, wenn Elia ihr Einhalt gebietet. Offenbar hat König Ahab jedoch nicht verstanden, dass Elia nur im Auftrag Gottes handelt und keineswegs über magische Kräfte verfügt. Und auch den Grund dafür, warum das Land unter der Trockenheit leidet, scheint König Ahab nicht zu erkennen. Er und seine Frau Isebel haben nämlich dazu beigetragen, dass der Glaube an den wahren Gott immer mehr schwindet und dass stattdessen die kanaanitische Gottheit Baal angebetet wird. Die von Elia angekündigte Dürre wird nun sozusagen die Bühne liefern für eine außergewöhnliche Konfrontation. In der letzten Sendung haben wir im ersten Buch der Könige das 18. Kapitel erreicht. Ab Vers 17 wird dort beschrieben, wie es zunächst zu dem bereits angesprochenen Wiedersehen kommt zwischen Elia und König Ahab. Und als Ahab Elia sah, sprach Ahab zu ihm: Bist du nun da, der Israel ins Unglück stürzt? Er aber sprach: Nicht ich stürze Israel ins Unglück, sondern du und deines Vaters Haus, dadurch, dass ihr des Herrn Gebote verlassen habt und wandelt den Baalen nach. An dieser Stelle ist von Baalen die Rede, also von einer Mehrzahl jener Gottheiten. Zwei Kapitel davor hieß es jedoch, König Ahab diente Baal und betete ihn an. Das klang so, als ob mit Baal nur ein einziger Gott bzw. Götze gemeint sei. Hintergrund dürfte sein, dass sich der Glaube an den Wettergott Baal ständig weiterentwickelt hat und bei verschiedenen Volksgruppen in unterschiedlichen Ausprägungen anzutreffen war. Das ist übrigens auch der Grund dafür, warum die Gottheit Baal im Alten Testament unter verschiedenen Namen auftaucht, wie zum Beispiel Baal Berit, Baal Peor oder Baal Zebub. Aus Baal Zebub wurde später der Begriff Beelzebub, der bis heute für den Teufel gebraucht wird. Außerdem hat sich die Verehrung Baals manchmal auch mit dem Glauben an die Fruchtbarkeitsgöttin Aschera vermischt. Das führte teilweise dazu, dass Baal nicht nur wie ursprünglich als Wettergott, sondern auch als Fruchtbarkeitsgott verehrt wurde. Und schließlich wurde der Begriff Baal sogar zu einem bildhaften Ausdruck für jede Art von Götzenanbetung. Interessant ist auf jeden Fall, dass es zwischen König Ahab und Elia zu einem kurzen Wortgefecht kommt. Ahab macht Elia dafür verantwortlich, dass Mensch und Tier im Nordreich Israel unter der lang andauernden Trockenheit ächzen. Von seinem Standpunkt aus betrachtet hat der König sogar recht. Denn Elia hatte ja selbst gesagt, dass die Dürre aufhören würde, sobald er sie für beendet erklärt. Diese oberflächliche Betrachtungsweise weist Elia jedoch zurück und verweist auf Ahabs Abgötterei. Sie ist der eigentliche Grund dafür, warum der wahre Gott diese Dürre über das Land kommen ließ. Das führt mich zu der selbstkritischen Frage, ob ich manche Geschehnisse in meinem eigenen Umfeld nicht manchmal auch zu oberflächlich betrachte. Denn der geistliche Hintergrund wird häufig erst auf den zweiten Blick erkennbar. Nach dem kurzen Wortgefecht zwischen Elia und König Ahab fordert Elia seinen Kontrahenten zu einer Machtprobe heraus. Vers 19. Wohlan, so sende nun hin und versammle zu mir ganz Israel auf den Berg Karmel und die 450 Propheten Baals, auch die 400 Propheten der Aschera, die vom Tisch Isebels essen. Im Grunde schlägt Elia also vor, dass es zu einer direkten Konfrontation kommen soll zwischen dem wahren Gott auf der einen Seite, der die Dürre über das Land geschickt hat und sie auch beenden kann, und auf der anderen Seite Baal, der als Wettergott ebenfalls die Macht haben müsste, die Dürre zu beenden. Und Aschera, die als Fruchtbarkeitsgöttin angeblich das Getreide auf dem Feld wieder zum Wachsen bringen kann. Als Zeugen bei dieser spektakulären Machtprobe sollen möglichst alle Leute aus dem Volk dabei sein. Denn letztlich geht es ja nicht nur darum, ob Elia den wahren Gott verehrt oder ob König Ahab mit seinen religiösen Überzeugungen richtig liegt, sondern es geht vor allem darum, für welchen Gott sich das Volk entscheidet. Offenbar sind viele Leute unsicher geworden, ob sie dem Gott ihrer Väter gehorsam sein sollen oder ob ihr König eine bessere Alternative dazu gefunden hat. Ich lese weiter ab Vers 20. So sandte Ahab hin zu ganz Israel und versammelte die Propheten auf den Berg Karmel. Da trat Elia zu allem Volk und sprach: Wie lange hinkt ihr auf beiden Seiten? Ist der Herr Gott, so wandelt ihm nach, ist's aber Baal, so wandelt ihm nach. Und das Volk antwortete ihm nichts. Da sprach Elia zum Volk: Ich bin allein übrig geblieben als Prophet des Herrn, aber die Propheten Baals sind 450 Mann. Wenn es also nach den Mehrheitsverhältnissen geht, müsste der Glaube an Baal der richtige Glaube sein. Doch erstens richtet sich die Wahrheit niemals danach, was die Mehrheit denkt. Und zweitens hat Elia offenbar noch nie etwas von dem sogenannten Elia-Komplex gehört. So bezeichne ich den inneren Drang vieler frommer Leute, sich selbst als die einzig standhafte Person weit und breit zu betrachten. Ich selbst habe auch jahrelang unter diesem Komplex gelitten. Denn wann immer ich mit meinen frommen Ansichten auf Widerspruch gestoßen bin, habe ich mir gedacht, warum gibt es denn niemanden, der auf meiner Seite steht und für den wahren Glauben Partei ergreift? Mir erging es also ganz ähnlich wie Elia, der sagte: Ich bin allein übrig geblieben als Prophet des Herrn und meine Gegner sind völlig in der Überzahl. Klar, ein bisschen stolz auf meine eigene Standhaftigkeit war ich auch. Aber als mich mal wieder so richtig der Jammer überfiel, öffnete mir Gott die Augen dafür, dass ich mit meinen Überzeugungen gar nicht so alleine bin, wie ich immer dachte. Ich lernte Christen kennen, die sich für die gleichen Ziele einsetzen wie ich, hörte von einem Pastor in der Nachbarstadt, dass er mit ähnlichen Problemen zu kämpfen hat, las ein Buch von einem Mann, der ebenfalls manchem anderen ein Dorn im Auge war. Tja, und seitdem hat sich mein Elia-Komplex in Luft aufgelöst. Heute weiß ich, dass meine Art der Verkündigung nicht jedem gefällt. Ja, manche reden über mich, als wäre ich ihr Gegner. Aber überall auf der Welt gibt es auch Glaubensgeschwister, die sich für dieselben Ziele einsetzen wie ich. Ich bin wahrlich nicht allein, und das gibt mir Kraft. Unter den Leuten, die sich damals auf dem Berg Karmel versammelt haben, gab es vermutlich auch einige, die allein dem wahren Gott nachfolgten. Aber sie schwiegen. Das Volk antwortete ihm nichts, heißt es in Vers 21. Dabei hätte Elia eine Ermutigung von ihrer Seite so dringend gebraucht. Kennen Sie vielleicht Christen aus Ihrem näheren Umfeld, denen Sie mal Mut zusprechen sollten? Tun Sie es doch einfach. Vielleicht haben Sie es ja bitter nötig. Viel, viel wichtiger als das, was ich eben gesagt habe, über den mitmenschlichen Zuspruch, den die einen bekommen und die anderen nicht, ist die uneingeschränkte Bindung an das Wort Gottes. Zwar schätzt Elia seine eigentliche Situation ein bisschen zu dramatisch ein, als er sagt, ich allein bin übrig geblieben als Prophet des Herrn. Aber ein Prophet des Herrn ist er auf alle Fälle. Weiter ab Vers 23. Elia legt nun fest, auf welche Weise die Machtprobe auf dem Berg Karmel durchgeführt werden soll. Er sagt, so gebt uns nun 2 junge Stiere und lasst sie, die Baalspropheten, wählen einen Stier und ihn zerstücken und aufs Holz legen, aber kein Feuer daran legen. Dann will ich den anderen Stier nehmen und aufs Holz legen und auch kein Feuer daran legen. Und ruft ihr den Namen eures Gottes an, aber ich will den Namen des Herrn anrufen. Welcher Gott nun mit Feuer antworten wird, der ist wahrhaftig Gott. Und das ganze Volk antwortete und sprach, das ist recht. Ich hoffe, Ihnen ist klar, dass man nicht grundsätzlich auf eine solche Art und Weise Gott dazu bringen kann, seine Existenz und seine Macht unter Beweis zu stellen. In diesem besonderen Fall ist er damit aber einverstanden und hat Elia höchstwahrscheinlich auch genaue Anweisungen erteilt. Dennoch ist es so, dass der Glaube im Leben eines Christen nicht nur ein vages Gefühl ist. Jesus Christus möchte, dass wir unseres Glaubens gewiss sind. Eine Aussage des Apostels Paulus, die ich erst in der letzten Sendung zitiert habe, bringt das sehr deutlich zum Ausdruck. Im Galaterbrief Kapitel 2 bekennt Paulus, ich lebe doch nun nicht ich, sondern Christus lebt in mir. Denn was ich jetzt lebe im Fleisch, das lebe ich im Glauben an den Sohn Gottes, der mich geliebt hat und sich selbst für mich dahingegeben. So etwas hätte Paulus niemals geschrieben, wenn er nur vermutet hätte, dass Jesus irgendwie Einfluss auf sein Leben nimmt. Jesus lebt in mir, das ist für Paulus eine unumstößliche Tatsache. Zurück zu Elia und zu den Propheten des Baal, die auf dem Berg Karmel Aufstellung genommen haben. Beide Parteien sollen jeweils einen geschlachteten und zerteilten Stier auf eine Schicht Holz legen und dann abwarten, ob dieser oder jener Gott das Holz entzünden wird. Weiter ab Vers 25. Und Elia sprach zu den Propheten Baals, wählt ihr einen Stier und richtet zuerst zu, denn ihr seid viele, und ruft den Namen eures Gottes an, aber legt kein Feuer daran. Und sie nahmen den Stier, den man ihnen gab, und richteten zu und riefen den Namen Baals an, vom Morgen bis zum Mittag, und sprachen, Baal, erhöre uns. Aber es war da keine Stimme noch Antwort, und sie hinkten um den Altar, den sie gemacht hatten. Als es nun Mittag wurde, verspottete sie Elia und sprach, ruft laut, denn er ist ja ein Gott, er ist in Gedanken oder hat zu schaffen oder ist über Land oder schläft vielleicht, dass er aufwache. Und sie riefen laut und ritzten sich mit Messern und Spießen nach ihrer Weise, bis ihr Blut herabfloß. Tja, was Menschen doch alles anstellen, um ihren Gott zum Handeln zu bringen. Das kann man bei Leuten beobachten, die abergläubisch sind und viel Zeit und Geld und Mühen in nutzlose Zeremonien und Therapien stecken, ohne dass etwas dabei rauskommt. Andere verzichten auf dies und jenes und versuchen dadurch mit Gott in Kontakt zu kommen. Aber passiert es nicht manchmal auch unter Christen, dass sie, bildlich gesprochen, um den Altar herumtanzen und sich selbst kasteien, um Gott zum Handeln zu zwingen? Ich will mich selbst davon gar nicht ausnehmen, denn manchmal fällt es einem wirklich schwer zu akzeptieren, dass Gott völlig souverän handelt. Nur allzu gern würde ich dann gern ein bisschen nachhelfen. Die Propheten des Baal zeigen in dieser Hinsicht wirklich Durchhaltevermögen. Sie sind von ihrem Glauben so überzeugt, dass sie selbst dann noch nicht aufgeben, als Elia zu spotten anfängt. Aber ein fester, ein unerschütterlicher Glaube an irgendeine Gottheit ist eben nicht alles. Es muss der richtige Glaube sein, der Glaube an den einzig wahren Gott. Ich lese weiter ab Vers 29. Als aber der Mittag vergangen war, waren sie, die Propheten des Baal, in Verzückung bis um die Zeit, zu der man das Speisopfer darbringt. Aber da war keine Stimme, noch Antwort, noch einer, der aufmerkte. Da sprach Elia zu allem Volk: Kommt her zu mir. Und als alles Volk zu ihm trat, baute er den Altar des Herrn wieder auf, der zerbrochen war, und nahm 12 Steine nach der Zahl der Stämme der Söhne Jakobs, zu dem das Wort des Herrn ergangen war: Du sollst Israel heißen, und baute von den Steinen einen Altar im Namen des Herrn. Dieser zerbrochene Altar, den Elia wieder aufbaut, ist als Sinnbild für das zerbrochene Volk Israel zu verstehen. Zum einen ist das Königreich zerbrochen in das Südreich Juda und das Nordreich Israel. Aber zum anderen ist das Volk Israel auch innerlich zerbrochen. Es gibt Israeliten, die unbeirrt festhalten an dem Gott ihrer Väter, während sich andere fremden Göttern zugewandt haben. Diese äußere und innere Zerbrochenheit kann nur geheilt werden, wenn sich alle aus den 12 Stämmen Israels wieder neu auf den Gott Jakobs einlassen. Schließlich ist Gott es gewesen, der dem Stammvater Jakob den Beinamen Israel gegeben hat und dessen 12 Söhne und ihre Nachkommen zu den 12 Stämmen Israels gemacht hat. Der Wiederaufbau des Altars durch Elia, von dem es ausdrücklich heißt, Elia nahm 12 Steine nach der Zahl der Stämme der Söhne Jakobs, dieser Wiederaufbau erinnert mich daran, dass viele Appelle zum Zusammenhalt in der Christenheit nur dann erfolgversprechend sind, wenn es eine gemeinsame Mitte gibt, nämlich Jesus Christus. Wenn er aus dem Blickfeld gerät, kann es keinen echten Zusammenhalt geben, weil dann jede Kirche, jede Gemeinde, jede Frömmigkeitsrichtung ihre eigenen Ziele verfolgt. Weiter im Bibeltext. Elia baute also den zerstörten Altar wieder auf und machte um den Altar her einen Graben, so breit wie für 2 Kornmaß Aussaat, und richtete das Holz zu und zerstückte den Stier und legte ihn aufs Holz. Und Elia sprach: Holt 4 Eimer voll Wasser und gießt es auf das Brandopfer und aufs Holz. Und er sprach: Tut's noch einmal. Und sie taten's noch einmal. Und er sprach: Tut's zum dritten Mal. Und sie taten's zum dritten Mal. Und das Wasser lief um den Altar her, und der Graben wurde auch voll Wasser. Fast könnte man meinen, Elia hätte eine Zeit lang bei der Freiwilligen Feuerwehr Dienst getan, denn diese Maßnahmen dienten dazu, das Entzünden eines Feuers praktisch unmöglich zu machen. Doch denken wir an die letzte Sendung zurück. Da ging es um die Erkenntnis, dass dort, wo menschliche Möglichkeiten an ihr Ende gelangen, Gottes Möglichkeiten erst so richtig beginnen. Und Elia hat diese Erkenntnis selbst durchbuchstabiert. Innerhalb kurzer Zeit wurde er mit einem Bach konfrontiert, der austrocknete, sodass Elia zu verdursten drohte. Dann traf er eine Witwe, die so gut wie nichts mehr zu essen hatte, sodass auch er zu verhungern drohte. Und schließlich wurde er auch noch mit dem Sohn der Witwe konfrontiert, der zu sterben drohte. Aber in allen 3 Fällen hatte sich Gott über alle menschlichen Erwägungen und Bedenken hinweggesetzt und alles zu einem guten Ende geführt. Was also sollte Gott diesmal daran hindern, mit völlig durchnässtem Holz ein hübsches Lagerfeuer zu entfachen? Dachte sich Elia und stand wahrscheinlich grinsend in dem Wassergraben, der den neu aufgebauten Altar umgab. Weiter ab Vers 36. Und als es Zeit war, das Speisopfer zu opfern, trat der Prophet Elia herzu und sprach: Herr Gott Abrahams, Isaaks und Israels, lass heute kund werden, dass du Gott in Israel bist und ich dein Knecht und dass ich das alles nach deinem Wort getan habe. Erhöre mich, Herr, erhöre mich, damit dies Volk erkennt, dass du, Herr, Gott bist und ihr Herz wieder zu dir kehrst. Zweierlei halte ich im Zusammenhang mit diesen beiden Versen für wichtig. Einmal die Feststellung: Nur Gott hat in dieser Situation die Möglichkeit, das Feuer zu entzünden. Keiner sonst, weil alles tropfnass ist. Doch das scheint Elia keineswegs zu beunruhigen, denn er hat gelernt, wo menschliche Möglichkeiten an ihr Ende gelangen, beginnen erst so richtig Gottes Möglichkeiten. Und dann fällt auf, dass Elia seinen Herrn als den Gott Abrahams, Isaaks und Israels anruft. den Gott Israels und nicht den Gott Jakobs, obwohl ja mit Israel bzw. Jakob ein und dieselbe Person gemeint ist. Aber wenn ich an Jakob denke, dann fallen mir spontan seine 12 Söhne ein. Wenn ich dagegen Jakobs Beinamen Israel höre, dann kommt mir in den Sinn, wie Gott aus den Nachkommen dieser 12 Söhne sein Volk Israel geformt hat. Das ja leider zur Zeit Elias zweigeteilt ist. Ein Teil gehört zum Südreich Juda, ein anderer Teil zum Nordreich Israel. Aber der gemeinsame Glaube an Gott soll sie einen. Das ist jedenfalls Elias und vor allem auch Gottes Wille. Zurück zu dem tropfnassen Altar mit dem durchnässten Holz. Ab Vers 38 wird berichtet, da fiel das Feuer des Herrn herab und fraß Brandopfer, Holz, Steine und Erde und leckte das Wasser auf im Graben. Als das alles Volk sah, fielen sie auf ihr Angesicht und sprachen, der Herr ist Gott, der Herr ist Gott. Elia aber sprach zu ihnen, greift die Propheten Baals, dass keiner von ihnen entrinne. Und sie ergriffen sie, und Elia führte sie hinab an den Bach Kishon und tötete sie daselbst. Der Machterweis Gottes übertrifft also alles, was man sich als Mensch vorstellen kann. Nicht nur das nasse Holz und das Opferfleisch verbrennen, sondern auch der Altar aus Stein und das Wasser im Graben verschwindet. Den Propheten des Baal ergeht es unterdessen so, wie es das entsprechende Gesetz im zweiten Buch Mose vorschreibt. Wer den Göttern opfert und nicht dem Herrn allein, der soll dem Bann verfallen. Sprich, der soll getötet werden. Weiter ab Vers 41. Und Elia sprach zu König Ahab, zieh hinauf, iss und trink, denn es rauscht, als wolle es regnen. Nanu, habe ich mich gerade gefragt, was soll denn der Hinweis auf den Regen an dieser Stelle? Aber richtig, auf diesen Regen hat das ganze Volk ja schon so lange gewartet. Elia sagt aus der Ferne, höre er ihn schon rauschen. Wenn der Regen nun tatsächlich die lange Zeit der Dürre beenden sollte, würde damit Elias Ankündigung in Erfüllung gehen, die er dem König bei ihrer ersten Begegnung überbracht hatte. Nämlich, es soll diese Jahre weder Tau noch Regen kommen, ich sage es denn. Dass Elia zu dem König sagt, dass er etwas essen und trinken soll, deutet darauf hin, dass dieser eine Zeit lang gefastet hat, um den Wettergott Baal zu bewegen, es endlich regnen zu lassen. Zum Schluss wird die ganze Geschichte nochmal richtig spannend. Dennoch lässt der Regen, den Elia angekündigt hat, auf sich warten. Ich lese weiter ab Vers 42. Und als Ahab hinaufzog, um zu essen und zu trinken, ging Elia auf den Gipfel des Karmel und bückte sich zur Erde und hielt sein Haupt zwischen seine Knie. Das heißt, er betete. Und er sprach zu seinem Diener, geh hinauf und schaue zum Meer. Er ging hinauf und schaute und sprach, es ist nichts da. Elia sprach, geh wieder hin. Und der Diener ging wieder hin, 7-mal. Und beim 7. Mal sprach er, siehe, es steigt eine kleine Wolke auf aus dem Meer, wie eines Mannes Hand. Elia sprach, geh hin und sage Ahab, spann an und fahre hinab, damit dich der Regen nicht aufhält. Und ehe man sich's versah, wurde der Himmel schwarz von Wolken und Wind, und es kam ein großer Regen. Ahab aber fuhr hinab nach Jezreel. Und die Hand des Herrn kam über Elia, und er gürtete seine Lenden und lief vor Ahab hin, bis er kam nach Jezreel. Soweit die restlichen Verse von Kapitel 18. König Ahab muss sich also richtiggehend beeilen, um die Stadt Jezreel zu erreichen, weil der Regen die Wege aufweicht und weil Flüsse und Bäche praktisch unpassierbar werden. Das ist wahrscheinlich auch der Grund dafür, warum Ahab nicht nach Samaria zurückkehrt, sondern in die näher gelegene Stadt Jezreel, wo er ebenfalls einen Palast besitzt. Und Elia? Mit Gottes Hilfe bringt er es tatsächlich fertig, die ganze Strecke wie ein Siegesbote vor dem Wagen des Königs herzulaufen. Das war eine weitere Folge aus der Sendereihe Durch die Bibel. Im Mittelpunkt standen diesmal Ereignisse, die Sie im ersten Buch der Könige, Kapitel 18, noch einmal nachlesen können. Bis zum nächsten Mal, auf Wiederhören und ein herzliches Gott befohlen.

0: Es ist 19 Uhr und 30 Minuten. 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
1: Im Buch des Propheten Amos sind wir bis zum Kapitel 5 gekommen. Das ganze Buch hat 9 Kapitel. Amos ist ein Bauer aus Juda, dem Südreich von Israel. Seine Botschaften und Prophezeiungen richten sich aber an das Nordreich. Es hat seinen Zuhörern dort nicht gefallen, dass ein Ausländer ihnen Gottes Zurechtweisungen übermitteln musste. Doch im Nordreich herrschte Unmoral, Korruption, Ausbeutung und Unterdrückung. Amos deckt die Sünden auf und verkündet Gottes Strafgericht. Aber immer wieder wird deutlich, dass Gott nicht strafen, sondern retten, heilen, zurechtbringen und die Gerechtigkeit im Land aufrichten will. Das wird auch im folgenden Abschnitt deutlich. Wir lesen jetzt Amos, Kapitel 5, Vers 4 bis 17 aus der Guten Nachricht Bibel. Der Herr lässt den Leuten von Israel sagen, kommt zu mir, dann bleibt ihr am Leben. Geht nicht nach Bethel, denn Bethel muss an den Bettelstab. Geht auch nicht nach Gilgal, denn Gilgal muss an den Galgen. Und geht erst recht nicht über die Grenzen nach Beerseba. Kommt zum Herrn, dann werdet ihr leben. Sonst wird er wie ein Feuer über die Nachkommen Josefs herfallen. Dieser Brand wird auch das Heiligtum von Bethel fressen. Niemand kann ihn löschen. Weh euch, ihr tretet das Recht mit Füßen, ihr verdreht es, dass es bitter wird wie Galle. Er hat das Siebengestirn und den Orion geschaffen. Er lässt aus Dunkelheit Licht werden und aus Licht wieder Dunkelheit. Er ruft das Wasser aus dem Meer und lässt es auf die Erde herabregnen. Herr ist sein Name. Er vernichtet die Mächtigen und zerstört ihre Festungen. Weh euch! Ihr hasst jeden, der in der Gerichtsversammlung die Wahrheit sagt und das Unrecht anprangert. Ich kenne eure Vergehen. Ihr beutet die Armen aus und verlangt von ihnen hohe Abgaben an Korn. Ihr verfolgt ehrbare Bürger, nehmt Bestechungsgelder an und verweigert den Schutzlosen ihr Recht. Aber die Strafe lässt nicht auf sich warten. Ihr werdet eure neuen Häuser nicht bewohnen und den Wein aus euren neu angelegten Weinbergen nicht trinken. Deshalb handelt jeder klug, der in solch einer bösen Zeit schweigt und sich euch nicht ans Messer liefert. Kommt zurück zum Guten, kehrt euch ab vom Bösen, dann werdet ihr am Leben bleiben. Dann wird der Herr, der Gott der ganzen Welt, wirklich bei euch sein, wie ihr behauptet. Hasst das Böse, liebt das Gute. Sorgt vor Gericht dafür, dass Recht Recht bleibt. Vielleicht wird dann der Herr, der Gott der ganzen Welt, denen gnädig sein, die von den Nachkommen Josefs übrig bleiben. Weil ihr das Recht mit Füßen tretet, kündigt der Herr der ganzen Welt euch an, auf allen Plätzen wird man Trauerlieder hören, in allen Gassen Weherufe. Die Landleute werden von den Feldern geholt, um die Toten zu beweinen. Alle, die sich darauf verstehen, werden zur Totenklage herbeigerufen. Selbst die Weinberge, in denen sonst Freude und Jubel herrschten, werden erfüllt sein von Klagegeschrei. Denn ich werde unter euch blutige Ernte halten. Das sage ich, der Herr. Soweit die Worte des Propheten Amos. Er kündigt im Namen Gottes Gericht und Strafe an, wenn das Volk nicht das Böse hasst und das Gute liebt und sich wieder seinem Gott zuwendet. Manchmal bringen mich die Botschaften der Propheten in Probleme. Die Worte sind an Völker mit einem anderen kulturellen Hintergrund zu einer anderen Zeit gerichtet. Wir verstehen wenig von den sozialen und moralischen Zuständen in einem Land 700 Jahre vor unserer Zeitrechnung. Wir wissen kaum etwas über die politische Situation und über die Bedrohungen und Ängste einer Nation im Mittleren Orient. So wissen wir auch nicht, wie wir die Worte der Propheten auf unsere Zeit und unsere Probleme anwenden sollen. Andererseits überraschen uns die Propheten auch manchmal mit kurzen, kernigen Aussprüchen, die wir verstehen, die uns etwas zu sagen haben, die uns eine Hilfe in unserem täglichen Leben sein können. In unserem Abschnitt heute sind es 2 knappe Sätze, die unsere Aufmerksamkeit auf sich ziehen. Der eine heißt, hasse das Böse und liebe das Gute. Und diese Aussage möchte ich zuerst untersuchen. Hasset das Böse und liebet das Gute. Das ist Gottes Botschaft, sein Wunsch und Befehl an das Volk Israel. Aber es ist noch genauso eine Erwartung an uns. Mit dem Guten, von dem er hier spricht, ist sicherlich das Gesetz Gottes, die 10 Gebote gemeint. darüber hinaus aber auch alle Anweisungen, Ordnungen und Befehle, die uns von ihm gegeben sind. Wer sich daran hält und danach lebt, der tut Gutes. Wir sollen also die Gebote Gottes wert achten, grundsätzlich Ja dazu sagen und sie gerne tun. Die wenigsten von uns wachsen mit solch einer Liebe zu den Geboten Gottes auf. Viel eher empfinden sie es als eine Last, eine Einschränkung, eine Bedrohung, viel zu schwer, sie zu erfüllen. Oft erscheinen sie uns auch ungerecht und als etwas, das uns den Spaß am Leben rauben will. So ist unsere Grundeinstellung zu Gottes Geboten schon gleich negativ. Deshalb fällt es uns so schwer, das Gesetz Gottes zu befolgen. Wir rebellieren dagegen, weil wir meinen, so etwas könnte kein liebender Gott von uns erwarten. Sobald wir aber unsere Einstellung dem Gesetz gegenüber ändern, finden wir es gut, nützlich und hilfreich. Wir können darin die Liebe und Weisheit Gottes erkennen, und es fällt uns auch gar nicht mehr schwer, das Gute zu tun. Die Einstellung zum Gesetz zu ändern ist gar nicht so leicht. Da sind viele Einflüsse um uns, die uns schon von klein auf gegen die christliche Lehre und Moral beeinflusst haben. Viele Menschen in unserer Gesellschaft, die meisten Autoritäten, die Mitbürger und Freunde, missachten die Gebote Gottes, anstatt sie zu lieben und zu ehren. Man muss schon bereit sein, gegen den Strom zu schwimmen, wenn man sagt, ich respektiere die Gebote Gottes, nehme sie als verbindlich für mich an und befolge sie. Vielleicht können wir es gar nicht einmal von uns aus, dass wir unsere Einstellung zum Gesetz von Grund auf ändern. Diese Veränderung muss von Gott selbst kommen. Er muss uns die Einsicht, das Verlangen und die Kraft geben, seine Anordnungen zu respektieren. Aus eigener Erfahrung weiß ich, und viele können es sicher bestätigen, dass eine grundlegende Änderung meiner Einstellung zu den Geboten durch eine Krise entstand, die ich als Bekehrung bezeichne. Unterstützt wird diese Erfahrung durch biblische Aussagen, die betonen, dass der Mensch erst eine neue Kreatur sein muss, bevor er Gottes Gebote verstehen und lieben kann. Die Bekehrung geschieht aber nur, wenn wir ihr zustimmen. Sie ist dann auch mit der Vergebung unserer Sünden und dem ewigen Leben in Herrlichkeit verbunden. Wenn Sie eine positive Einstellung zu Gottes Gesetz haben wollen, geht das auch heute noch, indem Sie Ihre falsche Haltung zugeben und bereuen und sich entschließen, ein Leben im Gehorsam mit Gott zu beginnen. Hasset das Böse und liebet das Gute, hatte der Prophet gesagt. Das Gute ist also das Gesetz Gottes. Das Böse ist in diesem Zusammenhang zuerst einmal alles, was Amos an Sünden und Verfehlungen bei den Israeliten aufzählt. Da spricht er von Unterdrückung und Ausbeutung der Armen, von Ungerechtigkeiten, Unmoral und Korruption. Das Böse war in diesem Volk zur Norm geworden. Alle handelten danach und missachteten den Willen Gottes. Mit ihren Taten bewiesen sie, dass sie das Böse liebten und das Gute hassten. Sie sollten aber das Böse verurteilen, Abstand davon nehmen und sich abwenden. Vielleicht waren die Leute aber schon so abgestumpft, dass sie gar nichts Verkehrtes mehr an ihrem Wandel fanden. Sie hatten vergessen, was Gott dazu sagt. Zum Glück taucht da ein Prophet auf, der sie auf ihren Zustand aufmerksam macht. Er zeigt ihnen, dass es auch anders gehen kann. Man muss nicht jede Gelegenheit nutzen, um sich auf Kosten anderer zu bereichern. Man muss nicht mehr und mehr Besitz aufhäufen. Man muss nicht lügen und betrügen, um überleben zu können. Man muss nicht die Armen unterdrücken, um in der Gesellschaft mehr zu gelten. Man muss nicht alle Leute als Feinde bekämpfen, die die Wahrheit sagen. Gerechtigkeit und Gehorsam gegen Gott. Die Liebe zu den Geboten kann genauso oder noch besser Befriedigung, Glück und Erfüllung bringen. Hasset das Böse, sagt der Prophet. Und was er und Gott jetzt erwarten ist, dass der Hörer eine Reaktion zeigt. Das muss nicht unbedingt sofort und öffentlich sein, aber die Leute sollen nachdenken, ob Amos nicht recht hat. Sie sollen dann auch in ihrem Herzen sagen, ich will grundsätzlich Abstand vom Bösen nehmen. Ich will es nicht mehr tun. Das ist es, was Gott erwartet. Es würde die Not und Ungerechtigkeit in der Gesellschaft verändern und einzelne Menschen glücklicher und zufriedener machen. Hasset das Böse und liebet das Gute, hatte der Prophet den in Unruhe und Korruption und Unmoral lebenden Menschen in Israel gesagt. Der nächste Satz, der mir sehr wichtig und prägnant vorkommt, lautet, kommt zu mir, dann bleibt ihr am Leben, oder suchet mich, so werdet ihr leben. Vielleicht hilft es uns zu sehen, dass Gott hier eine Verheißung gibt. Er sagt, ihr bleibt am Leben. Ich denke, das war es, was die Leute wollten. Sie wollten richtig leben, in Freiheit, in Sicherheit, in Wohlstand und Frieden. Sie wollten aber auch Spaß und Freude haben und nicht eingeschränkt und bedroht werden. Sie wollten Anerkennung, Wertschätzung, Respekt und Liebe. Das gehört zu einem glücklichen, richtigen Leben. Und das wollen wir auch. Israel versuchte offenbar, dieses richtige Leben zu finden, indem es seine Mitbürger unterdrückte und betrog, indem es die Gutmütigen ausnutzte und die anständigen Leute an die Seite drängte. Es war eigentlich gar nicht so angenehm, auf dieser Basis in der Gesellschaft zu verkehren. Man musste dauernd auf der Hut vor den Machenschaften und Intrigen der anderen sein. Man musste Angst haben, dass die unterdrückten und ausgebeuteten Armen sich irgendwann rächen würden. Allen Wohlstand und Luxus konnte man gar nicht so richtig genießen. Die gesamte Gesellschaft war korrupt. Ich kann mir denken, dass viele der Einwohner Israels gar nicht so richtig glücklich waren. Sie hatten nicht gefunden, was sie gesucht hatten. Sie waren enttäuscht. Dazu kam noch, dass sie in der Angst vor einem Krieg lebten. Es ging ihnen gut, aber da waren die Nachbarvölker, die auch etwas von dem Wohlstand abbekommen wollten. So ganz konnten die Zeitgenossen wohl auch nicht die Worte des Propheten vergessen. Er hatte ja Strafen, Katastrophen und Kriege angekündigt. Also von irgendwoher drohte Gefahr. Sie waren sich ihres Lebens und Wohlergehens nicht sicher. Sie bekamen Angst und suchten Schutz und Hilfe. Die Aussicht, bei Gott ein ruhiges und sicheres Leben, also auch Bewahrung und Schutz zu finden, muss doch für viele eine Sehnsucht und Erwartung geweckt haben. Dieses Leben, das der Prophet hier verspricht, bedeutet aber noch mehr. Es erinnert die Menschen an die Ewigkeit. Alles, was uns hier erwarten kann, ist der Tod. Trotz Reichtum und Wohlstand, trotz Stärke und Klugheit, jeder wird einmal sterben müssen. Auch der Gerechte, der Gottesfürchtige und der, der das Gesetz liebt und befolgt. Das Versprechen, so werdet ihr leben, wäre also nur ein verhältnismäßig geringer Lohn für alle Bemühungen, anständig zu sein. Es wäre kein wirkliches Versprechen, denn das Leben wäre vielleicht etwas besser, aber nicht dauerhaft. Es würde ja doch so oder so enden und damit alles sinnlos machen. Wahres Leben müsste nicht nur ein glückliches sein, sondern auch ewiges. Israel wusste um diese Ewigkeit. Die Ewigkeit, das Leben danach, das gibt dem Leben hier erst eine ganz andere Dimension und Perspektive. Im Jenseits herrschen andere Bedingungen, andere Werte, andere Möglichkeiten. All unser Tun auf Erden gewinnt eine andere Bedeutung, wenn wir mit einem Leben nach dem Tod rechnen. Das jetzige Verhalten der Israeliten war ein Zeichen dafür, dass sie nicht an ein endgültiges Gericht glaubten und auch nicht an einen Himmel und nicht an eine Hölle, ebenso wenig wie an ein ewiges Leben. Die Verheißung und der Wunsch Gottes an alle Menschen ist, wir sollen leben, für ewig leben, bei ihm in Herrlichkeit. Doch diese Verheißung ist auch an eine Bedingung gebunden. Suchet mich oder kommt zu mir. So lässt Gott den Propheten sagen, kommt zu mir, so werdet ihr leben. Die Aufforderung, suchet mich, erging einmal an das Volk, weil es das wahre Leben an verkehrten Stellen, bei selbstgemachten Göttern suchte. Die hatten ihre Heiligtümer in Gilgal und in Beersheba. Dorthin wandten sich die Israeliten in ihrer Angst. Sie erwarteten Schutz vor Krieg und Katastrophen durch Opfergaben an heiligen Stätten. Aber Gott war nicht in Gilgal und nicht in Beersheba. Gott wollte ständig in den Gedanken und Herzen seines Volkes sein. Nicht an einem physischen Ort, sondern mitten unter den Leuten und im Leben eines jeden Einzelnen. Doch von da war er schon lange verbannt. Jeder, der Böses tun will, hat nicht gerne Gott in seiner Nähe. Also Israel war geneigt, sein Leben in spirituellen Zeremonien zu finden. Vielleicht suchten sie auch Hilfe bei anderen Völkern und Herrschern in der Nachbarschaft. Aber die Hoffnungen mussten hier enttäuscht werden. Gott allein kann das Gericht abwenden, er allein kann Recht schaffen und das Volk zurechtbringen und heilen. Das ist auch heute noch so. Die meisten Menschen denken nicht mehr daran, dass Gott sie zurechtbringen kann. Sie suchen Hilfe in der Droge, in der Unterhaltung, in der Medizin, bei Göttern, die viel versprechen und wenig halten. Weil sich das Volk in der Zwischenzeit so weit von Gott entfernt hatte und seine Gebot und seinen Willen nicht mehr kannte und befolgte, musste Gott sagen, suchet mich. Es würde einige Mühe und Anstrengung kosten, den wahren und liebenden, vergebenden und errettenden Gott zu finden. Zu viel Zeit war vergangen, zu viel Staub lag auf ihrer Erinnerung, zu viele andere Helfer hatten sie aufgesucht, zu viele Einflüsse hatten die Wahrheit verdeckt. Israel kannte seinen Gott gar nicht mehr. Es wusste nicht, wo er zu finden war und wie man Kontakt mit ihm aufnehmen konnte. Man muss Gott schon suchen, um ihn zu finden. Überall da, wo Menschen sich aufgemacht haben, um Gott zu suchen, haben sie ihn auch gefunden. Für manche war die Suche lang und mühsam, für andere leicht und schnell. Manche mussten viele Umwege gehen und an verschiedenen Orten anhalten. Andere haben kaum ihr erstes Gebet gesprochen, als sie Gott plötzlich wahrnahmen. Wie mühsam es ist, hängt oft von den Menschen selber ab. Wenn er zu sehr nach Beweisen sucht, zu sicher gehen will, nicht Vertrauen in Gottes Wort hat, zuerst andere Religionen erforschen will, dann kann es lange dauern. Immerhin, Gott gibt uns hier eine Bedingung und eine Verheißung. Suchet mich oder kommt zu mir, so werdet ihr leben. Die Verheißung, zu leben, schließt alle Wünsche und Hoffnungen ein, die wir als Menschen haben können. Gottes Bedingung ist so leicht, dass sie jedermann in einem Augenblick erfüllen kann. Suchet mich. Wir brauchen nicht zu klagen, zu diskutieren oder vor Gott zu fliehen. Alles, was er von uns erwartet, ist, dass wir zu ihm kommen oder ihn suchen, um mit ihm Gemeinschaft zu haben. Wir beten. Herr, danke, dass dein Wort heute noch genauso zuverlässig ist wie in grauer Vorzeit. Wir danken dir für das Versprechen und die Aussicht auf ewiges Leben bei dir. Über die Bedingung dazu ist schon viel spekuliert worden. Gib, dass wir klar verstehen, was es heißt, dich zu suchen, und dass wir auch jetzt bereit sind, es zu tun. Danke, dass du dich finden lässt. Amen.

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0: Es dauerte lange, bis Oliver den ganzen Sinn des Briefes erfasst hatte. Und dann fühlte er sich fast erleichtert. So sehr er sich auch auf seine Tochter gefreut hatte und es ihn nun schmerzte, dass sie anstatt heimzukommen auf dem Weg nach einem fremden Land war, so war er doch andererseits froh, dass er seinen kleinen Liebling nun noch länger behalten durfte. Wie sie diese 3 Tage verbracht hatten, so durften sie nun weiter miteinander leben. Wenn er zu wählen gehabt hätte, so hätte er jedenfalls darauf bestanden, dass Sanne zu ihm zurückkehrte. Nun aber, da er nichts zu entscheiden gehabt hatte, fand er, dass er eigentlich recht zufrieden sein konnte. Nachdem er Dolly zu Bett gebracht hatte, wollte er den Laden schließen. Da nahm ihm Toni die Fensterläden ab und fragte dabei leise:
1: »Nun, ist sie gekommen?«
0: Indem er mit dem Daumen nach dem Wohnzimmer deutete.
2: »Nein«, antwortete Oliver, »ich habe einen Brief von ihr bekommen, in dem steht, dass sie mit ihrem Mann nach Indien geht und dass sie die Kleine in meine Obhut lässt.«
1: »Was wird aber der Herr dazu sagen?«
0: forschte Toni.
2: »Welcher Herr?«
1: »Nun, der Herr Jesus, was wird er dazu sagen, dass sie euch und die Kleine wieder allein lässt?«
2: »Unser Herr sagt, dass eine Frau ihren Vater verlassen und ihrem Mann anhängen soll«, antwortete der Alte traurig. »Da hat sie ganz recht soweit.
1: Ich denke, dann wird er euch helfen, für die Kleine zu sorgen«,
0: bemerkte der Gassenjunge.
2: »Das will ich meinen«, versetzte Oliver hoffnungsfreudig. »Da ist mir nicht bange. Du liest wohl nie das Neue Testament, Junge.«
3: »Ich kann ja nicht lesen. Was steht denn da?«
2: »In dem Buch ist die Rede von dem Herrn Jesus, was er für die Menschen getan hat und was er noch für sie tun will. Wenn du einmal abends kommst, lese ich dir und Dolly aus dem Buch vor. Du sollst einmal sehen, wie mäuschenstill Dolly sein kann und wie gut sie aufpasst.«
1: »Ich komme morgen«, sagte Toni eifrig.
0: Erst als der Alte die Tür verriegelt und das Gas ausgelöscht hatte, wandte Toni sich zum Gehen, um sich in einem der öffentlichen Gärten ein Nachtlager zu suchen. Als Oliver ins Wohnzimmer zurückkehrte und den für Sannes Empfang so festlich gedeckten Tisch sah, wurde er ganz wehmütig. Wie nett hatte er alles hergerichtet, um ihr zu zeigen, dass er ihr voll und ganz vergeben hatte. Er brachte es nicht übers Herz, den Tisch abzuräumen, sondern setzte sich in den Lehnstuhl. An seinem Geiste zogen die Erlebnisse der Jahre vorüber, seitdem er als Junge in seinem Vaterhaus am Fuß des Wrecking gewohnt hatte. Mit einem Male kam ihm so recht zu Bewusstsein, wie alt und gebrechlich er war. Er merkte, dass sowohl sein Augenlicht als auch sein Gehör stetig abnahmen. Seine Glieder schmerzten ihn öfter als sonst. Und wenn er auch abends todmüde war, konnte er doch nicht gut schlafen. Das Schlimmste aber war, dass sein Gedächtnis mehr und mehr nachließ. Mehr als einmal war es ihm in der letzten Zeit passiert, dass er eine Zeitung, die schon 14 Tage vorher erschienen war, las und seinen Irrtum erst bemerkte, wenn sein Auge zufällig auf das Datum fiel. Auch in Bezug auf Namen ließ ihn sein Gedächtnis oft im Stich. Leute, die Monatsschriften bei ihm abholten, mussten ihm wiederholt ihren Namen sagen und den Titel der Zeitschriften, die sie wünschten, ehe er sie sich merken konnte. Und nun sollte er bei all seiner Gebrechlichkeit die Sorge für ein kleines Kind übernehmen. Er stützte den müden Kopf in die Hände, und Tränen liefen ihm über seine Wangen. Anstatt der stillen Freude, die er in den letzten Tagen empfunden hatte, fühlte er jetzt nur tiefe Traurigkeit. Und die Frage bewegte ihn, was aus ihm, dem alten Mann und dem kleinen Mädchen werden sollte. Plötzlich war ihm, als ob ihm eine vertraute Stimme die Worte ins Ohr flüsterte: »Bis in euer Greisenalter bin ich derselbe, und bis zu eurem grauen Haare werde ich euch tragen. Ich habe es getan, und ich werde heben, und ich werde tragen und erretten.«

Wie der alte Oliver befürchtet hatte, so kam es auch. Er vergaß sehr viel und war sich seines Gebrechens oft schmerzlich bewusst. Wenn er mit Dolly spielte oder ihr vorlas, konnte ihm vollständig aus dem Sinn kommen, dass er ein Geschäft zu versehen hatte, und die Kunden mussten ihn erst durch lautes Rufen in die Wirklichkeit zurückbringen. Hatte er sich in eine Zeitung vertieft oder gar Berichte aus Indien gefunden, die ihn nun natürlich am meisten interessierten, dann vergaß er ganz, dass die Zeit verstrich, und es wurde Mittag, ehe der Alte auch nur ans Kochen dachte. Ein wahres Glück war es, dass Toni es sich zur Pflicht gemacht hatte, in dem seltsamen Hauswesen nach dem Rechten zu sehen. Er richtete es ein, dass er morgens in der Nähe war, und wenn er sah, dass der kleine Laden nicht zur gewohnten Zeit geöffnet wurde, dann trommelte er den Alten heraus, und auch abends war er stets bei der Hand, um den Laden zu schließen. Es dauerte nicht lange, da saß der Junge jeden Abend in Olivers Stube auf einer Kiste und lauschte mit gespannter Aufmerksamkeit, während der Großvater laut vorlas. Dolly saß dabei ganz still auf des alten Knie und schmiegte sich an ihn. Toni, der nie Liebe erfahren hatte, fühlte sich in eine neue Welt versetzt, und es zog ihn unwiderstehlich immer wieder zu seinen neuen Freunden. Vor allem war es dem Jungen darum zu tun, möglichst viel von Olivers einflussreichem Herrn zu erfahren. Und der alte Mann, dem es Herzensbedürfnis war, vom Herrn Jesus zu reden, las seinem aufmerksamen Schüler am liebsten aus den vier Evangelien vor. In den letzten 6 Jahren hatte er sich angewöhnt, den Herrn Jesus als seinen Freund anzusehen, der beständig, leibhaftig in seiner Nähe und bereit war, auf jedes seiner Worte zu merken. Er wusste wohl, dass er mit dieser Ansicht im Widerspruch zu den meisten seiner Mitmenschen stand, die den Herrn Jesus als jemand ansahen, der vor vielen Jahren gelebt hatte und nun unendlich weit von ihnen entfernt war. Darum antwortete Oliver auch nicht auf die Vorwürfe seiner Schwester Charlotte, die seine Ansichten versponnen nannte. Trotzdem sprach er, wenn er allein war, nach wie vor mit seinem Herrn als mit einem allezeit gegenwärtigen Freund. Und natürlich stand auch Toni unter demselben Eindruck.

0: Euer Herr beachtet wohl auch die Kleine, wenn er abends zu euch kommt, sagte Toni eines Abends.
1: Natürlich tut er das, versetzte Oliver ernst. Er liebt jedes Kind, als ob es sein eigenes wäre. Und in gewisser Beziehung gehören sie mir auch alle. Erinnerst du dich nicht, dass wir erst gestern Abend gelesen haben, wie er gesagt hat, lasset die Kindlein zu mir kommen und wehret ihnen nicht? Der gute Meister würde alle Kindlein der Welt segnen, wenn man sie nur zu ihm kommen ließe.
0: »Ich möchte ihn gerne einmal sehen«, bemerkte Toni nachdenklich. »Ihn und die anderen, Petrus und Johannes, Jakobus und wie sie alle heißen. Sie müssen jetzt alle schon ziemlich alt sein, oder?«
1: »Sie sind tot«, sagte Oliver.
0: »Alle?« fragte der Junge verwundert.
1: »Ja, alle.«
0: »Oh«, rief Toni, »was mag der Meister getan haben, als sie alle starben? Er tut mir so leid, er muss schon viel Kummer gehabt haben.«
1: »Gewiss«, antwortete Oliver traurig, »man hat ihn den Mann der Schmerzen genannt. Kein Mensch hat je so viel Schweres ertragen wie er.«
0: »Wie lange ist es her, dass sie alle gestorben sind?« fragte Toni weiter.
1: »Das kann ich nicht mehr so genau sagen. Gewusst habe ich es wohl einmal, aber ich habe es längst vergessen.«
0: »Aber ich dachte immer, euer Herr lebe noch.«
1: »Er lebt auch noch«, entgegnete Oliver eifrig. »Ich will dir einmal davon vorlesen. Die Menschen haben ihn gekreuzigt und in ein Felsengrab gelegt. Da er aber der Fürst des Lebens ist, ist er nach 3 Tagen wieder lebendig geworden und auferstanden. Und jetzt stirbt er nie mehr. Er selbst hat zu Johannes gesagt, ich war tot. Und siehe, ich bin lebendig von Ewigkeit zu Ewigkeit. Das heißt, dass er noch heute lebt und niemals mehr stirbt.«
0: Toni antwortete nicht, sondern starrte nachdenklich ins Ofenfeuer. Allmählich dämmerte ihm der Gedanke, dass Olivers Freund kein gewöhnlicher Mensch sein konnte. Er hatte so gern zugehört, wenn Oliver vorlas, was für ein Leben der Herr geführt hatte, und immer lieber hatten sich seine Gedanken mit ihm beschäftigt. Jetzt aber war es ihm eine große Enttäuschung, zu erfahren, dass er ihn nie sehen und hören konnte, wie er den alten Oliver sah und hörte. Kein Wunder, dass er traurig war.
1: »Dann kann ich ihn also nie sehen?« sagte er leise.
0: »Nicht gerade so, wie man andere sieht«, antwortete Oliver. »Aber er sieht und hört uns ganz bestimmt, denn er sagt selbst, siehe, ich bin bei euch alle Tage. Ich wüsste nicht, wie ich zurechtkommen sollte, wenn der Herr Jesus mir nicht jeden Tag helfen würde.«
1: »Ich will euch sagen, was ich tun will«, sagte Toni nach einer Weile. »Ich will ihn um etwas bitten, und wenn er mir meine Bitte erfüllt, dann weiß ich, dass er mich hört.« Er wandte sein Gesicht der dunkelsten Ecke des Zimmers zu und sagte,
0: »Ich möchte sehr gern einen Besen und einen Straßenübergang haben, den ich reinhalten und mir dadurch meinen Unterhalt etwas leichter verdienen kann.« Der alte Mann war sich nicht ganz sicher, ob Toni recht getan hatte, aber er sprach seinen Zweifel nicht aus, sondern nahm die Bibel zur Hand und las laut vor.
1: bis er innerlich wieder ruhig geworden war. »Sag einmal, Junge«, fragte Oliver, als Toni gehen wollte, »wo schläfst du jetzt eigentlich?«
2: »Wo ich Schutz gegen den Wind finde. Es ist freilich jetzt oft recht kalt, aber ich muss mir erst noch etwas verdienen. Ein Nachtquartier kostet viel Geld.«
1: »Du könntest die Nacht unter meinem Ladentisch verbringen«, meinte der Alte. »Ich habe einmal sagen hören, dass Zeitungspapier warm hält, und dort liegt ein ganzer Haufen. Sieh dir's einmal an. Vielleicht könntest du einen Versuch machen.«
0: Der Platz war allerdings nicht sehr einladend. Als Oliver mit dem Licht hinleuchtete, sah man in den Ecken dicke Spinnweben. Aber Toni erschien das Fleckchen wie ein kleines Paradies. Ungläubig sah er Oliver an, ob das Anerbieten auch wirklich ernst gemeint sei. Und dann kroch er, ohne ein Wort zu sagen, in die Ecke und verbarg sein Gesicht, um seine Tränen nicht zu zeigen. Er fühlte, wie sein Freund eine Decke über ihn legte, aber er war außerstande, auch nur ein Wort des Dankes zu sagen.

Als Toni nach einigen Wochen noch immer keinen Besen und keinen Straßenübergang bekommen hatte, kam ihm der Verdacht, Oliver könne ihm etwas vorgeschwindelt haben. Seitdem er im Laden schlief, hörte er den alten Mann oft mit seinem unsichtbaren Freund reden. Und ein paar Mal schlich sich Toni an die Tür und sah, dass Oliver danach immer niederkniete und ein paar Minuten lang sein Gesicht in den Händen barg. Sonst aber konnte er nichts weiter sehen, und sein Wunsch blieb unerfüllt, obwohl er das Beispiel Olivers befolgte und nun selbst jeden Abend niederkniete und seine Bitte flüsterte. Auf alle Fälle hatte er es jetzt leichter und musste vor allen Dingen des Nachts nicht mehr so frieren. Aber diese Wohltat erwies ihm seiner Meinung nach nicht Olivers Meister, sondern Oliver selbst. So viel er wusste, hatte sich der Herr Jesus bis jetzt noch nicht um ihn gekümmert. Und das ärgerte ihn anfangs sehr, dann tat ihm die scheinbare Vernachlässigung weh, und schließlich wurde es ihm gleichgültig. Oliver hatte sich durch den Liebesdienst, den er dem armen, verlassenen Jungen erwies, nicht geschadet. Toni wachte morgens sehr früh auf, und wenn es regnete, holte er für seinen alten Freund die Zeitungen, ehe er für sich selbst Arbeit suchte. Zur Essenszeit verschwand er immer, denn er wusste, dass Oliver nur mit Not für sich und sein Enkelkind die nötige Nahrung beschaffen konnte. Oft sah er den Alten an der Ladenkasse stehen und mit sorgenvoller Miene die Münzen zählen. Einmal widerfuhr Toni das ungeahnte Glück, dass ihm ein 50-Cent-Stück geschenkt wurde. Er ließ es heimlich über den Ladentisch in die Kasse des Alten fallen. Zwar hatte er gehofft, unentdeckt zu bleiben, aber als Oliver, durch den Fund beunruhigt, ihn danach fragte, musste er eingestehen, was er getan hatte. Doch setzte er hinzu, dass er viel mehr hätte ausgeben müssen, wenn er in den kalten Nächten in einer Herberge hätte übernachten müssen. »Nein, nein«, sagte Oliver, »du verdienst dir reichlich den Unterschlupf, den ich dir geben kann, indem du die Zeitungen holst und Dolly bei schönem Wetter spazieren führst. Ich sollte dir eigentlich noch etwas zahlen.« »Hebt es für Dolly auf«, bat der Junge und steckte das Geldstück in Dollys Hand. »Danke«, sagte diese erfreut, »Dolly wird dir 20 Küsse dafür geben.« Toni fand, dass sein kleines Opfer dadurch überreich abgegolten wurde, und er nahm voll Freude die Küsschen in Empfang. Seit seine Mutter gestorben war, hatte ihm niemand mehr so seine Zuneigung gezeigt. Oliver gab sich noch nicht ganz zufrieden, obwohl er Dolly das Geldstück ließ. »Du hättest einen Besen für das Geld kaufen können, Toni«, sagte er. »Ach was, ich hab ja schon lange nicht mehr um einen Straßenübergang gebetet«, antwortete der Junge. »Euer Meister hat mich nicht gehört, oder, wenn er mich gehört hat, hat er sich doch nicht um mich gekümmert. Was nützt es dann, ihn wieder zu plagen oder mich zum Besten halten zu lassen?« »Nun hast du aber das Geld, um dir einen Besen zu kaufen«, sagte Oliver. »Und wenn du die Augen offen hältst, findest du gewiss auch den nötigen Straßenübergang. Nicht wahr? Ein solches Geldstück hast du nie vorher bekommen.« »Nein, niemals«, antwortete Toni. »Ein großer, vornehmer Herr mit einem dunklen Gesicht gab es mir, als ich sein Pferd gehalten hatte, und sagte dabei, »Gib acht, dass du es gut anwendest, Junge. Ich würde ihn sofort erkennen, wenn ich ihm irgendwo wieder begegnete.« »Du hättest einen Besen kaufen sollen«, wiederholte der Alte noch einmal und sah nachdenklich auf die kleine Hand Dollys, die das Geldstück noch immer fest umklammert hielt.
Bitte, nehmt es ihr nicht wieder weg, rief Toni erregt. Ich werde schon irgendwie zu einem Besen kommen. Dass euer Meister meinen Wunsch auf diese Weise erfüllen könnte, habe ich nicht gedacht. Ich meinte, er würde mir den Besen direkt schicken. Ehe Toni einschlief, schlich er noch kurz an die Tür zum Wohnzimmer, um zu sehen, was der Alte machte. Oliver saß wie sonst in seinem Lehnstuhl und unterhielt sich mit seinem unsichtbaren Freund. Eben sagte er, »Ich würde 10-mal mehr als dies für dich tun, lieber Herr. Du hast gesagt, was ihr getan habt einem unter diesen meinen geringsten Brüdern, das habt ihr mir getan. Toni ist einer deiner Kleinen. Bitte gib ihm einen Straßenübergang, wenn es dein Wille ist. Bitte, lieber Herr, tue es bald.« Toni konnte nicht alles verstehen, aber er schlüpfte doch mit neuen Hoffnungen in seine Ecke zurück und träumte dann von dem Geldstück, von dem Herrn, der es ihm geschenkt hatte, und von Dolly, dass sie ihm einen Besen geschenkt habe, der einen Straßenübergang ganz von selbst kehren konnte. Der alte Oliver saß unterdessen noch lange im Lehnstuhl, denn die gewohnte Schläfrigkeit wollte nicht kommen. Dafür kamen ihm viele Gedanken, die er seinem Herrn vortrug. Die kleine Dolly war nun 5 Monate bei ihm, und er fühlte, dass sowohl seine Blindheit als auch seine Schwerhörigkeit bedeutend zugenommen hatten. Dollys Kleider bedurften einer gründlichen Reinigung und Ausbesserung. Kaum ein Knopf saß mehr fest, und weder er noch Toni konnten Knöpfe oder Bänder annähen. Seine Schwester Charlotte hatte sich länger als sonst nicht mehr bei ihm blicken lassen. Und wie man sich im Alter zu jedem Handeln schwer entschließt, so verschob er von einer Woche zur anderen ihr zu schreiben und Sannes Abreise und Dollys Anwesenheit mitzuteilen. An diesem langen Abend fasste er aber den festen Entschluss, am nächsten Tag Charlotte einen Brief zu schicken.

Am nächsten Morgen schien die Sonne, obwohl es Dezember war, warm und hell, so dass Toni vorschlug, mit Dolly ein wenig ins Freie zu gehen. Oliver gab gern seine Einwilligung, um so mehr, als er dadurch Zeit gewann, an Charlotte zu schreiben. Dolly war nicht so munter wie sonst, sondern schien nachdenklich und einsilbig. Toni meinte schließlich, sie sei müde, und er setzte sich mit ihr auf die Stufe eines Hauseingangs. Nun erzählte er ihr von dem wunderbaren Besen, den er im Traum gesehen und der ganz von alleine gekehrt hatte. Wenn Toni meinte, seine kleine Freundin durch die Erzählung aufzuheitern, so irrte er sich. Dolly wurde nur noch schweigsamer als zuvor und stützte nachdenklich den Kopf in die Hand, während sie die Straße hinabsah. »Ich möchte einen Besen kaufen«, sagte sie endlich, »einen schönen neuen Besen.« Der Junge versuchte, die Kleine von diesem Entschluss abzubringen. Er zeigte ihr sogar in einem Schaufenster eine Puppe, die man für das Geldstück kaufen könnte. Aber Dolly blieb fest, und Toni willigte schließlich in ihren Wunsch ein. Seit Großvater gesagt hatte, dass das Geld gewiss für einen Besen bestimmt gewesen sei, hatte es ihn beinahe gereut, seinen Schatz verschenkt zu haben. Und er fürchtete, dass er vielleicht nie wieder Gelegenheit bekommen werde, seinen Lieblingswunsch zu erfüllen. Mit einem Mal war Dolly wieder vergnügt und trippelte lustig neben Toni durch mehrere Straßen, bis sie an einen Laden kamen, wo man Besen kaufen konnte. Es dauerte ziemlich lange, bis der Junge seine Wahl getroffen hatte. Aber dann zog er stolz mit seinem neuen Besitztum ab. Eifrig plaudernd gingen sie weiter. Plötzlich sah Toni ein kleines Mädchen, das etwa in Dollys Alter war. Es stand bei einer Dame, die offenbar auf die andere Seite der Straße wollte, aber nicht recht wusste, wie sie die Kleine durch den Schmutz bringen konnte. Am Tag vorher hatte es tüchtig geregnet, daher waren die Straßen ganz matschig. Die Dame und das Kind waren sehr gut angezogen, und die Kleine schien nagelneue Schühchen anzuhaben, die sie nicht gern schmutzig machen wollte. Kaum hatte Toni begriffen, um was es ging, schritt er unbefangen auf die Dame zu und sagte: »Wenn Sie auf mein kleines Mädchen Acht geben wollen, will ich Ihre Tochter über die Straße tragen. Ich bin nicht schmutzig wie manche Gassenjungen, und ich weiß, dass man kleine Mädchen sanft anfassen muss.« Einen Augenblick sah die Dame den Jungen prüfend an. Als sie aber gewahr wurde, wie freundlich er die kleinen Mädchen ansah, gab sie gern ihre Einwilligung und nahm Dollys Hand, während Toni ihr Töchterchen über die Straße trug. Als er zurückkam, steckte sie ihm ein 20-Cent-Stück zu. »Danke«, sagte Toni, »aber ich habe es nicht des Geldes wegen getan. Ich sehe mich nach einem Straßenübergang um. Wir haben soeben einen Besen gekauft, und nun möchte ich eine Stelle finden, wo es sich lohnt, einen Übergang zu kehren.« »Und warum wählst du nicht gerade diese Stelle hier?« bemerkte die Dame. »Ich denke, viele Leute wären froh, wenn sie von hier aus trockenen Fußes auf die andere Seite kämen.« Da guckte Toni ganz verdutzt. Er fand den Vorschlag sehr gut. Gerade hier kreuzten zwei Straßen, und in nächster Nähe war ein Droschkenhalteplatz. Er lieh sich von einem Droschkenkutscher eine Strohmatte, setzte Dolly an einem sonnigen Plätzchen darauf und machte sich dann eifrig ans Werk. Es freute ihn, dass der Besen nicht, wie er geträumt hatte, von selbst kehrte, sondern dass er selbst tüchtig schaffen musste, bis er einen schönen, sauberen Übergang gemacht hatte. Ein paar Stunden lang hielt er die Stelle sauber.
Und wenn auch die meisten Leute seine Bemühungen nicht beachteten, hatte er doch von einigen Damen jeweils 5 Cent bekommen, so dass er 40 Cent verdient hatte, als es 12 Uhr schlug. Schade, dass er seine Arbeit einstellen musste, aber er wusste, dass der alte Oliver mit dem Mittagessen auf sein Enkelkind wartete und ängstlich wurde, wenn sie gar zu lange ausblieben. Dolly hatte mit großem Interesse Tonis Arbeit zugeschaut und war nicht wenig stolz auf ihren Freund. Tonis Herz klopfte vor Freude über seinen Verdienst und insgeheim beschloss er, so viel er konnte, von seinem Verdienst zurückzulegen, um Dolly möglichst bald das Geldstück für den Besen zurückerstatten zu können. Vielleicht konnte er ihr ein Püppchen kaufen, das wie eine vornehme Dame angezogen war.

0: Während sich der alte Oliver mühsam über sein Pult beugte, um den Brief an seine Schwester zu schreiben, trat diese völlig unerwartet in den Laden. Sie war wie gewöhnlich peinlich sauber gekleidet und hielt eine altmodische Tasche in der Hand, in der sie einige frische Eier und ein paar schöne Äpfel mitbrachte. Oliver empfing sie herzlicher als sonst und führte sie sofort ins Wohnzimmer. Auf den ersten Blick bemerkte Charlotte verschiedene Kindersachen, und ehe Oliver zu Wort kommen konnte, hatte sie ein Röckchen aufgehoben, hielt es in maßlosem Erstaunen hoch und fragte: »Wie soll ich das verstehen?«
1: »Das Röckchen gehört meiner kleinen Dolly«, antwortete er hastig. »Sie ist das Töchterchen meiner Sanne, die mit ihrem Mann nach Indien gegangen ist, weil er Soldat wurde. Sanne hat ihr Töchterchen gerade an dem Tag hergebracht, an dem du das letzte Mal hier warst.«
0: »Was du nicht sagst«, rief Charlotte und sank vor Erstaunen auf einen Stuhl, ohne jedoch das Röckchen aus der Hand zu legen.
1: »Ich habe zwei Briefe von Sanne bekommen«, fuhr der Alte mit zitternder Stimme fort, »und du sollst beide hören. Du ahnst nicht, wie lieb mir das Kind geworden ist. Jetzt, wo du da bist, um ihre Sachen auszubessern, ist alles gut. Ich war gerade dabei, dir zu schreiben, als du kamst.«
0: »Ich fürchtete schon, du habest ein elternloses Kind von der Straße aufgelesen«, meinte Charlotte sichtlich erleichtert.
1: »Nein, nein, sie ist mein Enkelkind«, erklärte der Alte stolz. »Nun höre, was meine Sanne schreibt, dann wirst du verstehen, dass ich mich um keinen Preis von dem Kind trennen möchte.«
0: Er konnte die Briefe fast auswendig, so dass er weder seine Brille aufsetzen musste, noch ans Licht zu gehen brauchte, um zu lesen. Charlotte hörte ihm verwundert zu.
2: »Es freut mich von Sanne, dass sie schreibt, Tante Charlotte möge sich um die Kleidung und die Erziehung der Kleinen kümmern«, sagte sie. »Und ich bin mit Freuden bereit dazu. Wer sollte auch besser imstande sein, sie zu lehren, was sich schickt? Habe ich doch in den feinsten Familien gearbeitet und stets mit den Haushälterinnen und ersten Dienstboten an einem Tisch gesessen. Ich will mir alle Mühe geben, dass sie sich nichts Ungeziemendes angewöhnt. Wo ist denn das Kind?«
1: »Sie ist bei dem schönen Wetter spazieren gegangen«, antwortete Oliver.
0: »Doch nicht allein?« rief das alte Fräulein entsetzt. »Wer ist mit ihr? Ein Kind unter 5 Jahren sollte in einer Stadt wie London nie allein vor die Tür gelassen werden.«
1: »Oh, es ist schon jemand bei ihr, zu dem ich volles Vertrauen habe«, sagte Oliver beruhigend.
0: »Was für ein jemand? Eine Frau oder ein Mann?« fragte Charlotte.
1: »Ein Junge«, antwortete der Alte etwas verlegen.
0: »Ein Junge? Was für ein Junge?«
1: »Er heißt Toni«, lautete die ausweichende Antwort.
0: »Aber ist er auch ein anständiger Junge? Wo kommt er her?« fragte Charlotte streng.
1: »Ich kann es nicht sagen«, erklärte er.
0: »Du kannst es nicht sagen?« wiederholte sie in strafendem Ton. »Weißt du nicht, wo er wohnt?«
1: »Er wohnt hier«, stammelte der Alte. »Wenigstens schläft er unter dem Ladentisch. Tagsüber sucht er sich seinen Lebensunterhalt auf der Straße.«
0: Charlottes Entsetzen kannte keine Grenzen. War das möglich, dass ihr Bruder einen fremden Jungen in sein Haus aufnahm, ohne daran zu denken, dass er möglicherweise einem Spitzbuben Obdach gewährte? Und zu gleicher Zeit wohnte Sannes kleines Töchterchen im Hause, das sie, Charlotte, gut erziehen sollte. Wer weiß, in welch kräftigen Ausdrücken sie ihrer Entrüstung schließlich Luft gemacht hätte, wenn nicht gerade, als sie sich einigermaßen erholt hatte, Toni mit seiner kleinen Schutzbefohlenen auf der Bildfläche erschienen wäre. Unglücklicherweise stellte er sich in keineswegs vorteilhaftem Aufzug vor. Er trug Dolly und dazu seinen neuen, aber schon sehr verschmutzten Besen in den Armen. Sein Haar war struppiger denn je und seine Füße strotzten vor Dreck. »Wir haben einen großen, großen Besen gekauft, Großvater«, rief die Kleine voll Entzücken, ohne die fremde Frau zu bemerken. »Und Toni hat einen wunderschönen Straßenübergang gemacht und eine Menge Geld.« Hier hielt sie plötzlich inne, denn ihr Blick war auf die fremde Frau gefallen. Tante Charlotte hatte aber genug gehört. Sie erhob sich würdevoll und war eben im Begriff, sich entrüstet an den Jungen zu wenden, als Oliver ihr rasch ins Wort fiel. »Er ist ein guter Junge, Charlotte«, sagte er, »und er ist mir eine große Stütze. Ich könnte ihn nicht fortschicken, zumal er einer von des Heilands Kleinen ist. Ich kann ihm ja nicht viel helfen, aber was in meinen Kräften steht, muss ich tun. Es ist wahrhaftig nicht der Rede wert, wenn ich ihn nachts unter meinem Ladentisch schlafen lasse und ihm ab und zu ein Stück Brot schenke. Er verdient es reichlich. Darum, Schwester, darfst du dich nicht zwischen ihn und mich stellen.« Oliver hatte so entschieden gesprochen, dass Charlotte nicht eigenmächtig vorzugehen wagte. Sie nahm dem Jungen die Kleine ab und sah ihn dabei so streng an, dass es Toni ganz ungemütlich wurde. Plötzlich aber schwand der harte Ausdruck aus ihren Zügen, und sie fragte sanfter, als man von ihr erwartet hätte: »Kannst du lesen oder schreiben?«
2: »Nein«,
0: antwortete Toni kleinlaut.
2: »Du hast weder gute Manieren, noch Schuhe, noch eine Mütze?«
0: fuhr sie in vorwurfsvollem Ton fort.
2: »Zerlumpt und unwissend wie du bist, bist du kein passender Gefährte für dieses kleine Mädchen. Wenn du darum bei meinem Bruder Herrn Oliver und bei meiner Großnichte Fräulein Dorothea Raleigh bleiben willst, musst du dir alle die Dinge, die ich eben genannt habe, beschaffen. Vor allem musst du lesen, schreiben und anständig sprechen lernen. In einem Monat komme ich wieder. Und wenn du bis dahin keine Schuhe an den Füßen und keine Mütze auf dem Kopf hast, nehme ich einfach das kleine Mädchen mit mir aufs Land, und du siehst es nie wieder. Hast du mich verstanden?«
0: Toni sagte »Ja« und nickte.
2: »So, und jetzt kannst du gehen«,
0: fuhr die gestrenge alte Frau fort.
2: »Ich will nicht hart gegen dich sein, aber die Mutter hat das kleine Mädchen in meine Obhut gegeben, und ich bin verantwortlich dafür, dass sie nichts Schlechtes lernt. Nimm jetzt deinen Besen, geh und lass dir's nie mehr einfallen, meine Großnichte zum Straßenkehren mitzunehmen.«
0: Toni ging traurig fort. Nach der großen Freude, die er heute erlebt hatte, war diese Strafpredigt doppelt schmerzlich. Sichtlich bekümmert, ging er an den Straßenübergang zurück. Aber es fehlte ihm die Freude zu seiner Arbeit.

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12. Juni. Unser Vater, dein Wille geschehe. Matthäus Kapitel 6, Verse 9 und 10. Eine Andacht von Hermann Grabe. Gott tut alles, was wir wollen. Ziehen Sie aus dem Tagesvers auch diesen Schluss? Tatsächlich nehmen viele von uns diese Umdeutung vor. Wir erwarten, dass der liebe Gott uns seinen Segen gibt und beschuldigen ihn, dass er seiner Aufgabe nicht nachgekommen ist, sobald wir in Schwierigkeiten stecken. Der Erweckungsprediger Charles Spurgeon hat folgende Aussage getroffen, über die man einmal nachdenken sollte. Wenn wir wollen, was Gott will, tut Gott alles, was wir wollen. Damit wollte er sagen, dass wir uns zunächst mit dem beschäftigen sollen, was Gott will, bevor wir Entscheidungen einfach nach unserem Gutdünken treffen. Denn das könnte uns letzten Endes sehr schaden. Doch ich höre schon den Protest. Das bedeutet ja, dass wir als Menschen unsere Selbstbestimmtheit an den Nagel hängen müssen, weil in Wirklichkeit immer Gott das letzte Wort hat. Haben wir denn nicht unseren Verstand bekommen, um alles um uns herum zu beurteilen und darauf basierend die richtigen Entscheidungen zu treffen? Wir selbst mögen uns in allen Fällen für kompetent genug halten, doch rings um uns herum wimmelt es nur so von Fehlentscheidungen und ihren schlimmen Folgen. Bei unseren Zukunftsplanungen tappen wir nicht selten beinahe ins Dunkle. Wäre da nicht der Rat dessen, der die Zukunft kennt, von höchstem Vorteil, um die richtige Entscheidung zu treffen? Auch beim Umgang mit anderen Menschen können wir ihnen nur bis vor die Stirn sehen. Wären auch hier der Rat und der Wille dessen, der hinter die Stirn schauen kann, nicht entscheidend wichtig? Ich meine, dass wir alle gut beraten wären, wenn wir durch eine Beziehung mit Gott, gegründet auf Liebe und Vertrauen, das wollen, was auch er von uns will. Frage: Von wem lassen Sie sich beraten? Tipp: Gott will nur das Beste für uns. In der Bibel kann man vieles darüber erfahren. Bibellese: 1. Samuel Kapitel 23, Verse 1 bis 13. Und man berichtete David: Siehe, die Philister kämpfen gegen Keila und plündern die Tennen. Da befragte David den Herr und sagte: Soll ich hinziehen und diese Philister schlagen? Und der Herr sprach zu David: Zieh hin und schlage die Philister und rette Keila. Aber die Männer Davids sagten zu ihm: Siehe, wir fürchten uns schon hier in Juda, und wie sollten wir gar nach Keila gegen die Schlachtreihen der Philister ziehen? Da befragte David wieder den Herrn, und der Herr antwortete ihm und sprach: Mach dich auf und zieh nach Keila hinab, denn ich will die Philister in deine Hand geben. Und David zog mit seinen Männern nach Keila und kämpfte gegen die Philister und trieb ihr Vieh weg und brachte ihnen eine große Niederlage bei. Und so rettete David die Bewohner von Keila. Es geschah aber, als Abiatar, der Sohn Ahimelechs, zu David nach Keila floh, kam er hinab mit einem Ephod in seiner Hand. Und es wurde Saul berichtet, dass David nach Keila gekommen sei. Da dachte Saul: Gott hat ihn verworfen und in meine Hand gegeben, denn er hat sich selbst eingeschlossen, indem er in eine Stadt mit Torflügeln und Riegeln gekommen ist. Und Saul rief alles Volk zum Kampf auf, um nach Keila hinabzuziehen, damit sie David und seine Männer belagerten. Und als David erkannte, dass Saul Böses gegen ihn schmiedete, da sagte er zu dem Priester Abiatar: Bring das Ephod her. Und David sprach: Herr, Gott Israels, dein Knecht hat als gewiss gehört, dass Saul danach trachtet, nach Keila zu kommen, um die Stadt meinetwegen zu verderben. Werden die Bürger von Keila mich in seine Hand ausliefern? Wird Saul herabziehen, wie dein Knecht gehört hat? Herr, Gott Israels, lass es doch deinen Knecht wissen. Und der Herr sprach: Er wird herabkommen. Und David fragte weiter: Werden die Bürger von Keila mich und meine Männer in die Hand Sauls ausliefern? Der Herr sprach: Sie werden dich ausliefern. Da machten David und seine Männer sich auf, etwa 600 Mann, und sie zogen aus Keila fort und streiften umher, von einem Ort zum anderen. Und es wurde Saul berichtet, dass David aus Keila entkommen sei. Da ließ er davon ab, gegen ihn auszuziehen.

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Jeder Liebesbeziehung kommt es zu Reibereien. Jeder kennt das. Menschen, die wir lieben, da geraten wir auch mal aneinander. Menschen, die wir lieben, da geht's auch mal so richtig heiß her mit schweren Diskussionen, heiklen Themen. Und auch wir als Familie praktizieren das, wenn es mal irgendwo Sand im Getriebe gibt, dann müssen wir uns zusammensetzen. Und das ist mir als Papa dann auch sehr wichtig. Da muss jeder dabei sein, jeder gehört dazu. Wir setzen uns zusammen, stecken die Köpfe zusammen und versuchen, Dinge zu klären. Die Treffen sind wichtig. Ich glaube, dass heute so ein Treffen ist für uns als Gemeinde, wo unser Vater im Himmel uns alle in seinem Wohnzimmer versammelt und mit uns ein schweres Thema klären will. Das Thema der Einheit, die häufig so angefochten ist. Und wir sind ja alle, ja, teilweise Mitglieder der Gemeinde, manche sind Freunde der Gemeinde. Und es passiert, dass je länger man auch miteinander auf dem Weg ist, dass man auch aneinander gerät und über gewisse Themen reden muss. Und ich glaube, unser himmlischer Vater möchte heute einiges zu uns sagen und auch schwere Themen beim Namen nennen. Und da wünsche ich mir, dass wir alle auch die Offenheit mitbringen, uns von unserem himmlischen Vater belehren zu lassen. Und da gehöre ich mit dazu. Das Thema der Predigt ist, wie funktioniert Einheit unter Sündern? Denn dadurch, dass wir alle Sünder sind, ist es ja keine Frage, ob es zu Reibereien kommt, sondern die Frage ist nur, wie gehen wir mit Reibereien um? Wie gehen wir mit Streit und Konflikten um, um die Einheit zu wahren? Und der Text, den wir heute lesen, steht im Philipperbrief. Könnt ihn gerne aufschlagen, Philipper Kapitel 2. Und wir schauen uns die Verse 1 bis 11 an. Und die Philipper, das war eine Gemeinde, die hat Paulus gegründet. Sie waren eine tolle Gemeinschaft. Wir lesen es in der Apostelgeschichte 16. Menschen kamen zum Glauben, die Lydia, der Kerkermeister, vielleicht auch die Sklavenmagd. Und Gott hat in Philippi, in dieser Stadt, eine Gemeinde gegründet, die eine wunderbare, schöne Anfangszeit hatte. Und dann, circa 10 Jahre später, bekommt Paulus Besuch von einem Mitglied dieser Gemeinde, Epaphroditus. Und er erzählt dem Paulus ja nicht nur gute Neuigkeiten, sondern er erzählt ihm von Streit, von Rangeleien und von Uneinigkeit. Und das macht das Herz von Paulus traurig. Und das Gute ist, Paulus hat den Philippern damals geholfen über diesen Text, den wir heute lesen. Und so wie er den Philippern damals half, so hilft er auch uns heute. Er hilft uns mit genau denselben Inhalten, die Einheit zu wahren, die Gott für die Gemeinde bestimmt hat. Und die Absicht dieser Predigt ist, dass du erkennst, was deine Verantwortung als Glied dieser Gemeinde ist, um auch die Einheit der Gemeinde zu schützen und zu bewahren. Der Text offenbart nicht nur die Schönheit unseres Heilands Jesus Christus, sondern auf die Hässlichkeit des menschlichen Herzens. Lasst uns den Text lesen. Paulus schreibt: Gibt es nun bei euch Ermahnung in Christus? Gibt es Zuspruch der Liebe? Gibt es Gemeinschaft des Geistes? Gibt es Herzlichkeit und Erbarmen? So macht meine Freude völlig, indem ihr eines Sinnes seid, gleiche Liebe habt, einmütig und auf das eine bedacht seid. Tut nichts aus Selbstsucht oder nichtigem Ehrgeiz, sondern in Demut achte einer den anderen höher als sich selbst. Jeder schaue nicht auf das Seine, sondern jeder auf das des Anderen. Denn ihr sollt so gesinnt sein, wie es Christus Jesus auch war.
der, als er in der Gestalt Gottes war, es nicht wie einen Raub festhielt, Gott gleich zu sein, sondern er entäußerte sich selbst, nahm die Gestalt des Knechtes an und wurde wie die Menschen. Und in seiner äußeren Erscheinung als Mensch erfunden, erniedrigte er sich selbst und wurde gehorsam bis zum Tod, ja bis zum Tod am Kreuz. Darum hat ihn Gott auch über alle Maßen erhöht und ihm einen Namen verliehen, der über allen Namen ist, damit in dem Namen Jesu sich alle Knie derer beugen, die im Himmel und auf Erden und unter der Erde sind, und alle Zungen bekennen, dass Jesus Christus der Herr ist, zur Ehre Gottes des Vaters. Amen. Wir wollen den Text anhand drei Aspekten studieren. Unser Vater im Himmel möchte uns daran erinnern, dass die Einheit göttlich ist. Er möchte uns daran erinnern, dass die Einheit zerbrechlich ist. Und er möchte uns an die Quelle der Einheit erinnern. Die Göttlichkeit der Einheit, die Zerbrechlichkeit der Einheit und die Quelle der Einheit. Paulus fängt hier an in den Versen 1 und 2 und er lobt die Gemeinde. Gibt es nun bei euch Ermahnung in Christus? Gibt es Zuspruch der Liebe, Gemeinschaft des Geistes, Herzlichkeit, Erbarmen? Ja, was für eine vorbildhafte Gemeinde. Und das war eine Gemeinde, die wirklich eine tolle Anfangszeit erlebt hat. Und ja, wir sehen, es war Gemeinschaft des Geistes. Es waren nicht einfach nur oberflächliche Beziehungen, sondern es waren tiefgehende, herzliche Beziehungen. Und da sehen wir, die Gemeinschaft des Geistes, ihr Lieben, ist ein Geschenk. Viele Menschen suchen ja für ihre Seele ein Zuhause und finden es leider hier auf dieser Erde nicht. Wir sehen, wie Beziehungen in die Brüche gehen. Aber in der Gemeinde ist das anders. Gott möchte Menschen in der Gemeinde ein Zuhause für ihre Seele schenken. Gott möchte, dass in der Gemeinde Herzlichkeit und Erbarmen ist und dass auch du diese Herzlichkeit und Erbarmung in dieser Gemeinde erfährst. Gemeinschaft und Einheit sind eine Gabe des Geistes, die Gott in der Gemeinde bewirkt. Ich las kürzlich einen Artikel, da wurde beschrieben, dass wir heute die einsamsten Menschen sind, die jemals gelebt haben. Die einsamsten Menschen in der Weltgeschichte. Es herrscht regelrecht Beziehungsnotstand. Wir können hier von einer Epidemie der Einsamkeit reden, die wir auch den antisozialen Medien zu verdanken haben. Es war nie leicht, Freundschaften zu schließen. Aber wie schwer ist es heute? Keiner hat mehr Zeit. Alle drehen sich um andere Dinge. Aber in der Gemeinde knüpft Gott, so wie wir es hier sehen, die Gemeinschaft des Geistes. Er knüpft unsere Herzen zu einer Gemeinschaft zusammen. Und die Epidemie der Einsamkeit kann ein Ende haben. Ist das nicht herrlich? Und Gott schafft eine übernatürliche Einheit in Christus. Paulus schreibt ja hier, gibt es Ermahnungen oder man kann auch Ermutigung übersetzen in Christus. In der Gemeinde sind wir alle durch den Geist zu einer Gemeinschaft der Herzen zusammengeschlossen. Wir lesen in 1. Korinther 12, Vers 13, wir sind durch den Geist zu einem Leib getauft. Und wir haben die Philipper das damals erlebt. Und wir sehen auch in der Schrift, Gott baut durch die Glieder der Gemeinde uns zusammen zu einem heiligen Tempel. Und so hat er damals in Philippi den Stein Lydia genommen und hat ihn aufs Fundament gepackt. Er hat damals in Philippi den Stein des Kerkermeisters genommen und hat ihn auf das Fundament gepackt. Und er hat vielleicht auch den Stein der Sklavenmagd genommen. Er hat den Stein Epaphroditus genommen und hat damit einen wunderbaren heiligen Tempel gebaut, einen Leib. Wir sind durch den Geist miteinander verbunden. Und wir können mit Paulus sagen, ja, da ist nicht mehr Jude, Grieche, Knecht oder Freier, sondern da ist einer in Christus. Und so sind wir auch, ihr Lieben,
in Christus vereint zu einer herzlichen Gemeinschaft. Aber was ist in Philippi passiert? Wir lesen in Vers 2, die Freude des Paulus ist getrübt. Da zieht ein kalter Wind durch die Beziehung. Eisige Kälte. Und was ist passiert? Das sehen wir in Philippa Kapitel 4, das könnt ihr gerne mal aufschlagen. Ab Vers 2 wird Paulus dann konkret. Ich ermahne Euodia und ich ermahne Syntyche, eines Sinnes zu sein im Herrn. Und ich bitte auch dich, mein treuer Mitknecht, nimm dich ihrer an, die mit mir gekämpft haben für das Evangelium. Ja, was ist hier passiert? Die Euodia und die Syntyche sind aneinander geraten. Und er bittet einen treuen Mitknecht, sich ihrer anzunehmen. Und da brauchen wir jetzt auch nicht zu vorschnell ein Urteil fällen und sagen, ja, das waren ja nur Scheinchristen. Nee, Paulus nennt's hier beim Namen, er sagt, nimm dich ihrer an, die mit mir gekämpft haben für das Evangelium. Treue Mitstreiter, Euodia und Syntyche, die als Kämpfer des Evangeliums auch mit sich für die Gemeinde eingesetzt haben und das Reich Gottes mit voranbringen wollen. Aber dennoch sind sie aneinander geraten in einer Art und Weise, dass es sogar den Paulus, der 1000 Kilometer weit im Gefängnis gesessen hat, erreicht hat. Wir wissen nicht, was passiert ist. Wir wissen nicht, was der Inhalt dieses Konflikts war. Aber er war so gravierend, dass der Epaphroditus, den Paulus, der im Gefängnis saß und viele, viele Sorgen auf seinem Herzen trug, darüber informieren wollte, dass Paulus als Gründer Bescheid wusste. Die Freude des Paulus war getrübt. Zwei Streithähne sind aneinander geraten. Und wie gesagt, hier reden wir dann nicht von Matthäus 18, dass man sagen müsste, okay, da ist jemand unbußfertig und wir müssen ihn aus der Gemeinde ausschließen, sondern Paulus redet hier explizit von Mitstreitern des Evangeliums für treue, feste Mitglieder, die sich eingesetzt haben. Und so kann es doch auch uns gehen, ihr Lieben. Wir haben ein großes Ziel vor Augen, aber manchmal wird man sich einfach nicht einig. Und dann ist die Einheit der Gemeinde gefährdet. Und auch bei uns als Ältesten kommt hier und da mal was an. Und da möchte auch ich sagen, es ist ein Stück weit normal, wie ich es vorhin gesagt habe, weil wir alle Sünder sind. Wir sind keine perfekten Menschen. Die Frage ist aber, wie gehen wir damit um? Und Paulus hat eine eindeutige Antwort an die gesamte Gemeinde. Macht meine Freude völlig, 2 Vers 2, indem ihr eines Sinnes seid, gleiche Liebe habt, einmütig und auf das eine bedacht sein. Erkennen wir diesen vierfachen Aufruf des Paulus, die Einheit zu wahren, auch trotz dieser Unterschiedlichkeit. Und da sehen wir, Einheit ist einerseits ein gottgegebenes Gut. Wir sind eine Gemeinschaft des Geistes. Wir sind durch den Geist zu einem Leib zusammengebunden. Gott erbaut einen heiligen Tempel aus euch allen, die ihr zur Gemeinde gehört. Und auf der anderen Seite ist es aber ein klarer Auftrag des Paulus an die Gemeinde, die Einheit zu schützen. Mit aller Kraft, mit allem Engagement, sich für die Einheit einzusetzen. Wie ist das mit uns in den Beziehungen? Als meine Frau nicht zusammenkam, wir waren in Liebe zerschmolzen. Auch da ist man so großzügig. Wenn dann mal was passiert, da drückt man doch beide Augen zu. Man kann gar nicht aufeinander böse sein. Und mit fortschreitendem Kennenlernen, dann wird man dann plötzlich sensibel. Dann merkt man dann so die Schwachstelle. Und man bekommt plötzlich Triggerpunkte. Und dann fuchst es einen. Und man fängt plötzlich an, miteinander zu diskutieren. Auch teilweise über Lappalien. Wenn man nicht das richtige Fundament hat, dann können da Beziehungen sogar zerbrechen. Und das Schlimmste, ihr Lieben, ist, und da sind wir als Gemeinde ja auch nicht verschont, dass hier und da auch Konflikte entstehen, dass man sich an Konflikte gewöhnt. Das ist das
Worst-Case-Szenario für uns als Gemeinde, dass Konflikte im Raum stehen, die einfach ungeklärt bleiben und die als Gift in den Beziehungen, als Kälte in den Beziehungen in der Gemeinde existieren. Ihr Lieben, Gott hat sich Gemeinde so nicht gedacht. Und ihr Lieben, wie oft kümmern wir uns dann um materielle Dinge? Wir pflegen Beziehungen zu unserer Freizeit. Wir pflegen Beziehungen zu unseren Hobbys. Wir pflegen Beziehungen zu Beschäftigungen, zu unseren Lieblingsfreunden. Das ist ja alles schön und gut. Aber wenn es dazu führt, dass wir aus den eigentlichen Beziehungen flüchten, ja, dann kommt es dazu, dass wir das Wertvollste, nämlich die Einheit des Geistes in der Gemeinde, vernachlässigen und uns um das Vergängliche kümmern. Ihr Lieben, Einheit ist ein göttliches Geschenk und es braucht harte Arbeit und es ist ein klarer Auftrag an die gesamte Gemeinde, diese Einheit zu schützen. Lass mich dich fragen, wo haben sich bei dir Denkmuster eingeschlichen, die dich glauben lassen, dass 80% der Einheit in Ordnung sind? Oder 90%? Ihr Lieben, Gott gibt sich nicht mit weniger zufrieden als mit 100% Einigkeit in der Gemeinde. Und woran sehen wir das? Jesus selbst hat gebetet in Johannes 17, dass sie alle eins seien, wie der Vater und der Sohn eins sind. Das ist der Maßstab. Als ich darüber nachgedacht habe, bin ich wirklich zusammengezuckt. Eins sein, wie Jesus und der Vater. Wie eins waren sie? Sie waren zusammengeschmolzen. Lass dir das auch heute neu wichtig sein, diese hundertprozentige Einheit. Ihr Lieben, Gemeinde ist keine Frage der Sympathie, des Geschmacks, sondern es ist klares Gebot Gottes. Entscheide dich heute nicht mit halber Kraft, sondern mit ganzer Kraft, die Einheit der Gemeinde zu schützen und auch vielleicht neue Leidenschaft zu entwickeln, um alte, ungeklärte Konflikte zu klären. Und das sage ich als allererstes mir. Und ich habe mir vorgenommen, auch nach dieser Predigt, weil der Herr auch mir das wichtig gemacht hat, das ein oder andere Gespräch zu führen. Jetzt habe ich es gesagt, jetzt komme ich nicht mehr raus. Aber wir wollen euch auch da als Vorbilder vorangehen, ihr Lieben, und euch Mut machen und das göttliche Maß an Einheit hier im Auge behalten. Also, wir sitzen mit unserem Vater im Wohnzimmer und es ist nicht einfach, wir merken es, es ist ein herausforderndes Thema. Und wir haben als erstes gesehen, Einheit ist eine Gabe Gottes und sie ist gleichzeitig eine klare Aufgabe für uns alle, die wir wahrnehmen sollen. Der zweite Punkt der Predigt ist die Zerbrechlichkeit der Einheit. Und was sind die Gefahren? Paulus sagt in Vers 3, tut nichts aus Selbstsucht oder nichtigem Ehrgeiz, sondern in Demut achte einer den anderen höher als sich selbst. Ja, was nennt Paulus hier? Paulus nennt hier ganz klar zwei Feinde der Einheit. Die Feinde der Einheit sind die Selbstsucht und der nichtige Ehrgeiz. Und da mögen vielleicht einige in Philippi sich gedacht haben, ja, endlich redet mal jemand Klartext. Und jeder, der das gelesen hat, ratter, ratter, ratter, aha, die Euodia und die Syntyche, die sind ja die Problemkinder. Endlich redet der Paulus mal Klartext und nennt es beim Namen Eigennutz. Man sucht seinen eigenen Vorteil. Ja, sie haben keine Liebe zur Gemeinschaft, sie vernachlässigen die Gemeinschaft. Sie haben einen ich-zentrierten Ehrgeiz, mangelnde Demut. Sie streben nach Anerkennung, nach Bewunderung, was auch immer es gewesen sein mag, wir wissen es nicht. Aber wie schnell passiert es, dass wir dann so schnell an den anderen denken, der ja das Problem ist für die mangelnde Einheit in der Gemeinde. Und dann kommt aber der Hammerschlag. Vers 4. Jeder schaue nicht auf das Seine, sondern jeder auf das des anderen. Ich kann mir vorstellen, dass die Gemeinde das gelesen hat, da ist bei dem einen oder anderen die Kinnlade auch runtergefallen. Paulus nimmt hier alle ins Boot. Jeder
Zweimal sagt er es, jeder schaue nicht auf das Seine und jeder schaue auf das des Anderen. Das ist ein wichtiges Prinzip, was wir auch daraus ableiten können, ihr Lieben. Einheit ist Gemeinschaftswerk. Keiner kann sich aus der Verantwortung ziehen, die Einheit in der Gemeinde zu schützen. Einheit ist ein gemeinsamer Kraftakt, wo auch du dazugehörst, um deinen Beitrag zu leisten. Wir sitzen alle in einem Boot. Wir gehören alle zu dem einen Leib, wo der Geist Gottes uns zusammengeschweißt hat. Und da kann sich keiner hier auch aus der Verantwortung stehlen. Und woher weiß ich das? Wenn wir in die Schrift schauen, ihr Lieben, gibt es Dutzende Beispiele dafür, dass der Eigennutz und die Selbstsucht eine Gefahr für jeden sind. Da ist zum Beispiel ganz offensichtlicher Eigennutz. Das ist 1. Mose 4, Vers 9, wo Kain gesehen hat, sein Bruder bringt irgendwie ein Opfer, das angenehmer für Gott ist. Und was macht der Kain? Er kann das nicht ertragen. Er bringt seinen Bruder einfach um. Er tötet ihn, weil er selbst nach größerer Anerkennung, er wollte die größte Anerkennung von Gott haben, aber das ging gewaltig schief. Wir sehen das bei Johannes und Jakobus. Die wollten Ehrenplätze neben Jesus. Sie denken an Herrlichkeit, aber sie handeln selbstbezogen. Wir sehen, die Jünger streiten danach, wer der Größte ist. Ihr Lieben, das sind offensichtliche Beispiele für Eigennutz und Selbstsucht, wo jeder sagt, ist ja klar, ist ja offensichtlich und das können wir nicht verbergen. Aber es gibt auch andere Formen der Selbstsucht und des Eigennutzes, die sich verstecken wollen. Wenn wir zum Beispiel David schauen, was hat er gemacht? Er hat die Bathseba gesehen, wie sie gebadet hat und er hatte einfach Lust auf sie. Er ruft sie, schwängert sie. Dann ist da bloß dieser störende Ehemann. Und was macht David mit ihm? Aha, er schickt ihn an die vorderste Front im Krieg, wo der Kampf am härtesten ist und lässt ihn einfach aus dem Weg räumen. Und das Schlimme, David war blind dafür. Er hat es selber nicht gesehen, seine eigene Sucht. Und dass er daraus den größten Nutzen für sich selbst ziehen wollte. Da musste der Nathan kommen und ihm sagen, du bist der Mann. Du hast die Beziehung zerstört. Du bist schuldig durch das, was du getan hast. Eigennutz, der uns selbst verborgen ist. Und da ist auch Eigennutz, und der ist vielleicht am gefährlichsten, der uns selbst offenbar ist, der aber anderen verborgen bleiben soll. Wenn wir zum Beispiel an Ananias und Sapphira denken, ja, sie geben Geld, sie wollen Eindruck schinden bei den anderen, aber sie haben einen Teil ihrer Spende zurückgehalten. Sie haben Selbstlosigkeit vorgetäuscht und im Herzen hatten sie aber den Wunsch nach Ruhm. Oder Petrus, der mit anderen Judenchristen zusammengesessen hat, der mit Heidenchristen zusammengesessen hat, solange keine Judenchristen dabei waren. Also er hat vorgetäuscht, auf Augenhöhe mit ihnen zu sein, aber als die Judenchristen dann kamen, dann hat Petrus sich zurückgezogen, weil er sich selbst zu schade war. Und was war erforderlich? Paulus kam und hat Petrus öffentlich konfrontiert und hat gesagt, Petrus, was machst du da? Das ist Heuchelei. Das ist eine Ruhmsucht und Eigennutz, die vor anderen verborgen sein sollen. Man wirkt demütig, aber man ist selbstsüchtig. Und ihr Lieben, so sehen wir, dass Selbstsucht und Eigennutz, dadurch, dass sie uns selbst oder anderen verborgen bleiben wollen, die größten Beziehungszerstörer sind, die es in der Gemeinde gibt. Die größten Feinde der Einheit. Und es ist eine Gefahr für die Einheit, deswegen, weil sie uns selbst verborgen bleiben will und anderen verborgen bleiben will. Und dadurch entsteht ja auch so viel Chaos. Lieben, wenn wir in die Schrift schauen, dann wird viel Chaos in den Beziehungen dadurch ausgelöst, dass Menschen eigennützig handeln. Da ist zum Beispiel die Sarah, die ihre Magd ihrem Mann Abraham gibt, weil sie ungeduldig ist und daraus Nutzen ziehen wollte. Da ist Jakob, der Esaus Schwäche gesehen hat und zu eigenen Gunsten sie ausnutzen wollte und den Segen ererbte. Da sind
Josef und seine Brüder, die Josef in die Sklaverei verkauften, weil sie es nicht ertragen konnten, dass Josef der geliebte Sohn des Vaters war. Sie wollten selber auch Anerkennung und geliebt sein vom Vater. Sie haben aus Neid Josef verkauft. Und viele, viele andere Beispiele offenbaren ganz eindrücklich, dass die Selbstsucht und die Demut großen Schaden gerade in den Beziehungen der Gläubigen anrichtet. Und ich habe mich selbst ertappt. Meine Tochter kam mal zu mir und hat mich gefragt, Papa, kannst du uns vielleicht mal, ich bin gerade mit meiner Freundin in der Stadt und um 20 Uhr, könntest du uns da bitte heimfahren? Da habe ich gesagt, ja klar, ratter, ratter, 20 Uhr, Matteo geht um 20 Uhr schlafen, dann nimmst du die doch gerade mit und dann sorgst du dafür, dass Matteo ganz einfach während der Fahrt einschläft und du ihn abends nicht mehr ins Bett bringen musst. Ihr Lieben, Gott ist so weise. Gerade an diesem Abend ist Matteo eben nicht im Auto eingeschlafen. Ne? Und da sieht man, ja, man wirkt demütig, man möchte demütig wirken. Aber oft ist das verschleiert und man ist im Kern doch eigentlich selbstsüchtig. Und ihr Lieben, Jakobus 4 bringt es eindeutig auf den Punkt, wo Jakobus uns alle adressiert und sagt, woher kommen die Kämpfe und Streitigkeiten? Sind es nicht die Begierden in euren Herzen? Die Begierden in euren Herzen. Keiner steht doch morgens auf, ihr Lieben, und sagt, oh, wie kann ich heute denn maximal selbstsüchtig sein? Wie kann ich denn heute meinen maximalen Ruhm bekommen? Was muss ich tun, um zu maximaler Anerkennung zu kommen? Und was muss ich tun, um mein Ego zu befriedigen und Gott maximal seine Ehre zu rauben? Keiner von uns. Selbstsucht und Eigennutz kommen verdeckt. Sie kommen, da ist ein kleiner Schlitz in der Tür auf und da kriechen sie durch. Und Selbstsucht und Eigennutz verstecken sich in den kleinsten Ritzen deines Herzens. Sie verstecken sich in den Ecken, da wo kein Staubsauger hinkommt. Und ihr Lieben, wer das leugnet, der ist der Gefahr schon erlegen. Eigennutz und Selbstsucht sind Feinde der Einheit. Sie zerstören Vertrauen, sie destabilisieren Gemeinschaft und bringen unglaublich großes Chaos in die Beziehungen, für das wir so ungern die Verantwortung übernehmen. Lass mich dich fragen. Das ist eine Frage von Bonhoeffer, die hat mich selber ins Herz getroffen, denn wir als Gemeinde sind ja auch viele Glieder. Und wenn ich an die Projekte denke, die vor uns liegen, mit Gemeindeumbau, ja, mit auch einer Gemeindevision, wo wir als Älteste gerade dran sind, ja, wird das der Gemeinde so passen? Wird jeder denn zufrieden sein oder gibt's vielleicht da Ungereimtheiten? Wie geben wir unser Geld aus? Da gibt's auch immer wieder Leute, die fragen, warum haben wir jetzt hier 3.000 Euro ausgegeben und hier nur 300? Und jeder hat ja gewisse Vorstellungen, wie Gemeinde zu funktionieren hat. Und die Frage von Dietrich Bonhoeffer, die hat mich bewegt. Wo lässt du dich von deinem Wunschbild von christlicher Gemeinschaft mehr leiten als von christlicher Gemeinschaft selbst? Wo lässt du dich von deinem Wunschbild von christlicher Gemeinschaft mehr leiten als von christlicher Gemeinschaft selbst? Und das sind unsere Wünsche. Das sind unsere Vorstellungen. Und die Vorstellungen, die werden immer stärker. Und dann werden die Vorstellungen plötzlich von Begierden und wir haben eine konkrete Vorstellung davon, wie Gemeinde zu funktionieren hat. In den Hauskreisen, in den Gruppen, in all den Diensten, angefangen von Technik, Audio, Video. Und wenn die Vorstellungen so stark werden, dass sie zu Begierden werden und dann kommt man plötzlich aneinander und wenn meine Ziele nicht erreicht werden und dann fange ich an, für meine Ziele zu kämpfen, bis ich sie durchgesetzt habe. Gott offenbart uns heute, das ist Selbstsucht. Das sind die Begierden, die in euren Gliedern streiten. Lass mich dich fragen, wo bist du vielleicht auch zu großzügig mit dir selbst? Wo suchst du nicht genau genug nach Eigennützigkeit und Begierden in deinem Herzen? Auch in den Konflikten, wo du vielleicht gerade aktuell drinstehst?
Die Antwort des Paulus ist klar. Vers 3. In Demut achte einer den anderen höher als sich selbst. Höre auf zu fragen, wie kriege ich das Beste für mich? Frage vielmehr, wie kann ich meinem Bruder zu maximaler Freudigkeit in Christus verhelfen? Wie kann ich meiner Schwester dienen, dass sie in der Freude in Christus wächst? Wie kann ich anderen dienen, um ihnen Christus zu zeigen? Das ist der Plan. Und da ist jeder angesprochen, ihr Lieben. Selbstsucht beschmutzt die Demut wie ein Tropfen Tinte das Wasser und macht sie ungenießbar vor Gott. Und die Demut ist aber ein schönes Kleid, in das du dich kleiden kannst. Willst du geschmückt in die Gemeinde kommen, dann kleide dich in Demut. Das ist das Schönste, wie du vor Gott erscheinen kannst. Wir haben gesehen, Einheit ist eine göttliche Gabe, erster Punkt. Und es ist die Aufgabe an uns alle, diese Einheit zu schützen. Zweitens, Einheit ist zerbrechlich durch Selbstsucht und Eigennutz. Und jeder hat den Auftrag, durch Demut auch diese Einheit zu bekämpfen und sich für die Einheit, die Selbstsucht zu bekämpfen und für die Einheit einzustehen. Und der dritte Punkt, den wir uns jetzt anschauen wollen, ist die Quelle der Einheit. Was schreibt Paulus den Philippern hier? Denn ihr sollt so gesinnt sein, wie es Christus Jesus auch war. Ihr erinnert euch, wir sitzen im Wohnzimmer unseres Vaters. Unser Vater redet jetzt eine Ebene tiefer mit uns. Unser Vater ist ein guter Pädagoge. Unser Vater weiß, es reicht nicht, den Kindern zu sagen, hey, ändert euer Verhalten, dann wird alles gut. Bisher gab es nur eine Verhaltensbeschreibung. Tut dies, tut jenes, lasst dieses, lasst jenes. Und jetzt kommt er aber auf die tiefer gelegene Ebene, nämlich auf die Ebene der Gesinnung. Denn unser Vater weiß, kein Mensch kann den Egoismus besiegen. Kein Mensch kann den Egoismus aus eigener Kraft töten. Kein Mensch ist in der Lage, die Eigennützigkeit und Selbstsucht zu bezwingen. Es braucht eine Änderung auf tieferer Ebene und das ist die Ebene der Gesinnung, die Ebene der Einstellung. Und da packt unser Vater uns jetzt an und er zeigt uns die Schönheit Jesu Christi, nachdem er uns die Hässlichkeit unseres Herzens gezeigt hat. Die Demut Jesu Christi ist hier definiert und das ist aus meiner Sicht die ausführlichste Definition von Demut überhaupt. Wenn du glaubst, demütig zu sein, dann lerne jetzt von Jesus, was wahre Demut ist. 5 Merkmale von wahrer Demut wollen wir uns anschauen. Erstens legt Paulus hier eine Basis. Seid so gesinnt, wie Christus Jesus es auch war, der, als er in der Gestalt Gottes war, es nicht wie ein Raub festhielt, Gott gleich zu sein. Also Jesus ist Gott. Wenn wir verstehen wollen, wie sehr sich Jesus gedemütigt hat, dann müssen wir erstmal verstehen, wo er herkommt. Und Paulus macht hier unmissverständlich klar, Jesus war schon immer Gott. Jesus ist Gott gleich. Da kommt er her, er thront in der Herrlichkeit, er thront in der Ewigkeit und damit ist die Basis gelegt, um zu verstehen, wie sehr Jesus sich gedemütigt hat. Jesus war im Schoß des Vaters. Hat es Jesus an irgendetwas gemangelt? Hat es Jesus an Liebe gemangelt? Wir wissen, Jesus war im Schoß des Vaters. Das ist eine engere Beziehung, ihr Lieben, gibt's gar nicht. Hat es Jesus an Freude gemangelt? Hat es Jesus an ewiger Existenz gemangelt? Nein, Jesus thront in der Ewigkeit, er thront in der Herrlichkeit, er war vollkommen befriedigt, es gab nichts, was ihm gefehlt hat. Und dann lesen wir das erste Merkmal der Demut, der in der Gestalt Gottes war, es nicht wie einen Raub festhielt. Und da sehen wir, Demut fängt im Kopf an. Da hat Jesus noch nichts gemacht. Aber er hat
seine Gottheit im Himmel schon gedanklich losgelassen, wo er noch nichts gesagt, noch nichts getan hat. Selbst da hat Jesus von sich selbst gedacht, ich brauche das alles nicht. Ihr Lieben, wie Menschen sind so anders. Hat man es, dann gibt man es nicht mal her. Wir klammern uns mit aller Kraft an das, was wir haben. Jesus ist so anders. Demut fängt im Kopf an. Er hat es nicht wie einen Raub festgehalten. Zweites Merkmal, Demut lässt Taten folgen. Wir lesen, er, der in der Gestalt Gottes war, hielt es nicht wie einen Raub fest, sondern er entäußerte sich selbst. Und das bedeutet nicht, dass Jesus seine Gottheit losgelassen hat. Jesus war nicht 50% weniger Gott auf der Erde und dann 50% Mensch. Nein, er war 100% Gott. Er ließ Taten folgen. Aber wie dürfen wir das verstehen? Wir können es auch übersetzen mit, er beraubte sich selbst. Also er kleidete sich in ein menschliches Dasein. Er überzog den menschlichen Mantel und wurde als 100%iger Gott, 100%iger Mensch. Er ist Gott. Er kann das. Und wenn man sich mal überlegt, eine Eigenschaft, nämlich die Allgegenwart Gottes, wie wunderbar ist das, ihr Lieben? Der allmächtige Gott, der nicht nur in Peking, in Washington, in Berlin oder in Ruanda oder sonst wo in Timbuktu ist, er erniedrigt sich so sehr, er wird Mensch und beschränkt seine Omnipräsenz auf einen kleinen Ort im Schoß der Maria. Gigantisch. Welche Demütigung. Welche Erniedrigung. Der die Himmel der Himmel erfüllt, bis ans Ende des Universums und auch in die unsichtbare Welt hinein. Er wird klein und kommt als Embryo in die Gebärmutter der Maria. Wow. Demut lässt aber nicht nur irgendwelche Taten folgen. Und das ist der dritte Punkt. Demut macht mehr als nötig. Vers 7b lesen wir, er nahm die Gestalt eines Knechtes an. Er wurde Diener, um uns Menschen zu dienen. Er kam eben nicht als König und Herrscher. Er wurde nicht in Rom geboren, nicht in der Zentrale des Römischen Reiches, auch nicht in Jerusalem. Der Schöpfer des Lebens kam in einen kleinen Stall, um den Menschen, die er selbst geschaffen hatten, die ihr Leben ihm verdanken, zu dienen. Demut macht mehr als nötig. Wie oft setzen wir uns unsere Grenzen, ihr Lieben? Wenn es zum Beispiel hier um den Putztag geht. Es ist schön, dass ihr alle da seid. Aber es ist ja an einem Samstag und ich habe mich selber dann auch schon ertappt. Okay, machst du ein bisschen was und dann ziehst du weiter. Und man macht es vielleicht auch nicht so gründlich. Ihr Lieben, Gott ist so anders. Jesus macht mehr als nötig. Er wird nicht einfach nur Mensch. Er wird Diener. Er dient denjenigen, den er geschaffen hat. Aber Demut hört selbst da nicht auf. Und das ist der bedeutendste und wohl eindrücklichste Punkt. Jesus erniedrigte sich selbst. Er wurde gehorsam bis zum Tod. Demut nimmt Schaden in Kauf. Das ist der vierte Punkt. Demut nimmt Schaden in Kauf. Wir Menschen sind so anders, wenn es um meine Rechte geht, um mein Eigentum. Ja gut, ich kann mich einsetzen, ich kann auch von mir aus mal helfen. Ich opfere was von meiner Zeit. Aber oh weh, jemand macht mal einen Kratzer in mein Auto. Dann gibt es einige, die sehr, sehr sensibel sind. Wenn es an unser Eigentum geht oder auch an ja Gerüchte, die im Umlauf sind. Und dann ist man plötzlich so aufgewühlt, weil schlecht geredet wird über einen. Aber wisst ihr, was Spurgeon gesagt hat? Lass sie nur reden. Die können beruhigt weiter auch schlecht über mich reden. Denn eins ist gewiss, ich bin noch viel schlechter, als wie sie von mir erzählen. Demut nimmt Schaden in Kauf. Demut setzt sich keine Grenze. Und ihr Lieben, als ich über dieses Maß der Demut nachgedacht habe, es war so bewegend für mich. Ich habe mich geschämt. Ich habe mich wirklich in Grund und Boden geschämt, weil ich
mir nicht bewusst war, wie weit Demut geht. So lass dich doch auch fragen, wo setzt du dir selber Grenzen mit deiner Demut? Wir dürfen alle von Jesus lernen. Er tat das für dich, er tat das für mich. Und das ist das reine Maß an Demut. Unverfälscht mit Eigennutz und unverfälscht mit Ruhmsucht, Anerkennung oder auch Selbstsucht. Und ihr Lieben, auch da hört's nicht auf. Die Verse 9 bis 11 sind so wunderbar. Darum hat Gott ihn auch über alle Maßen erhöht und ihm einen Namen verliehen, der über alle Namen ist, damit in dem Namen Jesu sich alle Knie derer beugen, die im Himmel und auf Erden und unter der Erde sind, und alle Zungen bekennen, dass Jesus Christus der Herr ist, zur Ehre Gottes des Vaters. Amen. Demut wird belohnt. Das fünfte Merkmal. Der Weg nach oben führt nach unten. So lass dir doch auch Mut machen. Wo musst du dich selber neu prüfen? Wo musst du ja die Grenzen, die du selbst deiner Demut gesetzt hast, sprengen? Wo berechnest du vielleicht sogar auch deinen Einsatz und sagst, okay, bis hierhin gehe ich, aber weiter nicht? Im Lichte der Demut Jesu dürfen wir lernen, was wahre Demut ist. So lerne doch du auch heute dazu. Lerne grenzenlose Selbsthingabe. Lerne aufopferungsvolles Dienen, ja selbst bis zu dem Punkt, dass du auch Schaden hinnimmst. Das ist wahre Demut. Und was ist jetzt das finale Lessons Learned für uns? Wie können wir Einheit wahren? Wir haben von unserem Vater gelernt, ja, Einheit ist göttlich, Einheit ist zerbrechlich und Einheit braucht eine neue Gesinnung. Aber wie machen wir das jetzt? Wie um alles in der Welt sollen wir uns jetzt den Gürtel enger schnallen und sagen, gut, ich möchte ab jetzt demütig sein und dann wird die Einheit der Gemeinde geschützt? Das wäre Moralisierung. Und das ist nicht das Evangelium. Das wäre Druck aufbauen. Wenn ich jetzt euch sagen müsste, ihr Lieben, wenn ihr die Einheit in der Gemeinde schützen wollt, dann seid alle demütig. Das ist nur eine Frage der Zeit, bis wir wieder an den Punkt kommen und feststellen, aus eigener Kraft schaffe ich das nicht. Und leider ist es ja der Weg mancher Gemeinden, dass sie dann Druck auf die Gemeinde aufbauen, sich eine Gemeindeordnung von 200 Seiten überlegen, um die Einheit in der Gemeinde sicherzustellen. Aber ihr Lieben, Gottes Weg ist anders. Der Weg der Bibel ist anders. Wir brauchen das Evangelium. Denn die neue Gesinnung ist kein Selbstoptimierungsprojekt. Wir können unsere Gesinnung nicht selber ändern. Wir brauchen Rettung. Und natürlich führt uns der Apostel Paulus hier Jesus als größtes Vorbild vor Augen. Von ihm können wir am meisten lernen. Er ist der demütigste aller Menschen. Aber er ist nicht nur unser Vorbild, sondern er ist in erster Linie unser Retter. Jesus ist in erster Linie derjenige, der uns erlöst, der uns befreien möchte, der uns erkaufen möchte. Er ist es, der uns von unserem Ego befreien möchte. Und da brauchen wir den weiteren Text, ihr Lieben. Vers 12 sagt uns ja, darum, meine Geliebten, wie ihr allezeit gehorsam gewesen seid, nicht allein in meiner Gegenwart, sondern jetzt noch viel mehr in meiner Abwesenheit. Verwirklicht eure Rettung mit Furcht und Zittern. Und leider bleiben ja hier viele stehen. Sie sagen, verwirklicht eure Rettung. Das heißt, gebt alles. Gebt Vollgas. Ihr habt die Demut Jesu gesehen und nun drückt aufs Gaspedal. Wir dürfen hier aber nicht stehen bleiben, ihr Lieben. Wir müssen weiterlesen. Denn da ist ein kleiner Satz, der alles verändert und der uns aber diesen Text richtig verstehen lässt. Vers 13. Denn Gott ist es, der in euch sowohl das Wollen als auch das Vollbringen bewirkt. Ist das nicht herrlich? Gott lässt uns im Kampf gegen unsere Selbstsucht nicht allein.
Er lässt uns im Kampf für die Einheit nicht allein, sondern er ist es, der selbst in uns wirkt. Jesus Christus, er lebt in uns. Und wie ist das möglich? Unser Vater hat uns erinnert an die Göttlichkeit der Einheit. Ja, sie ist eine Gabe. Und was macht Göttlichkeit aus? Ja, es ist dieses herzliche Erbarmen, aber das kriegen wir niemals von alleine hin. Da ist ein entscheidender Faktor, ihr Lieben, es ist Jesus Christus in uns. Diese göttliche Einheit können wir nur durch Jesus schützen. Er bewirkt es, dass wir in diese übernatürliche Gemeinschaft mit dem Vater kommen. Und auch wenn wir hier Jesus als das große Vorbild aufgemalt bekommen haben, so erzählt diese Geschichte doch die Rettungsaktion Jesus vor uns selbst. Das, was wir von Jesus gelesen haben, dieses Vorbild der Demut, ist die Weihnachts- und Ostergeschichte zugleich, ihr Lieben. Gott sandte seinen Sohn, um uns zu retten. Er hat es möglich gemacht, dass wir versöhnt werden durch das Opfer Jesu mit dem Vater. Einheit ist eine göttliche Gabe dadurch, dass wir zur Familie Gottes hinzugefügt werden. Durch das Blut Jesu sind wir erkauft. Sein Blut floss für uns alle. Wir sind versöhnt mit dem Vater und das, was hier so eindrücklich durchkommen soll, ihr Lieben. Die Einheit wird nur gewahrt, wenn wir mit dem Vater im Himmel versöhnt sind. Wir brauchen Heilung in der Vertikalen, damit wir Heilung in der Horizontalen haben. Deswegen, es ist so wunderbar, ihr Lieben, dass Gott seinen Sohn Jesus gesandt hat, um uns als Familie hier auf Erden zu vereinen. Einigkeit ist keine Traumvorstellung und die herzliche Gemeinschaft, die wir hier erleben, ist keine Wunschvorstellung, sondern sie wird Realität durch Jesus, unseren Heiland und Retter, der die göttliche Einheit schafft und uns mit dem Vater versöhnt. Und wenn wir mit dem Vater versöhnt sind, ihr Lieben, dann können wir auch in der Kraft Jesu, der in uns lebt, Gott ist es, der in euch sowohl das Wollen als auch das Vollbringen bewirkt, können wir in der Kraft Jesu die Selbstsucht und die Eigennützigkeit auch kreuzigen. Denn Jesus, das lesen wir ja auch hier in Vers 8, er war gehorsam. Also wie kämpfen wir gegen die Eigennützigkeit an? Durch Jesus, der in uns lebt. Er hat den Sieg errungen. Er hat die Selbstsucht besiegt. Und er lebt in dir. Und durch seine Kraft kannst du die Eigennützigkeit und Eigensucht in deinem Herzen auch töten. Und so erinnert dich der Vater ja an die Göttlichkeit der Einheit, die nur dadurch zustande kommt, dass du mit dem Vater versöhnt bist, durch das Werk Jesu Christi. Und er erinnert dich an die Zerbrechlichkeit der Einheit, und dass du in der Kraft Jesu, der in dir lebt und gehorsam war bis zum Tod, den Sieg für dich errungen hast, so dass du auch die Selbstsüchtigkeit und Eigennützigkeit in deinem Herzen mit Jesus töten kannst. Und der dritte Punkt, Jesus ist selbst die Quelle der Einheit. Und wenn du sagst, ich habe für Bruder X und für Schwester Y wirklich keine Liebe mehr übrig,

Ja, dann schaue doch auf die Freundlichkeit, die Jesus dir geschenkt hat. Wenn du sagst, du hast keine Geduld mehr für deinen Bruder übrig oder Schwester, dann schau doch auf die Geduld, die Jesus mit dir hat. Und lass dieses Reservoir der Liebe und der Geduld, das Gott dir mit der Bekehrung und der Wiedergeburt geschenkt hat, immer wieder neu füllen, sodass du das, was du empfängst, einfach nur weitergibst an die anderen, auch hier in dieser Gemeinde. Und ihr Lieben, so wissen wir, Jesus selbst ist der Schlüssel zu der Göttlichkeit der Einheit. Jesus selbst ist der Schlüssel, um gegen die Zerbrechlichkeit der Einheit anzukämpfen. Und Jesus selbst ist die Quelle der Einheit. Und so dürfen wir als Gemeinde getrost sein, dass Jesus selbst auch auf die Einheit der Gemeinde Acht gibt und uns alle dazu gebrauchen möchte, ja diese Einheit in der Kraft, die er uns gibt, zu wahren. Und so geschieht es, dass dem Namen Gottes alle Ehre zukommt. Im Namen Jesu Christi, so möge es geschehen. Amen.

0: Es ist 22 Uhr.
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2: Vergib uns, Herr, dass wir für die kleinen Dinge lautstark eingetreten sind, während wir die großen Dinge verschwiegen haben. O Herr, hilf uns damit. Zeige uns in unserem persönlichen Leben, wo wir konkret handeln müssen. Herr, ich bete für die kleinen Probleme in den Gemeinden, dass sie gegenüber den großen Problemen verblassen. Bitte gib uns einen neuen Blick für die Dinge, die dir wichtig sind.

0: Hallo und herzlich willkommen zurück bei Belebe unsere Herzen mit Nancy de Maas-Wolgemuth, gesprochen von Annette Schauer. Heute hören wir in das nationale Gebetstreffen für Erweckung hinein, das vor einigen Jahren in den USA stattfand. Damals hatten die Teilnehmer das Kursbuch Neubelebt von ihm, Seeking Him, durchgearbeitet und im Gebet auf das Kapitel 8 mit dem Titel Ein reines Gewissen reagiert. Wir hören unter anderem Beiträge von Brian Paulus, Nancy de Maas-Wolgemuth, Jeremy Story, Kevin Adams, Hal und Susan Hansen, Hal Whittinghill, Jim Kambala und los geht's jetzt mit Dr. Jerry Craig.
1: Ich erinnere mich an einen Abendmahlsgottesdienst, in dem der Herr mir sehr deutlich drei Menschen aufs Herz legte, mit denen ich Kontakt aufnehmen sollte, um unsere Beziehung zu klären. Einer davon war der Bürgermeister von Cincinnati. Das Ergebnis war, dass wir uns versöhnten und wieder zueinander fanden. Als ich dieses Kapitel für diese Woche durchging, war ich überrascht, dass es schon wieder einige Menschen gibt, mit denen ich etwas zu klären habe. Manchmal, wenn wir theologische Differenzen haben, gehen wir davon aus, dass es schon in Ordnung ist, wenn unsere Beziehungen nicht so sind, wie unser Herr es haben möchte. Deshalb schlage ich vor, dass wir uns auf die Reinigung von unseren eigenen Sünden und auf Versöhnung konzentrieren. Vielleicht geht es um Menschen in der Gemeinde, vielleicht um Rassismus. Aber lasst uns jetzt zum Herrn kommen und ihn bitten, unser eigenes Herz zu erforschen und uns alles zu zeigen, was die Entfaltung der Fülle der Kraft seines Geistes im Leib Christi behindern könnte.
2: Himmlischer Vater, wir kommen vor dich und erkennen, dass du ein Gott voller Macht und Reinheit bist. Du willst durch Menschen wie uns wirken. Herr, wir wollen dein Werk nicht aufhalten. O Herr, ist da etwas? Gibt es eine Person oder eine Beziehung, die verhindert, dass geschieht, was du willst? O Herr, wir wollen offen dir gegenüber sein. Himmlischer Vater, allmächtiger und ewiger Gott, zeige es uns, so bitten wir, durch deinen Geist.
3: Vater, du hast uns in Christus eins gemacht. Wie sehr muss es dich betrüben, dass wir diese Einheit mit dir und mit anderen nicht erleben, weil unser Gewissen nicht rein ist und wegen der Sünde, die über unseren Beziehungen liegt. Darum wenden wir uns jetzt an dich, Vater, und preisen dich dafür, dass du deinen Geist gegeben hast, damit er in uns, unter uns und in den Gemeinden unseres Landes sei. Mögest du in deiner Barmherzigkeit und Gnade unsere Herzen erforschen, die unserer Zuhörer und unserer eigenen. Wenn wir nun beten, bitten wir um die Ausgießung deines Geistes. Mögen wir unsere Beziehungen nüchtern überdenken. Gieße deinen Geist über uns aus und erforsche unsere Herzen, damit wir erkennen, was dich daran hindert, unter uns zu wirken. Wir können nicht vorangehen, Herr. Ohne deinen Geist können wir nicht weitergehen. Und so rufen wir zu dir, zeige uns, was wir sehen müssen, damit wir durch deinen Geist, Herr, erkennen, dass wir umkehren müssen. Wir müssen unsere Beziehungen in Ordnung bringen und unser Gewissen voreinander und vor dir bereinigen, in unseren Geschäftsbeziehungen und so weiter. Bitte, Vater, gieße deinen Geist auf uns aus.
2: Herr, ich bete, dass du uns einen kleinen Einblick in die Vergebung gibst, die du uns gewährt hast. Gib uns wieder eine Ahnung von der Vergebung Jesu und hilf uns, ihn von ganzem Herzen nachzuahmen.
1: Herr, wir beten für alle, die sich uns im Gebet angeschlossen haben. Erforsche bitte unsere eigenen Herzen und bitte gib uns auch Weisheit und Einsicht, damit wir Nöte in unseren Familien, bei unseren Kindern und Schwiegerkindern, bei unseren Enkeln und Mitarbeitern erkennen. Herr, wir bitten dich, dass du die Antwort auf dein eigenes Gebet herbeiführst, dein hohepriesterliches Gebet, damit wir alle eins sind. Was auch immer du uns also offenbaren musst, wir bitten dich, es zu tun.
3: Herr, unser Herz ist trügerisch und bösartig. Wir können es nicht ergründen. Du aber kennst unser Herz und nur du bist fähig, es zu durchdringen. Darum flehen wir dich an. Gieße heute deinen Geist über uns alle aus, damit wir dich hören können und dann über die Möglichkeit jubeln, unser Leben vor dir und anderen in Ordnung zu bringen.
4: Herr, Du schenkst deinen Segen, wo Brüder einmütig und in Eintracht beieinander wohnen. Ich denke an die vielen Menschen, mit denen ich gerade in den letzten Wochen sprach, die von ungelösten Konflikten in ihrer Ehe, mit ihren Kindern oder zwischen Brüdern und Schwestern im Leib Christi berichteten, die einfach nicht miteinander klarkommen. Der Stolz hat Mauern und Schranken zwischen ihnen errichtet, aber du rufst deine Kinder dazu auf, sich zu demütigen und bereit zu sein, den ersten Schritt zu tun, wenn eine Distanz in unseren Beziehungen entstanden ist. Herr, wir glauben einfach, dass du den Segen ausgießen wirst, den du verheißen hast, wenn wir dich in dieser Frage ernst nehmen und in Demut, wahrer Liebe, Vergebung, Geduld und Langmut miteinander leben. Wenn wir bereit sind, das Unrecht der Vergangenheit in Ordnung zu bringen, werden wir in der Gemeinde und davon ausgehend in der verlorenen Welt um uns herum deinen Segen und die Ausgießung des Geistes der Gnade erleben. Bitte bewege die Herzen deiner Kinder, dass sie sich diesen Problemen stellen und sie nicht ignorieren. Ich denke an Gemeinden, und das gilt für alle Gemeinden, wo Menschen Seite an Seite miteinander arbeiten, Seite an Seite dienen und Seite an Seite sitzen, und doch ist das Vertrauen zwischen ihnen beschädigt. Wir bitten dich um Heilung und Wiederherstellung und um eine Zerbrochenheit der Herzen, damit zerbrochene Beziehungen heilen können.
5: Ja, Herr, dieses passive Dulden des anderen scheint so verbreitet zu sein, sogar unter Pastoren und unter uns, die wir hier auf den Knien liegen. Herr, wir bitten dich um deine überführende Kraft und darum, dass du unsere Gedanken über die menschliche und irdische Perspektive hinaus erhebst. Schenke uns die Gesinnung Jesu, hilf uns, dir in dieser Sache zu vertrauen und das Kreuz zu wählen. Hilf uns, der Liebe Jesu zu erlauben, unsere Herzen völlig einzunehmen.
6: Ja, Herr, ich schließe mich meinem Bruder an. Ich bitte dich, gib uns Augen, die die Weisheit des Himmels erkennen, die alles aus deiner Perspektive betrachten und uns helfen, dich zu sehen, dass alles andere dagegen verblasst und weniger wichtig wird. Vater, eine solche Sicht würde uns helfen, uns miteinander zu versöhnen, zu deiner Ehre. Herr, ich bitte dich, schenke du uns, wozu du uns auch aufgefordert hast, und zwar die Gesinnung Jesu zu haben. Lass uns nicht uns selbst, sondern den anderen an die erste Stelle setzen und uns selbst demütigen, ja, bis zum Tod. Herr, hilf uns, Dinge loszulassen, statt uns an sie zu klammern und uns mit anderen zu versöhnen, statt unsere Verletzungen festzuhalten. Vater, bitte lass dieses heute Morgen bei uns und in unserem Land geschehen. Wir wissen, dass es dein Wille ist, Vater, uns deinen Heiligen Geist zu geben, damit er uns der Sünde überführt und uns leitet zur Ehre des Vaters. Darum bitten wir dich, Heiliger Geist, dass du wirkst, wo es Spaltung zwischen Brüdern gibt, zwischen denen, die dir nachfolgen, hier bei uns und in der ganzen Welt. Herr, lege heute Morgen den tiefen Wunsch nach Versöhnung in ihren Herzen. Wir wissen, Vater, dass das dein Wille ist und du vollkommen dazu in der Lage bist. Darum bitten wir dich in deinem mächtigen Namen und in deiner mächtigen Kraft, wo immer du willst, Versöhnung und Erneuerung zu bringen, die zu einer Erweckung führt. Wir wissen, dass du es kannst, und deshalb flehen wir dich an. Tu es bitte, Vater, überführe du die Christen in unserem Land, uns hiermit eingeschlossen, von allem, womit wir dir im Weg stehen.
7: Herr, wenn unsere Liebe zueinander das entscheidende Merkmal für die Welt ist, dass wir deine Jünger sind, dann würde es doch umgekehrt so sein, dass die Welt sich zurücklehnt und fragt, warum lieben sich die Gemeindeglieder untereinander nicht? Wie können sie wirklich deine Kinder und Jünger sein? Herr, ich bete, dass du alle Mauern und alle Hindernisse niederreißt, dass du alle Verletzungen, alle Beleidigungen und alles, was zwischen Brüdern steht, wegnimmst. Und dass die Menschen es nur in deiner Gegenwart aushalten, wenn sie wissen, dass zwischen ihnen und ihrem Bruder alles in Ordnung ist. Und Herr, wir wissen, was dabei herauskommt. Du brauchst uns, deinen Kindern, nicht zu sagen, dass wir lieben sollen. Wenn unser Gewissen erst einmal rein ist, können wir es kaum erwarten, einander unsere Liebe zu zeigen. Und dann, Herr, ich bin überzeugt, würden auch die Herzen der Verlorenen berührt. Die noch Unbekehrten und Unerweckten würden sich fragen, was das für eine Liebe ist. Und sie würden sich danach sehnen, diese Liebe zu erfahren, die man hat, wenn das Herz vor allen rein ist. Gott, tu es zu deiner Ehre. Beginne jetzt, während wir beten. Fang an, unser Gebet zu erhören. Fang an, deinen Geist auszugießen. Beginne doch damit, die Gläubigen dazu zu bringen, ihr Gewissen untereinander zu reinigen, damit die Welt erkennt und weiß, dass es dich gibt. Du bist unser Gott und wir sind deine Kinder.
8: Vater, öffne die Fenster des Himmels, komm herab und segne deine Gemeinde im ganzen Land. Wir sind vollkommen hilflos ohne deinen Heiligen Geist. Wir haben nichts, wir können nichts aus eigener Kraft tun, denn wir haben nichts, wenn du es uns nicht gibst. Deshalb flehen wir dich heute an, öffne die Fenster des Himmels und gieße deinen Segen über uns aus. Lass uns wie nie zuvor offen sein, hilflos und angewiesen auf dein Wirken und die Kraft des Heiligen Geistes. Hilf uns, uns nicht auf unsere Gaben und Fähigkeiten, auf unseren Verstand und unsere Klugheit zu verlassen, sondern unsere Herzen weit für dich zu öffnen. Nicht nur aufrichtig und offen für andere zu sein, sondern weit offen für dich, Herr. Komm und gieße deinen Segen aus über dieses Land, über die Gemeinden aller Denominationen, wo immer dein Name angerufen wird. Sende deinen Segen auf dein Volk, damit die Menschen erkennen, dass es dich gibt und dass du lebst, damit Sünder überführt und gerettet werden und dein Name verherrlicht wird. Herr, wie kannst du in einer lauwarmen Gemeinde verherrlicht werden, die aus eigener Kraft lebt? Komm, Herr, und ersetze unsere Kraft durch deine. Das bitten wir im Namen Jesu.
7: Herr, ich bete für die Ehemänner da draußen, die Männer, die sich fragen, warum ihre Gebete nicht erhört werden. Du hast in deinem Wort deutlich gemacht, dass es daran liegt, dass sie nicht verständnisvoll mit ihren Frauen zusammenleben. Sie stellen sich im Grunde gegen sie. Innerhalb ihrer vier Wände gibt es Hindernisse, Herr, und zerbrochene Beziehungen. Ich bete, dass Männer und Ehemänner überall im Lande dich um Erweckung in ihren Herzen und in ihrer Familie bitten und dass sie dann dein Wirken in ihrem Umfeld, in ihrer Gemeinde und in ihrer Nachbarschaft erwarten. Darum sende einen Geist der Überführung und der Hoffnung, der Erwartung und des Gehorsams. Alles, was in diesem Augenblick nötig ist, damit du in den Herzen der Männer und Ehemänner wirken kannst. Führe sie in die Freude, lasse die Freiheit und den Sieg eines erweckten Lebens in ihrer Beziehung zu dir erfahren, Herr. Bitte wirke du das. Mögen die Männer vorangehen, Herr. Ich weiß, dass du die Herzen der Menschen im Nordwesten von Arkansas durch Gebet bewegst und ich höre, dass du das auch in Florida tust. Es gibt viele Orte, an denen Menschen zu dir rufen und dich suchen. Du erhörst ihre Gebete und handelst. Herr, wir bitten dich, wirke so im ganzen Land, in jeder Stadt, in jedem Bundesstaat, in jedem Dorf. Herr, komme über unser Land.
2: Herr, ich bete für die Jugend in unserem Land. Vor allem möchte ich für die Jugend in unseren Gemeinden beten, für die christliche Jugend. Ich danke dir, dass du mich vor 31 Jahren als jungen Mann von 17 Jahren berührt und eine neue Leidenschaft in mein Herz gelegt hast. Es war eine Kehrtwende in meinem Leben. Vater, ich bete, dass du heute dasselbe mit den älteren Jugendlichen tust, dass es nicht eine Sache ist, die sie erfüllen müssen, um Teil der Gemeinde zu werden, sondern dass du in ihnen eine neue Sehnsucht entstehen lässt. O Vater, Ich bete, dass sie ihre Wiedergeburt klar verstehen, dass ihr Sinn, ihr Verlangen verändert ist und dass sie von sich aus ihren Freunden davon erzählen. Ich bete für eine Erweckung unter jungen Leuten, unter den jungen Leuten in unseren Gemeinden. Ich bete für die Kinder, die sonntags morgens mit ihren Eltern oder Großeltern kommen, und dabei bleibt es dann. Ich bete, dass sie die Wahrheit selbst finden und dass daraus eine echte Bewegung entsteht. Oh, wie sehr bete ich für die Jugend. Berühre sie, Herr. Ich danke dir, wo du es schon getan hast. Danke, Herr.
3: Herr, ich bringe dir die Väter. Ich frage mich, wie viele unserer Jugendlichen in den Gemeinden ihr Herz gegen dich verhärtet haben, weil ihre irdischen Väter ihnen Unrecht getan und ihnen keine Liebe entgegengebracht haben und weil sie ihnen nicht mit gutem Beispiel vorangegangen sind. Deshalb bete ich besonders dafür, dass du an den Vätern in den christlichen Gemeinden Amerikas wirkst. Hilf ihnen, das Prinzip der Demut, des Zerbruchs und der Reinigung des Gewissens anzuwenden. Hilf den Vätern, ihren Kindern zu bekennen, dass sie ihnen ein falsches Bild von Jesus vermittelt und sich damit an ihnen versündigt haben. So wird in ihren Familien ein rechtes Bild von Jesus wiederhergestellt und die Väter können ihren Kindern und Jugendlichen wieder mit einem reinen Gewissen begegnen. Wir beten für die Söhne und Töchter, dass sie diesem Beispiel folgen und sich und ihren Eltern eingestehen können, dass sie ihnen gegenüber keinen Respekt gehabt und sie nicht geachtet haben, damit es zur Versöhnung in den Familien kommt. Wir beten, dass diese jungen Menschen so in einem Umfeld aufwachsen, in dem sie Jesus wirklich sehen, zu Hause und auch in der Gemeinde. Wie viel von Jesus ist selbst in unseren Gemeinden den jungen Menschen verborgen? Wir rufen zu dir, dass junge Menschen Jesus an der Liebe erkennen, die Familien und Gemeindemitglieder füreinander haben. Du sagst, dass die Menschen uns als deine Jünger daran erkennen sollen, dass wir einander lieben. Herr, die jungen Leute und Kinder in unseren Gemeinden wachsen damit auf, dass Mütter und Väter sich streiten und zanken und Brüder und Schwestern sich nicht verstehen. Herr, das Evangelium ist für unsere eigenen Kinder verdeckt. Der Weg des Herrn ist ihnen verborgen. So beten wir für die Erwachsenen in der Gemeinde, dass sie lernen, einander zu lieben und ihre Kinder zu lieben. Dass die Kinder sagen können, ja, ich sehe Jesus. Ich erkenne die Liebe Gottes. Ich sehe die Kraft der Liebe Jesu, die es möglich macht, einander zu dienen und zu lieben und einander zu vergeben, wenn wir Fehler machen. Herr, wir bitten dich, gieße deinen Geist in dieser Angelegenheit aus, dann wird dich die Welt und besonders die Jugend in unserer heutigen Gesellschaft erkennen, weil sie eine Gemeinde sieht, die die Kraft hat, wirklich füreinander zu sorgen und einander zu lieben. Wir beten im Namen Jesu, stoppe Brüder und Schwestern, Erwachsene, Väter und Mütter, stoppe uns, bis wir wissen, dass wir in Jesus die Kraft finden können, ein geheiligtes, verwandeltes und gottgefälliges Leben zu führen, bis wir nicht länger ohnmächtig sind, sondern die Kraft des Lebens Jesu in uns haben. Herr, wir beten gemeinsam für diese Brüder und Schwestern im ganzen Land. Herr, gieße deinen Geist aus in der Sache dieser Sünden, über die Sünden unter uns, von denen wir unser Gewissen reinigen müssen. Gieße deinen Geist aus in unseren Versammlungen in diesen Tagen, damit die Gemeinde wirklich erweckt wird, damit sie überhaupt wieder Leben kennenlernt, damit die Welt Jesus sieht und das Evangelium nicht länger verdeckt bleibt. Das ist unser Gebet.
8: Vater, wir bitten dich, hilf uns mit den Tausenden und Abertausenden von jungen Menschen in den Innenstädten, die nicht mal Eltern haben, die keinen Vater haben, ja, vielleicht nie einen Vater gekannt haben und oft nur eine Mutter, die dir aber nicht dient. Herr, wenn du nicht etwas bewirkst und im Leib Christi Vorbilder, geistliche Väter und Mütter hervorbringst, werden diese Kinder nie jemanden haben, der sich um sie kümmert. Ich bringe dir all die jungen Menschen in den Innenstädten unseres Landes, die solche Familien aufsuchen und nichts als Widerstand erleben, obwohl sie dir dienen wollen. Nichts als Widerstand, Leere und Ablehnung. Ich bete dafür, dass du etwas tust, und wir wissen nicht mal, wie wir darum beten sollen. Wir können nur mit unaussprechlichen Seufzern vor dich kommen. Herr, tu etwas für diese jungen Menschen, diese Teenager, die keine Hoffnung haben in dieser Welt, wenn du nicht etwas durch uns und unter uns tust. So bringen wir sie dir und bitten dich, dass du einen übernatürlichen Weg bahnst, wo unser menschlicher Verstand keinen findet, damit sie gefördert und geliebt, ermutigt und angeleitet werden können. Das bitten wir in Jesu Namen.
5: Herr, zum Schluss möchte ich für eine Autoritätsstruktur beten, die von den jungen Leuten respektiert wird. Bitte nimm ihnen die falschen Helden und Vorbilder, die sie verführen, und den Gruppenzwang, der sie unter Druck setzt. Umgib diese Jugendlichen stattdessen mit deinen treuen Dienern und öffne ihre Augen für die Lügen, an die sie heute noch glauben. Die Jugendlichen dieser Generation kennen dich nicht, Herr. Es ist wie in den Tagen der Richter. Sie kennen dich nicht, sie kennen deine großen Taten nicht. Ach, könnten sie doch deine großen Taten erkennen. Gib ihnen vor allem das rechte Verständnis für deine göttliche Autorität, damit sie dir vertrauen und dich lieben. Mache sie zu einer Vorhut, die unser Land braucht.
1: Vater, wir sehen uns danach, dass du deinen Heiligen Geist neu über unser persönliches Leben ausgießt, über unsere christlichen Werke, unsere Familien und unsere Städte. Lass uns, deine Kinder, wieder wach und lebendig werden und uns so verwandeln, dass du uns in jeder Weise gebrauchen kannst, wie es dir gefällt. Wir bitten dich, Herr, dass du es tust. Wir geben dir unser Leben. Verändere uns, wo du es möchtest. Wir wünschen uns, dass du in unseren Herzen und in unseren Werken und in unserer Gemeinschaft regierst. Auch für unseren wöchentlichen Gebetstreffen bitten wir sehnsüchtig darum, dass die Fülle deines Geistes auf drastische, neue Weise freigesetzt wird. Lehre uns, einander so zu lieben, dass es dich ehrt und deinem Willen entspricht. Dir, Herr Jesus, gebührt alle Ehre. In Jesu Namen. Amen.
0: Das war Jerry Craig, der gemeinsam mit Nancy und anderen Freunden für Erweckung gebetet hat. Und es ist bewegend, wenn man darüber nachdenkt, dass Gott inzwischen einige dieser Gebete erhört hat. Wir haben die ganze Woche über gehört, dass uns Erweckung dahin führt, andere um Vergebung zu bitten. Aber genauso wichtig ist es, selbst anderen zu vergeben. Darum geht es nächste Woche hier bei Belebe unsere Herzen. 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
9: Es ist 22 Uhr und 23 Minuten. 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

0: Es ist 23 Uhr.
1: 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Ich begrüße Sie zur Sendung Predigten und Themen. 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
2: Ich habe die Predigt überschrieben mit dem Thema Halte fest am Glauben und an dem Evangelium, während sich die Welt der Verführung hingibt. Es sind vier Predigtpunkte. Der erste Punkt lautet die Kampfmittel des Drachen. Wir haben letztes Mal ja schon angefangen, vom Drachen etwas zu hören. Zweiter Punkt, die Bedeutung des Tieres. Drittens, die Auswirkung des Tieres auf die Menschheit, auf die Erdenbewohner. Und viertens, das Ausharren und Vertrauen der Gemeinde. In der letzten Predigt über Offenbarung 12 haben wir gesehen, dass der Teufel, hier in dem Text als Drache bezeichnet, die entscheidende

0: Niederlage im Kampf gegen Gott erfährt. Bis zu dem Zeitpunkt, wo Jesus für unsere Sünden am Kreuz starb und siegreich auferstand, konnte der Satan mit Anklagen über die Gläubigen vor Gott treten. Er brachte die Verfehlungen des Volkes Gottes zu ihm und forderte Gottes Gerechtigkeit heraus. Wir sehen das zum Beispiel bei Hiob, wo der Teufel vor Gott tritt und ihn herausfordert. Als es ihm nicht gelang, Jesus davon abzubringen, als sündloser Mensch stellvertretend für die Angeklagten zu sterben und siegreich auferweckt zu werden, war ihm jeglicher Anklagegrund genommen. Gott hatte seine Gerechtigkeit unter Beweis gestellt, die der Teufel ja herausgefordert hat. Die Rechtfertigung aus Glauben und Jesu Sieg über den Tod und durch die Auferstehung und Himmelfahrt geben dem Drachen den Todesstoß. Er wurde aus Gottes Gegenwart verbannt und auf die Erde geworfen, haben wir letztes Mal gehört. Auf der Erde bleibt ihm nur eine begrenzte, kurze Zeit des Wütens, bis er endgültig vernichtet wird. Kommen wir zu Punkt 1. Die Kampfmittel des Drachen in dieser kurzen Zeit, die ihm bleibt, hier die Gemeinde zu verfolgen und zu verführen. Wir lesen dazu Offenbarung 12, die Verse 13 bis 17. Und als der Drache sah, dass er auf die Erde geworfen war, verfolgte er die Frau, die das männliche Kind geboren hatte. Und es wurde der Frau die zwei Flügel des großen Adlers gegeben, damit sie in die Wüste fliege, an ihre Stätte, wo sie ernährt wird, eine Zeit und Zeiten und eine halbe Zeit, fern vom Angesicht der Schlange. Und die Schlange warf aus ihrem Mund Wasser wie einen Strom hinter der Frau her, um sie mit dem Strom fortzureißen. Und die Erde half der Frau, und die Erde öffnete ihren Mund und verschlang den Strom, den der Drache aus seinem Mund warf. Der Drache wurde zornig über die Frau und ging hin, Krieg zu führen mit den übrigen ihrer Nachkommenschaft, welche die Gebote Gottes halten und das Zeugnis Jesu haben. In diesem Abschnitt bekommen wir jetzt eine Perspektive vom Himmel her aus gesehen, von Gott aus gesehen, wie dieser Kampf des Teufels gegen Gott und seine Auserwählten vonstatten geht. Satans ganze Anstrengung besteht nun darin, nachdem es ihm ja nicht gelungen ist, das Kind, das geboren wurde, der männliche Same, also Jesus, zu töten, darin die übrigen Nachkommen der Frau von Christus wegzureißen und zu verfolgen. Darauf konzentriert er sich jetzt komplett. Jesus ist der erstgeborene männliche Nachkomme, der verheißene Spross aus Sacharja 3, Vers 8. Diesen konnte der Drache nicht überwinden. Bleiben ihm jetzt nur noch die Brüder und Schwestern von Jesus, denn Nachkomme, wie es hier beschrieben ist, nämlich seine Gemeinde. Und dazu ist es interessant zu lesen, Markus 3, die Verse 31 bis 35. Und es kommen seine Mutter und seine Brüder, die Rede ist hier von Jesus, und sie standen draußen und sandten zu ihm und riefen ihn. Und eine Volksmenge saß um ihn her. Sie sagten aber zu ihm, siehe, deine Mutter und deine Brüder und deine Schwestern draußen suchen dich. Also hier ist die Rede von den leiblichen Verwandten Jesu, seine leiblichen Brüder und Schwestern, seine Mutter. Und er, Jesus, antwortete ihnen und spricht, wer sind meine Mutter und meine Brüder? Er blickte umher auf ihn im Kreis Sitzenden und spricht, siehe, meine Mutter und meine Brüder. Wer den Willen Gottes tut, der ist mein Bruder und meine Schwester und meine Mutter. Wer sind diese übrigen Nachkommen der Frau? Es ist die Gemeinde. Es sind diejenigen, die den Willen des Vaters tun und das Zeugnis haben. Die den Willen des Vaters tun, sagt Jesus, das sind meine Brüder und meine Schwestern und diejenigen, die das Zeugnis haben. Erinnern wir uns an die zwei Zeugen auf Offenbarung 11, die ebenfalls die Gemeinde und ihren Auftrag beschreibt. Der Drache setzt also alles daran, die Gemeinde und ihren Auftrag zu vernichten. Aber bis ihr Auftrag erfüllt ist, das haben wir auch in Offenbarung 11 gesehen, wird sie auf Adlersflügeln zu ihrem Zufluchtsort in der Wüste geflogen, wovon wir auch schon letztes Mal einiges gehört haben, von diesem Ort in der Wüste. Und hier ist die Rede von dem großen Adler, also einem bestimmten Adler, einem bestimmten großen Adler, der sie auf seinen Flügeln dort zu diesem Zufluchtsort führt. Und die Antwort, wer damit gemeint ist, die finden wir in 2. Mose 19, Vers 4. Damals für die Christen eigentlich auch eine bekannte Stelle, weil sie sich mit dem Alten Testament gut auskannten, mit der Geschichte Israels. Da heißt es wie folgt: Ihr habt gesehen, was ich den Ägyptern angetan und wie ich euch auf Adlersflügeln getragen und euch zu mir getragen habe, spricht Gott. Hier zu dem Volk Israel. Er sagt, ihr habt erlebt, wie ich euch vor diesen übermächtigen Feind der Ägypter auf Adlersflügeln, auf meinen Flügeln getragen und euch zu mir getragen habe. Die Rettung des Volkes Israel vor Pharao in der Wüste wird hier symbolisch auf die Gemeinde angewandt. Gott selbst lässt es nicht zu, dass sie vernichtet wird. Und wenn wir in die Kirchengeschichte hineinschauen, dann wissen wir, wie viele haben sich fest vorgenommen, die Gläubigen in ihrem Land, in ihrem Regierungsbereich zu vernichten. Und keinem ist es gelungen. Ich erinnere mich immer wieder an eine Aussage, die ich von meinem, Schwiegervater mal gehört hatte. Dort damals in der UdSSR hat man im Staatsfernsehen gesagt, wir werden euch den letzten Christen der Sowjetunion im Fernsehen zeigen. Und das dauerte nicht lang, dann brach die UdSSR auseinander. Und die Christen wuchsen. Das ist ein Beispiel von vielen, wie Gott seine Gemeinde bewahrt. Aber es ist auch ein Beispiel, wie wir sehen, wie Machthaber durch den Teufel angeleitet alles dran setzen, die Gemeinde und das Evangelium zu vernichten. Also diese Frau wird in die Wüste, zu diesem Zufluchtsort getragen. Und so wie Gott das Volk Israel in der Wüste mit allem Nötigen versorgte und wie er durch Raben Elia versorgte, sorgt er auch für seine Gemeinde und versorgte seine Gemeinde mit dem Nötigsten. Er trägt seine Gemeinde zu sich, das heißt in seinen Schutz, in seine Abhängigkeit und in seine Gegenwart. Er trägt sie aber nicht in ein Schlaraffenland, wie es sich das murrende Volk Israel wünschte. Und wie es viele Christen fälschlicherweise heute so propagieren. Entscheide dich für Jesus und du wirst ein erfülltes Leben haben. Und was oft damit gemeint ist, du wirst reich sein, du wirst wohlhabend sein, du wirst gesund sein. Nein, das ist damit nicht gemeint. Gott gibt uns das, was wir brauchen, um Gott treu zu bleiben, bis Jesus wiederkommt. Also von dem, was er uns gibt, dosiert er es so, dass wir an Christus bleiben, dass wir ihm treu bleiben. Und wir wissen, wie viel es uns so schnell wegzieht von Christus und von der Treue zu ihm. Und wenn er uns das nicht bewusst vorenthält, scheitern wir und harren wir nicht aus. Und weil sich Gott vorgenommen hat, seine Gemeinde ans Ziel zu bringen, geht er entsprechend damit so um, wie es für uns zum Besten dient. So, auch in diesem Zeitabschnitt oder in diesem Textabschnitt, wollte ich sagen, den wir gelesen haben, fällt wieder die Zeitangabe 3,5 Jahre oder eine Zeit, eine weitere Zeit und eine halbe Zeit. Oder zwei, eine Zeit, zwei Zeit und eine halbe Zeit, so die 3,5 Jahre. Wie auch in Daniel 7. Also wir werden immer wieder an Daniel 7 erinnert. Wir sehen also, dass wir im Verlauf des Textes, den wir schon betrachtet haben, immer mehr Details über diese Zeitspanne erfahren, die die Gemeinde auf dieser Erde ihren Auftrag wahrnimmt. Es ist die Zeitspanne zwischen der Himmelfahrt Jesu und seinem Wiederkommen. Oder man kann auch sagen, es ist das Zeitalter der Gemeinde. Wir hatten schon in der Vergangenheit ja gesehen, dass diese Zahl 3,5 Jahre nicht von ungefähr ist. Sie taucht immer wieder in der Bibel auf, um nur ein Beispiel zu nennen. Jesus wirkte 3,5 Jahre und dann wurde er zum Himmel emporgehoben. Und er ist unser größtes Vorbild und so ist auch für uns eine festgelegte Zeit, nicht wörtliche 3,5 Jahre, aber eine von Gott festgelegte Zeit bestimmt, in der wir als seine Kinder, als seine Botschafter, als seine Gemeinde hier wirken sollen, bis diese Zeit erfüllt ist, bis das Evangelium verkündet ist und bis diejenigen, die erwählt sind, alle gerettet sind und dann kommt er wieder. Also das eine Kampfmittel des Teufels ist Drangsal und Verfolgung. Wir sehen, dass der Teufel Mächte, Machthaber benutzt, anstachelt, die Christen zu vernichten, indem er ihnen zusetzt durch Verfolgung und Drangsal. Die Gemeinde damals in Kleinasien, die hat es wirklich persönlich erfahren. Sie wurde aufs Äußerste verfolgt von grausamen Machthabern. Das zweite Mittel, das der Teufel anwendet, finden wir in Vers 15 in Offenbarung, also in dem Text, den wir gelesen haben. Und auffällig ist hier, dass plötzlich die Bezeichnung Schlange fällt. Wir haben bis jetzt immer vom Drachen gehört und plötzlich ist von der Schlange die Rede. Es geht aber immer noch um den Drachen. Also bekommen wir hier so einen Hinweis, was jetzt beschrieben werden soll. Denn woran erinnert uns die Schlange, wenn von der Schlange die Rede ist? Natürlich an 1. Mose 3, richtig? Wo Satan in der Gestalt der Schlange Eva zum Ungehorsam Gott gegenüber verführte. Schauen wir uns das Bild weiter an, ist die Rede davon, dass aus ihrem Mund, hier zum Beispiel nicht das Wort Rachen benutzt, sondern Mund, ja, eigentlich redet man bei der Schlange nicht von einem Mund, dass aus ihrem Mund ein Wasserschwall kommt, der sie fortreißen soll. Und in der Offenbarung steht das, was aus einem Mund kommt, immer für symbolisch für Worte, Lehren und Ideologien. Es kommt also ein Strom, eine Vielzahl an Irrlehren auf, die die Gemeinde von Christus und dem Evangelium wegreißen soll. Das zeigt hier dieses Bild. Und dass die Erde sich dann auftut und diesen Strom quasi verschlingt oder auffängt, könnte man auch sagen. Das erinnert an die Rettung Israels am Schilfmeer in dem Siegeslied, das anschließend die Kinder Israel singen, heißt es, es könnt das nachlesen in 2. Mose 15, Vers 12. Du strecktest aus deine Rechte, die Erde verschlang sie. Dort ist von den Ägyptern die Rede. Aber wir finden auch noch eine weitere Stelle, nämlich dort, wo die Rotte Korach mit ihren Ansichten das Volk Israel verführen möchte und die Anordnungen Gottes in Frage stellt. Also diese eine Rotte, die war im Begriff, das ganze Volk Israel irre zu führen, zu verführen. Und was passierte dann? Die Erde tat sich auf und sie verschlang sie. Und wir finden jetzt in diesem Textabschnitt diesen Hinweis auf diese Geschehnisse. Und was bedeutet es? Die Erde tut sich auf, um diese Irrlehren aufzufangen, damit sie nicht die Gemeinde verführt. Das heißt, auch in diesem Punkt sehen wir, dass Gott die Gemeinde schützt. Ja, diese Irrlehren, sie sind da, sie treten an uns heran, aber Gott wacht darüber, dass diejenigen, die zu ihm gehören, davon nicht überrannt werden oder tatsächlich auch verführt werden. Wir finden in den Sendschreiben immer wieder den Hinweis auf Irrlehren. Damals war es besonders die Lehre der Nikolaiten und auch der Judaismus. In den Sendschreiben wird er bezeichnet als die Synagoge des Satans, die der Gemeinden zusetzten. Wir sehen, auch da waren schon diese Irrlehren in die Gemeinde eingedrungen. Erinnert ihr euch diese Lehre der Nikolaiten, was es damit auf sich hatte? Es war die Lehre der Gnosis und es beinhaltet im Wesentlichen, dass gesagt wird, du hast einen geschützten Kern, einen heiligen Kern in dir, der nicht zerstört werden kann. Deshalb kannst du mit der Welt mitmachen und kannst sündigen, wie du willst. Es wird deinem Herzen nicht schaden. Das mal einfach so ganz grob jetzt mal zu umreißen. In anderen Worten, du hast ein heiliges Herz jetzt, das ist geschützt und deshalb ist es kein Problem, wenn du mit der Welt mitmachst und wenn du dich gehen lässt. Ziemlich alt, die Irrlehre, und irgendwie doch so aktuell, oder? Irgendwie dreht es sich immer darum, dass der Mensch versucht, beides zu bekommen. Den Himmel und dass das Fleisch sich hier ausleben kann, wie es will. Und die ganze Bibel sagt, das geht definitiv nicht. Und wenn wir uns einfach umschauen heute, ja, es ist tatsächlich ein Strom von Irrlehren. In allen möglichen Facetten kommt der Teufel mit Lehren, die sich manchmal im ersten Moment so fromm anhören. Und wenn man genau hinschaut, stellt man fest, sie sind dafür geschickt, dass sie von Christus und seinem Evangelium wegreißen. Da gibt es die Irrlehren, die sehr fromm scheinen, indem man wirklich auf sehr vieles verzichtet und sich an sehr vieles hält, aber letztendlich das Vertrauen auf seine Werke setzt. Eine gefährliche Irrlehre, die gerade im Judaismus sehr stark verankert war. Sie reißt von Christus und dem Evangelium weg. Oder wie gesagt, dieses, hast du dich für Jesus entschieden? Hast du die Eintrittskarte für den Himmel? Wie du erlebst, ist jetzt nicht so entscheidend. Und viele, viele andere. Kommen wir zu Punkt 2. Die Bedeutung des Tieres. Dazu lesen wir die Verse 18, also Kapitel 12, Vers 18 bis 13, Vers 2. Und er stand auf dem Sand des Meeres, also hier ist die Rede von dem Drachen, und ich sah aus dem Meer ein Tier aufsteigen, das 10 Hörner und 7 Köpfe hatte und auf seinen Hörnern 10 Diademe und auf seinen Köpfen Namen der Lästerung. Und das Tier, das ich sah, war gleich einem Panther und seine Füße wie die eines Bären und sein Maul wie eines Löwenmaul. Und der Drache gab ihm seine Kraft. Und der Drache gab ihm seine Kraft und seinen Thron und große Macht. Und ich sah einen seiner Köpfe wie zum Tod geschlachtet. Und seine Todeswunde wurde geheilt. Und die ganze Erde staunte hinter dem Tier her. Das Vers 3 noch mitgelesen. Ab Vers 18 wird uns eine neue Perspektive jetzt eröffnet. Bislang bekamen wir eine Perspektive vom Himmel. Nun bekommen wir die Sicht von der Erde aus geschildert. Uns wird beschrieben, wen sich der Teufel zu Hilfe nimmt, um sein Ziel zu erreichen. Es sind zwei Tiere, die die widergöttlichen politischen, religiösen und wirtschaftlichen Mächte auf der Erde symbolisieren. Und das erste Tier wird uns heute beschäftigen. Was sollen wir jetzt mit dieser seltsamen Beschreibung anfangen? Wahrscheinlich standen die Empfänger der Offenbarung damals nicht vor so ein Rätsel wie wir heute, denn das beschriebene Wesen hatte eine große Übereinstimmung mit der Vision aus Daniel 7. Lass uns mal die ersten 7 Verse aus Daniel 7 lesen, damit wir so ein bisschen hineingenommen werden in diese Vision Daniels. Daniel 7, 1-7. Im ersten Jahr Belsazars des Königs von Babel sah Daniel einen Traum und Gesichte seines Hauptes auf seinem Lager. Dann schrieb er den Traum auf. Die Stimme der Ereignisse berichtete er. Daniel fing an und sprach: Ich schaute in meinem Gesicht in der Nacht und siehe, die 4 Winde des Himmels wühlten das große Meer auf und 4 große Tiere stiegen aus dem Meer herauf, jedes verschieden vom anderen. Das erste war wie ein Löwe und hatte Adlerflügel. Ich sah hin, bis seine Flügel ausgerissen wurden und es von der Erde ausgehoben und wie ein Mensch auf seine Füße gestellt und ihm das Herz eines Menschen gegeben wurde. Und siehe, ein zweites Tier war einem Bären gleich und es war auf der einen Seite aufgerichtet und hatte in seinem Maul 3 Rippen zwischen den Zähnen. Und man sprach zu ihm so: Steh auf, friss viel Fleisch. Nach diesem schaute ich und siehe ein anderes, wie ein Leopard, das hatte 4 Vogelflügel auf seinem Rücken und das Tier hatte 4 Köpfe und Herrschaft wurde ihm gegeben. Nach diesem schaute ich in Gesichten der Nacht und siehe ein viertes Tier, furchtbar und erschreckend erregend und außergewöhnlich stark und es hatte große eiserne Zähne. Es fraß und zermalmte und den Rest zertrat es mit seinen Füßen. Und es war verschieden von allen Tieren, die vor ihm waren. Und es hatte 10 Hörner. Wir sehen, dass wir hier viele Beschreibungen wiederfinden. Und ich möchte einfach zu dieser Bedeutung dieser ganzen Köpfe und Darstellungen mal ein Zitat von dem Buch Triumph des Lammes lesen, von Dennis Johnson. Er hat das da so schön zusammengefasst, dass ich dachte, das kann ich besser auf keinen Fall bringen. Das Tier spiegelt den Drachen wider, der es mit seiner boshaften Macht ausstattet. So wie der Drache 7 Köpfe und 10 Hörner hat, so hat auch das Tier als sein Ebenbild 10 Hörner und 7 Köpfe. Doch es ist keine exakte Kopie. Der Drache trägt 7 Diademe auf seinen 7 Köpfen, wogegen das Tier auf seinen 10 Hörnern 10 Diademe trägt. Daniels Vision des Hochbetagten, der den Menschensohn mit ewiger Königsherrschaft ausstattet, beginnt damit, dass 4 große Tiere aus dem Meer heraufsteigen. Diese 4 Tiere symbolisieren 4 aufeinanderfolgende heidnische Weltreiche, die über das Volk Gottes herrschen sollen. Das Neubabylonische Reich erscheint in Daniels Vision als Löwe mit Adlersflügeln. Die Meder und Perser, die anschließend Babel eroberten, als Bär, der an einer Seite aufgerichtet ist, und das hellenistische Reich, das nach dem Tod Alexanders des Großen in ein 4-geteiltes Nachfolgereich zerfiel, von daher diese 4 Köpfe, erscheint als Panther mit 4 Flügeln und 4 Köpfen. Das Wesen des 4. Tieres aus Daniel 7, nämlich Rom, wird mit keinem bekannten Raubtier verglichen, weil seine destruktive Macht noch weit schlimmer ist als die seiner Vorgänger, also Eisenzähne und 10 Hörner. Es fraß und zermalmte und zertrat seine Opfer mit den Füßen. Das Tier, das Johannes jetzt erblickt, vereint all diese Eigenschaften in sich. Es hatte 10 Hörner und glich einem Panther, und seine Füße waren wie die eines Bären und sein Rachen wie ein Löwenrachen. Wir sehen also in diesem Bild von der Offenbarung, werden alle 4 Tiere, alle Bilder, die Daniel gesehen hat, zu einem zusammengefasst. In gewisser Hinsicht entspricht dieses Monster dem 4. Tier von Daniel 7. Das wird daraus ersichtlich, dass beide anmaßend prahlen und lästern und Krieg gegen die Heiligen führen. Rom war die Manifestation des Tieres und bedrohte in den folgenden Jahrzehnten und Generationen nach der Offenbarung die Gemeinden Kleinasiens und des gesamten Mittelmeerraums. In anderer Hinsicht jedoch ist das Monster, das Johannes jetzt sieht, weit mehr als Rom. Das wird dadurch deutlich, dass alle 4 Tiere Daniels in ihm verschmelzen. Dem Tier wird Vollmacht gegeben, 42 Monate lang zu wirken. Wie bereits gesehen, symbolisiert diese Periode die ganze Zeitspanne von Christi Auferstehung bis zum Ausbruch des intensiven Übels kurz vor seiner Wiederkunft. Während dieser Zeit wird die Gemeinde zugleich verfolgt und bewahrt. Sie gibt unbezwinglich ihr Zeugnis und wird doch zugleich zertreten, wird besiegt, aber nicht zerstört. Insofern hat dieses Tier samt seiner Verfolgungsmacht das Römische Reich, das im 5. Jahrhundert unterging, überdauert. Bis heute kommt es immer wieder auf verschiedene Weise zum Ausdruck, manchmal mehr, manchmal weniger, unverhohlen und mächtig. Soweit das Zitat von Johnson. Von jeher, seit dem Sündenfall, haben sich Mächte gegen Gottes Herrschaft aufgelehnt. In je weniger Zeit und je weniger Zeit dem Teufel bleibt, die Gemeinde von Jesus wegzureißen und sie zu vernichten, desto mehr werden sich diese Mächte in diesem Anliegen gleichen und vereinen. Wir werden vielleicht sagen, also momentan sieht es doch eher so aus, dass die verschiedenen Mächte dieser Welt sich gegeneinander bekämpfen. Das ist richtig. Aber wenn wir mal genau hinschauen, sehen wir eine Gemeinsamkeit. Nämlich, dass immer mehr Mächte sich in dem einen Punkt einig sind, dass Gott und seine Lehre, die Bibel, nicht maßgeblich sind und beiseite geschafft werden müssen. Sie sind sich in diesem einen Punkt immer mehr gleich und ähnlich, dass sie sich gegen Gott auflehnen und gegen sein Volk. Und je kürzer diese Zeit ist, bis zum Wiederkommen Jesu, desto mehr werden sie sich in diesem Punkt vereinen gegen Gott und seine Gemeinde. Kommen wir jetzt zu dem Punkt 3, die Auswirkungen des Tieres auf die Menschheit. Uns wird das ja ziemlich ausführlich beschrieben. Wie reagiert jetzt die Menschheit auf dieses Tier, wenn die Offenbarung von der Menschheit allgemein redet oder von den Erdenbewohnern? Dann spricht sie von denen, die nicht zum Volk Gottes gehören. Offenbarung 13, wir lesen die Verse 3 bis 8. Und ich sah einen seiner Köpfe wie zum Tod geschlachtet, und seine Todeswunde wurde geheilt, und die ganze Erde staunte hinter dem Tier her. Und sie beteten den Drachen an, weil er dem Tier die Macht gab, und sie beteten das Tier an und sagten, wer ist dem Tier gleich und wer kann mit ihm kämpfen? Und es wurde ihm ein Mund gegeben, der große Dinge und Lästerungen redete. Und es wurde ihm Macht gegeben, 42 Monate zu wirken. Und es öffnete seinen Mund zur Lästerung gegen Gott und seinen Namen und sein Zelt und die, welche im Himmel wohnen, zu lästern. Und es wurde ihm gegeben, mit den Heiligen Krieg zu führen und sie zu überwinden. Und es wurde ihm Macht gegeben über jeden Stamm und jedes Volk und jede Sprache und jede Nation. Und alle, die auf der Erde wohnen, werden ihn anbeten. Jeder, dessen Name nicht geschrieben ist im Buch des Lebens des geschlachteten Lammes von Grundlegung der Welt an. Für die Gemeinden in Kleinasien zeigte sich das Tier besonders in dem römischen Reich mit seinem Kaiserkult und seiner Vielgötterei. Selbst die jüdische Synagoge mit ihren Pharisäern und Schriftgelehrten standen mit ihnen im Einklang, wenn es um die Verfolgung der Christen ging. Weshalb sie auch als Synagoge des Satans bezeichnet wird. Die militärische Macht, der Prunk, der Wohlstand und der Erfolg erfüllte damals besonders Kleinasien als Provinz mit großer Begeisterung und voreilendem Gehorsam, Eifer und Anbetung diesem Reich gegenüber. Und da sich die Christen nicht daran beteiligten, wurden sie aufs Schlimmste verfolgt. Aber hinter dem römischen Reich stand, wie wir ja wissen jetzt, das Tier, das eine Todeswunde hat. Das haben wir im Vers 13 gelesen. Die Beschreibung ähnelt dem geschlachteten, Vers 3, Entschuldigung. Die Beschreibung ähnelt dem geschlachteten Lamm als Beschreibung für Jesus, nicht wahr? Des Weiteren wird uns berichtet, dass die tödliche Verletzung geheilt wird. Wir sehen hier eine Nachäffung des Teufels auf Christus hin. Der Drache und die beiden Tiere stellen die Dreieinigkeit Gottes nach, um die Menschen zu verführen. Ich denke, wenn wir mal einfach sehr bewusst durch die Bibel gehen, dann wird uns auffallen, wenn wir Gott betrachten und auf der anderen Seite den Widersacher, dann ist Gott immer ein Handelnder, der Teufel immer ein Reagierender. Und seine Reaktion ist besonders darauf ausgelegt, Gott möglichst immer nachzumachen, damit die Menschen auf ihn hören. Aber wir lesen auch, dass er regelmäßig daran scheitert, weil er niemals drankommt. Und das macht eben den großen Unterschied aus, aber er gibt nicht auf. Und dem Teufel wurde durch den Sieg Jesu der Todesstoß verpasst, aber ihm wird noch ein festgelegter Zeitraum gegeben, die Erdenbewohner, die sich gegen Gottes Herrschaft auflehnen, zu verführen. Auf der einen Seite haben wir ja gesehen, durch den Sieg auf Golgatha, den Jesus errungen hat, und seine Auferstehung, war dieser Kampf entschieden. Der Teufel wurde auf die Erde geworfen. Er hatte den Kampf verloren. Und doch wird ihm noch eine Zeit gegeben, eine begrenzte Zeit, wo er sich austoben kann. Und das Ziel ist, dass er eben diejenigen verführen soll, die sich gegen Gott auflehnen. Die Menschen glauben, dass die Mächte dieser Welt Gottes Herrschaft überwunden haben. Sie ergeben sich der Habsucht, den schillernden Angeboten des Tieres, sind begeistert über die Errungenschaften und der Unabhängigkeit von Gott. Also wir bewegen uns ja jetzt auf der Perspektive von der Erde aus. Schauen wir uns doch mal um. Sieht es nicht danach aus, dass das Tier die Überhand hat? Wie viele Menschen verführt es? Ist es doch die Mehrheit, mit Abstand die Mehrheit gefühlt, oder? Und die Menschen schauen sich das an und sagen, wo ist dieser mächtige Gott, der doch stärker ist als der Teufel angeblich? Können wir nicht sehen. Wir sehen im Gegenteil, dass der Teufel eigentlich immer mehr seine Macht ausbreitet und festigt. Aber wir wissen, dass das so ein Plan Gottes ist. Für eine bestimmte Zeit wird ihm nämlich die Macht gegeben. Und das ist das, was hier immer wieder in dem Text auffällt. Es wird dem Tier gegeben. Nicht es hat etwas, sondern es wird ihm gegeben. Unabhängigkeit, jegliche Ordnung Gottes, die zu seiner Anbetung führt, wird auf den Kopf gestellt. Daran können wir klar dieses Wirken des Teufels sehen. Und wie damals die Gemeinde in Kleinasien sich nicht zu diesem Götzendienst hinreißen ließ, sind auch wir aufgefordert, dem Götzendienst zu entfliehen. Also jetzt ist die Frage, wenn wir als Kinder Gottes das sehen, was sagt es uns? Was sollen wir tun? Sollen wir auch die Herrschaft Gottes in Frage stellen? Sollen wir uns hinreißen lassen, auch dem Tier zuzujubeln, diesen ganzen Wohlstand zuzujubeln, diesen ganzen Angeboten, die die Welt uns bietet, auf die einzugehen? Oder was ist jetzt unsere Haltung? Und wir werden dort sehr eindringlich in 1. Korinther 10 aufmerksam gemacht, was wir tun sollen. Ich möchte da nur einige Verse lesen. 1. Korinther 10, ihr könnt mal gerne auch das ganze Kapitel zu Hause lesen. Das ist eine dringende Warnung an die Gemeinde zu Korinth. Wir lesen zuerst den Vers 14 und dann 21 bis 22. Darum, meine Geliebten, flieht den Götzendienst. Meine Geliebten, flieht den Götzendienst. Vers 20 und 21. Vers 21 bis 22. Ihr könnt nicht des Herrn Kelch trinken und der Dämonen Kelch. Ihr könnt nicht am Tisch des Herrn teilnehmen und am Tisch der Dämonen. Oder wollen wir den Herrn zur Eifersucht reizen? Sind wir etwas stärker als ihr, als er? Also die Korinther, sie hatten nämlich genau so diese Herausforderung. Sie hatten Gott erkannt, sie hatten ihr Leben ihm anvertraut, aber sie wurden immer noch dazu verleitet, in der Welt mitzumachen. Und speziell ging es dort um diese Götzen feiern, woran eben diese Gilden teilnahmen. Gilden, das können wir heute, sagen, eine Art Gewerkschaft, wo sich Arbeiter in einem Verband jetzt befanden. Und die hatten alle in der Regel so eine Art Schutzpatron oder so eine Art Gott, den sie anbeteten und wo sie sich dann regelmäßig trafen, um bei diesen Götzenfeiern diesen Gott eben anzubeten, um seine Bewahrung, Gelingen und dergleichen. Wenn jemand dabei nicht mitgemacht hat, wurde er aus der Gilde ausgeschlossen. Das wiederum bedeutete für einen, zum Beispiel einen Geschäftsmann, dass er seine Ware nicht los wurde. Also haben einige sich überlegt, ich gehöre ja dem Herrn und ich bleibe ihm auch treu, aber damit ich eben mein Brot verdiene, gehe ich dann dort eben hin. Und ist so ein bisschen ähnlich wie damals bei den Freunden von Daniel, ja, wo sie dann auch kommen sollten und niederfallen vor dem Bild, hätten sie ja tun können. Sie hätten das ja nicht anbeten, sondern einfach nur vielleicht den Kopf ein bisschen neigen können. So diese Kompromisse sind die Freunde Daniels nicht eingegangen. Und auch die Korinther, die werden darauf hingewiesen, sagt, macht dort nicht mit, denn ihr könnt nicht am Tisch des Herrn sitzen, ihn anbeten und dann gleichzeitig oder am nächsten Tag den Gott der Welt anbeten. Und auch für uns gilt das heute. Wir können nicht am Sonntag hier sitzen und Gott anbeten und im Alltag uns der Welt hingeben mit ihren ganzen Angeboten. Dann trifft uns das Wort ganz genauso. Also wir werden ja aufgerufen, uns entschieden abzuwenden von diesen ganzen Verführungen, von diesen ganzen Dingen der Welt, die uns lau machen, die uns verzaubern, die uns beschäftigen, die uns vorgaukeln, dass wir unabhängig von Gott sind, die uns ablenken von dem, was unser Auftrag ist. Punkt 4, der letzte Punkt. Kommen wir jetzt zu dem Ausharren und Vertrauen der Gemeinde. Wir lesen nochmal die Verse 7, dann bis zum Schluss bis 10, aus Offenbarung 13. Und es wurde ihm gegeben, mit den Heiligen Krieg zu führen und sie zu überwinden. Und es wurde ihm Macht gegeben über jeden Stamm und jedes Volk und jede Sprache und jede Nation. Und alle, die auf der Erde wohnen, werden ihn anbeten. Jeder, dessen Name nicht geschrieben ist im Buch des Lebens des geschlachteten Lammes vor Grundlegung der Welt an. Wenn jemand ein Ohr hat, so höre er. Wenn jemand in Gefangenschaft geht, so geht er in Gefangenschaft. Wenn jemand mit dem Schwert getötet wird, so muss er mit dem Schwert getötet werden. Hier ist das Ausharren und der Glaube der Heiligen. Vielleicht werden manche jetzt ein bisschen stutzig, wenn sie in ihre Bibel lesen, dass das irgendwie anders klingt bei euch. Kann das sein bei dem einen, bei dem anderen? Dieser Text ist tatsächlich eben verschieden übersetzt und ist nicht immer übereinstimmend. In manchen Übersetzungen steht nämlich geschrieben, wenn jemand mit dem Schwert tötet, wird er durch das Schwert umkommen. Das ist ein bisschen irreführend. Es ist tatsächlich hier vom Grundtext her, gibt es dort verschiedene Texte und schwierig festzulegen, was jetzt die richtige Lesart ist. Aber wir haben uns etwas damit beschäftigt unter Brüdern und etwas dann auch recherchiert und wir sind dazu einem Ergebnis gekommen, einmal vom Kontext her, vom Zusammenhang her und auch, wenn man jetzt nochmal genauer hinschaut auf den Urtext, ist es hier so, wie es die Elberfelder übersetzt, am plausibelsten. Ich lese es nochmal. Wenn jemand in Gefangenschaft geht oder dazu bestimmt ist, in die Gefangenschaft zu gehen, so geht er in die Gefangenschaft. Wenn jemand mit dem Schwert getötet wird, so muss er mit dem Schwert getötet werden. Hier ist das Ausharren und der Glaube der Heiligen. Vers 7 beginnt mit der Aussage, es wurde ihm gegeben, worauf ich schon hingewiesen habe. Tatsächlich scheinen gottlose Mächte immer mehr Erfolg zu haben in ihrer Auflehnung gegen Gott und seine Gemeinden. Sie bringen die Menschen in ihre Abhängigkeit und begeistern sie mit ihren Angeboten. So manche christliche Familie muss das sogar innerhalb der Familie erleben. Aber diese Macht ist dem Tier nur gegeben, für eine von Gott festgesetzte Zeit. Wenn der Auftrag der Gemeinde erfüllt ist, wird der Drache mitsamt den beiden Tieren entmachtet und vernichtet. Bis dahin gilt es aber, sich im Glauben zu bewähren und darin durchzuhalten. Vers 9 fordert auf, wenn jemand ein Ohr hat, so höre er. Wir kennen diese Aufforderung schon aus den Sendschreiben. Wer wird hier angesprochen? Angesprochen werden diejenigen, die in Verbindung mit Gott stehen. Auf seine Reden hören. Es sind die, die vor Grundlegung der Welt in das Buch des Lebens eingeschrieben sind. Es sind die, die das Tier nicht anbeten und infolgedessen bis in den Tod verfolgt werden. Wie schon in Kapitel 11 wir gesehen haben, wird es vor dem Kommen Jesu eine kurze Zeit, diese 3,5 Tage symbolisch, geben, in denen die Gemeinde scheinbar besiegt ist, wo ihr Zeugnis nichts mehr ausrichtet und sie in der Welt keine Bedeutung mehr hat. Inwieweit jeder Einzelne von uns betroffen ist und in welcher Weise es von Gott ist von Gott festgelegt. Also inwieweit jeder Einzelne von uns davon betroffen ist, bestimmt Gott. Es liegt nicht in der Hand des Tieres, das möchte ich unterstreichen. Es liegt nicht in der Hand des Tieres, was auf uns, die wir Kinder Gottes sind, zukommt und was wir erleiden müssen, sondern es liegt in Gottes Hand. Es kann nur so weit gehen, er kann nur so weit gehen, oder es, das Tier, wie es Gott ihm gestattet. Bist du von Gott dafür vorgesehen, um des Glaubens willen ins Gefängnis zu gehen oder sogar den Märtyrertod zu sterben, dann wird dich Gott auch an diesem Ort der Wüste mit dem Notwendigen ausstatten und stärken. Die Kirchengeschichte hat das immer wieder unter Beweis gestellt. Und zum Trost ein ganz wichtiger Hinweis, ebenfalls aus 1. Korinther 10, aber der Vers 13. Da heißt es, keine Versuchung hat euch ergriffen als nur eine menschliche. Gott aber ist treu, der nicht zulassen wird, dass ihr über euer Vermögen versucht werdet, sondern mit der Versuchung auch den Ausgang schaffen wird, sodass ihr sie ertragen könnt. Wir haben jetzt auf der einen Seite so ein bedrohliches Bild. Heißt es, wer dann ins Gefängnis geht, der muss eben ins Gefängnis gehen. Wer getötet wird, muss eben getötet werden und sagen, Herr, wo ist deine Bewahrung? Und Gott sagt, weißt du wirst nur so weit versucht oder in Bedrängnis gebracht, soweit du es auch in der Lage bist auszuhalten. Die Kraft dafür gebe ich dir. Und das Ziel, das dabei erreicht wird, ist kein geringeres, als du den Sieg erringst und dann einmal diese übergroße Belohnung im Himmel in alle Ewigkeit erleben wirst. Und Gott wird dadurch verherrlicht. In der Kirchengeschichte hat sich das auch immer wieder bewiesen, dass teilweise Jugendliche, Mädchen, die jetzt nicht eine starke Persönlichkeit hatten, die schlimmsten Folterungen ertragen haben, ohne einzuknicken. Und diese Bestien, die das verübt hatten, waren sprachlos, konnten nicht fassen, wie ein Mensch in so einem jungen Alter das so durchsteht und so konsequent daran festhält. Warum? Weil es nicht die menschliche Kraft war. Deswegen werden wir immer wieder in der Bibel darauf aufmerksam gemacht. Schaut nicht auf eure Kraft. Setzt nicht auf eure Kraft. Fragt euch nicht, wie werde ich das schaffen? Sondern schaut auf Christus. Wir wissen, wo er im Garten Gethsemane litt. Es ging an seine Grenze. Er schwitzte. Der Schweiß war wie Blutstropfen. Er war ganz am Rand. Und er betet zu Gott. Dann lesen wir, und ein Engel kam und stärkte ihn. Und im Hebräer werden wir darauf aufmerksam gemacht, Gott erhörte sein Gebet. Denn sein Gebet war, Vater, nicht mein, sondern dein Wille geschehe. Das war seine Bitte und sie wurde erhört. Und wenn wir es in gleicher Weise beten, können wir sicher sein, das Gebet wird erhört. Und von daher haben wir auf der einen Seite natürlich diese Bedrohung, und die sollten wir auch nicht schönreden, das würde keinem nützen. Wir haben die Verführung in Strömen. Wir haben die Bedrängnis, momentan bei uns noch nicht wirklich so ausgeprägt, aber sie deutet sich an allen Ecken und Kanten an. Und zwar im Besonderen in dem, dass der Teufel uns versucht, abhängig zu machen von der Welt. In allen möglichen Bereichen. So dass wir sie brauchen, die Welt, damit wir existieren können. Und wir müssen uns immer wieder daran erinnern, der Einzige, den wir brauchen, das ist Jesus. Der Einzige, auf den wir uns ausrichten müssen, ist Christus und das Evangelium. Das Einzige, was uns anspornen soll, ist, dass wir den Auftrag Jesu erfüllen. Für alles andere sorgt der Herr in dem Maße, wie er es vorgesehen hat, damit wir das Ziel erreichen. Und von daher werden wir aufgefordert, so steht denn nun fest, ihr Brüder, und haltet fest an den Überlieferungen, an dem Evangelium, das ihr gelehrt bekommen habt, sei es durch ein Wort oder durch einen Brief von uns. Lasst uns darauf uns fixieren und mutig diesen Weg gehen. Amen.
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1: Fällt es dir schwer, einer bestimmten Person zu vergeben?
2: Ich fühle mich von meiner Schwester betrogen. Wir hatten einen Streit und daraufhin hat sie meine Schwiegertochter auf ihre Seite gezogen. Vergebung ist ja eine wunderbare Sache, aber nicht in dieser Situation.
1: Jesus erzählte eine Geschichte, die uns viele wichtige Dinge über Vergebung lehrt. Er beschrieb darin einen Diener, der dem König eine Menge Geld schuldete. Mehrere Millionen Euro nach heutigen Maßstäben. Der König hätte den Diener ins Gefängnis werfen können, doch er ließ Gnade walten. Aber dann, kaum dass der Schuldner frei war, fand er jemanden, der ihm einen relativ kleinen Betrag schuldete und sperrte ihn ein. Als das der König herausfand, war er wütend und sagte: »Solltest denn nicht auch du dich über deinen Mitknecht erbarmen, wie ich mich über dich erbarmt habe?« Ist da jemand, dem du vergeben musst? Wenn wir darüber nachdenken, wie viel Gott uns vergeben hat, wie können wir dann jemand anderem die Vergebung verweigern?
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13. Juni. Dornen und Disteln werden auf ihm wachsen, doch du musst dich vom Gewächs des Feldes ernähren. 1. Mose Kapitel 3, Vers 18. Eine Andacht von Markus Majonika. Mein Garten. Wer einen Beweis für die Richtigkeit der Schöpfungsgeschichte der Bibel haben will, den lade ich in unseren Garten ein. Beim Rasenmähen fiel mein Blick auf all das, was da so wächst und wuchert. Sicher, da gibt es einige Zierpflanzen und Obststräucher, die ich mit viel Arbeit eingepflanzt habe, aber dazwischen. Da wächst so viel, was ich da lieber nicht hätte. Giersch, Brennnesseln, Efeu, Dornen und Disteln. Das habe ich nicht gepflanzt, das kommt ganz von selbst. Dieses ganze Unkraut ist für mich der tägliche, augenfällige Beweis, dass die Bibel recht hat. Sie beschreibt, wie der Mensch zunächst in einem perfekten Garten lebte. Sündlos und in direktem Kontakt mit Gott. Doch dann löste er sich von Gott und übertrat die einzige Regel, die Gott ihm gesetzt hatte. Das hatte Folgen für ihn, denn durch diesen Sündenfall verlor er die Nähe zu Gott und ist seitdem auf sich gestellt, totgeweiht. Und es hatte auch Folgen für die Umwelt. Hatte sie vorher dem Menschen ihre Früchte willig gegeben, würde nun vor allem Unkraut wachsen. Und so ist es auch. Einen weiteren Beweis für die Richtigkeit der Schöpfungsgeschichte finde ich aber auch in meinem Herzen. Darein lade ich nicht so gerne ein. Denn auch dort gibt es nicht nur gute Früchte und schöne Sträucher. Hier wachsen sehr viele Dornen und Disteln, schlechte Gedanken, üble Pläne und falsche Sehnsüchte. All das beweist mir täglich, dass wir seit dem Sündenfall unsere Integrität als Geschöpfe Gottes verloren haben.

Wenn all das wieder heil und gut werden soll, dann muss Gott selbst eingreifen und alles, auch die Schöpfung, neu machen. Gott sei Dank hat Gott in Jesus den entscheidenden Schritt dazu gemacht. Nun ist es an uns, den Weg zurück zu Gott, dem Vater, einzuschlagen. Frage: Wie gehen Sie mit den Dornen und Disteln in Ihrem Herzen um? Tipp: Gott macht alles neu. Bibellese: 2. Korinther 5, Verse 14 bis 21. Denn die Liebe Christi drängt uns, da wir zu diesem Urteil gekommen sind, dass einer für alle gestorben ist und somit alle gestorben sind. Und für alle ist er gestorben, damit die, welche leben, nicht mehr sich selbst leben, sondern dem, der für sie gestorben und auferweckt worden ist. Daher kennen wir von nun an niemand nach dem Fleisch. Wenn wir Christus auch nach dem Fleisch gekannt haben, so kennen wir ihn doch jetzt nicht mehr so. Daher, wenn jemand in Christus ist, so ist er eine neue Schöpfung. Das Alte ist vergangen, siehe, Neues ist geworden. Alles aber von Gott, der uns mit sich selbst versöhnt hat durch Christus und uns den Dienst der Versöhnung gegeben hat. Wie denn Gott in Christus war und die Welt mit sich selbst versöhnte, ihnen ihre Übertretungen nicht zurechnete und in uns das Wort von der Versöhnung gelegt hat. So sind wir nun Gesandte an Christi Stadt, indem Gott gleichsam durch uns ermahnt: Wir bitten für Christus, lasst euch versöhnen mit Gott. Den, der Sünde nicht kannte, hat er für uns zur Sünde gemacht, damit wir Gottes Gerechtigkeit wurden in ihm.

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Wir werden uns heute mit den Hintergründen von dem ersten Johannesbrief beschäftigen und dann auch die ersten vier Verse, die der Johannes gelesen hat, gemeinsam anschauen. Weil wir Gottes Hilfe brauchen, um es zu verstehen, möchte ich jetzt nur beten. Vater im Himmel, dein Wort ist Licht auf unserem Weg. Und darum beten wir, dass du uns zu dir, zu dem Leben führst. Amen. Der Brief, der erste Johannesbrief, beginnt sehr untypisch. Warum? Weil es keine Beschreibung vom Autor gibt, keine Beschreibung von den Empfängern. Und trotzdem können wir überzeugt sagen, dass der Apostel Johannes der Autor ist. Warum? Zwei einfache Gründe. Weil die frühen Zeugen, die Kirchenväter, das genauso gesehen haben. Und weil der Schreibstil ganz typisch ist für Johannes. Das werden wir später noch sehen. Wir haben von diesem Apostel Johannes fünf Bücher in der Bibel. Das Evangelium, die drei Briefe und die Offenbarung. Und die Stile, die Vokabeln sind alle sehr, sehr ähnlich. Johannes hat nach Pfingsten, nach der Gründung der ersten Kirche, viele Gemeinden gegründet in der heutigen Türkei und hat diesen Gemeinden Briefe geschrieben. Dieser Brief heute, oder mit dem wir uns beschäftigen, ist einer von diesen Briefen. Er schrieb den Brief ungefähr 50 Jahre, nachdem Jesus in den Himmel gefahren ist, und hat die Empfänger, an die er schreibt, sehr gut gekannt. Das merkt man, weil er im Brief oft von meine Kinder oder meine Geliebten redet, meine Freunde. Wahrscheinlich hat er diese Gemeinden, an die er schreibt, der Brief ist herumgereicht worden, selber gegründet. Jetzt ist für uns wichtig zu bedenken, und das vergessen wir sehr leicht, dass jeder Brief einen Anlass hat. Jeder Brief hat einen Hintergrund. Denk an deine eigenen Briefe, wie lange ist der letzte Brief her? Dein Liebesbrief hat den Hintergrund, dass du verliebt bist. Der Brief von der Landespolizeidirektion hat auch einen Hintergrund. Und zwar möchte diese liebe Polizeidirektion dich überzeugen, das nächste Mal ein bisschen langsamer zu fahren. Jeder Brief hat einen Hintergrund. Jetzt ist die Frage, warum schreibt Johannes diesen Brief? Was ist der Hintergrund? Und dazu möchte ich dich zu folgendem Gedankenexperiment einladen. Stell dir vor, du bist in einer Gemeinde, in einer Kirche, und in dieser Kirche gibt es jetzt auf einmal Menschen, die aufgehört haben zu glauben. Menschen, die behaupten, Jesus hat gar nicht wirklich existiert. Er ist nicht der einzige Weg. Und nach intensiven Konflikten in der Gemeinde verlassen diese Leute dann die Gemeinde und gründen neue Gemeinden. Sie schicken aber immer noch Leute in deine Gemeinde, um mit euch und mit dir weiter zu sprechen. Das Ganze erlebst du natürlich als etwas sehr Schmerzhaftes. Warum? Weil du diese Menschen geliebt hast. Du hast mit ihnen gelebt, Glauben geteilt. Viele in der Gemeinde, wahrscheinlich du selbst, bist sehr verunsichert, verzweifelt, verwirrt. Und mitten in die Situation hinein bekommst du einen Brief oder eine E-Mail heute. Von wem? Von dem, der diese Gemeinde gegründet hat. In dem Fall, damals war das Johannes. Der Mann, der ganz eng mit Jesus gelebt hat. Der Mann, der beschrieben wird als der, den Jesus lieb hatte. Und wenn du nur ein bisschen Fantasie hast, dann wirst du verstehen, dass du dich sehr über den Brief freust. Von dem Mann zu hören, der diese Gemeinde gegründet hat, weil die Gemeinde und du selbst sehr verwirrt sind. Was ist also der Hintergrund vom ersten Johannesbrief? Die Geschwister in den Gemeinden zweifeln, ob sie sich wirklich sicher sein können, dass das mit Jesus stimmt. Und sie fragen, bin ich wirklich Christ? Kann ich das wirklich glauben? Und Johannes malt ihnen darum in dem Brief Kennzeichen von echten Christen vor Augen. Und ich möchte gleich eine Warnung aussprechen, vor allem wenn du heute nicht das letzte Mal da bist, was ich hoffe. Der Brief die nächsten Wochen wird herausfordernd sein. Johannes ist herausfordernd. Er möchte Christen, die glauben, dass sie Christen sind, herausfordern. Und er möchte Christen, die verzweifelt sind, Sicherheit geben. Er möchte jene, die glauben, Christen zu sein, aber es vielleicht gar nicht sind, herausfordern, hinterfragen. Und er möchte die zweifeln, denen möchte er Sicherheit geben. Und er fällt, du hast wahrscheinlich, schau in deine Bibel gern mit, in Vers 1, du hast gemerkt, er fällt gleich mit der Tür ins Haus.
Er sagt, Jesus hat gelebt in Fleisch und Blut. Die Irrlehrer, von denen wir in Kapitel 2 hören, die die Gemeinde verlassen haben, die haben behauptet, dass das alles nur eine Einbildung war. Diese Menschen waren wahrscheinlich Gnostiker. Ich habe euch das kurz mitgebracht da. Lass mir das kurz erklären. Vielleicht hast du den Begriff Agnostiker schon mal gehört. A bedeutet nicht, Gnostik bedeutet oder Gnosis bedeutet Wissen und A bedeutet dann so viel wie, man kann nichts wissen. Und Gnostiker behaupten das Gegenteil. Gnostiker behaupten, dass sie alles wissen oder vielmehr, dass sie ein besseres, ein höheres Wissen haben. Gnostiker glauben, besonderes Wissen zu haben. Sie sagen, dass Gott eine mystische Idee ist. Etwas Unpersönliches, ein Geheimnis, aber nichts Geschichtliches. Gott hat mit der Geschichte nichts zu tun. Sie glauben an eine ganz strikte Trennung zwischen Geistlichem und Materiellem und Irdischem. Und sie glauben, dass der Geist immer gut ist und das Materielle, das Physische immer böse. Sie behaupten, dass Gott mit dem Physischen, mit allem, was man angreifen kann, nichts zu tun hat. Und dieses Verständnis führt zu zwei Dingen. Und das merkt man im Brief. Erstens ist Gott dann unpersönlich. Er ist nicht erkennbar, nicht erfahrbar. Und zweitens, alles, was man angreifen kann, auch du selber, dein Körper, das ist ganz unwichtig. Physisches ist unwichtig. Sie haben zum Beispiel Sachen gesagt wie, als Christen, du kannst ruhig Ehebruch begehen. Du kannst mit dieser Frau ruhig schlafen, weil dein Körper ist gar nicht so wichtig. Solange dein Geist nicht involviert ist in der Sünde, kannst du problemlos diese Dinge tun. Das macht ja nur dein Körper, nicht dein Geist. Und um das zu behaupten, muss man gewisse Dinge über Gott sagen oder gewisse Dinge über Gott leugnen. Man muss sagen, dass Gott nicht Mensch geworden ist. Man muss sagen, dass Gott nicht Mensch geworden ist. Man muss behaupten, und das haben sie gemacht, dass Jesus eine Art Phantomgott war, der zwar ausgeschaut hat wie ein Mensch, aber nicht wirklich Mensch war. Heute gibt es wenige Menschen, wahrscheinlich kennst du niemanden, der sagt, ich bin ein Gnostiker. Heute gibt es wenige Menschen, die sich damit identifizieren, aber die Irrlehre, diese Ideen sind heute noch sehr präsent. Am stärksten siehst du das gnostische Gedankengut in der Esoterik, wo genau diese Trennung stark vollzogen wird. Aber auch, und es ist mir wichtig zu betonen, wir werden es auch noch spüren in den nächsten Wochen, man sieht dieses gnostische und auch esoterische Gedankengut auch heute in der christlichen Kirche. Drei konkrete Dinge möchte ich euch vor Augen malen, woran man das sieht. Wie zeigt sich dieses Gedankengut in der Kirche oder beim Menschen in der Kirche? Erstens, man behauptet, man kann nichts Sicheres über Gott wissen. Man behauptet, man kann nichts Sicheres über den Glauben wissen. Zweifel und Unwissenheit sind cool. Das ist das, was du auch an vielen Orten in vermeintlichen Kirchen hörst. Zweitens, dein Christenleben in dieser Kirche, dreht sich dann primär um Gefühle. Dreht sich primär um Gefühle und um emotionale Erfahrungen. Das gemeinsame Leben, das ich jetzt wirklich mit dir irgendwie so im Alltag abgeben müsste, das ist nicht so wichtig. Es geht nur um emotionale Erfahrungen. Das gemeinsame Leben in einer stinknormalen Kirche mit stinknormalen, auch natürlich sündigen Menschen, ist nicht so wichtig. Wichtig ist deine emotionale Erfahrung mit Gott. Und das Dritte, warum wir das sehen, ist, du musst, sagt man heute in vielen Kirchen, du musst nicht mit Sünde kämpfen. Gottes Gebote ernst zu nehmen, ist nicht so wichtig. Du bist frei davon. Es geht nur um dein Herz, um deinen Geist, um dein Gefühl. Und ich hoffe, du merkst, wie relevant das ist, weil es uns alle umgibt. Und genau in diese Probleme hinein schreibt jetzt der Apostel Johannes diesen Brief. Genau in diese Probleme hinein. Und er hat im Brief darum drei Hauptanliegen. Er möchte uns zeigen, dass echte Christen erstens
wissen, wer Jesus ist. Echte Christen wissen, wer Jesus ist. Sieht man super, gell? Man muss schon dachten, eine andere Farbe. Müsst mal einfach zuhören. Sie wissen, wer Jesus ist. Das Zweite, was er sagt, ist, echte Christen lieben die menschliche Familie Gottes. Sie lieben die menschliche Familie Gottes. Und das Dritte, was er sagt, ist, echte Christen hassen Sünde. Echte Christen hassen Sünde und kämpfen gegen sie. Der Stil vom Johannesbrief ist eher orientalisch oder hebräisch, im Unterschied zu den Paulusbriefen. Bei Paulus begegnet uns jemand, der sehr griechisch argumentiert. Ein Argument nach dem anderen. Wir haben in den Paulusbriefen klare Strukturen, Punkte 1 bis 5. Und Johannes ist sehr anders. Darum tun sich viele Menschen auch schwer mit dem Johannesbrief. Weil es offensichtlich irgendwie, denkst du, was hat er denn jetzt schon wieder? Das hat er ja schon mal gesagt. Und dann kommt das nächste Thema und er beleuchtet es von der anderen Seite. Das ist typisch für die orientalische Schreibart. Er macht Wiederholungen, argumentiert in Kreisen. Und darum möchte ich auch bewusst am Anfang diese drei Themen, die man mäßig gut lesen kann, vor Augen malen, weil die sich immer wiederholen werden in dem Brief. Sie wissen, wer Jesus ist, eine Lehre über Jesus. Sie wissen und lieben die menschliche Familie Gottes. Und sie hassen die Sünde und kämpfen gegen die Sünde. Halte also Ausschau die nächsten Wochen genau nach diesen drei Themen. Jetzt möchte ich mal mit euch noch die vier Verse ein bisschen genauer anschauen und ermutige die mitzuschauen in deiner Bibel, um das besser nachzuvollziehen. Lesen wir nochmal in 1. Johannes 1, 1 bis Vers 4. Es war, sagt Johannes, von Anfang an da. Wir sehen, was das Es ist. Wir haben es gehört, sagt er. Wir haben es mit eigenen Augen gesehen. Wir haben es angeschaut. Und nicht nur angeschaut, sondern mit unseren Händen, mit unseren eigenen Händen berührt. Was haben wir berührt? Er sagt, das Wort des Lebens. Dieses Wort, das ist das Es von da oben, dieses Wort war von Anfang an da. Dieses Wort war ewig. Was sagt er in Vers 2? Ja, dieses Leben ist erschienen. Er wiederholt es fast zusammen. Wir können es bezeugen. Wir haben es gesehen. Und was machen wir jetzt mit diesem, was wir gesehen haben? Wir verkündigen es. Was verkündigen wir? Das ewige Leben. Du merkst schon, wie Johannes arbeitet. Er wiederholt, er macht Kreise. Das ewige Leben, das er da erwähnt hat. Und hier fasst er zusammen, was er oben gesagt hat. 1 und 2. Er war beim Vater. Er war ewig von Anfang an da. Und er ist bei uns sichtbar geworden. Genau das, was wir da gesehen haben. Wir haben ihn angegriffen, gesehen, angeschaut. Er war beim Vater und er ist sichtbar geworden. Vers 3. Und was wir selbst gesehen haben und gehört haben, das verkündigen wir euch. Warum? Denn wir wollen, dass ihr mit uns verbunden seid, Gemeinschaft habt. Und diese Gemeinschaft, die uns verbindet, ist auch die Gemeinschaft mit dem Vater und seinem Sohn Jesus Christus. Vers 4, sein Hauptziel mit dem Brief. Wir schreiben euch das, damit unsere gemeinsame Freude vollkommen wird. Unsere gemeinsame Freude vollkommen wird. Wie funktioniert also dieser Text? Der Text sagt uns, dass wir wissen müssen, wer Jesus ist. Wir müssen wissen, wer Jesus ist. Dass er der ewige, menschgewordene Gott ist. Und wenn wir das wissen und verkünden, führt es wozu? Zu Gemeinschaft. Gemeinschaft. Mit wem? Gemeinschaft mit Gott. Vertikal. Und Gemeinschaft horizontal. Mit wem? Mit der Kirche. Mit seiner Familie.
dass Jesus Mensch gewordener Gott ist, führt in der Verkündigung zu Gemeinschaft mit Gott und Gemeinschaft mit seiner Kirche. Und was sagt Johannes? Ist das Endziel von all dem Freude. Freude an Gott. Der Text funktioniert also einfach gesagt so. Wir müssen wissen, wer Jesus ist, um Gemeinschaft mit Gott und seiner Kirche zu haben. Und am Ende größtmögliche Freude zu erleben. Und diese drei Punkte möchte man jetzt nur gern gemeinsam mit euch anschauen und ermutige euch gern im Text mitzuschauen. Erstens, Jesus ist der ewige Mensch gewordene Gott. Zweitens, darum ist Gemeinschaft mit Gott und seiner Kirche möglich. Und das Endziel von all dem ist Freude an Gott. Beginne mal mit dem Jesus, der Mensch gewordener Gott ist. Schau im Text gern nochmal mit. Die Irrlehrer, macht er das nochmal, führt er das vor Augen, die Irrlehrer damals haben behauptet, Jesus ist gar nicht Mensch geworden. Und Johannes, und jetzt was er da macht mit diesen Beschreibungen, sagt, Freunde, ich bin ein Apostel. Ich und die anderen Apostel, wir waren dabei. Die Leute, die behaupten, es gibt ihn gar nicht, die waren nicht dabei, weil ich war dabei. Ich habe ihn gesehen. Ich habe ihn angegriffen. Johannes betont ganz eindrücklich, dass dieser Jesus der ewige Gott ist und dass er Mensch geworden ist. Freunde, das Einzigartige an der christlichen Botschaft ist genau das, dass Gott zu uns kommt. Das ist das Einzigartige. Und wir müssen lernen, darüber neu zu staunen. Wir sprechen jedes Jahr mindestens zu Weihnachten darüber und haben uns so daran gewöhnt. Jesus spricht die Schöpfung ins Dasein. 1. Mose 1, Vers 1. Am Anfang war was? Gott. Am Anfang schuf Gott Himmel und Erde, wodurch? Indem er sprach. 1. Mose 1. Johannes 1 sagt was? Dass dieser Jesus, der sprechende Schöpfer, jetzt was geworden ist? Fleisch. Dass er in die Welt hineingekommen ist. Dass er sich in die Schöpfung hineinbegeben hat. Und das verbindet 1. Mose 1 mit Johannes 1 und mit 1. Johannes 1. Er wurde einer von uns. Er wurde angreifbar. Er wurde sichtbar. Johannes sagt, ich hab's mit meinen eigenen Augen gesehen. Ich war 3 Jahre bei ihm. Ich war dabei, wo er Menschen geheilt hat. Ich war dabei, wo er Lazarus aus dem Tod zurückgeholt hat. Ich war dabei, als er gekreuzigt wurde. Und ich war dabei, als er uns begegnet ist als auferstandener Jesus. Und ich glaube, Johannes hat sich zurückerinnert an die Szene, die er uns in seinem Evangelium in Johannes 20 beschreibt. Erinnerst du dich an Johannes 20? Die Jünger sind ängstlich und versammeln sich in einem Raum. Und dann erscheint der auferstandene Jesus. Friede sei mit euch. Und was sagt er dann Johannes? Johannes, komm zu mir und greif meine Wundmale an. Er sagt gedanklich zu Johannes, du warst dabei, als sie mir den Speer in die Seite gerammt haben, wo Blut und Wasser aus mir rausgeflossen ist. Und jetzt komm her und greif mich an. Ich bin's. Ich lebe. Ich bin Gott. Die Behauptungen sind wahr. Die Behauptungen sind wahr. Und Johannes sagt den Christen, Freunde, ich war dabei. Ich hab's gesehen, es ist wahr. Denk einmal an deine eigene Geschichte, wie du Christ geworden bist. Jemand hat dir von diesem Jesus erzählt. Und diese Person hat es wiederum von jemand anderem gehört. Und weißt du, wohin diese Kette zurückgeht? Zu einem der Apostel. So funktioniert der christliche Glaube. Wir erzählen, was andere gesehen und bezeugt haben. Und uns ist das oft nicht so bewusst, weil wir den Glauben oft mit einem Gefühl verwechseln. Und darum haben wir so oft nicht am Schirm, dass die christliche Botschaft eine bombenfeste Grundlage hat.
Menschen wie Johannes waren dabei und sie haben es bezeugt. Tausende haben die Kreuzigung gesehen. Hunderte haben den Auferstandenen gesehen. Die Bibelbücher im Neuen Testament sind von Augenzeugen geschrieben, die sich in den Geschichten nicht irgendwie schön darstellen, als die Helden der Geschichte. Sie beschreiben sich selber als die Bescheuerten, Begriffsstützigen, Zweifler. Und fast alle von ihnen sind für diese Botschaft getötet worden. Freunde, die Apostel sind nicht gestorben für ein Märchen. Sie sind nicht gestorben für ein Märchen. Das Evangelium hat ein solides Fundament. Historisch und faktisch. Es ist kein Gefühl oder kein vages Hoffen, dass das schon alles irgendwie stimmen wird. Und wenn du dir unsicher bist, dann beschäftige dich damit, weil du brauchst diese solide Grundlage. Und darum, ihr Lieben, ist es ein guter Moment, um innezuhalten und zu betonen, dass biblische Lehre so wichtig ist. Biblische Lehre ist wichtig. Und manche von uns zucken da vielleicht schon zusammen. Oh, biblische Lehre. Das ist nur was für die, die eher den Kopf betonen, die nicht so gefühlsorientiert, emotional, beziehungsorientiert sind. Freunde, nein. Die biblische Lehre ist die Grundlage für echten Glauben. Die biblische Lehre als Grundlage allein ist das Fundament für Gewissheit. Und wie wir in Vers 4 noch sehen werden, nur diese biblische Lehre führt zu echter Freude. Und darum die Ermutigung, beschäftige dich mit Theologie. Beschäftige dich mit dem Nachdenken über Gott und der biblischen Lehre. Das ist kein Widerspruch zu deiner Freude an Gott. Es ist vielmehr der Grund, warum deine Freude wächst, wenn du dich mit dem, wer Gott ist, beschäftigst. Wenn wir besser verstehen, wie Jesus ist, werden wir ihn mehr schätzen. Das ist die Logik, auch von Johannes. Die Menschwerdung erstens ist entscheidend und sie muss, sagt er, verkündet werden. Vers 2, Vers 3 und Vers 4 sagt er, sie muss verkündet beschrieben werden. Warum ist es so? Bringt uns zum zweiten Punkt. Weil dadurch Gemeinschaft mit Gott und seiner Kirche möglich ist. Durch die Verkündigung ist Gemeinschaft mit Gott und seiner Kirche möglich. Schau mal in Vers 3, das Wort, das da für Gemeinschaft steht, im Griechischen heißt Koinonia. Und ich möchte euch nicht mit Griechisch langweilen, aber es ist ein bedeutsames Wort. Warum? Weil Koinonia eigentlich nur bedeutet, wir haben irgendwas gemeinsam. Du hast zum Beispiel in der Bibel die Beschreibung, dass Petrus und Simon etwas gemeinsam haben. Was haben sie gemeinsam? Sie fischen beide. Sie haben Koinonia im Fischen. Andere werden beschrieben ist, sie haben Koinonia-Gemeinschaft, weil sie gemeinsame Kinder haben. Sie wohnen im gemeinsamen Haus. Sie haben gemeinsame Dinge. Gemeinschaft haben tun also ganz viele Menschen. Auch du hast Gemeinschaft mit ganz vielen verschiedenen Menschen. Die Gemeinschaft, die Johannes da beschreibt, ist aber fundamental anders. Schau mal in Vers 3. Und überleg, ob dir das aufgefallen ist. Die Gemeinschaft mit uns, sagt er da, mit den Gläubigen, ist zugleich, Ende Vers 3, zugleich die Gemeinschaft mit Vater und Sohn. Die Gemeinschaft, die christliche Gemeinschaft, hat immer zwei Richtungen. Sie ist vertikal zu Gott und immer horizontal zu anderen Christen, zu anderen Gläubigen. Das Bild beschreibt Johannes genauer in Johannes Kapitel 15, ein bekanntes Kapitel. Was beschreibt er da? Jesus ist der Weinstock und wir sind die Reben. In dem Bild bedeutet Christsein, im Weinstock eingepfropft zu sein. Und das bedeutet, dass du aber immer auch mit anderen Trauben verbunden bist. Es gibt kein anderes Bild und kein anderes Verständnis im Neuen Testament. Du hast Gemeinschaft mit dem lebendigen, ewigen Gott und immer aber auch per Definition Gemeinschaft mit anderen Menschen. Und das, ihr Lieben, ist so außergewöhnlich.
Überleg nochmal, Gemeinschaft mit dem ewigen Gott. Wir kleine, rebellische Menschen, die vor diesem Gott davonlaufen und ihm so oft die Faust entgegenstrecken. Diese Menschen sind durch Jesus befähigt, wieder wie ein Kind auf dem Schoß von einem Papa zu sitzen. Das ist Gemeinschaft mit dem ewigen Gott. Und Johannes sagt genauso erstaunlich, dass diese Gemeinschaft aber immer auch eine ist, die mit anderen Christen zu tun hat. Eine weitere Sache, die Johannes damit sagt, ist, dass echte, intime christliche Gemeinschaft nur möglich ist, wenn wir gemeinsam glauben, wer Jesus ist. Christliche, intime Gemeinschaft ist nur möglich, wenn wir gemeinsam glauben, wer Jesus ist. Wenn jemand Jesus als Gottmensch leugnet, kann er kein Christ sein. Wenn jemand Jesus als Gottmensch leugnet, kann er keine Gemeinschaft mit echten Christen haben. Und darum können wir mit Zeugen Jehovas, mit Muslimen, mit liberalen Theologen, die genau das behaupten, Jesus war nicht Gott und nicht Mensch, keine echte christliche Gemeinschaft haben. Das ist die Logik von Johannes. Wir haben eine unglaublich erkaufte vertikale Beziehung, Gemeinschaft mit Gott, aber genauso erstaunlich eine horizontale Gemeinschaft mit anderen Christen. Warum ist es wichtig? Wenn wir nur betonen, dass wir mit Gott vertikal Beziehung haben, dann ist der Christ ein Einzelgänger. Und das ist so ein großes Problem in unserer Zeit. So viele Christen sagen, sie sind Christen, aber leben ein Christsein zu Hause im Wohnzimmer. Das kennt die Bibel nicht. Das kennt die Bibel nicht. Wenn wir aber nur betonen, dass es um die Horizontale geht, um die Gemeinschaft der Menschen, dann sind wir nichts anderes wie irgendein sozialer Verein, die irgendwelche Dinge gemeinsam haben. Die christliche Gemeinschaft, Freunde, ist aber ganz anders. Sie ist nicht oberflächlich. Sie ist und bedeutet Partnerschaft in Jesus. Christliche Gemeinschaft bedeutet Partnerschaft in Jesus. Jesus überstrahlt alle möglichen Gemeinsamkeiten. Manche von uns gehen gerne auf den Berg, andere nicht. Manche von uns hören die gleiche Musik, manche völlig andere Musik. Aber Jesus überstrahlt alle möglichen Gemeinsamkeiten. Und Jesus überstrahlt alle möglichen Unterschiede. Das ist das, was christliche Gemeinschaft ausmacht. Schau dir mal um. Du musst jetzt neben dir nicht ganz tief in die Augen schauen, kannst ja nur gedanklich dir umschauen. Schau dir mal um. Das, was du mit Menschen hier gemeinsam hast, wenn ihr beide Jesus kennt, ist das Tiefste, das es gibt. Dein Arbeitskollege, mit dem du 40 Stunden die Woche verbringst, hat im Vergleich dazu nichts mit dir gemeinsam. Nichts. Die Leute, mit denen du auf dem Berg gehst, in der Freiwilligen Feuerwehr unterwegs bist und was auch immer du gerne tust, haben im Vergleich zu dieser Gemeinschaft nichts mit dir gemeinsam. Deine leibliche Familie, mit denen du Fleisch und Blut teilst, haben im Vergleich zu dem, was du mit dem Menschen neben dir, wenn ihr beide Christ seid, gemeinsam habt, hat nichts mit dir gemeinsam. Im Vergleich dazu. Neben dir sitzt jemand, mit dem du die Ewigkeit teilst. Neben dir sitzt jemand, mit dem du die Ewigkeit teilst, mit dem du das Wertvollste teilst, das es gibt. Jesus selbst. Und darum ist es wichtig zu fragen, spiegelt dein Umgang mit dieser Person diese Wahrheit wider? Spiegelt das, wie du über die Person links und rechts von dir denkst, diese Wahrheit wider? Spiegelt dein Gebetsleben diese Wahrheit wider? Spiegelt deine Priorität für deine Geschwister diese Wahrheit wider? Deine Priorität für Gemeindeveranstaltungen? Deine Priorität für Versammlungen, deine Priorität, wie du Geschwister anrufst, wie du ihnen nachgehst, wie du sie herausforderst, wie du in ihr geistliches Wachstum investierst. Freunde, das Neue Testament ist so klar, es gibt keine wertvollere Gemeinschaft als die Kirche von Jesus Christus.
Es gibt keine wertvollere Gemeinschaft, weil sie gleichzeitig Gemeinschaft mit dem ewigen Gott bedeutet. Das ist nicht etwas Unterschiedliches. Das ist das Gleiche. Es ist untrennbar verbunden. Das ist die Lehre vom Neuen Testament. Und ich möchte die einladen, mit mir gemeinsam darin zu wachsen. Das ist mein Gebet für uns als Hoffnungskirche, dass wir wachsen in dieser Qualität der Gemeinschaft. Und wisst ihr, was Jesus sagt? Menschen außerhalb werden uns an der Liebe zueinander erkennen. An dieser Qualität von Gemeinschaft. Ich bin dankbar, wie Gott uns da schon geformt hat. Und ich bin dankbar für das, was er noch in uns tun wird. Zum Schluss nur der dritte Punkt. Echte tiefe Gemeinschaft ist möglich, weil Jesus zu uns gekommen ist. Und was ist das Hauptziel von all dem? Vers 4. Freude an Gott. Das Endziel von all dem ist Freude an Gott. Ihre Freude, sagt Johannes, wird vollkommen sein, wenn sie an Jesus und einander festhalten. Das ist die Logik. Wenn sie ihren Blick auf den Meister richten, auf ihren Meister, dann wird ihre Freude vollkommen sein. Wenn ihr Meister wiederkommt, Jesus, um sie zu sich zu holen, dann werden sie Folgendes von ihrem Meister hören. Hör mal, was Jesus sagt in Matthäus 25, Vers 23. Der Meister sagt, du bist ein guter und treuer Mann oder Frau gewesen. Du hast das Wenige treu verwaltet. Ich will dir jetzt viel anvertrauen. Komm herein zu meinem Freudenfest. Das ist das, was Jesus jenen, die zu ihm gehören, am letzten Tag sagt. Komm herein in mein Freudenfest. Weißt du, dass Freude das Endziel vom Christsein ist? Freude ist das Endziel vom Christsein. Warum ist es so? Der dreieinige Gott existiert in ewiger, sich liebender Gemeinschaft. Der Vater liebt und freut sich an dem Sohn ewig. Der Sohn freut sich und schätzt den Geist ewig. Der Geist liebt den Vater ewig. Alle drei haben ewige Freude miteinander. Sie sind ewig maximal zufrieden. Maximal zufrieden ineinander. Die Dreieinigkeit hat nicht geschaffen, weil ihnen was gefehlt hat. Sie haben nicht geschaffen, weil sie einen Mangel hatten. Und das ist der große Unterschied zu allen anderen Weltreligionen. Wo Götter Menschen schaffen, weil sie was von ihnen brauchen. Weil sie was von ihnen wollen. Weil sie etwas für sie tun müssen. Gott, der Bibel, schuf aus einem Zustand der Zufriedenheit, der Freude. Aber dann ist die Frage, warum schuf Gott? Weil er die vollkommene Freude, die er hat, teilen will. Weil er einladen will zu dieser unerhörten Freude zwischen Vater, Sohn und Geist. Und darum, ihr Lieben, ist es so entscheidend, dass wir verstehen, dass es im Christenleben nicht darum geht, einfach ein paar Regeln zu befolgen und Gott damit zufriedenzustellen. Das ist nicht das, worum es im Christsein geht. Ein Christ ist jemand, der seine größte Freude in Gott findet. Jeder Mensch ist mit einem gottförmigen Loch im Herzen geschaffen. Mit einem Zweck. Um seine Erfüllung in Gott zu finden. Der Geist bringt diesen Menschen zu dieser Freude beim Vater durch den Sohn. Und darum, ihr Lieben, ist Freude für einen Christen keine Option. Kein zweites Level Christ sein. Die, die grumpy sind und tun, was sie tun sollen, und die, die fröhlich sind. Freude für Christen ist die Essenz, worum es geht. Lass mir nochmal zwei Punkte zu dieser Freude sagen, weil sie so wichtig ist. Überleg nochmal. Erstens, Johannes schreibt den Christen hier, warum? Weil ihnen die Gewissheit fehlt. Weil ihnen die Gewissheit fehlt.
Sie haben sich gefragt, ob das mit diesem Jesus und mit ihrem Glauben alles wirklich stimmt. Und dann sagt er ihnen, dass das Hauptziel von dem, warum er ihnen schreibt, Freude ist. Warum? Weil mangelnde Freude zu mangelnder Gewissheit führt. Mangelnde Freude führt zu mangelnder Gewissheit und umgekehrt. Und darum können wir mit der Bibel sagen, Christen, denen die Freude fehlt, fehlt oft die Gewissheit. Christen, denen die Freude fehlt, fehlt oft die Gewissheit darüber, wer dieser Jesus ist und wer sie in ihm sind. Und weil wir das vergessen, weil wir das nicht glauben und nicht wissen, fehlt uns die Freude. Und der Weg zurück zur Freude, und die kennen wir alle, uns fehlt so oft Freude. Der Weg zurück zur Freude besteht also nicht darin, Umstände zu verändern oder verhaltenstherapeutisch aufeinander einzuwirken, einander auf die Schulter zu hauen und zu sagen, push die, freu die mehr. Motivationsreden zu halten. Der Weg zurück zur echten Freude kommt nur über die Beschäftigung mit dem festen und soliden Fundament Jesus Christus. Echte Freude kommt nur durch die Beschäftigung mit dem festen und soliden Fundament Jesus Christus. Interessanter Zusammenhang. Den Christen fehlt Gewissheit. Und Johannes schreibt ihnen, dass sie Gewissheit haben können und sagt, aber worum es mir eigentlich geht, ist Freude. Du hast keine Freude, weil du keine Gewissheit hast. Und der zweite Punkt, der mir wichtig ist zu betonen, ist, Freude ist die beste Motivation für Gehorsam. Freude ist die beste Motivation für Gehorsam. Wenn ihr angefangen habt zu schmecken, dass Jesus besser ist als Pornografie, dann werde ich anfangen, mich davon abzuwenden. Wenn ich geschmeckt habe, dass Jesus gut ist, dann werde ich aufhören, meine Freude und Anerkennung in meinem Beruf oder beim Menschen zu suchen. Wenn ich geschmeckt habe, dass Jesus besser ist. Und sei mal klar, indem die Bibel ruft ganz deutlich zu Gehorsam auf. Ganz deutlich. Und der Johannesbrief wird noch sagen, wenn ein Christ nicht im Gehorsam lebt, ist er kein Christ. Aber der Motor für Gehorsam, ihr Lieben, ist Freude. Der Motor für Gehorsam ist Freude. Der Antrieb für Gehorsam im Sinne der Bibel ist Freude. Und darum wirst du von mir immer sehr viel darüber hören, dass Jesus der größte Schatz ist, den es gibt. Und darum wirst du von uns als Hoffnungskirche hören, sehr viel hören, dass es uns primär darum geht, diesen Jesus mehr zu schätzen. Weil wir überzeugt sind, dass uns genau das als Christen ausmacht, mehr als alles andere. Freude an Gott. Freude an diesem größten Schatz, Jesus Christus. Und das ist das, was der Johannesbrief mit uns machen will. Und darauf freue ich mich die nächsten Wochen. Ich bete noch zum Abschluss, bete gern mit. Herr Jesus, was für ein Wunder, dass du einer von uns geworden bist, um mit uns ewig Gemeinschaft zu haben, durch dein Leben, durch dein Sterben und durch dein Auferstehen. Was für ein Wunder, dass du uns untrennbar mit dir und deiner Kirche verbunden hast. Und Vater, wir möchten beten, dass wir in dieser Gemeinschaft wachsen, dass wir sie zur Priorität nehmen, dass wir als Hoffnungskirche wachsen darin, dass du unsere größte Freude bist, mehr als alles andere. Amen. Ich möchte dich einladen, aufzustehen und zu antworten auf diese vier Verse mit einem Lied.

Es ist 1:46. 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

Wer war Jesus Christus wirklich oder warum gerade er? Ich möchte lesen aus Lukas Evangelium, Kapitel 9, die Verse 18 bis 22. Lukas Evangelium, Kapitel 9. Nebenbei bemerkt, dieses ganze Kapitel ist eine einzige Fundgrube an Aussagen über Jesus Christus. Hier wird er sehr, sehr schön beschrieben. In diesem ganzen Kapitel, ein langes Kapitel, 62 Verse. Aber wir lesen nur wenige. Kapitel 9, Vers 18 bis 22. Und es geschah, als er für sich allein betete, waren die Jünger bei ihm und er fragte sie und sprach, was sagen die Volksmengen, wer ich bin? Für wen halten sie mich? Sie aber antworteten und sprachen, manche meinen Johannes der Täufer, andere aber Elia, andere aber, dass einer der alten Propheten auferstanden sei. Er aber sprach zu ihnen, ihr aber, was sagt ihr, wer ich bin? Petrus aber antwortete und sprach, der Christus Gottes, der Messias, der von Gott gesandte Retter. Er aber redete ihnen ernstlich zu und gebot ihnen, das niemand zu sagen, und sprach, der Sohn des Menschen muss zuvor vieles leiden und verworfen werden von den Ältesten und hohen Priestern und Schriftgelehrten,